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0: Hallo und herzlich willkommen, liebe Zuschauerinnen und Zuschauer bei Punktum, Ihrem regionalen Fernsehprogramm, zu einer weiteren Ausgabe von Zu Gast. Und ich freue mich, heute hier im Studio Thomas T. Müller begrüßen zu können. Er ist Vorstand der Stiftung Luther Gedenkstätten in Sachsen-Anhalt. Herzlich willkommen hier bei uns im Studio. Wir haben uns das ein oder andere Mal jetzt in der letzten Zeit auch gesehen, wenn die Stiftung Veranstaltungen hier durchgeführt hat und Sie mit dabei waren, beziehungsweise auch eingebunden in andere Aktivitäten. Man denkt ja nur an das Jubeljahr 2025, was hier jetzt vorbei ist. Ich wiederhole mich, herzlich willkommen hier bei uns im Studio.
1: Nun ist es so. Vielen Dank für die Einladung.
0: Ja, Sie sind jetzt sofort dran, auch nämlich einfach mal, um die Frage zu klären, wer ist denn Thomas T. Müller für alle, die mit Ihnen noch nichts zu tun hatten?
1: Also, geboren bin ich 1974 im thüringischen Eichsfeld, also im thüringischen Teil des Eichsfeldes, und bin dort auch zur Schule gegangen, habe die Wende dort erlebt, sehr bewusst, und war auf sehr, sehr vielen der Demonstrationen, die damals überall waren, konnte dann auf meiner Schule bleiben, weil die auf einmal wieder Gymnasium wurde, was sie viele Jahre nicht war, habe dann in Worbes Abitur gemacht und bin nach dem Abitur zum Studium nach Göttingen gegangen. Und studiert habe ich Geschichte, Kunstgeschichte, Ur- und Frühgeschichte, man würde heute sagen vielleicht Archäologie, und später dann noch Archivwissenschaften. Also sehr viel Historisches beieinander. Und die erste Stelle hatte ich, also die erste feste Stelle hatte ich kurz vor meinem Studienabschluss. Ich habe dann angefangen als Stadtarchivar in Heiligenstadt oder als Leiter des Stadtarchivs, hatte da schon ein paar Kollegen, die mitgeholfen haben im Haus. Das habe ich 6 Jahre gemacht. Dann habe ich mich beworben auf eine Stelle in Mühlhausen. Das ist also die nächstgrößere Stadt dort. Etwa 35.000 Einwohner. Und dort war ich...
0: Sehr schön übrigens.
1: Sehr schön.
0: Die Stadtmauer und alle.
1: Ja, ja. Eine wunderschöne mittelalterliche Reichsstadt. Und bin dann... In Mühlhausen eigentlich habe ich angefangen als wissenschaftlicher Mitarbeiter, das war ich aber exakt 2 Monate. Und dann stand der Oberbürgermeister vor mir und hat gesagt, wir könnten uns eigentlich auch vorstellen, dass du Direktor wirst. Ob das denn okay wäre für mich? Dann habe ich kurz überlegt und habe gesagt, was ist denn mit dem bisherigen Direktor? Die hatten ja einen, und da war klar, der ist erkrankt, wird also vorzeitig in Ruhestand gehen, und sie wollten eine interne Besetzung machen. Und dann war ich nach 2 Monaten auf einmal Direktor von 5 Museen, war verantwortlich für 20 Mitarbeitende und war selbst noch, naja, gerade 30. Also wirklich sehr jung. Das habe ich dann 16 Jahre lang gemacht. Eine sehr intensive, eine sehr spannende Zeit auch in Mühlhausen. Und dann gab es einen Anruf von einem guten Freund von mir aus Sachsen-Anhalt, der sagte, Mensch, da ist die Stelle von Herrn Dr. Rhein in Wittenberg ausgeschrieben. Und dann habe ich gesagt, ja, das kann ja sein, aber ich habe ja eine Stelle und bin jetzt auch gerade dabei und will eine Landesausstellung umsetzen. Wir hatten lange gekämpft dafür, dass wir in Mühlhausen die Thüringer Landesausstellung zum Bauernkrieg bekommen. Und der Bauernkrieg ist seit jeher mein großes Thema. Da habe ich mich
0: auch der Hinrichtungsort von
1: genau,
0: Münster, also genau. Steuerberg, das ja, alles ja ganz eins ins andere da.
1: Und da habe ich also mich bestimmt mittlerweile 30 Jahre mit beschäftigt, habe Bücher geschrieben dazu, zahlreiche Aufsätze. Und ich wollte halt diese Landesausstellung machen, die ja nun 25 sein sollte. Die Ausschreibung war aber im Jahr 22. Und das war recht schwierig, und ich habe erst mal gesagt, nö, interessiert mich nicht Wittenberg. Ich möchte die Landesausstellung machen. Und dann rief mich ein anderer Kollege aus Berlin an und sagte, Mensch, hast du schon gesehen, die Stelle von Herrn Dr. Rhein ist ausgeschrieben. Wäre das nicht was für dich? Und dem habe ich dann was Ähnliches gesagt, und ein paar Tage später saß ich mit meiner Frau am Armbrusttisch. Das klappte nicht immer, klappt auch heute nicht immer, weil wir arbeiten beide im Museum, haben unterschiedliche Zeiten. Das ist also richtig vernünftige Arbeitszeiten hast du als Direktor eines Museums eigentlich auch nicht. Und das ist dann bei meiner Frau ähnlich, die arbeitet halt nur woanders. Und wir hatten mal wieder einen Abend zusammen, saßen beim Abendessen, und was gibt's denn Neues? Und habe ich gesagt, na, der X hat angerufen und der Y, und was wollten die denn? Die haben das erzählt von Wittenberg. Und da sagte meine Frau, ach Mensch, das ist ja spannend, hast du denn mal geguckt auf die Ausschreibung? Und habe ich gesagt, nö, habe ich nicht, will ja in Mühlhausen bleiben. Und dann hat sie gesagt, na, dann mache ich das jetzt mal. Und dann hat sie nachgeguckt und hat sich das alles genau angeschaut und hat dann gesagt, du, alles, was da steht, Das kannst du. Das ist, als hätten die deinen Lebenslauf abgeschrieben. Alles, was die suchen, hast du gemacht. Da gibt es nichts, was du nicht vorweisen kannst. Du musst dich da jetzt bewerben. Und dann habe ich gesagt, na, aber ich will doch eigentlich. Und dann half es nichts. Meine Frau hat gesagt, ich soll mich bewerben. Also habe ich mich rangesetzt, habe eine Bewerbung geschrieben. Das war ein internationales Verfahren. Also das war international ausgeschrieben. Es gab einige Bewerbungen. Gab demzufolge auch mehrere Runden, bis man dann zu einem Ergebnis gekommen ist. Und irgendwann, ich glaube, es war dann, also die Vorauswahl fand statt, dann wurde man eingeladen, also die, die vorausgewählt waren. Und dann sollte es noch eine dritte Runde geben, wo dann final rausgesucht wird, wer es wird. Und da hatte ich dann mitbekommen, dass also nur noch zwei Leute im Rennen sind. Bis dahin habe ich gesagt, okay, ich habe mich beworben, jetzt gucken wir mal. Ich glaube zwar nicht, dass die mich nehmen, weil vom Themenfeld und von der Herkunft bin ich vielleicht nicht ganz derjenige, den die sich vorstellen, weil ich bin katholisch und kümmere mich jetzt um Herrn Luther. Wobei ich mich eigentlich so lange, wie ich wissenschaftlich unterwegs bin, immer mit Reformationsgeschichte befasst habe, aber eben mit der anderen Seite, also mit Thomas Münzer. Das ist halt mein Thema. Und dann spotteten dann, als ich die Stelle später bekam, meine Kollegen in Mühlhausen auch, dass ich jetzt also vom Bauernführer zum Fürstenknecht gewechselt bin, so wie man das in der DDR immer erzählt hat. Kurzum, es waren also noch zwei Leute im Rennen, also das war der Mitbewerber und ich. Und dann, Namen kannte ich damals nicht, aber ich wusste, es sind zwei Leute, die im Rennen sind. Und dann habe ich gesagt, gut, jetzt wollen wir es auch wissen. Und dann habe ich nochmal mir sehr viel Mühe gegeben bei der letzten Runde. Da mussten wir also ein Konzept vorstellen für die Zukunft, wie man sich die Stiftung vorstellt in einigen Jahren. Habe ich mich sehr intensiv dran gesetzt. Und dann kam, ich meine, es war sogar noch am selben Abend nach dem Gespräch, kam der Anruf vom Minister Ropra, der hat also persönlich angerufen und hat gesagt, wenn ich möchte, kann ich die Stelle haben. Das hat mich sehr gefreut, aber natürlich auch vor eine Herausforderung gestellt, weil das Haus der Familie steht in Mühlhausen. Es war also klar, ich würde mir eine Wohnung in Wittenberg nehmen, das war sowieso klar. Meine Frau würde in Mühlhausen wohnen bleiben, weil die arbeitet auf dem Schloss in Gotha und das Schloss in Gotha ist ihr Traumjob. Also sie hat dort, sie ist dort zuständig.
0: Ist auch berühmt.
1: Ja, ja. Sie ist dort zuständig, sie ist stellvertretende Direktorin für die Sammlung.
0: Das ist auch und nicht gleich um die Ecke, ja, von Mühlhausen bis.
1: Nur das geht, das sind so 35 Minuten. Und und da hat sie dann jeden Tag, also sie ist Kunsthistorikerin, sie hat dann jeden Tag mit Dürer, Rembrandt, wem auch immer, im Original zu tun. Das ist schon spannend. Mhm. Und sie sagt, nö, sie möchte da weiterarbeiten. Und so sehen wir uns halt am Wochenende, mal in Wittenberg, mal.
0: Kranach nicht genug, ja.
1: Mal in Wittenberg, mal in Mühlhausen, manchmal auch ganz woanders. Also wir treffen uns auch manchmal, wenn hier ein Termin ist, in Eisleben. Und wir verbringen die Wochenenden, oder halt in Gotha, wir verbringen die Wochenenden eben da, wo der jeweils eine arbeiten und der andere nicht arbeiten muss. Und das hat sich mittlerweile ganz gut eingepegelt, funktioniert ganz gut. Und aktuell bin ich gerade für ein paar Tage in Eisleben bzw. in Mansfeld. Also ich bin gestern gekommen, habe in Mansfeld übernachtet.
0: Und, ja, und so kommt das immer wieder. Wir haben ja jetzt den 20. August. Also die Zeit schreitet immer voran, auch in dem Zusammenhang. Bevor ich Sie bitten werde, ein bisschen näher darauf einzugehen, wie diese Stiftung aufgebaut ist, was alles dazugehört, vielleicht nochmal ein kleines Detail. Ich habe es ja vorgestellt, Thomas T. Müller. Nun ist es ja so, Müller ist eigentlich der seltenste Name in Deutschland und Thomas ist auch nicht so exotisch, will ich mich mal ausdrücken. Da hat sich noch so ein T dazwischen geschummelt. Was hat es denn damit auf sich?
1: Das T steht für Tassilo und die Geschichte... Pardon.
0: Nur schön aushusten. Vielleicht noch mal einen Schluck nehmen, dass so die Zeit haben wir.
1: Die... Also die Geschichte, wie ich zum Tee kam, ist amüsant und für jemanden, der Thomas Müller heißt, was im Übrigen wirklich der nicht der seltenste, sondern der häufigste Name in ganz Deutschland ist. Es gibt also keinen Namen, der in Deutschland häufiger ist. Ist kurz erzählt, ich habe 1997 mein erstes kleines Büchlein veröffentlicht. Das ist die einzige Publikation von mir, die als Thomas Müller erschienen ist. Die habe ich dann damals, ich studierte noch in Göttingen, der Universität Göttingen geschenkt und habe ein paar Tage später im Computersystem der Uni wollte ich gucken, ob die das schon eingearbeitet haben, und habe also meinen Namen angegeben, und da bekam ich zur Antwort vom Computer:

0: Computer, Anzeige nicht möglich, Trefferzahl zu hoch, als ich Thomas Müller angab. Und dann habe ich gesagt, gut, da musst du was ändern, weil in der Wissenschaft spielt es schon eine große Rolle, dass man eindeutig identifizierbar ist. Und dann war halt die Frage, was macht man? Also es ist im weitesten Sinne ein Name, der daraus herrührt, dass ich eben von meinen Eltern nur einen bekommen habe. Das heißt, ich musste also irgendwo einen herkriegen. Und die Auswahl auf den Tassilo fiel einfach deshalb, weil ich schon von jeher den Tassilo-Kelch ganz spannend finde. Das ist also ein Kelch, der heute in Kremsmünster aufbewahrt wird, der aus dem, jetzt muss ich überlegen, ich meine aus dem frühen 8. Jahrhundert stammt oder spätes 7. Ich habe es nicht genau im Blick, aber ist schon ziemlich alt. Und das Stück sieht ganz spannend aus. Man würde, wenn man es sich heute anschaut, am ehesten auf die Idee kommen, das könnte ein Wikingerkelch sein, was es aber nicht ist.
1: Vielleicht noch der Heilige Gral.
0: Vielleicht ist es auch der Gral, ja, kann sein. Ist dann später ein bisschen bearbeitet worden, dass er so aussieht, wie er heute aussieht. Und den fand ich schon immer spannend. Außerdem die sogenannten Tassiliden. Also das sind mehrere Herrscher, bayerische Herzöge, die Tassilo hießen. Gibt es also eins, zwei und so weiter. Die stehen also mit diesem Kelch im Zusammenhang. Ich hatte damals gerade in der Archäologie mich mit dem Kelch ein bisschen beschäftigt. Und dann habe ich gedacht, das ist eigentlich eine super Sache. Tassilo ist nicht so häufig. Und Thomas Tassilo Müller gibt es definitiv weltweit nur einmal. Kann man googeln. Landet man im Zweifel immer bei mir. Und das war also die Eindeutigkeit, die dann hergestellt war, um es in einem naturwissenschaftlichen
1: Wie der Name auch lautet, der Mensch ist immer einzigartig. Einzigartig ist es vielleicht auch die Stiftung Luther-Gedenkstätten in Sachsen-Anhalt. Wie kam es eigentlich dazu, dass diese Stiftung gegründet wurde und was umfasst sie? Wie muss man sich das vorstellen?
0: Ja, also die Stiftungsgründung ist, soweit ich das nachvollziehen kann, schon eine direkte Folge der Aufnahme der Luther-Gedenkstätten in Wittenberg und Eisleben ins Welterbe, also UNESCO-Welterbe. Das ist genau vor 30 Jahren passiert.
1: Auch ein Grund, warum wir das ja hier machen. Ja. Dabei kommen darauf noch.
0: Also 1996 ist das passiert und dann hat man ein Jahr später, um diese ganzen Luther-Gedenkstätten zu verwalten, eine Einheit gegründet und beziehungsweise das lief schon, dieses Gründungsverfahren lief schon 96, 97 kommt es dann wirklich dazu. Und dann hat man diese Einheit gegründet, die das Ganze verwaltet. Also wir sind sozusagen die Bewahrer, also die Mitarbeitenden der Stiftung sind die Bewahrer dessen, was eben als Welterbe, ja, parallel zu, wenn man so will, den Pyramiden steht oder dem Taj Mahal in Indien oder was auch immer. Great Barrier Reef ist Weltnaturerbe. Also das heißt, das ist alles Welterbe und da gehört eben Eisleben genauso dazu wie Wittenberg und viele andere wichtige Orte auf der Welt.
1: Die Stiftung verwaltet ja jetzt fünf Museen, zwei in Wittenberg, zwei in Eisleben und eins in Mansfeld. Das ist nämlich das Elternhaus. Das
0: Genau.
1: Elternhaus ist kein Weltkulturerbe, das gab es einfach zu dem Zeitpunkt noch gar nicht. Es ist ein bisschen Stiefkind dann.
0: Naja, also das Elternhaus gab es schon,
1: Aber nicht
0: also
1: als in,
0: nicht
1: aber
0: als Museum
1: nicht
0: und
1: als
0: nicht
1: in
0: im
1: der
0: Bestandteil
1: Form.
0: der Stiftung, das ist dann später dazugekommen, das ist richtig. Als Stiefkind würde ich das nicht, auf jeden Fall nicht bezeichnen. Es ist ich glaube, ein wichtiges Statement auch des Landes gewesen, dass man sagt, wir wollen auch in Mansfeld nochmal einen Akzent setzen mit der Einrichtung dieses Museums. Und wir bemühen uns von Stiftungsseite sehr stark, dass wir Mansfeld eben auch immer mit in den Blick nehmen, auch wenn es jetzt in diesem Jahr nicht als Welterbe gefeiert wird. Wir haben in der vergangenen Woche, also am Freitag, beispielsweise wieder ein Sommerkino gehabt in Mansfeld. Da habe ich eine Einführung gegeben, habe also erzählt rund um den Film, den wir gezeigt haben. In dem Falle war es jetzt Der Name der Rose. Ist jetzt nicht reformationszeitlich, aber doch ein Thema, was stark auch mit reinspielt, weil es eben das mittelalterliche Mönchtum noch mal ein bisschen beleuchtet. Das Ganze spielt ja in einer fiktiven Benediktinerabtei und die beiden, wenn man so will, Kriminalfalllöser, also der William von Baskerville und der Adson von Melk, das sind zwei Franziskaner, die dorthin kommen. Das heißt, ich habe also erklärt, wie kam Umberto Eco, der das Buch zum Film geschrieben hat, wie kam der auf die Idee, was ist der Hintergrund, wie kommt es zu diesem Film und vor allen Dingen auch, welche Rolle spielen diese Orden Es gab ja auch hier in der Region Orden.

0: Welche Rolle spielen diese Orden eigentlich für die Entwicklung in Deutschland oder im Deutschen Reich damals? Und dann sind wir auch relativ schnell bei den Augustiner-Eremiten, zu denen gehörte ja Martin Luther. Und so kriegt man ein schönes Gesamtbild von dem,
1: Auf alle
0: was da
1: Fälle kann man
0: passiert.
1: da den Bogen schlagen. Und es ist ja so, dass dieses Welterbe, was sich auf Luther und sein Tun beruft, ja, Zeiten umfasst, das ist 500 Jahre her, ungefähr. Dann hat sich die Gesellschaft in der Zeit gewandelt. Es gab immer einen anderen Blick auch auf Luther und auf das, was er gemacht hat, auf seine. Vielleicht war man sich nur in einem Punkt einig, dass das eine welthistorische Bedeutung hatte, aber wie das alles bewertet wurde, hat sich doch im Laufe der Zeit immer wieder geändert. Und was sich auch geändert hat, ist natürlich die Bedeutung der Kirche an sich in der Gesellschaft. Da kann man das drehen und wenden, wie man will, wenn man sich den Anteil derjenigen, die jetzt konfessionell gebunden sind, sich in der Region hier anschaut, das ist eine Minderheit. Trotzdem kommt immer wieder gleich, dass Luther eines der prägenden Elemente ist, was hier sozusagen bewusstseinsbildend, so Heimat, ja, verursachend, würde ich mal sagen, sich darstellt. Ja, wie sehen Sie denn das? Ist das alles noch zeitgemäß?
0: Naja, das Thema ist unbedingt zeitgemäß, gar keine Frage, egal ob man jetzt kirchlich gebunden ist oder nicht. Sie haben vollkommen recht, in Sachsen-Anhalt beispielsweise sind die Christen eine sehr große Minderheit, also sagen wir mal, also sehr stark in der Minderheit, so kann man das sagen, trotzdem sehr aktiv, also man nimmt das ja überall wahr, nicht nur dadurch, dass man eben auch wirklich besonders wertvolle Gebäude erhält, sich darum kümmert, da spielt die Kirche eine große Rolle, auch als jemand, der im sozialen Bereich sehr aktiv ist. Gibt also viele Krankenhäuser, die von kirchlicherseits betrieben werden, Altenheime, Schulen natürlich, also das ist ein großes Thema. So dadurch ist die Kirche schon noch da. Das spielt dann, wenn es evangelisch ist, natürlich Luther auch eine Rolle, selten, gar nicht selten auch im Namen. Aber auch für all diejenigen, wenn wir das jetzt ausblenden wollten, was das rein kirchliche ist, dann haben wir natürlich mit Luther auch jemanden, der für die deutsche Sprache mindestens, wenn nicht sogar wichtiger war, wie die Brüder Grimm. Die Brüder Grimm haben ja mit ihrem, es ist
1: Wörterbuch, ja.
0: weniger
1: Nein,
0: bekannt
1: nicht nur die
0: als die Märchen,
1: Märchen,
0: sondern
1: das
0: das
1: Wörterbuch, ja.
0: Grimmsche Wörterbuch. Ist eines der wichtigsten, bis heute wichtigsten Wörterbücher der deutschen Sprache. Aber damit es eine einheitliche deutsche Sprache geben konnte, auf die dann Grimms Wörterbuch natürlich aufbaut, die schauen natürlich auch auf die Dialekte, das ist aber alles ein bisschen später. Braucht es natürlich irgendetwas, was dazu führt, dass man eine Sprache findet, auf die sich in Deutschland oder in den deutschen Landen, es gab ja das Deutschland damals noch nicht, die Leute einigermaßen verständigen konnten. Und wie es dazu gekommen ist, das ist eben die Bibelübersetzung, die Luther im Übrigen nicht allein gemacht hat, sondern mit vielen Helfern, die ihn da unterstützt haben auf verschiedenen Ebenen. Aber man hat sich damals festgelegt darauf, dass man diese Bibelübersetzung, also diese ursprüngliche lutherische Bibelübersetzung, nicht in irgendeinem bayerischen Dialekt oder in einem friesischen Dialekt macht, sondern in der sogenannten sächsischen Kanzleisprache. Das heißt, das ist die Sprache, die man verwendet hat in der Kanzlei, also das heißt in den Schreibstuben, wenn man
1: Das
0: so
1: haben auch
0: will.
1: seine Gönner gesprochen, die
0: In
1: Kurfürsten da,
0: den, ich glaube nicht, dass die,
1: sächsischen.
0: ja, ich glaube nicht, dass die ihm das vorgegeben haben, sondern das ist ja eigentlich auch die Sprache, die, wenn man jetzt mal ein bisschen vom Mansfelder Dialekt absieht, die natürlich auch Luther gesprochen hat. Ne? Der ist ja im Sächsischen, wenn man so will, aufgewachsen. Und diese Sprache hat er benutzt und führt durch diese Bibel, die natürlich weit verbreitet war, überall gelesen wurde, das führt dazu, dass das die deutsche Schriftsprache wird, die wichtigste. Die verdrängt dann nach und nach alle anderen Dialekte als Schriftsprache, sodass wir also heute, wenn man so will, nur so sprechen, wie wir sprechen, weil es eben Luther gab, der diese Einheitlichkeit hergeführt hat.
1: Ich denke ja auch, dass es vielleicht eine künstliche Trennung ist, die mit der Moderne aufkam zwischen weltlichen und kirchlichen Teil. Für die Menschen in seiner Zeit hat alles zusammengehört, denke ich
0: Natürlich.
1: mal. Und somit hat es auch natürlich die Wirkung weit darüber hinaus gehabt. Und es gibt ja diese vielen, vielen Sprüche, die von ihm überliefert sind, die sich zu allen möglichen Lebensbereichen äußern und, und. Sagen wir, wenn man es mal aufzählt, ist das Marianstein-Haus, das Lutherhaus in Wittenberg, ist das Luther-Sterbehaus. Das Geburtshaus in Eisleben und schon das erwähnte Elternhaus in Mansfeld, das ist alles der Bereich. Das sind die Museen, die für die Besucher offen stehen, wo man reingeht, wo es bestimmte Ausstellungen gibt, wo man sich mit diesem Erbe ja auseinandersetzen kann. Jetzt ist es aber so, dass es natürlich noch außerhalb dieser Räumlichkeiten

0: jede Menge Aktivitäten gibt, die durch die Stiftung passieren. Welche denn?
1: Naja, also wir haben eine sehr, sehr große, sehr, sehr großen Fokus auf Bildung. Also insbesondere die kulturelle Bildung spielt eine große Rolle. Da haben wir an allen Standorten haben wir Mitarbeitende, die sich darum kümmern. Also wir haben extra eine Person in Mansfeld. Wir haben zwei Kolleginnen, die in Eisleben in der kulturellen Bildung arbeiten. In Wittenberg sind es für die beiden Standorte, muss ich überlegen, vier, fünf, die sich darum kümmern. Also das spielt eine große Rolle. Wir gucken auch immer, dass wir in diesem Bildungsbereich ein bisschen innovative Formate haben. Also beispielsweise im Sterbehaus jetzt zuletzt die Ausstellung zum Bauernkrieg, die ja angelehnt ist an ein digitales Computerspiel, was wir sozusagen in die
0: Ja, da haben wir
1: Echtzeit
0: ausreichend
1: umgesetzt
0: berichtet. Das
1: haben.
0: ist
1: Genau.
0: lange ist jetzt ein Dauerbrenner, ist ja auch verlängert
1: Genau,
0: worden.
1: und das läuft auch wirklich gut. Also da haben wir immer wieder Anfragen. Das ist eine schöne Sache. In Wittenberg gibt es ein oder mehrere Escape Rooms, die also auch zum Museum gehören, wo man Rätsel lösen muss. Und auch das ist hervorragend gebucht. Also wir merken immer wieder, dass diese neuen Formate die Leute ganz stark ansprechen. Wir haben eine sehr, sehr schöne eigene Kinderausstellung in Wittenberg, die wirklich nur für Kinder so zwischen 6 und 12 ist. Und die also da abholt, wo sie herkommen, auch ganz toll gestaltet. Und ansonsten sind wir aktuell dran, auch das soll, denke ich, wird es auch sehr innovativ werden, nämlich das neu gestaltete Lutherhaus. Das ist ja im Moment in der Sanierung in Wittenberg, wird also energetisch aufbereitet und auch behindertengerecht. Da wird also auch sehr viel passieren in nächster Zeit. Da sind wir dran. Und dann arbeiten wir auch schon an der nächsten Ausstellung, die im Mansfelder Land gezeigt werden soll.
0: Ausstellung ist ja eigentlich das Stichwort nochmal. Sie wollten ja eigentlich in Thüringen bleiben, um die Landesausstellung zu organisieren. Ja, ein bisschen sowas ist ja nun doch. Gab ja die dezentrale
1: Genau.
0: Landesausstellung in Sachsen-Anhalt, wo natürlich die Stiftung wirklich maßgeblich beteiligt war.
1: Ja, also das war auch eine Idee. Wir saßen also zusammen mit den anderen Stiftungskollegen, von beispielsweise mit Herrn Philipsen, der ja in Eilstedt auch einen wichtigen
0: Das ist ja
1: Bauernkriegsort
0: auch ein
1: bespielt.
0: Begriff hier,
1: Ja,
0: wenn der
1: also
0: Vergangenheit kommt ja auch
1: genau,
0: aus
1: genau.
0: den
1: Also
0: Lutherstiftungen,
1: der
0: ja.
1: Dr. Philipsen und ich, wir kennen uns viele, viele Jahre schon. Und wir saßen also mit anderen Partnern zusammen und haben überlegt, was kann man denn machen? Und gab es in der Staatskanzlei eine Runde und dann haben wir überlegt und kamen dann zu der Idee, Mensch, lasst uns doch gemeinsam eine dezentrale Landesausstellung machen, also an vielen Standorten. Da kam dann Halle mit ins Spiel und wie gesagt, Eilstedt, die Kunststiftung mit Frau Borsian war dabei, Werkleitz kennt man ja auch hier in der Region,
0: Ja.
1: die waren auch dabei, also der Daniel Herrmann und sein Team. Das war, fand ich, eine sehr, sehr schöne und sehr angenehme Zusammenarbeit. Da haben wir viel Gemeinsames geschaffen, auf das wir immer wieder aufbauen können. Und das war aus meiner Sicht, und die Kollegen sehen das ähnlich, wirklich ein großer Erfolg, eben diese Zusammenarbeit über Stiftungsgrenzen hinweg. Und die haben dazu geführt, dass man dieses Thema in Sachsen-Anhalt wirklich breit gesehen hat und es ist auch weit außerhalb Sachsen-Anhalts wahrgenommen worden.
0: Nun haben wir jetzt darüber gesprochen, wie sich die Stiftung aufstellt, was sie vorhat, wie sie sich jetzt derzeit präsentiert. Und ist natürlich sicherlich damit auch mal eine Aufforderung verbunden, liebe Zuschauerinnen und Zuschauer, vielleicht mal wieder ins Museum zu gehen, sich da mal zu informieren oder vielleicht auch mal die Reise nach Wittenberg zu wagen. So weit ist es ja nun auch nicht weg, um sich mal anzuschauen, wie es dort zugeht.
1: Also
0: Vor allem.
1: vielleicht kurz zu Wittenberg. Ich kann das ganz sicher sagen, da ich mindestens einen Tag, manchmal auch 2 Tage die Woche im Mansfelder Land bin. Also damit auch alle Standorte sozusagen bespielt werden. Ich fahre die Strecke regelmäßig, das geht. Mit der Bahn ist gerade ein wenig
0: Ja,
1: unschön, aber
0: wo ist es schön? Da Bahn im Moment leider, ja.
1: ich fahre tatsächlich auch gern Bahn. Also wenn die Möglichkeit besteht, wenn man allerdings dann zwischendurch immer wieder Bus fahren muss, ohne dass man das möchte, ist das eine andere Geschichte. Aber kurzum, so weit ist es tatsächlich bis Wittenberg nicht und es lohnt sich sehr.
0: Ja, auf alle Fälle. Wir sind ja jetzt hier im 30. Jahr des Welterbes. Da gab es schon einige Veranstaltungen, großen Festakt in Eisleben und so weiter und so fort. Da ist doch sicherlich noch was geplant, jetzt im September, Oktober, November in der Zeit.
1: Da gibt es allerlei Dinge, die wir haben. Und wir haben also jedes Jahr eine eigene. Entschuldigung, nicht jedes Jahr. Wir haben jeden Monat eines der Häuser in den Fokus genommen Und diese Häuser werden dann ganz besonders

0: in den Blick genommen.
1: Man kann sich da auf der Internetseite informieren, dass man da die genauen Daten sieht, wo was stattfindet, damit man da immer up to date bleibt sozusagen.
0: Ja? Genau, und in diesem Jahr haben wir eben in ICM beispielsweise einen besonderen Fokus gelegt auf die Bekanntmachung anderer Welterbeorte. Da haben wir jetzt in der vergangenen Woche wurde Quedlinburg vorgestellt als Welterbestadt. Also wie verhält sich das dort mit dem Welterbe? Jetzt demnächst wird auch an Eisleben im Sterbehaus gibt es einen Vortrag über das Gartenreich in Wörlitz als Welterbeort. Es gab schon einen Vortrag zu sächsischen Welterbestätten und auch Naumburg wird nochmal dezidiert vorgestellt, sodass man einfach auch sieht, mit wem spielen wir da in einer Liga, wo gehört das hin?
1: Ja, man hat es ja eigentlich in den vergangenen Minuten mehrfach gehört, dass auch viele miteinander verquickt sind, miteinander arbeiten, zusammen an einem Strang ziehen sozusagen, um ja das Welterbe voranzubringen, um die kulturellen Verknüpfungen oder so weiter besser darzustellen. Das ist ja auf alle Fälle auch gut so. Herr Müller, vielen Dank. Herr Thomas T. Müller, sage ich jetzt mal ganz bewusst, vielen Dank fürs Kommen, dass Sie uns einen kleinen Einblick gewährt haben in die Arbeit der Stiftung Luther Gedenkstätten. Seit wir aktiv sind, ist es fast genauso lange, wie es das Welterbe in Eisleben gibt, sind wir immer wieder da und berichten über diese und jene Aktivität. Das wird sich auch in Zukunft nicht ändern. Es ist einfach viel zu wichtig hier vor Ort und hat dieses integrationsstiftende Potenzial auch in der Gesellschaft. Und das ist ganz wichtig. Sie haben ja gesagt, dass im Vorfeld, bevor Sie in die Stiftung wechselten, ein Konzept gemacht haben, was in den nächsten Jahren da alles sich entwickeln soll und sowas. Jetzt 3 Jahre später haben Sie ja sicherlich einen großen Teil davon schon umgesetzt, aber es bleibt doch immer eine Aufgabe, nach vorne zu schauen. Wo sehen Sie denn die Stiftung in 3, 4, 5 Jahren?
0: Also ein großes Thema seit Beginn an war für mich die Internationalisierung. Also ich habe gesagt, wir haben sehr viel erreicht. Mein Vorgänger hat ganz viel gebaut beispielsweise. Viele neue Objekte sind entstanden. Wir arbeiten jetzt natürlich auch weiter an einem Bau. Ich habe das vorhin schon gesagt, das Lutherhaus, das nächstes Jahr eröffnet werden soll. Das ist jetzt gerade sehr im Fokus. Dann wollen wir in absehbarer Zeit eine Ausstellung in Eisleben machen, wo es um das, ja, im weitesten Sinne um Luthers Geister geht. Also wie Luther hat durchaus regelmäßig Gespenster gehabt, also davon berichtet er
1: jetzt. Ja, der Wurf.
0: Ja, der Teufel, also Teufel, Geister, sowas, das wollen wir nochmal in den Blick nehmen.
1: Das fiel mir jetzt ein,
0: ja, aber
1: da
0: gibt es
1: sicherlich noch ganz andere.
0: Genau. Da gibt es noch ganz viele andere, teilweise hatten die, glaube ich, sogar Namen. Also da ist der Mirko Gutjahr, den Sie natürlich auch hier in der Region gut kennen, als wissenschaftlichen Leiter der Museen im Mansfelder Land, der ist da absoluter Experte. Und wir haben uns da neulich mal drüber unterhalten und habe ich gesagt, Mensch, was Sie alles wissen darüber, da müssen wir was mit machen. Und dann hat er sofort gesagt, ja, kann er sich gut vorstellen. Das planen wir also jetzt für die nächsten Jahre. Dann werden wir 2030 eine größere Ausstellung machen zum Augsburger Bekenntnis oder zur Confessio Augustana. Das klingt jetzt für die meisten Leute sehr weit weg. Das ist sozusagen die wichtigste, bis heute wichtigste evangelische Bekenntnisschrift. Also da hat man festgelegt, 1530, also dann vor 500 Jahren, was ist eigentlich ein Protestant? Also wie unterscheidet der sich jetzt von Katholiken oder was es da sonst noch so gibt? Und das ist bis heute gültig. Und es gibt außerhalb Deutschlands nicht wenige Kirchen, die sich direkt danach benennen. Also die zum Beispiel die Kirche der Deutschen in Siebenbürgen, also in Rumänien, die heißt direkt im Namen. Das ist die Evangelische Kirche AB, also Augsburger Bekenntnisses. Das ist eine spannende Sache und da wollen wir auch ein bisschen in die Welt gucken. Also wo gibt es da noch was? Wie gesagt, der weltweite Fokus, den möchte ich noch stärker sehen. Also da werden wir noch mehr machen. Auch wir sind in Kooperation mit Kollegen in Amsterdam. Da gibt es ein Luthermuseum, mit denen wir arbeiten. Herr Gutjahr hat im vorvergangenen Jahr in Korea vorgetragen. Da gibt es auch ein großes Interesse an der Thematik. Ich war jetzt mehrfach in Oxford an der Universität, habe da mit den Kollegen gesprochen. Also da sind wir an vielen Sachen dran. Aktuell probieren wir gerade was etwas Verrücktes. Und zwar, ich weiß nicht, ob Sie das wissen, vielleicht wissen es nicht alle Zuschauerinnen und Zuschauer, der aktuelle Papst ist ja Augustiner-Eremit. Also im Grunde wie Luther, Augustiner. Und wir haben gerade die Idee, ich habe das schon schriftlich versucht, das hat noch nicht so geklappt, wie ich mir das wünsche, deshalb werde ich nochmal einen anderen Versuch starten. Wir haben die Idee, dass wir den Papst bitten wollen, zur Eröffnung des Lutherhauses etwas zu Luther zu sagen, als Augustiner. Und in dem Zusammenhang haben wir festgestellt, der war schon im Lutherhaus. Also der jetzige Papst
1: Ach, bevor er Papst war.
0: war sowohl in Wittenberg als auch in Eisleben. Ich glaube, er war sogar in Mansfeld und hat dort die Lutherstätten besucht. Und zwar als in seiner Funktion als Ordensoberer der Augustiner. Also der war, bevor er Papst wurde, war der Oberchef des Augustinerordens, wenn man so will. Ne? Also, und der Generalprior. Und als der war er schon hier unterwegs in der Region. Also wir hatten den Papst schon, wenn man so will. Er war halt noch nicht Papst. Wir haben jetzt intensiv geguckt, weil das fand ich ja schon spannend. Wir haben jetzt intensiv geguckt, ob er sich nicht vielleicht in ein Gästebuch eingetragen hat. Dann hätten wir unseren Spruch schon zu Luther. Aber er hat tatsächlich in keines unserer Gästebücher damals was reingeschrieben, was ein bisschen schade ist.
1: Also finde ich hochspannend und mal sehen, wie sich das alles weiterentwickelt. Wir bleiben dran, bis 2030 ist noch eine Weile hin, wo es um diese Ausstellung ging. Aber natürlich in der kontinuierlichen Arbeit, da liegt ja auch der Salz der Suppe irgendwie, dass man da über die Mühlen der Ebene da kommt und sich
0: Klar.
1: schrittweise mal weiter voranarbeitet. Viel Erfolg dabei.
0: Vielen Dank.
1: Liebe Zuschauer und Zuschauerinnen, ich kann Ihnen nur nahelegen, mal wieder ins Museum zu gehen, in eines der Luthermuseen. Schauen Sie sich um, das ist eigentlich auch wirklich ja, immer wieder ein Erfahrungsschatz. Vielen Dank fürs Kommen, vielen Dank fürs Dranbleiben und ich hoffe, Sie schalten auch das nächste Mal wieder ein, wenn es heißt zu Gast bei Ihrem Punkt im Fernsehen. Dankeschön.
0: Danke, dass ich da sein durfte.

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1: Seit 10 Jahren bemüht sich die St. Jakobi-Gemeinde Hettstedt um die Vervollständigung von Glockenspiel und Elektrifizierung von Glockenstuhl. Viel Geld zur Realisierung des Vorhabens war dafür notwendig. Finanzielle Mittel, die die Gemeinde nicht allein aufbringen konnte. Die Ostdeutsche Sparkassenstiftung und die Sparkasse Mansfeld-Südharz ließen sich gewinnen, eine Spendenaktion im Verhältnis aus 1 macht 3 aufzustocken. Grundlage war, dass die Kirchengemeinde 25.000 Euro an Spendengeldern zusammenbringt. Mit Benefizkonzerten und Spenden von Hettstedter Bürgern konnte das Ziel sogar um 3.000 Euro übertroffen werden. Die Herstellung zweier Glocken in Auftrag gegeben und mit den Arbeiten zur Einbringung dieser in den Turm begonnen werden. Die Glockengießerei Mark Maas aus Brockscheid in der Eifel erhielt den Auftrag zur Herstellung. Am 14. September lud die St. Jakobi-Gemeinde anlässlich der Glockenheimholung auf dem Marktplatz der Wipperstadt.

Wie an vielen Orten Deutschlands wurde auch aus der Hetscheder Jakobikirche Glocken zur Rohstoffgewinnung für Kanonen und Munition im Zweiten Weltkrieg entnommen. Zwei davon kehrten jedoch nach Kriegsende zurück. Beim ersten Anschlagen der größeren von ihnen zersprang diese. Aus ihren Splitterstücken wurden drei neue Glocken gegossen. Anlässlich der 750-Jahr-Feier des Mansfelder Kupferschieferbergbaus 1951 die sogenannte Friedens- sowie die Heimatglocke. Eine kleine dritte erhielt ihren Platz in der ehemaligen Spitalkirche, ging aber nach deren Schließung im Laufe der Geschichte verloren. Später

0: Da wurde noch eine Hartgussstahlglocke in die Jakobikirche eingebracht. Die St. Jakobusglocke ist der zweitgrößte und mit 2,4 Tonnen drittschwerste Neuguss nach 1990 in Sachsen-Anhalt. Zur selben Zeit wurde in der Eifel die Taufkinderglocke mit einem Gewicht von 700 Kilogramm gegossen. Neben dem Hettstedter Stadtwappen mit Apostelfigur des heiligen Jakobus ist der Spruch »St. Jakobus, kling in die Stadt zu Rufen des Herrn Wort« zu finden. Außerdem die Jakobsmuschel und die Jahreszahl des Gusses. Die Taufkinderglocke wird zentral durch das Symbol des Heiligen Geistes und der Taufe, der Taube, gestaltet. Auch hier ist neben Namen von sogenannten Tauf- bzw. Sternkindern die Gussjahreszahl zu finden. Beide Glocken besitzen an den Stegen Sternenreihen, die auf das Sternenfeld aus der Legende um den heiligen Jakobus hinweisen. Um 12 Uhr stand die Segnung und das Anschlagen der Glocken durch den ehemaligen Propst Joachim Jäger an. Zuvor ergriff Sebastian Bartsch, Pfarrer der St. Jakobi-Gemeinde, das Wort.
1: Seien Sie herzlich willkommen geheißen auf dem Marktplatz zu Hettstedt. Wir freuen uns, dass die Glocken zu uns zurückgekehrt sind, da sind, dass wir Glocken wieder vollständig haben werden für unser St. Jakobi-Geläut. Bis jetzt waren es 4, jetzt werden es wieder 5 sein. Die Glocken sind liturgische Instrumente und zu einem vollständigen liturgischen Instrument Glocke gehören 5 Einzelglocken. Jetzt haben wir die Freude, dass sie heute neu der Gemeinde vorgestellt werden können und dann im Oktober eingebracht werden in den Turm. Und da bin ich so ein Stück an einer Geschichte, wie es beginnt mit einer Glocke, in der Gießerei natürlich, wenn sie gegossen wird, gerade bei so einer großen wie unserer Jakobusglocke, die die zweitgrößte und drittschwerste in Sachsen-Anhalt ist. Und diese Glocke wurde uns empfohlen bei einer Glockengießerei, und wir haben es bei Mark Maas in Borscheid gießen lassen, herstellen zu lassen. Und ja, da wird der Segen zum Glockenguss gesprochen. Jetzt ist die heimgeholt. Also hier, wo sie zu Hause sein soll, in Hettstedt angekommen. Und da wird der Segen für die Gemeinde, in der die Glocken dann ihren Dienst tun sollen, gesprochen. Und dann der eigentliche Akt der Glockenweihe heißt, wenn sie oben in den Turm verbracht sind und das erste Mal nach einer bestimmten Anschlagordnung läuten. Aber das ist immer so ein bisschen schade, denke ich mir, haben sich die Glockengießer gedacht. Da sieht man ja unsere schöne und gute Arbeit gar nicht so. Mit den feinen Ziselierungen, mit den Wappen, die auf den Glocken sind, mit den Namen, die ihre eigene Geschichte erzählen. Und so ist es sicherlich recht und gut, wenn sie erst einmal zur Begutachtung der Gemeinde gezeigt werden. Und ich freue mich. Die Gemeinde hat ja auch kräftig dafür gespendet. Es sind bis jetzt schon 28.000 Euro an Spenden zusammengekommen. Und ich freue mich ganz besonders, dass die Sparkasse noch einmal mit der Ostdeutschen Sparkassenstiftung noch einmal 50.000 dann dazulegt. Und da sind wir doch schon ganz weit nach vorne gekommen. Ich möchte nun mich ganz herzlich bedanken bei Propst Jäger, der heute den Segen für die Glocken den Diensttum der Gemeinde sprechen wird. Viele von Ihnen, ich habe es so bemerkt, er war ja ein bisschen mit unterwegs hier auf dem Marktplatz. Sofort war eine kleine Traube um ihn herum. Sie kennen ihn sicherlich alle noch aus Widerstedt. Dort war er Pfarrer gewesen. Wenn die Glocken wieder eingebracht sind, werden die letzten Kriegsschäden an unserer Kirche beseitigt sein. Ich erinnere mich noch im Jahr 2000, die Fenster, jetzt noch die Glocken. 69 Jahre nach Kriegsende. Da war schon viel Zeit und Geduld nötig. Gott aber sei Dank für seine unaussprechliche Gabe. Dieser Satz aus dem 2. Korintherbrief des Apostels Paulus im 9. Kapitel, im 15. Vers soll über diesem biblischen Impuls und dem Freudentag heute sprechen.

0: So segne der dreieinige Gott diese Glocken und uns alle. Der Vater, der Sohn und der Heilige Geist. Amen.
1: Stimmen wir ein in das schöne Lied, großer Gott, wir loben dich.

0: 10 Tage später bekamen die neuen Geläute ihren Platz im Glockenstuhl der St. Jakobikirche. Dazu musste im Vorfeld eines der oberen Fenster am Turm verbreitert werden. Denn die größere der beiden hätte nicht hindurchgepasst. Mit der Verbringung in den Glockenturm wurde die Firma Metallbau Arndt Seifert aus dem sächsischen Lippersdorf beauftragt. Nach dem Aufbau des Krans hieß es zunächst, Platz zu schaffen. Die beschädigte Glocke wurde aus dem Stuhl entfernt und trat ihre letzte Reise an. Kurze Zeit später schwebte die neue Jakobusglocke in luftiger Höhe und verschwand im Inneren des Turmes. Nach einer Pause folgte die 700 Kilogramm schwere Tauf- und Kinderglocke. Das Glockenspiel ist wieder komplett und wird zukünftig dank der Elektrifizierung des Glockenstuhls nach einer bestimmten Anschlagordnung läuten und weit über die Stadt Hettstedt zu hören sein.
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1: Das Konzert von Joseph Haydn, Die Schöpfung, wird am 6. September von 17 bis 19 Uhr in der St. Andreaskirche Eisleben unter der Leitung von Kirchenmusikdirektor Thomas Ennenbach aufgeführt. Die Solisten kommen von der Kantorei Eisleben und Sangerhausen sowie vom Mitteldeutschen Kammerchor. Zum Tag des offenen Denkmals lädt der Schmidtschacht Helbra am 13. September von 9:30 Uhr bis 16:30 Uhr ein.
2: 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Askania Pferdefestival vom 20. bis 23. August auf der Herrenbreite in Aschersleben. Das heißt 4 Tage Pferdesport und Unterhaltung der Spitzenklasse. Organisiert vom Reit- und Fahrverein Einetal-Westdorf Aschersleben e.V. Mehr Informationen unter www.askania-pferdefestival.de.
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0: Hallo und herzlich willkommen, liebe Zuschauerinnen und Zuschauer bei Punktum, Ihrem regionalen Fernsehprogramm, zu einer weiteren Ausgabe von Zu Gast. Und ich freue mich, heute hier im Studio Thomas T. Müller begrüßen zu können. Er ist Vorstand der Stiftung Luther-Gedenkstätten in Sachsen-Anhalt. Herzlich willkommen hier bei uns im Studio. Wir haben uns das ein oder andere Mal jetzt in der letzten Zeit auch gesehen, wenn die Stiftung Veranstaltungen hier durchgeführt hat und Sie mit dabei waren, beziehungsweise auch eingebunden in andere Aktivitäten. Man denkt ja nur an das Jubeljahr 2025, was hier jetzt vorbei ist. Ich wiederhole mich, herzlich willkommen hier bei uns im Studio.
1: Nun ist es so. Vielen Dank für die Einladung.
0: Ja, Sie sind jetzt sofort dran, auch nämlich einfach mal, um die Frage zu klären, wer ist denn Thomas T. Müller für alle, die mit Ihnen noch nichts zu tun hatten?
1: Also, geboren bin ich 1974 im thüringischen Eichsfeld, also im thüringischen Teil des Eichsfeldes, und bin dort auch zur Schule gegangen, habe die Wende dort erlebt, sehr bewusst, und war auf sehr, sehr vielen der Demonstrationen, die damals überall waren. Konnte dann auf meiner Schule bleiben, weil die auf einmal wieder Gymnasium wurde, was sie viele Jahre nicht war. Habe dann in Worbes Abitur gemacht und bin nach dem Abitur zum Studium nach Göttingen gegangen. Und studiert habe ich Geschichte, Kunstgeschichte und Frühgeschichte, man würde heute sagen vielleicht Archäologie, und später dann noch Archivwissenschaften. Also sehr viel Historisches beieinander. Und die erste feste Stelle hatte ich kurz vor meinem Studienabschluss. Ich habe dann angefangen als Stadtarchivar in Heiligenstadt oder als Leiter des Stadtarchivs, hatte da schon ein paar Kollegen, die mitgeholfen haben im Haus. Das habe ich 6 Jahre gemacht. Dann habe ich mich beworben auf eine Stelle in Mühlhausen. Das ist also die nächstgrößere Stadt dort. Etwa 35.000 Einwohner. Und dort war ich...
0: Sehr schön übrigens.
1: Sehr schön. Die
0: Stadtmauer und alle.
1: Ja, ja. Eine wunderschöne mittelalterliche Reichsstadt. Und bin dann in Mühlhausen, eigentlich habe ich angefangen als wissenschaftlicher Mitarbeiter. Das war ich aber exakt 2 Monate. Und dann stand der Oberbürgermeister vor mir und hat gesagt, wir könnten uns eigentlich auch vorstellen, dass du Direktor wirst. Ob das denn okay wäre für mich. Dann habe ich kurz überlegt und habe gesagt, was ist denn mit dem bisherigen Direktor? Die hatten ja einen, und da war klar, der ist erkrankt, wird also vorzeitig in Ruhestand gehen, und sie wollten eine interne Besetzung machen. Und dann war ich nach 2 Monaten auf einmal Direktor von 5 Museen, war verantwortlich für 20 Mitarbeitende und war selbst noch, gerade 30. Also wirklich sehr jung. Das habe ich dann 16 Jahre lang gemacht. Eine sehr intensive, sehr spannende Zeit auch in Mühlhausen. Und dann gab es einen Anruf von einem guten Freund von mir aus Sachsen-Anhalt, der sagte, Mensch, da ist die Stelle von Herrn Dr. Rhein in Wittenberg ausgeschrieben. Und dann habe ich gesagt, ja, das kann ja sein, aber ich habe ja eine Stelle und bin jetzt auch gerade dabei und will eine Landesausstellung umsetzen. Wir hatten lange gekämpft dafür, dass wir in Mühlhausen die Thüringer Landesausstellung zum Bauernkrieg bekommen. Und der Bauernkrieg ist seit jeher mein großes Thema. Da habe ich mich auch
0: der Hinrichtungsort von
1: genau,
0: Münster, nicht? Also genau. Stolberg, das ist alles ja ganz eins ins andere da.
1: Und da habe ich also mich bestimmt mittlerweile 30 Jahre mit beschäftigt, habe Bücher geschrieben dazu, zahlreiche Aufsätze. Und ich wollte halt diese Landesausstellung machen, die ja nun 25 sein sollte. Die Ausschreibung war aber im Jahr 22. Und das war recht schwierig und ich habe erst mal gesagt, nö, interessiert mich nicht Wittenberg, ich möchte die Landesausstellung machen. Und dann rief mich ein anderer Kollege aus Berlin an und sagte, Mensch, hast du schon gesehen, die Stelle von Herrn Dr. Rhein ist ausgeschrieben, wäre das nicht was für dich? Und dem habe ich dann was Ähnliches gesagt und ein paar Tage später saß ich mit meiner Frau am Armputztisch. Das klappte nicht immer, klappt auch heute nicht immer, weil wir ja arbeiten beide im Museum, haben unterschiedliche Zeiten, das ist... Also richtig vernünftige Arbeitszeiten hast du als Direktor eines Museums eigentlich auch nicht. Und das ist dann bei meiner Frau ähnlich, die arbeitet halt nur woanders. Und wir hatten mal wieder einen Abend zusammen, saßen beim Abendessen und was gibt es denn Neues? Und habe ich gesagt, na, der X hat angerufen und der Y und was wollten die denn? Die haben das erzählt von Wittenberg. Und da sagte meine Frau, ach Mensch, das ist ja spannend. Hast du denn mal geguckt auf die Ausschreibung? Und habe ich gesagt, nö, habe ich nicht, will ja in Mühlhausen bleiben. Und dann hat sie gesagt, na, dann mache ich das jetzt mal. Und dann hat sie nachgeguckt und hat sich das alles genau angeschaut und hat dann gesagt, du, alles, was da steht, das kannst du. Das ist, als hätten die deinen Lebenslauf abgeschrieben. Alles, was die suchen, hast du gemacht. Da gibt es nichts, was du nicht vorweisen kannst. Du musst dich da jetzt bewerben. Und dann habe ich gesagt, naja, aber ich will doch eigentlich. Und dann half es nichts. Meine Frau hat gesagt, ich soll mich bewerben. Also habe ich mich rangesetzt, habe eine Bewerbung geschrieben. Das war ein internationales Verfahren. Also das war international ausgeschrieben. Es gab einige Bewerbungen. Gab demzufolge auch mehrere Runden, bis man dann zu einem Ergebnis gekommen ist. Und irgendwann, ich glaube, es war dann, also die Vorauswahl fand statt, dann wurde man eingeladen, also die, die vorausgewählt waren. Und dann sollte es noch eine dritte Runde geben, wo dann final rausgesucht wird, wer es wird. Und da hatte ich dann mitbekommen, dass also nur noch zwei Leute im Rennen sind. Bis dahin habe ich gesagt, okay, ich habe mich beworben, jetzt gucken wir mal. Ich glaube zwar nicht, dass die mich nehmen, weil vom Themenfeld und von der Herkunft bin ich vielleicht nicht ganz derjenige, den die sich vorstellen, weil ich bin katholisch und kümmere mich jetzt um Herrn Luther. Wobei ich mich eigentlich so lange, wie ich wissenschaftlich unterwegs bin, immer mit Reformationsgeschichte befasst habe, aber eben mit der anderen Seite, also mit Thomas Münzer. Das ist halt mein Thema. Und dann spotteten dann, als ich die Stelle später bekam, meine Kollegen in Mühlhausen auch, dass ich jetzt also vom Bauernführer zum Fürstenknecht gewechselt bin, so wie man das in der DDR immer erzählt hat. Kurzum, es waren also noch zwei Leute im Rennen, also das war der Mitbewerber und ich. Und dann, Namen kannte ich damals nicht, aber es wusste, es sind zwei Leute, die im Rennen sind. Und dann habe ich gesagt, gut, jetzt wollen wir es auch wissen. Und dann habe ich nochmal mir sehr viel Mühe gegeben bei der letzten Runde. Da mussten wir also ein Konzept vorstellen für die Zukunft, wie man sich die Stiftung vorstellt in einigen Jahren. Habe ich mich sehr intensiv dran gesetzt. Und dann kam, ich meine, es war sogar noch am selben Abend nach dem Gespräch, kam der Anruf vom Minister Ropra, der hat also persönlich angerufen und hat gesagt, wenn ich möchte, kann ich die Stelle haben. Das hat mich sehr gefreut, aber natürlich auch vor eine Herausforderung gestellt, weil das Haus der Familie steht in Mühlhausen. Es war also klar, ich würde mir eine Wohnung in Wittenberg nehmen, das war sowieso klar. Meine Frau würde in Mühlhausen wohnen bleiben, weil die arbeitet auf dem Schloss in Gotha und das Schloss in Gotha ist ihr Traumjob. Also sie hat dort, sie ist dort zuständig.
0: Ist auch berühmt.
1: Ja, ja. Sie ist dort zuständig, sie ist stellvertretende Direktorin für die Sammlung.
0: Ist auch nicht gleich um die Ecke, ja, von Mühlhausen bis.
1: Nur das geht, das sind so 35 Minuten. Und und da hat sie dann jeden Tag, also sie ist Kunsthistorikerin, sie hat dann jeden Tag mit Dürer, Rembrandt, wem auch immer, im Original zu tun. Das ist schon spannend. Mhm. Und sie sagt, nö, sie möchte da weiterarbeiten. Und so sehen wir uns halt am Wochenende, mal in Wittenberg, mal.
0: Kranach nicht genug, ja.
1: Mal in Wittenberg, mal in Mühlhausen, manchmal auch ganz woanders. Also wir treffen uns auch manchmal, wenn hier ein Termin ist, in Eisleben. Und wir verbringen die Wochenenden, oder halt in Gotha, wir verbringen die Wochenenden eben da, wo der jeweils eine arbeiten und der andere nicht arbeiten muss. Und das hat sich mittlerweile ganz gut eingepegelt, funktioniert ganz gut. Und aktuell bin ich gerade für ein paar Tage in Eisleben bzw. in Mansfeld. Also ich bin gestern gekommen, habe in Mansfeld übernachtet.
0: Und so kommt das immer wieder. Wir haben jetzt den 20. August. Die Zeit schreitet immer voran, auch in dem Zusammenhang. Bevor ich Sie bitten werde, ein bisschen näher darauf einzugehen, wie diese Stiftung aufgebaut ist, was alles dazugehört, vielleicht nochmal ein kleines Detail. Ich habe es ja vorgestellt, Thomas T. Müller. Nun ist es ja so, Müller ist eigentlich der seltenste Name in Deutschland und Thomas ist auch nicht so exotisch, will ich mich mal ausdrücken. Da hat sich noch so ein T dazwischen geschummelt. Was hat es denn damit auf sich?
1: Das T steht für Tassilo und die Geschichte... Pardon.
0: Nur schön aushusten. Vielleicht noch mal einen Schluck nehmen, dass wir die Zeit haben wir.
1: Die... Also die Geschichte, wie ich zum Tee kam, ist amüsant und für jemanden, der Thomas Müller heißt, was im Übrigen wirklich der häufigste Name in ganz Deutschland ist. Es gibt also keinen Namen, der in Deutschland häufiger ist. Ist kurz erzählt, ich habe 1997 mein erstes kleines Büchlein veröffentlicht. Das ist die einzige Publikation von mir, die als Thomas Müller erschienen ist. Die habe ich dann damals, ich studierte noch in Göttingen, der Universität Göttingen geschenkt und habe ein paar Tage später im Computersystem der Uni, wollte ich gucken, ob die das schon eingearbeitet haben, und habe also meinen Namen angegeben und da bekam ich zur Antwort vom Computer: Anzeige nicht möglich, Trefferzahl zu hoch, als ich Thomas Müller angab. Und dann habe ich gesagt, gut, da musst du was ändern, weil in der Wissenschaft spielt es schon eine große Rolle, dass man eindeutig identifizierbar ist. Mhm. Und dann war halt die Frage, was macht man? Also es ist im weitesten Sinne ein Name, der daraus herrührt, dass ich eben von meinen Eltern nur einen bekommen habe. Das heißt, ich musste also irgendwo einen herkriegen. Und die Auswahl auf den Tassilo fiel einfach deshalb, weil ich schon von jeher den Tassilo-Kelch ganz spannend finde. Das ist also ein Kelch, der heute in Kremsmünster aufbewahrt wird, der aus dem, jetzt muss ich überlegen, ich meine aus dem frühen 8. Jahrhundert stammt oder spätes 7., ich habe es nicht genau im Blick, aber ist schon ziemlich alt. Und das Stück sieht ganz spannend aus. Man würde, wenn man es sich heute anschaut, am ehesten auf die Idee kommen, das könnte ein Wikinger-Kelch sein, was es aber nicht ist.
0: Vielleicht noch der Heilige Gral.
1: Und vielleicht ist es auch der Gral, ja, kann sein. Ist dann später ein bisschen bearbeitet worden, dass er so aussieht, wie er heute aussieht. Und den fand ich schon immer spannend. Außerdem die sogenannten Tassiliden, also das sind mehrere Herrscher, bayerische Herzöge, die Tassilo hießen, gibt es also eins, zwei und so weiter, die stehen also mit diesem Kelch im Zusammenhang. Ich hatte damals gerade in der Archäologie mich mit dem Kelch ein bisschen beschäftigt und dann habe ich gedacht, das ist eigentlich eine super Sache, Tassilo ist nicht so häufig und Thomas Tassilo Müller gibt es definitiv weltweit nur einmal. Kann man googeln, landet man im Zweifel immer bei mir. Und das war also die Eindeutigkeit, die dann hergestellt war, um es in einem naturwissenschaftlichen
0: Terminus, wie der Name auch lautet, der Mensch ist immer einzigartig. Einzigartig ist es vielleicht auch die Stiftung Luther-Gedenkstätten in Sachsen-Anhalt. Wie kam es eigentlich dazu, dass diese Stiftung gegründet wurde? Und was umfasst sie? Wie muss man sich das vorstellen?
1: Ja, also die Stiftungsgründung ist, soweit ich das nachvollziehen kann, schon eine direkte Folge der Aufnahme der Luther-Gedenkstätten in Wittenberg und Eisleben ins Welterbe, also UNESCO-Welterbe. Das ist genau vor 30 Jahren passiert.
0: Auch ein Grund, warum wir das hier machen. Ja. Mhm. Aber wir kommen darauf noch.
1: Also 1996 ist das passiert und dann hat man ein Jahr später, um diese ganzen Luther-Gedenkstätten zu verwalten, eine Einheit gegründet. Und beziehungsweise dieses Gründungsverfahren lief schon 96, 97 kommt es dann wirklich dazu. Und dann hat man diese Einheit gegründet, die das Ganze verwaltet. Also wir sind sozusagen die Bewahrer, also die Mitarbeitenden der Stiftung, sind die Bewahrer dessen, was eben als Welterbe, ja, parallel zu, wenn man so will, den Pyramiden steht oder dem Taj Mahal in Indien oder was auch immer, Great Barrier Reef ist Weltnaturerbe. Also das heißt, das ist alles Welterbe und da gehört eben Eisleben genauso dazu wie Wittenberg und viele andere wichtige Orte auf der Welt.
0: Die Stiftung verwaltet ja jetzt 5 Museen, mhm. 2 in Wittenberg, 2 in Eisleben und 1 in Mansfeld, das ist nämlich das Elternhaus. Genau. Das Elternhaus ist kein Weltkulturerbe, das gab es einfach zu dem Zeitpunkt noch gar nicht. Ist es ein bisschen Stiefkind dann?
1: Naja, also das Elternhaus gab es schon.
0: Aber
1: nicht, als Museum und nicht im Bestandteil der Stiftung. Das ist dann später dazugekommen, das ist richtig. Als Stiefkind würde ich das nicht, auf jeden Fall nicht bezeichnen. Es ist ein wichtiges Statement auch des Landes gewesen, dass man sagt, wir wollen auch in Mansfeld nochmal einen Akzent setzen mit der Einrichtung dieses Museums. Und wir bemühen uns von Stiftungsseite sehr stark, dass wir Mansfeld eben auch immer mit in den Blick nehmen, auch wenn es jetzt in diesem Jahr nicht als Welterbe gefeiert wird. Wir haben in der vergangenen Woche, also am Freitag, beispielsweise wieder ein Sommerkino gehabt in Mansfeld. Da habe ich eine Einführung gegeben, habe also erzählt rund um den Film, den wir gezeigt haben. In dem Falle war es jetzt Der Name der Rose. Ist jetzt nicht reformationszeitlich, aber doch ein Thema, was stark auch mit reinspielt, weil es eben das mittelalterliche Mönchtum noch mal ein bisschen beleuchtet. Das Ganze spielt ja in einer fiktiven Benediktinerabtei und die beiden, wenn man so will, Kriminalfalllöser, also der William von Baskerville und der Adson von Melk, das sind zwei Franziskaner, die dorthin kommen. Das heißt, ich habe also erklärt, wie kam Umberto Eco, der das Buch zum Film geschrieben hat, wie kam der auf die Idee, was ist der Hintergrund, wie kommt es zu diesem Film und vor allen Dingen auch, welche Rolle spielen diese Orden, es gab ja auch hier in der Region Orden, welche Rolle spielen diese Orden eigentlich für die Entwicklung in Deutschland oder im Deutschen Reich damals? Und dann sind wir auch relativ schnell bei den Augustiner-Eremiten, zu denen gehörte ja Martin Luther. Und so kriegt man ein schönes Gesamtbild von dem,
0: was da passiert. Kann man da den Bogen schlagen. Und es ist ja so, dass dieses Welterbe, was sich auf Luther und sein Tun beruft, ja Zeiten umfasst, das ist 500 Jahre her ungefähr. Mhm. Dann hat sich die Gesellschaft in der Zeit gewandelt. Es gab immer einen anderen Blick auch auf Luther und auf das, was er gemacht hat. Vielleicht war man sich nur an einem Punkt einig, dass das eine welthistorische Bedeutung hatte. Aber wie das alles bewertet wurde, hat sich doch im Laufe der Zeit immer wieder geändert. Und was sich auch geändert hat, ist natürlich die Bedeutung der Kirche an sich in der Gesellschaft. Da kann man das drehen und wenden, wie man will, wenn man sich den Anteil derjenigen, die jetzt konfessionell gebunden sind, sich in der Region hier anschaut, das ist eine Minderheit.
1: Klar.
0: Trotzdem kommt immer wieder gleich, dass Luther eines der prägenden Elemente ist, was hier sozusagen Bewusstseinsbilden, so Heimat, ja, verursachend, würde ich mal sagen, sich darstellt. Ja, wie sehen Sie denn das? Ist das alles noch zeitgemäß?
1: Naja, das Thema ist unbedingt zeitgemäß, gar keine Frage, egal ob man jetzt kirchlich gebunden ist oder nicht. Sie haben vollkommen recht, in Sachsen-Anhalt beispielsweise sind die Christen eine sehr große Minderheit, also sagen wir mal, also sehr stark in der Minderheit, so kann man das sagen, trotzdem sehr aktiv, also man nimmt das ja überall wahr, nicht nur dadurch, dass man eben auch wirklich besonders wertvolle Gebäude erhält, sich darum kümmert, da spielt die Kirche eine große Rolle, auch als jemand, der im sozialen Bereich sehr aktiv ist. Es gibt also viele Krankenhäuser, die von kirchlicherseits betrieben werden, Altenheime, Schulen natürlich, also das ist ein großes Thema. Dadurch ist die Kirche schon noch da. Das spielt dann, wenn es evangelisch ist, natürlich auch eine Rolle, selten, gar nicht selten auch im Namen. Aber auch für all diejenigen, wenn wir das jetzt ausblenden wollten, was das rein kirchliche ist, dann haben wir natürlich mit Luther auch jemanden, der für die deutsche Sprache mindestens, wenn nicht sogar wichtiger war, wie die Brüder Grimm. Die Brüder Grimm haben ja mit ihrem, es ist weniger bekannt als die Märchen, sondern das Grimmsche Wörterbuch. Mhm. Ist eines der wichtigsten, bis heute wichtigsten Wörterbücher der deutschen Sprache. Aber damit es eine einheitliche deutsche Sprache geben konnte, auf die dann Grimms Wörterbuch natürlich aufbaut, die schauen natürlich auch auf die Dialekte, das ist aber alles ein bisschen später, braucht es natürlich irgendetwas, was dazu führt, dass man eine Sprache findet, auf die sich in Deutschland oder in den deutschen Landen, es gab ja das Deutschland damals noch nicht, die Leute einigermaßen verständigen konnten. Und wie es dazu gekommen ist, das ist eben die Bibelübersetzung, die Luther im Übrigen nicht allein gemacht hat, sondern mit vielen Helfern, die ihn da unterstützt haben auf verschiedenen Ebenen. Aber man hat sich damals festgelegt darauf, dass man diese Bibelübersetzung, also diese ursprüngliche lutherische Bibelübersetzung, nicht in irgendeinem bayerischen Dialekt oder in einem friesischen Dialekt macht, sondern in der sogenannten sächsischen Kanzleisprache. Das heißt, das ist die Sprache, die man verwendet hat in der Kanzlei, also das heißt in den Schreibstuben, wenn man so will.
0: Da haben auch seine Gönner gesprochen.
1: Ich glaube nicht, dass die ihm das vorgegeben haben, sondern das ist ja eigentlich auch die Sprache, die, wenn man jetzt mal ein bisschen vom Mansfelder Dialekt absieht, die natürlich auch Luther gesprochen hat. Ne? Der ist ja im Sächsischen, wenn man so will, aufgewachsen. Und diese Sprache hat er benutzt und führt durch diese Bibel, die natürlich weit verbreitet war, überall gelesen wurde, das führt dazu, dass das die deutsche Schriftsprache wird, die wichtigste. Die verdrängt dann nach und nach alle anderen Dialekte als Schriftsprache, sodass wir also heute, wenn man so will, nur so sprechen, wie wir sprechen, weil es eben Luther gab, der diese Einheitlichkeit hergeführt hat.
0: Ich denke ja auch, dass es vielleicht eine künstliche Trennung ist, die mit der Moderne aufkam zwischen weltlichen und kirchlichen Teil. Für die Menschen in seiner Zeit hat alles zusammengehört.
1: Natürlich.
0: Also hat es auch natürlich die Wirkung weit darüber hinaus gehabt. Und es gibt ja diese vielen, vielen Sprüche, die von ihm überliefert sind, die sich zu allen möglichen Lebensbereichen äußern und. Wenn man mal aufzählt, ist das Lernsteinhaus, das Lutherhaus in Wittenberg, ist das Luther-Sterbehaus, nur das Geburtshaus in Eisleben und schon das erwähnte Elternhaus in Mansfeld, das ist alles der Bereich. Das sind die Museen, die für die Besucher offen stehen, wo man reingeht, wo es bestimmte Ausstellungen gibt, wo man sich mit diesem Erbe ja auseinandersetzen kann. Jetzt ist es aber so, dass es natürlich noch außerhalb dieser Räumlichkeiten jede Menge Aktivitäten gibt, die durch die Stiftung passieren. Welche denn?
1: Naja, also wir haben eine sehr, sehr große, sehr, sehr großen Fokus auf Bildung. Also insbesondere die kulturelle Bildung spielt eine große Rolle. Da haben wir an allen Standorten haben wir Mitarbeitende, die sich darum kümmern. Also wir haben extra eine Person in Mansfeld. Wir haben zwei Kolleginnen, die in Eisleben in der kulturellen Bildung arbeiten. In Wittenberg sind es für die beiden Standorte, muss ich überlegen, 4, 5, die sich darum kümmern. Also das spielt eine große Rolle. Wir gucken auch immer, dass wir in diesem Bildungsbereich ein bisschen innovative Formate haben. Also beispielsweise im Sterbehaus jetzt zuletzt die Ausstellung zum Bauernkrieg, die ja angelehnt ist an ein digitales Computerspiel, was wir sozusagen in die Echtzeit umgesetzt haben. Ja, da haben wir ausreichend berichtet. Haben.
0: Ist, genau. Lange ist jetzt ein Dauerbrenner, ist ja auch verlängert worden.
1: Genau, und das läuft auch wirklich gut. Also da haben wir immer wieder Anfragen. Das ist eine schöne Sache. In Wittenberg gibt es ein oder mehrere Escape Rooms, die also auch zum Museum gehören, wo man Rätsel lösen muss, und auch das ist hervorragend gebucht. Also wir merken immer wieder, dass diese neuen Formate die Leute ganz stark ansprechen. Wir haben eine sehr, sehr schöne eigene Kinderausstellung in Wittenberg, die wirklich nur für Kinder so zwischen 6 und 12 ist und die also da abholt, wo sie herkommen, auch ganz toll gestaltet. Und ansonsten sind wir aktuell dran, auch das soll, denke ich, wird es auch sehr innovativ werden, nämlich das neu gestaltete Lutherhaus. Das ist ja im Moment in der Sanierung in Wittenberg, wird also energetisch aufbereitet und auch behindertengerecht. Da wird also auch sehr viel passieren in nächster Zeit. Da sind wir dran. Und dann arbeiten wir auch schon an der nächsten Ausstellung, die im Mansfelder Land gezeigt werden soll.
0: Ausstellung ist ja eigentlich das Stichwort nochmal. Sie wollten ja eigentlich in Thüringen bleiben, um die Landesausstellung zu organisieren. Ja, ein bisschen sowas ist ja nun doch. Es gab ja die dezentrale Landesausstellung. Genau. In Sachsen-Anhalt, wo natürlich die Stiftung wirklich maßgeblich beteiligt war.
1: Ja, also das war auch eine Idee. Wir saßen also zusammen mit den anderen Stiftungskollegen, von beispielsweise mit Herrn Philipsen, der in Altstädt auch einen wichtigen Bauernkriegsort bespielt.
0: Auch ein Begriff hier, wenn der Vergangenheit also, kommt ja auch genau, aus den
1: genau.
0: Stiftungen.
1: Also der Dr. Philipsen und ich, wir kennen uns viele, viele Jahre schon. Und wir saßen also mit anderen Partnern zusammen und haben überlegt, was kann man denn machen, und gab es in der Staatskanzlei eine Runde, und dann haben wir überlegt und kamen dann zu der Idee, Mensch, lasst uns doch gemeinsam eine dezentrale Landesausstellung machen, also an vielen Standorten. Da kam dann Halle mit ins Spiel und wie gesagt, Altstädt, die Kunststiftung mit Frau Borsian war dabei, Werkleitz kennt man ja auch hier in der Region, ja. Die waren auch dabei, also der Daniel Herrmann und sein Team. Das war, fand ich, eine sehr, sehr schöne und sehr angenehme Zusammenarbeit. Da haben wir viel Gemeinsames geschaffen, auf das wir immer wieder aufbauen können. Und das war aus meiner Sicht, und die Kollegen sehen das ähnlich, wirklich ein großer Erfolg. Eben diese Zusammenarbeit über Stiftungsgrenzen hinweg. Und die haben dazu geführt, dass man dieses Thema in Sachsen-Anhalt wirklich breit gesehen hat. Und es ist auch weit außerhalb Sachsen-Anhalts wahrgenommen worden.
0: Nun haben wir jetzt darüber gesprochen, wie sich die Stiftung aufstellt, was sie vorhat, wie sie sich jetzt derzeit präsentiert, und ist natürlich sicherlich damit auch mal eine Aufforderung verbunden, liebe Zuschauerinnen und Zuschauer, vielleicht mal wieder ins Museum zu gehen, sich da mal zu informieren oder vielleicht auch mal die Reise nach Wittenberg zu wagen. So weit ist es ja nun auch nicht weg, um sich mal anzuschauen, wie es dort zugeht.
1: Also vielleicht kurz zu Wittenberg. Ich kann das ganz sicher sagen, da ich mindestens einen Tag, manchmal auch zwei Tage die Woche im Mansfelder Land bin, also damit auch alle Standorte sozusagen bespielt werden. Ich fahre die Strecke regelmäßig, das geht. Mit der Bahn ist gerade ein wenig unschön, ja,
0: wo ist es schön?
1: Leider, ja. Ich fahre tatsächlich auch gern Bahn, also wenn die Möglichkeit besteht, wenn man allerdings dann zwischendurch immer wieder Bus fahren muss, ohne dass man das möchte, ist das eine andere Geschichte. Aber kurzum, so weit ist es tatsächlich bis Wittenberg nicht, und es lohnt sich sehr.
0: Ja, auf alle Fälle. Wir sind ja jetzt hier im 30. Jahr des Welterbes. Da gab es schon einige Veranstaltungen, großen Festakt in Eisleben und so weiter und so fort. Da ist doch sicherlich noch was geplant, jetzt im September, Oktober, November in der Zeit.
1: Da gibt es allerlei Dinge, die wir haben. Und wir haben also jedes Jahr eine eigene, Entschuldigung, nicht jedes Jahr, wir haben jeden Monat eines der Häuser in den Fokus genommen. Und diese Häuser werden dann ganz besonders in den Blick genommen.
0: Man kann sich da auf der Internetseite informieren, dass man da die genauen Daten sieht, wo genau was stattfindet,
1: genau,
0: damit man da immer up-to-date bleibt sozusagen.
1: Ja? Genau, und in diesem Jahr haben wir eben in Eisleben beispielsweise einen besonderen Fokus gelegt auf die Bekanntmachung anderer Welterbeorte. Da haben wir jetzt in der vergangenen Woche wurde Quedlinburg vorgestellt als Welterbestadt. Also wie verhält sich das dort mit dem Welterbe? Jetzt demnächst wird auch an Eisleben im Sterbehaus gibt es einen Vortrag über das Gartenreich in Wörlitz als Welterbeort. Es gab schon einen Vortrag zu sächsischen Welterbestätten und auch Naumburg wird nochmal dezidiert vorgestellt, sodass man einfach auch sieht, mit wem spielen wir da in einer Liga, wo gehört das hin?
0: Ja, man hat es ja eigentlich in den vergangenen Minuten mehrfach gehört, dass auch viele miteinander verquickt sind, miteinander arbeiten, zusammen an einem Strang ziehen sozusagen, um ja das Welterbe voranzubringen, um die kulturellen Verknüpfungen oder so weiter besser darzustellen. Das ist ja auf alle Fälle auch gut so. Herr Müller, vielen Dank. Herr Thomas T. Müller, sage ich jetzt mal ganz bewusst, vielen Dank fürs Kommen, dass Sie uns einen kleinen Einblick gewährt haben in die Arbeit der Stiftung Luther-Gedenkstätten. Seit wir aktiv sind, ist es fast genauso lange, wie es das Welterbe in Eisleben gibt, sind wir immer wieder da und berichten über diese und jene Aktivität. Das wird sich auch in Zukunft nicht ändern. Es ist einfach viel zu wichtig hier vor Ort und hat dieses integrationsstiftende Potenzial auch in der Gesellschaft. Und das ist ganz wichtig. Sie haben ja gesagt, dass im Vorfeld, bevor Sie in die Stiftung wechselten, ein Konzept gemacht haben, was in den nächsten Jahren da alles sich entwickeln soll und sowas. Jetzt 3 Jahre später haben Sie ja sicherlich einen großen Teil davon schon umgesetzt. Aber es bleibt doch immer eine Aufgabe, nach vorne zu schauen. Wo sehen Sie denn die Stiftung in 3, 4, 5 Jahren?
1: Also ein großes Thema seit Beginn an war für mich die Internationalisierung. Also ich habe gesagt, wir haben sehr viel erreicht. Mein Vorgänger hat ganz viel gebaut beispielsweise. Viele neue Objekte sind entstanden. Wir arbeiten jetzt natürlich auch weiter an einem Bau. Ich habe das vorhin schon gesagt, das Lutherhaus, das nächstes Jahr eröffnet werden soll. Das ist jetzt gerade sehr im Fokus. Dann wollen wir in absehbarer Zeit eine Ausstellung in Eisleben machen, wo es um das, ja, im weitesten Sinne um Luthers Geister geht. Also wie Luther hat durchaus regelmäßig Gespenster gehabt, also davon berichtet er
0: jetzt. Ja, der Wurf.
1: Ja, der Teufel, also Teufel, Geister, sowas, das wollen wir nochmal in den Blick nehmen.
0: Das fiel mir jetzt ein,
1: ja,
0: aber da
1: genau,
0: gibt es sicherlich noch ganz andere.
1: Genau. Da gibt es noch ganz viele andere, teilweise hatten die, glaube ich, sogar Namen. Also da ist der Mirko Gutjahr, den Sie natürlich auch hier in der Region gut kennen, als wissenschaftlichen Leiter der Museen im Mansfelder Land, der ist da absoluter Experte. Und wir haben uns da neulich mal drüber unterhalten und da habe ich gesagt, Mensch, was Sie alles wissen darüber, da müssen wir was mit machen. Und dann hat er sofort gesagt, ja, kann er sich gut vorstellen. Das planen wir also jetzt für die nächsten Jahre. Dann werden wir 2030 eine größere Ausstellung machen zum Augsburger Bekenntnis oder zur Confessio Augustana. Das klingt jetzt für die meisten Leute sehr weit weg. Das ist sozusagen die wichtigste, bis heute wichtigste evangelische Bekenntnisschrift. Also da hat man festgelegt, 1530, also dann vor 500 Jahren, was ist eigentlich ein Protestant? Also wie unterscheidet der sich jetzt von Katholiken oder was es da sonst noch so gibt? Und das ist bis heute gültig. Und es gibt außerhalb Deutschlands nicht wenige Kirchen, die sich direkt danach benennen. Also die zum Beispiel die Kirche der Deutschen in Siebenbürgen, also in Rumänien, die heißt direkt im Namen. Das ist die Evangelische Kirche AB, also Augsburger Bekenntnisses. Das ist eine spannende Sache und da wollen wir auch ein bisschen in die Welt gucken. Also wo gibt es da noch was? Wie gesagt, der weltweite Fokus, den möchte ich noch stärker sehen. Also da werden wir noch mehr machen. Auch wir sind in Kooperation mit Kollegen in Amsterdam. Da gibt es ein Luthermuseum, mit denen wir arbeiten. Herr Gutjahr hat im vorvergangenen Jahr in Korea vorgetragen. Da gibt es auch ein großes Interesse an der Thematik. Ich war jetzt mehrfach in Oxford an der Universität, habe da mit den Kollegen gesprochen. Also da sind wir an vielen Sachen dran. Aktuell probieren wir gerade was etwas Verrücktes. Und zwar, ich weiß nicht, ob Sie das wissen, vielleicht wissen es nicht alle Zuschauerinnen und Zuschauer, der aktuelle Papst ist ja Augustiner-Eremit. Also im Grunde wie Luther, Augustiner. Und wir haben gerade die Idee, ich habe das schon schriftlich versucht, das hat noch nicht so geklappt, wie ich mir das wünsche, deshalb werde ich nochmal einen anderen Versuch starten. Wir haben die Idee, dass wir den Papst bitten wollen, zur Öffnung des Lutherhauses etwas zu Luther zu sagen, als Augustiner. Und in dem Zusammenhang haben wir festgestellt, der war schon im Lutherhaus. Also der jetzige Papst
0: Ach, bevor er Papst war.
1: war sowohl in Wittenberg als auch in Eisleben. Ich glaube, er war sogar in Mansfeld und hat dort die Lutherstätten besucht, und zwar als in seiner Funktion als Ordensoberer der Augustiner. Also der war, bevor er Papst wurde, war der Oberchef des Augustinerordens, wenn man so will. Ne?
0: Ja.
1: Also, und der Generalprior. Und als der war er schon hier unterwegs in der Region. Also wir hatten den Papst schon, wenn man so will. Er war halt nur noch nicht Papst. Wir haben jetzt intensiv geguckt, weil das fand ich ja schon spannend. Wir haben jetzt intensiv geguckt, ob er sich nicht vielleicht in ein Gästebuch eingetragen hat. Dann hätten wir unseren Spruch schon zu Luther. Aber er hat tatsächlich in keines unserer Gästebücher damals was reingeschrieben, was ein bisschen schade ist.
0: Also finde ich hochspannend und mal sehen, wie sich das alles weiterentwickelt. Wir bleiben dran, bis 2030 ist noch eine Weile hin, was um diese Ausstellung ging. Aber natürlich in der kontinuierlichen Arbeit, da liegt ja auch der Salz der Suppe irgendwie, dass man da über die Mühen der Ebene da kommt und sich
1: Klar.
0: schrittweise mal weiter voranarbeitet. Viel Erfolg dabei.
1: Vielen Dank.
0: Liebe Zuschauer und Zuschauerinnen, ich kann Ihnen nur nahelegen, mal wieder ins Museum zu gehen, in eines der Luther-Museen. Schauen Sie sich um, das ist eigentlich auch wirklich ja, immer wieder ein Erfahrungsschatz. Vielen Dank fürs Kommen, vielen Dank fürs Dranbleiben und ich hoffe, Sie schalten auch das nächste Mal wieder ein, wenn es heißt zu Gast bei Ihrem Punkt im Fernsehen. Dankeschön.
1: Danke, dass ich da sein durfte.

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1: Seit 10 Jahren bemüht sich die St. Jakobi-Gemeinde Hettstedt um die Vervollständigung von Glockenspiel und Elektrifizierung von Glockenstuhl. Viel Geld zur Realisierung des Vorhabens war dafür notwendig. Finanzielle Mittel, die die Gemeinde nicht allein aufbringen konnte. Die Ostdeutsche Sparkassenstiftung und die Sparkasse Mansfeld-Südharz ließen sich gewinnen, eine Spendenaktion im Verhältnis aus 1 macht 3 aufzustocken. Grundlage war, dass die Kirchengemeinde 25.000 Euro an Spendengeldern zusammenbringt. Mit Benefizkonzerten und Spenden von Hettstedter Bürgern konnte das Ziel sogar um 3.000 Euro übertroffen werden. Die Herstellung zweier Glocken in Auftrag gegeben und mit den Arbeiten zur Einbringung dieser in den Turm begonnen werden. Die Glockengießerei Mark Maas aus Brockscheid in der Eifel erhielt den Auftrag zur Herstellung. Am 14. September lud die St. Jakobi-Gemeinde anlässlich der Glockenheimholung auf dem Marktplatz der Wipperstadt.

0: Wie an vielen Orten Deutschlands wurde auch aus der Hetschedoyer Kubikirche Glocken zur Rohstoffgewinnung für Kanonen und Munition im Zweiten Weltkrieg entnommen. Zwei davon kehrten jedoch nach Kriegsende zurück. Beim ersten Anschlagen der größeren von ihnen zersprangen diese. Aus ihren Splitterstücken wurden drei neue Glocken gegossen. Anlässlich der 750-Jahr-Feier des Mansfelder Kupferschieferbergbaus 1951 die sogenannte Friedens- sowie die Heimatglocke. Eine kleine dritte erhielt ihren Platz in der ehemaligen Spitalkirche, ging aber nach deren Schließung im Laufe der Geschichte verloren. Später wurde noch eine Hartgussstahlglocke in die Jakobikirche eingebracht. Die St. Jakobusglocke ist der zweitgrößte und mit 2,4 Tonnen drittschwerste Neuguss nach 1990 in Sachsen-Anhalt. Zur selben Zeit wurde in der Eifel die Taufkinderglocke mit einem Gewicht von 700 Kilogramm gegossen. Neben dem Hettstedter Stadtwappen mit Apostelfigur des heiligen Jakobus ist der Spruch »St. Jakobus, kling in die Stadt, zu Rufen des Herren Wort« zu finden. Außerdem die Jakobsmuschel und die Jahreszahl des Gusses. Die Taufkinderglocke wird zentral durch das Symbol des Heiligen Geistes und der Taufe, der Taube, gestaltet. Auch hier ist neben Namen von sogenannten Tauf- bzw. Sternkindern die Gussjahreszahl zu finden. Beide Glocken besitzen an den Stegen Sternenreihen, die auf das Sternenfeld aus der Legende um den heiligen Jakobus hinweisen. Um 12 Uhr stand die Segnung und das Anschlagen der Glocken durch den ehemaligen Propst Joachim Jäger an. Zuvor ergriff Sebastian Bartsch, Pfarrer der St. Jakobi-Gemeinde, das Wort.
1: Seien Sie herzlich willkommen geheißen auf dem Marktplatz zu Hettstedt. Wir freuen uns, dass die Glocken zu uns zurückgekehrt sind, da sind, dass wir Glocken wieder vollständig haben werden für unser St. Jakobi-Geläut. Bis jetzt waren es 4, jetzt werden es wieder 5 sein. Die Glocken sind liturgische Instrumente und zu einem vollständigen liturgischen Instrument Glocke gehören 5 Einzelglocken. Jetzt haben wir die Freude, dass sie heute neu der Gemeinde vorgestellt werden können und dann im Oktober eingebracht werden in den Turm. Und da bin ich so ein Stück an einer Geschichte, wie es beginnt mit einer Glocke, in der Gießerei natürlich, wenn sie gegossen wird, gerade bei so einer großen wie unserer Jakobusglocke, die die zweitgrößte und drittschwerste in Sachsen-Anhalt ist. Und diese Glocke wurde uns empfohlen bei einer Glockengießerei, und wir haben es bei Mark Maas in Bortscheid gießen lassen, herstellen zu lassen. Und ja, da wird der Segen zum Glockenguss gesprochen. Jetzt ist die heimgeholt. Also hier, wo sie zu Hause sein soll, in Hettstedt angekommen. Und da wird der Segen für die Gemeinde, in der die Glocken dann ihren Dienst tun sollen, gesprochen. Und dann der eigentliche Akt der Glockenweihe heißt, wenn sie oben in den Turm verbracht sind und das erste Mal nach einer bestimmten Anschlagordnung läuten. Aber das ist immer so ein bisschen schade, denke ich mir, haben sich die Glockengießer gedacht. Da sieht man ja unsere schöne und gute Arbeit gar nicht so. Mit den feinen Ziselierungen, mit den Wappen, die auf den Glocken sind, mit den Namen, die ihre eigene Geschichte erzählen. Und so ist es sicherlich recht und gut, wenn sie erst einmal zur Begutachtung der Gemeinde gezeigt werden. Und ich freue mich. Die Gemeinde hat ja auch kräftig dafür gespendet. Es sind bis jetzt schon 28.000 Euro an Spenden zusammengekommen. Und ich freue mich ganz besonders, dass die Sparkasse noch einmal mit der Ostdeutschen Sparkassenstiftung noch einmal 50.000 dann dazulegt. Und da sind wir doch schon ganz weit nach vorne gekommen. Ich möchte nun mich ganz herzlich bedanken bei Propst Jäger, der heute den Segen für die Glocken den Dienst tun der Gemeinde sprechen wird. Viele von Ihnen, ich habe es so bemerkt, er war ja ein bisschen mit unterwegs hier auf dem Marktplatz. Sofort war eine kleine Traube um ihn herum. Sie kennen ihn sicherlich alle noch aus Widerstedt. Dort war er Pfarrer gewesen. Wenn die Glocken wieder eingebracht sind, werden die letzten Kriegsschäden an unserer Kirche beseitigt sein. Ich erinnere mich noch im Jahr 2000, die Fenster, jetzt noch die Glocken. 69 Jahre nach Kriegsende, da war schon viel Zeit und Geduld nötig. Gott aber sei Dank für seine unaussprechliche Gabe. Dieser Satz aus dem 2. Korintherbrief des Apostels Paulus im 9. Kapitel, im 15. Vers soll über diesen biblischen Impuls an dem Freudentag heute sprechen.

0: 10 Tage später bekamen die neuen Geläute ihren Platz im Glockensturm der Sant'Jacobi-Kirche. Dazu musste im Vorfeld eines der oberen Fenster am Turm verbreitert werden. Denn die größere der beiden hätte nicht hindurchgepasst. Mit der Verbringung in den Glockenturm wurde die Firma Metallbau Arndt Seifert aus dem sächsischen Lippersdorf beauftragt. Nach dem Aufbau des Krans hieß es zunächst, Platz zu schaffen. Die beschädigte Glocke wurde aus dem Stuhl entfernt und trat ihre letzte Reise an. Kurze Zeit später schwebte die neue Jakobusglocke in luftiger Höhe und verschwand im Inneren des Turmes. Nach einer Pause folgte die 700 Kilogramm schwere Tauf- und Kinderglocke. Das Glockenspiel ist wieder komplett und wird zukünftig dank der Elektrifizierung des Glockenstuhls nach einer bestimmten Anschlagordnung läuten und weit über die Stadt Hettstedt zu hören sein.
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1: Das Konzert von Josef Haydn, Die Schöpfung, wird am 6. September von 17 bis 19 Uhr in der St. Andreaskirche Eisleben unter der Leitung von Kirchenmusikdirektor Thomas Ennenbach aufgeführt. Die Solisten kommen von der Kantorei Eisleben und Sangerhausen sowie vom Mitteldeutschen Kammerchor. Zum Tag des offenen Denkmals lädt der Schmidtschacht Helbra am 13. September von 9:30 Uhr bis 16:30 Uhr ein.
2: 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Askania Pferdefestival vom 20. bis 23. 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Das heißt 4 Tage Pferdesport und Unterhaltung der Spitzenklasse. Organisiert vom Reit- und Fahrverein Einetal Westdorf Aschersleben e.V. Mehr Informationen unter www.askania-pferdefestival.de.
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0: Hallo und herzlich willkommen, liebe Zuschauerinnen und Zuschauer bei Punktum, Ihrem regionalen Fernsehprogramm, zu einer weiteren Ausgabe von Zu Gast. Und ich freue mich, heute hier im Studio Thomas T. Müller begrüßen zu können. Er ist Vorstand der Stiftung Luther-Gedenkstätten in Sachsen-Anhalt. Herzlich willkommen hier bei uns im Studio. Wir haben uns das ein oder andere Mal jetzt in der letzten Zeit auch gesehen, wenn die Stiftung Veranstaltungen hier durchgeführt hat und Sie mit dabei waren, beziehungsweise auch eingebunden in andere Aktivitäten. Man denkt ja nur an das Jubeljahr 2025, was hier jetzt vorbei ist. Ich wiederhole mich, herzlich willkommen hier bei uns im Studio.
1: Nun ist es so. Vielen Dank für die Einladung.
0: Ja, Sie sind jetzt sofort dran, auch nämlich einfach mal, um die Frage zu klären, wer ist denn Thomas T. Müller für alle, die mit Ihnen noch nichts zu tun hatten?
1: Also, geboren bin ich 1974 im thüringischen Eichsfeld, also im thüringischen Teil des Eichsfeldes, und bin dort auch zur Schule gegangen, habe die Wende dort erlebt, sehr bewusst, und war auf sehr, sehr vielen der Demonstrationen, die damals überall waren, konnte dann auf meiner Schule bleiben, weil die auf einmal wieder Gymnasium wurde, was sie viele Jahre nicht war, habe dann in Worbes Abitur gemacht und bin nach dem Abitur zum Studium nach Göttingen gegangen. Und studiert habe ich Geschichte, Kunstgeschichte, Ur- und Frühgeschichte, man würde heute sagen vielleicht Archäologie, und später dann noch Archivwissenschaften. Also sehr viel Historisches beieinander. Und die erste feste Stelle hatte ich kurz vor meinem Studienabschluss. Ich habe dann angefangen als Stadtarchivar in Heiligenstadt oder als Leiter des Stadtarchivs, hatte da schon ein paar Kollegen, die mitgeholfen haben im Haus. Das habe ich 6 Jahre gemacht. Dann habe ich mich beworben auf eine Stelle in Mühlhausen. Das ist also die nächstgrößere Stadt dort. Etwa

0: 35.000 Einwohner. Und dort war
1: Sehr
0: ich
1: schön übrigens,
0: sehr
1: ne? Mit
0: schön,
1: der Stadtmauer und allem, ne?
0: eine wunderschöne mittelalterliche Reichsstadt. Und bin dann in Mühlhausen eigentlich, habe ich angefangen als wissenschaftlicher Mitarbeiter, das war ich aber exakt 2 Monate. Und dann stand der Oberbürgermeister vor mir und hat gesagt, wir könnten uns eigentlich auch vorstellen, dass du Direktor wirst, ob das denn okay wäre für mich. Dann habe ich kurz überlegt und habe gesagt, was ist denn mit dem bisherigen Direktor? Die hatten ja einen und da war klar, der ist erkrankt, wird also vorzeitig in Ruhestand gehen und sie wollten eine interne Besetzung machen. Und dann war ich nach 2 Monaten auf einmal Direktor von 5 Museen, war verantwortlich für 20 Mitarbeitende und war selbst noch, naja, gerade 30. Also wirklich sehr jung. Das habe ich dann 16 Jahre lang gemacht. Eine sehr intensive, sehr spannende Zeit auch in Mühlhausen. Und dann gab es einen Anruf von einem guten Freund von mir aus Sachsen-Anhalt, der sagte, Mensch, da ist die Stelle von Herrn Dr. Rhein in Wittenberg ausgeschrieben. Und dann habe ich gesagt, ja, das kann ja sein, aber ich habe ja eine Stelle und bin jetzt auch gerade dabei und will eine Landesausstellung umsetzen. Wir hatten lange gekämpft dafür, dass wir in Mühlhausen die Thüringer Landesausstellung zum Bauernkrieg bekommen. Und der Bauernkrieg ist seit jeher mein großes Thema. Da habe
1: Das
0: ich
1: war ja
0: mich.
1: auch der Hinrichtungsort von Münzer,
0: Genau,
1: nicht? Also
0: genau.
1: Stolberg, das
0: Hm?
1: ist
0: Ja, ja.
1: alles ja ganz
0: Und
1: eins ins andere da.
0: da habe ich also mich bestimmt mittlerweile 30 Jahre mit beschäftigt, habe Bücher geschrieben dazu, zahlreiche Aufsätze. Und ich wollte halt diese Landesausstellung machen, die ja nun 25 sein sollte. Die Ausschreibung war aber im Jahr 22. Und das war recht schwierig und ich habe erst mal gesagt, nö, interessiert mich nicht Wittenberg. Ich möchte die Landesausstellung machen. Und dann rief mich ein anderer Kollege aus Berlin an und sagte, Mensch, hast du schon gesehen, die Stelle von Herrn Dr. Rhein ist ausgeschrieben. Wäre das nicht was für dich? Und dem habe ich dann was Ähnliches gesagt und paar Tage später saß ich mit meiner Frau am Armbrusttisch. Das klappte nicht immer, klappt auch heute nicht immer, weil wir ja arbeiten beide im Museum, haben unterschiedliche also Zeiten. Das ist also richtig vernünftige Arbeitszeiten hast du als Direktor eines Museums eigentlich auch nicht. Und das ist dann bei meiner Frau ähnlich, die arbeitet halt nur woanders. Und wir hatten mal wieder einen Abend zusammen, saßen beim Abendessen und was gibt's denn Neues? Und habe ich gesagt, na, der X hat angerufen und der Y und na, was wollten die denn? Na, die haben das erzählt von Wittenberg. Und da sagte meine Frau, ach Mensch, das ist ja spannend. Hast du denn mal geguckt auf die Ausschreibung? Und habe ich gesagt, nö, habe ich nicht, will ja in Mühlhausen bleiben. Und dann hat sie gesagt, na, dann mache ich das jetzt mal. Und dann hat sie nachgeguckt und hat sich das alles genau angeschaut und hat dann gesagt, du, alles, was da steht, das kannst du. Das ist, als hätten die deinen Lebenslauf abgeschrieben. Alles, was die suchen, hast du gemacht. Da gibt es nichts, was du nicht vorweisen kannst. Du musst dich da jetzt bewerben. Und dann habe ich gesagt, na, aber ich will doch eigentlich. Und dann half es nichts. Meine Frau hat gesagt, ich soll mich bewerben. Also habe ich mich rangesetzt, habe eine Bewerbung geschrieben. Das war ein internationales Verfahren. Also das war international ausgeschrieben. Es gab einige Bewerbungen. Gab demzufolge auch mehrere Runden, bis man dann zu einem Ergebnis gekommen ist. Und irgendwann, ich glaube, es war dann, also die Vorauswahl fand statt, dann wurde man eingeladen, also die, die vorausgewählt waren. Und dann sollte es noch eine dritte Runde geben, wo dann final rausgesucht wird, wer es wird. Und da hatte ich dann mitbekommen, dass also nur noch 2 Leute im Rennen sind. Bis dahin habe ich gesagt, okay, ich habe mich beworben, jetzt gucken wir mal. Ich glaube zwar nicht, dass die mich nehmen, weil vom Themenfeld und von der Herkunft bin ich vielleicht nicht ganz derjenige, den die sich vorstellen, weil ich bin katholisch und kümmere mich jetzt um Herrn Luther. Wobei ich mich eigentlich so lange, wie ich wissenschaftlich unterwegs bin, immer mit Reformationsgeschichte befasst habe, aber eben mit der anderen Seite, also mit Thomas Müntzer. Das ist halt mein Thema. Und dann spotteten dann, als ich die Stelle später bekam, meine Kollegen in Mühlhausen auch, dass ich jetzt also vom Bauernführer zum Fürstenknecht gewechselt bin, so wie man das in der DDR immer erzählt hat. Kurzum, es waren also noch 2 Leute im Rennen, also das war der Mitbewerber und ich. Und dann, Namen kannte ich damals nicht, aber ich wusste, es sind 2 Leute, die im Rennen sind. Und dann habe ich gesagt, gut, jetzt wollen wir es auch wissen. Und dann habe ich nochmal mir sehr viel Mühe gegeben bei der letzten Runde. Da mussten wir also ein Konzept vorstellen für die Zukunft, wie man sich die Stiftung vorstellt in einigen Jahren. Habe ich mich sehr intensiv dran gesetzt. Und dann kam, ich meine, es war sogar noch am selben Abend nach dem Gespräch, kam der Anruf vom Minister Ropra, der hat also persönlich angerufen und hat gesagt, wenn ich möchte, kann ich die Stelle haben.

0: Das hat mich sehr gefreut, aber natürlich auch vor eine Herausforderung gestellt, weil das Haus der Familie steht in Mühlhausen. Es war also klar, ich würde mir eine Wohnung in Wittenberg nehmen. Das war sowieso klar. Meine Frau würde in Mühlhausen wohnen bleiben, weil die arbeitet auf dem Schloss in Gotha. Und das Schloss in Gotha ist ihr Traumjob. Also sie hat dort, sie ist dort
1: Ist auch
0: zuständig.
1: berühmt.
0: Ja. Sie ist dort zuständig, sie ist stellvertretende Direktorin für die Sammlung.
1: Ist auch nicht
0: Und
1: gleich um die Ecke, ja, von Mühlhausen bis
0: nur das
1: Gotha.
0: geht, das sind so 35 Minuten. Und na, und da hat sie dann jeden Tag, also sie ist Kunsthistorikerin, sie hat dann jeden Tag mit Dürer, Rembrandt, wem auch immer, im Original zu tun. Das ist schon spannend. Und sie sagt, nö, sie möchte da weiterarbeiten. Und so sehen wir uns halt am Wochenende, mal in Wittenberg,
1: Kranach nicht genug, ja.
0: mal in Wittenberg, mal in Mühlhausen, manchmal auch ganz woanders. Also wir treffen uns auch manchmal, wenn hier ein Termin ist, in Eisleben. Und wir verbringen die Wochenenden, oder halt in Gotha, wir verbringen die Wochenenden eben da, wo der jeweils eine arbeiten und der andere nicht arbeiten muss. Und das hat sich mittlerweile ganz gut eingepegelt, funktioniert ganz gut. Und ja, aktuell bin ich gerade für ein paar Tage in Eisleben bzw. in Mansfeld. Also ich bin gestern gekommen, habe in Mansfeld übernachtet.
1: Ja, und
0: Und
1: so kommt das immer wieder. Wir haben ja jetzt den 20. August. Die Zeit schreitet immer voran. Auch in dem Zusammenhang. Bevor ich Sie bitten werde, ein bisschen näher darauf einzugehen, wie diese Stiftung aufgebaut ist, was alles dazugehört, vielleicht nochmal ein kleines Detail. Ich habe es ja vorgestellt, Thomas T. Müller. Nun ist es ja so, Müller ist eigentlich der seltenste Name in Deutschland und Thomas ist auch nicht so exotisch, will ich mich mal ausdrücken. Da hat sich noch so ein T dazwischen geschummelt. Was hat es denn damit auf sich?
0: das T steht für Tassilo und die Geschichte, pardon,
1: Immer schön aushusten. Vielleicht noch mal einen Schluck nehmen, dass wir die Zeit haben wir.
0: die, also die Geschichte, wie ich zum T kam, ist amüsant und für jemanden, der Thomas Müller heißt, was im Übrigen wirklich nicht der seltenste,
1: Der
0: sondern der
1: häufigste.
0: häufigste Name in ganz Deutschland ist. Es gibt also keinen Namen, der in Deutschland häufiger ist. Ist kurz erzählt, ich habe 1997 mein erstes kleines Büchlein veröffentlicht. Das ist die einzige Publikation von mir, die als Thomas Müller erschienen ist. Die habe ich dann damals, ich studierte noch in Göttingen, der Universität Göttingen geschenkt und habe ein paar Tage später im Computersystem der Uni wollte ich gucken, ob die das schon eingearbeitet haben und habe also meinen Namen angegeben und da bekam ich zur Antwort vom Computer, Anzeige nicht möglich, Trefferzahl zu hoch, als ich Thomas Müller angab. Und dann habe ich gesagt, gut, da musst du was ändern, weil in der Wissenschaft spielt schon eine große Rolle, dass man eindeutig identifizierbar ist. Und dann war halt die Frage, was macht man? Also es ist im weitesten Sinne ein Name, der daraus herrührt, dass ich eben von meinen Eltern nur einen bekommen habe. Das heißt, ich musste also irgendwo einen herkriegen. Und die Auswahl auf den Tassilo fiel einfach deshalb, weil ich schon von jeher den Tassilo-Kelch ganz spannend finde. Das ist also ein Kelch, der heute in Kremsmünster aufbewahrt wird, der aus dem, jetzt muss ich überlegen, ich meine aus dem frühen 8. Jahrhundert stammt oder spätes 7. Ich habe es nicht genau im Blick, aber ist schon ziemlich alt. Und das Stück sieht ganz spannend aus. Man würde, wenn man es sich heute anschaut, am ehesten auf die Idee kommen, das könnte ein Wikingerkelch sein, was es aber nicht ist.
1: Vielleicht noch der Heilige Gral.
0: Und vielleicht ist es auch der Gral, ja, kann sein. Ist dann später ein bisschen bearbeitet worden, dass er so aussieht, wie er heute aussieht. Und den fand ich schon immer spannend. Außerdem die sogenannten Tassiliden, also das sind mehrere Herrscher, bayerische Herzöge, die Tassilo hießen, gibt es also eins, zwei und so weiter. Die stehen also mit diesem Kelch im Zusammenhang. Ich hatte damals gerade in der Archäologie mich mit dem Kelch ein bisschen beschäftigt und habe mich gedacht, das ist eigentlich eine super Sache. Tassilo ist nicht so häufig und Thomas Tassilo Müller gibt es definitiv weltweit nur einmal. Kann man googeln, landet man im Zweifel immer bei mir. Und das war also die Eindeutigkeit, die dann hergestellt war, um es in einem naturwissenschaftlichen
1: Wie der Name auch
0: Terminus
1: lautet, der Mensch ist
0: zu
1: immer
0: beschreiben.
1: einzigartig. Einzigartig ist es vielleicht auch die Stiftung Luther-Gedenkstätten in Sachsen-Anhalt. Wie kam es eigentlich dazu, dass diese Stiftung gegründet wurde? Und was umfasst sie? Wie muss man sich das vorstellen?
0: Ja, also die Stiftungsgründung ist, soweit ich das nachvollziehen kann, schon eine direkte Folge der Aufnahme der Luther-Gedenkstätten in Wittenberg und Eisleben ins Welterbe, also UNESCO-Welterbe. Das ist genau vor 30 Jahren passiert.
1: Auch ein Grund, warum wir das ja hier machen. Ja. Mhm. Dabei kommen darauf noch.
0: Also 1996 ist das passiert und dann hat man ein Jahr später, um diese ganzen Luther-Gedenkstätten zu verwalten, eine Einheit gegründet und beziehungsweise das war schon im, das lief schon, dieses Gründungsverfahren lief schon 96, 97 kommt es dann wirklich dazu. Und dann hat man diese Einheit gegründet, die das Ganze verwaltet. Also wir sind sozusagen die Bewahrer, also die Mitarbeitenden der Stiftung sind die Bewahrer dessen, was eben als Welterbe, ja, parallel zu, wenn man so will, der den Pyramiden steht oder dem Taj Mahal in Indien oder was auch immer, Great Barrier Reef ist Weltnaturerbe. Also das heißt, das ist alles Welterbe und da gehört eben Eisleben genauso dazu wie Wittenberg und viele andere wichtige Orte auf der Welt.
1: Die Stiftung verwaltet ja jetzt 5 Museen, zwei in Wittenberg, 2 in Eisleben und 1 in Mansfeld, das ist nämlich das Elternhaus. Das Elternhaus ist kein Weltkulturerbe, das gab es einfach zu dem Zeitpunkt noch gar nicht. Es ist ein bisschen Stiefkind dann.
0: Naja, also das Elternhaus gab es schon,
1: aber nicht,
0: also,
1: als
0: in, also nicht als Museum nicht und nicht im Bestandteil der Stiftung, das ist dann später dazugekommen, das ist richtig. Als Stiefkind würde ich das nicht, auf jeden Fall nicht bezeichnen. Es ist ein, ich glaube, ein wichtiges Statement auch des Landes gewesen, dass man sagt, wir wollen auch in Mansfeld nochmal einen Akzent setzen mit der Einrichtung dieses Museums und wir bemühen uns von Stiftungsseite sehr stark, dass wir Mansfeld eben auch immer mit im Blick nehmen, auch wenn es jetzt in diesem Jahr nicht als Welterbe gefeiert wird. Wir haben in der vergangenen Woche, also am Freitag, beispielsweise wieder ein Sommerkino gehabt in Mansfeld. Da habe ich eine Einführung gegeben, habe also erzählt rund um den Film, den wir gezeigt haben. In dem Falle war es jetzt Der Name der Rose. Ist jetzt nicht reformationszeitlich, aber doch ein Thema, was stark auch mit reinspielt, weil es eben das mittelalterliche Mönchtum noch mal ein bisschen beleuchtet. Das Ganze spielt ja in einer fiktiven Benediktinerabtei und die beiden, wenn man so will, Kriminalfalllöser, also der William von Baskerville und der Adson von Melk, das sind zwei Franziskaner, die dorthin kommen. Das heißt, ich habe also erklärt, wie kam Umberto Eco, der diesen das Buch zum Film geschrieben hat, wie kam der auf die Idee, was ist der Hintergrund, wie kommt es zu diesem Film und vor allen Dingen auch, welche Rolle spielen diese Orden, es gab ja auch hier in der Region Orden, welche Rolle spielen diese Orden eigentlich für die Entwicklung in Deutschland oder im Deutschen Reich damals. Und dann sind wir auch relativ schnell bei den Augustiner-Eremiten, zu denen gehörte ja Martin Luther. Und so kriegt man ein schönes Gesamtbild von dem,
1: was da passiert. Kann man da den Bogen schlagen. Nun ist es ja so, dass dieses Welterbe, was sich auf Luther und sein Tun beruft, ja Zeiten umfasst, es ist 500 Jahre her, ungefähr. Mhm. Dann hat sich die Gesellschaft in der Zeit gewandelt. Es gab immer einen anderen Blick auch auf Luther und auf das, was er gemacht hat. Vielleicht war man sich nur an einem Punkt einig, dass das eine welthistorische Bedeutung hatte, aber wie das alles bewertet wurde, hat sich doch im Laufe der Zeit immer wieder geändert. Und was sich auch geändert hat, ist natürlich die Bedeutung der Kirche an sich in der Gesellschaft. Da kann man das drehen und wenden, wie man will, wenn man sich den Anteil derjenigen, die jetzt konfessionell gebunden sind, sich in der Region hier anschaut, das ist eine Minderheit. Klar. Trotzdem kommt immer wieder gleich, dass Luther eines der prägenden Elemente ist, was hier sozusagen Bewusstseinsbilden, so Heimat, ja, verursachend, würde ich mal sagen, sich darstellt. Ja, wie sehen Sie denn das? Ist das alles noch zeitgemäß?
0: Naja, das Thema ist unbedingt zeitgemäß, gar keine Frage. Egal, ob man jetzt kirchlich gebunden ist oder nicht. Sie haben vollkommen recht. In Sachsen-Anhalt beispielsweise sind die Christen eine sehr große Minderheit. Also, sagen wir mal, also sehr stark in der Minderheit, so kann man das sagen. Trotzdem sehr aktiv, also man nimmt das ja überall wahr. Nicht nur dadurch, dass man eben auch wirklich besonders wertvolle Gebäude erhält, sich darum kümmert, da spielt die Kirche eine große Rolle, auch als jemand, der im sozialen Bereich sehr aktiv ist. Es gibt also viele Krankenhäuser, die von kirchlicherseits betrieben werden, Altenheime, Schulen natürlich, also das ist ein großes Thema. Dadurch ist die Kirche schon noch da. Das spielt dann, wenn es evangelisch ist, natürlich auch eine Rolle, selten, gar nicht selten auch im Namen. Aber auch für all diejenigen, wenn wir das jetzt ausblenden wollten, was das rein kirchliche ist, dann haben wir natürlich mit Luther auch jemanden, der für die deutsche Sprache mindestens, wenn nicht sogar wichtiger war, wie die Brüder Grimm. Die Brüder Grimm haben ja mit ihrem, es ist weniger bekannt als die Märchen, sondern das Grimmsche Wörterbuch. Mhm. Ist eines der wichtigsten, bis heute wichtigsten Wörterbücher der deutschen Sprache. Aber damit es eine einheitliche deutsche Sprache geben konnte, auf die dann Grimms Wörterbuch natürlich aufbaut, die schauen natürlich auch auf die Dialekte, das ist aber alles ein bisschen später, braucht es natürlich irgendetwas, was dazu führt, dass man eine Sprache findet, auf die sich in Deutschland oder in den deutschen Landen, es gab ja das Deutschland damals noch nicht, die Leute einigermaßen verständigen konnten. Und wie es dazu gekommen ist, das ist eben die Bibelübersetzung, die Luther im Übrigen nicht allein gemacht hat, sondern mit vielen Helfern, die ihn da unterstützt haben auf verschiedenen Ebenen. Aber man hat sich damals festgelegt darauf, dass man diese Bibelübersetzung, also diese ursprüngliche lutherische Bibelübersetzung, nicht in irgendeinem bayerischen Dialekt oder einem friesischen Dialekt macht, sondern in der sogenannten sächsischen Kanzleisprache. Das heißt, das ist die Sprache, die man verwendet hat in der Kanzlei, also das heißt in den Schreibstuben, wenn man so will.
1: Haben auch seine Gönner gesprochen.
0: Ich glaube nicht, dass die ihm das vorgegeben haben, sondern das ist ja eigentlich auch die Sprache, die, wenn man jetzt mal ein bisschen vom Mansfelder Dialekt absieht, die natürlich auch Luther gesprochen hat. Ne? Der ist ja im Sächsischen, wenn man so will, aufgewachsen. Und diese Sprache hat er benutzt und führt durch diese Bibel, die natürlich weit verbreitet war, überall gelesen wurde, das führt dazu, dass das die deutsche Schriftsprache wird, die wichtigste. Die verdrängt dann nach und nach alle anderen Dialekte als Schriftsprache, sodass wir also heute, wenn man so will, nur so sprechen, wie wir sprechen, weil es eben Luther gab, der diese Einheitlichkeit hergeführt hat.
1: Ich denke ja auch, dass es vielleicht eine künstliche Trennung ist, die mit der Moderne aufkam zwischen weltlichen und kirchlichen Teil. Für die Menschen in seiner Zeit hat alles zusammengehört.
0: Natürlich.
1: Also hat es auch natürlich die Wirkung weit darüber hinaus gehabt. Und es gibt ja diese vielen, vielen Sprüche, die von ihm überliefert sind, die sich zu allen möglichen Lebensbereichen äußern und. Wenn man es mal aufzählt, ist das Lernstundenhaus, das Lutherhaus in Wittenberg, ist das Luther Sterbehaus, Luthers Geburtshaus in Eisleben und schon das erwähnte Elternhaus in Mansfeld, das ist alles der Bereich. Das sind die Museen, die für die Besucher offen stehen, wo man reingeht, wo es bestimmte Ausstellungen gibt, wo man sich mit diesem Erbe ja auseinandersetzen kann. Jetzt ist es aber so, dass es natürlich noch außerhalb dieser Räumlichkeiten jede Menge Aktivitäten gibt, die durch die Stiftung passieren. Welche denn?
0: Naja, also wir haben eine sehr, sehr große, sehr, sehr großen Fokus auf Bildung. Also insbesondere die kulturelle Bildung spielt eine große Rolle. Da haben wir an allen Standorten haben wir Mitarbeitende, die sich darum kümmern. Also wir haben extra eine Person in Mansfeld. Wir haben zwei Kolleginnen, die in Eisleben in der kulturellen Bildung arbeiten. In Wittenberg sind es für die beiden Standorte, muss ich überlegen, 4, 5, die sich darum kümmern. Also das spielt eine große Rolle. Wir gucken auch immer, dass wir in diesem Bildungsbereich ein bisschen innovative Formate haben. Also beispielsweise im Sterbehaus jetzt zuletzt die Ausstellung zum Bauernkrieg, die ja angelehnt ist an ein digitales Computerspiel, was wir sozusagen in die Echtzeit umgesetzt haben.
1: Ist, genau. Lange ist jetzt ein Dauerbrenner, ist ja auch verlängert worden.
0: Genau, und das läuft auch wirklich gut. Also da haben wir immer wieder Anfragen. Das ist eine schöne Sache. In Wittenberg gibt es ein oder mehrere Escape Rooms, die also auch zum Museum gehören, wo man Rätsel lösen muss, und auch das ist hervorragend gebucht. Also wir merken immer wieder, dass diese neuen Formate die Leute ganz stark ansprechen. Wir haben eine sehr, sehr schöne eigene Kinderausstellung in Wittenberg, die wirklich nur für Kinder so zwischen 6 und 12 ist und die also da abholt, wo sie herkommen, auch ganz toll gestaltet. Und ansonsten sind wir aktuell dran, auch das soll, denke ich, wird es auch sehr innovativ werden, nämlich das neu gestaltete Lutherhaus. Das ist ja im Moment in der Sanierung in Wittenberg, wird also energetisch aufbereitet und auch behindertengerecht. Da wird also auch sehr viel passieren in nächster Zeit, da sind wir dran. Und dann arbeiten wir auch schon an der nächsten Ausstellung, die im Mansfelder Land gezeigt werden soll.
1: Ausstellung ist ja eigentlich das Stichwort nochmal. Sie wollten ja eigentlich in Thüringen bleiben, um die Landesausstellung zu organisieren. Ja, ein bisschen sowas ist ja nun doch. Es gibt ja, gab ja die dezentrale Landesausstellung in Sachsen-Anhalt, wo natürlich die Stiftung wirklich maßgeblich beteiligt war.
0: Ja, also das war auch eine Idee. Wir saßen also zusammen mit den anderen Stiftungskollegen, von beispielsweise mit Herrn Philipsen, der in Altstädt auch ein wichtiges Bauernkriegs einen wichtigen das Bauernkriegsort bespielt.
1: Auch ein Begriff hier, wenn der Vergangenheit also, kommt ja auch genau, aus den
0: genau. Luther Stiftungen. Also der Dr. Philipsen und ich, wir kennen uns viele, viele Jahre schon. Und wir saßen also mit anderen Partnern zusammen und haben überlegt, was kann man denn machen. Und gab es in der Staatskanzlei eine Runde und dann haben wir überlegt und kamen dann zu der Idee, Mensch, lasst uns doch gemeinsam eine dezentrale Landesausstellung machen, also an vielen Standorten. Da kam dann Halle mit ins Spiel und wie gesagt, Altstädt, die Kunststiftung mit Frau Borsian war dabei, Werkleitz, kennt man ja auch hier in der Region, die waren auch dabei, also der Daniel Herrmann und sein Team. Das war, fand ich, eine sehr, sehr schöne und sehr angenehme Zusammenarbeit. Da haben wir viel Gemeinsames geschaffen, auf das wir immer wieder aufbauen können. Und das war aus meiner Sicht, und die Kollegen sehen das ähnlich, wirklich ein großer Erfolg, eben diese Zusammenarbeit über Stiftungsgrenzen hinweg. Und die haben dazu geführt, dass man dieses Thema in Sachsen-Anhalt wirklich breit gesehen hat und es ist auch weit außerhalb Sachsen-Anhalts wahrgenommen worden.
1: Nun haben wir jetzt darüber gesprochen, wie sich die Stiftung aufstellt, was sie vorhat, wie sie sich jetzt derzeit präsentiert. Und ist natürlich sicherlich damit auch mal eine Aufforderung verbunden, liebe Zuschauerinnen und Zuschauer, vielleicht mal wieder ins Museum zu gehen, sich da mal zu informieren oder vielleicht auch mal die Reise nach Wittenberg zu wagen. So weit ist es ja nun auch nicht weg, um sich mal anzuschauen, wie es dort zugeht.
0: Also vielleicht kurz zu Wittenberg. Ich kann das ganz sicher sagen, da ich mindestens einen Tag, manchmal auch zwei Tage die Woche im Mansfelder Land bin, also damit auch alle Standorte sozusagen bespielt werden. Ich fahre die Strecke regelmäßig, das geht. Mit der Bahn ist gerade ein wenig unschön, ja, aber...
1: Wo ist es schön?
0: Leider, ja. Ich fahre tatsächlich auch gern Bahn, also wenn die Möglichkeit besteht, wenn man allerdings dann zwischendurch immer wieder Bus fahren muss, ohne dass man das möchte, ist das eine andere Geschichte. Aber kurzum, so weit ist es tatsächlich bis Wittenberg nicht und es lohnt sich sehr.
1: Ja, auf alle Fälle. Wir sind ja jetzt hier im 30. Jahr des Welterbes. Da gab es schon einige Veranstaltungen, großen Festakt in Eisleben und so weiter und so fort. Da ist doch sicherlich noch was geplant, jetzt im September, Oktober, November in der Zeit.
0: Da gibt es allerlei Dinge, die wir haben. Und wir haben also jedes Jahr eine eigene, Entschuldigung, nicht jedes Jahr, wir haben jeden Monat eines der Häuser in den Fokus genommen. Und diese Häuser werden dann ganz besonders in den Blick genommen.
1: Man kann sich da auf der Internetseite informieren, dass man da die genauen Daten sieht, wo genau was stattfindet, genau, damit man da immer up to date bleibt sozusagen.
0: Ja? Genau, und in diesem Jahr haben wir eben in Eisleben beispielsweise einen besonderen Fokus gelegt auf die Bekanntmachung anderer Welterbeorte. Da haben wir jetzt in der vergangenen Woche wurde Quedlinburg vorgestellt als Welterbestadt. Also wie verhält sich das dort mit dem Welterbe? Jetzt demnächst wird auch an Eisleben im Sterbehaus gibt es einen Vortrag über das Gartenreich in Wörlitz als Welterbeort. Es gab schon einen Vortrag zu sächsischen Welterbestätten und auch Naumburg wird nochmal dezidiert vorgestellt, sodass man einfach auch sieht, mit wem spielen wir da in einer Liga, wo gehört das hin?
1: Ja, man hat es ja eigentlich in den vergangenen Minuten mehrfach gehört, dass auch viele miteinander verquickt sind, miteinander arbeiten, zusammen an einem Strang ziehen sozusagen, um ja das Welterbe voranzubringen, um die kulturellen Verknüpfungen oder so weiter besser darzustellen. Das ist ja auf alle Fälle auch gut so. Herr Müller, vielen Dank. Herr Thomas T. Müller, sage ich jetzt mal ganz bewusst, vielen Dank fürs Kommen, dass Sie uns einen kleinen Einblick gewährt haben in die Arbeit der Stiftung Luther Gedenkstätten. Seit wir aktiv sind, ist es fast genauso lange, wie es das Welterbe in Eisleben gibt, sind wir immer wieder da und berichten über diese und jene Aktivität. Das wird sich auch in Zukunft nicht ändern. Es ist einfach viel zu wichtig hier vor Ort und hat dieses integrationsstiftende Potenzial auch in der Gesellschaft. Und das ist ganz wichtig. Sie haben ja gesagt, dass im Vorfeld, bevor Sie in die Stiftung wechselten, ein Konzept gemacht haben, was in den nächsten Jahren da alles

0: sich entwickeln soll und sowas. Jetzt 3 Jahre später haben sie ja sicherlich einen großen Teil davon schon umgesetzt, aber es bleibt doch immer eine Aufgabe, nach vorne zu schauen. Wo sehen Sie denn die Stiftung in 3, 4, 5 Jahren?
1: Also ein großes Thema seit Beginn an war für mich die Internationalisierung. Also ich habe gesagt, wir haben sehr viel erreicht. Mein Vorgänger hat ganz viel gebaut beispielsweise. Ne? Viele neue Objekte sind entstanden. Wir arbeiten jetzt natürlich auch weiter an einem Bau. Ich habe das vorhin schon gesagt, das Lutherhaus, das nächstes Jahr eröffnet werden soll. Das ist jetzt gerade sehr im Fokus. Dann wollen wir in absehbarer Zeit eine Ausstellung in Eisleben machen, wo es um das, ja, im weitesten Sinne um Luthers Geister geht. Also wie Luther hat durchaus regelmäßig Gespenster gehabt,
0: Also das
1: davon
0: berühmte
1: berichtet er jetzt.
0: Tintenfass, ja, der
1: Ja,
0: Wurf.
1: der Teufel, also Teufel, Geister, sowas, das wollen wir nochmal in den
0: Das
1: Blick
0: fiel
1: nehmen.
0: mir jetzt ein, aber
1: Ja,
0: da gibt es sicherlich noch ganz
1: genau.
0: andere.
1: Da gibt es noch ganz viele andere, teilweise hatten die, glaube ich, sogar Namen. Also da ist der Mirko Gutjahr, den Sie natürlich auch hier in der Region gut
0: Ja,
1: kennen, als wissenschaftlichen Leiter der Museen im Mansfelder Land. Der ist da absoluter Experte. Und wir haben uns da neulich mal drüber unterhalten und habe ich gesagt, Mensch, was Sie alles wissen darüber, da müssen wir was mitmachen. Und dann hat er sofort gesagt, ja, kann er sich gut vorstellen. Das planen wir also jetzt für die nächsten Jahre. Dann werden wir 2030 eine größere Ausstellung machen zum Augsburger Bekenntnis oder zur Confessio Augustana. Das klingt jetzt für die meisten Leute sehr weit weg. Das ist sozusagen die wichtigste, bis heute wichtigste evangelische Bekenntnisschrift. Also da hat man festgelegt, 1530, also dann vor 500 Jahren, was ist eigentlich ein Protestant? Also wie unterscheidet der sich jetzt vom Katholiken oder was es da sonst noch so gibt? Und das ist bis heute gültig. Und es gibt außerhalb Deutschlands nicht wenige Kirchen, die sich direkt danach benennen. Also die zum Beispiel die Kirche der Deutschen in Siebenbürgen, also in Rumänien, die heißt direkt im Namen. Das ist die Evangelische Kirche AB, also Augsburger Bekenntnisses. Das ist eine spannende Sache und da wollen wir auch ein bisschen in die Welt gucken. Also wo gibt es da noch was? Wie gesagt, der weltweite Fokus, den möchte ich noch stärker sehen. Also da werden wir noch mehr machen. Auch wir sind in Kooperation mit Kollegen in Amsterdam. Da gibt es ein Luthermuseum, mit denen wir arbeiten. Herr Gutjahr hat vor, ich glaube, im vergangenen oder im vorvergangenen Jahr in Korea vorgetragen. Da gibt es auch ein großes Interesse an der Thematik. Ich war jetzt mehrfach in Oxford an der Universität, habe da mit den Kollegen gesprochen. Also da sind wir an vielen Sachen dran. Aktuell probieren wir gerade was etwas Verrücktes. Und zwar, ich weiß nicht, ob Sie das wissen, vielleicht wissen es nicht alle Zuschauerinnen und Zuschauer, der aktuelle Papst ist ja Augustiner-Eremit. Also im Grunde wie Luther, Augustiner. Und wir haben gerade die Idee, ich habe das schon schriftlich versucht, das hat noch nicht so geklappt, wie ich mir das wünsche, deshalb werde ich nochmal einen anderen Versuch starten. Wir haben die Idee, dass wir den Papst bitten wollen, zur Öffnung des Lutherhauses etwas zu Luther zu sagen, als Augustiner. Und in dem Zusammenhang haben wir festgestellt, der war schon im Lutherhaus. Also der jetzige Papst
0: ach, bevor er Papst war.
1: war sowohl in Wittenberg als auch in Eisleben. Ich glaube, er war sogar in Mansfeld und hat dort die Lutherstätten besucht. Und zwar als in seiner Funktion als Ordensoberer der Augustiner. Also der war, bevor er Papst wurde, war der Oberchef des Augustinerordens, wenn man so will. Ne?
0: Ja.
1: Also, und der Generalprior. Und als der war er schon hier unterwegs in der Region. Also wir hatten den Papst schon, wenn man so will. Er war halt noch nicht Papst. Wir haben jetzt intensiv geguckt, weil das fand ich ja schon spannend. Wir haben jetzt intensiv geguckt, ob er sich nicht vielleicht in ein Gästebuch eingetragen hat. Dann hätten wir unseren Spruch schon zu Luther. Aber er hat tatsächlich in keines unserer Gästebücher damals was reingeschrieben, was ein bisschen schade ist.
0: Also finde ich hochspannend und mal sehen, wie sich das alles weiterentwickelt. Wir bleiben dran, bis 2030 ist noch eine Weile hin, was um diese Ausstellung ging. Aber natürlich in der kontinuierlichen Arbeit, da liegt ja auch der Salz der Suppe irgendwie, dass man da über die Mühen der Ebene da kommt und sich
1: Klar.
0: schrittweise mal weiter voranarbeitet. Viel Erfolg dabei.
1: Vielen Dank.
0: Liebe Zuschauer und Zuschauerinnen, ich kann Ihnen nur nahelegen, mal wieder ins Museum zu gehen, in eines der Luthermuseen. Schauen Sie sich um, das ist eigentlich auch wirklich ja, immer wieder ein Erfahrungsschatz. Vielen Dank fürs Kommen, vielen Dank fürs Dranbleiben und ich hoffe, Sie schalten auch das nächste Mal wieder ein, wenn es heißt, zu Gast bei Ihrem Punkt im Fernsehen. Dankeschön.
1: Danke, dass ich da sein durfte.

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1: Seit 10 Jahren bemüht sich die St. Jakobi-Gemeinde Hettstedt um die Vervollständigung von Glockenspiel und Elektrifizierung von Glockenstuhl. Viel Geld zur Realisierung des Vorhabens war dafür notwendig. Finanzielle Mittel, die die Gemeinde nicht allein aufbringen konnte. Die Ostdeutsche Sparkassenstiftung und die Sparkasse Mansfeld-Südharz ließen sich gewinnen, eine Spendenaktion im Verhältnis aus 1 macht 3 aufzustocken. Grundlage war, dass die Kirchengemeinde 25.000 Euro an Spendengeldern zusammenbringt. Mit Benefizkonzerten und Spenden von Hettstedter Bürgern konnte das Ziel sogar um 3.000 Euro übertroffen werden. Die Herstellung zweier Glocken in Auftrag gegeben und mit den Arbeiten zur Einbringung dieser in den Turm begonnen werden. Die Glockengießerei Mark Maas aus Brockscheid in der Eifel erhielt den Auftrag zur Herstellung. Am 14. September lud die St. Jakobi-Gemeinde anlässlich der Glockenheimholung auf dem Marktplatz der Wipperstadt.

0: Wie an vielen Orten Deutschlands wurde auch aus der Hetschedeer Kupi-Kirche Glocken zur Rohstoffgewinnung für Kanonen und Munition im Zweiten Weltkrieg entnommen. Zwei davon kehrten jedoch nach Kriegsende zurück. Beim ersten Anschlagen der größeren von ihnen zersprangen diese. Aus ihren Splitterstücken wurden drei neue Glocken gegossen. Anlässlich der 750-Jahr-Feier des Mansfelder Kupferschieferbergbaus 1951 die sogenannte Friedens- sowie die Heimatglocke. Eine kleine dritte erhielt ihren Platz in der ehemaligen Spitalkirche, ging aber nach deren Schließung im Laufe der Geschichte verloren. Später wurde noch eine Hartgussstahlglocke in die Jakobikirche eingebracht. Die Sankt-Jakobus-Glocke ist der zweitgrößte und mit 2,4 Tonnen drittschwerste Neuguss nach 1990 in Sachsen-Anhalt. Zur selben Zeit wurde in der Eifel die Taufkinderglocke mit einem Gewicht von 700 Kilogramm gegossen. Neben dem Hettstedter Stadtwappen mit Apostelfigur des heiligen Jakobus ist der Spruch »Sankt Jakobus, kling in die Stadt, zu rufen des Herren Wort« zu finden. Außerdem die Jakobsmuschel und die Jahreszahl des Gusses. Die Taufkinderglocke wird zentral durch das Symbol des Heiligen Geistes und der Taufe, der Taube, gestaltet. Auch hier ist neben Namen von sogenannten Tauf- bzw. Sternkindern die Gussjahreszahl zu finden. Beide Glocken besitzen an den Stegen Sternenreihen, die auf das Sternenfeld aus der Legende um den heiligen Jakobus hinweisen. Um 12 Uhr stand die Segnung und das Anschlagen der Glocken durch den ehemaligen Propst Joachim Jäger an. Zuvor ergriff Sebastian Bartsch, Pfarrer der St. Jakobi-Gemeinde, das Wort.
1: Seien Sie herzlich willkommen geheißen auf dem Marktplatz zu Hettstedt. Wir freuen uns, dass die Glocken zu uns zurückgekehrt sind, da sind, dass wir Glocken wieder vollständig haben werden für unser St. Jakobi-Geläut. Bis jetzt waren es 4, jetzt werden es wieder 5 sein. Die Glocken sind liturgische Instrumente und zu einem vollständigen liturgischen Instrument Glocke gehören 5 Einzelglocken. Jetzt haben wir die Freude, dass sie heute neu der Gemeinde vorgestellt werden können und dann im Oktober

eingebracht werden in den Turm. Und da bin ich so ein Stück an einer Geschichte, wie es beginnt mit einer Glocke, in der Gießerei natürlich, wenn sie gegossen wird, gerade bei so einer großen wie unserer Jakobusglocke, die die zweitgrößte und drittschwerste in Sachsen-Anhalt ist. Und diese Glocke wurde uns empfohlen bei einer Glockengießerei, und wir haben es bei Mark Maas in Borscheid gießen lassen, herstellen zu lassen. Und ja, da wird der Segen zum Glockenguss gesprochen. Jetzt ist sie heimgeholt. Also hier, wo sie zu Hause sein soll, in Hettstedt angekommen. Und da wird der Segen für die Gemeinde, in der die Glocken dann ihren Dienst tun sollen, gesprochen. Und dann der eigentliche Akt der Glockenweihe heißt, wenn sie oben in den Turm verbracht sind und das erste Mal nach einer bestimmten Anschlagordnung läuten. Aber das ist immer so ein bisschen schade, denke ich mir, haben sich die Glockengießer gedacht. Da sieht man ja unsere schöne und gute Arbeit gar nicht so. Mit den feinen Ziselierungen, mit den Wappen, die auf den Glocken sind, mit den Namen, die ihre eigene Geschichte erzählen. Und so ist es sicherlich recht und gut, wenn sie erst einmal zur Begutachtung der Gemeinde gezeigt werden. Und ich freue mich. Die Gemeinde hat ja auch kräftig dafür gespendet. Es sind bis jetzt schon 28.000 Euro an Spenden zusammengekommen. Und ich freue mich ganz besonders, dass die Sparkasse noch einmal mit der Ostdeutschen Sparkassenstiftung noch einmal 50.000 dann dazulegt. Und da sind wir doch schon ganz weit nach vorne gekommen. Ich möchte nun mich ganz herzlich bedanken bei Propst Jäger, der heute den Segen für die Glocken den Dienst tun der Gemeinde sprechen wird. Viele von Ihnen, ich habe es so bemerkt, er war ja ein bisschen mit unterwegs hier auf dem Marktplatz, so war eine kleine Traube um ihn herum. Sie kennen ihn sicherlich alle noch aus Widerstedt, dort war er Pfarrer gewesen. Wenn die Glocken wieder eingebracht sind, werden die letzten Kriegsschäden an unserer Kirche beseitigt sein. Ich erinnere mich noch im Jahr 2000, die Fenster, jetzt noch die Glocken. 69 Jahre nach Kriegsende. Da war schon viel Zeit und Geduld nötig. Gott aber sei Dank für seine unaussprechliche Gabe. Dieser Satz aus dem 2. Korintherbrief des Apostels Paulus im 9. Kapitel, im 15. Vers soll über diesen biblischen Impuls und dem Freudentag heute sprechen.

vertraust uns Güter an, die wir zu deiner Ehre in Zeit und Ewigkeit gebrauchen dürfen. Du überreichst uns diese beiden Glocken. Lass sie erklingen, um Menschen einzuladen, dein Wort zu hören. Du setzt mit den Glocken starke Zeichen in frohen und schweren Stunden.

0: So segne der dreieinige Gott diese Glocke und uns alle. Der Vater, der Sohn und der Heilige Geist. Amen.
1: Stimmen wir ein in das schöne Lied, großer Gott, wir loben.

0: Nach einer Pause folgte die 700 Kilogramm schwere Tauf- und Kinderglocke. Das Glockenspiel ist wieder komplett und wird zukünftig dank der Elektrifizierung des Glockenstuhls nach einer bestimmten Anschlagordnung läuten und weit über die Stadt Hettstedt zu hören sein.
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1: Das Konzert von Joseph Haydn, Die Schöpfung, wird am 6. September von 17 bis 19 Uhr in der St. Andreaskirche Eisleben unter der Leitung von Kirchenmusikdirektor Thomas Ennenbach aufgeführt. Die Solisten kommen von der Kantorei Eisleben und Sangerhausen sowie vom Mitteldeutschen Kammerchor. Zum Tag des offenen Denkmals lädt der Schmidtschacht Helbra am 13. September von 9:30 Uhr bis 16:30 Uhr ein.
2: Besuchen Sie das 14. Askania Pferdefestival vom 20. bis 23. August auf der Herrenbreite in Aschersleben. Das heißt 4 Tage Pferdesport und Unterhaltung der Spitzenklasse. Organisiert vom Reit- und Fahrverein Einetal Westdorf Aschersleben e.V. Mehr Informationen unter www.askania-pferdefestival.de.
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0: Hallo und herzlich willkommen, liebe Zuschauerinnen und Zuschauer bei Punktum, Ihrem regionalen Fernsehprogramm, zu einer weiteren Ausgabe von Zu Gast. Und ich freue mich, heute hier im Studio Thomas T. Müller begrüßen zu können. Er ist Vorstand der Stiftung Luther-Gedenkstätten in Sachsen-Anhalt. Herzlich willkommen hier bei uns im Studio. Wir haben uns das ein oder andere Mal jetzt in der letzten Zeit auch gesehen, wenn die Stiftung Veranstaltungen hier durchgeführt hat und Sie mit dabei waren, beziehungsweise auch eingebunden in andere Aktivitäten. Man denkt ja nur an das Jubeljahr 2025, was hier jetzt vorbei ist. Ich wiederhole mich, herzlich willkommen hier bei uns im Studio.
1: Nun vielen, ist es so. Vielen Dank für die Einladung.
0: Ja, Sie sind jetzt sofort dran, auch nämlich einfach mal, um die Frage zu klären, wer ist denn Thomas T. Müller für alle, die mit Ihnen noch nichts zu tun hatten?
1: Also, geboren bin ich 1974 im thüringischen Eichsfeld, also im thüringischen Teil des Eichsfeldes, und bin dort auch zur Schule gegangen, habe die Wende dort erlebt, sehr bewusst, und war auf sehr, sehr vielen der Demonstrationen, die damals überall waren. Konnte dann auf meiner Schule bleiben, weil die auf einmal wieder Gymnasium wurde, was sie viele Jahre nicht war. Habe dann in Worbes Abitur gemacht und bin nach dem Abitur zum Studium nach Göttingen gegangen. Und studiert habe ich Geschichte, Kunstgeschichte, Ur- und Frühgeschichte, man würde heute sagen vielleicht Archäologie, und später dann noch Archivwissenschaften. Also sehr viel Historisches beieinander. Und die erste feste Stelle hatte ich kurz vor meinem Studienabschluss. Ich habe dann angefangen als Stadtarchivar in Heiligenstadt oder als Leiter des Stadtarchivs, hatte da schon ein paar Kollegen, die mitgeholfen haben im Haus. Das habe ich 6 Jahre gemacht. Dann habe ich mich beworben auf eine Stelle in Mühlhausen. Das ist also die nächstgrößere Stadt dort. Etwa 35.000 Einwohner. Und dort war ich...
0: Sehr schön übrigens.
1: Sehr schön. Mit
0: der Stadtmauer und allem.
1: Ja, ja. Eine wunderschöne mittelalterliche Reichsstadt. Und bin dann in Mühlhausen, eigentlich habe ich angefangen als wissenschaftlicher Mitarbeiter. Das war ich aber exakt 2 Monate. Und dann stand der Oberbürgermeister vor mir und hat gesagt, wir könnten uns eigentlich auch vorstellen, dass du Direktor wirst. Ob das denn okay wäre für mich. Dann habe ich kurz überlegt und habe gesagt, was ist denn mit dem bisherigen Direktor? Die hatten ja einen, und da war klar, der ist erkrankt, wird also vorzeitig in Ruhestand gehen, und sie wollten eine interne Besetzung machen. Und dann war ich nach 2 Monaten auf einmal Direktor von 5 Museen, war verantwortlich für 20 Mitarbeitende und war selbst noch, naja, gerade 30. Also wirklich sehr jung. Das habe ich dann 16 Jahre lang gemacht. Eine sehr spannende Zeit auch in Mühlhausen. Und dann gab es einen Anruf von einem guten Freund von mir aus Sachsen-Anhalt, der sagte, Mensch, da ist die Stelle von Herrn Dr. Rhein in Wittenberg ausgeschrieben. Und dann habe ich gesagt, ja, das kann ja sein, aber ich habe ja eine Stelle und bin jetzt auch gerade dabei und will eine Landesausstellung umsetzen. Wir hatten lange gekämpft dafür, dass wir in Mühlhausen die Thüringer Landesausstellung zum Bauernkrieg bekommen. Und der Bauernkrieg ist seit jeher mein großes Thema. Da habe ich mich
0: auch der Hinrichtungsort von
1: Münzernich,
0: also genau. Steuerberg, das ist eins ins andere da.
1: Und da habe ich also mich bestimmt mittlerweile 30 Jahre mit beschäftigt, habe Bücher geschrieben dazu, zahlreiche Aufsätze. Und ich wollte halt diese Landesausstellung machen, die ja nun 25 sein sollte. Die Ausschreibung war aber im Jahr 22. Und das war recht schwierig. Und ich habe erst mal gesagt, nö, interessiert mich nicht Wittenberg. Ich möchte die Landesausstellung machen. Und dann rief mich ein anderer Kollege aus Berlin an und sagte, Mensch, hast du schon gesehen, die Stelle von Herrn Dr. Rhein ist ausgeschrieben. Wäre das nicht was für dich? Und dem habe ich dann was Ähnliches gesagt. Und ein paar Tage später saß ich mit meiner Frau am Armputztisch. Das klappte nicht immer, klappt auch heute nicht immer, weil wir arbeiten beide im Museum, haben unterschiedliche Zeiten. Das ist, also richtig vernünftige Arbeitszeiten hast du als Direktor eines Museums eigentlich auch nicht. Und das ist dann bei meiner Frau ähnlich, die arbeitet halt nur woanders. Und wir hatten mal wieder einen Abend zusammen, saßen beim Abendessen und was gibt's denn Neues? Und habe ich gesagt, na, der X hat angerufen und der Y und was wollten die denn? Die haben das erzählt von Wittenberg. Und da sagte meine Frau, ach Mensch, das ist ja spannend, hast du denn mal geguckt auf die Ausschreibung? Und habe ich gesagt, nö, habe ich nicht, will ja in Mühlhausen bleiben. Und dann hat sie gesagt, na, dann mache ich das jetzt mal. Und dann hat sie nachgeguckt und hat sich das alles genau angeschaut und hat dann gesagt, du, alles, was da steht, Das kannst du. Das ist, als hätten die deinen Lebenslauf abgeschrieben. Alles, was die suchen, hast du gemacht. Da gibt es nichts, was du nicht vorweisen kannst. Du musst dich da jetzt bewerben. Und dann habe ich gesagt, naja, aber ich will doch eigentlich. Und dann half es nichts. Meine Frau hat gesagt, ich soll mich bewerben. Also habe ich mich rangesetzt, habe eine Bewerbung geschrieben. Das war ein internationales Verfahren. Also das war international ausgeschrieben. Es gab einige Bewerbungen. Gab demzufolge auch mehrere Runden, bis man dann zu einem Ergebnis gekommen ist. Und irgendwann, ich glaube, es war dann, also die Vorauswahl fand statt, dann wurde man eingeladen, also die vorausgewählt waren. Und dann sollte es noch eine dritte Runde geben, wo dann final rausgesucht wird, wer es wird. Und da hatte ich dann mitbekommen, dass also nur noch zwei Leute im Rennen sind. Bis dahin habe ich gesagt, okay, ich habe mich beworben, jetzt gucken wir mal. Ich glaube zwar nicht, dass die mich nehmen, weil vom Themenfeld und von der Herkunft bin ich vielleicht nicht ganz derjenige, den die sich vorstellen, weil ich bin katholisch und kümmere mich jetzt um Herrn Luther. Wobei ich mich eigentlich so lange, wie ich wissenschaftlich unterwegs bin, immer mit Reformationsgeschichte befasst habe, aber eben mit der anderen Seite, also mit Thomas Münzer. Das ist halt mein Thema. Und dann spotteten dann, als ich die Stelle später bekam, meine Kollegen in Mühlhausen auch, dass ich jetzt also vom Bauernführer zum Fürstenknecht gewechselt bin, so wie man das in der DDR immer erzählt hat. Kurzum, es waren also noch zwei Leute im Rennen. Also das war der Mitbewerber und ich. Und dann, Namen kannte ich damals nicht, aber es wusste, es sind zwei Leute, die im Rennen sind. Und dann habe ich gesagt, gut, jetzt wollen wir es auch wissen. Und dann habe ich nochmal mir sehr viel Mühe gegeben bei der letzten Runde. Da mussten wir also ein Konzept vorstellen für die Zukunft, wie man sich die Stiftung vorstellt in einigen Jahren. Habe ich mich sehr intensiv dran gesetzt. Und dann kam, ich meine, es war sogar noch am selben Abend nach dem Gespräch, kam der Anruf vom Minister Ropra, der hat also persönlich angerufen und hat gesagt, wenn ich möchte, kann ich die Stelle haben. Das hat mich sehr gefreut, aber natürlich auch vor eine Herausforderung gestellt, weil das Haus der Familie steht in Mühlhausen. Es war also klar, ich würde mir eine Wohnung in Wittenberg nehmen, das war sowieso klar. Meine Frau würde in Mühlhausen wohnen bleiben, weil die arbeitet auf dem Schloss in Gotha und das Schloss in Gotha ist ihr Traumjob. Also sie hat dort, sie ist dort zuständig.
0: Ist auch berühmt.
1: Ja, ja. Sie ist dort zuständig, sie ist stellvertretende Direktorin für die Sammlung.
0: Ist auch nicht gleich um die Ecke, ja, von Mühlhausen bis.
1: Nö, das geht. Das sind so 35 Minuten. Und naja, und da hat sie dann jeden Tag, also sie ist Kunsthistorikerin, sie hat dann jeden Tag mit Dürer, Rembrandt, wem auch immer, im Original zu tun. Das ist schon spannend. Mhm. Und sie sagt, nö, sie möchte da weiterarbeiten. Und so sehen wir uns halt am Wochenende, mal in Wittenberg, mal.
0: Kranach nicht genug, ja.

0: Mal in Wittenberg,
1: Genau.
0: mal in Mühlhausen, manchmal auch ganz woanders. Also wir treffen uns auch manchmal, wenn hier ein Termin ist, in Eisleben und wir verbringen die Wochenenden oder halt in Gotha, wir verbringen die Wochenenden eben da, wo der jeweils eine arbeiten und der andere nicht arbeiten muss. Und das hat sich mittlerweile ganz gut eingepegelt, funktioniert ganz gut. Und ja, aktuell bin ich gerade für ein paar Tage in Eisleben beziehungsweise in Mansfeld. Also ich bin gestern gekommen, habe in Mansfeld übernachtet.
1: Ja, und so
0: Und
1: kommt das immer wieder. Wir haben ja jetzt den 20. August. Die Zeit schreitet immer voran. Auch in dem Zusammenhang. Bevor ich Sie bitten werde, ein bisschen näher darauf einzugehen, wie diese Stiftung aufgebaut ist, was alles dazugehört, vielleicht noch mal ein kleines Detail. Ich habe es ja vorgestellt, Thomas T. Müller. Nun ist es ja so, Müller ist nicht der seltenste Name in Deutschland und Thomas ist auch nicht so exotisch, will ich mich mal ausdrücken. Da hat sich noch so ein T dazwischen geschummelt. Was hat es denn damit auf sich?
0: das T steht für Tassilo und die Geschichte, pardon,
1: Wunderschön aushusten. Vielleicht noch mal einen Schluck nehmen, dass wir die Zeit haben wir.
0: die also die Geschichte, wie ich zum T kam, ist amüsant und für jemanden, der Thomas Müller heißt, was im Übrigen wirklich nicht der seltenste,
1: Der
0: sondern der
1: häufigste.
0: häufigste Name in ganz Deutschland ist. Es gibt also keinen Namen, der in Deutschland häufiger ist. Ist kurz erzählt, ich habe 1997 mein erstes kleines Büchlein veröffentlicht. Das ist die einzige Publikation von mir, die als Thomas Müller erschienen ist. Die habe ich dann damals, ich studierte noch in Göttingen, der Universität Göttingen geschenkt und habe ein paar Tage später im Computersystem der Uni wollte ich gucken, ob die das schon eingearbeitet haben und habe also meinen Namen angegeben und da bekam ich zur Antwort vom Computer: Anzeige nicht möglich, Trefferzahl zu hoch, als ich Thomas Müller angab. Und dann habe ich gesagt, gut, da musst du was ändern, weil in der Wissenschaft spielt schon eine große Rolle, dass man eindeutig identifizierbar ist. Und dann war halt die Frage, was macht man? Also es ist im weitesten Sinne ein Name, der daraus herrührt, dass ich eben von meinen Eltern nur einen bekommen habe. Das heißt, ich musste also irgendwo einen herkriegen. Und die Auswahl auf den Tassilo fiel einfach deshalb, weil ich schon von jeher den Tassilo-Kelch ganz spannend finde. Das ist also ein Kelch, der heute in Kremsmünster aufbewahrt wird, der aus dem, jetzt muss ich überlegen, ich meine aus dem frühen 8. Jahrhundert stammt oder spätes 7., ich habe es nicht genau im Blick, aber ist schon ziemlich alt. Und das Stück sieht ganz spannend aus. Man würde, wenn man es sich heute anschaut, am ehesten auf die Idee kommen, das könnte ein Wikingerkelch sein, was es aber nicht ist.
1: Vielleicht noch der Heilige Gral.
0: Und vielleicht ist es auch der Gral, ja, kann sein. Ist dann später ein bisschen bearbeitet worden, dass er so aussieht, wie er heute aussieht. Und den fand ich schon immer spannend. Außerdem die sogenannten Tassiliden, also das sind mehrere Herrscher, bayerische Herzöge, die Tassilo hießen, gibt es also eins, zwei und so weiter. Die stehen also mit diesem Kelch im Zusammenhang. Ich hatte damals gerade in der Archäologie mich mit dem Kelch ein bisschen beschäftigt und habe mich gedacht, das ist eigentlich eine super Sache. Tassilo ist nicht so häufig und Thomas Tassilo Müller gibt es definitiv weltweit nur einmal. Kann man googeln, landet man im Zweifel immer bei mir. Und das war also die Eindeutigkeit, die dann hergestellt war, um es in einem naturwissenschaftlichen
1: Wie der Name auch
0: Terminus
1: lautet, der Mensch ist
0: zu
1: immer
0: beschreiben.
1: einzigartig. Einzigartig ist es vielleicht auch die Stiftung Luther-Gedenkstätten in Sachsen-Anhalt. Wie kam es eigentlich dazu, dass diese Stiftung gegründet wurde und was umfasste, wie muss man sich das vorstellen?
0: Ja, also die Stiftungsgründung ist, soweit ich das nachvollziehen kann, schon eine direkte Folge der Aufnahme der Luther-Gedenkstätten in Wittenberg und Eisleben ins Welterbe, also UNESCO-Welterbe. Das ist genau vor 30 Jahren passiert.
1: Auch ein Grund, warum wir das ja hier machen. Ja. Dabei kommen darauf noch.
0: Also 1996 ist das passiert und dann hat man ein Jahr später, um diese ganzen Luther-Gedenkstätten zu verwalten, eine Einheit gegründet und beziehungsweise das lief schon, dieses Gründungsverfahren lief schon 96, 97 kommt es dann wirklich dazu. Und dann hat man diese Einheit gegründet, die das Ganze verwaltet. Also wir sind sozusagen die Bewahrer, also die Mitarbeitenden der Stiftung sind die Bewahrer dessen, was eben als Welterbe, ja, parallel zu, wenn man so will, den Pyramiden steht oder dem Taj Mahal in Indien oder was auch immer. Great Barrier Reef ist Weltnaturerbe. Also das heißt, das ist alles Welterbe und da gehört eben Eisleben genauso dazu wie Wittenberg und viele andere wichtige Orte auf der Welt.
1: Die Stiftung verwaltet ja jetzt 5 Museen. Mhm. 2 in Wittenberg, 2 in Eisleben und 1 in Mansfeld. Das ist nämlich das Elternhaus. Genau. Das Elternhaus ist kein Weltkulturerbe, das gab es einfach zu dem Zeitpunkt noch gar nicht. Es ist ein bisschen Stiefkind dann.
0: Naja, also das Elternhaus gab es schon.
1: Aber nicht,
0: also, als Museum und nicht im Bestandteil der Stiftung. Das ist dann später dazugekommen, das ist richtig. Als Stiefkind würde ich das nicht, auf jeden Fall nicht bezeichnen. Es ist ein wichtiges Statement auch des Landes gewesen, dass man sagt, wir wollen auch in Mansfeld nochmal einen Akzent setzen mit der Einrichtung dieses Museums. Und wir bemühen uns von Stiftungsseite sehr stark, dass wir Mansfeld eben auch immer mit in den Blick nehmen, auch wenn es jetzt in diesem Jahr nicht als Welterbe gefeiert wird. Wir haben in der vergangenen Woche, also am Freitag, beispielsweise wieder ein Sommerkino gehabt in Mansfeld. Da habe ich eine Einführung gegeben, habe also erzählt rund um den Film, den wir gezeigt haben. In dem Falle war es jetzt Der Name der Rose. Ist jetzt nicht reformationszeitlich, aber doch ein Thema, was stark auch mit reinspielt, weil es eben das mittelalterliche Mönchtum noch mal ein bisschen beleuchtet. Das Ganze spielt ja in einer fiktiven Benediktinerabtei und die beiden, wenn man so will, Kriminalfalllöser, also der William von Baskerville und der Adson von Melk, das sind 2 Franziskaner, die dorthin kommen. Das heißt, ich habe also erklärt, wie kam Umberto Eco, der das Buch zum Film geschrieben hat, wie kam der auf die Idee, was ist der Hintergrund, wie kommt es zu diesem Film und vor allen Dingen auch, welche Rolle spielen diese Orden, es gab ja auch hier in der Region Orden, welche Rolle spielen diese Orden eigentlich für die Entwicklung in Deutschland oder im Deutschen Reich damals. Und dann sind wir auch relativ schnell bei den Augustiner-Eremiten, zu denen gehörte ja Martin Luther. Und so kriegt man ein schönes Gesamtbild von dem,
1: was da passiert. Kann man da den Bogen schlagen. Nun ist es ja so, dass dieses Welterbe, was sich auf Luther und sein Tun beruft, ja Zeiten umfasst, das ist 500 Jahre her ungefähr. Mhm. Dann hat sich die Gesellschaft in der Zeit gewandelt. Es gab immer einen anderen Blick auch auf Luther und auf das, was er gemacht hat. Vielleicht war man sich nur an einem Punkt einig, dass das eine welthistorische Bedeutung hatte. Aber wie das alles bewertet wurde, hat sich doch im Laufe der Zeit immer wieder geändert. Und was sich auch geändert hat, ist natürlich die Bedeutung der Kirche an sich in der Gesellschaft. Da kann man das drehen und wenden, wie man will, wenn man sich den Anteil derjenigen, die jetzt konfessionell gebunden sind, sich in der Region hier anschaut, das ist eine Minderheit. Klar. Trotzdem kommt immer wieder gleich, dass Luther eines der prägenden Elemente ist, was hier sozusagen Bewusstseinsbilden, so Heimat ja, verursachen, würde ich mal sagen, sich darstellt. Ja, wie sehen Sie denn das? Ist das alles noch zeitgemäß?
0: Naja, das Thema ist unbedingt zeitgemäß, gar keine Frage, egal ob man jetzt kirchlich gebunden ist oder nicht. Sie haben vollkommen recht, in Sachsen-Anhalt beispielsweise sind die Christen eine sehr große Minderheit, also sagen wir mal, also sehr stark in der Minderheit, so kann man das sagen, trotzdem sehr aktiv, also man nimmt das ja überall wahr, nicht nur dadurch, dass man eben auch wirklich besonders wertvolle Gebäude erhält, sich darum kümmert, da spielt die Kirche eine große Rolle, auch als jemand, der im sozialen Bereich sehr aktiv ist. Es gibt also viele Krankenhäuser, die von kirchlicherseits betrieben werden, Altenheime, Schulen natürlich, also das ist ein großes Thema. Dadurch ist die Kirche schon noch da. Das spielt dann, wenn es evangelisch ist, natürlich auch eine Rolle, selten, gar nicht selten auch im Namen. Aber auch für all diejenigen, wenn wir das jetzt ausblenden wollten, was das rein kirchliche ist, dann haben wir natürlich mit Luther auch jemanden, der für die deutsche Sprache mindestens, wenn nicht sogar wichtiger war, wie die Brüder Grimm. Die Brüder Grimm haben ja mit ihrem, es ist weniger bekannt als die Märchen, sondern das Grimmsche Wörterbuch. Mhm. Ist eines der wichtigsten, bis heute wichtigsten Wörterbücher der deutschen Sprache. Aber damit es eine einheitliche deutsche Sprache geben konnte, auf die dann Grimms Wörterbuch natürlich aufbaut, die schauen natürlich auch auf die Dialekte, das ist aber alles ein bisschen später. braucht es natürlich irgendetwas, was dazu führt, dass man eine Sprache findet, auf die sich in Deutschland oder in den deutschen Landen, es gab ja das Deutschland damals noch nicht, die Leute einigermaßen verständigen konnten. Und wie es dazu gekommen ist, das ist eben die Bibelübersetzung, die Luther im Übrigen nicht allein gemacht hat, sondern mit vielen Helfern, die ihn da unterstützt haben auf verschiedenen Ebenen. Aber man hat sich damals festgelegt darauf, dass man diese Bibelübersetzung, also diese ursprüngliche lutherische Bibelübersetzung, nicht in irgendeinem bayerischen Dialekt oder einem friesischen Dialekt macht, sondern in der sogenannten sächsischen Kanzleisprache. Das heißt, das ist die Sprache, die man verwendet hat in der Kanzlei, also das heißt in den Schreibstuben, wenn man
1: Das
0: so
1: haben auch
0: will.
1: seine Gönner gesprochen, die
0: In
1: Kurfürsten
0: den, ich glaube
1: der
0: nicht, dass die,
1: sächsischen.
0: ja, ich glaube nicht, dass die ihm das vorgegeben haben, sondern das ist ja eigentlich auch die Sprache, die, wenn man jetzt mal ein bisschen vom Mansfelder Dialekt absieht, die natürlich auch Luther gesprochen hat. Ne? Der ist ja im Sächsischen, wenn man so will, aufgewachsen. Und diese Sprache hat er benutzt und führt durch diese Bibel, die natürlich weit verbreitet war, überall gelesen wurde, das führt dazu, dass das die deutsche Schriftsprache wird, die wichtigste. Die verdrängt dann nach und nach alle anderen Dialekte als Schriftsprache, sodass wir also heute, wenn man so will, nur so sprechen, wie wir sprechen, weil es eben Luther gab, der diese Einheitlichkeit hergeführt hat.
1: Ich denke ja auch, dass es vielleicht eine künstliche Trennung ist, die mit der Moderne aufkam zwischen weltlichen und kirchlichen Teil. Für die Menschen in seiner Zeit hat alles zusammengehört, denke ich
0: Natürlich.
1: mal. Und somit hat es auch natürlich die Wirkung weit darüber hinaus gehabt. Und es gibt ja diese vielen, vielen Sprüche, die von ihm überliefert sind, die sich zu allen möglichen Lebensbereichen äußern und. Wenn man es mal aufzählt, ist das Marianstein-Haus, das Lutherhaus in Wittenberg, ist das Luther-Sterbehaus. Nur das Geburtshaus in Eisleben und schon das erwähnte Elternhaus in Mansfeld, das ist alles der Bereich. Das sind die Museen, die für die Besucher offen stehen, wo man reingeht, wo es bestimmte Ausstellungen gibt, wo man sich mit diesem Erbe ja auseinandersetzen kann. Jetzt ist es aber so, dass es natürlich noch außerhalb dieser Räumlichkeiten jede Menge Aktivitäten gibt, die durch die Stiftung passieren. Welche denn?
0: Naja, also wir haben eine sehr, sehr große, sehr, sehr großen Fokus auf Bildung. Also insbesondere die kulturelle Bildung spielt eine große Rolle. Da haben wir an allen Standorten haben wir Mitarbeitende, die sich darum kümmern. Also wir haben extra eine Person in Mansfeld. Wir haben zwei Kolleginnen, die in Eisleben in der kulturellen Bildung arbeiten. In Wittenberg sind es für die beiden Standorte, muss ich überlegen, vier, fünf, die sich darum kümmern. Also das spielt eine große Rolle. Wir gucken auch immer, dass wir in diesem Bildungsbereich ein bisschen innovative Formate haben. Also beispielsweise im Sterbehaus jetzt zuletzt die Ausstellung zum Bauernkrieg, die ja angelehnt ist an ein digitales Computerspiel, was wir sozusagen in die
1: Ja, da haben wir
0: Echtzeit
1: ausreichend
0: umgesetzt
1: berichtet. Das
0: haben.
1: ist
0: Genau.
1: lange ist jetzt ein Dauerbrenner, ist ja auch verlängert
0: Genau,
1: worden.
0: und das läuft auch wirklich gut. Also da haben wir immer wieder Anfragen. Das ist eine schöne Sache. In Wittenberg gibt es ein oder mehrere Escape Rooms, die also auch zum Museum gehören, wo man Rätsel lösen muss. Und auch das ist hervorragend gebucht. Also wir merken immer wieder, dass diese neuen Formate die Leute ganz stark ansprechen. Wir haben eine sehr, sehr schöne eigene Kinderausstellung in Wittenberg, die wirklich nur für Kinder so zwischen 6 und 12 ist. Und die also da abholt, wo sie herkommen, auch ganz toll gestaltet. Und ansonsten sind wir aktuell dran, auch das soll, denke ich, wird es auch sehr innovativ werden, nämlich das neu gestaltete Lutherhaus. Das ist ja im Moment in der Sanierung in Wittenberg, wird also energetisch aufbereitet und auch behindertengerecht. Da wird also auch sehr viel passieren in nächster Zeit. Da sind wir dran. Und dann arbeiten wir auch schon an der nächsten Ausstellung, die im Mansfelder Land gezeigt werden soll.
1: Ausstellung ist ja eigentlich das Stichwort nochmal. Sie wollten ja eigentlich in Thüringen bleiben, um die Landesausstellung zu organisieren. Ja, ein bisschen sowas ist ja nun doch. Gab ja die dezentrale
0: Genau.
1: Landesausstellung in Sachsen-Anhalt, wo natürlich die Stiftung wirklich maßgeblich beteiligt war.
0: Ja, also das war auch eine Idee. Wir saßen also zusammen mit den anderen Stiftungskollegen, von beispielsweise mit Herrn Philipsen, der ja in Eilstedt auch einen wichtigen
1: Das ist ja
0: Bauernkriegsort
1: auch ein
0: bespielt.
1: Begriff hier,
0: Ja,
1: seine
0: also
1: Vergangenheit kommt ja auch aus
0: genau.
1: den Luther
0: Also
1: Stiftungen,
0: der
1: ja.
0: Dr. Philipsen und ich, wir kennen uns viele, viele Jahre schon. Und Wir saßen also mit anderen Partnern zusammen und haben überlegt, was kann man denn machen, und gab es in der Staatskanzlei eine Runde, und dann haben wir überlegt und kamen dann zu der Idee, Mensch, lasst uns doch gemeinsam eine dezentrale Landesausstellung machen, also an vielen Standorten. Da kam dann Halle mit ins Spiel und wie gesagt, Altstädt, die Kunststiftung mit Frau Borsian war dabei, Werkleitz kennt man ja auch hier in der Region, die waren auch dabei, also der Daniel Herrmann und sein Team. Das war, fand ich, eine sehr, sehr schöne und sehr angenehme Zusammenarbeit. Da haben wir viel Gemeinsames geschaffen, auf das wir immer wieder aufbauen können. Und das war aus meiner Sicht, und die Kollegen sehen das ähnlich, wirklich ein großer Erfolg, eben diese Zusammenarbeit über Stiftungsgrenzen hinweg. Und die haben dazu geführt, dass man dieses Thema in Sachsen-Anhalt wirklich breit gesehen hat. Und es ist auch weit außerhalb Sachsen-Anhalts wahrgenommen worden.
1: Nun haben wir jetzt darüber gesprochen, wie sich die Stiftung aufstellt, was sie vorhat, wie sie sich jetzt derzeit präsentiert. Und ist natürlich sicherlich damit auch mal eine Aufforderung verbunden, liebe Zuschauerinnen und Zuschauer, vielleicht mal wieder ins Museum zu gehen, sich da mal zu informieren oder vielleicht auch mal die Reise nach Wittenberg zu wagen. So weit ist es ja nun auch nicht weg, um sich mal anzuschauen, wie es dort zugeht.
0: Also vielleicht kurz zu Wittenberg. Ich kann das ganz sicher sagen, da ich mindestens einen Tag, manchmal auch zwei Tage die Woche im Mansfelder Land bin. Also damit auch alle Standorte sozusagen bespielt werden. Ich fahre die Strecke regelmäßig, das geht. Mit der Bahn ist gerade ein wenig unschön, ja, aber...
1: Wo ist es schön?
0: Leider, ja. Ich fahre tatsächlich auch gern Bahn, also wenn die Möglichkeit besteht, wenn man allerdings dann zwischendurch immer wieder Bus fahren muss, ohne dass man das möchte, ist das eine andere Geschichte. Aber kurzum, so weit ist es tatsächlich bis Wittenberg nicht und es lohnt sich sehr.
1: Ja, auf alle Fälle. Wir sind ja jetzt hier im 30. Jahr des Welterbes. Da gab es schon einige Veranstaltungen, großen Festakt in Eisleben und so weiter und so fort. Da ist doch sicherlich noch was geplant, jetzt im September, Oktober, November in der Zeit.
0: Da gibt es allerlei Dinge, die wir haben. Und wir haben also jedes Jahr eine eigene, Entschuldigung, nicht jedes Jahr, wir haben jeden Monat eines der Häuser in den Fokus genommen. Und diese Häuser werden dann ganz besonders in den Blick genommen.
1: Man kann sich da auf der Internetseite informieren, dass man da die genauen Daten sieht, wo genau was stattfindet,
0: genau,
1: damit man da immer up-to-date bleibt sozusagen.
0: Ja? Genau, und in diesem Jahr haben wir eben in Eisleben beispielsweise einen besonderen Fokus gelegt auf die Bekanntmachung anderer Welterbeorte. Da haben wir jetzt in der vergangenen Woche wurde Quedlinburg vorgestellt als Welterbestadt. Also wie verhält sich das dort mit dem Welterbe? Jetzt demnächst wird auch an Eisleben im Sterbehaus gibt es einen Vortrag über das Gartenreich in Wörlitz als Welterbeort. Es gab schon einen Vortrag zu sächsischen Welterbestätten und auch Naumburg wird nochmal dezidiert vorgestellt, sodass man einfach auch sieht, mit wem spielen wir da in einer Liga, wo gehört das hin?
1: Ja, man hat es ja eigentlich in den vergangenen Minuten mehrfach gehört, dass auch viele miteinander verquickt sind, miteinander arbeiten, zusammen an einem Strang ziehen sozusagen, um ja das Welterbe voranzubringen, um die kulturellen Verknüpfungen oder so weiter besser darzustellen. Das ist ja auf alle Fälle auch gut so. Herr Müller, vielen Dank. Herr Thomas T. Müller, sage ich jetzt mal ganz bewusst, vielen Dank fürs Kommen, dass Sie uns einen kleinen Einblick gewährt haben in die Arbeit der Stiftung Luther Gedenkstätten. Seit wir aktiv sind, ist es fast genauso lange, wie es das Welterbe in Eisleben gibt, sind wir immer wieder da und berichten über diese und jene Aktivität. Das wird sich auch in Zukunft nicht ändern. Es ist einfach viel zu wichtig hier vor Ort und hat dieses integrationsstiftende Potenzial auch in der Gesellschaft. Und das ist ganz wichtig. Sie haben ja gesagt, dass im Vorfeld, bevor Sie in die Stiftung wechselten, ein Konzept gemacht haben, was in den nächsten Jahren da alles sich entwickeln soll und sowas. Jetzt 3 Jahre später haben Sie ja sicherlich einen großen Teil davon schon umgesetzt. Aber es bleibt doch immer eine Aufgabe, nach vorne zu schauen. Wo sehen Sie denn die Stiftung in 3, 4, 5 Jahren?
0: Also ein großes Thema seit Beginn an war für mich die Internationalisierung. Also ich habe gesagt, wir haben sehr viel erreicht. Mein Vorgänger hat ganz viel gebaut beispielsweise. Viele neue Objekte sind entstanden. Wir arbeiten jetzt natürlich auch weiter an einem Bau. Ich habe das vorhin schon gesagt, das Lutherhaus, das nächstes Jahr eröffnet werden soll. Das ist jetzt gerade sehr im Fokus. Dann wollen wir in absehbarer Zeit eine Ausstellung in Eisleben machen, wo es um das ja im weitesten Sinne um Luthers Geister geht. Also wie Luther hat durchaus regelmäßig Gespenster gehabt, also davon berichtet

0: Ein
1: jetzt.
0: Fass, ja, der Wurf.
1: Ja, der Teufel, also Teufel, Geister, sowas, das wollen wir noch mal in den
0: Das
1: Blick
0: fiel
1: nehmen.
0: mir jetzt ein, aber
1: Ja,
0: da gibt es sicherlich noch ganz
1: genau.
0: andere.
1: Da gibt es noch ganz viele andere. Teilweise hatten die, glaube ich, sogar Namen. Also da ist der Mirko Gutjahr, den Sie natürlich auch hier in der Region gut
0: Ja.
1: kennen, als wissenschaftlichen Leiter der Museen im Mansfelder Land. Der ist da absoluter Experte. Und wir haben uns da neulich mal drüber unterhalten und habe ich gesagt, Mensch, was Sie alles wissen darüber, da müssen wir was mitmachen. Und dann hat er sofort gesagt, ja, kann er sich gut vorstellen. Das planen wir also jetzt für die nächsten Jahre. Dann werden wir 2030 eine größere Ausstellung machen zum Augsburger Bekenntnis oder zur Confessio Augustana. Das klingt jetzt für die meisten Leute sehr weit weg. Das ist sozusagen die wichtigste, bis heute wichtigste evangelische Bekenntnisschrift. Also da hat man festgelegt, 1530, also dann vor 500 Jahren, was ist eigentlich ein Protestant? Also wie unterscheidet der sich jetzt von Katholiken oder was es da sonst noch so gibt? Und das ist bis heute gültig. Und es gibt außerhalb Deutschlands nicht wenige Kirchen, die sich direkt danach benennen. Also die zum Beispiel die Kirche der Deutschen in Siebenbürgen, also in Rumänien, die heißt direkt im Namen. Das ist die Evangelische Kirche AB, also Augsburger Bekenntnisses. Das ist eine spannende Sache und da wollen wir auch ein bisschen in die Welt gucken. Also wo gibt es da noch was? Wie gesagt, der weltweite Fokus, den möchte ich noch stärker sehen. Also da werden wir noch mehr machen. Auch wir sind in Kooperation mit Kollegen in Amsterdam. Da gibt es ein Luthermuseum, mit denen wir arbeiten. Herr Gutjahr hat vor, ich glaube, im vergangenen oder im vorvergangenen Jahr in Korea vorgetragen. Da gibt es auch ein großes Interesse an der Thematik. Ich war jetzt mehrfach in Oxford an der Universität, habe da mit den Kollegen gesprochen. Also da sind wir an vielen Sachen dran. Aktuell probieren wir gerade was etwas Verrücktes. Und zwar, ich weiß nicht, ob Sie das wissen, vielleicht wissen es nicht alle Zuschauerinnen und Zuschauer, der aktuelle Papst ist ja Augustiner-Eremit. Also im Grunde wie Luther, Augustiner. Und wir haben gerade die Idee, ich habe das schon schriftlich versucht, das hat noch nicht so geklappt, wie ich mir das wünsche, deshalb werde ich nochmal einen anderen Versuch starten. Wir haben die Idee, dass wir den Papst bitten wollen, zur Öffnung des Lutherhauses etwas zu Luther zu sagen, als Augustiner. Und in dem Zusammenhang haben wir festgestellt, der war schon im Lutherhaus. Also der jetzige Papst
0: Ach, bevor er Papst war.
1: war sowohl in Wittenberg als auch in Eisleben. Ich glaube, er war sogar in Mansfeld und hat dort die Lutherstätten besucht. Und zwar als in seiner Funktion als Ordensoberer der Augustiner. Also der war, bevor er Papst wurde, war der Oberchef des Augustinerordens, wenn man so will. Ne?
0: Ja.
1: Also, und der Generalprior. Und als der war er schon hier unterwegs in der Region. Also wir hatten den Papst schon, wenn man so will. Er war halt noch nicht Papst. Wir haben jetzt intensiv geguckt, weil das fand ich ja schon spannend. Wir haben jetzt intensiv geguckt, ob er sich nicht vielleicht in ein Gästebuch eingetragen hat. Dann hätten wir unseren Spruch schon zu Luther. Aber er hat tatsächlich in keines unserer Gästebücher damals was reingeschrieben, was ein bisschen schade ist.
0: Also finde ich hochspannend und mal sehen, wie sich das alles weiterentwickelt. Wir bleiben dran, bis 2030 ist noch eine Weile hin, was um diese Ausstellung ging. Aber natürlich in der kontinuierlichen Arbeit, da liegt ja auch der Salz der Suppe irgendwie, dass man da über die Mühlen der Ebene da kommt und sich
1: Klar.
0: schrittweise immer weiter voranarbeitet. Viel Erfolg dabei.
1: Vielen Dank.
0: Liebe Zuschauer und Zuschauerinnen, ich kann Ihnen nur nahelegen, mal wieder ins Museum zu gehen, in eines der Luthermuseen. Schauen Sie sich um, das ist eigentlich auch wirklich ja, immer wieder ein Erfahrungsschatz. Vielen Dank fürs Kommen, vielen Dank fürs Dranbleiben und ich hoffe, Sie schalten auch das nächste Mal wieder ein, wenn es heißt, zu Gast bei Ihrem Punkt im Fernsehen. Dankeschön.
1: Danke, dass ich da sein durfte.

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1: Seit 10 Jahren bemüht sich die St. Jakobi-Gemeinde Hettstedt um die Vervollständigung von Glockenspiel und Elektrifizierung von Glockenstuhl. Viel Geld zur Realisierung des Vorhabens war dafür notwendig. Finanzielle Mittel, die die Gemeinde nicht allein aufbringen konnte. Die Ostdeutsche Sparkassenstiftung und die Sparkasse Mansfeld Südharz ließen sich gewinnen, eine Spendenaktion im Verhältnis aus 1:3 aufzustocken. Grundlage war, dass

Kirchengemeinde 25.000 Euro an Spendengeldern zusammenbringt. Mit Benefizkonzerten und Spenden von Hetschitter Bürgern konnte das Ziel sogar um 3.000 Euro übertroffen werden. Die Herstellung zweier Glocken in Auftrag gegeben und mit den Arbeiten zur Einbringung dieser in den Turm begonnen werden. Die Glockengießerei Mark Maas aus Brockscheid in der Eifel erhielt den Auftrag zur Herstellung. Am 14. September lud die St. Jakobi-Gemeinde anlässlich der Glockenheimholung auf dem Marktplatz der Wipperstadt.

0: Wie an vielen Orten Deutschlands wurde auch aus der Hetschedoyer Kubikirche Glocken zur Rohstoffgewinnung für Kanonen und Munition im Zweiten Weltkrieg entnommen. Zwei davon kehrten jedoch nach Kriegsende zurück. Beim ersten Anschlagen der größeren von ihnen zersprangen diese. Aus ihren Splitterstücken wurden drei neue Glocken gegossen. Anlässlich der 750-Jahr-Feier des Mansfelder Kupferschieferbergbaus 1951 die sogenannte Friedens- sowie die Heimatglocke. Eine kleine dritte erhielt ihren Platz in der ehemaligen Spitalkirche, ging aber nach deren Schließung im Laufe der Geschichte verloren. Später wurde noch eine Hartgussstahlglocke in die Jakobikirche eingebracht. Die Sankt-Jakobus-Glocke ist der zweitgrößte und mit 2,4 Tonnen drittschwerste Neuguss nach 1990 in Sachsen-Anhalt. Zur selben Zeit wurde in der Eifel die Taufkinderglocke mit einem Gewicht von 700 Kilogramm gegossen. Neben dem Hettstedter Stadtwappen mit Apostelfigur des heiligen Jakobus ist der Spruch »Sankt Jakobus, kling in die Stadt zu Rufen des Herren Wort« zu finden. Außerdem die Jakobsmuschel und die Jahreszahl des Gusses. Die Taufkinderglocke wird zentral durch das Symbol des Heiligen Geistes und der Taufe, der Taube, gestaltet. Auch hier ist neben Namen von sogenannten Tauf- bzw. Sternkindern die Gussjahreszahl zu finden. Beide Glocken besitzen an den Stegen Sternenreihen, die auf das Sternenfeld aus der Legende um den heiligen Jakobus hinweisen. Um 12 Uhr stand die Segnung und das Anschlagen der Glocken durch den ehemaligen Propst Joachim Jäger an. Zuvor ergriff Sebastian Bartsch, Pfarrer der St. Jakobi-Gemeinde, das Wort.
1: Seien Sie herzlich willkommen geheißen auf dem Marktplatz zu Hettstedt. Wir freuen uns, dass die Glocken zu uns zurückgekehrt sind, da sind, dass wir Glocken wieder vollständig haben werden für unser St. Jakobi-Geläut. Bis jetzt waren es 4, jetzt werden es wieder 5 sein. Die Glocken sind liturgische Instrumente und zu einem vollständigen liturgischen Instrument Glocke gehören 5 Einzelglocken. Jetzt haben wir die Freude, dass sie heute neu der Gemeinde vorgestellt werden können und dann im Oktober eingebracht werden in den Turm. Und da bin ich so ein Stück an einer Geschichte, wie es beginnt mit einer Glocke in der Gießerei natürlich, wenn sie gegossen wird, gerade bei so einer großen wie unserer Jakobusglocke, die die zweitgrößte und drittschwerste in Sachsen-Anhalt ist. Und diese Glocke wurde uns empfohlen bei einer Glockengießerei, und wir haben es bei Mark Maas in Borscheid gießen lassen, herstellen zu lassen. Und ja, da wird der Segen zum Glockenguss gesprochen. Jetzt ist die heimgeholt. Also hier, wo sie zu Hause sein soll, in Hettstedt angekommen. Und da wird der Segen für die Gemeinde, in der die Glocken dann ihren Dienst tun sollen, gesprochen. Und dann der eigentliche Akt der Glockenweihe heißt, wenn sie oben in den Turm verbracht sind und das erste Mal nach einer bestimmten Anschlagordnung läuten. Aber das ist immer so ein bisschen schade, denke ich mir, haben sich die Glockengießer gedacht. Da sieht man ja unsere schöne und gute Arbeit gar nicht so mit den feinen Ziselierungen, mit den Wappen, die auf den Glocken sind, mit den Namen, die ihre eigene Geschichte erzählen. Und so ist es sicherlich recht und gut, wenn sie erst einmal zur Begutachtung der Gemeinde gezeigt werden. Und ich freue mich. Die Gemeinde hat ja auch kräftig dafür gespendet. Es sind bis jetzt schon 28.000 Euro an Spenden zusammengekommen. Und ich freue mich ganz besonders, dass die Sparkasse noch einmal mit der Ostdeutschen Sparkassenstiftung noch einmal 50.000 dann dazulegt. Und da sind wir doch schon ganz weit nach vorne gekommen. Ich möchte nun mich ganz herzlich bedanken bei Propst Jäger, der heute den Segen für die Glocken den Diensttum der Gemeinde sprechen wird. Viele von Ihnen, ich habe es so bemerkt, er war ja ein bisschen mit unterwegs hier auf dem Marktplatz, so war eine kleine Traube um ihn herum. Sie kennen ihn sicherlich alle noch aus Widerstedt, dort war er Pfarrer gewesen. Wenn die Glocken wieder eingebracht sind, werden die letzten Kriegsschäden an unserer Kirche beseitigt sein. Ich erinnere mich noch, im Jahr 2000 die Fenster, jetzt noch die Glocken. 69 Jahre nach Kriegsende, da war schon viel Zeit und Geduld nötig. Gott aber sei Dank für seine unaussprechliche Gabe. Dieser Satz aus dem 2. Korintherbrief des Apostels Paulus im 9. Kapitel, im 15. Vers soll über diesen biblischen Impuls und dem Freudentag heute sprechen.

vertraust uns Güter an, die wir zu deiner Ehre in Zeit und Ewigkeit gebrauchen dürfen. Du überreichst uns diese beiden Glocken. Lass sie erklingen, um Menschen einzuladen, dein Wort zu hören. Du setzt mit den Glocken starke Zeichen in frohen und schweren Stunden.

0: So singt der dreieinige Gott diese Glocken und uns alle. Der Vater, der Sohn und der Heilige Geist. Amen.
1: Stimmen wir ein in das schöne Lied, großer Gott, wir loben.

10 Tage später bekamen die neuen Geläute ihren Platz im Glockenstuhl der Sant'Jacobi-Kirche. Dazu musste im Vorfeld eines der oberen Fenster am Turm verbreitert werden. Denn die größere der beiden hätte nicht hindurchgepasst. Mit der Verbringung in den Glockenturm wurde die Firma Metallbau Arndt Seifert aus dem sächsischen Lippersdorf beauftragt. Nach dem Aufbau des Krans hieß es zunächst, Platz zu schaffen. Die beschädigte Glocke wurde aus dem Stuhl entfernt und trat ihre letzte Reise an. Kurze Zeit später schwebte die neue Jakobusglocke in luftiger Höhe und verschwand im Inneren des Turmes.

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1: Das Konzert von Josef Haydn, Die Schöpfung, wird am 6. September von 17 bis 19 Uhr in der St. Andreaskirche Eisleben unter der Leitung von Kirchenmusikdirektor Thomas Ennenbach aufgeführt. Die Solisten kommen von der Kantorei Eisleben und Sangerhausen sowie vom Mitteldeutschen Kammerchor. Zum Tag des offenen Denkmals lädt der Schmidtschacht Helbra am 13. September von 9:30 Uhr bis 16:30 Uhr ein.
2: 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Askania Pferdefestival vom 20. bis 23. August auf der Herrenbreite in Aschersleben. Das heißt 4 Tage Pferdesport und Unterhaltung der Spitzenklasse. Organisiert vom Reit- und Fahrverein Einetal Westdorf Aschersleben e.V. Mehr Informationen unter www.askania-pferdefestival.de.
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0: Hallo und herzlich willkommen, liebe Zuschauerinnen und Zuschauer bei Punktum, Ihrem regionalen Fernsehprogramm, zu einer weiteren Ausgabe von Zu Gast. Und ich freue mich, heute hier im Studio Thomas T. Müller begrüßen zu können. Er ist Vorstand der Stiftung Luther Gedenkstätten in Sachsen-Anhalt. Herzlich willkommen hier bei uns im Studio. Wir haben uns das ein oder andere Mal jetzt in der letzten Zeit auch gesehen, wenn die Stiftung Veranstaltungen hier durchgeführt hat und Sie mit dabei waren, beziehungsweise auch eingebunden in andere Aktivitäten. Man denkt ja nur an das Jubeljahr 2025, was hier jetzt vorbei ist. Ich wiederhole mich, herzlich willkommen hier bei uns im Studio.
1: Nun ist es so. Vielen Dank für die Einladung.
0: Ja, Sie sind jetzt sofort dran, auch nämlich einfach mal, um die Frage zu klären, wer ist denn Thomas T. Müller für alle, die mit Ihnen noch nichts zu tun hatten?
1: Also, geboren bin ich 1974 im thüringischen Eichsfeld, also im thüringischen Teil des Eichsfeldes, und bin dort auch zur Schule gegangen, habe die Wende dort erlebt, sehr bewusst, und war auf sehr, sehr vielen der Demonstrationen, die damals überall waren. Konnte dann auf meiner Schule bleiben, weil die auf einmal wieder Gymnasium wurde, was sie viele Jahre nicht war. Habe dann in Worbes Abitur gemacht und bin nach dem Abitur zum Studium nach Göttingen gegangen. Und studiert habe ich Geschichte, Kunstgeschichte, Ur- und Frühgeschichte, man würde heute sagen vielleicht Archäologie, und später dann noch Archivwissenschaften. Also sehr viel Historisches beieinander. Und die erste Stelle hatte ich, also die erste feste Stelle hatte ich kurz vor meinem Studienabschluss. Ich habe dann angefangen als Stadtarchivar in Heiligenstadt oder als Leiter des Stadtarchivs, hatte da schon ein paar Kollegen, die mitgeholfen haben im Haus. Das habe ich 6 Jahre gemacht. Dann habe ich mich beworben auf eine Stelle in Mühlhausen. Das ist also die nächstgrößere Stadt dort. Etwa 35.000 Einwohner. Und dort war ich...
0: Sehr schön übrigens.
1: Sehr schön.
0: Stadtmauern und allem.
1: Ja, ja. Eine wunderschöne mittelalterliche Reichsstadt. Und bin dann in Mühlhausen, eigentlich habe ich angefangen als wissenschaftlicher Mitarbeiter. Das war ich aber exakt 2 Monate. Und dann stand der Oberbürgermeister vor mir und hat gesagt, wir könnten uns eigentlich auch vorstellen, dass du Direktor wirst. Ob das denn okay wäre für mich. Dann habe ich kurz überlegt und habe gesagt, was ist denn mit dem bisherigen Direktor? Die hatten ja einen, und da war klar, der ist erkrankt, wird also vorzeitig in Ruhestand gehen, und sie wollten eine interne Besetzung machen. Und dann war ich nach 2 Monaten auf einmal Direktor von 5 Museen, war verantwortlich für 20 Mitarbeitende und war selbst noch, naja, gerade 30. Also wirklich sehr jung. Das habe ich dann 16 Jahre lang gemacht. Eine sehr intensive, eine sehr spannende Zeit auch in Mühlhausen. Und dann gab es einen Anruf von einem guten Freund von mir aus Sachsen-Anhalt, der sagte, Mensch, da ist die Stelle von Herrn Dr. Rhein in Wittenberg ausgeschrieben. Und dann habe ich gesagt, ja, das kann ja sein, aber ich habe ja eine Stelle und bin jetzt auch gerade dabei und will eine Landesausstellung umsetzen. Wir hatten lange gekämpft dafür, dass wir in Mühlhausen die Thüringer Landesausstellung zum Bauernkrieg bekommen. Und der Bauernkrieg ist seit jeher mein großes Thema.
0: Da habe ich mich auch der Hinrichtungsort von Münster, genau, nicht? Also genau. Steuerwerke, das ist ja alles ja ganz eins ins andere da.
1: Und da habe ich also mich bestimmt mittlerweile 30 Jahre mit beschäftigt, habe Bücher geschrieben dazu, zahlreiche Aufsätze. Und ich wollte halt diese Landesausstellung machen, die ja nun 25 sein sollte. Die Ausschreibung war aber im Jahr 22. Und das war recht schwierig und ich habe erst mal gesagt, nö, interessiert mich nicht Wittenberg, ich möchte die Landesausstellung machen. Und dann rief mich ein anderer Kollege aus Berlin an und sagte, Mensch, hast du schon gesehen, die Stelle von Herrn Dr. Rhein ist ausgeschrieben, wäre das nicht was für dich? Und dem habe ich dann was Ähnliches gesagt und ein paar Tage später saß ich mit meiner Frau am Armbrutstisch. Das klappte nicht immer, klappt auch heute nicht immer, weil wir ja arbeiten beide im Museum, haben unterschiedliche Zeiten. Das ist, also richtig vernünftige Arbeitszeiten hast du als Direktor eines Museums eigentlich auch nicht. Und das ist dann bei meiner Frau ähnlich, die arbeitet halt nur woanders. Und wir hatten mal wieder einen Abend zusammen, saßen beim Abendessen und was gibt's denn Neues? Und habe ich gesagt, na, der X hat angerufen und der Y und was wollten die denn? Die haben das erzählt von Wittenberg. Und da sagte meine Frau, ach Mensch, das ist ja spannend. Hast du denn mal geguckt auf die Ausschreibung? Und habe ich gesagt, nö, habe ich nicht, will ja in Mühlhausen bleiben. Und dann hat sie gesagt, na, dann mache ich das jetzt mal. Und dann hat sie nachgeguckt und hat sich das alles genau angeschaut und hat dann gesagt, du, alles, was da steht, Das kannst du. Das ist, als hätten die deinen Lebenslauf abgeschrieben. Alles, was die suchen, hast du gemacht. Da gibt es nichts, was du nicht vorweisen kannst. Du musst dich da jetzt bewerben. Und dann habe ich gesagt, naja, aber ich will doch eigentlich. Und dann half es nichts. Meine Frau hat gesagt, ich soll mich bewerben. Also habe ich mich rangesetzt, habe eine Bewerbung geschrieben. Das war ein internationales Verfahren. Also das war international ausgeschrieben. Es gab einige Bewerbungen. Gab demzufolge auch mehrere Runden, bis man dann zu einem Ergebnis gekommen ist. Und irgendwann, ich glaube, es war dann, also die Vorauswahl fand statt, dann wurde man eingeladen, also die vorausgewählt waren. Und dann sollte es noch eine dritte Runde geben, wo dann final rausgesucht wird, wer es wird. Und da hatte ich dann mitbekommen, dass also nur noch zwei Leute im Rennen sind. Bis dahin habe ich gesagt, okay, ich habe mich beworben, jetzt gucken wir mal. Ich glaube zwar nicht, dass die mich nehmen, weil vom Themenfeld und von der Herkunft bin ich vielleicht nicht ganz derjenige, den die sich vorstellen, weil ich bin katholisch und kümmere mich jetzt um Herrn Luther. Wobei ich mich eigentlich so lange, wie ich wissenschaftlich unterwegs bin, immer mit Reformationsgeschichte befasst habe, aber eben mit der anderen Seite, also mit Thomas Münzer. Das ist halt mein Thema. Und dann spotteten dann, als ich die Stelle später bekam, meine Kollegen in Mühlhausen auch, dass ich jetzt also vom Bauernführer zum Fürstenknecht gewechselt bin, so wie man das in der DDR immer erzählt hat. Kurzum, es waren also noch zwei Leute im Rennen, also das war der Mitbewerber und ich. Und dann, Namen kannte ich damals nicht, aber es wusste, es sind zwei Leute, die im Rennen sind. Und dann habe ich gesagt, gut, jetzt wollen wir es auch wissen. Und dann habe ich nochmal mir sehr viel Mühe gegeben bei der letzten Runde. Da mussten wir also ein Konzept vorstellen für die Zukunft, wie man sich die Stiftung vorstellt in einigen Jahren. Habe ich mich sehr intensiv dran gesetzt. Und dann kam, ich meine, es war sogar noch am selben Abend nach dem Gespräch, kam der Anruf vom Minister Ropra, der hat also persönlich angerufen und hat gesagt, wenn ich möchte, kann ich die Stelle haben. Das hat mich sehr gefreut, aber natürlich auch vor eine Herausforderung gestellt, weil das Haus der Familie steht in Mühlhausen. Es war also klar, ich würde mir eine Wohnung in Wittenberg nehmen, das war sowieso klar. Meine Frau würde in Mühlhausen wohnen bleiben, weil die arbeitet auf dem Schloss in Gotha und das Schloss in Gotha ist ihr Traumjob. Also sie hat dort, sie ist dort zuständig.
0: Ist auch berühmt.
1: Ja, ja. Sie ist dort zuständig, sie ist stellvertretende Direktorin für die Sammlung.
0: Das ist auch nicht gleich um die Ecke, ja, von Mühlhausen bis.
1: Nur das geht, das sind so 35 Minuten. Und und da hat sie dann jeden Tag, also sie ist Kunsthistorikerin, sie hat dann jeden Tag mit Dürer, Rembrandt, wem auch immer, im Original zu tun. Das ist schon spannend. Mhm. Und sie sagt, nö, sie möchte da weiterarbeiten. Und so sehen wir uns halt am Wochenende, mal in Wittenberg, mal.
0: War noch nicht genug, ja.
1: Mal in Wittenberg, mal in Mühlhausen, manchmal auch ganz woanders. Also wir treffen uns auch manchmal, wenn hier ein Termin ist, in Eisleben. Und wir verbringen die Wochenenden, oder halt in Gotha, wir verbringen die Wochenenden eben da, wo der jeweils eine arbeiten und der andere nicht arbeiten muss. Und das hat sich mittlerweile ganz gut eingepegelt, funktioniert ganz gut. Und aktuell bin ich gerade für ein paar Tage in Eisleben bzw. in Mansfeld. Also ich bin gestern gekommen, habe in Mansfeld übernachtet.
0: Und so kommt das immer wieder. Wir haben ja jetzt den 20. August. Also die Zeit schreitet immer voran, auch in dem Zusammenhang. Bevor ich Sie bitten werde, ein bisschen näher darauf einzugehen, wie diese Stiftung aufgebaut ist, was alles dazugehört, hier nochmal ein kleines Detail. Ich habe es ja vorgestellt, Thomas T. Müller. Nun ist es ja so,

0: Müller ist eigentlich der seltenste Name in Deutschland und Thomas ist auch nicht so exotisch, will ich mich mal ausdrücken. Da hat sich noch so ein T dazwischen geschummelt. Was hat's denn damit auf sich?
1: Das T steht für Tassilo und die Geschichte, pardon,
0: Immer schön aushusten. Vielleicht noch mal einen Schluck nehmen, dass wir die Zeit haben wir.
1: die also die Geschichte, wie ich zum Tee kam, ist amüsant und für jemanden, der Thomas Müller heißt, was im Übrigen wirklich nicht der seltenste, sondern der
0: Häufigste.
1: häufigste Name in ganz Deutschland ist. Es gibt also keinen Namen, der in Deutschland häufiger ist. Ist kurz erzählt, ich habe 1997 mein erstes kleines Büchlein veröffentlicht. Das ist die einzige Publikation von mir, die als Thomas Müller erschienen ist. Die habe ich dann damals, ich studierte noch in Göttingen, der Universität Göttingen geschenkt und habe ein paar Tage später im Computersystem der Uni wollte ich gucken, ob die das schon eingearbeitet haben und habe also meinen Namen angegeben und da bekam ich zur Antwort vom Computer, Anzeige nicht möglich, Trefferzahl zu hoch, als ich Thomas Müller angab. Und dann habe ich gesagt, gut, da musst du was ändern, weil in der Wissenschaft spielt es schon eine große Rolle, dass man eindeutig identifizierbar ist. Und dann war halt die Frage, was macht man? Also es ist im weitesten Sinne ein Name, der daraus herrührt, dass ich eben von meinen Eltern nur einen bekommen habe. Das heißt, ich musste also irgendwo einen herkriegen. Und die Auswahl auf den Tassilo fiel einfach deshalb, weil ich schon von jeher den Tassilo-Kelch ganz spannend finde. Das ist also ein Kelch, der heute in Kremsmünster aufbewahrt wird, der aus dem, jetzt muss ich überlegen, ich meine aus dem frühen 8. Jahrhundert stammt oder spätes 7. Ich habe es nicht genau im Blick, aber ist schon ziemlich alt. Und das Stück sieht ganz spannend aus. Man würde, wenn man es sich heute anschaut, am ehesten auf die Idee kommen, das könnte ein Wikingerkelch sein, was es aber nicht ist.
0: Vielleicht noch der Heilige Gral.
1: Und vielleicht ist es auch der Gral, ja, kann sein. Ist dann später ein bisschen bearbeitet worden, dass er so aussieht, wie er heute aussieht. Und den fand ich schon immer spannend. Außerdem die sogenannten Tassiliden, also das sind mehrere Herrscher, bayerische Herzöge, die Tassilo hießen. Gibt es also eins, zwei und so weiter. Die stehen also mit diesem Kelch im Zusammenhang. Ich hatte damals gerade in der Archäologie mich mit dem Kelch ein bisschen beschäftigt und habe mich gedacht, das ist eigentlich eine super Sache. Tassilo ist nicht so häufig und Thomas Tassilo Müller gibt es definitiv weltweit nur einmal. Kann man googeln, landet man im Zweifel immer bei mir und das war also die Eindeutigkeit, die dann hergestellt war, um es in einem naturwissenschaftlichen
0: Wie der Name auch
1: Terminus
0: lautet, der Mensch ist
1: zu
0: immer
1: beschreiben.
0: einzigartig. Einzigartig ist es vielleicht auch die Stiftung Luther-Gedenkstätten in Sachsen-Anhalt. Wie kam es eigentlich dazu, dass diese Stiftung gegründet wurde und was umfasste? Wie muss man sich das vorstellen?
1: Ja, also die Stiftungsgründung ist, soweit ich das nachvollziehen kann, schon eine direkte Folge der Aufnahme der Luther-Gedenkstätten in Wittenberg und Eisleben ins Welterbe, also UNESCO-Welterbe. Das ist genau vor 30 Jahren passiert.
0: Auch ein Grund, warum wir das hier machen. Ja. Dabei kommen darauf noch.
1: Also 1996 ist das passiert und dann hat man ein Jahr später, um diese ganzen Luther-Gedenkstätten zu verwalten, eine Einheit gegründet und beziehungsweise das lief schon, dieses Gründungsverfahren lief schon 96, 97 kommt es dann wirklich dazu. Und dann hat man diese Einheit gegründet, die das Ganze verwaltet. Also wir sind sozusagen die Bewahrer, also die Mitarbeitenden der Stiftung sind die Bewahrer dessen, was eben als Welterbe, ja, parallel zu, wenn man so will, den Pyramiden steht oder dem Taj Mahal in Indien oder was auch immer. Great Barrier Reef ist Weltnaturerbe. Also das heißt, das ist alles Welterbe und da gehört eben Eisleben genauso dazu wie Wittenberg und viele andere wichtige Orte auf der Welt.
0: Die Stiftung verwaltet ja jetzt fünf Museen, zwei in Wittenberg, zwei in Eisleben und eins in Mansfeld. Das ist nämlich das Elternhaus. Das
1: Genau.
0: Elternhaus ist kein Weltkulturerbe, das gab es einfach zu dem Zeitpunkt noch gar nicht. Es ist ein bisschen Stiefkind dann.
1: Naja, also das Elternhaus gab es schon,
0: Aber nicht
1: also
0: als in,
1: nicht
0: aber
1: als
0: nicht,
1: Museum
0: nicht
1: und
0: als
1: nicht
0: in
1: im
0: der
1: Bestandteil der
0: Form.
1: Stiftung, das ist dann später dazugekommen, das ist richtig. Als Stiefkind würde ich das nicht, auf jeden Fall nicht bezeichnen. Es ist ein, ich glaube, ein wichtiges Statement auch des Landes.

0: gewesen, dass man sagt, wir wollen auch in Mansfeld nochmal einen Akzent setzen mit der Einrichtung dieses Museums. Und wir bemühen uns von Stiftungsseite sehr stark, dass wir Mansfeld eben auch immer mit in den Blick nehmen, auch wenn es jetzt in diesem Jahr nicht als Welterbe gefeiert wird. Wir haben in der vergangenen Woche, also am Freitag, beispielsweise wieder ein Sommerkino gehabt in Mansfeld. Da habe ich eine Einführung gegeben, habe also erzählt rund um den Film, den wir gezeigt haben. In dem Falle war es jetzt Der Name der Rose. Ist jetzt nicht reformationszeitlich, aber doch ein Thema, was stark auch mit reinspielt, weil es eben das mittelalterliche Mönchtum noch mal ein bisschen beleuchtet. Das Ganze spielt ja in einer fiktiven Benediktinerabtei und die beiden, wenn man so will, Kriminalfalllöser, also der William von Baskerville und der Aztern von Melk, das sind zwei Franziskaner, die dorthin kommen. Das heißt, ich habe also erklärt, wie kam Umberto Eco, der das Buch zum Film geschrieben hat, wie kam der auf die Idee, was ist der Hintergrund, wie kommt es zu diesem Film und vor allen Dingen auch, welche Rolle spielen diese Orden? Es gab ja auch hier in der Region Orden. Welche Rolle spielen diese Orden eigentlich für die Entwicklung in Deutschland oder im Deutschen Reich damals? Und dann sind wir auch relativ schnell bei den Augustiner-Eremiten, zu denen gehörte ja Martin Luther. Und so kriegt man ein schönes Gesamtbild von dem,
1: Auf alle
0: was da
1: Fälle kann man
0: passiert.
1: da den Bogen schlagen. Und es ist ja so, dass dieses Welterbe, was sich auf Luther und sein Tun beruft, ja, Zeiten umfasst, das ist 500 Jahre her, ungefähr. Dann hat sich die Gesellschaft in der Zeit gewandelt. Es gab immer einen anderen Blick auch auf Luther und auf das, was er gemacht hat, auf seine. Vielleicht war man sich nur in einem Punkt einig, dass das eine welthistorische Bedeutung hatte, aber wie das alles bewertet wurde, hat sich doch im Laufe der Zeit immer wieder geändert. Und was sich auch geändert hat, ist natürlich die Bedeutung der Kirche an sich in der Gesellschaft. Da kann man das drehen und wenden, wie man will, wenn man sich den Anteil derjenigen, die jetzt konfessionell gebunden sind, sich in der Region hier anschaut, das ist eine Minderheit. Trotzdem kommt immer wieder gleich, dass Luther eines der prägenden Elemente ist, was hier sozusagen bewusstseinsbildend, so Heimat, ja, verursachend, will ich mal sagen, sich darstellt. Ja, wie sehen Sie denn das? Ist das alles noch zeitgemäß?
0: Naja, das Thema ist unbedingt zeitgemäß, gar keine Frage, egal ob man jetzt kirchlich gebunden ist oder nicht. Sie haben vollkommen recht. In Sachsen-Anhalt beispielsweise sind die Christen eine sehr große Minderheit, also sagen wir mal, also sehr stark in der Minderheit, so kann man das sagen. Trotzdem sehr aktiv, also man nimmt das ja überall wahr. Nicht nur dadurch, dass man eben auch wirklich besonders wertvolle Gebäude erhält, sich darum kümmert, da spielt die Kirche eine große Rolle, auch als jemand, der im sozialen Bereich sehr aktiv ist. Es gibt also viele Krankenhäuser, die von kirchlicherseits betrieben werden, Altenheime, Schulen natürlich, also das ist ein großes Thema. Dadurch ist die Kirche schon noch da. Das spielt dann, wenn es evangelisch ist, natürlich Luther auch eine Rolle, selten, gar nicht selten auch im Namen. Aber auch für all diejenigen, wenn wir das jetzt ausblenden wollten, was das rein kirchliche ist, dann haben wir natürlich mit Luther auch jemanden, der für die deutsche Sprache mindestens, wenn nicht sogar wichtiger war, wie die Brüder Grimm. Die Brüder Grimm haben ja mit ihrem, es ist
1: Wörterbuch, ja.
0: weniger bekannt
1: Nein, nicht nur die
0: als die Märchen,
1: Märchen,
0: sondern
1: das
0: das
1: Wörterbuch, ja.
0: Grimmsche Wörterbuch. Es ist eines der wichtigsten, bis heute wichtigsten Wörterbücher der deutschen Sprache. Aber damit es eine einheitliche deutsche Sprache geben konnte, auf die dann Grimms Wörterbuch natürlich aufbaut, die schauen natürlich auch auf die Dialekte, das ist aber alles ein bisschen später, braucht es natürlich irgendetwas, was dazu führt, dass man eine Sprache findet, auf die sich in Deutschland oder in den deutschen Landen, es gab ja das Deutschland damals noch nicht, die Leute einigermaßen verständigen konnten. Und wie es dazu gekommen ist, das ist eben die Bibelübersetzung, die Luther im Übrigen nicht allein gemacht hat, sondern mit vielen Helfern, die ihn da unterstützt haben auf verschiedenen Ebenen. Aber man hat sich damals festgelegt darauf, dass man diese Bibelübersetzung, also diese ursprüngliche lutherische Bibelübersetzung, nicht in irgendeinem bayerischen Dialekt oder in einem friesischen Dialekt macht, sondern in der sogenannten sächsischen Kanzleisprache. Das heißt, das ist die Sprache, die man verwendet hat in der Kanzlei, also das heißt in den Schreibstuben, wenn
1: Da
0: man
1: haben
0: so
1: auch
0: will.
1: seine Gönner gesprochen.
0: Ich glaube nicht, dass die ihm das vorgegeben haben, sondern das ist ja eigentlich auch die Sprache

0: die, wenn man jetzt mal ein bisschen vom Mansfelder Dialekt absieht, die natürlich auch Luther gesprochen hat. Ne? Der ist ja im Sächsischen, wenn man so will, aufgewachsen. Und diese Sprache hat er benutzt und führt durch diese Bibel, die natürlich weit verbreitet war, überall gelesen wurde, das führt dazu, dass das die deutsche Schriftsprache wird, die wichtigste. Die verdrängt dann nach und nach alle anderen Dialekte als Schriftsprache, sodass wir also heute, wenn man so will, nur so sprechen, wie wir sprechen, weil es eben Luther gab, der diese Einheitlichkeit hergeführt hat.
1: Ich denke ja auch, dass es vielleicht eine künstliche Trennung ist, die mit der Moderne aufkam zwischen weltlichen und kirchlichen Teil. Für die Menschen in seiner Zeit hat alles zusammengehört, denke ich
0: Natürlich.
1: mal. Also da hat es auch natürlich die Wirkung weit darüber hinaus gehabt. Und es gibt ja diese vielen, vielen Sprüche, die von ihm überliefert sind, die sich zu allen möglichen Lebensbereichen äußern und. Wenn man es mal aufzählt, ist das Lernsteinhaus, das Lutherhaus in Wittenberg, ist das Luther-Sterbehaus, das Geburtshaus in Eisleben und schon das erwähnte Elternhaus in Mansfeld, das ist alles der Bereich. Das sind die Museen, die für die Besucher offen stehen, wo man reingeht, wo es bestimmte Ausstellungen gibt, wo man sich mit diesem Erbe ja auseinandersetzen
0: Ja.
1: kann. Jetzt ist es aber so, dass es natürlich noch außerhalb dieser Räumlichkeiten jede Menge Aktivitäten gibt, die durch die Stiftung passieren. Welche denn?
0: Naja, also wir haben eine sehr, sehr große, sehr, sehr großen Fokus auf Bildung. Also insbesondere die kulturelle Bildung spielt eine große Rolle. Da haben wir an allen Standorten haben wir Mitarbeitende, die sich darum kümmern. Also wir haben extra eine Person in Mansfeld. Wir haben zwei Kolleginnen, die in Eisleben in der kulturellen Bildung arbeiten. In Wittenberg sind es für die beiden Standorte, muss ich überlegen, vier, fünf, die sich darum kümmern. Also das spielt eine große Rolle. Wir gucken auch immer, dass wir in diesem Bildungsbereich ein bisschen innovative Formate haben. Also beispielsweise im Sterbehaus jetzt zuletzt die Ausstellung zum Bauernkrieg, die ja angelehnt ist an ein digitales Computerspiel, was wir sozusagen in die
1: Ja, da haben wir
0: Echtzeit
1: ausreichend
0: umgesetzt
1: berichtet. Das
0: haben.
1: ist
0: Genau.
1: lange ist jetzt ein Dauerbrenner, ist ja auch verlängert
0: Genau,
1: worden.
0: und das läuft auch wirklich gut. Also da haben wir immer wieder Anfragen. Das ist eine schöne Sache. In Wittenberg gibt es ein oder mehrere Escape Rooms, die also auch zum Museum gehören, wo man Rätsel lösen muss. Und auch das ist hervorragend gebucht. Also wir merken immer wieder, dass diese neuen Formate die Leute ganz stark ansprechen. Wir haben eine sehr, sehr schöne eigene Kinderausstellung in Wittenberg, die wirklich nur für Kinder so zwischen 6 und 12 ist. Und die also da abholt, wo sie herkommen, auch ganz toll gestaltet. Und ansonsten sind wir aktuell dran, auch das soll, denke ich, wird es auch sehr innovativ werden, nämlich das neu gestaltete Lutherhaus. Das ist ja im Moment in der Sanierung in Wittenberg, wird also energetisch aufbereitet und auch behindertengerecht. Da wird also auch sehr viel passieren in nächster Zeit. Da sind wir dran. Und dann arbeiten wir auch schon an der nächsten Ausstellung, die im Mansfelder Land gezeigt werden soll.
1: Ausstellung ist ja eigentlich das Stichwort nochmal. Sie wollten ja eigentlich in Thüringen bleiben, um die Landesausstellung zu organisieren. Ja, ein bisschen sowas ist ja nun doch. Gab ja die dezentrale
0: Genau.
1: Landesausstellung in Sachsen-Anhalt, wo natürlich die Stiftung wirklich maßgeblich beteiligt war.
0: Ja, also das war auch eine Idee. Wir saßen also zusammen mit den anderen Stiftungskollegen, beispielsweise mit Herrn Philipsen, der ja in Eilstedt auch einen wichtigen
1: Das ist ja
0: Bauernkriegsort
1: auch ein
0: bespielt.
1: Begriff hier,
0: Ja,
1: seine
0: also
1: Vergangenheit kommt ja auch aus
0: genau.
1: den
0: Also
1: Lutherstiftungen,
0: der
1: ja.
0: Dr. Philipsen und ich, wir kennen uns viele, viele Jahre schon. Und wir saßen also mit anderen Partnern zusammen und haben überlegt, was kann man denn machen. Und gab es in der Staatskanzlei eine Runde und dann haben wir überlegt und kamen dann zu der Idee, Mensch, lasst uns doch gemeinsam eine dezentrale Landesausstellung machen, also an vielen Standorten. Da kam dann Halle mit ins Spiel und wie gesagt, Eilstedt, die Kunststiftung mit Frau Borsian war dabei, Werkleitz kennt man ja auch hier in der Region,
1: Ja.
0: die waren auch dabei, also der Daniel Herrmann und sein Team. Das war, fand ich, eine sehr, sehr schöne und sehr angenehme Zusammenarbeit. Da haben wir viel Gemeinsames geschaffen, auf das wir immer wieder aufbauen können. Und das war aus meiner Sicht, und die Kollegen sehen das ähnlich, wirklich ein großer Erfolg, eben diese Zusammenarbeit über Stiftungsgrenzen hinweg. Und die haben dazu geführt, dass man dieses Thema in Sachsen-Anhalt wirklich breit gesehen hat und es ist auch weit außerhalb Sachsen-Anhalts wahrgenommen worden.
1: Nun haben wir jetzt darüber gesprochen, wie sich die Stiftung aufstellt, was sie vorhat, wie sie sich jetzt derzeit präsentiert. Und ist natürlich sicherlich damit auch mal eine Aufforderung verbunden, liebe Zuschauerinnen und Zuschauer.

0: Schon vielleicht mal wieder ins Museum zu gehen, sich da mal zu informieren oder vielleicht auch mal die Reise nach Wittenberg zu wagen. So weit ist es ja nun auch nicht weg, um sich mal anzuschauen, wie es dort zugeht.
1: Also
0: Vor allem.
1: vielleicht kurz zu Wittenberg. Ich kann das ganz sicher sagen, da ich mindestens einen Tag, manchmal auch 2 Tage die Woche im Mansfelder Land bin. Also damit auch alle Standorte sozusagen bespielt werden. Ich fahre die Strecke regelmäßig, das geht. Mit der Bahn ist gerade ein wenig
0: Ja,
1: unschön, aber
0: wo ist es schön? Da brauchen wir mit, leider, ja.
1: ich fahre tatsächlich auch gern Bahn. Also wenn die Möglichkeit besteht, wenn man allerdings dann zwischendurch immer wieder Bus fahren muss, ohne dass man das möchte, ist das eine andere Geschichte. Aber kurzum, so weit ist es tatsächlich bis Wittenberg nicht und es lohnt sich sehr.
0: Ja, auf alle Fälle. Wir sind ja jetzt hier im 30. Jahr des Welterbes. Da gab es schon einige Veranstaltungen, großen Festakt in Eisleben und so weiter und so fort. Da ist doch sicherlich noch was geplant, jetzt im September, Oktober, November in der Zeit.
1: Da gibt es allerlei Dinge, die wir haben. Und wir haben also jedes Jahr eine eigene, Entschuldigung, nicht jedes Jahr, wir haben jeden Monat eines der Häuser in den Fokus genommen. Und diese Häuser werden dann ganz besonders in den Blick genommen.
0: Man kann sich da auf der Internetseite informieren, dass man da die genauen Daten sieht, wo
1: Genau.
0: was stattfindet,
1: Genau.
0: damit man da immer up to date bleibt sozusagen. Ja.
1: Genau. Und in diesem Jahr haben wir eben in Eisleben beispielsweise einen besonderen Fokus gelegt auf die Bekanntmachung anderer Welterbeorte. Da haben wir jetzt in der vergangenen Woche wurde Quedlinburg vorgestellt als Welterbestadt. Also wie verhält sich das dort mit dem Welterbe? Jetzt demnächst wird auch an Eisleben im Sterbehaus gibt es einen Vortrag über das Gartenreich in Wörlitz als Welterbeort. Es gab schon einen Vortrag zu sächsischen Welterbestätten und auch Naumburg wird nochmal dezidiert vorgestellt, sodass man einfach auch sieht, mit wem spielen wir da in einer Liga, wo gehört das hin?
0: Ja, man hat es ja eigentlich in den vergangenen Minuten mehrfach gehört, dass auch viele miteinander verquickt sind, miteinander arbeiten, zusammen an einem Strang ziehen sozusagen, um ja das Welterbe voranzubringen, um die kulturellen Verknüpfungen oder so weiter besser darzustellen. Das ist ja auf alle Fälle auch gut so. Herr Müller, vielen Dank. Herr Thomas T. Müller, sage ich jetzt mal ganz bewusst, vielen Dank fürs Kommen, dass Sie uns einen kleinen Einblick gewährt haben in die Arbeit der Stiftung Luther Gedenkstätten. Seit wir aktiv sind, ist es fast genauso lange, wie es das Welterbe in Eisleben gibt, sind wir immer wieder da und berichten über diese und jene Aktivität. Das wird sich auch in Zukunft nicht ändern. Es ist einfach viel zu wichtig hier vor Ort und hat dieses integrationsstiftende Potenzial auch in der Gesellschaft und das ist ganz wichtig. Sie haben ja gesagt, dass im Vorfeld, bevor Sie in die Stiftung wechselten, ein Konzept gemacht haben, was in den nächsten Jahren da alles sich entwickeln soll und sowas. Jetzt 3 Jahre später haben Sie ja sicherlich einen großen Teil davon schon umgesetzt, aber es bleibt doch immer eine Aufgabe, nach vorne zu schauen. Wo sehen Sie denn die Stiftung in 3, 4, 5 Jahren?
1: Also ein großes Thema seit Beginn an war für mich die Internationalisierung. Also ich habe gesagt, wir haben sehr viel erreicht. Mein Vorgänger hat ganz viel gebaut beispielsweise. Ne? Viele neue Objekte sind entstanden. Wir arbeiten jetzt natürlich auch weiter an einem Bau. Ich habe das vorhin schon gesagt, das Lutherhaus, das nächstes Jahr eröffnet werden soll. Das ist jetzt gerade sehr im Fokus. Dann wollen wir in absehbarer Zeit eine Ausstellung in Eisleben machen, wo es um das, ja, im weitesten Sinne um Luthers Geister geht. Also wie Luther hat durchaus regelmäßig Gespenster gehabt,
0: Also das
1: davon
0: berühmte
1: berichtet er jetzt.
0: Tintenfass, ja, der Wurf.
1: Ja, der Teufel, also Teufel, Geister, sowas, das wollen wir nochmal in den
0: Das
1: Blick
0: fiel
1: nehmen.
0: mir jetzt ein, aber
1: Ja,
0: da gibt es sicherlich noch ganz
1: genau.
0: andere.
1: Da gibt es noch ganz viele andere, teilweise hatten die, glaube ich, sogar Namen. Also da ist der Mirko Gutjahr, den Sie natürlich auch hier in der Region gut
0: Ja.
1: kennen, als wissenschaftlichen Leiter der Museen im Mansfelder Land. Der ist da absoluter Experte. Und wir haben uns da neulich mal drüber unterhalten und habe ich gesagt, Mensch, was Sie alles wissen darüber, da müssen wir was mitmachen. Und dann hat er sofort gesagt, ja, kann er sich gut vorstellen. Das planen wir also jetzt für die nächsten Jahre. Dann werden wir 2030 eine größere Ausstellung machen zum Augsburger Bekenntnis oder zur Confessio Augustana. Das klingt jetzt für die meisten Leute sehr weit weg. Das ist sozusagen die wichtigste, bis heute wichtigste evangelische Bekenntnisschrift. Also da hat man festgelegt, 1530, also dann vor 500 Jahren, was ist eigentlich ein Protestant? Also wie unterscheidet der sich jetzt vom Katholiken oder was es da sonst noch so gibt? Und das ist bis heute gültig. Und es gibt außerhalb Deutschlands nicht wenige Kirchen, die sich direkt danach benennen. Also die zum Beispiel die Kirche der Deutschen in Siebenbürgen, also in Rumänien, die heißt direkt im Namen. Das ist die Evangelische Kirche AB, also Augsburger Bekenntnisses. Das ist eine spannende Sache und da wollen wir auch ein bisschen in die Welt gucken. Also wo gibt es da noch was? Wie gesagt, der weltweite Fokus, den möchte ich noch stärker sehen. Also da werden wir noch mehr machen. Auch wir sind in Kooperation mit Kollegen in Amsterdam. Da gibt es ein Luthermuseum, mit denen wir arbeiten. Herr Gutjahr hat im vorvergangenen Jahr in Korea vorgetragen. Da gibt es auch ein großes Interesse an der Thematik. Ich war jetzt mehrfach in Oxford an der Universität, habe da mit den Kollegen gesprochen. Also da sind wir an vielen Sachen dran. Aktuell probieren wir gerade was etwas Verrücktes. Und zwar, ich weiß nicht, ob Sie das wissen, vielleicht wissen es nicht alle Zuschauerinnen und Zuschauer, der aktuelle Papst ist ja Augustiner-Eremit. Also im Grunde wie Luther, Augustiner. Und wir haben gerade die Idee, ich habe das schon schriftlich versucht, das hat noch nicht so geklappt, wie ich mir das wünsche, deshalb werde ich nochmal einen anderen Versuch starten. Wir haben die Idee, dass wir den Papst bitten wollen, zur Öffnung des Lutherhauses etwas zu Luther zu sagen, als Augustiner. Und in dem Zusammenhang haben wir festgestellt, der war schon im Lutherhaus. Also der jetzige Papst war sowohl in Wittenberg als auch in Eisleben. Ich glaube, er war sogar in Mansfeld und hat dort die Lutherstätten besucht. Und zwar in seiner Funktion als Ordensoberer der Augustiner. Also der war, bevor er Papst wurde, war der Oberchef des Augustinerordens, wenn man so will. Ne? Ja. Also, und der Generalprior. Und als der war er schon hier unterwegs in der Region. Also wir hatten den Papst schon, wenn man so will. Er war halt noch nicht Papst. Wir haben jetzt intensiv geguckt, weil das fand ich ja schon spannend. Wir haben jetzt intensiv geguckt, ob er sich nicht vielleicht in ein Gästebuch eingetragen hat. Dann hätten wir unseren Spruch schon zu Luther. Aber er hat tatsächlich in keines unserer Gästebücher damals was reingeschrieben, was ein bisschen schade ist.
0: Also finde ich hochspannend und mal sehen, wie sich das alles weiterentwickelt. Wir bleiben dran, bis 2030 ist noch eine Weile hin, was um diese Ausstellung ging. Aber natürlich in der kontinuierlichen Arbeit, da liegt ja auch der Salz der Suppe irgendwie, dass man da über die Mühen der Ebene da kommt. Klar. Und sich schrittweise mal weiter voranarbeitet. Viel Erfolg dabei.
1: Vielen Dank.
0: Liebe Zuschauer und Zuschauerinnen, ich kann Ihnen nur nahelegen, mal wieder ins Museum zu gehen, in eines der Luthermuseen. Schauen Sie sich um, das ist eigentlich auch wirklich immer wieder ein Erfahrungsschatz. Vielen Dank fürs Kommen, vielen Dank fürs Dranbleiben und ich hoffe, Sie schalten noch das nächste Mal wieder ein, wenn es heißt zu Gast bei Ihrem Punkt im Fernsehen. Dankeschön.
1: Danke, dass ich da sein durfte.

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1: Seit 10 Jahren bemüht sich die St. Jakobi-Gemeinde Hettstedt um die Vervollständigung von Glockenspiel und Elektrifizierung von Glockenstuhl. Viel Geld zur Realisierung des Vorhabens war dafür notwendig. Finanzielle Mittel, die die Gemeinde nicht allein aufbringen konnte. Die Ostdeutsche Sparkassenstiftung und die Sparkasse Mansfeld-Südharz ließen sich gewinnen, eine Spendenaktion im Verhältnis aus 1 macht 3 aufzustocken. Grundlage war, dass die Kirchengemeinde 25.000 Euro an Spendengeldern zusammenbringt. Mit Benefizkonzerten und Spenden von Hettstedter Bürgern konnte das Ziel sogar um 3.000 Euro übertroffen werden. Die Herstellung zweier Glocken in Auftrag gegeben und mit den Arbeiten zur Einbringung dieser in den Turm begonnen werden. Die Glockengießerei Mark Maas aus Brockscheid in der Eifel erhielt den Auftrag zur Herstellung. Am 14. September lud die St. Jakobi-Gemeinde anlässlich der Glockenheimholung auf dem Marktplatz der Wipperstadt.

0: Wie an vielen Orten Deutschlands wurde auch aus der Hettstedter Jakobikirche Glocken zur Rohstoffgewinnung für Kanonen und Munition im Zweiten Weltkrieg entnommen. Zwei davon kehrten jedoch nach Kriegsende zurück. Beim ersten Anschlagen der größeren von ihnen zersprangen diese. Aus ihren Splitterstücken wurden drei neue Glocken gegossen. Anlässlich der 750-Jahr-Feier des Mansfelder Kupferschieferbergbaus 1951 die sogenannte Friedens- sowie die Heimatglocke. Eine kleine dritte erhielt ihren Platz in der ehemaligen Spitalkirche, ging aber nach deren Schließung im Laufe der Geschichte verloren. Später wurde noch eine Hartgussstahlglocke in die Jakobikirche eingebracht. Die St. Jakobusglocke ist der zweitgrößte und mit 2,4 Tonnen drittschwerste Neuguss nach 1990 in Sachsen-Anhalt. Zur selben Zeit wurde in der Eifel die Taufkinderglocke mit einem Gewicht von 700 Kilogramm gegossen. Neben dem Hettstedter Stadtwappen mit Apostelfigur des heiligen Jakobus ist der Spruch »St. Jakobus, kling in die Stadt, zu rufen des Herrn Wort« zu finden. Außerdem die Jakobsmuschel und die Jahreszahl des Gusses. Die Taufkinderglocke wird zentral durch das Symbol des Heiligen Geistes und der Taufe, der Taube, gestaltet. Auch hier ist neben Namen von sogenannten Tauf- bzw. Sternkindern die Gussjahreszahl zu finden. Beide Glocken besitzen an den Stegen Sternenreihen, die auf das Sternenfeld aus der Legende um den heiligen Jakobus hinweisen. Um 12 Uhr stand die Segnung und das Anschlagen der Glocken durch den ehemaligen Propst Joachim Jäger an. Zuvor ergriff Sebastian Bartsch, Pfarrer der St. Jakobi-Gemeinde, das Wort.
1: Seien Sie herzlich willkommen geheißen auf dem Marktplatz zu Hettstedt. Wir freuen uns, dass die Glocken zu uns zurückgekehrt sind, da sind, dass wir Glocken wieder vollständig haben werden für unser St. Jakobi-Geläut. Bis jetzt waren es 4, jetzt werden es wieder 5 sein. Die Glocken sind liturgische Instrumente und zu einem vollständigen liturgischen Instrument Glocke gehören 5 Einzelglocken. Jetzt haben wir die Freude, dass sie heute neu der Gemeinde vorgestellt werden können und dann im Oktober eingebracht werden in den Turm. Und da bin ich so ein Stück an einer Geschichte, wie es beginnt mit einer Glocke, in der Gießerei natürlich, wenn sie gegossen wird, gerade bei so einer großen wie unserer Jakobusglocke, die die zweitgrößte und drittschwerste in Sachsen-Anhalt ist. Und diese Glocke wurde uns empfohlen bei einer Glockengießerei, und wir haben es bei Mark Maas in Bortscheid gießen lassen, herstellen zu lassen. Und ja, da wird der Segen zum Glockenguss gesprochen. Jetzt ist sie heimgeholt. Also hier, wo sie zu Hause sein soll, in Hettstedt angekommen. Und da wird der Segen für die Gemeinde, in der die Glocken dann ihren Dienst tun sollen, gesprochen. Und dann der eigentliche Akt der Glockenweihe heißt, wenn sie oben in den Turm verbracht sind und das erste Mal nach einer bestimmten Anschlagordnung läuten. Aber das ist immer so ein bisschen schade, denke ich mir, haben sich die Glockengießer gedacht. Da sieht man ja unsere schöne und gute Arbeit gar nicht so. Mit den feinen Ziselierungen, mit den Wappen, die auf den Glocken sind, mit den Namen, die ihre eigene Geschichte erzählen. Und so ist es sicherlich recht und gut, wenn sie erst einmal zur Begutachtung der Gemeinde gezeigt werden. Und ich freue mich. Die Gemeinde hat ja auch kräftig dafür gespendet. Es sind bis jetzt schon 28.000 Euro an Spenden zusammengekommen. Und ich freue mich ganz besonders, dass die Sparkasse noch einmal mit der Ostdeutschen Sparkassenstiftung noch einmal 50.000 dann dazulegt. Und da sind wir doch schon ganz weit nach vorne gekommen. Ich möchte nun mich ganz herzlich bedanken bei Propst Jäger, der heute den Segen für die Glocken den Diensttum der Gemeinde sprechen wird. Viele von Ihnen, ich habe es so bemerkt, er war ja ein bisschen mit unterwegs hier auf dem Marktplatz, sogar war eine kleine Traube um ihn herum. Sie kennen ihn sicherlich alle noch aus Widerstedt, dort war er Pfarrer gewesen. Wenn die Glocken wieder eingebracht sind, werden die letzten Kriegsschäden an unserer Kirche beseitigt sein. Ich erinnere mich noch, im Jahr 2000 die Fenster, jetzt noch die Glocken. 69 Jahre nach Kriegsende, da war schon viel Zeit und Geduld nötig. Gott aber sei Dank für seine unaussprechliche Gabe. Dieser Satz aus dem 2. Korintherbrief des Apostels Paulus im 9. Kapitel, im 15. Vers soll über diesen biblischen Impuls an dem Freudentag heute sprechen.

vertraust uns Güter an, die wir zu deiner Ehre in Zeit und Ewigkeit gebrauchen dürfen. Du überreichst uns diese beiden Glocken. Lass sie erklingen, um Menschen einzuladen, dein Wort zu hören. Du setzt mit den Glocken starke Zeichen in frohen und schweren Stunden.

0: So seht ihr, der dreieinige Gott, diese Glocken und uns alle, der Vater, der Sohn und der Heilige Geist. Amen.
1: Stimmen wir ein in das schöne Lied, großer Gott, wir loben.

0: 10 Tage später bekamen die neuen Geläute ihren Platz im Glockenstuhl der St. Jakobikirche. Dazu musste im Vorfeld eines der oberen Fenster am Turm verbreitert werden. Denn die größere der beiden hätte nicht hindurchgepasst. Mit der Verbringung in den Glockenturm wurde die Firma Metallbau Arndt Seifert aus dem sächsischen Lippersdorf beauftragt. Nach dem Aufbau des Krans hieß es zunächst, Platz zu schaffen. Die beschädigte Glocke wurde aus dem Stuhl entfernt und trat ihre letzte Reise an. Kurze Zeit später schwebte die neue Jakobusglocke in luftiger Höhe und verschwand im Inneren des Turmes. Nach einer Pause folgte die 700 Kilogramm schwere Tauf- und Kinderglocke. Das Glockenspiel ist wieder komplett und wird zukünftig dank der Elektrifizierung des Glockenstuhls nach einer bestimmten Anschlagordnung läuten und weit über die Stadt Hettstedt zu hören sein.
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1: Das Konzert von Josef Haydn, Die Schöpfung, wird am 6. September von 17 bis 19 Uhr in der St. Andreaskirche Eisleben unter der Leitung von Kirchenmusikdirektor Thomas Ennenbach aufgeführt. Die Solisten kommen von der Kantorei Eisleben und Sangerhausen sowie vom Mitteldeutschen Kammerchor. Zum Tag des offenen Denkmals lädt der Schmidtschacht Helbra am 13. September von 9:30 Uhr bis 16:30 Uhr ein.
2: 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Askania Pferdefestival vom 20. bis 23. 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Das heißt 4 Tage Pferdesport und Unterhaltung der Spitzenklasse. Organisiert vom Reit- und Fahrverein Einetal Westdorf Aschersleben e.V. Mehr Informationen unter www.askania-pferdefestival.de.
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0: Hallo und herzlich willkommen, liebe Zuschauerinnen und Zuschauer bei Punktum, Ihrem regionalen Fernsehprogramm, zu einer weiteren Ausgabe von Zu Gast. Und ich freue mich, heute hier im Studio Thomas T. Müller begrüßen zu können. Er ist Vorstand der Stiftung Luther Gedenkstätten in Sachsen-Anhalt. Herzlich willkommen hier bei uns im Studio. Wir haben uns das ein oder andere Mal jetzt in der letzten Zeit auch gesehen, wenn die Stiftung Veranstaltungen hier durchgeführt hat und Sie mit dabei waren, beziehungsweise auch eingebunden in andere Aktivitäten. Man denkt ja nur an das Jubeljahr 2025, was hier jetzt vorbei ist. Ich wiederhole mich, herzlich willkommen hier bei uns im Studio.
1: Nun ist es so. Vielen Dank für die Einladung.
0: Ja, Sie sind jetzt sofort dran, auch nämlich einfach mal, um die Frage zu klären, wer ist denn Thomas T. Müller für alle, die mit Ihnen noch nichts zu tun hatten?
1: Also, geboren bin ich 1974 im thüringischen Eichsfeld, also im thüringischen Teil des Eichsfeldes, und bin dort auch zur Schule gegangen, habe die Wende dort erlebt, sehr bewusst, und war auf sehr, sehr vielen der Demonstrationen, die damals überall waren, konnte dann auf meiner Schule bleiben, weil die auf einmal wieder Gymnasium wurde, was sie viele Jahre nicht war, habe dann in Worbes Abitur gemacht und bin nach dem Abitur zum Studium nach Göttingen gegangen. Und studiert habe ich Geschichte, Kunstgeschichte, Ur- und Frühgeschichte, man würde heute sagen vielleicht Archäologie, und später dann noch Archivwissenschaften. Also sehr viel Historisches beieinander. Und die erste feste Stelle hatte ich kurz vor meinem Studienabschluss. Ich habe dann angefangen als Stadtarchivar in Heiligenstadt oder als Leiter des Stadtarchivs, hatte da schon ein paar Kollegen, die mitgeholfen haben im Haus. Das habe ich 6 Jahre gemacht. Dann habe ich mich beworben auf eine Stelle in Mühlhausen. Das ist also die nächstgrößere Stadt dort. Etwa 35.000 Einwohner. Und dort war ich...
0: Sehr schön übrigens.
1: Sehr schön.
0: Die Stadtmauer und alle.
1: Ja, ja. Eine wunderschöne mittelalterliche Reichsstadt. Und bin dann... In Mühlhausen eigentlich habe ich angefangen als wissenschaftlicher Mitarbeiter, das war ich aber exakt 2 Monate. Und dann stand der Oberbürgermeister vor mir und hat gesagt, wir könnten uns eigentlich auch vorstellen, dass du Direktor wirst, ob das denn okay wäre für mich. Dann habe ich kurz überlegt und habe gesagt, was ist denn mit dem bisherigen Direktor? Die hatten ja einen, und da war klar, der ist erkrankt, wird also vorzeitig in Ruhestand gehen, und sie wollten eine interne Besetzung machen. Und dann war ich nach 2 Monaten auf einmal Direktor von 5 Museen, war verantwortlich für 20 Mitarbeitende und war selbst noch, gerade 30. Also wirklich sehr jung. Das habe ich dann 16 Jahre lang gemacht. Eine sehr intensive, eine sehr spannende Zeit auch in Mühlhausen. Und dann gab es einen Anruf von einem guten Freund von mir aus Sachsen-Anhalt, der sagte, Mensch, da ist die Stelle von Herrn Dr. Rhein in Wittenberg ausgeschrieben. Und dann habe ich gesagt, ja, das kann ja sein, aber ich habe ja eine Stelle und bin jetzt auch gerade dabei und will eine Landesausstellung umsetzen. Wir hatten lange gekämpft dafür, dass wir in Mühlhausen die Thüringer Landesausstellung zum Bauernkrieg bekommen. Und der Bauernkrieg ist seit jeher mein großes Thema.
0: Da habe ich mich auch der Hinrichtungsort von Münster, genau, nicht? Also genau. Steuerberg, das ja, alles ja ganz und, eins ins andere da.
1: Und da habe ich also mich bestimmt mittlerweile 30 Jahre mit beschäftigt, habe Bücher geschrieben dazu, zahlreiche Aufsätze. Und ich wollte halt diese Landesausstellung machen, die ja nun 25 sein sollte. Die Ausschreibung war aber im Jahr 22. Und das war recht schwierig, und ich habe erst mal gesagt, nö, interessiert mich nicht Wittenberg, ich möchte die Landesausstellung machen. Und dann rief mich ein anderer Kollege aus Berlin an und sagte, Mensch, hast du schon gesehen, die Stelle von Herrn Dr. Rhein ist ausgeschrieben, wäre das nicht was für dich? Und dem habe ich dann was Ähnliches gesagt, und ein paar Tage später saß ich mit meiner Frau am Armbrusttisch. Das klappte nicht immer, klappt auch heute nicht immer, weil wir ja arbeiten beide im Museum, haben unterschiedliche Zeiten. Das ist also richtig vernünftige Arbeitszeiten hast du als Direktor eines Museums eigentlich auch nicht. Und das ist dann bei meiner Frau ähnlich, die arbeitet halt nur woanders. Und wir hatten mal wieder einen Abend zusammen, saßen beim Abendessen, und was gibt es denn Neues? Und habe ich gesagt, na, der X hat angerufen und der Y, und was wollten die denn? Die haben das erzählt von Wittenberg. Und da sagte meine Frau, ach Mensch, das ist ja spannend. Hast du denn mal geguckt auf die Ausschreibung? Und habe ich gesagt, nö, habe ich nicht, will ja in Mühlhausen bleiben. Und dann hat sie gesagt, na, dann mache ich das jetzt mal. Und dann hat sie nachgeguckt und hat sich das alles genau angeschaut und hat dann gesagt, du, alles, was da steht, Das kannst du. Das ist, als hätten die deinen Lebenslauf.

0: drauf abgeschrieben. Alles, was die suchen, hast du gemacht. Da gibt es nichts, was du nicht vorweisen kannst. Du musst dich da jetzt bewerben. Und dann habe ich gesagt, naja, aber ich will doch eigentlich. Und dann half es nichts. Meine Frau hat gesagt, ich soll mich bewerben. Also habe ich mich rangesetzt, habe eine Bewerbung geschrieben. Das war ein internationales Verfahren. Also das war international ausgeschrieben. Es gab einige Bewerbungen. Gab demzufolge auch mehrere Runden, bis man dann zu einem Ergebnis gekommen ist. Und irgendwann, ich glaube, es war dann, also die Vorauswahl fand statt, dann wurde man eingeladen, also die, die vorausgewählt waren. Und dann sollte es noch eine dritte Runde geben, wo dann final rausgesucht wird, wer es wird. Und da hatte ich dann mitbekommen, dass also nur noch zwei Leute im Rennen sind. Bis dahin habe ich gesagt, okay, ich habe mich beworben, jetzt gucken wir mal. Ich glaube zwar nicht, dass die mich nehmen, weil vom Themenfeld und von der Herkunft bin ich vielleicht nicht ganz derjenige, den die sich vorstellen, weil ich bin katholisch und kümmere mich jetzt um Herrn Luther. Wobei ich mich eigentlich so lange, wie ich wissenschaftlich unterwegs bin, immer mit Reformationsgeschichte befasst habe, aber eben mit der anderen Seite, also mit Thomas Müntzer. Das ist halt mein Thema. Und dann spotteten dann, als ich die Stelle später bekam, meine Kollegen in Mühlhausen auch, dass ich jetzt also vom Bauernführer zum Fürstenknecht gewechselt bin, so wie man das in der DDR immer erzählt hat. Kurzum, es waren also noch zwei Leute im Rennen, also das war der Mitbewerber und ich. Und dann, Namen kannte ich damals nicht, aber ich wusste, es sind zwei Leute, die im Rennen sind. Und dann habe ich gesagt, gut, jetzt wollen wir es auch wissen. Und dann habe ich nochmal mir sehr viel Mühe gegeben bei der letzten Runde. Da mussten wir also ein Konzept vorstellen für die Zukunft, wie man sich die Stiftung vorstellt in einigen Jahren. Habe ich mich sehr intensiv dran gesetzt. Und dann kam, ich meine, es war sogar noch am selben Abend nach dem Gespräch, kam der Anruf vom Minister Ropra, der hat also persönlich angerufen und hat gesagt, wenn ich möchte, kann ich die Stelle haben. Das hat mich sehr gefreut, aber natürlich auch vor eine Herausforderung gestellt, weil das Haus der Familie steht in Mühlhausen. Es war also klar, ich würde mir eine Wohnung in Wittenberg nehmen, das war sowieso klar. Meine Frau würde in Mühlhausen wohnen bleiben, weil die arbeitet auf dem Schloss in Gotha und das Schloss in Gotha ist ihr Traumjob. Also sie hat dort, sie ist dort
1: Ist auch
0: zuständig.
1: berühmt.
0: Ja. Sie ist dort zuständig, sie ist stellvertretende Direktorin für die Sammlung.
1: Das ist auch nicht
0: Und
1: gleich um die Ecke, ja, von Mühlhausen bis
0: na, das
1: Gotha.
0: geht, das sind so 35 Minuten. Und na, und da hat sie dann jeden Tag, also sie ist Kunsthistorikerin, sie hat dann jeden Tag mit Dürer, Rembrandt, wem auch immer, im Original zu tun. Das ist schon spannend. Und sie sagt, nö, sie möchte da weiterarbeiten. Und so sehen wir uns halt am Wochenende, mal in Wittenberg,
1: Kranach nicht genug, ja.
0: mal in Wittenberg, mal in Mühlhausen, manchmal auch ganz woanders. Also wir treffen uns auch manchmal, wenn hier ein Termin ist, in Eisleben und wir verbringen die Wochenenden oder halt in Gotha, wir verbringen die Wochenenden eben da, wo der jeweils eine arbeiten und der andere nicht arbeiten muss. Und das hat sich mittlerweile ganz gut eingepegelt, funktioniert ganz gut. Und ja, aktuell bin ich gerade für ein paar Tage in Eisleben beziehungsweise in Mansfeld. Also ich bin gestern gekommen, habe in Mansfeld übernachtet.
1: Ja, und so kommt das immer wieder. Wir haben ja jetzt den 20. August. Also die Zeit schreitet immer voran, auch in dem Zusammenhang. Bevor ich Sie bitten werde, ein bisschen näher darauf einzugehen, wie diese Stiftung aufgebaut ist, was alles dazugehört, vielleicht nochmal ein kleines Detail. Ich habe es ja vorgestellt, Thomas T. Müller. Nun ist es ja so, Müller ist nicht der seltenste Name in Deutschland und Thomas ist auch nicht so exotisch, will ich mich mal ausdrücken. Da hat sich noch so ein T dazwischen geschummelt. Was hat es denn damit auf sich?
0: Das T steht für Tassilo und die Geschichte, pardon,
1: Nur schön aushusten. Vielleicht noch mal einen Schluck nehmen, dass wir die Zeit haben wir.
0: die also die Geschichte, wie ich zum Tee kam, ist amüsant und für jemanden, der Thomas Müller heißt, was im Übrigen wirklich nicht der seltenste,
1: Der
0: sondern der
1: häufigste.
0: häufigste Name in ganz Deutschland ist. Es gibt also keinen Namen, der in Deutschland häufiger ist. Ist kurz erzählt, ich habe 1997 mein erstes kleines Büchlein veröffentlicht. Das ist die einzige Publikation von mir, die als Thomas Müller erschienen ist. Die habe ich dann damals, studierte noch in Göttingen, der Universität Göttingen geschenkt und habe ein paar Tage später Im Computersystem der Uni wollte ich gucken, ob die das schon eingearbeitet haben und habe also meinen Namen angegeben und da bekam ich zur Antwort vom Computer: Anzeige nicht möglich, Trefferzahl zu hoch, als ich Thomas Müller angab. Und dann habe ich gesagt, gut, da musst du was ändern, weil in der Wissenschaft spielt es schon eine große Rolle, dass man eindeutig identifizierbar ist. Und dann war halt die Frage, was macht man? Also es ist im weitesten Sinne ein Name, der daraus herrührt, dass ich eben von meinen Eltern nur einen bekommen habe. Das heißt, ich musste also irgendwo einen herkriegen. Und die Auswahl auf den Tassilo fiel einfach deshalb, weil ich schon von jeher den Tassilo-Kelch ganz spannend finde. Das ist also ein Kelch, der heute in Kremsmünster aufbewahrt wird, der aus dem, jetzt muss ich überlegen, ich meine aus dem frühen 8. Jahrhundert stammt oder spätes 7. Ich habe es nicht genau im Blick, aber ist schon ziemlich alt. Und das Stück sieht ganz spannend aus. Man würde, wenn man es sich heute anschaut, am ehesten auf die Idee kommen, das könnte ein Wikingerkelch sein, was es aber nicht ist.
1: Vielleicht noch der Heilige Gral.
0: Und vielleicht ist es auch der Gral, ja, kann sein. Ist dann später ein bisschen bearbeitet worden, dass er so aussieht, wie er heute aussieht. Und den fand ich schon immer spannend. Außerdem die sogenannten Tassiliden, also das sind mehrere Herrscher, bayerische Herzöge, die Tassilo hießen, gibt es also eins, zwei und so weiter. Die stehen also mit diesem Kelch im Zusammenhang. Ich hatte damals gerade in der Archäologie mich mit dem Kelch ein bisschen beschäftigt und habe mich gedacht, das ist eigentlich eine super Sache. Tassilo ist nicht so häufig und Thomas Tassilo Müller gibt es definitiv weltweit nur einmal. Kann man googeln, landet man im Zweifel immer bei mir. Und das war also die Eindeutigkeit, die dann hergestellt war, um es in einem naturwissenschaftlichen
1: Wie der Name auch
0: Terminus
1: lautet, der Mensch ist
0: zu
1: immer
0: beschreiben.
1: einzigartig. Einzigartig ist es vielleicht auch die Stiftung Luther-Gedenkstätten in Sachsen-Anhalt. Wie kam es eigentlich dazu, dass diese Stiftung gegründet wurde und was umfasst sie? Wie muss man sich das vorstellen?
0: Ja, also die Stiftungsgründung ist, soweit ich das nachvollziehen kann, schon eine direkte Folge der Aufnahme der Luther-Gedenkstätten in Wittenberg und Eisleben ins Welterbe, also UNESCO-Welterbe. Das ist genau vor 30 Jahren passiert.
1: Auch ein Grund, warum wir das ja hier machen. Ja. Dabei kommen darauf noch.
0: Also 1996 ist das passiert und dann hat man ein Jahr später, um diese ganzen Luther-Gedenkstätten zu verwalten, eine Einheit gegründet und beziehungsweise das lief schon, dieses Gründungsverfahren lief schon 96, 97 kommt es dann wirklich dazu. Und dann hat man diese Einheit gegründet, die das Ganze verwaltet. Also wir sind sozusagen die Bewahrer, also die Mitarbeitenden der Stiftung sind die Bewahrer dessen, was eben als Welterbe, ja, parallel zu, wenn man so will, den Pyramiden steht oder dem Taj Mahal in Indien oder was auch immer. Great Barrier Reef ist Weltnaturerbe. Also das heißt, das ist alles Welterbe und da gehört eben Eisleben genauso dazu wie Wittenberg und viele andere wichtige Orte auf der Welt.
1: Die Stiftung verwaltet ja jetzt fünf Museen, zwei in Wittenberg, zwei in Eisleben und eins in Mansfeld. Das ist nämlich das Elternhaus. Das
0: Genau.
1: Elternhaus ist kein Weltkulturerbe, das gab es einfach zu dem Zeitpunkt noch gar nicht. Es ist ein bisschen Stiefkind dann.
0: Naja, also das Elternhaus gab es schon,
1: Aber nicht
0: also
1: als
0: nicht als Museum und
1: nicht
0: nicht im
1: in der
0: Bestandteil
1: Form.
0: der Stiftung, das ist dann später dazugekommen, das ist richtig. Als Stiefkind würde ich das nicht, auf jeden Fall nicht bezeichnen. Es ist ich glaube, ein wichtiges Statement auch des Landes gewesen, dass man sagt, wir wollen auch in Mansfeld nochmal einen Akzent setzen mit der Einrichtung dieses Museums. Und wir bemühen uns von Stiftungsseite sehr stark, dass wir Mansfeld eben auch immer mit in den Blick nehmen, auch wenn es jetzt in diesem Jahr nicht als Welterbe gefeiert wird. Wir haben in der vergangenen Woche, also am Freitag, beispielsweise wieder ein Sommerkino gehabt in Mansfeld. Da habe ich eine Einführung gegeben, habe also erzählt rund um den Film, den wir gezeigt haben. In dem Falle war es jetzt Der Name der Rose. Ist jetzt nicht reformationszeitlich, aber doch ein Thema, was stark auch mit reinspielt, weil es eben das mittelalterliche Mönchtum noch mal ein bisschen beleuchtet. Das Ganze spielt ja in einer fiktiven Benediktinerabtei und die beiden, wenn man so will, Kriminalfalllöser, also der William von Baskerville und der Adson von Melk, das sind zwei Franziskaner, die dorthin kommen. Das heißt, ich habe also erklärt, wie kam Umberto Eco, der diesen das Buch zum Film geschrieben hat. Wie kam der auf die Idee? Was ist der Hintergrund?

0: Wie kommt es zu diesem Film und vor allen Dingen auch, welche Rolle spielen diese Orden? Es gab ja auch hier in der Region Orden. Welche Rolle spielen diese Orden eigentlich für die Entwicklung in Deutschland oder im Deutschen Reich damals? Und dann sind wir auch relativ schnell bei den Augustiner-Eremiten, zu denen gehörte ja Martin Luther. Und so kriegt man ein schönes Gesamtbild von dem,
1: Auf alle
0: was da
1: Fälle kann man
0: passiert.
1: da den Bogen schlagen. Und es ist ja so, dass dieses Welterbe, was sich auf Luther und sein Tun beruft, ja, Zeiten umfasst, das ist 500 Jahre her, ungefähr. Dann hat sich die Gesellschaft in der Zeit gewandelt. Es gab immer einen anderen Blick auch auf Luther und auf das, was er gemacht hat, auf seine. Vielleicht war man sich nur in einem Punkt einig, dass das eine welthistorische Bedeutung hatte, aber wie das alles bewertet wurde, hat sich doch im Laufe der Zeit immer wieder geändert. Und was sich auch geändert hat, ist natürlich die Bedeutung der Kirche an sich in der Gesellschaft. Da kann man das drehen und wenden, wie man will, wenn man sich den Anteil derjenigen, die jetzt konfessionell gebunden sind, sich in der Region hier anschaut, das ist eine Minderheit. Trotzdem kommt immer wieder gleich, dass Luther eines der prägenden Elemente ist, was hier sozusagen bewusstseinsbildend, so Heimat, ja, verursachend, würde ich mal sagen, sich darstellt. Ja, wie sehen Sie denn das? Ist das alles noch zeitgemäß?
0: Naja, das Thema ist unbedingt zeitgemäß, gar keine Frage, egal ob man jetzt kirchlich gebunden ist oder nicht. Sie haben vollkommen recht, in Sachsen-Anhalt beispielsweise sind die Christen eine sehr große Minderheit, also sagen wir mal, also sehr stark in der Minderheit, so kann man das sagen, trotzdem sehr aktiv, also man nimmt das ja überall wahr, nicht nur dadurch, dass man eben auch wirklich besonders wertvolle Gebäude erhält, sich darum kümmert, da spielt die Kirche eine große Rolle, auch als jemand, der im sozialen Bereich sehr aktiv ist. Gibt also viele Krankenhäuser, die von kirchlicherseits betrieben werden, Altenheime, Schulen natürlich, also das ist ein großes Thema. So dadurch ist die Kirche schon noch da. Das spielt dann, wenn es evangelisch ist, natürlich Luther auch eine Rolle, selten, gar nicht selten auch im Namen. Aber auch für all diejenigen, wenn wir das jetzt ausblenden wollten, was das rein kirchliche ist, dann haben wir natürlich mit Luther auch jemanden, der für die deutsche Sprache mindestens, wenn nicht sogar wichtiger war, wie die Brüder Grimm. Die Brüder Grimm haben ja mit ihrem, es ist
1: Wörterbuch,
0: weniger
1: ja.
0: bekannt
1: Nicht nur die
0: als die Märchen,
1: Märchen,
0: sondern
1: das
0: das
1: Wörterbuch, ja.
0: Grimmsche Wörterbuch. Ist eines der wichtigsten, bis heute wichtigsten Wörterbücher der deutschen Sprache. Aber damit es eine einheitliche deutsche Sprache geben konnte, auf die dann Grimms Wörterbuch natürlich aufbaut, die schauen natürlich auch auf die Dialekte, das ist aber alles ein bisschen später, braucht es natürlich irgendetwas, was dazu führt, dass man eine Sprache findet, auf die sich in Deutschland oder in den deutschen Landen, es gab ja das Deutschland damals noch nicht, die Leute einigermaßen verständigen konnten. Und wie es dazu gekommen ist, das ist eben die Bibelübersetzung, die Luther im Übrigen nicht allein gemacht hat, sondern mit vielen Helfern, die ihn da unterstützt haben auf verschiedenen Ebenen. Aber man hat sich damals festgelegt darauf, dass man diese Bibelübersetzung, also diese ursprüngliche lutherische Bibelübersetzung, nicht in irgendeinem bayerischen Dialekt oder in einem friesischen Dialekt macht, sondern in der sogenannten sächsischen Kanzleisprache. Das heißt, das ist die Sprache, die man verwendet hat in der Kanzlei, also das heißt in den Schreibstuben, wenn man
1: Das
0: so
1: haben auch
0: will.
1: seine Gönner gesprochen. Die
0: In
1: Kurfürsten
0: den, ich glaube nicht, dass die,
1: sächsischen.
0: ja, ich glaube nicht, dass die ihm das vorgegeben haben, sondern das ist ja eigentlich auch die Sprache, die, wenn man jetzt mal ein bisschen vom Mansfelder Dialekt absieht, die natürlich auch Luther gesprochen hat. Ne? Der ist ja im Sächsischen, wenn man so will, aufgewachsen. Und diese Sprache hat er benutzt und führt durch diese Bibel, die natürlich weit verbreitet war, überall gelesen wurde, das führt dazu, dass das die deutsche Schriftsprache wird, die wichtigste. Die verdrängt dann nach und nach alle anderen Dialekte als Schriftsprache, sodass wir also heute, wenn man so will, nur so sprechen, wie wir sprechen, weil es eben Luther gab, der diese Einheitlichkeit hergeführt hat.
1: Ich denke ja auch, dass es vielleicht eine künstliche Trennung ist, die mit der Moderne aufkam zwischen weltlichen und kirchlichen Teil. Für die Menschen in seiner Zeit hat alles zusammengehört, denke ich
0: Natürlich.
1: mal. Und somit hat es auch natürlich die Wirkung weit darüber hinaus gehabt. Und es gibt ja diese vielen, vielen Sprüche, die von ihm überliefert sind, die sich zu allen möglichen Lebensbereichen äußern und. Sagen wir, wenn man es mal aufzählt, ist das Lernsteinhaus, das Lutherhaus in Wittenberg, ist das Luther-Sterbehaus. Das Geburtshaus in Eisleben und schon das erwähnte Elternhaus in Mansfeld, das ist alles der Bereich, Das sind die Museen, die für die Besucher offen stehen, wo man reingeht, wo es bestimmte Ausstellungen gibt, wo man sich mit diesem Erbe ja auseinandersetzen kann. Jetzt ist es aber so, dass es natürlich noch außerhalb dieser Räumlichkeiten jede Menge Aktivitäten gibt, die durch die Stiftung passieren. Welche denn?
0: Naja, also wir haben eine sehr, sehr große, sehr, sehr großen Fokus auf Bildung. Also insbesondere die kulturelle Bildung spielt eine große Rolle. Da haben wir an allen Standorten haben wir Mitarbeitende, die sich darum kümmern. Also wir haben extra eine Person in Mansfeld. Wir haben zwei Kolleginnen, die in Eisleben in der kulturellen Bildung arbeiten. In Wittenberg sind es für die beiden Standorte, muss ich überlegen, 4, 5, die sich darum kümmern. Also das spielt eine große Rolle. Wir gucken auch immer, dass wir in diesem Bildungsbereich ein bisschen innovative Formate haben. Also beispielsweise im Sterbehaus jetzt zuletzt die Ausstellung zum Bauernkrieg, die ja angelehnt ist an ein digitales Computerspiel, was wir sozusagen in die Echtzeit
1: da haben wir ausreichend
0: umgesetzt haben.
1: Das ist, genau. Lange ist jetzt ein Dauerbrenner, ist ja auch verlängert worden.
0: Genau, und das läuft auch wirklich gut. Also da haben wir immer wieder Anfragen. Das ist eine schöne Sache. In Wittenberg gibt es ein oder mehrere Escape Rooms, die also auch zum Museum gehören, wo man Rätsel lösen muss. Und auch das ist hervorragend gebucht. Also wir merken immer wieder, dass diese neuen Formate die Leute ganz stark ansprechen. Wir haben eine sehr, sehr schöne eigene Kinderausstellung in Wittenberg, die wirklich nur für Kinder so zwischen 6 und 12 ist und die also da abholt, wo sie herkommen, auch ganz toll gestaltet. Und ansonsten sind wir aktuell dran, auch das soll, denke ich, wird es auch sehr innovativ werden, nämlich das neu gestaltete Lutherhaus. Das ist ja im Moment in der Sanierung in Wittenberg, wird also energetisch aufbereitet und auch behindertengerecht. Da wird also auch sehr viel passieren in nächster Zeit. Da sind wir dran. Und dann arbeiten wir auch schon an der nächsten Ausstellung, die im Mansfelder Land gezeigt werden soll.
1: Ausstellung ist ja eigentlich das Stichwort nochmal. Sie wollten ja eigentlich in Thüringen bleiben, um die Landesausstellung zu organisieren. Ja, ein bisschen sowas ist ja nun doch. Es gab ja die dezentrale Landesausstellung in Sachsen-Anhalt, wo natürlich die Stiftung wirklich maßgeblich beteiligt war.
0: Ja, also das war auch eine Idee. Wir saßen also zusammen mit den anderen Stiftungskollegen, von beispielsweise mit Herrn Philipsen, der in Altstädt auch ein wichtiges einen wichtigen das Bauernkriegsort bespielt.
1: Auch ein Begriff hier, wenn der Vergangenheit kommt ja auch genau, aus den
0: genau. Lutherstiftungen. Also der Dr. Philipsen und ich, wir kennen uns viele, viele Jahre schon. Und wir saßen also mit anderen Partnern zusammen und haben überlegt, was kann man denn machen. Und gab es in der Staatskanzlei eine Runde und dann haben wir überlegt und kamen dann zu der Idee, Mensch, lasst uns doch gemeinsam eine dezentrale Landesausstellung machen, also an vielen Standorten. Da kam dann Halle mit ins Spiel und wie gesagt, Altstädt, die Kunststiftung mit Frau Borsian war dabei, Werkleitz kennt man ja auch hier in der Region, die waren auch dabei, also der Daniel Herrmann und sein Team. Das war, fand ich, eine sehr, sehr schöne und sehr angenehme Zusammenarbeit. Da haben wir viel Gemeinsames geschaffen, auf das wir immer wieder aufbauen können. Und das war aus meiner Sicht, und die Kollegen sehen das ähnlich, wirklich ein großer Erfolg, eben diese Zusammenarbeit über Stiftungsgrenzen hinweg. Und die haben dazu geführt, dass man dieses Thema in Sachsen-Anhalt wirklich breit gesehen hat und es ist auch weit außerhalb Sachsen-Anhalts wahrgenommen worden.
1: Nun haben wir jetzt darüber gesprochen, wie sich die Stiftung aufstellt, was sie vorhat, wie sie sich jetzt derzeit präsentiert. Und ist natürlich sicherlich damit auch mal eine Aufforderung verbunden, liebe Zuschauerinnen und Zuschauer, vielleicht mal wieder ins Museum zu gehen, sich da mal zu informieren oder vielleicht auch mal die Reise nach Wittenberg zu wagen. So weit ist es ja nun auch nicht weg, um sich mal anzuschauen, wie es dort zugeht.
0: Also vielleicht kurz zu Wittenberg. Ich kann das ganz sicher sagen, da ich mindestens einen Tag, manchmal auch zwei Tage die Woche im Mansfelder Land bin, also damit auch alle Standorte sozusagen bespielt werden. Ich fahre die Strecke regelmäßig, das geht. Mit der Bahn ist gerade ein wenig unschön, ja, aber...
1: Wo ist es schön?
0: Ich fahre tatsächlich auch gern Bahn, also wenn die Möglichkeit besteht, wenn man allerdings dann zwischendurch immer wieder Bus fahren muss, ohne dass man das möchte, ist das eine andere Geschichte. Aber kurzum, so weit ist es tatsächlich bis Wittenberg nicht und es lohnt sich sehr.
1: Ja, auf alle Fälle. Wir sind ja jetzt hier im 30. Jahr des Welterbes. Da gab es schon einige Veranstaltungen, großen Festakt in Eisleben und so weiter und so fort. Da ist doch sicherlich noch was geplant, jetzt im September, Oktober, November in der Zeit.
0: Da gibt es allerlei Dinge, die wir haben. Und da Wir haben also jedes Jahr eine eigene, Entschuldigung, nicht jedes Jahr, wir haben jeden Monat eines der Häuser in den Fokus genommen und diese Häuser werden dann ganz besonders in den Blick genommen.
1: Man kann sich da auf der Internetseite informieren, dass man da die genauen Daten sieht, wo genau was stattfindet,
0: genau,
1: damit man da immer up-to-date bleibt sozusagen.
0: Ja? Genau, und in diesem Jahr haben wir eben in Eisleben beispielsweise einen besonderen Fokus gelegt auf die Bekanntmachung anderer Welterbeorte. Da haben wir jetzt in der vergangenen Woche wurde Quedlinburg vorgestellt als Welterbestadt. Also wie verhält sich das dort mit dem Welterbe? Jetzt demnächst wird auch an Eisleben im Sterbehaus gibt es einen Vortrag über das Gartenreich in Wörlitz als Welterbeort. Es gab schon einen Vortrag zu sächsischen Welterbestätten und auch Naumburg wird nochmal dezidiert vorgestellt, sodass man einfach auch sieht, mit wem spielen wir da in einer Liga, wo gehört das hin?
1: Ja, man hat es ja eigentlich in den vergangenen Minuten mehrfach gehört, dass auch viele miteinander verquickt sind, miteinander arbeiten, zusammen an einem Strang ziehen sozusagen, um ja, das Welterbe voranzubringen, um die kulturellen Verknüpfungen oder so weiter besser darzustellen. Das ist ja auf alle Fälle auch gut so. Herr Müller, vielen Dank. Herr Thomas T. Müller, sage ich jetzt mal ganz bewusst, vielen Dank fürs Kommen, dass Sie uns einen kleinen Einblick gewährt haben in die Arbeit der Stiftung Luther Gedenkstätten. Seit wir aktiv sind, ist es fast genauso lange, wie es das Welterbe in Eisleben gibt, sind wir immer wieder da und berichten über diese und jene Aktivität. Das wird sich auch in Zukunft nicht ändern. Es ist einfach viel zu wichtig hier vor Ort und hat dieses integrationsstiftende Potenzial auch in der Gesellschaft. Und das ist ganz wichtig. Sie haben ja gesagt, dass im Vorfeld, bevor Sie in die Stiftung wechselten, ein Konzept gemacht haben, was in den nächsten Jahren da alles sich entwickeln soll und sowas. Jetzt 3 Jahre später haben Sie ja sicherlich einen großen Teil davon schon umgesetzt. Aber es bleibt doch immer eine Aufgabe, nach vorne zu schauen. Wo sehen Sie denn die Stiftung in 3, 4, 5 Jahren?
0: Also ein großes Thema seit Beginn an war für mich die Internationalisierung. Also ich habe gesagt, wir haben sehr viel erreicht. Mein Vorgänger hat ganz viel gebaut beispielsweise. Viele neue Objekte sind entstanden. Wir arbeiten jetzt natürlich auch weiter an einem Bau. Ich habe das vorhin schon gesagt, das Lutherhaus, das nächstes Jahr eröffnet werden soll. Das ist jetzt gerade sehr im Fokus. Dann wollen wir in absehbarer Zeit eine Ausstellung in Eisleben machen, wo es um das, ja, im weitesten Sinne um Luthers Geister geht. Also wie Luther hat durchaus regelmäßig Gespenster gehabt, also davon berichtet er
1: jetzt. Ja, der Wurf.
0: Ja, der Teufel, also Teufel, Geister, sowas, das wollen wir nochmal in den Blick nehmen.
1: Das fiel mir jetzt ein,
0: ja, aber
1: da
0: genau. Gibt
1: es sicherlich noch ganz andere. Genau.
0: Da gibt es noch ganz viele andere, teilweise hatten die, glaube ich, sogar Namen. Also da ist der Mirko Gutjahr, den Sie natürlich auch hier in der Region gut kennen, als wissenschaftlichen Leiter der Museen im Mansfelder Land, der ist da absoluter Experte. Und wir haben uns da neulich mal drüber unterhalten und habe ich gesagt, Mensch, was Sie alles wissen darüber, da müssen wir was mit machen. Und dann hat er sofort gesagt, ja, kann er sich gut vorstellen. Das planen wir also jetzt für die nächsten Jahre. Dann werden wir 2030 eine größere Ausstellung machen zum Augsburger Bekenntnis oder zur Confessio Augustana. Das klingt jetzt für die meisten Leute sehr weit weg. Das ist sozusagen die wichtigste, bis heute wichtigste evangelische Bekenntnisschrift. Also da hat man festgelegt, 1530, also dann vor 500 Jahren, was ist eigentlich ein Protestant? Also wie unterscheidet der sich jetzt vom Katholiken oder was es da sonst noch so gibt? Und das ist bis heute gültig. Und es gibt außerhalb Deutschlands nicht wenige Kirchen, die sich direkt danach benennen. Also die zum Beispiel die Kirche der Deutschen in Siebenbürgen, also in Rumänien, die heißt direkt im Namen. Das ist die Evangelische Kirche AB, also Augsburger Bekenntnisses. Das ist eine spannende Sache und da wollen wir auch ein bisschen in die Welt gucken. Also wo gibt es da noch was? Wie gesagt, der weltweite Fokus, den möchte ich noch stärker sehen. Also da werden wir noch mehr machen. Auch wir sind in Kooperation mit Kollegen in Amsterdam. Da gibt es ein Luthermuseum, mit denen wir arbeiten. Herr Gutjahr hat im vergangenen oder im vorvergangenen Jahr in Korea vorgetragen. Da gibt es auch ein großes Interesse an der Thematik. Ich war jetzt mehrfach in Oxford an der Universität, habe da mit den Kollegen gesprochen. Also da sind wir an vielen Sachen dran. Aktuell probieren wir gerade was etwas Verrücktes. Und zwar, ich weiß nicht, ob Sie das wissen, vielleicht wissen es nicht alle Zuschauerinnen und Zuschauer, der aktuelle Papst ist ja Augustiner-Eremit. Also im Grunde wie Luther, Augustiner. Und wir haben gerade die Idee, ich habe das schon schriftlich versucht, das hat noch nicht so geklappt, wie ich mir das wünsche, deshalb werde ich nochmal einen anderen Versuch starten. Wir haben die Idee, dass wir den Papst bitten wollen, zur Öffnung des Lutherhauses etwas zu Luther zu sagen, als Augustiner. Und in dem Zusammenhang haben wir festgestellt, der war schon im Lutherhaus. Also der jetzige Papst war, sowohl in Wittenberg als auch in Eisleben. Ich glaube, er war sogar in Mansfeld und hat dort die Lutherstätten besucht. Und zwar in seiner Funktion als Ordensoberer der Augustiner. Also der war, bevor er Papst wurde, war der Oberchef des Augustinerordens, wenn man so will. Ne? Ja. Also, und der Generalprior. Und als der war er schon hier unterwegs in der Region. Also wir hatten den Papst schon, wenn man so will, er war halt noch nicht Papst. Wir haben jetzt intensiv geguckt, weil das fand ich ja schon spannend, wir haben jetzt intensiv geguckt, ob er sich nicht vielleicht in ein Gästebuch eingetragen hat, dann hätten wir unseren Spruch schon zu Luther. Aber er hat tatsächlich in keines unserer Gästebücher damals was reingeschrieben, was ein bisschen schade.
1: Also finde ich hochspannend und mal sehen, wie sich das alles weiterentwickelt. Wir bleiben dran, bis 2030 ist noch eine Weile hin, was um diese Ausstellung ging. Aber natürlich in der kontinuierlichen Arbeit, da liegt ja auch der Salz der Suppe irgendwie, dass man da über die Mühen der Ebene da kommt und sich schrittweise mal weiter voranarbeitet. Viel Erfolg dabei.
0: Vielen Dank.
1: Liebe Zuschauerinnen und Zuschauer, ich kann Ihnen nur nahelegen, mal wieder ins Museum zu gehen, in eines der Luthermuseen. Schauen Sie sich um, das ist eigentlich auch wirklich ja, immer wieder ein Erfahrungsschatz. Vielen Dank fürs Kommen, vielen Dank fürs Dranbleiben und ich hoffe, Sie schalten noch das nächste Mal wieder ein, wenn es heißt, zu Gast bei Ihrem Punkt im Fernsehen. Dankeschön.
0: Danke, dass ich da sein durfte.

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1: Seit 10 Jahren bemüht sich die St. Jakobi-Gemeinde Hettstedt um die Vervollständigung von Glockenspiel und Elektrifizierung von Glockenstuhl. Viel Geld zur Realisierung des Vorhabens war dafür notwendig. Finanzielle Mittel, die die Gemeinde nicht allein aufbringen konnte. Die Ostdeutsche Sparkassenstiftung und die Sparkasse Mansfeld-Südharz ließen sich gewinnen, eine Spendenaktion im Verhältnis aus 1 macht 3 aufzustocken. Grundlage war, dass die Kirchengemeinde 25.000 Euro an Spendengeldern zusammenbringt. Mit Benefizkonzerten und Spenden von Hettstedter Bürgern konnte das Ziel sogar um 3.000 Euro übertroffen werden. Die Herstellung zweier Glocken in Auftrag gegeben und mit den Arbeiten zur Einbringung dieser in den Turm begonnen werden. Die Glockengießerei Mark Maas aus Brockscheid in der Eifel erhielt den Auftrag zur Herstellung. Am 14. September lud die St. Jakobi-Gemeinde anlässlich der Glockenheimholung auf dem Marktplatz der Wipperstadt.

Wie an vielen Orten Deutschlands wurde auch aus der Hetscheder Jakobikirche Glocken zur Rohstoffgewinnung für Kanonen und Munition im Zweiten Weltkrieg entnommen. Zwei davon kehrten jedoch nach Kriegsende zurück. Beim ersten Anschlagen der größeren von ihnen zersprang diese. Aus ihren Splitterstücken wurden drei neue Glocken gegossen. Anlässlich der 750-Jahr-Feier des Mansfelder Kupferschieferbergbaus 1951 die sogenannte Friedens- sowie die Heimatglocke. Eine kleine dritte erhielt ihren Platz

0: in der ehemaligen Spitalkirche, ging aber nach deren Schließung im Laufe der Geschichte verloren. Später wurde noch eine Hartgussstahlglocke in die Jakobikirche eingebracht. Die St. Jakobusglocke ist der zweitgrößte und mit 2,4 Tonnen drittschwerste Neuguss nach 1990 in Sachsen-Anhalt. Zur selben Zeit wurde in der Eifel die Taufkinderglocke mit einem Gewicht von 700 Kilogramm gegossen. Neben dem Hettstedter Stadtwappen mit Apostelfigur des heiligen Jakobus ist der Spruch »St. Jakobus, kling in die Stadt, zu rufen des Herren Wort« zu finden. Außerdem die Jakobsmuschel und die Jahreszahl des Gusses. Die Taufkinderglocke wird zentral durch das Symbol des Heiligen Geistes und der Taufe, der Taube, gestaltet. Auch hier ist neben Namen von sogenannten Tauf- bzw. Sternkindern die Gussjahreszahl zu finden. Beide Glocken besitzen an den Stegen Sternenreihen, die auf das Sternenfeld aus der Legende um den heiligen Jakobus hinweisen. Um 12 Uhr stand die Segnung und das Anschlagen der Glocken durch den ehemaligen Propst Joachim Jäger an. Zuvor ergriff Sebastian Bartsch, Pfarrer der St. Jakobi-Gemeinde, das Wort.
1: Seien Sie herzlich willkommen geheißen auf dem Marktplatz zu Hettstedt. Wir freuen uns, dass die Glocken zu uns zurückgekehrt sind, da sind, dass wir Glocken wieder vollständig haben werden für unser St. Jakobi-Geläut. Bis jetzt waren es 4, jetzt werden es wieder 5 sein. Die Glocken sind liturgische Instrumente und zu einem vollständigen liturgischen Instrument Glocke gehören 5 Einzelglocken. Jetzt haben wir die Freude, dass sie heute neu der Gemeinde vorgestellt werden können und dann im Oktober eingebracht werden in den Turm. Und da bin ich so ein Stück an einer Geschichte, wie es beginnt mit einer Glocke in der Gießerei natürlich, wenn sie gegossen wird, gerade bei so einer großen wie unserer Jakobusglocke, die die zweitgrößte und drittschwerste in Sachsen-Anhalt ist. Und diese Glocke wurde uns empfohlen bei einer Glockengießerei, und wir haben es bei Mark Maas in Bortscheid gießen lassen, herstellen zu lassen. Und ja, da wird der Segen zum Glockenguss gesprochen. Jetzt ist die heimgeholt. Also hier, wo sie zu Hause sein soll, in Hettstedt angekommen. Und da wird der Segen für die Gemeinde, in der die Glocken dann ihren Dienst tun sollen, gesprochen. Und dann der eigentliche Akt der Glockenweihe heißt, wenn sie oben in den Turm verbracht sind und das erste Mal nach einer bestimmten Anschlagordnung läuten. Aber das ist immer so ein bisschen schade, denke ich mir, haben sich die Glockengießer gedacht. Da sieht man ja unsere schöne und gute Arbeit gar nicht so mit den feinen Ziselierungen, mit den Wappen, die auf den Glocken sind, mit den Namen, die ihre eigene Geschichte erzählen. Und so ist es sicherlich recht und gut, wenn sie erst einmal zur Begutachtung der Gemeinde gezeigt werden. Und ich freue mich. Die Gemeinde hat ja auch kräftig dafür gespendet. Es sind bis jetzt schon 28.000 Euro an Spenden zusammengekommen. Und ich freue mich ganz besonders, dass die Sparkasse noch einmal mit der Ostdeutschen Sparkassenstiftung noch einmal 50.000 dann dazulegt. Und da sind wir doch schon ganz weit nach vorne gekommen. Ich möchte nun mich ganz herzlich bedanken bei Propst Jäger, der heute den Segen für die Glocken den Diensttum der Gemeinde sprechen wird. Viele von Ihnen, ich habe es so gemerkt, er war ja ein bisschen mit unterwegs hier auf dem Marktplatz. Sofort war eine kleine Traube um ihn herum. Sie kennen ihn sicherlich alle noch aus Widerstedt. Dort war er Pfarrer gewesen. Wenn die Glocken wieder eingebracht sind, werden die letzten Kriegsschäden an unserer Kirche beseitigt sein. Ich erinnere mich noch im Jahr 2000, die Fenster, jetzt noch die Glocken. 69 Jahre nach Kriegsende. Da war schon viel Zeit und Geduld nötig. Gott aber sei Dank für seine unaussprechliche Gabe. Dieser Satz aus dem 2. Korintherbrief des Apostels Paulus im 9. Kapitel, im 15. Vers soll über diesen biblischen Impuls an dem Freudentag heute sprechen.

vertraust uns Güter an, die wir zu deiner Ehre in Zeit und Ewigkeit gebrauchen dürfen. Du überreichst uns diese beiden Glocken. Lass sie erklingen, um Menschen einzuladen, dein Wort zu hören. Du setzt mit den Glocken starke Zeichen in frohen und schweren Stunden.

0: So segne der dreieinige Gott diese Glocke und uns alle. Der Vater, der Sohn und der Heilige Geist. Amen.
1: Stimmen wir ein in das schöne Lied, großer Gott, wir loben.

0: 10 Tage später bekamen die neuen Geläute ihren Platz im Glockenstuhl der St. Jakobikirche. Dazu musste im Vorfeld eines der oberen Fenster am Turm verbreitert werden. Denn die größere der beiden hätte nicht hindurchgepasst. Mit der Verbringung in den Glockenturm wurde die Firma Metallbau Arndt Seifert aus dem sächsischen Lippersdorf beauftragt. Nach dem Aufbau des Krans hieß es zunächst, Platz zu schaffen. Die beschädigte Glocke wurde aus dem Stuhl entfernt und trat ihre letzte Reise an. Kurze Zeit später schwebte die neue Jakobusglocke in luftiger Höhe und verschwand im Inneren des Turmes. Nach einer Pause folgte die 700 Kilogramm schwere Tauf- und Kinderglocke. Das Glockenspiel ist wieder komplett und wird zukünftig dank der Elektrifizierung des Glockenstuhls nach einer bestimmten Anschlagordnung läuten und weit über die Stadt Hettstedt zu hören sein.
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1: Das Konzert von Josef Haydn, Die Schöpfung, wird am 6. September von 17 bis 19 Uhr in der St. Andreaskirche Eisleben unter der Leitung von Kirchenmusikdirektor Thomas Ennenbach aufgeführt. Die Solisten kommen von der Kantorei Eisleben und Sangerhausen sowie vom Mitteldeutschen Kammerchor. Zum Tag des offenen Denkmals lädt der Schmidtschacht Helbra am 13. September von 9:30 Uhr bis 16:30 Uhr ein.
2: 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Askania Pferdefestival vom 20. bis 23. 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Das heißt 4 Tage Pferdesport und Unterhaltung der Spitzenklasse. Organisiert vom Reit- und Fahrverein Einetal Westdorf Aschersleben e.V. Mehr Informationen unter www.askania-pferdefestival.de.
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0: Hallo und herzlich willkommen, liebe Zuschauerinnen und Zuschauer bei Punktum, Ihrem regionalen Fernsehprogramm, zu einer weiteren Ausgabe von Zu Gast. Und ich freue mich, heute hier im Studio Thomas T. Müller begrüßen zu können. Er ist Vorstand der Stiftung Luther-Gedenkstätten in Sachsen-Anhalt. Herzlich willkommen hier bei uns im Studio. Wir haben uns das ein oder andere Mal jetzt in der letzten Zeit auch gesehen, wenn die Stiftung Veranstaltungen hier durchgeführt hat und Sie mit dabei waren, beziehungsweise auch eingebunden in andere Aktivitäten. Man denkt ja nur an das Jubeljahr 2025, was hier jetzt vorbei ist. Ich wiederhole mich, herzlich willkommen hier bei uns im Studio.
1: Nun ist es so. Vielen Dank für die Einladung.
0: Ja, Sie sind jetzt sofort dran, auch nämlich einfach mal, um die Frage zu klären, wer ist denn Thomas T. Müller für alle, die mit Ihnen noch nichts zu tun hatten?
1: Also, geboren bin ich 1974 im thüringischen Eichsfeld, also im thüringischen Teil des Eichsfeldes, und bin dort auch zur Schule gegangen, habe die Wende dort erlebt, sehr bewusst, und war auf sehr, sehr vielen der Demonstrationen, die damals überall waren. Konnte dann auf meiner Schule bleiben, weil die auf einmal wieder Gymnasium wurde, was sie viele Jahre nicht war, habe dann in Worbes Abitur gemacht. Und bin nach dem Abitur zum Studium nach Göttingen gegangen. Und studiert habe ich Geschichte, Kunstgeschichte, Ur- und Frühgeschichte, man würde heute sagen vielleicht Archäologie, und später dann noch Archivwissenschaften. Also sehr viel Historisches beieinander. Und die erste feste Stelle hatte ich kurz vor meinem Studienabschluss. Ich habe dann angefangen als Stadtarchivar in Heiligenstadt oder als Leiter des Stadtarchivs, hatte da schon ein paar Kollegen, die mitgeholfen haben im Haus. Das habe ich 6 Jahre gemacht. Dann habe ich mich beworben auf eine Stelle in Mühlhausen. Das ist also die nächstgrößere Stadt dort. Etwa 35.000 Einwohner. Und dort war ich...
0: Sehr schön übrigens.
1: Sehr schön.
0: Stadtmauer und allem.
1: Ja, ja. Eine wunderschöne mittelalterliche Reichsstadt. Und bin dann... In Mühlhausen eigentlich habe ich angefangen als wissenschaftlicher Mitarbeiter, das war ich aber exakt 2 Monate. Und dann stand der Oberbürgermeister vor mir und hat gesagt, wir könnten uns eigentlich auch vorstellen, dass du Direktor wirst, ob das denn okay wäre für mich. Dann habe ich kurz überlegt und habe gesagt, was ist denn mit dem bisherigen Direktor? Die hatten ja einen, und da war klar, der ist erkrankt, wird also vorzeitig in Ruhestand gehen, und sie wollten eine interne Besetzung machen. Und dann war ich nach 2 Monaten auf einmal Direktor von 5 Museen, war verantwortlich für 20 Mitarbeitende und war selbst noch, gerade 30. Also wirklich sehr jung. Das habe ich dann 16 Jahre lang gemacht. Eine sehr intensive, eine sehr spannende Zeit auch in Mühlhausen. Und dann gab es einen Anruf von einem guten Freund von mir aus Sachsen-Anhalt, der sagte, Mensch, da ist die Stelle von Herrn Dr. Rhein in Wittenberg ausgeschrieben. Und dann habe ich gesagt, ja, das kann ja sein, aber ich habe ja eine Stelle und bin jetzt auch gerade dabei und will eine Landesausstellung umsetzen. Wir hatten lange gekämpft dafür, dass wir in Mühlhausen die Thüringer Landesausstellung zum Bauernkrieg bekommen. Und der Bauernkrieg ist seit jeher mein großes Thema.
0: Da habe ich mich auch der Hinrichtungsort von Münster, genau, nicht? Also genau. Steuerberg, das ja, alles ja ganz und, eins ins andere da.
1: Und da habe ich also mich bestimmt mittlerweile 30 Jahre mit beschäftigt, habe Bücher geschrieben dazu, zahlreiche Aufsätze. Und ich wollte halt diese Landesausstellung machen, die ja nun 25 sein sollte. Die Ausschreibung war aber im Jahr 22. Und das war recht schwierig, und ich habe erstmal gesagt, nö, interessiert mich nicht Wittenberg, ich möchte die Landesausstellung machen. Und dann rief mich ein anderer Kollege aus Berlin an und sagte, Mensch, hast du schon gesehen, die Stelle von Herrn Dr. Rhein ist ausgeschrieben, wäre das nicht was für dich? Und dem habe ich dann was Ähnliches gesagt, und ein paar Tage später saß ich mit meiner Frau am Armbrusttisch. Das klappte nicht immer, klappt auch heute nicht immer, weil wir arbeiten beide im Museum, haben unterschiedliche Zeiten. Das ist also richtig vernünftige Arbeitszeiten hast du als Direktor eines Museums eigentlich auch nicht. Und das ist dann bei meiner Frau ähnlich, die arbeitet halt nur woanders. Und wir hatten mal wieder einen Abend zusammen, saßen beim Abendessen, und was gibt es denn Neues? Und habe ich gesagt, na, der X hat angerufen und der Y, und was wollten die denn? Die haben das erzählt von Wittenberg. Und da sagte meine Frau, ach Mensch, das ist ja spannend. Hast du denn mal geguckt auf die Ausschreibung? Und habe ich gesagt, nö, habe ich nicht, will ja in Mühlhausen bleiben. Und dann hat sie gesagt, na, dann mache ich das jetzt mal. Und dann hat sie nachgeguckt und hat sich das alles genau angeschaut und hat dann gesagt, du, alles, was da steht, Das kannst du. Das ist, als hätten die deinen Lebenslauf abgeschrieben. Alles, was die suchen, hast du gemacht. Da gibt es nichts, was du nicht vorweisen kannst. Du musst dich da jetzt bewerben. Und dann habe ich gesagt, na, aber ich will doch eigentlich. Und dann half es nichts. Meine Frau hat gesagt, ich soll mich bewerben. Also habe ich mich rangesetzt, habe eine Bewerbung geschrieben. Das war ein internationales Verfahren. Also das war international ausgeschrieben. Es gab einige Bewerbungen. Gab demzufolge auch mehrere Runden, bis man dann zu einem Ergebnis gekommen ist. Und irgendwann, ich glaube, es war dann, also die Vorauswahl fand statt. Dann wurde man eingeladen, also die, die vorausgewählt waren. Und dann sollte es noch eine dritte Runde geben, wo dann final rausgesucht wird, wer es wird. Und da hatte ich dann mitbekommen, dass also nur noch zwei Leute im Rennen sind. Bis dahin habe ich gesagt, okay, ich habe mich beworben, jetzt gucken wir mal. Ich glaube zwar nicht, dass die mich nehmen, weil vom Themenfeld und von der Herkunft bin ich vielleicht nicht ganz derjenige, den die sich vorstellen, weil ich bin katholisch.

0: und kümmere mich jetzt um Herrn Luther. Wobei ich mich eigentlich, solange wie ich wissenschaftlich unterwegs bin, immer mit Reformationsgeschichte befasst habe, aber eben mit der anderen Seite, also mit Thomas Münzer. Das ist halt mein Thema. Und dann spotteten dann, als ich die Stelle später bekam, meine Kollegen in Mühlhausen auch, dass ich jetzt also vom Bauernführer zum Fürstenknecht gewechselt bin, so wie man das in der DDR immer erzählt hat. Kurzum, es waren also noch zwei Leute im Rennen, also das war der Mitbewerber und ich. Und dann, Namen kannte ich damals nicht, aber es wusste, es sind zwei Leute, die im Rennen sind. Und dann habe ich gesagt, gut, jetzt wollen wir es auch wissen. Und dann habe ich nochmal mir sehr viel Mühe gegeben bei der letzten Runde. Da mussten wir also ein Konzept vorstellen für die Zukunft, wie man sich die Stiftung vorstellt in einigen Jahren. Habe ich mich sehr intensiv dran gesetzt. Und dann kam, ich meine, es war sogar noch am selben Abend nach dem Gespräch, kam der Anruf vom Minister Ropra, der hat also persönlich angerufen und hat gesagt, wenn ich möchte, kann ich die Stelle haben. Das hat mich sehr gefreut, aber natürlich auch vor eine Herausforderung gestellt, weil das Haus der Familie steht in Mühlhausen. Es war also klar, ich würde mir eine Wohnung in Wittenberg nehmen, das war sowieso klar. Meine Frau würde in Mühlhausen wohnen bleiben, weil die arbeitet auf dem Schloss in Gotha und das Schloss in Gotha ist ihr Traumjob. Also sie hat dort, sie ist dort
1: Ist auch
0: zuständig.
1: berühmt.
0: Ja, sie ist dort zuständig, sie ist stellvertretende Direktorin für die Sammlung
1: Ist auch nicht
0: und
1: gleich um die Ecke, ja, von Mühlhausen bis
0: na, das
1: Gotha.
0: geht, das sind so 35 Minuten. Und na, und da hat sie dann jeden Tag, also sie ist Kunsthistorikerin, sie hat dann jeden Tag mit Dürer, Rembrandt, wem auch immer im Original zu tun. Das ist schon spannend. Und sie sagt, nö, sie möchte da weiterarbeiten. Und so sehen wir uns halt am Wochenende, mal in Wittenberg,
1: Kranach nicht genug, ja.
0: mal in Wittenberg,
1: Genau.
0: mal in Mühlhausen, manchmal auch ganz woanders. Also wir treffen uns auch manchmal, wenn hier ein Termin ist, in Eisleben und wir verbringen die Wochenenden oder halt in Gotha, wir verbringen die Wochenenden eben da, wo der jeweils eine arbeiten und der andere nicht arbeiten muss. Und das hat sich mittlerweile ganz gut eingepegelt, funktioniert ganz gut. Und ja, aktuell bin ich gerade für ein paar Tage in Eisleben bzw. in Mansfeld. Also ich bin gestern gekommen, habe in Mansfeld übernachtet.
1: Ja, und
0: Und
1: so kommt das immer wieder. Wir haben ja jetzt den 20. August. Die Zeit schreitet immer voran, auch in dem Zusammenhang. Bevor ich Sie bitten werde, ein bisschen näher darauf einzugehen, wie diese Stiftung aufgebaut ist, was alles dazugehört, vielleicht nochmal ein kleines Detail. Ich habe es ja vorgestellt, Thomas T. Müller. Nun ist es ja so, Müller ist nicht der seltenste Name in Deutschland und Thomas ist auch nicht so exotisch, will ich mich mal ausdrücken. Da hat sich noch so ein T dazwischen geschummelt. Was hat es denn damit auf sich?
0: das T steht für Tassilo und die Geschichte, pardon,
1: Immer schön aushusten. Vielleicht noch mal einen Schluck nehmen, dass die Zeit haben wir.
0: also die Geschichte, wie ich zum T kam, ist amüsant und für jemanden, der Thomas Müller heißt, was im Übrigen wirklich der selten, nicht der seltenste,
1: Der
0: sondern der
1: häufigste.
0: häufigste Name in ganz Deutschland ist. Es gibt also keinen Namen, der in Deutschland häufiger ist. Ist kurz erzählt, ich habe 1997 mein erstes kleines Büchlein veröffentlicht. Das ist die einzige Publikation von mir, die als Thomas Müller erschienen ist. Die habe ich dann damals, ich studierte noch in Göttingen, der Universität Göttingen geschenkt und habe ein paar Tage später im Computersystem der Uni wollte ich gucken, ob die das schon eingearbeitet haben und habe also meinen Namen angegeben und da bekam ich zur Antwort vom Computer, Anzeige nicht möglich, Trefferzahl zu hoch, als ich Thomas Müller angab. Und dann habe ich gesagt, gut, da musst du was ändern, weil in der Wissenschaft spielt es schon eine große Rolle, dass man eindeutig identifizierbar ist. Und dann war halt die Frage, was macht man? Also es ist im weitesten Sinne ein Name, der daraus herrührt, dass ich eben von meinen Eltern nur einen bekommen habe. Das heißt, ich musste also irgendwo einen herkriegen. Und die Auswahl auf den Tassilo fiel einfach deshalb, weil ich schon von jeher den Tassilo-Kelch ganz spannend finde. Das ist also ein Kelch, der heute in Kremsmünster aufbewahrt wird, der aus dem, jetzt muss ich überlegen, ich meine aus dem frühen 8. Jahrhundert stammt oder spätes 7., ich habe es nicht genau im Blick, aber ist schon

0: ziemlich alt. Und das Stück sieht ganz spannend aus. Man würde, wenn man es sich heute anschaut, am ehesten auf die Idee kommen, das könnte ein Wikingerkelch sein, was es aber nicht ist.
1: Vielleicht noch der Heilige Gral.
0: Vielleicht ist es auch der Gral, ja, kann sein. Ist dann später ein bisschen bearbeitet worden, dass er so aussieht, wie er heute aussieht. Und den fand ich schon immer spannend. Außerdem die sogenannten Tassiliden. Also das sind mehrere Herrscher, bayerische Herzöge, die Tassilo hießen. Gibt es also eins, zwei und so weiter. Die stehen also mit diesem Kelch im Zusammenhang. Ich hatte damit damals gerade in der Archäologie mich mit dem Kelch ein bisschen beschäftigt. Und dann habe ich gedacht, das ist eigentlich eine super Sache. Tassilo ist nicht so häufig. Und Thomas Tassilo Müller gibt es definitiv weltweit nur einmal. Kann man googeln. Landet man im Zweifel immer bei mir. Und das war also die Eindeutigkeit, die dann hergestellt war, um es in einem naturwissenschaftlichen
1: Wie der Name auch
0: Terminus
1: lautet, der Mensch ist
0: zu
1: immer
0: beschreiben.
1: einzigartig. Einzigartig ist es vielleicht auch die Stiftung Luther-Gedenkstätten in Sachsen-Anhalt. Wie kam es eigentlich dazu, dass diese Stiftung gegründet wurde und was umfasst sie? Wie muss man sich das vorstellen?
0: Ja, also die Stiftungsgründung ist, soweit ich das nachvollziehen kann, schon eine direkte Folge der Aufnahme der Luther-Gedenkstätten in Wittenberg und Eisleben ins Welterbe, also UNESCO-Welterbe. Das ist genau vor 30 Jahren passiert.
1: Auch ein Grund, warum wir das hier machen. Ja. Dabei kommen darauf noch.
0: Also 1996 ist das passiert und dann hat man ein Jahr später, um diese ganzen Luther-Gedenkstätten zu verwalten, eine Einheit gegründet und beziehungsweise das war schon das lief schon, dieses Gründungsverfahren lief schon 96, 97 kommt es dann wirklich dazu. Und dann hat man diese Einheit gegründet, die das Ganze verwaltet. Also wir sind sozusagen die Bewahrer, also die Mitarbeitenden der Stiftung sind die Bewahrer dessen, was eben als Welterbe, ja, parallel zu, wenn man so will, den Pyramiden steht oder dem Taj Mahal in Indien oder was auch immer, Great Barrier Reef ist Weltnaturerbe. Also das heißt, das ist alles Welterbe und da gehört eben Eisleben genauso dazu wie Wittenberg und viele andere wichtige Orte auf der Welt.
1: Die Stiftung verwaltet ja jetzt fünf Museen, zwei in Wittenberg, zwei in Eisleben und eins in Mansfeld. Das ist nämlich das Elternhaus. Das
0: Genau.
1: Elternhaus ist kein Weltkulturerbe, das gab es einfach zu dem Zeitpunkt noch gar nicht. Es ist ein bisschen Stiefkind dann.
0: Naja, also das Elternhaus gab es schon,
1: Aber nicht
0: also nicht als Museum
1: nicht
0: und
1: als
0: nicht
1: in
0: im
1: der
0: Bestandteil
1: Form.
0: der Stiftung, das ist dann später dazugekommen, das ist richtig. Als Stiefkind würde ich das nicht, auf jeden Fall nicht bezeichnen. Es ist ich glaube, ein wichtiges Statement auch des Landes gewesen, dass man sagt, wir wollen auch in Mansfeld nochmal einen Akzent setzen mit der Einrichtung dieses Museums. Und wir bemühen uns von Stiftungsseite sehr stark, dass wir Mansfeld eben auch immer mit in den Blick nehmen, auch wenn es jetzt in diesem Jahr nicht als Welterbe gefeiert wird. Wir haben in der vergangenen Woche, also am Freitag, beispielsweise wieder ein Sommerkino gehabt in Mansfeld. Da habe ich eine Einführung gegeben, habe also erzählt rund um den Film, den wir gezeigt haben. In dem Falle war es jetzt Der Name der Rose. Ist jetzt nicht reformationszeitlich, aber doch ein Thema, was stark auch mit reinspielt, weil es eben das mittelalterliche Mönchtum noch mal ein bisschen beleuchtet. Das Ganze spielt ja in einer fiktiven Benediktinerabtei und die beiden, wenn man so will, Kriminalfalllöser, also der William von Baskerville und der Adson von Melk, das sind zwei Franziskaner, die dorthin kommen. Das heißt, ich habe also erklärt, wie kam Umberto Eco, der das Buch zum Film geschrieben hat, wie kam der auf die Idee, was ist der Hintergrund, wie kommt es zu diesem Film und vor allen Dingen auch, welche Rolle spielen diese Orden, es gab ja auch hier in der Region Orden, welche Rolle spielen diese Orden eigentlich für die Entwicklung in Deutschland oder im Deutschen Reich damals? Und dann sind wir auch relativ schnell bei den Augustiner-Eremiten, zu denen gehörte ja Martin Luther. Und so kriegt man ein schönes Gesamtbild von dem,
1: Auf
0: was da
1: alle Fälle kann man
0: passiert.
1: da den Bogen schlagen. Nun ist es ja so, dass dieses Welterbe, was sich auf Luther und sein Tun beruft, ja Zeiten umfasst, das ist 500 Jahre her, ungefähr. Nun hat sich die Gesellschaft in der Zeit gewandelt. Es gab immer einen anderen Blick auch auf Luther und auf das, was er gemacht hat, auf seine. Vielleicht war man sich nur an einem Punkt einig, dass das eine welthistorische Bedeutung hatte, aber wie das alles bewertet wurde, hat sich doch im Laufe der Zeit immer wieder geändert. Und was sich auch geändert hat, ist natürlich die Bedeutung der Kirche an sich in der Gesellschaft. Da kann man das drehen und wenden, wie man will, wenn man sich den Anteil derjenigen, die jetzt konfessionell gebunden sind, sich in der Region hier anschaut, das ist eine Minderheit.
0: Klar.
1: Trotzdem kommt immer wieder gleich, dass Luther eines der prägenden Elemente ist, was hier sozusagen Bewusstseinsbilden, so Heimat, ja, verursachend, würde ich mal sagen, sich darstellt. Ja, wie sehen Sie denn das? Ist das alles noch zeitgemäß?
0: Naja, das Thema ist unbedingt zeitgemäß, gar keine Frage, egal ob man jetzt kirchlich gebunden ist oder nicht. Sie haben vollkommen recht, in Sachsen-Anhalt beispielsweise sind die Christen eine sehr große Minderheit, also sagen wir mal, also sehr stark in der Minderheit, so kann man das sagen, trotzdem sehr aktiv, also man nimmt das ja überall wahr, nicht nur dadurch, dass man eben auch wirklich besonders wertvolle Gebäude erhält, sich darum kümmert, da spielt die Kirche eine große Rolle, auch als jemand, der im sozialen Bereich sehr aktiv ist. Es gibt also viele Krankenhäuser, die von kirchlicherseits betrieben werden, Altenheime, Schulen natürlich, also das ist ein großes Thema. Dadurch ist die Kirche schon noch da. Das spielt dann, wenn es evangelisch ist, natürlich auch eine Rolle, selten, gar nicht selten auch im Namen. Aber auch für all diejenigen, wenn wir das jetzt ausblenden wollten, was das rein kirchliche ist, dann haben wir natürlich mit Luther auch jemanden, der für die deutsche Sprache mindestens, wenn nicht sogar wichtiger war, wie die Brüder Grimm. Die Brüder Grimm haben ja mit ihrem, es ist weniger bekannt als die Märchen, sondern das Grimmsche Wörterbuch. Mhm. Ist eines der wichtigsten, bis heute wichtigsten Wörterbücher der deutschen Sprache. Aber damit es eine einheitliche deutsche Sprache geben konnte, auf die dann Grimms Wörterbuch natürlich aufbaut, die schauen natürlich auch auf die Dialekte, das ist aber alles ein bisschen später, braucht es natürlich irgendetwas, was dazu führt, dass man eine Sprache findet, auf die sich in Deutschland oder in den deutschen Landen, es gab ja das Deutschland damals noch nicht, die Leute einigermaßen verständigen konnten. Und wie es dazu gekommen ist, das ist eben die Bibelübersetzung, die Luther im Übrigen nicht allein gemacht hat, sondern mit vielen Helfern, die ihn da unterstützt haben auf verschiedenen Ebenen. Aber man hat sich damals festgelegt darauf, dass man diese Bibelübersetzung, also diese ursprüngliche lutherische Bibelübersetzung, nicht in irgendeinem bayerischen Dialekt oder in einem friesischen Dialekt macht, sondern in der sogenannten sächsischen Kanzleisprache. Das heißt, das ist die Sprache, die man verwendet hat in der Kanzlei, also das heißt in den Schreibstuben, wenn man so will. Da haben
1: auch seine Gönner gesprochen.
0: Ich glaube nicht, dass die ihm das vorgegeben haben, sondern das ist ja eigentlich auch die Sprache, die, wenn man jetzt mal ein bisschen vom Mansfelder Dialekt absieht, die natürlich auch Luther gesprochen hat. Ne? Der ist ja im Sächsischen, wenn man so will, aufgewachsen. Und diese Sprache hat er benutzt und führt durch diese Bibel, die natürlich weit verbreitet war, überall gelesen wurde, das führt dazu, dass das die deutsche Schriftsprache wird, die wichtigste. Die verdrängt dann nach und nach alle anderen Dialekte als Schriftsprache, sodass wir also heute, wenn man so will, nur so sprechen, wie wir sprechen, weil es eben Luther gab, der diese Einheitlichkeit hergeführt hat.
1: Ich denke ja auch, dass es vielleicht eine künstliche Trennung ist, die mit der Moderne aufkam zwischen weltlichen und kirchlichen Teil. Für die Menschen in seiner Zeit hat alles zusammengehört.
0: Natürlich.
1: Und somit hat es auch natürlich die Wirkung weit darüber hinaus gehabt. Und es gibt ja diese vielen, vielen Sprüche, die von ihm überliefert sind, die sich zu allen möglichen Lebensbereichen äußern und. Wenn man es mal aufzählt, ist das Lernstundenhaus, das Lutherhaus in Wittenberg, ist das Luther Sterbehaus, Luthers Geburtshaus in Eisleben und schon das erwähnte Elternhaus in Mansfeld, das ist alles der Bereich. Das sind die Museen, die für die Besucher offen stehen, wo man reingeht, wo es bestimmte Ausstellungen gibt, wo man sich mit diesem Erbe ja auseinandersetzen kann. Jetzt ist es aber so, dass es natürlich noch außerhalb dieser Räumlichkeiten jede Menge Aktivitäten gibt, die durch die Stiftung passieren. Welche denn?
0: Naja, also wir haben einen sehr, sehr große, sehr, sehr großen Fokus auf Bildung. Also insbesondere die kulturelle Bildung spielt eine große Rolle. Da haben wir an allen Standorten haben wir Mitarbeitende, die sich darum kümmern. Also wir haben extra eine Person in Mansfeld. Wir haben zwei Kolleginnen, die in Eisleben in der kulturellen Bildung arbeiten. In Wittenberg sind es für die beiden Standorte, muss ich überlegen, 4, 5, die sich darum kümmern. Also das spielt eine große Rolle. Wir gucken auch immer, dass wir in diesem Bildungsbereich ein bisschen innovative Formate haben. Also beispielsweise im Sterbehaus jetzt zuletzt die Ausstellung zum Bauernkrieg, die ja angelehnt ist an ein digitales Computerspiel, was wir sozusagen in die Echtzeit
1: da haben wir ausreichend
0: umgesetzt haben.
1: Ist, genau. Lange ist jetzt ein Dauerbrenner, ist ja auch verlängert worden.
0: Genau, und das läuft auch wirklich gut. Also da haben wir immer wieder Anfragen. Das ist eine schöne Sache. In Wittenberg gibt es ein oder mehrere Escape Rooms, die also auch zum Museum gehören, wo man Rätsel lösen muss. Und auch das ist hervorragend gebucht. Also wir merken immer wieder, dass diese neuen Formate die Leute ganz stark ansprechen. Wir haben eine sehr, sehr schöne eigene Kinderausstellung in Wittenberg, die wirklich nur für Kinder so zwischen 6 und 12 ist und die die also da abholt, wo sie herkommen, auch ganz toll gestaltet. Und ansonsten sind wir aktuell dran, auch das soll, denke ich, wird es auch sehr innovativ werden, nämlich das neu gestaltete Lutherhaus. Das ist ja im Moment in der Sanierung in Wittenberg, wird also energetisch aufbereitet und auch behindertengerecht. Da wird also auch sehr viel passieren in nächster Zeit. Da sind wir dran. Und dann arbeiten wir auch schon an der nächsten Ausstellung, die im Mansfelder Land gezeigt werden soll.
1: Ausstellung ist ja eigentlich das Stichwort nochmal. Sie wollten ja eigentlich in Thüringen bleiben, um die Landesausstellung zu organisieren. Ja, ein bisschen sowas ist ja nun doch. Es gab ja die dezentrale Landesausstellung in Sachsen-Anhalt, wo natürlich die Stiftung wirklich maßgeblich beteiligt war.
0: Ja, also das war auch eine Idee. Wir saßen also zusammen mit den anderen Stiftungskollegen, von beispielsweise mit Herrn Philipsen, der in Eilstedt auch ein wichtiges Bauernkriegs einen wichtigen das Bauernkriegsort bespielt.
1: Auch
0: ein
1: Begriff hier, wenn der Vergangenheit also, kommt ja auch genau, aus den
0: genau. Lutherstiftungen. Also der Dr. Philipsen und ich, wir kennen uns viele, viele Jahre schon. Und wir saßen also mit anderen Partnern zusammen und haben überlegt, was kann man denn machen? Und gab es in der Staatskanzlei eine Runde und dann haben wir überlegt und kamen dann zu der Idee, Mensch, lasst uns doch gemeinsam eine dezentrale Landesausstellung machen, also an vielen Standorten. Da kam dann Halle mit ins Spiel und wie gesagt, Eilstedt, die Kunststiftung mit Frau Borsian war dabei, Werkleitz, kennt man ja auch hier in der Region,
1: ja, ja.
0: Die waren auch dabei, also der Daniel Herrmann und sein Team. Das war, fand ich, eine sehr, sehr schöne und sehr angenehme Zusammenarbeit. Da haben wir viel Gemeinsames geschaffen, auf das wir immer wieder aufbauen können. Und das war aus meiner Sicht, und die Kollegen sehen das ähnlich, wirklich ein großer Erfolg, eben diese Zusammenarbeit über Stiftungsgrenzen hinweg. Und die haben dazu geführt, dass man dieses Thema in Sachsen-Anhalt wirklich breit gesehen hat und es ist auch weit außerhalb Sachsen-Anhalts wahrgenommen worden.
1: Nun haben wir jetzt darüber gesprochen, wie sich die Stiftung aufstellt, was sie vorhat, wie sie sich jetzt derzeit präsentiert. Und ist natürlich sicherlich damit auch mal eine Aufforderung verbunden, liebe Zuschauerinnen und Zuschauer, vielleicht mal wieder ins Museum zu gehen, sich da mal zu informieren oder vielleicht auch mal die Reise nach Wittenberg zu wagen. So weit ist es ja nun auch nicht weg. Um sich mal anzuschauen, wie es dort zugeht.
0: Also vielleicht kurz zu Wittenberg. Ich kann das ganz sicher sagen, da ich mindestens einen Tag, manchmal auch zwei Tage die Woche im Mansfelder Land bin. Also damit auch alle Standorte sozusagen bespielt werden. Ich fahre die Strecke regelmäßig, das geht. Mit der Bahn ist gerade ein wenig unschön. Ja,
1: wo ist es schön?
0: Leider, ja. Ich fahre tatsächlich auch gern Bahn. Also wenn die Möglichkeit besteht, wenn man allerdings dann zwischendurch immer wieder Bus fahren muss, ohne dass man das möchte, ist das eine andere Geschichte. Aber kurzum, so weit ist es tatsächlich bis Wittenberg nicht und es lohnt sich sehr.
1: Ja, auf alle Fälle. Wir sind ja jetzt hier im 30. Jahr des Welterbes. Da gab es schon einige Veranstaltungen, großen Festakt in Eisleben und so weiter und so fort. Da ist doch sicherlich noch was geplant, jetzt im September, Oktober, November in der Zeit.
0: Da gibt es allerlei Dinge, die wir haben. Und wir haben also jedes Jahr eine eigene, Entschuldigung, nicht jedes Jahr, wir haben jeden Monat eines der Häuser in den Fokus genommen. Und diese Häuser werden dann ganz besonders in den Blick genommen.
1: Man kann sich da auf der Internetseite informieren, dass man da die genauen Daten sieht, wo genau. Was stattfindet,
0: genau.
1: Damit man da immer up-to-date bleibt sozusagen.
0: Ja? Genau, und in diesem Jahr haben wir eben in Eisleben beispielsweise einen besonderen Fokus gelegt auf die Bekanntmachung anderer Welterbeorte. Da haben wir jetzt in der vergangenen Woche wurde Quedlinburg vorgestellt als Welterbestadt. Also wie verhält sich das dort mit dem Welterbe? Jetzt demnächst wird auch an Eisleben im Sterbehaus gibt es einen Vortrag über das Gartenreich in Wörlitz als Welterbeort. Es gab schon einen Vortrag zu sächsischen Welterbestätten und auch Naumburg wird nochmal dezidiert vorgestellt, sodass man einfach auch sieht,

0: Wem spielen wir da in einer Liga? Wo gehört das hin?
1: Ja, man hat es ja eigentlich in den vergangenen Minuten mehrfach gehört, dass auch viele miteinander verquickt sind, miteinander arbeiten, zusammen an einem Strang ziehen sozusagen, um ja, das Welterbe voranzubringen, um die kulturellen Verknüpfungen oder so weiter besser darzustellen. Das ist ja auf alle Fälle auch gut so. Herr Müller, vielen Dank. Herr Thomas T. Müller, sage ich jetzt mal ganz bewusst, vielen Dank fürs Kommen, dass Sie uns einen kleinen Einblick gewährt haben in die Arbeit der Stiftung Luther Gedenkstätten. Seit wir aktiv sind, ist es fast genauso lange, wie es das Welterbe in Eisleben gibt, sind wir immer wieder da und berichten über diese und jene Aktivität. Das wird sich auch in Zukunft nicht ändern. Es ist einfach viel zu wichtig hier vor Ort und hat dieses integrationsstiftende Potenzial auch in der Gesellschaft, und das ist ganz wichtig. Sie haben ja gesagt, dass Sie im Vorfeld, bevor Sie in die Stiftung wechselten, ein Konzept gemacht haben, was in den nächsten Jahren da alles sich entwickeln soll und sowas. Jetzt 3 Jahre später haben Sie ja sicherlich einen großen Teil davon schon umgesetzt, aber es bleibt doch immer eine Aufgabe, nach vorne zu schauen. Wo sehen Sie denn die Stiftung in 3, 4, 5 Jahren?
0: Also ein großes Thema seit Beginn an war für mich die Internationalisierung. Also ich habe gesagt, wir haben sehr viel erreicht. Mein Vorgänger hat ganz viel gebaut beispielsweise. Ne? Viele neue Objekte sind entstanden. Wir arbeiten jetzt natürlich auch weiter an einem Bau. Ich habe das vorhin schon gesagt, das Lutherhaus, das nächstes Jahr eröffnet werden soll. Das ist jetzt gerade sehr im Fokus. Dann wollen wir in absehbarer Zeit eine Ausstellung in Eisleben machen, wo es um das, ja, im weitesten Sinne um Luthers Geister geht. Also wie Luther hat durchaus regelmäßig Gespenster gehabt,
1: Also das
0: davon
1: berühmte
0: berichtet er jetzt.
1: Tintenfass, ja, der
0: Ja,
1: Wurf.
0: der Teufel, also Teufel, Geister, sowas, das wollen wir nochmal in den
1: Das
0: Blick nehmen.
1: fiel mir jetzt ein, aber
0: Ja,
1: da gibt es sicherlich noch ganz
0: genau.
1: andere.
0: Da gibt es noch ganz viele andere, teilweise hatten die, glaube ich, sogar Namen. Also da ist der Mirko Gutjahr, den Sie natürlich auch hier in der Region gut
1: Ja.
0: kennen, als wissenschaftlichen Leiter der Museen im Mansfelder Land, der ist da absoluter Experte. Und wir haben uns da neulich mal drüber unterhalten und habe ich gesagt, Mensch, was Sie alles wissen darüber, da müssen wir was mit machen. Und dann hat er sofort gesagt, ja, kann er sich gut vorstellen. Das planen wir also jetzt für die nächsten Jahre. Dann werden wir 2030 eine größere Ausstellung machen zum Augsburger Bekenntnis oder zur Confessio Augustana. Das klingt jetzt für die meisten Leute sehr weit weg. Das ist sozusagen die wichtigste, bis heute wichtigste evangelische Bekenntnisschrift. Also da hat man festgelegt, 1530, also dann vor 500 Jahren, was ist eigentlich ein Protestant? Also wie unterscheidet der sich jetzt von Katholiken oder was es da sonst noch so gibt? Und das ist bis heute gültig. Und es gibt außerhalb Deutschlands nicht wenige Kirchen, die sich direkt danach benennen. Also die zum Beispiel die Kirche der Deutschen in Siebenbürgen, also in Rumänien, die heißt direkt im Namen. Das ist die Evangelische Kirche AB, also Augsburger Bekenntnisses. Das ist eine spannende Sache und da wollen wir auch ein bisschen in die Welt gucken. Also wo gibt es da noch was? Wie gesagt, der weltweite Fokus, den möchte ich noch stärker sehen. Also da werden wir noch mehr machen. Auch wir sind in Kooperation mit Kollegen in Amsterdam. Da gibt es ein Luthermuseum, mit denen wir arbeiten. Herr Gutjahr hat vor, ich glaube, im vergangenen oder im vorvergangenen Jahr in Korea vorgetragen. Da gibt es auch ein großes Interesse an der Thematik. Ich war jetzt mehrfach in Oxford an der Universität, habe da mit den Kollegen gesprochen. Also da sind wir an vielen Sachen dran. Aktuell probieren wir gerade was etwas Verrücktes. Und zwar, ich weiß nicht, ob Sie das wissen, vielleicht wissen es nicht alle Zuschauerinnen und Zuschauer, der aktuelle Papst ist ja Augustiner-Eremit. Also im Grunde wie Luther, Augustiner. Und wir haben gerade die Idee, ich habe das schon schriftlich versucht, das hat noch nicht so geklappt, wie ich mir das wünsche, deshalb werde ich nochmal einen anderen Versuch starten. Wir haben die Idee, dass wir den Papst bitten wollen, zur Öffnung des Lutherhauses etwas zu Luther zu sagen, als Augustiner. Und in dem Zusammenhang haben wir festgestellt, der war schon im Lutherhaus. Also der jetzige Papst
1: Ach, bevor er Papst war.
0: war sowohl in Wittenberg als auch in Eisleben. Ich glaube, er war sogar in Mansfeld und hat dort die Lutherstätten besucht. Und zwar als in seiner Funktion als Ordensoberer der Augustiner. Also der war, bevor er Papst wurde, war der Oberchef des Augustinerordens, wenn man so will. Ne?
1: Ja.
0: Also, und der Generalprior. Und als der war er schon hier unterwegs in der Region. Also wir hatten den Papst schon, wenn man so will. Er war halt noch nicht Papst.

0: Wir haben jetzt intensiv geguckt, weil das fand ich ja schon spannend. Wir haben jetzt intensiv geguckt, ob er sich nicht vielleicht in ein Gästebuch eingetragen hat. Dann hätten wir unseren Spruch schon zu Luther. Aber er hat tatsächlich in keines unserer Gästebücher damals was reingeschrieben, was ein bisschen schade ist.
1: Also finde ich hochspannend und mal sehen, wie sich das alles weiterentwickelt. Wir bleiben dran, bis 2030 ist noch eine Weile hin, was um diese Ausstellung ging. Aber natürlich in der kontinuierlichen Arbeit, da liegt ja auch der Salz der Suppe irgendwie, dass man da über die Mühen der Ebene da kommt und sich
0: Klar.
1: schrittweise immer weiter voranarbeitet. Viel Erfolg dabei.
0: Vielen Dank.
1: Liebe Zuschauer und Zuschauerinnen, ich kann Ihnen nur nahelegen, mal wieder ins Museum zu gehen, in eines der Luther-Museen. Schauen Sie sich um, das ist eigentlich auch wirklich ja, immer wieder ein Erfahrungsschatz. Vielen Dank fürs Kommen, vielen Dank fürs Dranbleiben und ich hoffe, Sie schalten noch das nächste Mal wieder ein, wenn es heißt, zu Gast bei Ihrem Punkt im Fernsehen. Dankeschön.
0: Danke, dass ich da sein durfte.

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1: Seit 10 Jahren bemüht sich die St. Jakobi-Gemeinde Hettstedt um die Vervollständigung von Glockenspiel und Elektrifizierung von Glockenstuhl. Viel Geld zur Realisierung des Vorhabens war dafür notwendig. Finanzielle Mittel, die die Gemeinde nicht allein aufbringen konnte. Die Ostdeutsche Sparkassenstiftung und die Sparkasse Mansfeld-Südharz ließen sich gewinnen, eine Spendenaktion im Verhältnis aus 1 macht 3 aufzustocken. Grundlage war, dass die Kirchengemeinde 25.000 Euro an Spendengeldern zusammenbringt. Mit Benefizkonzerten und Spenden von Hettstedter Bürgern konnte das Ziel sogar um 3.000 Euro übertroffen werden. Die Herstellung zweier Glocken in Auftrag gegeben und mit den Arbeiten zur Einbringung dieser in den Turm begonnen werden. Die Glockengießerei Mark Maas aus Brockscheid in der Eifel erhielt den Auftrag zur Herstellung. Am 14. September lud die St. Jakobi-Gemeinde anlässlich der Glockenheimholung auf dem Marktplatz der Wipperstadt.

Wie an vielen Orten Deutschlands wurde auch aus der Hetscheder-Jakubikirche Glocken zur Rohstoffgewinnung für Kanonen und Munition im Zweiten Weltkrieg entnommen. Zwei davon kehrten jedoch nach Kriegsende zurück. Beim ersten Anschlagen der größeren von ihnen zersprangen diese. Aus ihren Splitterstücken wurden drei neue Glocken gegossen. Anlässlich der 750-Jahr-Feier des Mansfelder Kupferschieferbergbaus 1951 die sogenannte Friedens- sowie die Heimatglocke. Eine kleine dritte erhielt ihren Platz in der ehemaligen Spitalkirche, ging aber nach deren Schließung im Laufe der Geschichte verloren. Später wurde noch eine Hartgussstahlglocke in die Jakobikirche eingebracht. Die St. Jakobusglocke ist der zweitgrößte und mit 2,4 Tonnen drittschwerste Neuguss nach 1990 in Sachsen-Anhalt. Zur selben Zeit wurde in der Eifel die Taufkinderglocke mit einem Gewicht von 700 Kilogramm gegossen. Neben dem Hetstedter Stadtwappen mit Apostelfigur des heiligen Jakobus ist der Spruch »St. Jakobus, kling in die Stadt, zu rufen des Herren Wort« zu finden. Außerdem die Jakobsmuschel und die Jahreszahl des Gusses. Die Taufkinderglocke wird zentral durch das Symbol des Heiligen Geistes und der Taufe, der Taube, gestaltet. Auch hier ist neben Namen von sogenannten Tauf- bzw. Sternkindern die Gussjahreszahl zu finden. Beide Glocken besitzen an den Stegen

0: Sternenreihen, die auf das Sternenfeld aus der Legende um den heiligen Jakobus hinweisen. Um 12 Uhr stand die Segnung und das Anschlagen der Glocken durch den ehemaligen Propst Joachim Jäger an. Zuvor ergriff Sebastian Bartsch, Pfarrer der St. Jakobi-Gemeinde, das Wort.
1: Seien Sie herzlich willkommen geheißen auf dem Marktplatz zu Hettstedt. Wir freuen uns, dass die Glocken zu uns zurückgekehrt sind, da sind, dass wir Glocken wieder vollständig haben werden für unser St. Jakobi-Geläut. Bis jetzt waren es 4, jetzt werden es wieder 5 sein. Die Glocken sind liturgische Instrumente und zu einem vollständigen liturgischen Instrument Glocke gehören 5 Einzelglocken. Jetzt haben wir die Freude, dass sie heute neu der Gemeinde vorgestellt werden können und dann im Oktober eingebracht werden in den Turm. Und da bin ich so ein Stück an einer Geschichte, wie es beginnt mit einer Glocke in der Gießerei natürlich, wenn sie gegossen wird, gerade bei so einer großen wie unserer Jakobusglocke, die zweitgrößte und drittschwerste in Sachsen-Anhalt ist. Und diese Glocke wurde uns empfohlen bei einer Glockengießerei, und wir haben es bei Mark Maas in Borscheid gießen lassen, herstellen zu lassen. Und ja, da wird der Segen zum Glockenguss gesprochen. Jetzt ist die heimgeholt. Also hier, wo sie zu Hause sein soll, in Hettstedt angekommen, und da wird der Segen für die Gemeinde, in der die Glocken dann ihren Dienst tun sollen, gesprochen. Und dann der eigentliche Akt der Glockenweihe heißt, wenn sie oben in den Turm verbracht sind und das erste Mal nach einer bestimmten Anschlagordnung läuten. Aber das ist immer so ein bisschen schade, denke ich mir, haben sich die Glockengießer gedacht. Da sieht man ja unsere schöne und gute Arbeit gar nicht so. Mit den feinen Ziselierungen, mit den Wappen, die auf den Glocken sind, mit den Namen, die ihre eigene Geschichte erzählen. Und so ist es sicherlich recht und gut, wenn sie erst einmal zur Begutachtung der Gemeinde gezeigt werden. Und ich freue mich. Die Gemeinde hat ja auch kräftig dafür gespendet. Es sind bis jetzt schon 28.000 Euro an Spenden zusammengekommen. Und ich freue mich ganz besonders, dass die Sparkasse noch einmal mit der Ostdeutschen Sparkassenstiftung noch einmal 50.000 dann dazulegt. Und da sind wir doch schon ganz weit nach vorne gekommen. Ich möchte nun mich ganz herzlich bedanken bei Propst Jäger, der heute den Segen für die Glocken den Diensttum der Gemeinde sprechen wird. Viele von Ihnen, ich habe es so bemerkt, er war ja ein bisschen mit unterwegs hier auf dem Marktplatz, so war eine kleine Traube in ihm drumherum. Sie kennen ihn sicherlich alle noch aus Widerstedt, dort war er Pfarrer gewesen. Wenn die Glocken wieder eingebracht sind, werden die letzten Kriegsschäden an unserer Kirche beseitigt sein. Ich erinnere mich noch, im Jahr 2000 die Fenster, jetzt noch die Glocken. 69 Jahre nach Kriegsende, da war schon viel Zeit und Geduld nötig. Gott aber sei Dank für seine unaussprechliche Gabe. Dieser Satz aus dem 2. Korintherbrief des Apostels Paulus im 9. Kapitel, im 15. Vers soll über diesen biblischen Impuls und dem Freudentag heute sprechen.

vertraust uns Güter an, die wir zu deiner Ehre in Zeit und Ewigkeit gebrauchen dürfen. Du überreichst uns diese beiden Glocken. Lass sie erklingen, um Menschen einzuladen, dein

Wort zu hören. Du setzt mit den Glocken starke Zeichen in frohen und schweren Stunden.

0: So segne der dreieinige Gott diese Glocken und uns alle. Der Vater, der Sohn und der Heilige Geist. Amen.
1: Stimmen wir ein in das schöne Lied, großer Gott, wir loben.

0: 10 Tage später bekamen die 9 Geläute ihren Platz im Glockenstuhl der Sant'Jacobi-Kirche. Dazu musste im Vorfeld eines der oberen Fenster am Turm verbreitert werden. Denn die größere der beiden hätte nicht hindurchgepasst. Mit der Verbringung in den Glockenturm wurde die Firma Metallbau Arndt Seifert aus dem sächsischen Lippersdorf beauftragt. Nach dem Aufbau des Krans hieß es zunächst, Platz zu schaffen. Die beschädigte Glocke wurde aus dem Stuhl entfernt und trat ihre letzte Reise an. Kurze Zeit später schwebte die neue Jakobusglocke in luftiger Höhe und verschwand im Inneren des Turmes. Nach einer Pause folgte die 700 Kilogramm schwere Tauf- und Kinderglocke. Das Glockenspiel ist wieder komplett und wird zukünftig dank der Elektrifizierung des Glockenstuhls nach einer bestimmten Anschlagordnung läuten und weit über die Stadt Hettstedt zu hören sein.
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0: Das Konzert von Josef Haydn, Die Schöpfung, wird am 6. September von 17 bis 19 Uhr in der St. Andreaskirche Eisleben unter der Leitung von Kirchenmusikdirektor Thomas Ennenbach aufgeführt. Die Solisten kommen von der Kantorei Eisleben und Sangerhausen sowie vom Mitteldeutschen Kammerchor. Zum Tag des offenen Denkmals lädt der Schmidtschacht Helbra am 13. September von 9.30 Uhr bis 16.30 Uhr ein.
1: 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Mehr Informationen unter www.askania-pferdefestival.de.
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0: Hallo und herzlich willkommen, liebe Zuschauerinnen und Zuschauer bei Punktum, Ihrem regionalen Fernsehprogramm, zu einer weiteren Ausgabe von Zu Gast. Und ich freue mich, heute hier im Studio Thomas T. Müller begrüßen zu können. Er ist Vorstand der Stiftung Luther Gedenkstätten in Sachsen-Anhalt. Herzlich willkommen hier bei uns im Studio. Wir haben uns das ein oder andere Mal jetzt in der letzten Zeit auch gesehen, wenn die Stiftung Veranstaltungen hier durchgeführt hat und Sie mit dabei waren, beziehungsweise auch eingebunden in andere Aktivitäten. Man denkt ja nur an das Jubeljahr 2025, was hier jetzt vorbei ist. Ich wiederhole mich, herzlich willkommen hier bei uns im Studio.
1: Nun ist es so. Vielen Dank für die Einladung.
0: Ja, Sie sind jetzt sofort dran, auch nämlich einfach mal, um die Frage zu klären, wer ist denn Thomas T. Müller für alle, die mit Ihnen noch nichts zu tun hatten?
1: Also, geboren bin ich 1974 im thüringischen Eichsfeld, also im thüringischen Teil des Eichsfeldes, und bin dort auch zur Schule gegangen, habe die Wende dort erlebt, sehr bewusst, und war auf sehr, sehr vielen der Demonstrationen, die damals überall waren, konnte dann auf meiner Schule bleiben, weil die auf einmal wieder Gymnasium wurde, was sie viele Jahre nicht war, habe dann in Worbes Abitur gemacht. Und bin nach dem Abitur zum Studium nach Göttingen gegangen. Und studiert habe ich Geschichte, Kunstgeschichte, Ur- und Frühgeschichte, man würde heute sagen vielleicht Archäologie, und später dann noch Archivwissenschaften. Also sehr viel Historisches beieinander. Und die erste feste Stelle hatte ich kurz vor meinem Studienabschluss. Ich habe dann angefangen als Stadtarchivar in Heiligenstadt oder als Leiter des Stadtarchivs, hatte da schon ein paar Kollegen, die mitgeholfen haben im Haus. Das habe ich 6 Jahre gemacht. Dann habe ich mich beworben auf eine Stelle in Mühlhausen. Das ist also die nächstgrößere Stadt dort. Etwa 35.000 Einwohner. Und dort war ich...
0: Sehr schön übrigens.
1: Sehr schön.
0: Stadtmauer und allem.
1: Ja, ja. Eine wunderschöne mittelalterliche Reichsstadt. Und bin dann... In Mühlhausen eigentlich habe ich angefangen als wissenschaftlicher Mitarbeiter, das war ich aber exakt 2 Monate. Und dann stand der Oberbürgermeister vor mir und hat gesagt, wir könnten uns eigentlich auch vorstellen, dass du Direktor wirst. Ob das denn okay wäre für mich? Dann habe ich kurz überlegt und habe gesagt, was ist denn mit dem bisherigen Direktor? Die hatten ja einen, und da war klar, der ist erkrankt, wird also vorzeitig in Ruhestand gehen, und sie wollten eine interne Besetzung machen. Und dann war ich nach 2 Monaten auf einmal Direktor von 5 Museen, war verantwortlich für 20 Mitarbeitende und war selbst noch, naja, gerade 30. Also wirklich sehr jung. Das habe ich dann 16 Jahre lang gemacht. Eine sehr spannende Zeit auch in Mühlhausen. Und dann gab es einen Anruf von einem guten Freund von mir aus Sachsen-Anhalt, der sagte, Mensch, da ist die Stelle von Herrn Dr. Rhein in Wittenberg ausgeschrieben. Und dann habe ich gesagt, ja, das kann ja sein, aber ich habe ja eine Stelle und bin jetzt auch gerade dabei und will eine Landesausstellung umsetzen. Wir hatten lange gekämpft dafür, dass wir in Mühlhausen die Thüringer Landesausstellung zum Bauernkrieg bekommen. Und der Bauernkrieg ist seit jeher mein großes Thema.
0: Da habe ich mich auch der Hinrichtungsort von Münster, genau, nicht? Also genau. Steuerberg, das ist ja alles ja ganz eins ins andere da.
1: Und da habe ich also mich bestimmt mittlerweile 30 Jahre mit beschäftigt, habe Bücher geschrieben dazu, zahlreiche Aufsätze. Und ich wollte halt diese Landesausstellung machen, die ja nun 25 sein sollte. Die Ausschreibung war aber im Jahr 22. Und das war recht schwierig, und ich habe erst mal gesagt, nö, interessiert mich nicht Wittenberg, ich möchte die Landesausstellung machen. Und dann rief mich ein anderer Kollege aus Berlin an und sagte, Mensch, hast du schon gesehen, die Stelle von Herrn Dr. Rhein ist ausgeschrieben, wäre das nicht was für dich? Und dem habe ich dann was Ähnliches gesagt, und ein paar Tage später saß ich mit meiner Frau am Armbrutstisch. Das klappte nicht immer, klappt auch heute nicht immer, weil wir arbeiten beide im Museum, haben unterschiedliche Zeiten. Das ist also richtig vernünftige Arbeitszeiten hast du als Direktor eines Museums eigentlich auch nicht. Und das ist dann bei meiner Frau ähnlich, die arbeitet halt nur woanders. Und wir hatten mal wieder einen Abend zusammen, saßen beim Abendessen, und was gibt's denn Neues? Und habe ich gesagt, na, der X hat angerufen und der Y, und was wollten die denn? Die haben das erzählt von Wittenberg. Und da sagte meine Frau, ach Mensch, das ist ja spannend, hast du denn mal geguckt auf die Ausschreibung? Und habe ich gesagt, nö, habe ich nicht, will ja in Mühlhausen bleiben. Und dann hat sie gesagt, na, dann mache ich das jetzt mal. Und dann hat sie nachgeguckt und hat sich das alles genau angeschaut und hat dann gesagt, du, alles, was da steht, Das kannst du. Das ist, als hätten die deinen Lebenslauf abgeschrieben. Alles, was die suchen, hast du gemacht. Da gibt es nichts, was du nicht vorweisen kannst. Du musst dich da jetzt bewerben. Und dann habe ich gesagt, naja, aber ich will doch eigentlich. Und dann half es nichts. Meine Frau hat gesagt, ich soll mich bewerben. Also habe ich mich rangesetzt, habe eine Bewerbung geschrieben. Das war ein internationales Verfahren. Also das war international ausgeschrieben. Es gab einige Bewerbungen. Gab demzufolge auch mehrere Runden, bis man dann zu einem Ergebnis gekommen ist. Und irgendwann, ich glaube, es war dann, also die Vorauswahl fand statt, dann wurde man eingeladen, also die vorausgewählt waren. Und dann sollte es noch eine dritte Runde geben, wo dann final rausgesucht wird, wer es wird. Und da hatte ich dann mitbekommen, dass also nur noch zwei Leute im Rennen sind. Bis dahin habe ich gesagt, okay, ich habe mich beworben, jetzt gucken wir mal. Ich glaube zwar nicht, dass die mich nehmen, weil vom Themenfeld und von der Herkunft bin ich vielleicht nicht ganz derjenige, den die sich vorstellen, weil ich bin katholisch und kümmere mich jetzt um Herrn Luther. Wobei ich mich eigentlich so lange, wie ich wissenschaftlich unterwegs bin, immer mit Reformationsgeschichte befasst habe, aber eben mit der anderen Seite, also mit Thomas Münzer. Das ist halt mein Thema. Und dann spotteten dann, als ich die Stelle später bekam, meine Kollegen in Mühlhausen auch, dass ich jetzt also vom Bauernführer zum Fürstenknecht gewechselt bin, so wie man das in der DDR immer erzählt hat. Kurzum, es waren also noch zwei Leute im Rennen. Also das war der Mitbewerber und ich. Und dann, Namen kannte ich damals nicht, aber es wusste, es sind zwei Leute, die im Rennen sind. Und dann habe ich gesagt, gut, jetzt wollen wir es auch wissen. Und dann habe ich nochmal mir sehr viel Mühe gegeben bei der letzten Runde. Da mussten wir also ein Konzept vorstellen für die Zukunft, wie man sich die Stiftung vorstellt in einigen Jahren. Habe ich mich sehr intensiv dran gesetzt. Und dann kam, ich meine, es war sogar noch am selben Abend nach dem Gespräch, kam der Anruf vom Minister Ropra, der hat also persönlich angerufen.

0: Und hat gesagt, wenn ich möchte, kann ich die Stelle haben. Das hat mich sehr gefreut, aber natürlich auch vor eine Herausforderung gestellt, weil das Haus der Familie steht in Mühlhausen. Es war also klar, ich würde mir eine Wohnung in Wittenberg nehmen. Das war sowieso klar. Meine Frau würde in Mühlhausen wohnen bleiben, weil die arbeitet auf dem Schloss in Gotha. Und das Schloss in Gotha ist ihr Traumjob. Also sie hat dort, sie ist dort
1: Ist auch
0: zuständig.
1: berühmt.
0: Ja. Sie ist dort zuständig, sie ist stellvertretende Direktorin für die Sammlung.
1: Ist auch nicht
0: Und
1: gleich um die Ecke, ja, von Mühlhausen bis
0: nur das
1: Wolfsburg.
0: geht, das sind so 35 Minuten. Und na, und da hat sie dann jeden Tag, also sie ist Kunsthistorikerin, sie hat dann jeden Tag mit Dürer, Rembrandt, wem auch immer, im Original zu tun. Das ist schon spannend. Und sie sagt, nö, sie möchte da weiterarbeiten. Und so sehen wir uns halt am Wochenende, mal in Wittenberg,
1: Kranach nicht genug, ja.
0: mal in
1: Gibt ja
0: Wittenberg,
1: genug.
0: mal in Mühlhausen, manchmal auch ganz woanders. Also wir treffen uns auch manchmal, wenn hier ein Termin ist, in Eisleben und wir verbringen die Wochenenden oder halt in Gotha, wir verbringen die Wochenenden eben da, wo der jeweils eine arbeiten und der andere nicht arbeiten muss. Und das hat sich mittlerweile ganz gut eingepegelt, funktioniert ganz gut. Und ja, aktuell bin ich gerade für ein paar Tage in Eisleben beziehungsweise in Mansfeld. Also ich bin gestern gekommen, habe in Mansfeld übernachtet.
1: Ja, und
0: Und
1: so kommt das immer wieder. Wir haben ja jetzt den 20. August. Die Zeit schreitet immer voran, auch in dem Zusammenhang. Bevor ich Sie bitten werde, ein bisschen näher darauf einzugehen, wie diese Stiftung aufgebaut ist, was alles dazugehört, hier nochmal ein kleines Detail. Ich habe es ja vorgestellt, Thomas T. Müller. Nun ist es ja so, Müller ist eigentlich der seltenste Name in Deutschland und Thomas ist auch nicht so exotisch, will ich mich mal ausdrücken. Da hat sich noch so ein T dazwischen geschummelt. Was hat es denn damit auf sich?
0: das T steht für Tassilo und die Geschichte, pardon,
1: Immer schön aushusten. Vielleicht noch mal einen Schluck nehmen, dass die Zeit haben wir.
0: die also die Geschichte, wie ich zum T kam, ist amüsant und für jemanden, der Thomas Müller heißt, was im Übrigen wirklich nicht der seltenste,
1: Der
0: sondern der
1: häufigste.
0: häufigste Name in ganz Deutschland ist. Es gibt also keinen Namen, der in Deutschland häufiger ist. Ist kurz erzählt, ich habe 1997 mein erstes kleines Büchlein veröffentlicht. Das ist die einzige Publikation von mir, die als Thomas Müller erschienen ist. Die habe ich dann damals, ich studierte noch in Göttingen, der Universität Göttingen geschenkt und habe ein paar Tage später im Computersystem der Uni wollte ich gucken, ob die das schon eingearbeitet haben und habe also meinen Namen angegeben und da bekam ich zur Antwort vom Computer, Anzeige nicht möglich, Trefferzahl zu hoch, als ich Thomas Müller angab. Und dann habe ich gesagt, gut, da musst du was ändern, weil in der Wissenschaft spielt schon eine große Rolle, dass man eindeutig identifizierbar ist. Und dann war halt die Frage, was macht man? Also es ist im weitesten Sinne ein Name, der daraus herrührt, dass ich eben von meinen Eltern nur einen bekommen habe. Das heißt, ich musste also irgendwo einen herkriegen. Und die Auswahl auf den Tassilo fiel einfach deshalb, weil ich schon von jeher den Tassilo-Kelch ganz spannend finde. Das ist also ein Kelch, der heute in Kremsmünster aufbewahrt wird, der aus dem, jetzt muss ich überlegen, ich meine aus dem frühen 8. Jahrhundert stammt oder spätes 7. Ich habe es nicht genau im Blick, aber ist schon ziemlich alt. Und das Stück sieht ganz spannend aus. Man würde, wenn man es sich heute anschaut, am ehesten auf die Idee kommen, das könnte ein Wikingerkelch sein, was es aber nicht ist.
1: Vielleicht noch der Heilige
0: Und vielleicht ist es auch
1: Gral.
0: der Gral, ja, kann sein. Ist dann später ein bisschen bearbeitet worden, dass er so aussieht, wie er heute aussieht. Und den fand ich schon immer spannend. Außerdem die sogenannten Tassiliden, also das sind mehrere Herrscher, bayerische Herzöge, die Tassilo hießen, gibt es also eins, zwei und so weiter. Die stehen also mit diesem Kelch im Zusammenhang. Ich hatte damals gerade in der Archäologie mich mit dem Kelch ein bisschen beschäftigt und habe mich gedacht, das ist eigentlich eine super Sache. Tassilo ist nicht so häufig und Thomas Tassilo Müller gibt es definitiv weltweit nur einmal. Kann man googeln, landet man im Zweifel immer bei mir und das war also die Eindeutigkeit, die dann hergestellt war, um es in einem naturwissenschaftlichen
1: Wie der Name auch
0: Terminus
1: lautet, der Mensch ist
0: zu
1: immer
0: beschreiben.
1: einzigartig. Einzigartig ist es vielleicht auch die Stiftung Luther-Gedenkstätten. in Sachsen-Anhalt. Wie kam es eigentlich dazu, dass diese Stiftung gegründet wurde und was umfasst sie? Wie muss man sich das vorstellen?
0: Ja, also die Stiftungsgründung ist, soweit ich das nachvollziehen kann, schon eine direkte Folge der Aufnahme der Luther-Gedenkstätten in Wittenberg und Eisleben ins Welterbe, also UNESCO-Welterbe. Das ist genau vor 30 Jahren passiert.
1: Auch ein Grund, warum wir das ja hier machen. Ja. Dabei kommen wir darauf noch.
0: Also 1996 ist das passiert und dann hat man ein Jahr später, um diese ganzen Luther-Gedenkstätten zu verwalten, eine Einheit gegründet und beziehungsweise das war schon das lief schon, dieses Gründungsverfahren lief schon 96, 97 kommt es dann wirklich dazu. Und dann hat man diese Einheit gegründet, die das Ganze verwaltet. Also wir sind sozusagen die Bewahrer, also die Mitarbeitenden der Stiftung sind die Bewahrer dessen, was eben als Welterbe, ja, parallel zu, wenn man so will, den Pyramiden steht oder dem Taj Mahal in Indien oder was auch immer. Great Barrier Reef ist Weltnaturerbe. Also das heißt, das ist alles Welterbe und da gehört eben Eisleben genauso dazu wie Wittenberg und viele andere wichtige Orte auf der Welt.
1: Die Stiftung verwaltet ja jetzt fünf Museen, zwei in Wittenberg, zwei in Eisleben und eins in Mansfeld. Das ist nämlich das Elternhaus. Das
0: Genau.
1: Elternhaus ist kein Weltkulturerbe, das gab es einfach zu dem Zeitpunkt noch gar nicht. Es ist ein bisschen Stiefkind dann.
0: Naja, also das Elternhaus gab es schon,
1: Aber nicht
0: also
1: als in,
0: nicht
1: aber
0: als
1: nicht,
0: Museum
1: nicht
0: und
1: als
0: nicht
1: in
0: im
1: der
0: Bestandteil
1: Form.
0: der Stiftung, das ist dann später dazugekommen, das ist richtig. Als Stiefkind würde ich das nicht, auf jeden Fall nicht bezeichnen. Es ist ich glaube, ein wichtiges Statement auch des Landes gewesen, dass man sagt, wir wollen auch in Mansfeld nochmal einen Akzent setzen mit der Einrichtung dieses Museums. Und wir bemühen uns von Stiftungsseite sehr stark, dass wir Mansfeld eben auch immer mit in den Blick nehmen, auch wenn es jetzt in diesem Jahr nicht als Welterbe gefeiert wird. Wir haben in der vergangenen Woche, also am Freitag, beispielsweise wieder ein Sommerkino gehabt in Mansfeld. Da habe ich eine Einführung gegeben, habe also erzählt rund um den Film, den wir gezeigt haben. In dem Falle war es jetzt Der Name der Rose. Ist jetzt nicht reformationszeitlich, aber doch ein Thema, was stark auch mit reinspielt, weil es eben das mittelalterliche Mönchtum noch mal ein bisschen beleuchtet. Das Ganze spielt ja in einer fiktiven Benediktinerabtei und die beiden, wenn man so will, Kriminalfalllöser, also der William von Baskerville und der Adson von Melk, das sind zwei Franziskaner, die dorthin kommen. Das heißt, ich habe also erklärt, wie kam Umberto Eco, der das Buch zum Film geschrieben hat, wie kam der auf die Idee, was ist der Hintergrund, wie kommt es zu diesem Film und vor allen Dingen auch, welche Rolle spielen diese Orden, es gab ja auch hier in der Region Orden, welche Rolle spielen diese Orden eigentlich für die Entwicklung in Deutschland oder im Deutschen Reich damals? Und dann sind wir auch relativ schnell bei den Augustiner-Eremiten, zu denen gehörte ja Martin Luther. Und so kriegt man ein schönes Gesamtbild von dem,
1: Auf
0: was da
1: alle Fälle kann man
0: passiert.
1: da den Bogen schlagen. Nun ist es ja so, dass dieses Welterbe, was sich auf Luther und sein Tun beruft, ja, Zeiten umfasst, das ist 500 Jahre her, ungefähr. Dann hat sich die Gesellschaft in der Zeit gewandelt. Es gab immer einen anderen Blick auch auf Luther und auf das, was er gemacht hat, auf seine. Vielleicht war man sich nur in einem Punkt einig, dass das eine welthistorische Bedeutung hatte, aber wie das alles bewertet wurde, hat sich doch im Laufe der Zeit immer wieder geändert. Und was sich auch geändert hat, ist natürlich die Bedeutung der Kirche an sich in der Gesellschaft. Da kann man das drehen und wenden, wie man will, wenn man sich den Anteil derjenigen, die jetzt konfessionell gebunden sind, sich in der Region hier anschaut, das ist eine Minderheit. Trotzdem kommt immer wieder gleich, dass Luther eines der prägenden Elemente ist, was hier sozusagen bewusstseinsbildend, so Heimat, ja, verursachend, will ich mal sagen, sich darstellt. Ja, wie sehen Sie denn das? Ist das alles noch zeitgemäß?
0: Naja, das Thema ist unbedingt zeitgemäß, gar keine Frage, egal ob man jetzt kirchlich gebunden ist oder nicht. Sie haben vollkommen recht. In Sachsen-Anhalt beispielsweise sind die Christen eine sehr große Minderheit, also sagen wir mal, also sehr stark in der Minderheit, so kann man das sagen. Trotzdem sehr aktiv, also man nimmt das ja überall wahr. Nicht nur dadurch, dass man eben auch wirklich besonders wertvolle Gebäude erhält, sich darum kümmert, da spielt die Kirche eine große Rolle, auch als Jemand, der im sozialen Bereich sehr aktiv ist. Es gibt also viele Krankenhäuser, die von kirchlicherseits betrieben werden, Altenheime, Schulen natürlich, also das ist ein großes Thema. Dadurch ist die Kirche schon noch da. Das spielt dann, wenn es evangelisch ist, natürlich auch eine Rolle, selten, gar nicht selten auch im Namen. Aber auch für all diejenigen, wenn wir das jetzt ausblenden wollten, was das rein kirchliche ist, dann haben wir natürlich mit Luther auch jemanden, der für die deutsche Sprache mindestens, wenn nicht sogar wichtiger war, wie die Brüder Grimm. Die Brüder Grimm haben ja mit ihrem, es ist weniger bekannt als die Märchen, sondern das Grimmsche Wörterbuch. Mhm. Ist eines der wichtigsten, bis heute wichtigsten Wörterbücher der deutschen Sprache. Aber damit es eine einheitliche deutsche Sprache geben konnte, auf die dann Grimms Wörterbuch natürlich aufbaut, die schauen natürlich auch auf die Dialekte, das ist aber alles ein bisschen später, braucht es natürlich irgendetwas, was dazu führt, dass man eine Sprache findet, auf die sich in Deutschland oder in den deutschen Landen, es gab ja das Deutschland damals noch nicht, die Leute einigermaßen verständigen konnten. Und wie es dazu gekommen ist, das ist eben die Bibelübersetzung, die Luther im Übrigen nicht allein gemacht hat, sondern mit vielen Helfern, die ihn da unterstützt haben auf verschiedenen Ebenen. Aber man hat sich damals festgelegt darauf, dass man diese Bibelübersetzung, also diese ursprüngliche lutherische Bibelübersetzung, nicht in irgendeinem bayerischen Dialekt oder einem friesischen Dialekt macht, sondern in der sogenannten sächsischen Kanzleisprache. Das heißt, das ist die Sprache, die man verwendet hat in der Kanzlei, also das heißt in den Schreibstuben, wenn man so will. Da
1: haben auch seine Gönner gesprochen.
0: Ich glaube nicht, dass die ihm das vorgegeben haben, sondern das ist ja eigentlich auch die Sprache, die, wenn man jetzt mal ein bisschen vom Mansfelder Dialekt absieht, die natürlich auch Luther gesprochen hat. Ne? Der ist ja im Sächsischen, wenn man so will, aufgewachsen. Und diese Sprache hat er benutzt und führt durch diese Bibel, die natürlich weit verbreitet war, überall gelesen wurde, das führt dazu, dass das die deutsche Schriftsprache wird, die wichtigste. Die verdrängt dann nach und nach alle anderen Dialekte als Schriftsprache, sodass wir also heute, wenn man so will, nur so sprechen, wie wir sprechen, weil es eben Luther gab, der diese Einheitlichkeit hergeführt hat.
1: Ich denke ja auch, dass es vielleicht eine künstliche Trennung ist, die mit der Moderne aufkam zwischen weltlichen und kirchlichen Teil. Für die Menschen in seiner Zeit hat alles zusammengehört.
0: Natürlich.
1: Und somit hat es auch natürlich die Wirkung weit darüber hinaus gehabt. Und es gibt ja diese vielen, vielen Sprüche, die von ihm überliefert sind, die sich zu allen möglichen Lebensbereichen äußern und. Wenn man es mal aufzählt, ist das Lernstundenhaus, das Lutherhaus in Wittenberg, ist das Luther-Sterbehaus, Luthers Geburtshaus in Eisleben und schon das erwähnte Elternhaus in Mansfeld, das ist alles der Bereich. Das sind die Museen, die für die Besucher offen stehen, wo man reingeht, wo es bestimmte Ausstellungen gibt, wo man sich mit diesem Erbe ja auseinandersetzen kann. Jetzt ist es aber so, dass es natürlich noch außerhalb dieser Räumlichkeiten jede Menge Aktivitäten gibt, die durch die Stiftung passieren. Welche denn?
0: Naja, also wir haben eine sehr, sehr große, sehr, sehr großen Fokus auf Bildung. Also insbesondere die kulturelle Bildung spielt eine große Rolle. Da haben wir an allen Standorten haben wir Mitarbeitende, die sich darum kümmern. Also wir haben extra eine Person in Mansfeld. Wir haben zwei Kolleginnen, die in Eisleben in der kulturellen Bildung arbeiten. In Wittenberg sind es für die beiden Standorte, muss ich überlegen, 4, 5, die sich darum kümmern. Also das spielt eine große Rolle. Wir gucken auch immer, dass wir in diesem Bildungsbereich ein bisschen innovative Formate haben. Also beispielsweise im Sterbehaus jetzt zuletzt die Ausstellung zum Bauernkrieg, die ja angelehnt ist an ein digitales Computerspiel, was wir sozusagen in die Echtzeit
1: da haben wir ausreichend
0: umgesetzt haben.
1: Ist, genau. Da haben wir jetzt einen Dauerbrenner, ist ja auch verlängert worden.
0: Genau, und das läuft auch wirklich gut. Also da haben wir immer wieder Anfragen. Das ist eine schöne Sache. In Wittenberg gibt es ein oder mehrere Escape Rooms, die also auch zum Museum gehören, wo man Rätsel lösen muss und auch das ist hervorragend gebucht. Also wir merken immer wieder, dass diese neuen Formate die Leute ganz stark ansprechen. Wir haben eine sehr, sehr schöne eigene Kinderausstellung in Wittenberg, die wirklich nur für Kinder so zwischen 6 und 12 ist und die also da abholt, wo sie herkommen, auch ganz toll gestaltet. Und ansonsten sind wir aktuell dran, auch das soll, denke ich, wird es auch sehr innovativ werden, nämlich das neu gestaltete Lutherhaus. Das ist ja im Moment in der Sanierung in Wittenberg, wird also energetisch aufbereitet und auch behindertengerecht.

0: Da wird also auch sehr viel passieren in nächster Zeit. Da sind wir dran. Und dann arbeiten wir auch schon an der nächsten Ausstellung, die im Mansfelder Land gezeigt werden soll.
1: Ausstellung ist ja eigentlich das Stichwort nochmal. Sie wollten ja eigentlich in Thüringen bleiben, um die Landesausstellung zu organisieren. Ja, ein bisschen sowas ist ja nun doch. Gab ja die dezentrale
0: Genau.
1: Landesausstellung in Sachsen-Anhalt, wo natürlich die Stiftung wirklich maßgeblich beteiligt war.
0: Ja, also das war auch eine Idee. Wir saßen also zusammen mit den anderen Stiftungskollegen, von beispielsweise mit Herrn Philipsen, der in Allstedt auch einen wichtigen
1: Das ja.
0: Bauernkriegsort
1: Auch ein
0: bespielt.
1: Begriff hier,
0: Ja.
1: in der
0: Also
1: Vergangenheit kommt ja auch aus
0: genau.
1: den
0: Also
1: Unterstiftungen,
0: der
1: ja.
0: Dr. Philipsen und ich, wir kennen uns viele, viele Jahre schon. Und wir saßen also mit anderen Partnern zusammen und haben überlegt, was kann man denn machen. Und gab es in der Staatskanzlei eine Runde und dann haben wir überlegt und kamen dann zu der Idee, Mensch, lasst uns doch gemeinsam eine dezentrale Landesausstellung machen, also an vielen Standorten. Da kam dann Halle mit ins Spiel und wie gesagt, Allstedt, die Kunststiftung mit Frau Borsian war dabei, Werkleitz kennt man ja auch hier in der Region,
1: Ja.
0: die waren auch dabei, also der Daniel Herrmann und sein Team. Das war, fand ich, eine sehr, sehr schöne und sehr angenehme Zusammenarbeit. Da haben wir viel Gemeinsames geschaffen, auf das wir immer wieder aufbauen können. Und das war aus meiner Sicht, und die Kollegen sehen das ähnlich, wirklich ein großer Erfolg, eben diese Zusammenarbeit über Stiftungsgrenzen hinweg. Und die haben dazu geführt, dass man dieses Thema in Sachsen-Anhalt wirklich breit gesehen hat und es ist auch weit außerhalb Sachsen-Anhalts wahrgenommen worden.
1: Nun haben wir jetzt darüber gesprochen, wie sich die Stiftung aufstellt, was sie vorhat, wie sie sich jetzt derzeit präsentiert. Und ist natürlich sicherlich damit auch mal eine Aufforderung verbunden, liebe Zuschauerinnen und Zuschauer, vielleicht mal wieder ins Museum zu gehen, sich da mal zu informieren oder vielleicht auch mal die Reise nach Wittenberg zu wagen. So weit ist es ja nun auch nicht weg, um sich mal anzuschauen, wie es dort zugeht.
0: Also
1: Vor allem.
0: vielleicht kurz zu Wittenberg. Ich kann das ganz sicher sagen, da ich mindestens einen Tag, manchmal auch 2 Tage die Woche im Mansfelder Land bin. Also damit auch alle Standorte sozusagen bespielt werden. Ich fahre die Strecke regelmäßig, das geht. Mit der Bahn ist gerade ein wenig unschön,
1: Ja,
0: aber
1: wo ist es schön mit der Bahn im Moment? Leider,
0: ich fahre tatsächlich auch gern Bahn. Also
1: ja.
0: wenn die Möglichkeit besteht, wenn man allerdings dann zwischendurch immer wieder Bus fahren muss, ohne dass man das möchte, ist das eine andere Geschichte. Aber kurzum, so weit ist es tatsächlich bis Wittenberg nicht und es lohnt sich sehr.
1: Ja, auf alle Fälle. Wir sind ja jetzt hier im 30. Jahr des Welterbes. Da gab es schon einige Veranstaltungen, großen Festakt in Eisleben und so weiter und so fort. Da ist doch sicherlich noch was geplant, jetzt im September, Oktober, November in der Zeit.
0: Da gibt es allerlei Dinge, die wir haben. Und wir haben also jedes Jahr eine eigene. Entschuldigung, nicht jedes Jahr. Wir haben jeden Monat eines der Häuser in den Fokus genommen und diese Häuser werden dann ganz besonders in den Blick genommen.
1: Man kann sich da auf der Internetseite informieren, dass man da die genauen Daten sieht, wo
0: Genau,
1: was stattfindet,
0: genau.
1: damit man da immer up to date bleibt sozusagen. Ja.
0: Genau, und in diesem Jahr haben wir eben in Eisleben beispielsweise einen besonderen Fokus gelegt auf die Bekanntmachung anderer Welterbeorte. Da haben wir jetzt in der vergangenen Woche wurde Quedlinburg vorgestellt als Welterbestadt. Also wie verhält sich das dort mit dem Welterbe? Jetzt demnächst wird auch an Eisleben im Sterbehaus gibt es einen Vortrag über das Gartenreich in Wörlitz als Welterbeort. Es gab schon einen Vortrag zu sächsischen Welterbestätten und auch Naumburg wird nochmal dezidiert vorgestellt, sodass man einfach auch sieht, mit wem spielen wir da in einer Liga? Wo gehört das hin?
1: Ja, man hat es ja eigentlich in den vergangenen Minuten mehrfach gehört, dass auch viele miteinander verquickt sind, miteinander arbeiten, zusammen an einem Strang ziehen sozusagen, um ja das Welterbe voranzubringen, um die kulturellen Verknüpfungen oder so weiter besser darzustellen. Das ist ja auf alle Fälle auch gut so. Herr Müller, vielen Dank. Herr Thomas T. Müller, sage ich jetzt mal ganz bewusst, vielen Dank fürs Kommen, dass Sie uns einen kleinen Einblick gewährt haben in die Arbeit der Stiftung Luther Gedenkstätten. Seit wir aktiv sind, ist es fast genauso lange, wie es das Welterbe in Eisleben gibt, sind wir immer wieder da und berichten über diese und jene Aktivität. Das wird sich auch in Zukunft nicht ändern. Es ist einfach viel zu wichtig hier vor Ort und hat dieses integrationsstiftende Potenzial auch in der Gesellschaft und das ist ganz wichtig. Sie haben ja gesagt, dass im Vorfeld, bevor Sie in die Stiftung wechselten,

0: Konzept gemacht haben, was in den nächsten Jahren da alles sich entwickeln soll und sowas. Jetzt 3 Jahre später haben sie ja sicherlich einen großen Teil davon schon umgesetzt. Aber es bleibt doch immer eine Aufgabe, nach vorne zu schauen. Wo sehen Sie denn die Stiftung in 3, 4, 5 Jahren?
1: Also ein großes Thema seit Beginn an war für mich die Internationalisierung. Also ich habe gesagt, wir haben sehr viel erreicht. Mein Vorgänger hat ganz viel gebaut beispielsweise. Viele neue Objekte sind entstanden. Wir arbeiten jetzt natürlich auch weiter an einem Bau, ich habe das vorhin schon gesagt, das Lutherhaus, das nächstes Jahr eröffnet werden soll. Das ist jetzt gerade sehr im Fokus. Dann wollen wir in absehbarer Zeit eine Ausstellung in Eisleben machen, wo es um das, ja, im weitesten Sinne um Luthers Geister geht. Also wie Luther hat durchaus regelmäßig Gespenster gehabt, also davon berichtet er jetzt.
0: Ja, der Wurf.
1: Ja, der Teufel, also Teufel, Geister, sowas, das wollen wir nochmal in den Blick nehmen.
0: Das fiel mir jetzt ein,
1: ja, aber
0: da
1: genau.
0: Gibt es sicherlich noch ganz andere.
1: Genau. Da gibt es noch ganz viele andere, teilweise hatten die, glaube ich, sogar Namen. Also da ist der Mirko Gutjahr, den Sie natürlich auch hier in der Region gut kennen, als wissenschaftlichen Leiter der Museen im Mansfelder Land, der ist da absoluter Experte. Und wir haben uns da neulich mal drüber unterhalten und da habe ich gesagt, Mensch, was Sie alles wissen darüber, da müssen wir was mit machen. Und dann hat er sofort gesagt, ja, kann er sich gut vorstellen. Das planen wir also jetzt für die nächsten Jahre. Dann werden wir 2030 eine größere Ausstellung machen zum Augsburger Bekenntnis oder zur Confessio Augustana. Das klingt jetzt für die meisten Leute sehr weit weg. Das ist sozusagen die wichtigste, bis heute wichtigste evangelische Bekenntnisschrift. Also da hat man festgelegt, 1530, also dann vor 500 Jahren, was ist eigentlich ein Protestant? Also wie unterscheidet der sich jetzt vom Katholiken oder was es da sonst noch so gibt? Und das ist bis heute gültig. Und es gibt außerhalb Deutschlands nicht wenige Kirchen, die sich direkt danach benennen. Also die zum Beispiel die Kirche der Deutschen in Siebenbürgen, also in Rumänien, die heißt direkt im Namen. Das ist die Evangelische Kirche AB, also Augsburger Bekenntnisses. Das ist eine spannende Sache und da wollen wir auch ein bisschen in die Welt gucken. Also wo gibt es da noch was? Wie gesagt, der weltweite Fokus, den möchte ich noch stärker sehen. Also da werden wir noch mehr machen. Auch wir sind in Kooperation mit Kollegen in Amsterdam. Da gibt es ein Luthermuseum, mit denen wir arbeiten. Herr Gutjahr hat im vorvergangenen Jahr in Korea vorgetragen. Da gibt es auch ein großes Interesse an der Thematik. Ich war jetzt mehrfach in Oxford an der Universität, habe da mit den Kollegen gesprochen. Also da sind wir an vielen Sachen dran. Aktuell probieren wir gerade was etwas Verrücktes. Und zwar, ich weiß nicht, ob Sie das wissen, vielleicht wissen es nicht alle Zuschauerinnen und Zuschauer, der aktuelle Papst ist ja Augustiner Eremit. Also im Grunde wie Luther, Augustiner. Und wir haben gerade die Idee, ich habe das schon schriftlich versucht, das hat noch nicht so geklappt, wie ich mir das wünsche, deshalb werde ich nochmal einen anderen Versuch starten. Wir haben die Idee, dass wir den Papst bitten wollen, zur Öffnung des Lutherhauses etwas zu Luther zu sagen, als Augustiner. Und in dem Zusammenhang haben wir festgestellt, der war schon im Lutherhaus. Also der jetzige Papst war sowohl in Wittenberg als auch in Eisleben. Ich glaube, er war sogar in Mansfeld und hat dort die Lutherstätten besucht. Und zwar in seiner Funktion als Ordensoberer der Augustiner. Also der war, bevor er Papst wurde, war der Oberchef des Augustinerordens, wenn man so will. Ne? Ja. Also und der Generalprior. Und als der war er schon hier unterwegs in der Region. Also wir hatten den Papst schon, wenn man so will. Er war halt noch nicht Papst. Wir haben jetzt intensiv geguckt, weil das fand ich ja schon spannend. Wir haben jetzt intensiv geguckt, ob er sich nicht vielleicht in ein Gästebuch eingetragen hat. Dann hätten wir unseren Spruch schon zu Luther. Aber er hat tatsächlich in keines unserer Gästebücher damals was reingeschrieben, was ein bisschen schade ist.
0: Also finde ich hochspannend und mal sehen, wie sich das alles weiterentwickelt. Wir bleiben dran, bis 2030 ist noch eine Weile hin, was um diese Ausstellung ging. Aber natürlich in der kontinuierlichen Arbeit, da liegt ja auch der Salz der Suppe irgendwie, dass man da über die Mühen der Ebene da kommt. Klar. Und sich schrittweise immer weiter voranarbeitet. Viel Erfolg dabei.
1: Vielen Dank.
0: Liebe Zuschauer und Zuschauerinnen, ich kann Ihnen nur nahelegen, mal wieder ins Museum zu gehen, in eines der Luthermuseen. Schauen Sie sich um, das ist eigentlich auch wirklich immer wieder ein Erfahrungsschatz. Vielen Dank fürs Kommen, vielen Dank fürs Dranbleiben und ich hoffe, Sie schalten noch das nächste Mal wieder ein, wenn es heißt, zu Gast bei Ihrem Punkt im Fernsehen. Dankeschön.
1: Danke, dass ich da sein durfte.

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1: Seit 10 Jahren bemüht sich die St. Jakobi-Gemeinde Hettstedt um die Vervollständigung von Glockenspiel und Elektrifizierung von Glockenstuhl. Viel Geld zur Realisierung des Vorhabens war dafür notwendig. Finanzielle Mittel, die die Gemeinde nicht allein aufbringen konnte. Die Ostdeutsche Sparkassenstiftung und die Sparkasse Mansfeld-Südharz ließen sich gewinnen, eine Spendenaktion im Verhältnis aus 1 macht 3 aufzustocken. Grundlage war, dass die Kirchengemeinde 25.000 Euro an Spendengeldern zusammenbringt. Mit Benefizkonzerten und Spenden von Hettstedter Bürgern konnte das Ziel sogar um 3.000 Euro übertroffen werden. Die Herstellung zweier Glocken in Auftrag gegeben und mit den Arbeiten zur Einbringung dieser in den Turm begonnen werden. Die Glockengießerei Mark Maas aus Brockscheid in der Eifel erhielt den Auftrag zur Herstellung. Am 14. September lud die St. Jakobi-Gemeinde anlässlich der Glockenheimholung auf dem Marktplatz der Wipperstadt.

0: Wie an vielen Orten Deutschlands wurde auch aus der Hetschwiller Kubikirche Glocken zur Rohstoffgewinnung für Kanonen und Munition im Zweiten Weltkrieg entnommen. Zwei davon kehrten jedoch nach Kriegsende zurück. Beim ersten Anschlagen der größeren von ihnen zersprangen diese. Aus ihren Splitterstücken wurden drei neue Glocken gegossen. Anlässlich der 750-Jahr-Feier des Mansfelder Kupferschieferbergbaus 1951 die sogenannte Friedens- sowie die Heimatglocke. Eine kleine dritte erhielt ihren Platz in der ehemaligen Spitalkirche, ging aber nach deren Schließung im Laufe der Geschichte verloren. Später wurde noch eine Hartgussstahlglocke in die Jakobikirche eingebracht. Die Sankt-Jakobus-Glocke ist der zweitgrößte und mit 2,4 Tonnen drittschwerste Neuguss nach 1990 in Sachsen-Anhalt. Zur selben Zeit wurde in der Eifel die Taufkinderglocke mit einem Gewicht von 700 Kilogramm gegossen. Neben dem Hettstädter Stadtwappen mit Apostelfigur des heiligen Jakobus ist der Spruch »Sankt Jakobus, kling in die Stadt, zu Rufen des Herren Wort« zu finden. Außerdem die Jakobsmuschel und die Jahreszahl des Kusses. Die Taufkinderglocke wird zentral durch das Symbol des Heiligen Geistes und der Taufe, der Taube, gestaltet. Auch hier ist neben Namen von sogenannten Tauf- bzw. Sternkindern die Gussjahreszahl zu finden. Beide Glocken besitzen an den Stegen Sternenreihen, die auf das Sternenfeld aus der Legende um den heiligen Jakobus hinweisen. Um 12 Uhr stand die Segnung und das Anschlagen der Glocken durch den ehemaligen Propst Joachim Jäger an. Zuvor ergriff Sebastian Bartsch, Pfarrer der St. Jakobi-Gemeinde, das Wort.
1: Seien Sie herzlich willkommen geheißen auf dem Marktplatz zu Hettstedt. Wir freuen uns, dass die Glocken zu uns zurückgekehrt sind, da sind, dass wir Glocken wieder vollständig haben werden für unser St. Jakobi-Geläut. Bis jetzt waren es 4, jetzt werden es wieder 5 sein. Die Glocken sind liturgische Instrumente und zu einem vollständigen liturgischen Instrument Glocke gehören 5 Einzelglocken. Jetzt haben wir die Freude, dass sie heute neu der Gemeinde vorgestellt werden können und dann im Oktober eingebracht werden in den Turm. Und da bin ich so ein Stück an einer Geschichte, wie es beginnt mit einer Glocke in der Gießerei natürlich, wenn sie gegossen wird, gerade bei so einer großen wie unserer Jakobusglocke, die die zweitgrößte und drittschwerste in Sachsen-Anhalt ist. Und diese Glocke wurde uns empfohlen bei einer Glockengießerei, und wir haben es bei Mark Maas in Borgscheid gießen lassen, herstellen zu lassen. Und ja, da wird der Segen zum Glockenguss gesprochen. Jetzt ist sie heimgeholt. Also hier, wo sie zu Hause sein soll, in Hettstedt angekommen. Und da wird der Segen für die Gemeinde, in der die Glocken dann ihren Dienst tun sollen, gesprochen. Und dann der eigentliche Akt der Glockenweihe heißt, wenn sie oben in den Turm verbracht sind und das erste Mal nach einer bestimmten Anschlagordnung läuten. Aber das ist immer so ein bisschen schade, denke ich mir, haben sich die Glockengießer gedacht. Da sieht man ja unsere schöne und gute Arbeit gar nicht so mit den feinen Ziselierungen, mit den Wappen, die auf den Glocken sind, mit den Namen, die ihre eigene Geschichte erzählen. Und so ist es sicherlich recht und gut, wenn sie erst einmal zur Begutachtung der Gemeinde gezeigt werden. Und ich freue mich. Die Gemeinde hat ja auch kräftig dafür gespendet. Es sind bis jetzt schon 28.000 Euro an Spenden zusammengekommen. Und ich freue mich ganz besonders, dass die Sparkasse noch einmal mit der Ostdeutschen Sparkassenstiftung noch einmal 50.000 dann dazulegt. Und da sind wir doch schon ganz weit nach vorne gekommen. Ich möchte nun mich ganz herzlich bedanken bei Propst Jäger, der heute den Segen für die Glocken den Diensttum der Gemeinde sprechen wird. Viele von Ihnen, ich habe es so bemerkt, er war ja ein bisschen mit unterwegs hier auf dem Marktplatz. Sofort war eine kleine Traube um ihn herum. Sie kennen ihn sicherlich alle noch aus Widerstedt. Dort war er Pfarrer gewesen. Wenn die Glocken wieder eingebracht sind, werden die letzten Kriegsschäden in unserer Kirche beseitigt sein. Ich erinnere mich noch, im Jahr 2000 die Fenster, jetzt noch die Glocken. 69 Jahre nach Kriegsende, da war schon viel Zeit und Geduld nötig. Gott aber sei Dank für seine unaussprechliche Gabe. Dieser Satz aus dem 2. Korintherbrief des Apostels Paulus im 9. Kapitel, im 15. Vers soll über diesen biblischen Impuls an dem Freudentag heute sprechen.

vertraust uns Güter an, die wir zu deiner Ehre in Zeit und Ewigkeit gebrauchen dürfen. Du überreichst uns diese beiden Glocken. Lass sie erklingen, um Menschen einzuladen, dein Wort zu hören. Du setzt mit den Glocken starke Zeichen in frohen und schweren Stunden.

So seht ihr, der dreieinige Gott, diese Glocke und uns alle, der Vater, der Sohn und der Heilige Geist. Amen.

0: 10 Tage später bekamen die 9 Geläute ihren Platz im Glockenstuhl der Sant'Jacobi-Kirche. Dazu musste im Vorfeld eines der oberen Fenster am Turm verbreitert werden. Denn die größere der beiden hätte nicht hindurchgepasst. Mit der Verbringung in den Glockenturm wurde die Firma Metallbau Arndt Seifert aus dem sächsischen Lippersdorf beauftragt. Nach dem Aufbau des Krans hieß es zunächst, Platz zu schaffen. Die beschädigte Glocke wurde aus dem Stuhl entfernt und trat ihre letzte Reise an. Kurze Zeit später schwebte die neue Jakobusglocke in luftiger Höhe und verschwand im Inneren des Turmes. Nach einer Pause folgte die 700 Kilogramm schwere Tauf- und Kinderglocke. Das Glockenspiel ist wieder komplett und wird zukünftig dank der Elektrifizierung des Glockenstuhls nach einer bestimmten Anschlagordnung läuten und weit über die Stadt Hettstedt zu hören sein.
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1: Das Konzert von Josef Haydn, Die Schöpfung, wird am 6. September von 17 bis 19 Uhr in der St. Andreaskirche Eisleben unter der Leitung von Kirchenmusikdirektor Thomas Ennenbach aufgeführt. Die Solisten kommen von der Kantorei Eisleben und Sangerhausen sowie vom Mitteldeutschen Kammerchor. Zum Tag des offenen Denkmals lädt der Schmidtschacht Helbra am 13. September von 9:30 Uhr bis 16:30 Uhr ein.
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0: Hallo und herzlich willkommen, liebe Zuschauerinnen und Zuschauer bei Punktum, Ihrem regionalen Fernsehprogramm, zu einer weiteren Ausgabe von Zu Gast. Und ich freue mich, heute hier im Studio Thomas T. Müller begrüßen zu können. Er ist Vorstand der Stiftung Luther-Gedenkstätten in Sachsen-Anhalt. Herzlich willkommen hier bei uns im Studio. Wir haben uns das ein oder andere Mal jetzt in der letzten Zeit auch gesehen, wenn die Stiftung Veranstaltungen hier durchgeführt hat und Sie mit dabei waren, beziehungsweise auch eingebunden in andere Aktivitäten. Man denkt ja nur an das Jubeljahr 2025, was hier jetzt vorbei ist. Ich wiederhole mich, herzlich willkommen hier bei uns im Studio.
1: Nun ist es so. Vielen Dank für die Einladung.
0: Ja, Sie sind jetzt sofort dran, auch nämlich einfach mal, um die Frage zu klären, wer ist denn Thomas T. Müller für alle, die mit Ihnen noch nichts zu tun hatten?
1: Also, geboren bin ich 1974 im thüringischen Eichsfeld, also im thüringischen Teil des Eichsfeldes, und bin dort auch zur Schule gegangen, habe die Wende dort erlebt, sehr bewusst, und war auf sehr, sehr vielen der Demonstrationen, die damals überall waren. Konnte dann auf meiner Schule bleiben, weil die auf einmal wieder Gymnasium wurde, was sie viele Jahre nicht war. Habe dann in Worbes Abitur gemacht und bin nach dem Abitur zum Studium nach Göttingen gegangen. Und studiert habe ich Geschichte, Kunstgeschichte, Ur- und Frühgeschichte, man würde heute sagen vielleicht Archäologie, und später dann noch Archivwissenschaften. Also sehr viel Historisches beieinander. Und die erste feste Stelle hatte ich kurz vor meinem Studienabschluss. Ich habe dann angefangen als Stadtarchivar in Heiligenstadt oder als Leiter des Stadtarchivs, hatte da schon ein paar Kollegen, die mitgeholfen haben im Haus. Das habe ich 6 Jahre gemacht. Dann habe ich mich beworben auf eine Stelle in Mühlhausen. Das ist also die nächstgrößere Stadt dort. Etwa 35.000 Einwohner. Und dort war ich...
0: Sehr schön übrigens.
1: Sehr schön.
0: Die Stadtmauern und alle.
1: Ja, ja. Eine wunderschöne mittelalterliche Reichsstadt. Und bin dann in Mühlhausen, eigentlich habe ich angefangen als wissenschaftlicher Mitarbeiter. Das war ich aber exakt 2 Monate. Und dann stand der Oberbürgermeister vor mir und hat gesagt, wir könnten uns eigentlich auch vorstellen, dass du Direktor wirst. Ob das denn okay wäre für mich? Dann habe ich kurz überlegt und habe gesagt, was ist denn mit dem bisherigen Direktor? Die hatten ja einen, und da war klar, der ist erkrankt, wird also vorzeitig in Ruhestand gehen, und sie wollten eine interne Besetzung machen. Und dann war ich nach 2 Monaten auf einmal Direktor von 5 Museen, war verantwortlich für 20 Mitarbeitende und war selbst noch, gerade 30. Also wirklich sehr jung. Das habe ich dann 16 Jahre lang gemacht. Eine sehr intensive, eine spannende Zeit auch in Mühlhausen. Und dann gab es einen Anruf von einem guten Freund von mir aus Sachsen-Anhalt, der sagte, Mensch, da ist die Stelle von Herrn Dr. Rhein in Wittenberg ausgeschrieben. Und dann habe ich gesagt, ja, das kann ja sein, aber ich habe ja eine Stelle und bin jetzt auch gerade dabei und will eine Landesausstellung umsetzen. Wir hatten lange gekämpft dafür, dass wir in Mühlhausen die Thüringer Landesausstellung zum Bauernkrieg bekommen. Und der Bauernkrieg ist seit jeher mein großes Thema. Da habe ich mich.
0: Auch der Hinrichtungsort von
1: genau,
0: Münster, nicht? Also genau. Steuerberg, das ist alles ja ganz eins ins andere da.
1: Und da habe ich also mich bestimmt mittlerweile 30 Jahre mit beschäftigt, habe Bücher geschrieben dazu, zahlreiche Aufsätze. Und ich wollte halt diese Landesausstellung machen, die ja nun 25 sein sollte. Die Ausschreibung war aber im Jahr 22. Und das war recht schwierig, und ich habe erst mal gesagt, nee, interessiert mich nicht Wittenberg, ich möchte die Landesausstellung machen. Und dann rief mich ein anderer Kollege aus Berlin an und sagte, Mensch, hast du schon gesehen, die Stelle von Herrn Dr. Rhein ist ausgeschrieben, wäre das nicht was für dich? Und dem habe ich dann was Ähnliches gesagt, und ein paar Tage später saß ich mit meiner Frau am Armbrutstisch. Das klappte nicht immer, klappt auch heute nicht immer, weil wir arbeiten beide im Museum, haben unterschiedliche Zeiten, das ist... Also richtig vernünftige Arbeitszeiten hast du als Direktor eines Museums eigentlich auch nicht. Und das ist dann bei meiner Frau ähnlich, die arbeitet halt nur woanders. Und wir hatten mal wieder einen Abend zusammen, saßen beim Abendessen, und was gibt es denn Neues? Und habe ich gesagt, na, der X hat angerufen und der Y, und was wollten die denn? Die haben das erzählt von Wittenberg. Und da sagte meine Frau, ach Mensch, das ist ja spannend. Hast du denn mal geguckt auf die Ausschreibung? Und habe ich gesagt, nö, habe ich nicht, will ja in Mühlhausen bleiben. Und dann hat sie gesagt, na, dann mache ich das jetzt mal. Und dann hat sie nachgeguckt und hat sich das alles genau angeschaut und hat dann gesagt, du, alles, was da steht, Das kannst du. Das ist, als hätten die deinen Lebenslauf abgeschrieben. Alles, was die suchen, hast du gemacht. Da gibt es nichts, was du nicht vorweisen kannst. Du musst dich da jetzt bewerben. Und dann habe ich gesagt, na, aber ich will doch eigentlich. Und dann half es nichts. Meine Frau hat gesagt, ich soll mich bewerben. Also habe ich mich rangesetzt, habe eine Bewerbung geschrieben. Das war ein internationales Verfahren. Also das war international ausgeschrieben. Es gab einige Bewerbungen. Gab demzufolge auch mehrere Runden, bis man dann zu einem Ergebnis gekommen ist. Und irgendwann, ich glaube, es war dann, also die Vorauswahl fand statt. Dann wurde man eingeladen, also die, die vorausgewählt waren. Und dann sollte es noch eine dritte Runde geben, wo dann final rausgesucht wird, wer es wird. Und da hatte ich dann mitbekommen, dass also nur noch zwei Leute im Rennen sind. Bis dahin habe ich gesagt, okay, ich habe mich beworben, jetzt gucken wir mal. Ich glaube zwar nicht, dass die mich nehmen, weil vom Themenfeld und von der Herkunft bin ich vielleicht nicht ganz derjenige, den die sich vorstellen, weil ich bin katholisch und kümmere mich jetzt um Herrn Luther. Wobei ich mich eigentlich so lange, wie ich wissenschaftlich unterwegs bin, immer mit Reformationsgeschichte befasst habe, aber eben mit der anderen Seite, also mit Thomas Münzer. Das ist halt mein Thema. Und dann spotteten dann, als ich die Stelle später bekam, meine Kollegen in Mühlhausen auch, dass ich jetzt also vom Bauernführer zum Fürstenknecht gewechselt bin, so wie man das in der DDR immer erzählt hat. Kurzum, es waren also noch zwei Leute im Rennen. Also das war der Mitbewerber und ich. Und dann, Namen kannte ich damals nicht, aber ich wusste, es sind zwei Leute, die im Rennen sind. Und dann habe ich gesagt, gut, jetzt wollen wir es auch wissen. Und dann habe ich nochmal mir sehr viel Mühe gegeben bei der letzten Runde. Da mussten wir also ein Konzept vorstellen für die Zukunft, wie man sich die Stiftung vorstellt in einigen Jahren. Habe ich mich sehr intensiv dran gesetzt. Und dann kam, ich meine, es war sogar noch am selben Abend nach dem Gespräch, kam der Anruf vom Minister Ropra, der hat also persönlich angerufen und hat gesagt, wenn ich möchte, kann ich die Stelle haben. Das hat mich sehr gefreut, aber natürlich auch vor eine Herausforderung gestellt, weil das Haus der Familie steht in Mühlhausen. Es war also klar, ich würde mir eine Wohnung in Wittenberg nehmen, das war sowieso klar. Meine Frau würde in Mühlhausen wohnen bleiben, weil die arbeitet auf dem Schloss in Gotha und das Schloss in Gotha ist ihr Traumjob. Also sie hat dort, sie ist dort zuständig.
0: Ist auch berühmt.
1: Ja, ja. Sie ist dort zuständig, sie ist stellvertretende Direktorin für die Sammlung.
0: Das ist auch und nicht gleich um die Ecke, ja, von Mühlhausen bis.
1: Nur das geht, das sind so 35 Minuten. Und und da hat sie dann jeden Tag, also sie ist Kunsthistorikerin, sie hat dann jeden Tag mit Dürer, Rembrandt, wem auch immer, im Original zu tun. Das ist schon spannend. Mhm.

0: Und sie sagt, nö, sie möchte da weiterarbeiten. Und so sehen wir uns halt am Wochenende, mal in Wittenberg,
1: Kranach nicht genug, ja.
0: mal in Wittenberg, mal in Mühlhausen, manchmal auch ganz woanders. Also wir treffen uns auch manchmal, wenn hier ein Termin ist, in Eisleben. Und wir verbringen die Wochenenden, oder halt in Gotha, wir verbringen die Wochenenden eben da, wo der jeweils eine arbeiten und der andere nicht arbeiten muss. Und das hat sich mittlerweile ganz gut eingepegelt, funktioniert ganz gut. Und ja, aktuell bin ich gerade für ein paar Tage in Eisleben beziehungsweise in Mansfeld. Also ich bin gestern gekommen, habe in Mansfeld übernachtet.
1: Ja, und so kommt das immer wieder. Wir haben ja jetzt den 20. August. Also die Zeit schreitet immer voran, auch in dem Zusammenhang. Bevor ich Sie bitten werde, ein bisschen näher darauf einzugehen, wie diese Stiftung aufgebaut ist, was alles dazugehört, vielleicht nochmal ein kleines Detail. Ich habe Sie ja vorgestellt, Thomas T. Müller. Nun ist es ja so, Müller ist nicht der seltenste Name in Deutschland und Thomas ist auch nicht so exotisch, will ich mich mal ausdrücken. Da hat sich noch so ein T dazwischen geschummelt. Was hat es denn damit auf sich?
0: Das T steht für Tassilo und die Geschichte, pardon,
1: Immer schön aushusten. Vielleicht noch mal einen Schluck nehmen, dass die Zeit haben wir.
0: die, also die Geschichte, wie ich zum Tee kam, ist amüsant und für jemanden, der Thomas Müller heißt, was im Übrigen wirklich nicht der seltenste,
1: Der
0: sondern der
1: häufigste.
0: häufigste Name in ganz Deutschland ist. Es gibt also keinen Namen, der in Deutschland häufiger ist. Ist kurz erzählt, ich habe 1997 mein erstes kleines Büchlein veröffentlicht. Das ist die einzige Publikation von mir, die als Thomas Müller erschienen ist. Die habe ich dann damals, studierte noch in Göttingen, der Universität Göttingen geschenkt und habe ein paar Tage später im Computersystem der Uni wollte ich gucken, ob die das schon eingearbeitet haben und habe also meinen Namen angegeben und da bekam ich zur Antwort vom Computer, Anzeige nicht möglich, Trefferzahl zu hoch, als ich Thomas Müller angab. Und dann habe ich gesagt, gut, da musst du was ändern, weil in der Wissenschaft spielt es schon eine große Rolle, dass man eindeutig identifizierbar ist. Und dann war halt die Frage, was macht man? Also es ist im weitesten Sinne ein Name, der daraus herrührt, dass ich eben von meinen Eltern nur einen bekommen habe. Das heißt, ich musste also irgendwo einen herkriegen. Und die Auswahl auf den Tassilo fiel einfach deshalb, weil ich schon von jeher den Tassilo-Kelch ganz spannend finde. Das ist also ein Kelch, der heute in Kremsmünster aufbewahrt wird, der aus dem, jetzt muss ich überlegen, ich meine aus dem frühen 8. Jahrhundert stammt oder spätes 7. Ich habe es nicht genau im Blick, aber ist schon ziemlich alt. Und das Stück sieht ganz spannend aus. Man würde, wenn man es sich heute anschaut, am ehesten auf die Idee kommen, das könnte ein Wikingerkelch sein, was es aber nicht ist.
1: Vielleicht doch der Heilige Gral.
0: Und vielleicht ist es auch der Gral, ja, kann sein. Ist dann später ein bisschen bearbeitet worden, dass er so aussieht, wie er heute aussieht. Und den fand ich schon immer spannend. Außerdem die sogenannten Tassiliden, also das sind mehrere Herrscher, bayerische Herzöge, die Tassilo hießen, gibt es also eins, zwei und so weiter. Die stehen also mit diesem Kelch im Zusammenhang. Ich hatte damals gerade in der Archäologie mich mit dem Kelch ein bisschen beschäftigt und habe mich gedacht, das ist eigentlich eine super Sache. Tassilo ist nicht so häufig und Thomas Tassilo Müller gibt es definitiv weltweit nur einmal. Kann man googeln, landet man im Zweifel immer bei mir. Und das war also die Eindeutigkeit, die dann hergestellt war, um es in einem naturwissenschaftlichen
1: Wie der Name auch lautet, der Mensch ist
0: zu
1: immer
0: beschreiben.
1: einzigartig. Einzigartig ist es vielleicht auch die Stiftung Luther-Gedenkstätten in Sachsen-Anhalt. Wie kam es eigentlich dazu, dass diese Stiftung gegründet wurde und was umfasste? Wie muss man sich das vorstellen?
0: Ja, also die Stiftungsgründung ist, soweit ich das nachvollziehen kann, schon eine direkte Folge der Aufnahme der Luther-Gedenkstätten in Wittenberg und Eisleben ins Welterbe, also UNESCO-Welterbe. Das ist genau vor 30 Jahren passiert.
1: Auch ein Grund, warum wir das ja hier machen. Ja. Dabei kommen darauf noch.
0: Also 1996 ist das passiert und dann hat man ein Jahr später, um diese ganzen Luther-Gedenkstätten zu verwalten, eine Einheit gegründet und beziehungsweise das lief schon, dieses Gründungsverfahren lief schon 96, 97 kommt es dann wirklich dazu. Und dann hat man diese Einheit gegründet.

0: die das Ganze verwaltet. Also wir sind sozusagen die Bewahrer, also die Mitarbeitenden der Stiftung sind die Bewahrer dessen, was eben als Welterbe, ja, parallel zu, wenn man so will, den Pyramiden steht oder dem Taj Mahal in Indien oder was auch immer, Great Barrier Reef ist Weltnaturerbe. Also das heißt, das ist alles Welterbe und da gehört eben Eisleben genauso dazu wie Wittenberg und viele andere wichtige Orte auf der Welt.
1: Die Stiftung verwaltet ja jetzt 5 Museen, 2 in Wittenberg, 2 in Eisleben und 1 in Mansfeld. Das ist nämlich das Elternhaus. Das
0: Genau.
1: Elternhaus ist kein Weltkulturerbe, das gab es einfach zu dem Zeitpunkt noch gar nicht. Es ist ein bisschen Stiefkind dann.
0: Naja, also das Elternhaus gab es schon,
1: Aber nicht
0: also nicht als Museum
1: nicht
0: und
1: als
0: nicht
1: in
0: im
1: der
0: Bestandteil
1: Form.
0: der Stiftung, das ist dann später dazugekommen, das ist richtig. Als Stiefkind würde ich das nicht, auf jeden Fall nicht bezeichnen. Es ist ich glaube, ein wichtiges Statement auch des Landes gewesen, dass man sagt, wir wollen auch in Mansfeld nochmal einen Akzent setzen mit der Einrichtung dieses Museums. Und wir bemühen uns von Stiftungsseite sehr stark, dass wir Mansfeld eben auch immer mit in den Blick nehmen, auch wenn es jetzt in diesem Jahr nicht als Welterbe gefeiert wird. Wir haben in der vergangenen Woche, also am Freitag, beispielsweise wieder ein Sommerkino gehabt in Mansfeld. Da habe ich eine Einführung gegeben, habe also erzählt rund um den Film, den wir gezeigt haben. In dem Falle war es jetzt Der Name der Rose. Ist jetzt nicht reformationszeitlich, aber doch ein Thema, was stark auch mit reinspielt, weil es eben das mittelalterliche Mönchtum noch mal ein bisschen beleuchtet. Das Ganze spielt ja in einer fiktiven Benediktinerabtei und die beiden, wenn man so will, Kriminalfalllöser. Also der William von Baskerville und der Aztern von Melk, das sind zwei Franziskaner, die dorthin kommen. Das heißt, ich habe also erklärt, wie kam Umberto Eco, der das Buch zum Film geschrieben hat, wie kam der auf die Idee, was ist der Hintergrund, wie kommt es zu diesem Film und vor allen Dingen auch, welche Rolle spielen diese Orden, es gab ja auch hier in der Region Orden, welche Rolle spielen diese Orden eigentlich für die Entwicklung in Deutschland oder im Deutschen Reich damals? Und dann sind wir auch relativ schnell bei den Augustiner-Eremiten, zu denen gehörte ja Martin Luther. Und so kriegt man ein schönes Gesamtbild von dem,
1: Auf alle
0: was da
1: Fälle kann man
0: passiert.
1: da den Bogen schlagen. Und es ist ja so, dass dieses Welterbe, was sich auf Luther und sein Tun beruft, ja, Zeiten umfasst, das ist 500 Jahre her, ungefähr. Dann hat sich die Gesellschaft in der Zeit gewandelt. Es gab immer einen anderen Blick auch auf Luther und auf das, was er gemacht hat, auf seine. Vielleicht war man sich nur in einem Punkt einig, dass das eine welthistorische Bedeutung hatte, aber wie das alles bewertet wurde, hat sich doch im Laufe der Zeit immer wieder geändert. Und was sich auch geändert hat, ist natürlich die Bedeutung der Kirche an sich in der Gesellschaft. Da kann man das drehen und wenden, wie man will, wenn man sich den Anteil derjenigen, die jetzt konfessionell gebunden sind, sich in der Region hier anschaut, das ist eine Minderheit. Trotzdem kommt immer wieder gleich, dass Luther eines der prägenden Elemente ist, was hier sozusagen bewusstseinsbildend, so Heimat, ja, verursachend, würde ich mal sagen, sich darstellt. Ja, wie sehen Sie denn das? Ist das alles noch zeitgemäß?
0: Naja, das Thema ist unbedingt zeitgemäß, gar keine Frage, egal ob man jetzt kirchlich gebunden ist oder nicht. Sie haben vollkommen recht, in Sachsen-Anhalt beispielsweise sind die Christen eine sehr große Minderheit, also sagen wir mal, also sehr stark in der Minderheit, so kann man das sagen, trotzdem sehr aktiv, also man nimmt das ja überall wahr, nicht nur dadurch, dass man eben auch wirklich besonders wertvolle Gebäude erhält, sich darum kümmert, da spielt die Kirche eine große Rolle, auch als jemand, der im sozialen Bereich sehr aktiv ist. Es gibt also viele Krankenhäuser, die von kirchlicherseits betrieben werden, Altenheime, Schulen natürlich, also das ist ein großes Thema. Dadurch ist die Kirche schon noch da. Das spielt dann, wenn es evangelisch ist, natürlich Luther auch eine Rolle, selten, gar nicht selten auch im Namen. Aber auch für all diejenigen, wenn wir das jetzt ausblenden wollten, was das rein kirchliche ist, dann haben wir natürlich mit Luther auch jemanden, der für die deutsche Sprache mindestens, wenn nicht sogar wichtiger war, wie die Brüder Grimm. Die Brüder Grimm haben ja mit ihrem, es ist
1: Wörterbuch,
0: weniger
1: ja.
0: bekannt
1: Nicht nur die
0: als die Märchen,
1: Märchen,
0: sondern
1: das
0: das
1: Wörterbuch, ja.
0: Grimmsche Wörterbuch. Es ist eines der wichtigsten, bis heute wichtigsten Wörterbücher der deutschen Sprache. Aber damit es eine einheitliche deutsche Sprache geben konnte, auf die dann

0: Grimms Wörterbuch natürlich aufbaut. Die schauen natürlich auch auf die Dialekte. Das ist aber alles ein bisschen später. Braucht es natürlich irgendetwas, was dazu führt, dass man eine Sprache findet, auf die sich in Deutschland oder in den deutschen Landen, es gab ja das Deutschland damals noch nicht, die Leute einigermaßen verständigen konnten. Und wie es dazu gekommen ist, das ist eben die Bibelübersetzung, die Luther im Übrigen nicht allein gemacht hat, sondern mit vielen Helfern, die ihn da unterstützt haben auf verschiedenen Ebenen. Aber man hat sich damals festgelegt darauf, dass man diese Bibelübersetzung, also diese ursprüngliche lutherische Bibelübersetzung, nicht in irgendeinem bayerischen Dialekt oder einem friesischen Dialekt macht, sondern in der sogenannten sächsischen Kanzleisprache. Das heißt, das ist die Sprache, die man verwendet hat in der Kanzlei, also das heißt in den Schreibstuben, wenn man
1: Das
0: so
1: haben auch
0: will.
1: seine Gönner gesprochen, die
0: In
1: Kurfürsten an
0: den, ich glaube nicht, dass die,
1: sächsischen.
0: ja, ich glaube nicht, dass die ihm das vorgegeben haben, sondern das ist ja eigentlich auch die Sprache, die, wenn man jetzt mal ein bisschen vom Mansfelder Dialekt absieht, die natürlich auch Luther gesprochen hat, ne? Der ist ja im Sächsischen, wenn man so will, aufgewachsen. Und diese Sprache hat er benutzt und führt durch diese Bibel, die natürlich weit verbreitet war, überall gelesen wurde, das führt dazu, dass das die deutsche Schriftsprache wird, die wichtigste. Die verdrängt dann nach und nach alle anderen Dialekte als Schriftsprache, sodass wir also heute, wenn man so will, nur so sprechen, wie wir sprechen, weil es eben Luther gab, der diese Einheitlichkeit hergeführt
1: Ich
0: hat.
1: denke ja auch, dass es vielleicht eine künstliche Trennung ist, die mit der Moderne aufkam zwischen weltlichen und kirchlichen Teil. Für die Menschen in seiner Zeit hat alles zusammengehört, denke ich
0: Natürlich.
1: mal. Also da hat es auch natürlich die Wirkung weit darüber hinaus gehabt. Und es gibt ja diese vielen, vielen Sprüche, die von ihm überliefert sind, die sich zu allen möglichen Lebensbereichen äußern und. Wenn man es mal aufzählt, ist das Lernstundenhaus, das Lutherhaus in Wittenberg, ist das Luther-Sterbehaus, das Geburtshaus in Eisleben und schon das erwähnte Elternhaus in Mansfeld, das ist alles der Bereich. Das sind die Museen, die für die Besucher offen stehen, wo man reingeht, wo es bestimmte Ausstellungen gibt, wo man sich mit diesem Erbe ja auseinandersetzen kann. Jetzt ist es aber so, dass es natürlich noch außerhalb dieser Räumlichkeiten jede Menge Aktivitäten gibt, die durch die Stiftung passieren. Welche denn?
0: Naja, also wir haben eine sehr, sehr große, sehr, sehr großen Fokus auf Bildung. Also insbesondere die kulturelle Bildung spielt eine große Rolle. Da haben wir an allen Standorten haben wir Mitarbeitende, die sich darum kümmern. Also wir haben extra eine Person in Mansfeld. Wir haben zwei Kolleginnen, die in Eisleben in der kulturellen Bildung arbeiten. In Wittenberg sind es für die beiden Standorte, muss ich überlegen, vier, fünf, die sich darum kümmern. Also das spielt eine große Rolle. Wir gucken auch immer, dass wir in diesem Bildungsbereich ein bisschen innovative Formate haben. Also beispielsweise im Sterbehaus jetzt zuletzt die Ausstellung zum Bauernkrieg, die ja angelehnt ist an ein digitales Computerspiel, was wir sozusagen in die
1: Ja, da haben wir
0: Echtzeit
1: ausreichend
0: umgesetzt
1: berichtet. Das
0: haben.
1: ist
0: Genau.
1: lange jetzt ein Dauerbrenner, ist ja auch verlängert
0: Genau, und das
1: worden.
0: läuft auch wirklich gut. Also da haben wir immer wieder Anfragen. Das ist eine schöne Sache. In Wittenberg gibt es ein oder mehrere Escape Rooms, die also auch zum Museum gehören, wo man Rätsel lösen muss. Und auch das ist hervorragend gebucht. Also wir merken immer wieder, dass diese neuen Formate die Leute ganz stark ansprechen. Wir haben eine sehr, sehr schöne eigene Kinderausstellung in Wittenberg, die wirklich nur für Kinder so zwischen 6 und 12 ist. Und die also da abholt, wo sie herkommen, auch ganz toll gestaltet. Und ansonsten sind wir aktuell dran, auch das soll, denke ich, wird es auch sehr innovativ werden, nämlich das neu gestaltete Lutherhaus. Das ist ja im Moment in der Sanierung in Wittenberg, wird also energetisch aufbereitet und auch behindertengerecht. Da wird also auch sehr viel passieren in nächster Zeit. Da sind wir dran. Und dann arbeiten wir auch schon an der nächsten Ausstellung, die im Mansfelder Land gezeigt werden soll.
1: Ausstellung ist ja eigentlich das Stichwort nochmal. Sie wollten ja eigentlich in Thüringen bleiben, um die Landesausstellung zu organisieren. Ja, ein bisschen sowas ist ja nun doch. Es gab ja die dezentrale
0: Genau.
1: Landesausstellung in Sachsen-Anhalt, wo natürlich die Stiftung wirklich maßgeblich beteiligt war.
0: Ja, also das war auch eine Idee. Wir saßen also zusammen mit den anderen Stiftungskollegen, von beispielsweise mit Herrn Philipsen, der in Eilstedt auch einen wichtigen
1: Das ist
0: Bauernkriegsort
1: auch ein
0: bespielt.
1: Begriff hier,
0: Ja,
1: wenn der
0: also
1: Vergangenheit kommt ja auch aus den
0: Also
1: Lutherstiftungen,
0: der
1: ja.
0: Dr. Philipsen und ich, wir kennen uns viele, viele Jahre schon. Und Wir saßen also mit anderen Partnern zusammen und haben überlegt, was kann man denn machen? Und gab es in der Staatskanzlei eine Runde und dann haben wir überlegt und kamen dann zu der Idee, Mensch, lasst uns doch gemeinsam eine dezentrale Landesausstellung machen, also an vielen Standorten. Da kam dann Halle mit ins Spiel und wie gesagt, Altstädt, die Kunststiftung mit Frau Borsian war dabei, Werkleitz kennt man ja auch hier in der Region,
1: ja, ja.
0: Die waren auch dabei, also der Daniel Herrmann und sein Team. Das war, fand ich, eine sehr, sehr schöne und sehr angenehme Zusammenarbeit. Da haben wir viel Gemeinsames geschaffen, auf das wir immer wieder aufbauen können. Und das war aus meiner Sicht, und die Kollegen sehen das ähnlich, wirklich ein großer Erfolg, eben diese Zusammenarbeit über Stiftungsgrenzen hinweg. Und die haben dazu geführt, dass man dieses Thema in Sachsen-Anhalt wirklich breit gesehen hat und es ist auch weit außerhalb Sachsen-Anhalts wahrgenommen worden.
1: Nun haben wir jetzt darüber gesprochen, wie sich die Stiftung aufstellt, was sie vorhat, wie sie sich jetzt derzeit präsentiert. Und ist natürlich sicherlich damit auch mal eine Aufforderung verbunden, liebe Zuschauerinnen und Zuschauer, vielleicht mal wieder ins Museum zu gehen, sich da mal zu informieren oder vielleicht auch mal die Reise nach Wittenberg zu wagen. So weit ist es ja nun auch nicht weg, um sich mal anzuschauen, wie es dort zugeht.
0: Also vielleicht kurz zu Wittenberg. Ich kann das ganz sicher sagen, da ich mindestens einen Tag, manchmal auch zwei Tage die Woche im Mansfelder Land bin, also damit auch alle Standorte sozusagen bespielt werden. Ich fahre die Strecke regelmäßig, das geht. Mit der Bahn ist gerade ein wenig unschön, ja,
1: wo,
0: aber...
1: Wo ist es schön?
0: Leider, ja. Ich fahre tatsächlich auch gern Bahn, also wenn die Möglichkeit besteht, wenn man allerdings dann zwischendurch immer wieder Bus fahren muss, ohne dass man das möchte, ist das eine andere Geschichte. Aber kurzum, so weit ist es tatsächlich bis Wittenberg nicht und es lohnt sich sehr.
1: Ja, auf alle Fälle. Wir sind ja jetzt hier im 30. Jahr des Welterbes. Da gab es schon einige Veranstaltungen, großen Festakt in Eisleben und so weiter und so fort. Da ist doch sicherlich noch was geplant, jetzt im September, Oktober, November in der Zeit.
0: Da gibt es allerlei Dinge, die wir haben. Und wir haben also jedes Jahr eine eigene, Entschuldigung, nicht jedes Jahr, wir haben jeden Monat eines der Häuser in den Fokus genommen. Und diese Häuser werden dann ganz besonders in den Blick genommen.
1: Man kann sich da auf der Internetseite informieren, dass man da die genauen Daten sieht, wo was stattfindet, damit man da immer up to date bleibt sozusagen.
0: Ja? Genau, und in diesem Jahr haben wir eben in Eisleben beispielsweise einen besonderen Fokus gelegt auf die Bekanntmachung anderer Welterbeorte. Da haben wir jetzt in der vergangenen Woche wurde Quedlinburg vorgestellt als Welterbestadt. Also wie verhält sich das dort mit dem Welterbe? Jetzt demnächst wird auch an Eisleben im Sterbehaus gibt es einen Vortrag über das Gartenreich in Wörlitz als Welterbeort. Es gab schon einen Vortrag zu sächsischen Welterbestätten und auch Naumburg wird nochmal dezidiert vorgestellt, sodass man einfach auch sieht, mit wem spielen wir da in einer Liga, wo gehört das hin?
1: Ja, man hat es ja eigentlich in den vergangenen Minuten mehrfach gehört, dass auch viele miteinander verquickt sind, miteinander arbeiten, zusammen an einem Strang ziehen sozusagen, um ja das Welterbe voranzubringen, um die kulturellen Verknüpfungen oder so weiter besser darzustellen. Das ist ja auf alle Fälle auch gut so. Herr Müller, vielen Dank. Herr Thomas T. Müller, sage ich jetzt mal ganz bewusst, vielen Dank fürs Kommen, dass Sie uns einen kleinen Einblick gewährt haben in die Arbeit der Stiftung Luther-Gedenkstätten. Seit wir aktiv sind, ist es fast genauso lange, wie es das Welterbe in Eisleben gibt, sind wir immer wieder da und berichten über diese und jene Aktivität. Das wird sich auch in Zukunft nicht ändern. Es ist einfach viel zu wichtig hier vor Ort und hat dieses integrationsstiftende Potenzial auch in der Gesellschaft und das ist ganz wichtig. Sie haben ja gesagt, dass im Vorfeld, bevor Sie in die Stiftung wechselten, ein Konzept gemacht haben, was in den nächsten Jahren da alles sich entwickeln soll und sowas. Jetzt 3 Jahre später haben Sie ja sicherlich einen großen Teil davon schon umgesetzt. Aber es bleibt doch immer eine Aufgabe, nach vorne zu schauen. Wo sehen Sie denn die Stiftung in 3, 4, 5 Jahren?
0: Also ein großes Thema seit Beginn an war für mich die Internationalisierung. Also ich habe gesagt, wir haben sehr viel erreicht. Mein Vorgänger hat ganz viel gebaut beispielsweise. Viele neue Objekte sind entstanden. Wir arbeiten jetzt natürlich auch weiter an einem Bau. Ich habe das vorhin schon gesagt, das Lutherhaus, das nächstes Jahr eröffnet werden soll. Das ist jetzt gerade sehr im Fokus. Dann wollen wir in absehbarer Zeit eine Ausstellung in Eisleben machen, wo es um das ja im weitesten Sinne um Luthers Geister geht. Also wie Luther hat durchaus regelmäßig Gespenster gehabt, also davon berichtet er.
1: Fass, ja, der Wurf.
0: Ja, der Teufel, also Teufel, Geister, sowas, das wollen wir nochmal in den
1: Blick nehmen. Das fiel mir jetzt ein,
0: ja, aber da genau.
1: Gibt es sicherlich noch ganz andere. Genau.
0: Da gibt es noch ganz viele andere, teilweise hatten die, glaube ich, sogar Namen. Also da ist der Mirko Gutja, den Sie natürlich auch hier in der Region gut kennen, als wissenschaftlichen Leiter der Museen im Mansfelder Land, der ist da absoluter Experte. Und wir haben uns da neulich mal drüber unterhalten und habe ich gesagt, Mensch, was Sie alles wissen darüber, da müssen wir was mit machen. Und dann hat er sofort gesagt, ja, kann er sich gut vorstellen. Das planen wir also jetzt für die nächsten Jahre. Dann werden wir 2030 eine größere Ausstellung machen zum Augsburger Bekenntnis oder zur Confessio Augustana. Das klingt jetzt für die meisten Leute sehr weit weg. Das ist sozusagen die wichtigste, bis heute wichtigste evangelische Bekenntnisschrift. Also da hat man festgelegt, 1530, also dann vor 500 Jahren, was ist eigentlich ein Protestant? Also wie unterscheidet der sich jetzt von Katholiken oder was es da sonst noch so gibt? Und das ist bis heute gültig. Und es gibt außerhalb Deutschlands nicht wenige Kirchen, die sich direkt danach benennen. Also die zum Beispiel die Kirche der Deutschen in Siebenbürgen, also in Rumänien, die heißt direkt im Namen. Das ist die Evangelische Kirche AB, also Augsburger Bekenntnisses. Das ist eine spannende Sache und da wollen wir auch ein bisschen in die Welt gucken. Also wo gibt es da noch was? Wie gesagt, der weltweite Fokus, den möchte ich noch stärker sehen. Also da werden wir noch mehr machen. Auch wir sind in Kooperation mit Kollegen in Amsterdam. Da gibt es ein Luthermuseum, mit denen wir arbeiten. Herr Gutja hat im vorvergangenen Jahr in Korea vorgetragen. Da gibt es auch ein großes Interesse an der Thematik. Ich war jetzt mehrfach in Oxford an der Universität, habe da mit den Kollegen gesprochen. Also da sind wir an vielen Sachen dran. Aktuell probieren wir gerade was etwas Verrücktes. Und zwar, ich weiß nicht, ob Sie das wissen, vielleicht wissen es nicht alle Zuschauerinnen und Zuschauer, der aktuelle Papst ist ja Augustiner-Eremit. Also im Grunde wie Luther, Augustiner. Und wir haben gerade die Idee, ich habe das schon schriftlich versucht, das hat noch nicht so geklappt, wie ich mir das wünsche, deshalb werde ich nochmal einen anderen Versuch starten. Wir haben die Idee, dass wir den Papst bitten wollen, zur Öffnung des Lutherhauses etwas zu Luther zu sagen, als Augustiner. Und in dem Zusammenhang haben wir festgestellt, der war schon im Lutherhaus. Also der jetzige Papst war, sowohl in Wittenberg als auch in Eisleben. Ich glaube, er war sogar in Mansfeld und hat dort die Lutherstätten besucht. Und zwar in seiner Funktion als Ordensoberer der Augustiner. Also der war, bevor er Papst wurde, war der Oberchef des Augustinerordens, wenn man so will. Ne? Ja. Also und der Generalprior. Und als der war er schon hier unterwegs in der Region. Also wir hatten den Papst schon, wenn man so will. Er war halt noch nicht Papst. Wir haben jetzt intensiv geguckt, weil das fand ich ja schon spannend. Wir haben jetzt intensiv geguckt, ob er sich nicht vielleicht in ein Gästebuch eingetragen hat. Dann hätten wir unseren Spruch schon zu Luther. Aber er hat tatsächlich in keines unserer Gästebücher damals was reingeschrieben, was ein bisschen schade ist.
1: Also finde ich hochspannend und mal sehen, wie sich das alles weiterentwickelt. Wir bleiben dran, bis 2030 ist noch eine Weile hin, was um diese Ausstellung ging. Aber natürlich in der kontinuierlichen Arbeit, da liegt ja auch der Salz der Suppe irgendwie, dass man da über die Mühen der Ebene da kommt und sich schrittweise mal weiter voranarbeitet. Viel Erfolg dabei.
0: Vielen Dank.
1: Liebe Zuschauer und Zuschauerinnen, ich kann Ihnen nur nahelegen, mal wieder ins Museum zu gehen, in eins der Luthermuseen. Schauen Sie sich um, das ist eigentlich auch wirklich ja, immer wieder ein Erfahrungsschatz. Vielen Dank fürs Kommen, vielen Dank fürs Dranbleiben und ich hoffe, Sie schalten noch das nächste Mal wieder ein, wenn es heißt, zu Gast bei Ihrem Punkt im Fernsehen. Dankeschön.
0: Danke, dass ich da sein durfte.

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1: Seit 10 Jahren bemüht sich die St. Jakobi-Gemeinde Hettstedt um die Vervollständigung von Glockenspiel und Elektrifizierung von Glockenstuhl. Viel Geld zur Realisierung des Vorhabens war dafür notwendig. Finanzielle Mittel, die die Gemeinde nicht allein aufbringen konnte. Die Ostdeutsche Sparkassenstiftung und die Sparkasse Mansfeld Südharz ließen sich gewinnen, eine Spendenaktion im Verhältnis aus 1 macht 3 aufzustocken. Grundlage war, dass die Kirchengemeinde 25.000 Euro an Spendengeldern zusammenbringt. Mit Benefizkonzerten und Spenden von Hettstedter Bürgern konnte das Ziel sogar um 3.000 Euro übertroffen werden. Die Herstellung zweier Glocken in Auftrag gegeben und mit den Arbeiten zur Einbringung dieser in den Turm begonnen werden. Die Glockengießerei Mark Maas aus Brockscheid in der Eifel erhielt den Auftrag zur Herstellung. Am 14. September lud die St. Jakobi-Gemeinde anlässlich der Glockenheimholung auf dem Marktplatz der Wipperstadt.

0: Wie an vielen Orten Deutschlands wurde auch aus der Hetschedeer Kubikirche Glocken zur Rohstoffgewinnung für Kanonen und Munition im Zweiten Weltkrieg entnommen. Zwei davon kehrten jedoch nach Kriegsende zurück. Beim ersten Anschlagen der größeren von ihnen zersprangen diese. Aus ihren Splitterstücken wurden drei neue Glocken gegossen. Anlässlich der 750-Jahr-Feier des Mansfelder Kupferschieferbergbaus 1951 die sogenannte Friedens- sowie die Heimatglocke. Eine kleine dritte erhielt ihren Platz in der ehemaligen Spitalkirche, ging aber nach deren Schließung im Laufe der Geschichte verloren. Später wurde noch eine Hartgussstahlglocke in die Jakobikirche eingebracht. Die Sankt-Jakobus-Glocke ist der zweitgrößte und mit 2,4 Tonnen drittschwerste Neuguss nach 1990 in Sachsen-Anhalt. Zur selben Zeit wurde in der Eifel die Taufkinderglocke mit einem Gewicht von 700 Kilogramm gegossen. Neben dem Hettstädter Stadtwappen mit Apostelfigur des heiligen Jakobus ist der Spruch »Sankt Jakobus, kling in die Stadt, zu Rufen des Herren Wort« zu finden. Außerdem die Jakobsmuschel und die Jahreszahl des Gusses. Die Taufkinderglocke wird zentral durch das Symbol des Heiligen Geistes und der Taufe, der Taube, gestaltet. Auch hier ist neben Namen von sogenannten Tauf- bzw. Sternkindern die Gussjahreszahl zu finden. Beide Glocken besitzen an den Stegen Sternenreihen, die auf das Sternenfeld aus der Legende um den heiligen Jakobus hinweisen. Um 12 Uhr stand die Segnung und das Anschlagen der Glocken durch den ehemaligen Propst Joachim Jäger an. Zuvor ergriff Sebastian Bartsch, Pfarrer der St. Jakobi-Gemeinde, das Wort.
1: Seien Sie herzlich willkommen geheißen auf dem Marktplatz zu Hettstedt. Wir freuen uns, dass die Glocken zu uns zurückgekehrt sind, da sind, dass wir Glocken wieder vollständig haben werden für unser St. Jakobi-Geläut. Bis jetzt waren es 4, jetzt werden es wieder 5 sein. Die Glocken sind liturgische Instrumente und zu einem vollständigen liturgischen Instrument Glocke gehören 5 Einzelglocken. Jetzt haben wir die Freude, dass sie heute neu der Gemeinde vorgestellt werden können und dann im Oktober eingebracht werden in den Turm. Und da bin ich so ein Stück an einer Geschichte, wie es beginnt mit einer Glocke in der Gießerei natürlich, wenn sie gegossen wird, gerade bei so einer großen wie unserer Jakobusglocke, die die zweitgrößte und drittschwerste in Sachsen-Anhalt ist. Und diese Glocke wurde uns empfohlen bei einer Glockengießerei, und wir haben es bei Mark Maas in Borgscheid gießen lassen, herstellen zu lassen. Und ja, da wird der Segen zum Glockenguss gesprochen. Jetzt ist sie heimgeholt. Also hier, wo sie zu Hause sein soll, in Hettstedt angekommen. Und da wird

der Segen für die Gemeinde, in der die Glocken dann ihren Dienst tun sollen, gesprochen. Und dann der eigentliche Akt der Glockenweihe heißt, wenn sie oben in den Turm verbracht sind und das erste Mal nach einer bestimmten Anschlagordnung läuten. Aber das ist immer so ein bisschen schade, denke ich mir, haben sich die Glockengießer gedacht. Da sieht man ja unsere schöne und gute Arbeit gar nicht so. Mit den feinen Ziselierungen, mit den Wappen, die auf den Glocken sind, mit den Namen, die ihre eigene Geschichte erzählen. Und so ist es sicherlich recht und gut, wenn sie erst einmal zur Begutachtung der Gemeinde gezeigt werden. Und ich freue mich. Die Gemeinde hat ja auch kräftig dafür gespendet. Es sind bis jetzt schon 28.000 Euro an Spenden zusammengekommen. Und ich freue mich ganz besonders, dass die Sparkasse noch einmal mit der Ostdeutschen Sparkassenstiftung noch einmal 50.000 dann dazulegt. Und da sind wir doch schon ganz weit nach vorne gekommen. Ich möchte nun mich ganz herzlich bedanken bei Propst Jäger, der heute den Segen für die Glocken den Dienst tun der Gemeinde sprechen wird. Viele von Ihnen, ich habe es so bemerkt, er war ja ein bisschen mit unterwegs hier auf dem Marktplatz, sogar war eine kleine Traube um ihn herum. Sie kennen ihn sicherlich alle noch aus Widerstedt, dort war er Pfarrer gewesen. Wenn die Glocken wieder eingebracht sind, werden die letzten Kriegsschäden an unserer Kirche beseitigt sein. Ich erinnere mich noch, im Jahr 2000 die Fenster, jetzt noch die Glocken. 69 Jahre nach Kriegsende. Da war schon viel Zeit und Geduld nötig. Gott aber sei Dank für seine unaussprechliche Gabe. Dieser Satz aus dem 2. Korintherbrief des Apostels Paulus im 9. Kapitel, im 15. Vers soll über diesem biblischen Impuls und dem Freudentag heute

vertraust uns Güter an, die wir zu deiner Ehre in Zeit und Ewigkeit gebrauchen dürfen. Du überreichst uns diese beiden Glocken. Lass sie erklingen, um Menschen einzuladen, dein Wort zu hören. Du setzt mit den Glocken starke Zeichen in frohen und schweren Stunden.

0: So segne der dreieinige Gott diese Glocken und uns alle. Der Vater, der Sohn und der Heilige Geist. Amen.
1: Stimmen wir ein in das schöne Lied, großer Gott, wir loben.

10 Tage später bekamen die neuen Geläute ihren Platz im Glockenstuhl der Sankt-Jakobi-Kirche. Dazu musste im Vorfeld eines der oberen Fenster am Turm verbreitert werden, denn die größere der beiden hätte nicht hindurchgepasst. Mit der Verbringung in den Glockenturm wurde die Firma Metallbau Arndt Seifert aus dem sächsischen Lippersdorf beauftragt. Nach dem Aufbau des Krans hieß es zunächst, Platz zu schaffen. Die beschädigte Glocke wurde aus dem Stuhl entfernt und trat ihre letzte Reise an. Kurze Zeit später schwebte

0: die neue Jakobusglocke in luftiger Höhe und verschwand im Inneren des Turmes. Nach einer Pause folgte die 700 Kilogramm schwere Tauf- und Kinderglocke. Das Glockenspiel ist wieder komplett und wird zukünftig dank der Elektrifizierung des Glockenstuhls nach einer bestimmten Anschlagordnung läuten und weit über die Stadt Hettstedt zu hören sein.
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1: Das Konzert von Josef Haydn, Die Schöpfung, wird am 6. September von 17 bis 19 Uhr in der St. Andreaskirche Eisleben unter der Leitung von Kirchenmusikdirektor Thomas Ennenbach aufgeführt. Die Solisten kommen von der Kantorei Eisleben und Sangerhausen sowie vom Mitteldeutschen Kammerchor. Zum Tag des offenen Denkmals lädt der Schmidtschacht Helbra am 13. September von 9:30 Uhr bis 16:30 Uhr ein.
2: Besuchen Sie das 14. Askania Pferdefestival vom 20. bis 23. 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Das heißt 4 Tage Pferdesport und Unterhaltung der Spitzenklasse. Organisiert vom Reit- und Fahrverein Einetal Westdorf Aschersleben e.V. Mehr Informationen unter www.askania-pferdefestival.de.
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0: Hallo und herzlich willkommen, liebe Zuschauerinnen und Zuschauer bei Punktum, Ihrem regionalen Fernsehprogramm, zu einer weiteren Ausgabe von Zu Gast. Und ich freue mich, heute hier im Studio Thomas T. Müller begrüßen zu können. Er ist Vorstand der Stiftung Luther Gedenkstätten in Sachsen-Anhalt. Herzlich willkommen hier bei uns im Studio. Wir haben uns das ein oder andere Mal jetzt in der letzten Zeit auch gesehen, wenn die Stiftung Veranstaltungen hier durchgeführt hat und Sie mit dabei waren, beziehungsweise auch eingebunden in andere Aktivitäten. Man denkt ja nur an das Jubeljahr 2025, was hier jetzt vorbei ist. Ich wiederhole mich, herzlich willkommen hier bei uns im Studio.
1: Nun vielen, ist es so. Vielen Dank für die Einladung.
0: Ja, Sie sind jetzt sofort dran, auch nämlich einfach mal, um die Frage zu klären, wer ist denn Thomas T. Müller für alle, die mit Ihnen noch nichts zu tun hatten?
1: Also, geboren bin ich 1974 im thüringischen Eichsfeld, also im thüringischen Teil des Eichsfeldes, und bin dort auch zur Schule gegangen, habe die Wende dort erlebt, sehr bewusst, und war auf sehr, sehr vielen der Demonstrationen, die damals überall waren, konnte dann auf meiner Schule bleiben, weil die auf einmal wieder Gymnasium wurde, was sie viele Jahre nicht war, habe dann in Worbes Abitur gemacht. Und bin nach dem Abitur zum Studium nach Göttingen gegangen. Und studiert habe ich Geschichte, Kunstgeschichte, Ur- und Frühgeschichte, man würde heute sagen vielleicht Archäologie, und später dann noch Archivwissenschaften. Also sehr viel Historisches beieinander. Und die erste feste Stelle hatte ich kurz vor meinem Studienabschluss. Ich habe dann angefangen als Stadtarchivar in Heiligenstadt oder als Leiter des Stadtarchivs, hatte da schon ein paar Kollegen, die mitgeholfen haben im Haus. Das habe ich 6 Jahre gemacht. Dann habe ich mich beworben auf eine Stelle in Mühlhausen. Das ist also die nächstgrößere Stadt dort. Etwa 35.000 Einwohner. Und dort war ich...
0: Sehr schön übrigens.
1: Sehr schön.
0: Stadtmauern alle.
1: Ja, ja. Eine wunderschöne mittelalterliche Reichsstadt. Und bin dann... In Mühlhausen eigentlich habe ich angefangen als wissenschaftlicher Mitarbeiter, das war ich aber exakt 2 Monate. Und dann stand der Oberbürgermeister vor mir und hat gesagt, wir könnten uns eigentlich auch vorstellen, dass du Direktor wirst, ob das denn okay wäre für mich. Dann habe ich kurz überlegt und habe gesagt, was ist denn mit dem bisherigen Direktor? Die hatten ja einen, und da war klar, der ist erkrankt, wird also vorzeitig in Ruhestand gehen, und sie wollten eine interne Besetzung machen. Und dann war ich nach 2 Monaten auf einmal Direktor von 5 Museen, war verantwortlich für 20 Mitarbeitende und war selbst noch, naja, gerade 30. Also wirklich sehr jung. Das habe ich dann 16 Jahre lang gemacht. Eine sehr spannende Zeit auch in Mühlhausen. Und dann gab es einen Anruf von einem guten Freund von mir aus Sachsen-Anhalt, der sagte, Mensch, da ist die Stelle von Herrn Dr. Rhein in Wittenberg ausgeschrieben. Und dann habe ich gesagt, ja, das kann ja sein, aber ich habe ja eine Stelle und bin jetzt auch gerade dabei und will eine Landesausstellung umsetzen. Wir hatten lange gekämpft dafür, dass wir in Mühlhausen die Thüringer Landesausstellung zum Bauernkrieg bekommen. Und der Bauernkrieg ist seit jeher mein großes Thema. Da habe ich mich
0: auch der Hinrichtungsort von
1: genau,
0: Münster, nicht? Also genau. Steuerwerke, das ist ja, alles ja ganz und, eins ins andere da.
1: Und da habe ich also mich... bestimmt mittlerweile 30 Jahre mit beschäftigt, habe Bücher geschrieben dazu, zahlreiche Aufsätze.

0: Sätze. Und ich wollte halt diese Landesausstellung machen, die ja nun 25 sein sollte. Die Ausschreibung war aber im Jahr 22. Und das war recht schwierig und ich habe erst mal gesagt, nö, interessiert mich nicht Wittenberg. Ich möchte die Landesausstellung machen. Und dann rief mich ein anderer Kollege aus Berlin an und sagte, Mensch, hast du schon gesehen, die Stelle von Herrn Dr. Rhein ist ausgeschrieben. Wäre das nicht was für dich? Und dem habe ich dann was Ähnliches gesagt und paar Tage später saß ich mit meiner Frau am Armbrusttisch. Das klappte nicht immer, klappt auch heute nicht immer, weil wir ja arbeiten beide im Museum, haben unterschiedliche, also Zeiten. Das ist, also richtig vernünftige Arbeitszeiten hast du als Direktor eines Museums eigentlich auch nicht. Und das ist dann bei meiner Frau ähnlich, die arbeitet halt nur woanders. Und wir hatten mal wieder einen Abend zusammen, saßen beim Abendessen und was gibt's denn Neues? Und habe ich gesagt, na, der X hat angerufen und der Y und na, was wollten die denn? Na, die haben das erzählt von Wittenberg. Und da sagte meine Frau, ach Mensch, das ist ja spannend. Hast du denn mal geguckt auf die Ausschreibung? Und habe ich gesagt, nö, habe ich nicht, will ja in Mühlhausen bleiben. Und dann hat sie gesagt, na, dann mache ich das jetzt mal. Und dann hat sie nachgeguckt und hat sich das alles genau angeschaut und hat dann gesagt, du, alles, was da steht, das kannst du. Das ist, als hätten die deinen Lebenslauf abgeschrieben. Alles, was die suchen, hast du gemacht. Da gibt es nichts, was du nicht vorweisen kannst. Du musst dich da jetzt bewerben. Und dann habe ich gesagt, naja, aber ich will doch eigentlich. Und dann half es nichts. Meine Frau hat gesagt, ich soll mich bewerben. Also habe ich mich rangesetzt, habe eine Bewerbung geschrieben. Das war ein internationales Verfahren. Also das war international ausgeschrieben. Es gab einige Bewerbungen. Gab demzufolge auch mehrere Runden, bis man dann zu einem Ergebnis gekommen ist. Und irgendwann, ich glaube, es war dann, also die Vorauswahl fand statt, dann wurde man eingeladen, also die, die vorausgewählt waren. Und dann sollte es noch eine dritte Runde geben, wo dann final rausgesucht wird, wer es wird. Und da hatte ich dann mitbekommen, dass also nur noch zwei Leute im Rennen sind. Bis dahin habe ich gesagt, okay, ich habe mich beworben, jetzt gucken wir mal. Ich glaube zwar nicht, dass die mich nehmen, weil vom Themenfeld und von der Herkunft bin ich vielleicht nicht ganz derjenige, den die sich vorstellen, weil ich bin katholisch und kümmere mich jetzt um Herrn Luther. Wobei ich mich eigentlich so lange, wie ich wissenschaftlich unterwegs bin, immer mit Reformationsgeschichte befasst habe, aber eben mit der anderen Seite, also mit Thomas Müntzer. Das ist halt mein Thema. Und dann spotteten dann, als ich die Stelle später bekam, meine Kollegen in Mühlhausen auch, dass ich jetzt also vom Bauernführer zum Fürstenknecht gewechselt bin, so wie man das in der DDR immer erzählt hat. Kurzum, es waren also noch zwei Leute im Rennen, also das war der Mitbewerber und ich und dann, Namen kannte ich damals nicht, aber es wusste, es sind zwei Leute, die im Rennen sind und dann habe ich gesagt, gut, jetzt wollen wir es auch wissen. Und dann habe ich nochmal mir sehr viel Mühe gegeben bei der letzten Runde. Da mussten wir also ein Konzept vorstellen für die Zukunft, wie man sich die Stiftung vorstellt in einigen Jahren. Habe ich mich sehr intensiv dran gesetzt. Und dann kam, ich meine, es war sogar noch am selben Abend nach dem Gespräch, kam der Anruf vom Minister Ropra, der hat also persönlich angerufen und hat gesagt, wenn ich möchte, kann ich die Stelle haben. Das hat mich sehr gefreut, aber natürlich auch vor eine Herausforderung gestellt, weil das Haus der Familie steht in Mühlhausen. Es war also klar, ich würde mir eine Wohnung in Wittenberg nehmen, das war sowieso klar. Meine Frau würde in Mühlhausen wohnen bleiben, weil die arbeitet auf dem Schloss in Gotha und das Schloss in Gotha ist ihr Traumjob. Also sie hat dort, sie ist dort
1: Ist auch
0: zuständig.
1: berühmt.
0: Ja. Sie ist dort zuständig, sie ist stellvertretende Direktorin für die Sammlung.
1: Das ist auch nicht
0: Und
1: gleich um die Ecke, ja, von Mühlhausen bis
0: nur das
1: Gotha.
0: geht, das sind so 35 Minuten. Und na, und da hat sie dann jeden Tag, also sie ist Kunsthistorikerin, sie hat dann jeden Tag mit Dürer, Rembrandt, wem auch immer im Original zu tun. Das ist schon spannend. Und sie sagt, nö, sie möchte da weiterarbeiten. Und so sehen wir uns halt am Wochenende, mal in Wittenberg,
1: Kranach nicht genug. Ja.
0: mal in Wittenberg, mal in Mühlhausen, manchmal auch ganz woanders. Also wir treffen uns auch manchmal, wenn hier ein Termin ist, in Eisleben und wir verbringen die Wochenenden oder halt in Gotha, wir verbringen die Wochenenden eben da, wo der jeweils eine arbeiten und der andere nicht arbeiten muss. Und das hat sich mittlerweile ganz gut eingepegelt, funktioniert ganz gut. Und ja, aktuell bin ich gerade für ein paar Tage in Eisleben beziehungsweise in Mansfeld. Also ich bin gestern gekommen, habe in Mansfeld übernachtet.
1: Ja, und so kommt das immer wieder. Wir haben ja jetzt den 20. August. Also die Zeit schreitet immer voran, auch in dem Zusammenhang. Bevor ich Sie bitten werde, ein bisschen näher darauf einzugehen, wie diese Stiftung aufgebaut ist, was alles dazugehört, vielleicht nochmal ein kleines Detail. Ich habe es sich ja vorgestellt, Thomas T. Müller.

0: Nun ist es ja so, Müller ist eigentlich der seltenste Name in Deutschland und Thomas ist auch nicht so exotisch, will ich mich mal ausdrücken. Da hat sich noch so ein T dazwischen geschummelt. Was hat es denn damit auf sich?
1: Das T steht für Tassilo und die Geschichte, pardon.
0: Immer schön aushusten. Vielleicht noch mal einen Schluck nehmen, dass wir die Zeit haben wir.
1: Die Also die Geschichte, wie ich zum Tee kam, ist amüsant und für jemanden, der Thomas Müller heißt, was im Übrigen wirklich nicht der seltenste, sondern der
0: Häufigste.
1: häufigste Name in ganz Deutschland ist. Es gibt also keinen Namen, der in Deutschland häufiger ist. Ist kurz erzählt, ich habe 1997 mein erstes kleines Büchlein veröffentlicht. Das ist die einzige Publikation von mir, die als Thomas Müller erschienen ist. Die habe ich dann damals, studierte noch in Göttingen, der Universität Göttingen geschenkt und habe ein paar Tage später im Computersystem der Uni wollte ich gucken, ob die das schon eingearbeitet haben und habe also meinen Namen angegeben und da bekam ich zur Antwort vom Computer: Anzeige nicht möglich, Trefferzahl zu hoch, als ich Thomas Müller angab. Und dann habe ich gesagt, gut, da musst du was ändern, weil in der Wissenschaft spielt es schon eine große Rolle, dass man eindeutig identifizierbar ist. Und dann war halt die Frage, was macht man? Also es ist im weitesten Sinne ein Name, der daraus herrührt, dass ich eben von meinen Eltern nur einen bekommen habe. Das heißt, ich musste also irgendwo einen herkriegen. Und die Auswahl auf den Tassilo fiel einfach deshalb, weil ich schon von jeher den Tassilo-Kelch ganz spannend finde. Das ist also ein Kelch, der heute in Kremsmünster aufbewahrt wird, der aus dem, jetzt muss ich überlegen, ich meine aus dem frühen 8. Jahrhundert stammt oder spätes 7. Ich habe es nicht genau im Blick, aber ist schon ziemlich alt. Und das Stück sieht ganz spannend aus. Man würde, wenn man es sich heute anschaut, am ehesten auf die Idee kommen, das könnte ein Wikingerkelch sein, was es aber nicht ist.
0: Vielleicht noch der Heilige Gral.
1: Und vielleicht ist es auch der Gral, ja, kann sein. Ist dann später ein bisschen bearbeitet worden, dass er so aussieht, wie er heute aussieht. Und den fand ich schon immer spannend. Außerdem die sogenannten Tassiliden. Also das sind mehrere Herrscher, bayerische Herzöge, die Tassilo hießen. Gibt es also eins, zwei und so weiter. Die stehen also mit diesem Kelch im Zusammenhang. Ich hatte damals gerade in der Archäologie mich mit dem Kelch ein bisschen beschäftigt. Und dann habe ich gedacht, das ist eigentlich eine super Sache. Tassilo ist nicht so häufig. Und Thomas Tassilo Müller gibt es definitiv weltweit nur einmal. Kann man googeln. Landet man im Zweifel immer bei mir. Und das war also die Eindeutigkeit, die dann hergestellt war, um es in einem naturwissenschaftlichen
0: Wie der Name auch
1: Terminus
0: lautet, der Mensch ist
1: zu
0: immer
1: beschreiben.
0: einzigartig. Einzigartig ist es vielleicht auch die Stiftung Luther-Gedenkstätten in Sachsen-Anhalt. Wie kam es eigentlich dazu, dass diese Stiftung gegründet wurde und was umfasste, wie muss man sich das vorstellen?
1: Ja, also die Stiftungsgründung ist, soweit ich das nachvollziehen kann, schon eine direkte Folge der Aufnahme der Luther-Gedenkstätten in Wittenberg und Eisleben ins Welterbe, also UNESCO-Welterbe. Das ist genau vor 30 Jahren passiert.
0: Auch ein Grund, warum wir das hier machen. Ja. Aber wir kommen darauf noch.
1: Also 1996 ist das passiert und dann hat man ein Jahr später, um diese ganzen Luther-Gedenkstätten zu verwalten, eine Einheit gegründet und beziehungsweise das lief schon, dieses Gründungsverfahren lief schon 96, 97 kommt es dann wirklich dazu. Und dann hat man diese Einheit gegründet, die das Ganze verwaltet. Also wir sind sozusagen die Bewahrer, also die Mitarbeitenden der Stiftung sind die Bewahrer dessen, was eben als Welterbe, ja, parallel zu, wenn man so will, den Pyramiden steht oder dem Taj Mahal in Indien oder was auch immer. Great Barrier Reef ist Weltnaturerbe. Also das heißt, das ist alles Welterbe und da gehört eben Eisleben genauso dazu wie Wittenberg und viele andere wichtige Orte auf der Welt.
0: Die Stiftung verwaltet ja jetzt fünf Museen, zwei in Wittenberg, zwei in Eisleben und eins in Mansfeld. Das ist nämlich das Elternhaus. Das
1: Genau.
0: Elternhaus ist kein Weltkulturerbe, das gab es einfach zu dem Zeitpunkt noch gar nicht. Es ist ein bisschen Stiefkind dann.
1: Naja, also das Elternhaus gab es schon,
0: Aber nicht
1: also nicht als Museum
0: nicht
1: und
0: als
1: nicht
0: in
1: im
0: der
1: Bestandteil
0: Form.
1: der Stiftung, das ist dann später dazugekommen, das ist richtig. Als Stiefkind würde ich das nicht, auf jeden Fall nicht bezeichnen. Es ist ich glaube, ein wichtiges

0: Statement auch des Landes gewesen, dass man sagt, wir wollen auch in Mansfeld nochmal einen Akzent setzen mit der Einrichtung dieses Museums. Und wir bemühen uns von Stiftungsseite sehr stark, dass wir Mansfeld eben auch immer mit in den Blick nehmen, auch wenn es jetzt in diesem Jahr nicht als Welterbe gefeiert wird. Wir haben in der vergangenen Woche, also am Freitag, beispielsweise wieder ein Sommerkino gehabt in Mansfeld. Da habe ich eine Einführung gegeben, habe also erzählt rund um den Film, den wir gezeigt haben. In dem Falle war es jetzt Der Name der Rose. Ist jetzt nicht reformationszeitlich, aber doch ein Thema, was stark auch mit reinspielt, weil es eben das mittelalterliche Mönchtum noch mal ein bisschen beleuchtet. Das Ganze spielt ja in einer fiktiven Benediktinerabtei und die beiden, wenn man so will, Kriminalfalllöser, also der William von Baskerville und der Adson von Melk, das sind zwei Franziskaner, die dorthin kommen. Das heißt, ich habe also erklärt, wie kam Umberto Eco, der das Buch zum Film geschrieben hat, wie kam der auf die Idee, was ist der Hintergrund, wie kommt es zu diesem Film und vor allen Dingen auch, welche Rolle spielen diese Orden, es gab ja auch hier in der Region Orden, welche Rolle spielen diese Orden eigentlich für die Entwicklung in Deutschland oder im Deutschen Reich damals. Und dann sind wir auch relativ schnell bei den Augustiner-Eremiten, zu denen gehörte ja Martin Luther. Und so kriegt man ein schönes Gesamtbild von dem,
1: was da passiert. Kann man da den Bogen schlagen. Nun ist es ja so, dass dieses Welterbe, was sich auf Luther und sein Tun beruft, ja Zeiten umfasst, das ist 500 Jahre her ungefähr. Mhm. Dann hat sich die Gesellschaft in der Zeit gewandelt. Es gab immer einen anderen Blick auch auf Luther und auf das, was er gemacht hat. Vielleicht war man sich nur an einem Punkt einig, dass das eine welthistorische Bedeutung hatte. Aber wie das alles bewertet wurde, hat sich doch im Laufe der Zeit immer wieder geändert. Und was sich auch geändert hat, ist natürlich die Bedeutung der Kirche an sich in der Gesellschaft. Da kann man das drehen und wenden, wie man will, wenn man sich den Anteil derjenigen, die jetzt konfessionell gebunden sind, sich in der Region hier anschaut, das ist eine Minderheit.
0: Klar.
1: Trotzdem kommt immer wieder gleich, dass Luther eines der prägenden Elemente ist, was hier sozusagen Bewusstseinsbilden, so Heimat, ja, verursachend, würde ich mal sagen, sich darstellt. Ja, wie sehen Sie denn das? Ist das alles noch zeitgemäß?
0: Naja, das Thema ist unbedingt zeitgemäß, gar keine Frage. Egal, ob man jetzt kirchlich gebunden ist oder nicht. Sie haben vollkommen recht. In Sachsen-Anhalt beispielsweise sind die Christen eine sehr große Minderheit. Also, sagen wir mal, also sehr stark in der Minderheit, so kann man das sagen. Trotzdem sehr aktiv, also man nimmt das ja überall wahr. Nicht nur dadurch, dass man eben auch wirklich besonders wertvolle Gebäude erhält, sich darum kümmert, da spielt die Kirche eine große Rolle, auch als jemand, der im sozialen Bereich sehr aktiv ist. Es gibt also viele Krankenhäuser, die von kirchlicherseits betrieben werden, Altenheime, Schulen natürlich, also das ist ein großes Thema. Dadurch ist die Kirche schon noch da, das spielt dann, wenn es evangelisch ist, natürlich auch eine Rolle, selten, gar nicht selten auch im Namen. Aber auch für all diejenigen, wenn wir das jetzt ausblenden wollten, was das rein kirchliche ist, dann haben wir natürlich mit Luther auch jemanden, der für die deutsche Sprache mindestens, wenn nicht sogar wichtiger war, wie die Brüder Grimm. Die Brüder Grimm haben ja mit ihrem, es ist weniger bekannt als die Märchen, sondern das Grimmsche Wörterbuch. Mhm. Ist eines der wichtigsten, bis heute wichtigsten Wörterbücher der deutschen Sprache. Aber damit es eine einheitliche deutsche Sprache geben konnte, auf die dann Grimms Wörterbuch natürlich aufbaut, die schauen natürlich auch auf die Dialekte, das ist aber alles ein bisschen später, braucht es natürlich irgendetwas, was dazu führt, dass man eine Sprache findet, auf die sich in Deutschland oder in den deutschen Landen, es gab ja das Deutschland damals noch nicht, die Leute einigermaßen verständigen konnten. Und wie es dazu gekommen ist, das ist eben die Bibelübersetzung, die Luther im Übrigen nicht allein gemacht hat, sondern mit vielen Helfern, die ihn da unterstützt haben auf verschiedenen Ebenen. Aber man hat sich damals festgelegt darauf, dass man diese Bibelübersetzung, also diese ursprüngliche lutherische Bibelübersetzung, nicht in irgendeinem bayerischen Dialekt oder einem friesischen Dialekt macht, sondern in der sogenannten sächsischen Kanzleisprache. Das heißt, das ist die Sprache, die man verwendet hat in der Kanzlei, also das heißt in den Schreibstuben, wenn man so will.
1: Da haben auch seine Gönner gesprochen.
0: Ich glaube nicht, dass die ihm das vorgegeben haben, sondern das ist ja eigentlich auch die Sprache, die, wenn man jetzt mal ein bisschen vom Mansfelder Dialekt absieht, die natürlich auch Luther gesprochen hat. Ne? Der ist ja im Sächsischen, wenn man so will, aufgewachsen. Und diese Sprache hat er benutzt und führt durch diese Bibel, die natürlich weit verbreitet war, überall gelesen wurde, das führt dazu, dass das die deutsche Schriftsprache wird, die wichtigste. Die verdrängt dann nach und nach alle anderen Dialekte als Schriftsprache, sodass wir also heute, wenn man so will, nur so sprechen, wie wir sprechen, weil es eben Luther gab, der diese Einheitlichkeit hergeführt hat.
1: Ich denke ja auch, dass es vielleicht eine künstliche Trennung ist, die mit der Moderne aufkam zwischen weltlichen und kirchlichen Teil. Für die Menschen in seiner Zeit hat alles zusammengehört.
0: Natürlich.
1: Also hat es auch natürlich die Wirkung weit darüber hinaus gehabt. Und es gibt ja diese vielen, vielen Sprüche, die von ihm überliefert sind, die sich zu allen möglichen Lebensbereichen äußern und. Wenn man es mal aufzählt, ist das Lernstornhaus, das Lutherhaus in Wittenberg, ist das Luther Sterbehaus, Luthers Geburtshaus in Eisleben und schon das erwähnte Elternhaus in Mansfeld, das ist alles der Bereich. Das sind die Museen, die für die Besucher offen stehen, wo man reingeht, wo es bestimmte Ausstellungen gibt, wo man sich mit diesem Erbe ja auseinandersetzen kann. Jetzt ist es aber so, dass es natürlich noch außerhalb dieser Räumlichkeiten jede Menge Aktivitäten gibt, die durch die Stiftung passieren. Welche denn?
0: Naja, also wir haben eine sehr, sehr große, sehr, sehr großen Fokus auf Bildung. Also insbesondere die kulturelle Bildung spielt eine große Rolle. Da haben wir an allen Standorten haben wir Mitarbeitende, die sich darum kümmern. Also wir haben extra eine Person in Mansfeld. Wir haben zwei Kolleginnen, die in Eisleben in der kulturellen Bildung arbeiten. In Wittenberg sind es für die beiden Standorte, muss ich überlegen, 4, 5, die sich darum kümmern. Also das spielt eine große Rolle. Wir gucken auch immer, dass wir in diesem Bildungsbereich ein bisschen innovative Formate haben. Also beispielsweise im Sterbehaus jetzt zuletzt die Ausstellung zum Bauernkrieg, die ja angelehnt ist an ein digitales Computerspiel, was wir sozusagen in die Echtzeit umgesetzt haben.
1: Das ist jetzt ein Dauerbrenner, ist ja auch verlängert worden.
0: Genau, und das läuft auch wirklich gut. Also da haben wir immer wieder Anfragen. Das ist eine schöne Sache. In Wittenberg gibt es ein oder mehrere Escape Rooms, die also auch zum Museum gehören, wo man Rätsel lösen muss. Und auch das ist hervorragend gebucht. Also wir merken immer wieder, dass diese neuen Formate die Leute ganz stark ansprechen. Wir haben eine sehr, sehr schöne eigene Kinderausstellung in Wittenberg, die wirklich nur für Kinder so zwischen 6 und 12 ist und die also da abholt, wo sie herkommen, auch ganz toll gestaltet. Und ansonsten sind wir aktuell dran, auch das soll, denke ich, wird es auch sehr innovativ werden, nämlich das neu gestaltete Lutherhaus. Das ist ja im Moment in der Sanierung in Wittenberg, wird also energetisch aufbereitet und auch behindertengerecht. Da wird also auch sehr viel passieren in nächster Zeit. Da sind wir dran. Und dann arbeiten wir auch schon an der nächsten Ausstellung, die im Mansfelder Land gezeigt werden soll.
1: Ausstellung ist ja eigentlich das Stichwort nochmal. Sie wollten ja eigentlich in Thüringen bleiben, um die Landesausstellung zu organisieren. Ja, ein bisschen sowas ist ja nun doch. Es gab ja die dezentrale Landesausstellung in Sachsen-Anhalt, wo natürlich die Stiftung wirklich maßgeblich beteiligt war.
0: Ja, also das war auch eine Idee. Wir saßen also zusammen mit den anderen Stiftungskollegen, beispielsweise mit Herrn Philipsen, der in Altstädt auch einen wichtigen Bauernkriegsort bespielt.
1: Auch ein Begriff hier, seine Vergangenheit kommt ja auch aus den
0: Lutherstiftungen. Also der Dr. Philipsen und ich, wir kennen uns viele, viele Jahre schon. Und wir saßen also mit anderen Partnern zusammen und haben überlegt, was kann man denn machen? Und gab es in der Staatskanzlei eine Runde und dann haben wir überlegt und kamen dann zu der Idee, Mensch, lasst uns doch gemeinsam eine dezentrale Landesausstellung machen, also an vielen Standorten. Da kam dann Halle mit ins Spiel und wie gesagt, Altstädt, die Kunststiftung mit Frau Borsian war dabei, Werkleitz, kennt man ja auch hier in der Region, die waren auch dabei, also der Daniel Herrmann und sein Team. Das war, fand ich, eine sehr, sehr schöne und sehr angenehme Zusammenarbeit. Da haben wir viel Gemeinsames geschaffen, auf das wir immer wieder aufbauen können. Und das war aus meiner Sicht, und die Kollegen sehen das ähnlich, wirklich ein großer Erfolg, eben diese Zusammenarbeit über Stiftungsgrenzen hinweg. Und die haben dazu geführt, dass man dieses Thema in Sachsen-Anhalt wirklich breit gesehen hat und es ist auch weit außerhalb Sachsen-Anhalts wahrgenommen worden.
1: Nun haben wir jetzt darüber gesprochen, wie sich die Stiftung aufstellt, was sie vorhat, wie sie sich jetzt derzeit präsentiert und ist natürlich sicherlich damit auch mal eine Aufforderung verbunden.

0: Grund, liebe Zuschauerinnen und Zuschauer, vielleicht mal wieder ins Museum zu gehen, sich da mal zu informieren oder vielleicht auch mal die Reise nach Wittenberg zu wagen. So weit ist es ja nun auch nicht weg, um sich mal anzuschauen, wie es dort zugeht.
1: Also vielleicht kurz zu Wittenberg. Ich kann das ganz sicher sagen, da ich mindestens einen Tag, manchmal auch zwei Tage die Woche im Mansfelder Land bin, also damit auch alle Standorte sozusagen bespielt werden. Ich fahre die Strecke regelmäßig, das geht. Mit der Bahn ist gerade ein wenig unschön, ja, aber...
0: Wo ist es schön?
1: Leider, ja. Ich fahre tatsächlich auch gern Bahn, also wenn die Möglichkeit besteht, wenn man allerdings dann zwischendurch immer wieder Bus fahren muss, ohne dass man das möchte, ist das eine andere Geschichte. Aber kurzum, so weit ist es tatsächlich bis Wittenberg nicht und es lohnt sich sehr.
0: Ja, auf alle Fälle. Wir sind ja jetzt hier im 30. Jahr des Welterbes. Da gab es schon einige Veranstaltungen, großen Festakt in Eisleben und so weiter und so fort. Da ist doch sicherlich noch was geplant, jetzt im September, Oktober, November in der Zeit.
1: Da gibt es allerlei Dinge, die wir haben. Und wir haben also jedes Jahr eine eigene... Entschuldigung, nicht jedes Jahr. Wir haben jeden Monat eines der Häuser in den Fokus genommen und diese Häuser werden dann ganz besonders in den Blick genommen.
0: Man kann sich da auf der Internetseite informieren, dass man da die genauen Daten sieht, wo genau was stattfindet, genau, damit man da immer up to date bleibt sozusagen.
1: Ja? Genau, und in diesem Jahr haben wir eben in Eisleben beispielsweise einen besonderen Fokus gelegt auf die Bekanntmachung anderer Welterbeorte. Da haben wir jetzt in der vergangenen Woche wurde Quedlinburg vorgestellt als Welterbestadt. Also wie verhält sich das dort mit dem Welterbe? Jetzt demnächst wird auch an Eisleben im Sterbehaus gibt es einen Vortrag über das Gartenreich in Wörlitz als Welterbeort. Es gab schon einen Vortrag zu sächsischen Welterbestätten und auch Naumburg wird nochmal dezidiert vorgestellt, sodass man einfach auch sieht, mit wem spielen wir da in einer Liga? Wo gehört das hin?
0: Ja, man hat es ja eigentlich in den vergangenen Minuten mehrfach gehört, dass auch viele miteinander verquickt sind, miteinander arbeiten, zusammen an einem Strang ziehen sozusagen, um ja das Welterbe voranzubringen, um die kulturellen Verknüpfungen oder so weiter besser darzustellen. Das ist ja auf alle Fälle auch gut so. Herr Müller, vielen Dank. Herr Thomas T. Müller, sage ich jetzt mal ganz bewusst. Vielen Dank fürs Kommen, dass Sie uns einen kleinen Einblick gewährt haben in die Arbeit der Stiftung Luther Gedenkstätten. Seit wir aktiv sind, ist es fast genauso lange, wie es das Welterbe in Eisleben gibt, sind wir immer wieder da und berichten über diese und jene Aktivität. Das wird sich auch in Zukunft nicht ändern. Es ist einfach viel zu wichtig hier vor Ort und hat dieses integrationsstiftende Potenzial auch in der Gesellschaft und das ist ganz wichtig. Sie haben ja gesagt, dass im Vorfeld, bevor Sie in die Stiftung wechselten, ein Konzept gemacht haben, was in den nächsten Jahren da alles sich entwickeln soll und sowas. Jetzt 3 Jahre später haben Sie ja sicherlich einen großen Teil davon schon umgesetzt. Aber es bleibt doch immer eine Aufgabe, nach vorne zu schauen. Wo sehen Sie denn die Stiftung in 3, 4, 5 Jahren?
1: Also ein großes Thema seit Beginn an war für mich die Internationalisierung. Also ich habe gesagt, wir haben sehr viel erreicht. Mein Vorgänger hat ganz viel gebaut beispielsweise. Viele neue Objekte sind entstanden. Wir arbeiten jetzt natürlich auch weiter an einem Bau. Ich habe das vorhin schon gesagt, das Lutherhaus, das nächstes Jahr eröffnet werden soll. Das ist jetzt gerade sehr im Fokus. Dann wollen wir in absehbarer Zeit eine Ausstellung in Eisleben machen, wo es um das, ja, im weitesten Sinne um Luthers Geister geht. Also wie Luther hat durchaus regelmäßig Gespenster gehabt, also davon berichtet er.
0: Fass, ja, der Wurf.
1: Ja, der Teufel, also Teufel, Geister, sowas, das wollen wir nochmal in den Blick nehmen.
0: Das fiel mir jetzt ein,
1: ja, aber
0: da
1: genau,
0: gibt es sicherlich noch ganz andere.
1: Genau. Da gibt es noch ganz viele andere, teilweise hatten die, glaube ich, sogar Namen. Also da ist der Mirko Gutjahr, den Sie natürlich auch hier in der Region gut kennen, als wissenschaftlichen Leiter der Museen im Mansfelder Land, der ist da absoluter Experte. Und wir haben uns da neulich mal drüber unterhalten und habe ich gesagt, Mensch, was Sie alles wissen darüber, da müssen wir was mit machen. Und dann hat er sofort gesagt, ja, kann er sich gut vorstellen. Das planen wir also jetzt für die nächsten Jahre. Dann werden wir 2030 eine größere Ausstellung machen zum Augsburger Bekenntnis oder zur Confessio Augustana. Das klingt jetzt für die meisten Leute sehr weit weg. Das ist sozusagen die wichtigste, bis heute wichtigste evangelische Bekenntnisschrift. Also da hat man festgelegt, 1530, also dann vor 500 Jahren, was ist eigentlich ein Protestant? Also wie unterscheidet der sich jetzt vom Katholiken oder was es da sonst noch so gibt? Und das ist bis heute gültig. Und es gibt außerhalb Deutschlands nicht wenige Kirchen, die sich direkt danach benennen. Also die zum Beispiel die Kirche der Deutschen in Siebenbürgen, also in Rumänien, die heißt direkt im Namen. Das ist die Evangelische Kirche AB, also Augsburger Bekenntnisses. Das ist eine spannende Sache und da wollen wir auch ein bisschen in die Welt gucken. Also wo gibt es da noch was? Wie gesagt, der weltweite Fokus, den möchte ich noch stärker sehen. Also da werden wir noch mehr machen. Auch wir sind in Kooperation mit Kollegen in Amsterdam. Da gibt es ein Luthermuseum, mit denen wir arbeiten. Herr Gutjahr hat vor, ich glaube, im vergangenen oder im vorvergangenen Jahr in Korea vorgetragen. Da gibt es auch ein großes Interesse an der Thematik. Ich war jetzt mehrfach in Oxford an der Universität, habe da mit den Kollegen gesprochen. Also da sind wir an vielen Sachen dran. Aktuell probieren wir gerade was etwas Verrücktes. Und zwar, ich weiß nicht, ob Sie das wissen, vielleicht wissen es nicht alle Zuschauerinnen und Zuschauer, der aktuelle Papst ist ja Augustiner-Eremit. Also im Grunde wie Luther, Augustiner. Und wir haben gerade die Idee, ich habe das schon schriftlich versucht, das hat noch nicht so geklappt, wie ich mir das wünsche, deshalb werde ich nochmal einen anderen Versuch starten. Wir haben die Idee, dass wir den Papst bitten wollen, zur Öffnung des Lutherhauses etwas zu Luther zu sagen, als Augustiner. Und in dem Zusammenhang haben wir festgestellt, der war schon im Lutherhaus. Also der jetzige Papst war, sowohl in Wittenberg als auch in Eisleben. Ich glaube, er war sogar in Mansfeld und hat dort die Lutherstätten besucht. Und zwar als in seiner Funktion als Ordensoberer der Augustiner. Also der war, bevor er Papst wurde, war der Oberchef des Augustinerordens, wenn man so will. Ne? Ja. Also, und der Generalprior. Und als der war er schon hier unterwegs in der Region. Also wir hatten den Papst schon, wenn man so will. Er war halt nur noch nicht Papst. Wir haben jetzt intensiv geguckt, weil das fand ich ja schon spannend, wir haben jetzt intensiv geguckt, ob er sich nicht vielleicht in ein Gästebuch eingetragen hat. Dann hätten wir unseren Spruch schon zu Luther. Aber er hat tatsächlich in keines unserer Gästebücher damals was reingeschrieben, was ein bisschen schade.
0: Also finde ich hochspannend und mal sehen, wie sich das alles weiterentwickelt. Wir bleiben dran, bis 2030 ist noch eine Weile hin, was um diese Ausstellung ging. Aber natürlich in der kontinuierlichen Arbeit, da liegt ja auch der Salz der Suppe irgendwie, dass man da über die Mühen der Ebene da kommt und sich schrittweise immer weiter voranarbeitet. Viel Erfolg dabei.
1: Vielen Dank.
0: Liebe Zuschauer und Zuschauerinnen, ich kann Ihnen nur nahelegen, mal wieder ins Museum zu gehen, in eins der Luthermuseen. Schauen Sie sich um, das ist eigentlich auch wirklich ja, immer wieder ein Erfahrungsschatz. Vielen Dank fürs Kommen, vielen Dank fürs Dranbleiben und ich hoffe, Sie schalten auch das nächste Mal wieder ein, wenn es heißt, zu Gast bei Ihrem Punkt im Fernsehen. Dankeschön.
1: Danke, dass ich da sein durfte.

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1: Seit 10 Jahren bemüht sich die St. Jakobi-Gemeinde Hettstedt um die Vervollständigung von Glockenspiel und Elektrifizierung von Glockenstuhl. Viel Geld zur Realisierung des Vorhabens war dafür notwendig. Finanzielle Mittel, die die Gemeinde nicht allein aufbringen konnte. Die Ostdeutsche Sparkassenstiftung und die Sparkasse Mansfeld-Südharz ließen sich gewinnen, eine Spendenaktion im Verhältnis aus 1 macht 3 aufzustocken. Grundlage war, dass die Kirchengemeinde 25.000 Euro an Spendengeldern zusammenbringt. Mit Benefizkonzerten und Spenden von Hettstedter Bürgern konnte das Ziel sogar um 3.000 Euro übertroffen werden. Die Herstellung zweier Glocken in Auftrag gegeben und mit den Arbeiten zur Einbringung dieser in den Turm begonnen werden. Die Glockengießerei Mark Maas aus Brockscheid in der Eifel erhielt den Auftrag zur Herstellung. Am 14. September lud die St. Jakobi-Gemeinde anlässlich der Glockenheimholung auf dem Marktplatz der Wipperstadt.

0: Wie an vielen Orten Deutschlands wurde auch aus der Hetschewer-Jakubikirche Glocken zur Rohstoffgewinnung für Kanonen und Munition im Zweiten Weltkrieg entnommen. Zwei davon kehrten jedoch nach Kriegsende zurück. Beim ersten Anschlagen der größeren von ihnen zersprangen diese. Aus ihren Splitterstücken wurden drei neue Glocken gegossen. Anlässlich der 750-Jahr-Feier des Mansfelder Kupferschieferbergbaus 1951 die sogenannte Friedens- sowie die Heimatglocke. Eine kleine dritte erhielt ihren Platz in der ehemaligen Spitalkirche, ging aber nach deren Schließung im Laufe der Geschichte verloren. Später wurde noch eine Hartguss-Stahlglocke in die Jakobikirche eingebracht. Die Sankt-Jakobus-Glocke ist der zweitgrößte und mit 2,4 Tonnen drittschwerste Neuguss nach 1990 in Sachsen-Anhalt. Zur selben Zeit wurde in der Eifel die Tauf-Kinderglocke mit einem Gewicht von 700 Kilogramm gegossen. Neben dem Hettstädter Stadtwappen mit Apostelfigur des heiligen Jakobus ist der Spruch »Sankt Jakobus, kling in die Stadt, zu rufen des Herrn Wort« zu finden. Außerdem die Jakobsmuschel und die Jahreszahl des Gusses. Die Taufkinderglocke wird zentral durch das Symbol des Heiligen Geistes und der Taufe, der Taube, gestaltet. Auch hier ist neben Namen von sogenannten Tauf- bzw. Sternkindern die Gussjahreszahl zu finden. Beide Glocken besitzen an den Stegen Sternenreihen, die auf das Sternenfeld aus der Legende um den heiligen Jakobus hinweisen. Um 12 Uhr stand die Segnung und das Anschlagen der Glocken durch den ehemaligen Propst Joachim Jäger an. Zuvor ergriff Sebastian Bartsch, Pfarrer der St. Jakobi-Gemeinde, das Wort.
1: Seien Sie herzlich willkommen geheißen auf dem Marktplatz zu Hettstedt. Wir freuen uns, dass die Glocken zu uns zurückgekehrt sind, da sind, dass wir Glocken wieder vollständig haben werden für unser St. Jakobi-Geläut. Bis jetzt waren es 4, jetzt werden es wieder 5 sein. Die Glocken sind liturgische Instrumente und zu einem vollständigen liturgischen Instrument Glocke gehören 5 Einzelglocken. Jetzt haben wir die Freude, dass sie heute neu der Gemeinde vorgestellt werden können und dann im Oktober eingebracht werden in den Turm. Und da bin ich so ein Stück an einer Geschichte, wie es beginnt mit einer Glocke in der Gießerei natürlich, wenn sie gegossen wird, gerade bei so einer großen wie unserer Jakobusglocke, die die zweitgrößte und drittschwerste in Sachsen-Anhalt ist. Und diese Glocke wurde uns empfohlen bei einer Glockengießerei, und wir haben es bei Mark Maas in Bortscheid gießen lassen, herstellen zu lassen. Und ja, da wird der Segen zum Glockenguss gesprochen. Jetzt ist sie heimgeholt. Also hier, wo sie zu Hause sein soll, in Hettstedt angekommen. Und da wird der Segen für die Gemeinde, in der die Glocken dann ihren Dienst tun sollen, gesprochen. Und dann der eigentliche Akt der Glockenweihe heißt, wenn sie oben in den Turm verbracht sind und das erste Mal nach einer bestimmten Anschlagordnung läuten. Aber das ist immer so ein bisschen schade, denke ich mir, haben sich die Glockengießer gedacht. Da sieht man ja unsere schöne und gute Arbeit gar nicht so. Mit den feinen Ziselierungen, mit den Wappen, die auf den Glocken sind, mit den Namen, die ihre eigene Geschichte erzählen. Und so ist es sicherlich recht und gut, wenn sie erst einmal zur Begutachtung der Gemeinde gezeigt werden. Und ich freue mich. Die Gemeinde hat ja auch kräftig dafür gespendet. Es sind bis jetzt schon 28.000 Euro an Spenden zusammengekommen. Und ich freue mich ganz besonders, dass die Sparkasse noch einmal mit der Ostdeutschen Sparkassenstiftung noch einmal 50.000 dann dazulegt. Und da sind wir doch schon ganz weit nach vorne gekommen. Ich möchte nun mich ganz herzlich bedanken bei Propst Jäger, der heute den Segen für die Glocken den Diensttum der Gemeinde sprechen wird. Viele von Ihnen, ich habe es so bemerkt, er war ja ein bisschen mit unterwegs hier auf dem Marktplatz, sofort war eine kleine Traube um ihn herum. Sie kennen ihn sicherlich alle noch aus Widerstedt, dort war er Pfarrer gewesen. Wenn die Glocken wieder eingebracht sind, werden die letzten Kriegsschäden an unserer Kirche beseitigt sein. Ich erinnere mich noch, im Jahr 2000 die Fenster, jetzt noch die Glocken. 69 Jahre nach Kriegsende, da war schon viel Zeit und Geduld nötig. Gott aber sei Dank für seine unaussprechliche Gabe. Dieser Satz aus dem 2. Korintherbrief des Apostels Paulus im 9. Kapitel, im 15. Vers soll über diesen biblischen Impuls an dem Freudentag heute sprechen.

vertraust uns Güter an, die wir zu deiner Ehre in Zeit und Ewigkeit gebrauchen dürfen. Du überreichst uns diese beiden Glocken. Lass sie erklingen, um Menschen einzuladen, dein Wort zu hören. Du setzt mit den Glocken starke Zeichen in frohen und schweren Stunden.

0: So segne der dreieinige Gott diese Glocken und uns alle. Der Vater, der Sohn und der Heilige Geist. Amen.
1: Stimmen wir ein in das schöne Lied, großer Gott, wir loben.

0: 10 Tage später bekamen die neuen Geläute ihren Platz im Glockenstuhl der St. Jakobikirche. Dazu musste im Vorfeld eines der oberen Fenster am Turm verbreitert werden. Denn die größere der beiden hätte nicht hindurchgepasst. Mit der Verbringung in den Glockenturm wurde die Firma Metallbau Arndt Seifert aus dem sächsischen Lippersdorf beauftragt. Nach dem Aufbau des Krans hieß es zunächst, Platz zu schaffen. Die beschädigte Glocke wurde aus dem Stuhl entfernt und trat ihre letzte Reise an. Kurze Zeit später schwebte die neue Jakobusglocke in luftiger Höhe und verschwand im Inneren des Turmes. Nach einer Pause folgte die 700 Kilogramm schwere Tauf- und Kinderglocke. Das Glockenspiel ist wieder komplett und wird zukünftig dank der Elektrifizierung des Glockenstuhls nach einer bestimmten Anschlagordnung läuten und weit über die Stadt Hettstedt zu hören sein.
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1: Das Konzert von Joseph Haydn, Die Schöpfung, wird am 6. September von 17 bis 19 Uhr in der St. Andreaskirche Eisleben unter der Leitung von Kirchenmusikdirektor Thomas Ennenbach aufgeführt. Die Solisten kommen von der Kantorei Eisleben und Sangerhausen sowie vom Mitteldeutschen Kammerchor. Zum Tag des offenen Denkmals lädt der Schmidtschacht Helbra am 13. September von 9:30 Uhr bis 16:30 Uhr ein.
2: 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Askania Pferdefestival vom 20. bis 23. August auf der Herrenbreite in Aschersleben. Das heißt 4 Tage Pferdesport und Unterhaltung der Spitzenklasse. Organisiert vom Reit- und Fahrverein Einetal Westdorf Aschersleben e.V. Mehr Informationen unter www.askania-pferdefestival.de.
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0: Hallo und herzlich willkommen, liebe Zuschauerinnen und Zuschauer bei Punktum, Ihrem regionalen Fernsehprogramm, zu einer weiteren Ausgabe von Zu Gast. Und ich freue mich, heute hier im Studio Thomas T. Müller begrüßen zu können. Er ist Vorstand der Stiftung Luther Gedenkstätten in Sachsen-Anhalt. Herzlich willkommen hier bei uns im Studio. Wir haben uns das ein oder andere Mal jetzt in der letzten Zeit auch gesehen, wenn die Stiftung Veranstaltungen hier durchgeführt hat und Sie mit dabei waren, beziehungsweise auch eingebunden in andere Aktivitäten. Man denkt ja nur an das Jubeljahr 2025, was hier jetzt vorbei ist. Ich wiederhole mich, herzlich willkommen hier bei uns im Studio.
1: Nun ist es so. Vielen Dank für die Einladung.
0: Ja, Sie sind jetzt sofort dran, auch nämlich einfach mal, um die Frage zu klären, wer ist denn Thomas T. Müller für alle, die mit Ihnen noch nichts zu tun hatten?
1: Also, geboren bin ich 1974 im thüringischen Eichsfeld, also im thüringischen Teil des Eichsfeldes, und bin dort auch zur Schule gegangen, habe die Wende dort erlebt, sehr bewusst, und war auf sehr, sehr vielen der Demonstrationen, die damals überall waren. Konnte dann auf meiner Schule bleiben, weil die auf einmal wieder Gymnasium wurde, was sie viele Jahre nicht war. Habe dann in Worbes Abitur gemacht und bin nach dem Abitur zum Studium nach Göttingen gegangen. Und studiert habe ich Geschichte, Kunstgeschichte, Ur- und Frühgeschichte, man würde heute sagen vielleicht Archäologie, und später dann noch Archivwissenschaften. Also sehr viel Historisches beieinander. Und die erste Stelle hatte ich, also die erste feste Stelle hatte ich kurz vor meinem Studienabschluss. Ich habe dann angefangen als Stadtarchivar in Heiligenstadt oder als Leiter des Stadtarchivs, hatte da schon ein paar Kollegen, die mitgeholfen haben im Haus. Das habe ich 6 Jahre gemacht. Dann habe ich mich beworben auf eine Stelle in Mühlhausen. Das ist also die nächstgrößere Stadt dort. Etwa 35.000 Einwohner. Und dort war ich...
0: Sehr schön übrigens.
1: Sehr schön.
0: Stadtmauer und allem.
1: Ja, ja. Eine wunderschöne mittelalterliche Reichsstadt. Und bin dann... In Mühlhausen eigentlich habe ich angefangen als wissenschaftlicher Mitarbeiter, das war ich aber exakt 2 Monate. Und dann stand der Oberbürgermeister vor mir und hat gesagt, wir könnten uns eigentlich auch vorstellen, dass du Direktor wirst, ob das denn okay wäre für mich. Dann habe ich kurz überlegt und habe gesagt, was ist denn mit dem bisherigen Direktor? Die hatten ja einen, und da war klar, der ist erkrankt, wird also vorzeitig in Ruhestand gehen, und sie wollten eine interne Besetzung machen. Und dann war ich nach 2 Monaten auf einmal Direktor von 5 Museen, war verantwortlich für 20 Mitarbeitende und war selbst noch, naja, gerade 30. Also wirklich sehr jung. Das habe ich dann 16 Jahre lang gemacht. Eine sehr intensive, eine sehr spannende Zeit auch in Mühlhausen. Und dann gab es einen Anruf von einem guten Freund von mir aus Sachsen-Anhalt, der sagte, Mensch, da ist die Stelle von Herrn Dr. Rhein in Wittenberg ausgeschrieben. Und dann habe ich gesagt, ja, das kann ja sein, aber ich habe ja eine Stelle und bin jetzt auch gerade dabei und will eine Landesausstellung umsetzen. Wir hatten lange gekämpft dafür, dass wir in Mühlhausen die Thüringer Landesausstellung zum Bauernkrieg bekommen. Und der Bauernkrieg ist seit jeher mein großes Thema.
0: Da habe ich mich auch der Hinrichtungsort von Münster, genau, nicht? Also genau. Steuerberg, das ja, alles ja ganz und, eins ins andere da.
1: Und da habe ich also mich bestimmt mittlerweile 30 Jahre mit beschäftigt, habe Bücher geschrieben dazu, zahlreiche Aufsätze. Und ich wollte halt diese Landesausstellung machen, die ja nun 25 sein sollte. Die Ausschreibung war aber im Jahr 22. Und das war recht schwierig, und ich habe erst mal gesagt, nö, interessiert mich nicht Wittenberg, ich möchte die Landesausstellung machen. Und dann rief mich ein anderer Kollege aus Berlin an und sagte, Mensch, hast du schon gesehen, die Stelle von Herrn Dr. Rhein ist ausgeschrieben, wäre das nicht was für dich? Und dem habe ich dann was Ähnliches gesagt, und ein paar Tage später saß ich mit meiner Frau am Armbrutstisch. Das klappte nicht immer, klappt auch heute nicht immer, weil wir arbeiten beide im Museum, haben unterschiedliche Zeiten. Das ist also richtig vernünftige Arbeitszeiten hast du als Direktor eines Museums eigentlich auch nicht. Und das ist dann bei meiner Frau ähnlich, die arbeitet halt nur woanders. Und wir hatten mal wieder einen Abend zusammen, saßen beim Abendessen, und was gibt's denn Neues? Und dann habe ich gesagt, na, der X hat angerufen und der Y, und was wollten die denn? Die haben das erzählt von Wittenberg. Und da sagte meine Frau, ach Mensch, das ist ja spannend. Hast du denn mal

0: geguckt auf die Ausschreibung. Und habe ich gesagt, nö, habe ich nicht, will ja in Mühlhausen bleiben. Und dann hat sie gesagt, na, dann mache ich das jetzt mal. Und dann hat sie nachgeguckt und hat sich das alles genau angeschaut und hat dann gesagt, du, alles, was da steht, das kannst du. Das ist, als hätten die deinen Lebenslauf abgeschrieben. Alles, was die suchen, hast du gemacht. Da gibt es nichts, was du nicht vorweisen kannst. Du musst dich da jetzt bewerben. Und dann habe ich gesagt, na, aber ich will doch eigentlich. Und dann half es nichts. Meine Frau hat gesagt, ich soll mich bewerben. Also habe ich mich rangesetzt, habe eine Bewerbung geschrieben. Das war ein internationales Verfahren. Also das war international ausgeschrieben. Es gab einige Bewerbungen. Gab demzufolge auch mehrere Runden, bis man dann zu einem Ergebnis gekommen ist. Und irgendwann, ich glaube, es war dann, also die Vorauswahl fand statt, dann wurde man eingeladen, also die, die vorausgewählt waren. Und dann sollte es noch eine dritte Runde geben, wo dann final rausgesucht wird, wer es wird. Und da hatte ich dann mitbekommen, dass also nur noch zwei Leute im Rennen sind. Bis dahin habe ich gesagt, okay, ich habe mich beworben, jetzt gucken wir mal. Ich glaube zwar nicht, dass die mich nehmen, weil vom Themenfeld und von der Herkunft bin ich vielleicht nicht ganz derjenige, den die sich vorstellen, weil ich bin katholisch und kümmere mich jetzt um Herrn Luther. Wobei ich mich eigentlich so lange, wie ich wissenschaftlich unterwegs bin, immer mit Reformationsgeschichte befasst habe, aber eben mit der anderen Seite, also mit Thomas Müntzer. Das ist halt mein Thema. Und dann spotteten dann, als ich die Stelle später bekam, meine Kollegen in Mühlhausen auch, dass ich jetzt also vom Bauernführer zum Fürstenknecht gewechselt bin, so wie man das in der DDR immer erzählt hat. Kurzum, es waren also noch zwei Leute im Rennen, also das war der Mitbewerber und ich. Und dann, Namen kannte ich damals nicht, aber ich wusste, es sind zwei Leute, die im Rennen sind. Und dann habe ich gesagt, gut, jetzt wollen wir es auch wissen. Und dann habe ich nochmal mir sehr viel Mühe gegeben bei der letzten Runde. Da mussten wir also ein Konzept vorstellen für die Zukunft, wie man sich die Stiftung vorstellt in einigen Jahren. Habe ich mich sehr intensiv dran gesetzt. Und dann kam, ich meine, es war sogar noch am selben Abend nach dem Gespräch, kam der Anruf vom Minister Ropra, der hat also persönlich angerufen und hat gesagt, wenn ich möchte, kann ich die Stelle haben. Das hat mich sehr gefreut, aber natürlich auch vor eine Herausforderung gestellt, weil das Haus der Familie steht in Mühlhausen. Es war also klar, ich würde mir eine Wohnung in Wittenberg nehmen, das war sowieso klar. Meine Frau würde in Mühlhausen wohnen bleiben, weil die arbeitet auf dem Schloss in Gotha und das Schloss in Gotha ist ihr Traumjob. Also sie hat dort, sie ist dort
1: Ist auch
0: zuständig.
1: berühmt.
0: Ja. Sie ist dort zuständig, sie ist stellvertretende Direktorin für die Sammlung.
1: Ist auch nicht
0: Und
1: gleich um die Ecke, ja, von Mühlhausen bis
0: nur das
1: Rostock.
0: geht, das sind so 35 Minuten. Und na, und da hat sie dann jeden Tag, also sie ist Kunsthistorikerin, sie hat dann jeden Tag mit Dürer, Rembrandt, wem auch immer, im Original zu tun. Das ist schon spannend. Und sie sagt, nö, sie möchte da weiterarbeiten. Und so sehen wir uns halt am Wochenende, mal in Wittenberg,
1: Kranach nicht genug, ja.
0: mal in Wittenberg, mal in Mühlhausen, manchmal auch ganz woanders. Also wir treffen uns auch manchmal, wenn hier ein Termin ist, in Eisleben. Und wir verbringen die Wochenenden, oder halt in Gotha, wir verbringen die Wochenenden eben da, wo der jeweils eine arbeiten und der andere nicht arbeiten muss. Und das hat sich mittlerweile ganz gut eingepegelt, funktioniert ganz gut. Und ja, aktuell bin ich gerade für ein paar Tage in Eisleben beziehungsweise in Mansfeld. Also ich bin gestern gekommen, habe in Mansfeld übernachtet.
1: Ja, und so kommt das immer wieder. Wir haben ja jetzt den 20. August. Die Zeit schreitet immer voran, auch in dem Zusammenhang. Bevor ich Sie bitten werde, ein bisschen näher darauf einzugehen, wie diese Stiftung aufgebaut ist, was alles dazugehört, vielleicht noch mal ein kleines Detail. Ich habe es ja vorgestellt, Thomas T. Müller. Nun ist es ja so, Müller ist eigentlich der seltenste Name in Deutschland und Thomas ist auch nicht so exotisch, will ich mich mal ausdrücken. Da hat sich noch so ein T dazwischen geschummelt. Was hat es denn damit auf sich?
0: Das T steht für Tassilo und die Geschichte, pardon,
1: Nur schön aushusten. Vielleicht noch mal einen Schluck nehmen, dass so die Zeit haben wir.
0: die also die Geschichte, wie ich zum Tee kam, ist amüsant und für jemanden, der Thomas Müller heißt, was im Übrigen wirklich nicht der seltenste, sondern der
1: Häufigste.
0: häufigste Name in ganz Deutschland ist. Es gibt also keinen Namen, der in Deutschland häufiger ist. Ist kurz erzählt, ich habe

0: 1997 mein erstes kleines Büchlein veröffentlicht. Das ist die einzige Publikation von mir, die als Thomas Müller erschienen ist. Die habe ich dann damals, ich studierte noch in Göttingen, der Universität Göttingen geschenkt und habe ein paar Tage später im Computersystem der Uni wollte ich gucken, ob die das schon eingearbeitet haben und habe also meinen Namen angegeben und da bekam ich zur Antwort vom Computer: Anzeige nicht möglich, Trefferzahl zu hoch, als ich Thomas Müller angab. Und dann habe ich gesagt, gut, da musst du was ändern, weil in der Wissenschaft spielt es schon eine große Rolle, dass man eindeutig identifizierbar ist. Und dann war halt die Frage, was macht man? Also es ist im weitesten Sinne ein Name, der daraus herrührt, dass ich eben von meinen Eltern nur einen bekommen habe. Das heißt, ich musste also irgendwo einen herkriegen. Und die Auswahl auf den Tassilo fiel einfach deshalb, weil ich schon von jeher den Tassilo-Kelch ganz spannend finde. Das ist also ein Kelch, der heute in Kremsmünster aufbewahrt wird, der aus dem, jetzt muss ich überlegen, ich meine aus dem frühen 8. Jahrhundert stammt oder spätes 7. Ich habe es nicht genau im Blick, aber ist schon ziemlich alt. Und das Stück sieht ganz spannend aus. Man würde, wenn man es sich heute anschaut, am ehesten auf die Idee kommen, das könnte ein Wikingerkelch sein, was es aber nicht ist.
1: Vielleicht noch der Heilige Gral.
0: Und vielleicht ist es auch der Gral, ja, kann sein. Ist dann später ein bisschen bearbeitet worden, dass er so aussieht, wie er heute aussieht. Und den fand ich schon immer spannend. Außerdem die sogenannten Tassiliden. Also das sind mehrere Herrscher, bayerische Herzöge, die Tassilo hießen. Gibt es also eins, zwei und so weiter. Die stehen also mit diesem Kelch im Zusammenhang. Ich hatte damals gerade in der Archäologie mich mit dem Kelch ein bisschen beschäftigt und habe mich gedacht, das ist eigentlich eine super Sache. Tassilo ist nicht so häufig und Thomas Tassilo Müller gibt es definitiv weltweit nur einmal. Kann man googeln, landet man im Zweifel immer bei mir. Und das war also die Eindeutigkeit, die dann hergestellt war, um es in einem naturwissenschaftlichen
1: Wie der Name auch lautet, der Mensch ist immer einzigartig. Einzigartig ist es vielleicht auch die Stiftung Luther-Gedenkstätten in Sachsen-Anhalt. Wie kam es eigentlich dazu, dass diese Stiftung gegründet wurde und was umfasst sie? Wie muss man sich das vorstellen?
0: Ja, also die Stiftungsgründung ist, soweit ich das nachvollziehen kann, schon eine direkte Folge der Aufnahme der Luther-Gedenkstätten in Wittenberg und Eisleben ins Welterbe, also UNESCO-Welterbe. Das ist genau vor 30 Jahren passiert.
1: Auch ein Grund, warum wir das ja hier machen. Ja. Dabei kommen darauf noch.
0: Also 1996 ist das passiert und dann hat man ein Jahr später, um diese ganzen Luther-Gedenkstätten zu verwalten, eine Einheit gegründet und beziehungsweise das lief schon, dieses Gründungsverfahren lief schon 96, 97 kommt es dann wirklich dazu. Und dann hat man diese Einheit gegründet, die das Ganze verwaltet. Also wir sind sozusagen die Bewahrer, also die Mitarbeitenden der Stiftung sind die Bewahrer dessen, was eben als Welterbe, ja, parallel zu, wenn man so will, den Pyramiden steht oder dem Taj Mahal in Indien oder was auch immer, Great Barrier Reef ist Weltnaturerbe. Also das heißt, das ist alles Welterbe und da gehört eben Eisleben genauso dazu wie Wittenberg und viele andere wichtige Orte auf der Welt.
1: Die Stiftung verwaltet ja jetzt fünf Museen, zwei in Wittenberg, zwei in Eisleben und eins in Mansfeld. Das ist nämlich das Elternhaus. Das
0: Genau.
1: Elternhaus ist kein Weltkulturerbe, das gab es einfach zu dem Zeitpunkt noch gar nicht. Es ist ein bisschen Stiefkind dann.
0: Naja, also das Elternhaus gab es schon,
1: Aber nicht
0: also
1: als in,
0: nicht als Museum
1: nicht
0: und
1: als
0: nicht
1: in
0: im
1: der
0: Bestandteil
1: Form.
0: der Stiftung, das ist dann später dazugekommen, das ist richtig. Als Stiefkind würde ich das nicht, auf jeden Fall nicht bezeichnen. Es ist ich glaube, ein wichtiges Statement auch des Landes gewesen, dass man sagt, wir wollen auch in Mansfeld nochmal einen Akzent setzen mit der Einrichtung dieses Museums. Und wir bemühen uns von Stiftungsseite sehr stark, dass wir Mansfeld eben auch immer mit in den Blick nehmen, auch wenn es jetzt in diesem Jahr nicht als Welterbe gefeiert wird. Wir haben in der vergangenen Woche, also am Freitag, beispielsweise wieder ein Sommerkino gehabt in Mansfeld. Da habe ich eine Einführung gegeben, habe also erzählt rund um den Film, den wir gezeigt haben. In dem Falle war es jetzt Der Name der Rose. Ist jetzt nicht reformationszeitlich, aber doch ein Thema, was stark auch mit reinspielt, weil es eben das mittelalterliche Mönchtum noch mal ein bisschen beleuchtet. Das Ganze spielt ja in einer fiktiven Benediktinerabtei und die beiden, wenn man so will,

0: Kriminalfalllöser, also der William von Baskerville und der Adson von Melk, das sind zwei Franziskaner, die dorthin kommen. Das heißt, ich habe also erklärt, wie kam Umberto Eco, der das Buch zum Film geschrieben hat, wie kam der auf die Idee, was ist der Hintergrund, wie kommt es zu diesem Film und vor allen Dingen auch, welche Rolle spielen diese Orden? Es gab ja auch hier in der Region Orden. Welche Rolle spielen diese Orden eigentlich für die Entwicklung in Deutschland oder im Deutschen Reich damals? Und dann sind wir auch relativ schnell bei den Augustiner-Eremiten, zu denen gehörte ja Martin Luther. Und so kriegt man ein schönes Gesamtbild von dem,
1: Auf alle
0: was da
1: Fälle kann man
0: passiert.
1: da den Bogen schlagen. Nun ist es ja so, dass dieses Welterbe, was sich auf Luther und sein Tun beruft, ja Zeiten umfasst, das ist 500 Jahre her ungefähr. Dann hat sich die Gesellschaft in der Zeit gewandelt. Es gab immer einen anderen Blick auch auf Luther und auf das, was er gemacht hat, auf seine. Vielleicht war man sich nur in einem Punkt einig, dass das eine welthistorische Bedeutung hatte, aber wie das alles bewertet wurde, hat sich doch im Laufe der Zeit immer wieder geändert. Und was sich auch geändert hat, ist natürlich die Bedeutung der Kirche an sich in der Gesellschaft. Da kann man das drehen und wenden, wie man will, wenn man sich den Anteil derjenigen, die jetzt konfessionell gebunden sind, sich in der Region hier anschaut, das ist eine Minderheit. Trotzdem kommt immer wieder gleich, dass Luther eines der prägenden Elemente ist, was hier sozusagen bewusstseinsbildend, so Heimat, ja, verursachend, würde ich mal sagen, sich darstellt. Ja, wie sehen Sie denn das? Ist das alles noch zeitgemäß?
0: Naja, das Thema ist unbedingt zeitgemäß, gar keine Frage, egal ob man jetzt kirchlich gebunden ist oder nicht. Sie haben vollkommen recht, in Sachsen-Anhalt beispielsweise sind die Christen eine sehr große Minderheit, also sagen wir mal, also sehr stark in der Minderheit, so kann man das sagen, trotzdem sehr aktiv, also man nimmt das ja überall wahr, nicht nur dadurch, dass man eben auch wirklich besonders wertvolle Gebäude erhält, sich darum kümmert, da spielt die Kirche eine große Rolle, auch als jemand, der im sozialen Bereich sehr aktiv ist. Gibt also viele Krankenhäuser, die von kirchlicherseits betrieben werden, Altenheime, Schulen natürlich, also das ist ein großes Thema. So dadurch ist die Kirche schon noch da. Das spielt dann, wenn es evangelisch ist, natürlich Luther auch eine Rolle, selten, gar nicht selten auch im Namen. Aber auch für all diejenigen, wenn wir das jetzt ausblenden wollten, was das rein kirchliche ist, dann haben wir natürlich mit Luther auch jemanden, der für die deutsche Sprache mindestens, wenn nicht sogar wichtiger war, wie die Brüder Grimm. Die Brüder Grimm haben ja mit ihrem, es ist
1: Wörterbuch,
0: weniger
1: ja.
0: bekannt
1: Nein, nicht nur die
0: als die Märchen,
1: Märchen,
0: sondern
1: das
0: das
1: Wörterbuch, ja.
0: Grimmsche Wörterbuch. Ist eines der wichtigsten, bis heute wichtigsten Wörterbücher der deutschen Sprache. Aber damit es eine einheitliche deutsche Sprache geben konnte, auf die dann Grimms Wörterbuch natürlich aufbaut, die schauen natürlich auch auf die Dialekte, das ist aber alles ein bisschen später, braucht es natürlich irgendetwas, was dazu führt, dass man eine Sprache findet, auf die sich in Deutschland oder in den deutschen Landen, es gab ja das Deutschland damals noch nicht, die Leute einigermaßen verständigen konnten. Und wie es dazu gekommen ist, das ist eben die Bibelübersetzung, die Luther im Übrigen nicht allein gemacht hat, sondern mit vielen Helfern, die ihn da unterstützt haben auf verschiedenen Ebenen. Aber man hat sich damals festgelegt darauf, dass man diese Bibelübersetzung, also diese ursprüngliche lutherische Bibelübersetzung, nicht in irgendeinem bayerischen Dialekt oder einem friesischen Dialekt macht, sondern in der sogenannten sächsischen Kanzleisprache. Das heißt, das ist die Sprache, die man verwendet hat in der Kanzlei, also das heißt in den Schreibstuben, wenn man
1: Das
0: so
1: haben auch
0: will.
1: seine Gönner gesprochen. Die
0: In
1: Kurfürsten
0: den, ich glaube nicht, dass die ihm,
1: sächsischen.
0: ja, ich glaube nicht, dass die ihm das vorgegeben haben, sondern das ist ja eigentlich auch die Sprache, die, wenn man jetzt mal ein bisschen vom Mansfelder Dialekt absieht, die natürlich auch Luther gesprochen hat, ne? Der ist ja im Sächsischen, wenn man so will, aufgewachsen. Und diese Sprache hat er benutzt und führt durch diese Bibel, die natürlich weit verbreitet war, überall gelesen wurde, das führt dazu, dass das die deutsche Schriftsprache wird, die wichtigste. Die verdrängt dann nach und nach alle anderen Dialekte als Schriftsprache, sodass wir also heute, wenn man so will, nur so sprechen, wie wir sprechen, weil es eben Luther gab, der diese Einheitlichkeit hergeführt hat.
1: Ich denke ja auch, dass es vielleicht eine künstliche Trennung ist, die mit der Moderne aufkam zwischen weltlichen und kirchlichen Teil. Für die Menschen in seiner Zeit hat alles zusammengehört, denke ich
0: Natürlich.
1: mal. Und somit hat es auch natürlich die Wirkung weit darüber hinaus gehabt. Und es gibt ja diese vielen, vielen Sprüche, die von ihm überliefert sind, die sich zu allen möglichen Lebensbereichen äußern und, und. Sagen wir mit drin,

0: mal aufzählt, ist das Lernstornhaus, das Lutherhaus in Wittenberg, ist das Luthersterbehaus, Luthers Geburtshaus in Eisleben und schon das erwähnte Elternhaus in Mansfeld, das ist alles der Bereich. Das sind die Museen, die für die Besucher offen stehen, wo man reingeht, wo es bestimmte Ausstellungen gibt, wo man sich mit diesem Erbe ja auseinandersetzen kann. Jetzt ist es aber so, dass es natürlich noch außerhalb dieser Räumlichkeiten jede Menge Aktivitäten gibt, die durch die Stiftung passieren. Welche denn?
1: Naja, also wir haben eine sehr, sehr große, sehr, sehr großen Fokus auf Bildung. Also insbesondere die kulturelle Bildung spielt eine große Rolle. Da haben wir an allen Standorten haben wir Mitarbeitende, die sich darum kümmern. Also wir haben extra eine Person in Mansfeld. Wir haben zwei Kolleginnen, die in Eisleben in der kulturellen Bildung arbeiten. In Wittenberg sind es für die beiden Standorte, muss ich überlegen, 4, 5, die sich darum kümmern. Also das spielt eine große Rolle. Wir gucken auch immer, dass wir in diesem Bildungsbereich ein bisschen innovative Formate haben. Also beispielsweise im Sterbehaus jetzt zuletzt die Ausstellung zum Bauernkrieg, die ja angelehnt ist an ein digitales Computerspiel, was wir sozusagen in die Echtzeit
0: da haben wir ausreichend
1: umgesetzt
0: Publikum.
1: Haben. Genau.
0: Lange ist jetzt ein Dauerbrenner, ist ja auch verlängert worden.
1: Genau, und das läuft auch wirklich gut. Also da haben wir immer wieder Anfragen. Das ist eine schöne Sache. In Wittenberg gibt es ein oder mehrere Escape Rooms, die also auch zum Museum gehören, wo man Rätsel lösen muss. Und auch das ist hervorragend gebucht. Also wir merken immer wieder, dass diese neuen Formate die Leute ganz stark ansprechen. Wir haben eine sehr, sehr schöne eigene Kinderausstellung in Wittenberg, die wirklich nur für Kinder so zwischen 6 und 12 ist und die also da abholt, wo sie herkommen, auch ganz toll gestaltet. Und ansonsten sind wir aktuell dran, auch das soll, denke ich, wird es auch sehr innovativ werden, nämlich das neu gestaltete Lutherhaus, das ist ja im Moment in der Sanierung in Wittenberg, wird also energetisch aufbereitet und auch behindertengerecht, da wird also auch sehr viel passieren in nächster Zeit, da sind wir dran. Und dann arbeiten wir auch schon an der nächsten Ausstellung, die im Mansfelder Land gezeigt werden soll.
0: Ausstellung ist ja eigentlich das Stichwort nochmal. Sie wollten ja eigentlich in Thüringen bleiben, um die Landesausstellung zu organisieren. Ja, ein bisschen sowas ist ja nun doch. Es gab ja die dezentrale Landesausstellung in Sachsen-Anhalt, wo natürlich die Stiftung wirklich maßgeblich beteiligt war.
1: Ja, also das war auch eine Idee. Wir saßen also zusammen mit den anderen Stiftungskollegen, von beispielsweise mit Herrn Philipsen, der in Altstädt auch ein wichtiges Bauernkriegsort bespielt.
0: Auch ein Begriff hier, wenn der Vergangenheit kommt ja auch
1: genau,
0: aus den
1: genau.
0: Lutherstiftungen.
1: Also der Dr. Philipsen und ich, wir kennen uns viele, viele Jahre schon. Und wir saßen also mit anderen Partnern zusammen und haben überlegt, was kann man denn machen. Und gab es in der Staatskanzlei eine Runde und dann haben wir überlegt und kamen dann zu der Idee, Mensch, lasst uns doch gemeinsam eine dezentrale Landesausstellung machen, also an vielen Standorten. Da kam dann Halle mit ins Spiel und wie gesagt, Altstädt, die Kunststiftung mit Frau Borsian war dabei, Werkleitz, kennt man ja auch hier in der Region, die waren auch dabei, also der Daniel Herrmann und sein Team. Das war, fand ich, eine sehr, sehr schöne und sehr angenehme Zusammenarbeit. Da haben wir viel Gemeinsames geschaffen, auf das wir immer wieder aufbauen können. Und das war aus meiner Sicht, und die Kollegen sehen das ähnlich, wirklich ein großer Erfolg, eben diese Zusammenarbeit über Stiftungsgrenzen hinweg. Und die haben dazu geführt, dass man dieses Thema in Sachsen-Anhalt wirklich breit gesehen hat und es ist auch weit außerhalb Sachsen-Anhalts wahrgenommen worden.
0: Nun haben wir jetzt darüber gesprochen, wie sich die Stiftung aufstellt, was sie vorhat, wie sie sich jetzt derzeit präsentiert. Und ist natürlich sicherlich damit auch mal eine Aufforderung verbunden, liebe Zuschauerinnen und Zuschauer, vielleicht mal wieder ins Museum zu gehen, sich da mal zu informieren oder vielleicht auch mal die Reise nach Wittenberg zu wagen. So weit ist es ja nun auch nicht weg, um sich mal anzuschauen, wie es dort zugeht.
1: Also vielleicht kurz zu Wittenberg. Ich kann das ganz sicher sagen, da ich mindestens einen Tag, manchmal auch zwei Tage die Woche im Mansfelder Land bin, also damit auch alle Standorte sozusagen bespielt werden. Ich fahre die Strecke regelmäßig, das geht. Mit der Bahn ist gerade ein wenig unschön, ja, aber...
0: Wo ist es schön?
1: Leider, ja. Ich fahre tatsächlich auch gern Bahn, also wenn die Möglichkeit besteht, wenn man allerdings dann zwischendurch immer wieder Bus fahren muss, ohne dass man das möchte, ist das eine andere Geschichte. Aber kurzum, so weit ist es tatsächlich bis Wittenberg nicht und es lohnt sich sehr.
0: Ja, auf alle Fälle. Wir sind ja jetzt hier im 30. Jahr des Welterbes. Da gab es schon einige Veranstaltungen, großen Festakt in Eisleben und so weiter und so fort. Da ist doch sicherlich noch was geplant, jetzt im September, Oktober, November in der Zeit.
1: Da gibt es allerlei Dinge, die wir haben. Und wir haben also jedes Jahr eine eigene, Entschuldigung, nicht jedes Jahr, wir haben jeden Monat eines der Häuser in den Fokus genommen. Und diese Häuser werden dann ganz besonders in den Blick genommen.
0: Man kann sich da auf der Internetseite informieren, dass man da die genauen Daten sieht, wo genau was stattfindet,
1: genau,
0: damit man da immer up-to-date bleibt sozusagen.
1: Ja? Genau, und in diesem Jahr haben wir eben in Eisleben beispielsweise einen besonderen Fokus gelegt auf die Bekanntmachung anderer Welterbeorte. Da haben wir jetzt in der vergangenen Woche wurde Quedlinburg vorgestellt als Welterbestadt. Also wie verhält sich das dort mit dem Welterbe? Jetzt demnächst wird auch an Eisleben im Sterbehaus gibt es einen Vortrag über das Gartenreich in Wörlitz als Welterbeort. Es gab schon einen Vortrag zu sächsischen Welterbestätten und auch Naumburg wird nochmal dezidiert vorgestellt, sodass man einfach auch sieht, mit wem spielen wir da in einer Liga, wo gehört das hin?
0: Ja, man hat es ja eigentlich in den vergangenen Minuten mehrfach gehört, dass auch viele miteinander verquickt sind, miteinander arbeiten, zusammen an einem Strang ziehen sozusagen, um ja das Welterbe voranzubringen, um die kulturellen Verknüpfungen oder so weiter besser darzustellen. Das ist ja auf alle Fälle auch gut so. Herr Müller, vielen Dank. Herr Thomas T. Müller, sage ich jetzt mal ganz bewusst, vielen Dank fürs Kommen, dass Sie uns einen kleinen Einblick gewährt haben in die Arbeit der Stiftung Luther Gedenkstätten. Seit wir aktiv sind, ist es fast genauso lange, wie es das Welterbe in Eisleben gibt, sind wir immer wieder da und berichten über diese und jene Aktivität. Das wird sich auch in Zukunft nicht ändern. Es ist einfach viel zu wichtig hier vor Ort und hat dieses integrationsstiftende Potenzial auch in der Gesellschaft. Und das ist ganz wichtig. Sie haben ja gesagt, dass im Vorfeld, bevor Sie in die Stiftung wechselten, ein Konzept gemacht haben, was in den nächsten Jahren da alles sich entwickeln soll und sowas. Jetzt 3 Jahre später haben Sie ja sicherlich einen großen Teil davon schon umgesetzt. Aber es bleibt doch immer eine Aufgabe, nach vorne zu schauen. Wo sehen Sie denn die Stiftung in 3, 4, 5 Jahren?
1: Also ein großes Thema seit Beginn an war für mich die Internationalisierung. Also ich habe gesagt, wir haben sehr viel erreicht. Mein Vorgänger hat ganz viel gebaut beispielsweise. Viele neue Objekte sind entstanden. Wir arbeiten jetzt natürlich auch weiter an einem Bau. Ich habe das vorhin schon gesagt, das Lutherhaus, das nächstes Jahr eröffnet werden soll. Das ist jetzt gerade sehr im Fokus. Dann wollen wir in absehbarer Zeit eine Ausstellung in Eisleben machen, wo es um das, ja, im weitesten Sinne um Luthers Geister geht. Also wie Luther hat durchaus regelmäßig Gespenster gehabt, also davon berichtet er.
0: Fass, ja, der Wurf.
1: Ja, der Teufel, also Teufel, Geister, sowas, das wollen wir nochmal in den Blick nehmen.
0: Das fiel mir jetzt ein,
1: ja,
0: aber da
1: genau.
0: Gibt es sicherlich noch ganz andere.
1: Genau. Da gibt es noch ganz viele andere, teilweise hatten die, glaube ich, sogar Namen. Also da ist der Mirko Gutjahr, den Sie natürlich auch hier in der Region gut kennen, als wissenschaftlichen Leiter der Museen im Mansfelder Land, der ist da absoluter Experte. Und wir haben uns da neulich mal drüber unterhalten und habe ich gesagt, Mensch, was Sie alles wissen darüber, da müssen wir was mit machen. Und dann hat er sofort gesagt, ja, kann er sich gut vorstellen. Das planen wir also jetzt für die nächsten Jahre. Dann werden wir 2030 eine größere Ausstellung machen zum Augsburger Bekenntnis oder zur Confessio Augustana. Das klingt jetzt für die meisten Leute sehr weit weg. Das ist sozusagen die wichtigste, bis heute wichtigste evangelische Bekenntnisschrift. Also da hat man festgelegt, 1530, also dann vor 500 Jahren, was ist eigentlich ein Protestant? Also wie unterscheidet der sich jetzt vom Katholiken oder was es da sonst noch so gibt? Und das ist bis heute gültig. Und es gibt außerhalb Deutschlands nicht wenige Kirchen, die sich direkt danach benennen. Also die zum Beispiel die Kirche der Deutschen in Siebenbürgen, also in Rumänien, die heißt direkt im Namen. Das ist die Evangelische Kirche AB, also Augsburger Bekenntnisses. Das ist eine spannende Sache und da wollen wir auch ein bisschen in die Welt gucken. Also wo gibt es da noch was? Wie gesagt, der weltweite Fokus, den möchte ich noch stärker sehen. Also da werden wir noch mehr machen. Auch wir sind in Kooperation mit Kollegen in Amsterdam. Da gibt es ein Luthermuseum, mit denen wir arbeiten. Herr Gutjahr hat im vergangenen oder im vorvergangenen Jahr in Korea vorgetragen. Da gibt es auch ein großes Interesse an der Thematik. Ich war jetzt mehrfach in Oxford an der Universität, habe da mit den Kollegen gesprochen.

0: Also da sind wir an vielen Sachen dran. Aktuell probieren wir gerade was etwas Verrücktes. Und zwar, ich weiß nicht, ob Sie das wissen, vielleicht wissen es nicht alle Zuschauerinnen und Zuschauer, der aktuelle Papst ist ja Augustiner-Eremit. Also im Grunde wie Luther, Augustiner. Und wir haben gerade die Idee, ich habe das schon schriftlich versucht, das hat noch nicht so geklappt, wie ich mir das wünsche, deshalb werde ich nochmal einen anderen Versuch starten. Wir haben die Idee, dass wir den Papst bitten wollen, zur Öffnung des Lutherhauses etwas zu Luther zu sagen, als Augustiner. Und in dem Zusammenhang haben wir festgestellt, der war schon im Lutherhaus. Also der jetzige Papst
1: Ach, bevor er Papst
0: war
1: war.
0: sowohl in Wittenberg als auch in Eisleben. Ich glaube, er war sogar in Mansfeld und hat dort die Lutherstätten besucht. Und zwar als in seiner Funktion als Ordensoberer der Augustiner. Also der war, bevor er Papst wurde, war der Oberchef des Augustinerordens, wenn man so will. Ne?
1: Ja.
0: Also, und der Generalprior. Und als der war er schon hier unterwegs in der Region. Also wir hatten den Papst schon, wenn man so will. Er war halt noch nicht Papst. Wir haben jetzt intensiv geguckt, weil das fand ich ja schon spannend. Wir haben jetzt intensiv geguckt, ob er sich nicht vielleicht in ein Gästebuch eingetragen hat. Dann hätten wir unseren Spruch schon zu Luther. Aber er hat tatsächlich in keines unserer Gästebücher damals was reingeschrieben, was ein bisschen schade ist.
1: Also finde ich hochspannend und mal sehen, wie sich das alles weiterentwickelt. Wir bleiben dran, bis 2030 ist noch eine Weile hin, wo es um diese Ausstellung ging. Aber natürlich in der kontinuierlichen Arbeit, da liegt ja auch der Salz der Suppe irgendwie, dass man da über die Mühen der Ebene da kommt und sich
0: Klar.
1: schrittweise immer weiter voranarbeitet. Viel Erfolg dabei.
0: Vielen Dank.
1: Liebe Zuschauer und Zuschauerinnen, ich kann Ihnen nur nahelegen, mal wieder ins Museum zu gehen, in eines der Luthermuseen. Schauen Sie sich um, das ist eigentlich auch wirklich ja, immer wieder ein Erfahrungsschatz. Vielen Dank fürs Kommen, vielen Dank fürs Dranbleiben und ich hoffe, Sie schalten auch das nächste Mal wieder ein, wenn es heißt, zu Gast bei Ihrem Punkt im Fernsehen. Dankeschön.
0: Danke, dass ich da sein durfte.

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1: Seit 10 Jahren bemüht sich die St. Jakobi-Gemeinde Hettstedt um die Vervollständigung von Glockenspiel und Elektrifizierung von Glockenstuhl. Viel Geld zur Realisierung des Vorhabens war dafür notwendig. Finanzielle Mittel, die die Gemeinde nicht allein aufbringen konnte. Die Ostdeutsche Sparkassenstiftung und die Sparkasse Mansfeld Südharz ließen sich gewinnen, eine Spendenaktion im Verhältnis aus 1 macht 3 aufzustocken. Grundlage war, dass die Kirchengemeinde 25.000 Euro an Spendengeldern zusammenbringt. Mit Benefizkonzerten und Spenden von Hettstedter Bürgern konnte das Ziel sogar um 3.000 Euro übertroffen werden. Die Herstellung zweier Glocken in Auftrag gegeben und mit den Arbeiten zur Einbringung dieser in den Turm begonnen werden. Die Glockengießerei Mark Maas aus Brockscheid in der Eifel erhielt den Auftrag zur Herstellung. Am 14. September lud die St. Jakobi-Gemeinde anlässlich der Glockenheimholung auf dem Marktplatz der Wipperstadt.

0: Wie an vielen Orten Deutschlands wurde auch aus der Hetscheder Kubikirche Glocken zur Rohstoffgewinnung für Kanonen und Munition im Zweiten Weltkrieg entnommen. Zwei davon kehrten jedoch nach Kriegsende zurück. Beim ersten Anschlagen der größeren von ihnen zersprangen diese. Aus ihren Splitterstücken wurden drei neue Glocken gegossen. Anlässlich der 750-Jahr-Feier des Mansfelder Kupferschieferbergbaus 1951 die sogenannte Friedens- sowie die Heimatglocke. Eine kleine dritte erhielt ihren Platz in der ehemaligen Spitalkirche, ging aber nach deren Schließung im Laufe der Geschichte verloren. Später wurde noch eine Hartguss-Stahlglocke in die Jakobikirche eingebracht. Die Sankt-Jakobus-Glocke ist der zweitgrößte und mit 2,4 Tonnen drittschwerste Neuguss nach 1990 in Sachsen-Anhalt. Zur selben Zeit wurde in der Eifel die Tauf-Kinderglocke mit einem Gewicht von 700 Kilogramm gegossen. Neben dem Hetstedter Stadtwappen mit Apostelfigur des heiligen Jakobus ist der Spruch »Sankt Jakobus, kling in die Stadt, zu rufen des Herren Wort« zu finden. Außerdem die Jakobsmuschel und die Jahreszahl des Gusses. Die Taufkinderglocke wird zentral durch das Symbol des Heiligen Geistes und der Taufe, der Taube, gestaltet. Auch hier ist neben Namen von sogenannten Tauf- bzw. Sternkindern die Gussjahreszahl zu finden. Beide Glocken besitzen an den Stegen Sternenreihen, die auf das Sternenfeld aus der Legende um den heiligen Jakobus hinweisen. Um 12 Uhr stand die Segnung und das Anschlagen der Glocken durch den ehemaligen Propst Joachim Jäger an. Zuvor ergriff Sebastian Bartsch, Pfarrer der St. Jakobi-Gemeinde, das Wort.
1: Seien Sie herzlich willkommen geheißen auf dem Marktplatz zu Hettstedt. Wir freuen uns, dass die Glocken zu uns zurückgekehrt sind, da sind, dass wir Glocken wieder vollständig haben werden für unser St. Jakobi-Geläut. Bis jetzt waren es 4, jetzt werden es wieder 5 sein. Die Glocken sind liturgische Instrumente und zu einem vollständigen liturgischen Instrument Glocke gehören 5 Einzelglocken. Jetzt haben wir die Freude, dass sie heute neu der Gemeinde vorgestellt werden können und dann im Oktober eingebracht werden in den Turm. Und da bin ich so ein Stück an einer Geschichte, wie es beginnt mit einer Glocke in der Gießerei natürlich, wenn sie gegossen wird, gerade bei so einer großen wie unserer Jakobusglocke, die die zweitgrößte und drittschwerste in Sachsen-Anhalt ist. Und diese Glocke wurde uns empfohlen bei einer Glockengießerei, und wir haben es bei Mark Maas in Borgscheid gießen lassen, herstellen zu lassen. Und ja, da wird der Segen zum Glockenguss gesprochen. Jetzt ist sie heimgeholt. Also hier, wo sie zu Hause sein soll, in Hettstedt angekommen. Und da wird der Segen für die Gemeinde, in der die Glocken dann ihren Dienst tun sollen, gesprochen. Und dann der eigentliche Akt der Glockenweihe heißt, wenn sie oben in den Turm verbracht sind und das erste Mal nach einer bestimmten Anschlagordnung läuten. Aber das ist immer so ein bisschen schade, denke ich mir, haben sich die Glockengießer gedacht. Da sieht man ja unsere schöne und gute Arbeit gar nicht so. Mit den feinen Ziselierungen, mit den Wappen, die auf den Glocken sind, mit den Namen, die ihre eigene Geschichte erzählen. Und so ist es sicherlich recht und gut, wenn sie erst einmal zur Begutachtung der Gemeinde gezeigt werden. Und ich freue mich. Die Gemeinde hat ja auch kräftig dafür gespendet. Es sind bis jetzt schon 28.000 Euro an Spenden zusammengekommen. Und ich freue mich ganz besonders, dass die Sparkasse noch einmal mit der Ostdeutschen Sparkassenstiftung noch einmal 50.000 dann dazulegt. Und da sind wir doch schon ganz weit nach vorne gekommen. Ich möchte nun mich ganz herzlich bedanken bei Propst Jäger, der heute den Segen für die Glocken den Diensttum der Gemeinde sprechen wird. Viele von Ihnen, ich habe es so bemerkt, er war ja ein bisschen mit unterwegs hier auf dem Marktplatz, sofort war eine kleine Traube um ihn herum. Sie kennen ihn sicherlich alle noch aus Widerstedt, dort war er Pfarrer gewesen. Wenn die Glocken nun wieder eingebracht sind, werden die letzten Kriegsschäden an unserer Kirche beseitigt sein. Ich erinnere mich noch, im Jahr 2000 die Fenster, jetzt noch die Glocken. 69 Jahre nach Kriegsende, da war schon viel Zeit und Geduld nötig. Gott aber sei Dank für seine unaussprechliche Gabe. Dieser Satz aus dem 2. Korintherbrief des Apostels Paulus im 9. Kapitel, im 15. Vers soll über diesen biblischen Impuls an dem Freudentag heute sprechen.

vertraust uns Güter an, die wir zu deiner Ehre in Zeit und Ewigkeit gebrauchen dürfen. Du überreichst uns diese beiden Glocken. Lass sie erklingen, um Menschen einzuladen, dein Wort zu hören. Du setzt mit den Glocken starke Zeichen in frohen und schweren Stunden.

0: So segne der dreieinige Gott diese Glocken und uns alle. Der Vater, der Sohn und der Heilige Geist. Amen.
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0: 10 Tage später bekamen die 9 Geläute ihren Platz im Glockenstuhl der Sant'Jacobi-Kirche. Dazu musste im Vorfeld eines der oberen Fenster am Turm verbreitert werden. Denn die größere der beiden hätte nicht hindurchgepasst. Mit der Verbringung in den Glockenturm wurde die Firma Metallbau Arndt Seifert aus dem sächsischen Lippersdorf beauftragt. Nach dem Aufbau des Krans hieß es zunächst, Platz zu schaffen. Die beschädigte Glocke wurde aus dem Stuhl entfernt und trat ihre letzte Reise an. Kurze Zeit später schwebte die neue Jakobusglocke in luftiger Höhe und verschwand im Inneren des Turmes. Nach einer Pause folgte die 700 Kilogramm schwere Tauf- und Kinderglocke. Das Glockenspiel ist wieder komplett und wird zukünftig dank der Elektrifizierung des Glockenstuhls nach einer bestimmten Anschlagordnung läuten und weit über die Stadt Hettstedt zu hören sein.
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1: Das Konzert von Joseph Haydn, Die Schöpfung, wird am 6. September von 17 bis 19 Uhr in der St. Andreaskirche Eisleben unter der Leitung von Kirchenmusikdirektor Thomas Ennenbach aufgeführt. Die Solisten kommen von der Kantorei Eisleben und Sangerhausen sowie vom Mitteldeutschen Kammerchor. Zum Tag des offenen Denkmals lädt der Schmidtschacht Helbra am 13. September von 9:30 Uhr bis 16:30 Uhr ein.
2: 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Askania Pferdefestival vom 20. bis 23. August auf der Herrenbreite in Aschersleben. Das heißt 4 Tage Pferdesport und Unterhaltung der Spitzenklasse. Organisiert vom Reit- und Fahrverein Einetal Westdorf Aschersleben e.V. Mehr Informationen unter www.askania-pferdefestival.de.
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0: Hallo und herzlich willkommen, liebe Zuschauerinnen und Zuschauer bei Punktum, Ihrem regionalen Fernsehprogramm, zu einer weiteren Ausgabe von Zu Gast. Und ich freue mich, heute hier im Studio Thomas T. Müller begrüßen zu können. Er ist Vorstand der Stiftung Luther Gedenkstätten in Sachsen-Anhalt. Herzlich willkommen hier bei uns im Studio. Wir haben uns das ein oder andere Mal jetzt in der letzten Zeit auch gesehen, wenn die Stiftung Veranstaltungen hier durchgeführt hat und Sie mit dabei waren, beziehungsweise auch eingebunden in andere Aktivitäten. Man denkt ja nur an das Jubeljahr 2025, was hier jetzt vorbei ist. Ich wiederhole mich, herzlich willkommen hier bei uns im Studio.
1: Nun ist es so. Vielen Dank für die Einladung.
0: Ja, Sie sind jetzt sofort dran, auch nämlich einfach mal, um die Frage zu klären, wer ist denn Thomas?

0: T. Müller, für alle, die mit Ihnen noch nichts zu tun hatten.
1: Also, geboren bin ich 1974 im thüringischen Eichsfeld, also im thüringischen Teil des Eichsfeldes, und bin dort auch zur Schule gegangen, habe die Wende dort erlebt, sehr bewusst, und war auf sehr, sehr vielen der Demonstrationen, die damals überall waren, konnte dann auf meiner Schule bleiben, weil die auf einmal wieder Gymnasium wurde, was sie viele Jahre nicht war, habe dann in Worbis Abitur gemacht und bin nach dem Abitur zum Studium nach Göttingen gegangen. Und studiert habe ich Geschichte, Kunstgeschichte und Frühgeschichte, man würde heute sagen vielleicht Archäologie, und später dann noch Archivwissenschaften. Also sehr viel Historisches beieinander. Und die erste feste Stelle hatte ich kurz vor meinem Studienabschluss. Ich habe dann angefangen als Stadtarchivar in Heiligenstadt oder als Leiter des Stadtarchivs, hatte da schon ein paar Kollegen, die mitgeholfen haben im Haus. Das habe ich 6 Jahre gemacht. Dann habe ich mich beworben auf eine Stelle in Mühlhausen. Das ist also die nächstgrößere Stadt dort. Etwa 35.000 Einwohner. Und dort war
0: Sehr
1: ich
0: schön übrigens,
1: sehr
0: da mit der
1: schön.
0: Stadtmauer und
1: Ja,
0: allem, ne?
1: eine wunderschöne mittelalterliche Reichsstadt. Und bin dann in Mühlhausen, eigentlich habe ich angefangen als wissenschaftlicher Mitarbeiter. Das war ich aber exakt 2 Monate. Und dann stand der Oberbürgermeister vor mir und hat gesagt, wir könnten uns eigentlich auch vorstellen, dass du Direktor wirst. Ob das denn okay wäre für mich? Dann habe ich kurz überlegt und habe gesagt, was ist denn mit dem bisherigen Direktor? Die hatten ja einen, und da war klar, der ist erkrankt, wird also vorzeitig in den Ruhestand gehen, und sie wollten eine interne Besetzung machen. Und dann war ich nach 2 Monaten auf einmal Direktor von 5 Museen, war verantwortlich für 20 Mitarbeitende und war selbst noch, naja, gerade 30. Also wirklich sehr jung. Das habe ich dann 16 Jahre lang gemacht. Eine sehr intensive, eine spannende Zeit auch in Mühlhausen. Und dann gab es einen Anruf von einem guten Freund von mir aus Sachsen-Anhalt, der sagte, Mensch, da ist die Stelle von Herrn Dr. Rhein in Wittenberg ausgeschrieben. Und dann habe ich gesagt, ja, das kann ja sein, aber ich habe ja eine Stelle und bin jetzt auch gerade dabei und will eine Landesausstellung umsetzen. Wir hatten lange gekämpft dafür, dass wir in Mühlhausen die Thüringer Landesausstellung zum Bauernkrieg bekommen. Und der Bauernkrieg ist seit jeher mein großes Thema. Da habe
0: Das
1: ich
0: war ja
1: mich.
0: auch der Hinrichtungsort von Münster,
1: Genau,
0: nicht? Also
1: genau.
0: Stolberg, das
1: Ja,
0: alles
1: ja.
0: ja, greift eins ins andere da.
1: Und da habe ich also mich bestimmt mittlerweile 30 Jahre mit beschäftigt, habe Bücher geschrieben dazu, zahlreiche Aufsätze. Und ich wollte halt diese Landesausstellung machen, die ja nun 25 sein sollte. Die Ausschreibung war aber im Jahr 22. Und das war recht schwierig, und ich habe erst mal gesagt, nö, interessiert mich nicht Wittenberg, ich möchte die Landesausstellung machen. Und dann rief mich ein anderer Kollege aus Berlin an und sagte, Mensch, hast du schon gesehen, die Stelle von Herrn Dr. Rhein ist ausgeschrieben, wäre das nicht was für dich? Und dem habe ich dann was Ähnliches gesagt, und paar Tage später saß ich mit meiner Frau am Armbrusttisch. Das klappte nicht immer, klappt auch heute nicht immer, weil wir ja arbeiten beide im Museum, haben unterschiedliche, also Zeiten. Also richtig vernünftige Arbeitszeiten hast du als Direktor eines Museums eigentlich auch nicht. Und das ist dann bei meiner Frau ähnlich, die arbeitet halt nur woanders. Und wir hatten mal wieder einen Abend zusammen, saßen beim Abendessen, und was gibt es denn Neues? Und habe ich gesagt, na, der X hat angerufen und der Y, und was wollten die denn? Die haben das erzählt von Wittenberg. Und da sagte meine Frau, ach Mensch, das ist ja spannend. Hast du denn mal geguckt auf die Ausschreibung? Und habe ich gesagt, nö, habe ich nicht, will ja in Mühlhausen bleiben. Und dann hat sie gesagt, na, dann mache ich das jetzt mal. Und dann hat sie nachgeguckt und hat sich das alles genau angeschaut und hat dann gesagt, du, alles, was da steht, das kannst du. Das ist, als hätten die deinen Lebenslauf abgeschrieben. Alles, was die suchen, hast du gemacht. Da gibt es nichts, was du nicht vorweisen kannst. Du musst dich da jetzt bewerben. Und da habe ich gesagt, na, aber ich will doch eigentlich. Und dann half es nichts. Meine Frau hat gesagt, ich soll mich bewerben. Also habe ich mich rangesetzt, habe eine Bewerbung geschrieben. Das war ein internationales Verfahren. Also das war international ausgeschrieben. Es gab einige Bewerbungen. Gab demzufolge auch mehrere Runden, bis man dann zu einem Ergebnis gekommen ist. Und irgendwann, ich glaube, es war dann, also die Vorauswahl fand statt, dann wurde man eingeladen, also die vorausgewählt waren. Und dann sollte es noch eine dritte Runde geben, wo dann final rausgesucht wird, wer es wird. Und da hatte ich dann mitbekommen, dass also nur noch 2 Leute im Rennen sind. bis dahin habe ich gesagt, okay, ich habe mich beworben, jetzt gucken wir mal. Ich glaube zwar nicht, dass die mich nehmen, weil vom Themenfeld und von der Herkunft bin ich vielleicht nicht ganz derjenige, den die sich vorstellen, weil ich bin katholisch und kümmere mich jetzt um Herrn Luther. Wobei ich mich eigentlich so lange, wie ich wissenschaftlich unterwegs bin, immer mit Reformationsgeschichte befasst habe, aber eben mit der anderen Seite, also mit Thomas Müntzer. Das ist halt mein Thema. Und dann spotteten dann, als ich die Stelle später bekam, meine Kollegen in Mühlhausen auch, dass ich jetzt also vom Bauernführer zum Fürstenknecht gewechselt bin, so wie man das in der DDR immer erzählt hat. Kurzum, es waren also noch zwei Leute im Rennen, also das war der Mitbewerber und ich. Und dann, Namen kannte ich damals nicht, aber es wusste, es sind zwei Leute, die im Rennen sind. Und dann habe ich gesagt, gut, jetzt wollen wir es auch wissen. Und dann habe ich nochmal mir sehr viel Mühe gegeben bei der letzten Runde. Da mussten wir also ein Konzept vorstellen für die Zukunft, wie man sich die Stiftung vorstellt in einigen Jahren. Habe ich mich sehr intensiv dran gesetzt. Und dann kam, ich meine, es war sogar noch am selben Abend nach dem Gespräch, kam der Anruf vom Minister Ropra, der hat also persönlich angerufen und hat gesagt, wenn ich möchte, kann ich die Stelle haben. Das hat mich sehr gefreut, aber natürlich auch vor eine Herausforderung gestellt, weil das Haus der Familie steht in Mühlhausen. Es war also klar, ich würde mir eine Wohnung in Wittenberg nehmen. Das war sowieso klar. Meine Frau würde in Mühlhausen wohnen bleiben, weil die arbeitet auf dem Schloss in Gotha und das Schloss in Gotha ist ihr Traumjob. Also sie hat dort, sie ist dort
0: Ist auch
1: zuständig.
0: berühmt.
1: Ja. Sie ist dort zuständig, sie ist stellvertretende Direktorin für die Sammlung
0: Ist auch nicht
1: und
0: gleich um die Ecke, ja, von Mühlhausen bis
1: nur das
0: Gotha.
1: geht, das sind so 35 Minuten. Und na, und da hat sie dann jeden Tag, also sie ist Kunsthistorikerin, sie hat dann jeden Tag mit Dürer, Rembrandt, wem auch immer im Original zu tun. Das ist schon spannend. Und sie sagt, nö, sie möchte da weiterarbeiten. Und so sehen wir uns halt am Wochenende, mal in Wittenberg,
0: Kranach nicht genug, ja.
1: mal in Wittenberg, mal in Mühlhausen. Manchmal auch ganz woanders. Also wir treffen uns auch manchmal, wenn hier ein Termin ist in Eisleben und wir verbringen die Wochenenden oder halt in Gotha, wir verbringen die Wochenenden eben da, wo der jeweils eine arbeiten und der andere nicht arbeiten muss. Und das hat sich mittlerweile ganz gut eingepegelt, funktioniert ganz gut. Und ja, aktuell bin ich gerade für ein paar Tage in Eisleben bzw. in Mansfeld. Also ich bin gestern gekommen, habe in Mansfeld übernachtet
0: Ja, und
1: und
0: so kommt das immer wieder. Wir haben ja jetzt den 20. August. Die Zeit schreitet immer voran, auch in dem Zusammenhang. Bevor ich Sie bitten werde, ein bisschen näher darauf einzugehen, wie diese Stiftung aufgebaut ist, was alles dazugehört, vielleicht nochmal ein kleines Detail. Ich habe Sie ja vorgestellt, Thomas T. Müller. Nun ist es ja so, Müller ist nicht der seltenste Name in Deutschland und Thomas ist auch nicht so exotisch, will ich mich mal ausdrücken. Da hat sich noch so ein T dazwischen geschummelt. Was hat's denn damit auf sich?
1: das T steht für Tassilo und die Geschichte, pardon,
0: Immer schön aushusten. Vielleicht noch mal einen Schluck nehmen, dass die Zeit haben wir.
1: also die Geschichte, wie ich zum T kam, ist amüsant und für jemanden, der Thomas Müller heißt, was im Übrigen wirklich nicht der seltenste, sondern der
0: Häufigste.
1: häufigste Name in ganz Deutschland ist. Es gibt also keinen Namen, der in Deutschland häufiger ist. Ist kurz erzählt, ich habe 1997 mein erstes kleines Büchlein veröffentlicht. Das ist die einzige Publikation von mir, die als Thomas Müller erschienen ist. Die habe ich dann damals, studierte noch in Göttingen, der Universität Göttingen geschenkt und habe ein paar Tage später im Computersystem der Uni wollte ich gucken, ob die das schon eingearbeitet haben und habe also meinen Namen angegeben und da bekam ich zur Antwort vom Computer, Anzeige nicht möglich, Trefferzahl zu hoch, als ich Thomas Müller angab. Und dann habe ich gesagt, gut, da musst du was ändern, weil in der Wissenschaft spielt es schon eine große Rolle, dass man eindeutig identifizierbar ist. Und dann war halt die Frage, was macht man? Also es ist im weitesten Sinne ein Name, der daraus herrührt, dass ich eben von meinen Eltern nur einen bekommen habe. Das heißt, ich musste also irgendwo einen herkriegen. Und die Auswahl auf den Tassilo fiel einfach deshalb, weil ich schon von jeher Den Tassilo-Kelch ganz spannend finde. Das ist also ein Kelch, der heute in Kremsmünster aufbewahrt wird, der aus dem, jetzt muss ich überlegen, ich meine aus dem frühen 8. Jahrhundert stammt oder spätes 7. Ich habe es nicht genau im Blick, aber ist schon ziemlich alt. Und das Stück sieht ganz spannend aus. Man würde, wenn man es sich heute anschaut, am ehesten auf die Idee kommen, das könnte ein Wikingerkelch sein, was es aber nicht ist.
0: Vielleicht doch der Heilige Gral.
1: Und vielleicht ist es auch der Gral, ja, kann sein. Ist dann später ein bisschen bearbeitet worden, dass er so aussieht, wie er heute aussieht. Und den fand ich schon immer spannend. Außerdem die sogenannten Tassiliden. Also das sind mehrere Herrscher, bayerische Herzöge, die Tassilo hießen. Gibt es also eins, zwei und so weiter. Die stehen also mit diesem Kelch im Zusammenhang. Ich hatte damit damals gerade in der Archäologie mich mit dem Kelch ein bisschen beschäftigt. Und dann habe ich gedacht, das ist eigentlich eine super Sache. Tassilo ist nicht so häufig. Und Thomas Tassilo Müller gibt es definitiv weltweit nur einmal. Kann man googeln. Landet man im Zweifel immer bei mir. Und das war also die Eindeutigkeit, die dann hergestellt war, um es in einem naturwissenschaftlichen
0: Wie der Name auch
1: Terminus
0: lautet, der Mensch ist
1: zu
0: immer
1: beschreiben.
0: einzigartig. Einzigartig ist es vielleicht auch die Stiftung Luther-Gedenkstätten in Sachsen-Anhalt. Wie kam es eigentlich dazu, dass diese Stiftung gegründet wurde und was umfasste, wie muss man sich das vorstellen?
1: Ja, also die Stiftungsgründung ist, soweit ich das nachvollziehen kann, schon eine direkte Folge der Aufnahme der Luther-Gedenkstätten in Wittenberg und Eisleben ins Welterbe, also UNESCO-Welterbe. Das ist genau vor 30 Jahren passiert.
0: Auch ein Grund, warum wir das hier machen. Ja. Dabei kommen darauf noch.
1: Also 1996 ist das passiert und dann hat man ein Jahr später, um diese ganzen Luther-Gedenkstätten zu verwalten, eine Einheit gegründet und beziehungsweise das war schon das lief schon, dieses Gründungsverfahren lief schon 96, 97 kommt es dann wirklich dazu. Und dann hat man diese Einheit gegründet, die das Ganze verwaltet. Also wir sind sozusagen die Bewahrer, also die Mitarbeitenden der Stiftung sind die Bewahrer dessen, was eben als Welterbe, ja, parallel zu wenn man so will, den Pyramiden steht oder dem Taj Mahal in Indien oder was auch immer. Great Barrier Reef ist Weltnaturerbe. Also das heißt, das ist alles Welterbe und da gehört eben Eisleben genauso dazu wie Wittenberg und viele andere wichtige Orte auf der Welt.
0: Die Stiftung verwaltet ja jetzt fünf Museen, zwei in Wittenberg, zwei in Eisleben und eins in Mansfeld. Das ist nämlich das Elternhaus. Das
1: Genau.
0: Elternhaus ist kein Weltkulturerbe, das gab es einfach zu dem Zeitpunkt noch gar nicht. Es ist ein bisschen Stiefkind dann.
1: Naja, also das Elternhaus gab es schon,
0: Aber nicht
1: also
0: als in, aber
1: nicht als
0: nicht,
1: Museum
0: nicht
1: und
0: als
1: nicht
0: in
1: im
0: der
1: Bestandteil
0: Form.
1: der Stiftung, das ist dann später dazugekommen, das ist richtig. Als Stiefkind würde ich das nicht, auf jeden Fall nicht bezeichnen. Es ist ich glaube, ein wichtiges Statement auch des Landes gewesen, dass man sagt, wir wollen auch in Mansfeld nochmal einen Akzent setzen mit der Einrichtung dieses Museums. Und wir bemühen uns von Stiftungsseite sehr stark, dass wir Mansfeld eben auch immer mit in den Blick nehmen, auch wenn es jetzt in diesem Jahr nicht als Welterbe gefeiert wird. Wir haben in der vergangenen Woche, also am Freitag, beispielsweise wieder ein Sommerkino gehabt in Mansfeld. Da habe ich eine Einführung gegeben, habe also erzählt rund um den Film, den wir gezeigt haben. In dem Falle war es jetzt Der Name der Rose. Ist jetzt nicht reformationszeitlich, aber doch ein Thema, was stark auch mit reinspielt, weil es eben das mittelalterliche Mönchtum noch mal ein bisschen beleuchtet. Das Ganze spielt ja in einer fiktiven Benediktinerabtei und die beiden, wenn man so will, Kriminalfalllöser, also der William von Baskerville und der Adson von Melk, das sind zwei Franziskaner, die dorthin kommen. Das heißt, ich habe also erklärt, wie kam Umberto Eco, der das Buch zum Film geschrieben hat, wie kam der auf die Idee, was ist der Hintergrund, wie kommt es zu diesem Film und vor allen Dingen auch, welche Rolle spielen diese Orden, es gab ja auch hier in der Region Orden, welche Rolle spielen diese Orden eigentlich für die Entwicklung in Deutschland oder im Deutschen Reich damals? Und dann sind wir auch relativ schnell bei den Augustiner-Eremiten, zu denen gehörte ja Martin Luther. Und so kriegt man ein schönes Gesamtbild von dem,
0: Von der
1: was da
0: Stelle kann man
1: passiert.
0: da den Bogen schlagen. Nun ist es ja so, dass dieses Welterbe, was sich auf Luther und sein Tun beruft, ja Zeiten umfasst, es ist 500 Jahre her ungefähr. Dann hat sich die Gesellschaft in der Zeit gewandelt. Es gab immer einen anderen Blick auch auf Luther und auf das, was er gemacht hat. Vielleicht war man sich nur in einem Punkt einig, dass das eine welthistorische Bedeutung hatte, aber wie das alles bewertet wurde, hat sich doch im Laufe der Zeit immer wieder geändert. Und was sich auch geändert hat, ist natürlich die Bedeutung der Kirche an sich in der Gesellschaft. Da kann man das drehen und wenden, wie man will, wenn man sich den Anteil derjenigen, die jetzt konfessionell gebunden sind, sich in der Region hier anschaut, das ist eine Minderheit. Trotzdem kommt immer wieder gleich, dass Luther eines der prägenden Elemente ist, was hier sozusagen bewusstseinsbildend, so Heimat, ja, verursachend, würde ich mal sagen, sich darstellt. Ja, wie sehen Sie denn das? Ist das alles noch zeitgemäß?
1: Naja, das Thema ist unbedingt zeitgemäß, gar keine Frage, egal ob man jetzt kirchlich gebunden ist oder nicht. Sie haben vollkommen recht. In Sachsen-Anhalt beispielsweise sind die Christen eine sehr große Minderheit, also sagen wir mal, also sehr stark in der Minderheit, so kann man das sagen. Trotzdem sehr aktiv, also man nimmt das ja überall wahr. Nicht nur dadurch, dass man eben auch wirklich besonders wertvolle Gebäude erhält, sich darum kümmert, das spielt die Kirche eine große Rolle, auch als jemand, der im sozialen Bereich sehr aktiv ist. Es gibt also viele Krankenhäuser, die von kirchlicherseits betrieben werden, Altenheime, Schulen natürlich, also das ist ein großes Thema. Dadurch ist die Kirche schon noch da. Das spielt dann, wenn es evangelisch ist, natürlich auch eine Rolle, selten, gar nicht selten auch im Namen. Aber auch für all diejenigen, wenn wir das jetzt ausblenden wollten, was das rein kirchliche ist, dann haben wir natürlich mit Luther auch jemanden, der für die deutsche Sprache mindestens, wenn nicht sogar wichtiger war, wie die Brüder Grimm. Die Brüder Grimm haben ja mit ihrem, es ist
0: Wörterbuch,
1: weniger
0: ja.
1: bekannt
0: Nicht nur die
1: als die
0: Märchen,
1: Märchen,
0: aber
1: sondern
0: das
1: das
0: Wörterbuch, ja.
1: Grimmsche Wörterbuch. Es ist eines der wichtigsten, bis heute wichtigsten Wörterbücher der deutschen Sprache. Aber damit es eine einheitliche deutsche Sprache geben konnte, auf die dann Grimms Wörterbuch natürlich aufbaut, die schauen natürlich auch auf die Dialekte, das ist aber alles ein bisschen später, braucht es natürlich irgendetwas, was dazu führt, dass man eine Sprache findet, auf die sich in Deutschland oder in den deutschen Landen, es gab ja das Deutschland damals noch nicht, die Leute einigermaßen verständigen konnten. Und wie es dazu gekommen ist, das ist eben die Bibelübersetzung, die Luther im Übrigen nicht allein gemacht hat, sondern mit vielen Helfern, die ihn da unterstützt haben auf verschiedenen Ebenen. Aber man hat sich damals festgelegt darauf, dass man diese Bibelübersetzung, also diese ursprüngliche lutherische Bibelübersetzung, nicht in irgendeinem bayerischen Dialekt oder einem friesischen Dialekt macht, sondern in der sogenannten sächsischen Kanzleisprache. Das heißt, das ist die Sprache, die man verwendet hat in der Kanzlei, also das heißt in den Schreibstuben, wenn
0: Da
1: man so
0: haben auch
1: will.
0: seine Gönner gesprochen, die
1: In
0: Kurfürsten da,
1: den, ich glaube nicht, dass die,
0: sächsischen.
1: ja, ich glaube nicht, dass die ihm das vorgegeben haben, sondern das ist ja eigentlich auch die Sprache, die, wenn man jetzt mal ein bisschen vom Mansfelder Dialekt absieht, die natürlich auch Luther gesprochen hat, ne? Der ist ja im Sächsischen, wenn man so will, aufgewachsen. Und diese Sprache hat er benutzt und führt durch diese Bibel, die natürlich weit verbreitet war, überall gelesen wurde, das führt dazu, dass das die deutsche Schriftsprache wird, die wichtigste. Die verdrängt dann nach und nach alle anderen Dialekte als Schriftsprache, sodass wir also heute, wenn man so will, nur so sprechen, wie wir sprechen, weil es eben Luther gab, der diese Einheitlichkeit hergeführt hat.
0: Ich denke ja auch, dass es vielleicht eine künstliche Trennung ist, die mit der Moderne aufkam zwischen weltlichen und kirchlichen Teil. Für die Menschen in seiner Zeit hat alles zusammengehört, denke ich
1: Natürlich.
0: mal. Und somit hat es auch natürlich die Wirkung weit darüber hinaus gehabt. Und es gibt ja diese vielen, vielen Sprüche, die von ihm überliefert sind, die sich zu allen möglichen Lebensbereichen äußern und, und. Damit drin, wenn man es mal aufzählt, ist das Lernsteinhaus, das Lutherhaus in Wittenberg, ist das Luther-Sterbehaus, das Geburtshaus in Eisleben und schon das erwähnte Elternhaus in Mansfeld, das ist alles der Bereich. Das sind die Museen, die für die Besucher offen stehen, wo man reingeht, wo es bestimmte Ausstellungen gibt, wo man sich mit diesem Erbe ja auseinandersetzen kann. Jetzt ist es aber so, dass es natürlich noch außerhalb dieser Räumlichkeiten jede Menge Aktivitäten gibt, die durch die Stiftung passieren. Welche denn?
1: Naja, also wir haben eine sehr, sehr großen Fokus auf Bildung. Also insbesondere die kulturelle Bildung spielt eine große Rolle. Da haben wir an allen Standorten haben wir Mitarbeitende, die sich darum kümmern. Also wir haben extra eine Person in Mansfeld. Wir haben zwei Kolleginnen, die in Eisleben in der kulturellen Bildung arbeiten. In Wittenberg sind es für die beiden Standorte, muss ich überlegen, vier, fünf, die sich darum kümmern. Also das spielt eine große Rolle. Wir gucken auch immer, dass wir in diesem Bildungsbereich ein bisschen innovative Formate haben. Also beispielsweise im Sterbehaus jetzt zuletzt die Ausstellung zum Bauernkrieg, die ja angelehnt ist an ein digitales Computerspiel, was wir sozusagen in die
0: Ja, da haben wir
1: Echtzeit
0: ausreichend
1: umgesetzt
0: berichtet. Das
1: haben.
0: ist,
1: Genau.
0: sagen wir, ist ein Dauerbrenner, ist ja auch verlängert
1: Genau, und das
0: worden.
1: läuft auch wirklich gut. Also da haben wir immer wieder Anfragen. Das ist eine schöne Sache. In Wittenberg gibt es ein oder mehrere Escape Rooms, die also auch zum Museum gehören, wo man Rätsel lösen muss. Und auch das ist hervorragend gebucht. Also wir merken immer wieder, dass diese neuen Formate die Leute ganz stark ansprechen. Wir haben eine sehr, sehr schöne eigene Kinderausstellung in Wittenberg, die wirklich nur für Kinder so zwischen 6 und 12 ist und die also da abholt, wo sie herkommen, auch ganz toll gestaltet. Und ansonsten sind wir aktuell dran, auch das soll, denke ich, wird es auch sehr innovativ werden, nämlich das neu gestaltete Lutherhaus. Das ist ja im Moment in der Sanierung in Wittenberg, wird also energetisch aufbereitet und auch behindertengerecht. Da wird also auch sehr viel passieren in nächster Zeit. Da sind wir dran. Und dann arbeiten wir auch schon an der nächsten Ausstellung, die im Mansfelder Land gezeigt werden soll.
0: Ausstellung ist ja eigentlich das Stichwort nochmal. Sie wollten ja eigentlich in Thüringen bleiben, um die Landesausstellung zu organisieren. Ja, ein bisschen sowas ist ja nun doch. Es gab ja die dezentrale
1: Genau.
0: Landesausstellung in Sachsen-Anhalt, wo natürlich die Stiftung wirklich maßgeblich beteiligt war.
1: Ja, also das war auch eine Idee. Wir saßen also zusammen mit den anderen Stiftungskollegen, von beispielsweise mit Herrn Philipsen, der in Eilstedt auch einen wichtigen
0: Das ist
1: Bauernkriegsort
0: auch ein
1: bespielt.
0: Begriff hier,
1: Ja,
0: wenn der
1: also
0: Vergangenheit kommt ja auch aus
1: genau.
0: den
1: Also
0: Lutherstiftungen,
1: der
0: ja.
1: Dr. Philipsen und ich, wir kennen uns viele, viele Jahre schon. Und wir saßen also mit anderen Partnern zusammen und haben überlegt, was kann man denn machen? Und dann gab es in der Staatskanzlei eine Runde und dann haben wir überlegt und kamen dann zu der Idee, Mensch, lasst uns doch gemeinsam eine dezentrale Landesausstellung machen, also an vielen Standorten. Da kam dann Halle mit ins Spiel und wie gesagt, Eilstedt, die Kunststiftung mit Frau Borsian war dabei, Werkleitz kennt man ja auch hier in der Region,
0: Ja.
1: die waren auch dabei, also der Daniel Herrmann und sein Team. Das war, fand ich, eine sehr, sehr schöne und sehr angenehme Zusammenarbeit. Da haben wir viel Gemeinsames geschaffen, auf das wir immer wieder aufbauen können. Und das war aus meiner Sicht, und die Kollegen sehen das ähnlich, wirklich ein großer Erfolg. Eben diese Zusammenarbeit über Stiftungsgrenzen hinweg. Und die haben dazu geführt, dass man dieses Thema in Sachsen-Anhalt wirklich breit gesehen hat. Und es ist auch weit außerhalb Sachsen-Anhalts wahrgenommen worden.
0: Nun haben wir jetzt darüber gesprochen, wie sich die Stiftung aufstellt, was sie vorhat, wie sie sich jetzt derzeit präsentiert. Und ist natürlich sicherlich damit auch mal eine Aufforderung verbunden, liebe Zuschauerinnen und Zuschauer, vielleicht mal wieder ins Museum zu gehen, sich da mal zu informieren oder vielleicht auch mal die Reise nach Wittenberg zu wagen. So weit ist es ja nun auch nicht weg, um sich mal anzuschauen, wie es dort zugeht.
1: Also
0: Vor allem.
1: vielleicht kurz zu Wittenberg. Ich kann das ganz sicher sagen, da ich mindestens einen Tag, manchmal auch 2 Tage die Woche im Mansfelder Land bin. Also damit auch alle Standorte sozusagen bespielt werden. Ich fahre die Strecke regelmäßig, das geht. Mit der Bahn ist gerade ein wenig unschön,
0: Ja,
1: aber
0: wo ist es schön? Da brauchen wir im Moment leider, ja.
1: ich fahre tatsächlich auch gern Bahn. Also wenn die Möglichkeit besteht, wenn man allerdings dann zwischendurch immer wieder Bus fahren muss, ohne dass man das möchte, ist das eine andere Geschichte. Aber kurzum, so weit ist es tatsächlich bis Wittenberg nicht und es lohnt sich sehr.
0: Ja, auf alle Fälle. Wir sind ja jetzt hier im 30. Jahr des Welterbes. Da gab es schon einige Veranstaltungen, großen Festakt in Eisleben und so weiter und so fort. Da ist doch sicherlich noch was geplant, jetzt im September, Oktober, November in der Zeit.
1: Da gibt es allerlei Dinge, die wir haben. Und wir haben also jedes Jahr eine eigene. Entschuldigung, nicht jedes Jahr. Wir haben jeden Monat eines der Häuser in den Fokus genommen und diese Häuser werden dann ganz besonders in den Blick genommen.
0: Man kann sich da auf der Internetseite informieren, dass man da die genauen Daten sieht, wo
1: Genau.
0: was stattfindet,
1: Genau.
0: damit man da immer up to date bleibt sozusagen. Ne?
1: Genau. Und in diesem Jahr haben wir eben in Eisleben beispielsweise einen besonderen Fokus gelegt auf die Bekanntmachung anderer Welterbeorte. Da haben wir jetzt in der vergangenen Woche wurde Quedlinburg vorgestellt als Welterbestadt. Also wie verhält sich das dort mit dem Welterbe? Jetzt demnächst wird auch ein Eisleben im Sterbehaus, gibt es einen Vortrag über das Gartenreich in Wörlitz als Welterbeort. Es gab schon einen Vortrag zu sächsischen Welterbestätten und auch Naumburg wird nochmal dezidiert vorgestellt, sodass man einfach auch sieht, mit wem spielen wir da in einer Liga, wo gehört das hin?
0: Ja, man hat es ja eigentlich in den vergangenen Minuten mehrfach gehört, dass auch viele miteinander verquickt sind, miteinander arbeiten, zusammen an einem Strang ziehen sozusagen, um ja das Welterbe voranzubringen, um die kulturellen Verknüpfungen oder so weiter besser darzustellen. Das ist ja auf alle Fälle auch gut so. Herr Müller, vielen Dank. Herr Thomas T. Müller, sage ich jetzt mal ganz bewusst, vielen Dank fürs Kommen, dass Sie uns einen kleinen Einblick gewährt haben in die Arbeit der Stiftung Luther-Gedenkstätten. Seit wir aktiv sind, ist es fast genauso lange, wie es das Welterbe in Eisleben gibt, sind wir immer wieder da und berichten über diese und jene Aktivität. Das wird sich auch in Zukunft nicht ändern. Es ist einfach viel zu wichtig hier vor Ort und hat dieses integrationsstiftende Potenzial auch in der Gesellschaft. Und das ist ganz wichtig. Sie haben ja gesagt, dass im Vorfeld, bevor Sie in die Stiftung wechselten, ein Konzept gemacht haben, was in den nächsten Jahren da alles sich entwickeln soll und sowas. Jetzt 3 Jahre später haben Sie ja sicherlich einen großen Teil davon schon umgesetzt. Aber es bleibt doch immer eine Aufgabe, nach vorne zu schauen. Wo sehen Sie denn die Stiftung in 3, 4, 5 Jahren?
1: Also ein großes Thema seit Beginn an war für mich die Internationalisierung. Also ich habe gesagt, wir haben sehr viel erreicht. Mein Vorgänger hat ganz viel gebaut beispielsweise. Ne? Viele neue Objekte sind entstanden. Wir arbeiten jetzt natürlich auch weiter an einem Bau. Ich habe das vorhin schon gesagt, das Lutherhaus, das nächstes Jahr eröffnet werden soll. Das ist jetzt gerade sehr im Fokus. Dann wollen wir in absehbarer Zeit eine Ausstellung in Eisleben machen, wo es um das, ja, im weitesten Sinne um Luthers Geister geht. Also wie Luther hat durchaus regelmäßig Gespenster gehabt,
0: Also das
1: davon
0: berühmte
1: berichtet er jetzt.
0: Tintenfass, ja, der
1: Ja,
0: Wurf.
1: der Teufel, also Teufel, Geister, sowas, das wollen wir nochmal in den
0: Das
1: Blick
0: fiel
1: nehmen.
0: mir jetzt ein, aber
1: Ja,
0: da gibt es sicherlich noch ganz
1: genau.
0: andere.
1: Da gibt es noch ganz viele andere, teilweise hatten die, glaube ich, sogar Namen. Also da ist der Mirko Gutjahr, den Sie natürlich auch hier in der Region gut
0: Ja.
1: kennen, als wissenschaftlichen Leiter der Museen im Mansfelder Land. Der ist da absoluter Experte und wir haben uns da neulich mal drüber unterhalten und habe ich gesagt, Mensch, was Sie alles wissen darüber, da müssen wir was mitmachen. Und dann hat er sofort gesagt, ja, kann er sich gut vorstellen. Das planen wir also jetzt für die nächsten Jahre. Dann werden wir 2030 eine größere Ausstellung machen zum Augsburger Bekenntnis oder zur Confessio Augustana. Das klingt jetzt für die meisten Leute sehr weit weg. Das ist sozusagen die wichtigste, bis heute wichtigste evangelische Bekenntnisschrift. Also da hat man festgelegt, 1530, also dann vor 500 Jahren, was ist eigentlich ein Protestant? Also wie unterscheidet der sich jetzt von Katholiken oder was es da sonst noch so gibt? Und das ist bis heute gültig. Und es gibt außerhalb Deutschlands nicht wenige Kirchen, die sich direkt danach benennen. Also die zum Beispiel die Kirche der Deutschen in Siebenbürgen, also in Rumänien, die heißt direkt im Namen. Das ist die Evangelische Kirche AB, also Augsburger Bekenntnisses. Das ist eine spannende Sache und da wollen wir auch ein bisschen in die Welt gucken. Also wo gibt es da noch was? Wie gesagt, der weltweite Fokus, den möchte ich noch stärker sehen. Also da werden wir noch mehr machen. Auch wir sind in Kooperation mit Kollegen in Amsterdam. Da gibt es ein Luthermuseum, mit denen wir arbeiten. Herr Gutjahr hat vor, ich glaube, im vergangenen oder im vorvergangenen Jahr in Korea vorgetragen. Da gibt es auch ein großes Interesse an der Thematik. Ich war jetzt mehrfach in Oxford an der Universität, habe da mit den Kollegen gesprochen. Also da sind wir an vielen Sachen dran. Aktuell probieren wir gerade was etwas Verrücktes. Und zwar, ich weiß nicht, ob Sie das wissen, vielleicht wissen es nicht alle Zuschauerinnen und Zuschauer, der aktuelle Papst ist ja Augustiner-Eremit. Also im Grunde wie Luther Augustiner. Und wir haben gerade die Idee, ich habe das schon schriftlich versucht, das hat noch nicht so geklappt, wie ich mir das wünsche, deshalb werde ich nochmal einen anderen Versuch starten. Wir haben die Idee, dass wir den Papst bitten wollen, zur Öffnung des Lutherhauses etwas zu Luther zu sagen, als Augustiner. Und in dem Zusammenhang haben wir festgestellt, der war schon im Lutherhaus. Also der jetzige Papst
0: Ach, bevor er Papst war.
1: war sowohl in Wittenberg als auch in Eisleben. Ich glaube, er war sogar in Mansfeld und hat dort die Lutherstätten besucht. Und zwar als in seiner Funktion als Ordensoberer der Augustiner. Also der war, bevor er Papst wurde, war der Oberchef des Augustinerordens, wenn man so will. Ne?
0: Ja.
1: Also, und der Generalprior. Und als der war er schon hier unterwegs in der Region. Also wir hatten den Papst schon, wenn man so will. Er war halt noch nicht Papst. Wir haben jetzt intensiv geguckt, weil das fand ich ja schon spannend. Wir haben jetzt intensiv geguckt, ob er sich nicht vielleicht in ein Gästebuch eingetragen hat. Dann hätten wir unseren Spruch schon zu Luther. Aber er hat tatsächlich in keines unserer Gästebücher damals was reingeschrieben, was ein bisschen schade ist.
0: Also finde ich hochspannend und mal sehen, wie sich das alles weiterentwickelt. Wir bleiben dran, bis 2030 ist noch eine Weile hin, was um diese Ausstellung ging. Aber natürlich in der kontinuierlichen Arbeit, da liegt ja auch der Salz der Suppe irgendwie, dass man da über die Mühen der Ebene da kommt und sich
1: Klar.
0: schrittweise mal weiter voranarbeitet. Viel Erfolg dabei.
1: Vielen Dank.
0: Liebe Zuschauer und Zuschauerinnen, ich kann Ihnen nur nahelegen, mal wieder ins Museum zu gehen, in eines der Luthermuseen. Schauen Sie sich um, das ist eigentlich auch wirklich ja, immer wieder ein Erfahrungsschatz. Vielen Dank fürs Kommen, vielen Dank fürs Dranbleiben und ich hoffe, Sie schalten noch das nächste Mal wieder ein, wenn es heißt, zu Gast bei Ihrem Punkt im Fernsehen. Dankeschön.
1: Danke, dass ich da sein durfte.

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1: Seit 10 Jahren bemüht sich die St. Jakobi-Gemeinde Hettstedt um die Vervollständigung von Glockenspiel und Elektrifizierung von Glockenstuhl. Viel Geld zur Realisierung des Vorhabens war dafür notwendig. Finanzielle Mittel, die die Gemeinde nicht allein aufbringen konnte. Die Ostdeutsche Sparkassenstiftung und die Sparkasse Mansfeld Südharz ließen sich gewinnen, eine Spendenaktion im Verhältnis aus 1 macht 3 aufzustocken. Grundlage war, dass die Kirchengemeinde 25.000 Euro an Spendengeldern zusammenbringt. Mit Benefizkonzerten und Spenden von Hettstedter Bürgern konnte das Ziel sogar um 3.000 Euro übertroffen werden. Die Herstellung zweier Glocken in Auftrag gegeben und mit den Arbeiten zur Einbringung dieser in den Turm begonnen werden. Die Glockengießerei Mark Maas aus Brockscheid in der Eifel erhielt den Auftrag zur Herstellung. Am 14. September lud die St. Jakobi-Gemeinde anlässlich der Glockenheimholung auf dem Marktplatz der Wipperstadt.

Wie an vielen Orten Deutschlands wurde auch aus der Hetscheder Kubikirche Glocken zur Rohstoffgewinnung für Kanonen und Munition im Zweiten Weltkrieg entnommen. Zwei davon kehrten jedoch nach Kriegsende zurück. Beim ersten Anschlagen der größeren von ihnen zersprangen diese. Aus ihren Splitterstücken wurden drei neue Glocken gegossen. Anlässlich der 750-Jahr-Feier des Mansfelder Kupferschieferbergbaus 1951 die sogenannte Friedens- sowie die Heimatglocke. Eine kleine dritte erhielt ihren Platz in der ehemaligen Spitalkirche, ging aber nach deren Schließung im Laufe der Geschichte verloren. Später wurde noch eine Hartgussstahlglocke in die Jakobikirche eingebracht. Die St. Jakobusglocke ist der zweitgrößte und mit 2,4 Tonnen drittschwerste Neuguss nach 1990 in Sachsen-Anhalt. Zur selben Zeit wurde in der Eifel die Taufkinderglocke mit einem Gewicht von 700 Kilogramm gegossen. Neben dem Hetscheder Stadtwappen mit Apostelfigur des heiligen Jakobus ist der Spruch »St. Jakobus, kling in die Stadt, zu rufen des Herren Wort« zu finden. Außerdem die Jakobsmuschel und die Jahreszahl des Gusses. Die Taufkinderglocke wird zentral durch das Symbol des Heiligen Geistes

0: Geistes und der Taufe, der Taube, gestaltet. Auch hier ist neben Namen von sogenannten Tauf- bzw. Sternkindern die Gussjahreszahl zu finden. Beide Glocken besitzen an den Stegen Sternenreihen, die auf das Sternenfeld aus der Legende um den heiligen Jakobus hinweisen. Um 12 Uhr stand die Segnung und das Anschlagen der Glocken durch den ehemaligen Propst Joachim Jäger an. Zuvor ergriff Sebastian Bartsch, Pfarrer der St. Jakobi-Gemeinde, das Wort.
1: Seien Sie herzlich willkommen geheißen auf dem Marktplatz zu Hettstedt. Wir freuen uns, dass die Glocken zu uns zurückgekehrt sind, da sind, dass wir Glocken wieder vollständig haben werden für unser St. Jakobi-Geläut. Bis jetzt waren es 4, jetzt werden es wieder 5 sein. Die Glocken sind liturgische Instrumente und zu einem vollständigen liturgischen Instrument Glocke gehören 5 Einzelglocken. Jetzt haben wir die Freude, dass sie heute neu der Gemeinde vorgestellt werden können und dann im Oktober eingebracht werden in den Turm. Und da bin ich so ein Stück an einer Geschichte, wie es beginnt mit einer Glocke, in der Gießerei natürlich, wenn sie gegossen wird, gerade bei so einer großen wie unserer Jakobusglocke, die zweitgrößte und drittschwerste in Sachsen-Anhalt ist. Und diese Glocke wurde uns empfohlen bei einer Glockengießerei, und wir haben es bei Mark Maas in Borscheid gießen lassen, herstellen zu lassen. Und ja, da wird der Segen zum Glockenguss gesprochen. Jetzt ist die heimgeholt. Also hier, wo sie zu Hause sein soll, in Hettstedt angekommen. Und da wird der Segen für die Gemeinde, in der die Glocken dann ihren Dienst tun sollen, gesprochen. Und dann der eigentliche Akt der Glockenweihe heißt, wenn sie oben in den Turm verbracht sind und das erste Mal nach einer bestimmten Anschlagordnung läuten. Aber das ist immer so ein bisschen schade, denke ich mir, haben sich die Glockengießer gedacht. Da sieht man ja unsere schöne und gute Arbeit gar nicht so. Mit den feinen Ziselierungen, mit den Wappen, die auf den Glocken sind, mit den Namen, die ihre eigene Geschichte erzählen. Und so ist es sicherlich recht und gut, wenn sie erst einmal zur Begutachtung der Gemeinde gezeigt werden. Und ich freue mich. Die Gemeinde hat ja auch kräftig dafür gespendet. Es sind bis jetzt schon 28.000 Euro an Spenden zusammengekommen. Und ich freue mich ganz besonders, dass die Sparkasse noch einmal mit der Ostdeutschen Sparkassenstiftung noch einmal 50.000 dann dazulegt. Und da sind wir doch schon ganz weit nach vorne gekommen. Ich möchte nun mich ganz herzlich bedanken bei Propst Jäger, der heute den Segen für die Glocken den Diensttum der Gemeinde sprechen wird. Viele von Ihnen, ich habe es so bemerkt, er war ja ein bisschen mit unterwegs hier auf dem Marktplatz, sofort war eine kleine Traube um ihn herum. Sie kennen ihn sicherlich alle noch aus Widerstedt, dort war er Pfarrer gewesen. Wenn die Glocken wieder eingebracht sind, werden die letzten Kriegsschäden an unserer Kirche beseitigt sein. Ich erinnere mich noch, im Jahr 2000 die Fenster, jetzt noch die Glocken. 69 Jahre nach Kriegsende, da war schon viel Zeit und Geduld nötig. Gott aber sei Dank für seine unaussprechliche Gabe. Dieser Satz aus dem 2. Korintherbrief des Apostels Paulus im 9. Kapitel, im 15. Vers soll über diesem biblischen Impuls und dem Freudentag heute stehen.

vertraust uns Güter an, die wir zu deiner Ehre in Zeit und Ewigkeit gebrauchen dürfen.

Du überreichst uns diese beiden Glocken. Lass sie erklingen, um Menschen einzuladen, dein Wort zu hören. Du setzt mit den Glocken starke Zeichen in frohen und schweren Stunden.

0: So segne der dreieinige Gott diese Glocken und uns alle. Der Vater, der Sohn und der Heilige Geist. Amen.
1: Stimmen wir ein in das schöne Lied, großer Gott, wir loben dich.

0: 10 Tage später bekamen die neuen Geläute ihren Platz im Glockenstuhl der Sankt-Jakobi-Kirche. Dazu musste im Vorfeld eines der oberen Fenster am Turm verbreitert werden. Denn die größere der beiden hätte nicht hindurchgepasst. Mit der Verbringung in den Glockenturm wurde die Firma Metallbau Arndt Seifert aus dem sächsischen Lippersdorf beauftragt. Nach dem Aufbau des Krans hieß es zunächst, Platz zu schaffen. Die beschädigte Glocke wurde aus dem Stuhl entfernt und trat ihre letzte Reise an. Kurze Zeit später schwebte die neue Jakobusglocke in luftiger Höhe und verschwand im Inneren des Turmes. Nach einer Pause folgte die 700 Kilogramm schwere Tauf- und Kinderglocke. Das Glockenspiel ist wieder komplett und wird zukünftig dank der Elektrifizierung des Glockenstuhls nach einer bestimmten Anschlagordnung läuten und weit über die Stadt Hettstedt zu hören sein.
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1: Das Konzert von Josef Haydn, Die Schöpfung, wird am 6. September von 17 bis 19 Uhr in der St. Andreaskirche Eisleben unter der Leitung von Kirchenmusikdirektor Thomas Ennenbach aufgeführt. Die Solisten kommen von der Kantorei Eisleben und Sangerhausen sowie vom Mitteldeutschen Kammerchor. Zum Tag des offenen Denkmals lädt der Schmidtschacht Helbra am 13. September von 9:30 Uhr bis 16:30 Uhr ein.
2: Besuchen Sie das 14. Askania Pferdefestival vom 20. bis 23. August auf der Herrenbreite in Aschersleben. Das heißt 4 Tage Pferdesport und Unterhaltung der Spitzenklasse. Organisiert vom Reit- und Fahrverein Einetal Westdorf Aschersleben e.V. Mehr Informationen unter www.askania-pferdefestival.de.
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0: Hallo und herzlich willkommen, liebe Zuschauerinnen und Zuschauer bei Punktum, Ihrem regionalen Fernsehprogramm, zu einer weiteren Ausgabe von Zu Gast. Und ich freue mich, heute hier im Studio Thomas T. Müller begrüßen zu können. Er ist Vorstand der Stiftung Luther-Gedenkstätten in Sachsen-Anhalt. Herzlich willkommen hier bei uns im Studio. Wir haben uns das ein oder andere Mal jetzt in der letzten Zeit auch gesehen, wenn die Stiftung Veranstaltungen hier durchgeführt hat und Sie mit dabei waren, beziehungsweise auch eingebunden in andere Aktivitäten. Man denkt ja nur an das Jubeljahr 2025, was hier jetzt vorbei ist. Ich wiederhole mich, herzlich willkommen hier bei uns im Studio.
1: Nun ist es so. Vielen Dank für die Einladung.
0: Ja, Sie sind jetzt sofort dran, auch nämlich einfach mal, um die Frage zu klären, wer ist denn Thomas T. Müller für alle, die mit Ihnen noch nichts zu tun hatten?
1: Also, geboren bin ich 1974 im thüringischen Eichsfeld, also im thüringischen Teil des Eichsfeldes, und bin dort auch zur Schule gegangen, habe die Wende dort erlebt, sehr bewusst, und war auf sehr, sehr vielen der Demonstrationen, die damals überall waren, konnte dann auf meiner Schule bleiben, weil die auf einmal wieder Gymnasium wurde, was sie viele Jahre nicht war, habe dann in Worbes Abitur gemacht und bin nach dem Abitur zum Studium nach Göttingen gegangen. Und studiert habe ich Geschichte, Kunstgeschichte, Ur- und Frühgeschichte, man würde heute sagen vielleicht Archäologie, und später dann noch Archivwissenschaften. Also sehr viel Historisches beieinander. Und die erste feste Stelle hatte ich kurz vor meinem Studienabschluss. Ich habe dann angefangen als Stadtarchivar in Heiligenstadt oder als Leiter des Stadtarchivs, hatte da schon ein paar Kollegen, die mitgeholfen haben im Haus. Das habe ich 6 Jahre gemacht. Dann habe ich mich beworben auf eine Stelle in Mühlhausen. Das ist also die nächstgrößere Stadt dort. Etwa 35.000 Einwohner. Und dort war ich...
0: Sehr schön übrigens.
1: Sehr schön.
0: Also Stadtmauern und alle.
1: Ja, ja. Eine wunderschöne mittelalterliche Reichsstadt. Und bin dann... In Mühlhausen eigentlich habe ich angefangen als wissenschaftlicher Mitarbeiter, das war ich aber exakt 2 Monate. Und dann stand der Oberbürgermeister vor mir und hat gesagt, wir könnten uns eigentlich auch vorstellen, dass du Direktor wirst, ob das denn okay wäre für mich. Dann habe ich kurz überlegt und habe gesagt, was ist denn mit dem bisherigen Direktor? Die hatten ja einen, und da war klar, der ist erkrankt, wird also vorzeitig in Ruhestand gehen, und sie wollten eine interne Besetzung machen. Und dann war ich nach 2 Monaten auf einmal Direktor von 5 Museen, war verantwortlich für 20 Mitarbeitende und war selbst noch, gerade 30. Also wirklich sehr jung. Das habe ich dann 16 Jahre lang gemacht. Eine sehr intensive, eine sehr spannende Zeit auch in Mühlhausen. Und dann gab es einen Anruf von einem guten Freund von mir aus Sachsen-Anhalt, der sagte, Mensch, da ist die Stelle von Herrn Dr. Rhein in Wittenberg ausgeschrieben. Und dann habe ich gesagt, ja, das kann ja sein, aber ich habe ja eine Stelle und bin jetzt auch gerade dabei und will eine Landesausstellung umsetzen. Wir hatten lange gekämpft dafür, dass wir in Mühlhausen die Thüringer Landesausstellung zum Bauernkrieg bekommen. Und der Bauernkrieg ist seit jeher mein großes Thema. Da habe ich mich
0: auch der Hinrichtungsort von
1: Münster,
0: Steuerberg, eins ins andere da.
1: Und da habe ich also mich bestimmt mittlerweile 30 Jahre mit beschäftigt, habe Bücher geschrieben dazu, zahlreiche Aufsätze. Und ich wollte halt diese Landesausstellung machen, die ja nun 25 sein sollte. Die Ausschreibung war aber im Jahr 22. Und das war recht schwierig, und ich habe erst mal gesagt, nö, interessiert mich nicht Wittenberg, ich möchte die Landesausstellung machen. Und dann rief mich ein anderer Kollege aus Berlin an und sagte, Mensch, hast du schon gesehen, die Stelle von Herrn Dr. Rhein ist ausgeschrieben, wäre das nicht was für dich? Und dem habe ich dann was Ähnliches gesagt, und ein paar Tage später saß ich mit meiner Frau am Armbrusttisch. Das klappte nicht immer, klappt auch heute nicht immer, weil wir arbeiten beide im Museum, haben unterschiedliche Zeiten. Das ist also richtig vernünftige Arbeitszeiten hast du als Direktor eines Museums eigentlich auch nicht. Und das ist dann bei meiner Frau ähnlich, die arbeitet halt nur woanders. Und wir hatten mal wieder einen Abend zusammen, saßen beim Abendessen, und was gibt es denn Neues? Und habe ich gesagt, na, der X hat angerufen und der Y, und was wollten die denn? Die haben das erzählt von Wittenberg. Und da sagte meine Frau, ach Mensch, das ist ja spannend. Hast du denn mal geguckt auf die Ausschreibung? Und habe ich gesagt, nö, habe ich nicht, will ja in Mühlhausen bleiben. Und dann hat sie gesagt, na, dann mache ich das jetzt mal. Und dann hat sie nachgeguckt und hat sich das alles genau angeschaut und hat dann gesagt, du, alles, was da steht, Das kannst du. Das ist, als hätten die deinen Lebenslauf abgeschrieben. Alles, was die suchen, hast du gemacht. Da gibt es nichts, was du nicht vorweisen kannst. Du musst dich da jetzt bewerben. Und dann habe ich gesagt, na, aber ich will doch eigentlich. Und dann half es nichts. Meine Frau hat gesagt, ich soll mich bewerben. Also habe ich mich rangesetzt, habe eine Bewerbung geschrieben. Das war ein internationales Verfahren. Also das war international ausgeschrieben. Es gab einige Bewerbungen. Gab demzufolge auch mehrere Runden, bis man dann zu einem Ergebnis gekommen ist. Und irgendwann, ich glaube, es war dann, also die Vorauswahl fand statt, dann wurde man eingeladen, also die, die vorausgewählt waren. Und dann sollte es noch eine dritte Runde geben, wo dann final rausgesucht wird, wer es wird. Und da hatte ich dann mitbekommen, dass also nur noch zwei Leute im Rennen sind. Bis dahin habe ich gesagt, okay, ich habe mich beworben, jetzt gucken wir mal. Ich glaube zwar nicht, dass die mich nehmen, weil vom Themenfeld und von der Herkunft bin ich vielleicht nicht ganz derjenige, den die sich vorstellen, weil ich bin katholisch und kümmere mich jetzt um Herrn Luther. Wobei ich mich eigentlich so lange, wie ich wissenschaftlich unterwegs bin, immer mit Reformationsgeschichte befasst habe, aber eben mit der anderen Seite, also mit Thomas Müntzer. Das ist halt mein Thema. Und dann spotteten dann, als ich die Stelle später bekam, meine Kollegen in Mühlhausen auch, dass ich jetzt also vom Bauernführer zum Fürstenknecht gewechselt bin, so wie man das in der DDR immer erzählt hat. Kurzum, es waren also noch zwei Leute im Rennen, also das war der Mitbewerber und ich und dann Namen kannte ich damals nicht, aber ich wusste, es sind zwei Leute, die im Rennen sind. Und dann habe ich gesagt, gut, jetzt wollen wir es auch wissen. Und dann habe ich nochmal mir sehr viel Mühe gegeben bei der letzten Runde. Da mussten wir also ein Konzept vorstellen für die Zukunft, wie man sich die Stiftung vorstellt in einigen Jahren. Habe ich mich sehr intensiv dran gesetzt. Und dann kam, ich meine, es war sogar noch am selben Abend nach dem Gespräch, kam der Anruf vom Minister Ropra, der hat also persönlich angerufen. Und hat gesagt, wenn ich möchte, kann ich die Stelle haben. Das hat mich sehr gefreut, aber natürlich auch vor eine Herausforderung gestellt, weil das Haus der Familie steht in Mühlhausen. Es war also klar, ich würde mir eine Wohnung in Wittenberg nehmen. Das war sowieso klar. Meine Frau würde in Mühlhausen wohnen bleiben, weil die arbeitet auf dem Schloss in Gotha und das Schloss in Gotha ist ihr Traumjob. Also sie hat dort, sie ist dort
0: Ist auch
1: zuständig.
0: berühmt.
1: Ja. Sie ist dort zuständig, sie ist stellvertretende Direktorin für die Sammlung.
0: Ist auch nicht
1: Und
0: gleich um die Ecke, ja, von Mühlhausen bis
1: nur das
0: Wolfsburg.
1: geht, das sind so 35 Minuten. Und na, und da hat sie dann jeden Tag, also sie ist Kunsthistorikerin, sie hat dann jeden Tag mit Dürer, Rembrandt, wem auch immer, im Original zu tun. Das ist schon spannend. Und sie sagt, nö, sie möchte da weiterarbeiten. Und so sehen wir uns halt am Wochenende, mal in Wittenberg,
0: Kranach nicht genug, ja.
1: mal in Wittenberg, mal in Mühlhausen, manchmal auch ganz woanders. Also wir treffen uns auch manchmal, wenn hier ein Termin ist, in Eisleben und wir verbringen die Wochenenden oder halt in Gotha, wir verbringen die Wochenenden eben da, wo der jeweils eine arbeiten und der andere nicht arbeiten muss. Und das hat sich mittlerweile ganz gut eingepegelt, funktioniert ganz gut. Und ja, aktuell bin ich gerade für ein paar Tage in Eisleben beziehungsweise in Mansfeld. Also ich bin gestern gekommen, habe in Mansfeld übernachtet.
0: Ja, und so kommt das immer wieder. Wir haben ja jetzt den 20. August. Also die Zeit schreitet immer voran, auch in dem Zusammenhang. Bevor ich Sie bitten werde, ein bisschen näher darauf einzugehen, wie diese Stiftung aufgebaut ist, was alles dazugehört, vielleicht nochmal ein kleines Detail. Ich habe es ja vorgestellt, Thomas T. Müller. Nun ist es ja so, Müller ist eigentlich der seltenste Name in Deutschland und Thomas ist auch nicht so exotisch, will ich mich mal ausdrücken. Da hat sich noch so ein T dazwischen geschummelt. Was hat es denn damit auf sich?
1: Das T steht für Tassilo und die Geschichte, pardon,
0: Nur schön aushusten. Vielleicht noch mal einen Schluck nehmen, dass wir die Zeit haben wir.
1: die also die Geschichte, wie ich zum Tee kam, ist amüsant und für jemanden, der Thomas Müller heißt, was im Übrigen wirklich nicht der seltenste, sondern der
0: Häufigste.
1: häufigste Name in ganz Deutschland ist. Es gibt also keinen Namen, der in Deutschland häufiger ist. Ist kurz erzählt, ich habe 1997 mein erstes kleines Büchlein veröffentlicht. Das ist die einzige Publikation von mir, die als Thomas Müller erschienen ist. Die habe ich dann damals, ich studierte noch in Göttingen, der Universität Göttingen geschenkt und habe ein paar Tage später im Computersystem der Uni, wollte ich gucken, ob die das schon eingearbeitet haben und habe also meinen Namen angegeben und da bekam ich zur Antwort vom Computer, Anzeige nicht möglich, Trefferzahl zu hoch, als ich Thomas Müller angab. Und dann habe ich gesagt, gut, da musst du was ändern, weil in der Wissenschaft spielt schon eine große Rolle, dass man eindeutig identifizierbar ist. Und dann war halt die Frage, was macht man? Also es ist im weitesten Sinne ein Name, der daraus herrührt, dass ich eben von meinen Eltern nur einen bekommen habe. Das heißt, ich musste also irgendwo einen herkriegen. Und die Auswahl auf den Tassilo fiel einfach deshalb, weil ich schon von jeher den Tassilo-Kelch ganz spannend finde. Das ist also ein Kelch, der heute in Kremsmünster aufbewahrt wird, der aus dem, jetzt muss ich überlegen, ich meine aus dem frühen 8. Jahrhundert stammt oder spätes 7. Ich habe es nicht genau im Blick, aber ist schon ziemlich alt. Und das Stück sieht ganz spannend aus. Man würde, wenn man es sich heute anschaut, am ehesten auf die Idee kommen, das könnte ein Wikingerkelch sein, was es aber nicht ist.
0: Vielleicht noch der Heilige Gral.
1: Und vielleicht ist es auch der Gral, ja, kann sein. Ist dann später ein bisschen bearbeitet worden, dass er so aussieht, wie er heute aussieht. Und den fand ich schon immer spannend. Außerdem die sogenannten Tassiliden, also das sind mehrere Herrscher, bayerische Herzöge, die Tassilo hießen, gibt es also eins, zwei und so weiter. Die stehen also mit diesem Kelch im Zusammenhang. Ich hatte damals gerade in der Archäologie mich mit dem Kelch ein bisschen beschäftigt und habe mich gedacht, das ist eigentlich eine super Sache. Tassilo ist nicht so häufig und Thomas Tassilo Müller gibt es definitiv weltweit nur einmal. Kann man googeln, landet man im Zweifel immer bei mir. Und das war also die Eindeutigkeit, die dann hergestellt war, um es in einem naturwissenschaftlichen
0: Wie der Name auch Terminus lautet, der Mensch ist
1: zu
0: immer
1: beschreiben.
0: einzigartig. Einzigartig ist es vielleicht auch die Stiftung Ludwig-Gedenkstätten in Sachsen-Anhalt. Wie kam es eigentlich dazu, dass diese Stiftung gegründet wurde und was umfasst sie? Wie muss man sich das vorstellen?
1: Ja, also die Stiftungsgründung ist, soweit ich das nachvollziehen kann, schon eine direkte Folge der Aufnahme der Luther-Gedenkstätten in Wittenberg und Eisleben ins Welterbe, also UNESCO-Welterbe. Das ist genau vor 30 Jahren passiert.
0: Auch ein Grund, warum wir das ja hier machen. Ja. Dabei kommen darauf noch.
1: Also 1996 ist das passiert und dann hat man ein Jahr später, um diese ganzen Luther-Gedenkstätten zu verwalten, eine Einheit gegründet und beziehungsweise das lief schon, dieses Gründungsverfahren lief schon 96, 97 kommt es dann wirklich dazu. Und dann hat man diese Einheit gegründet, die das Ganze verwaltet. Also wir sind sozusagen die Bewahrer, also die Mitarbeitenden der Stiftung sind die Bewahrer dessen, was eben als Welterbe, ja, parallel zu, wenn man so will, den Pyramiden steht oder dem Taj Mahal in Indien oder was auch immer. Great Barrier Reef ist Weltnaturerbe. Also das heißt, das ist alles Welterbe und da gehört eben Eisleben genauso dazu wie Wittenberg und viele andere wichtige Orte auf der Welt.
0: Die Stiftung verwaltet ja jetzt fünf Museen, zwei in Wittenberg, zwei in Eisleben und eins in Mansfeld. Das ist nämlich das Elternhaus. Das
1: Genau.
0: Elternhaus ist kein Weltkulturerbe, das gab es einfach zu dem Zeitpunkt noch gar nicht. Es ist ein bisschen Stiefkind dann.
1: Naja, also das Elternhaus gab es schon,
0: Aber
1: also nicht als Museum und
0: nicht als
1: nicht
0: in
1: im
0: der
1: Bestandteil
0: Form.
1: der Stiftung, das ist dann später dazugekommen, das ist richtig. Als Stiefkind würde ich das nicht, auf jeden Fall nicht bezeichnen. Es ist ich glaube, ein wichtiges Statement auch des Landes gewesen, dass man sagt, wir wollen auch in Mansfeld nochmal einen Akzent setzen mit der Einrichtung dieses Museums und wir bemühen uns von Stiftungsseite sehr stark, dass wir Mansfeld eben auch immer mit in den Blick nehmen, auch wenn es jetzt in diesem Jahr nicht als Welterbe gefeiert wird. Wir haben in der vergangenen Woche, also am Freitag, beispielsweise wieder ein Sommerkino gehabt in Mansfeld. Da habe ich eine Einführung gegeben, habe also erzählt rund um den Film, den wir gezeigt haben. In dem Falle war es jetzt Der Name der Rose. Ist jetzt nicht reformationszeitlich, aber doch ein Thema, was stark auch mit reinspielt, weil es eben das mittelalterliche Mönchtum noch mal ein bisschen beleuchtet. Das Ganze spielt ja in einer fiktiven Benediktinerabtei und die beiden, wenn man so will, Kriminalfalllöser, also der William von Baskerville, und der Adson von Melk, das sind zwei Franziskaner, die dorthin kommen. Das heißt, ich habe also erklärt, wie kam Umberto Eco, der das Buch zum Film geschrieben hat, wie kam der auf die Idee, was ist der Hintergrund, wie kommt es zu diesem Film und vor allen Dingen auch, welche Rolle spielen diese Orden, es gab ja auch hier in der Region Orden, welche Rolle spielen diese Orden eigentlich für die Entwicklung in Deutschland oder im Deutschen Reich damals. Und dann sind wir auch relativ schnell bei den Augustiner-Eremiten, zu denen gehörte ja Martin Luther. Und so kriegt man ein schönes Gesamtbild von dem,
0: was da passiert. Kann man da den Bogen schlagen. Nun ist es ja so, dass dieses Welterbe, was sich auf Luther und sein Tun beruft, ja Zeiten umfasst, das ist 500 Jahre her ungefähr. Mhm. Dann hat sich die Gesellschaft in der Zeit gewandelt. Es gab immer einen anderen Blick auch auf Luther und auf das, was er gemacht hat. Vielleicht war man sich nur an einem Punkt einig, dass das eine welthistorische Bedeutung hatte. Aber wie das alles bewertet wurde, hat sich doch im Laufe der Zeit immer wieder geändert. Und was sich auch geändert hat, ist natürlich die Bedeutung der Kirche an sich in der Gesellschaft. Da kann man das drehen und wenden, wie man will, wenn man sich den Anteil derjenigen, die jetzt konfessionell gebunden sind, sich in der Region hier anschaut, das ist eine Minderheit. Klar. Trotzdem kommt immer wieder gleich, dass Luther eines der prägenden Elemente ist, was hier sozusagen Bewusstseinsbilden, so Heimat, ja, verursachen, will ich mal sagen, sich darstellt. Ja, wie sehen Sie denn das? Ist das alles noch zeitgemäß?
1: Naja, das Thema ist unbedingt zeitgemäß, gar keine Frage. Egal, ob man jetzt kirchlich gebunden ist oder nicht. Sie haben vollkommen recht. In Sachsen-Anhalt beispielsweise sind die Christen eine sehr große Minderheit. Also, sagen wir mal, also sehr stark in der Minderheit, so kann man das sagen. Trotzdem sehr aktiv, also man nimmt das ja überall wahr. Nicht nur dadurch, dass man eben auch wirklich besonders wertvolle Gebäude erhält, sich darum kümmert. Da spielt die Kirche eine große Rolle, auch als jemand, der im sozialen Bereich sehr aktiv ist. Es gibt also viele Krankenhäuser, die von kirchlicherseits betrieben werden, Altenheime, Schulen natürlich, also das ist ein großes Thema. Dadurch ist die Kirche schon noch da. Das spielt dann, wenn es evangelisch ist, natürlich Luther auch eine Rolle, selten, gar nicht selten auch im Namen. Aber auch für all diejenigen, wenn wir das jetzt ausblenden wollten, was das rein kirchliche ist, dann haben wir natürlich mit Luther auch jemanden, der für die deutsche Sprache mindestens, wenn nicht sogar wichtiger war, wie die Brüder Grimm. Die Brüder Grimm haben ja mit ihrem, es ist weniger bekannt als die Märchen, sondern das Grimmsche Wörterbuch. Mhm. Ist eines der wichtigsten, bis heute wichtigsten Wörterbücher der deutschen Sprache. Aber damit es eine einheitliche deutsche Sprache geben konnte, auf die dann Grimms Wörterbuch natürlich aufbaut, die schauen natürlich auch auf die Dialekte, das ist aber alles ein bisschen später, braucht es natürlich irgendetwas, was dazu führt, dass man eine Sprache findet, auf die sich in Deutschland oder in den deutschen Landen, es gab ja das Deutschland damals noch nicht, die Leute einigermaßen verständigen konnten. Und wie es dazu gekommen ist, das ist eben die Bibelübersetzung, die Luther im Übrigen nicht allein gemacht hat, sondern mit vielen Helfern, die ihn da unterstützt haben auf verschiedenen Ebenen. Aber man hat sich damals festgelegt darauf, dass man diese Bibelübersetzung, also diese ursprüngliche lutherische Bibelübersetzung, nicht in irgendeinem bayerischen Dialekt oder einem friesischen Dialekt macht, sondern in der sogenannten sächsischen Kanzleisprache. Das heißt, das ist die Sprache, die man verwendet hat in der Kanzlei, also das heißt in den Schreibstuben, wenn man so will.
0: Seine Gönner gesprochen.
1: Ich glaube nicht, dass die ihm das vorgegeben haben, sondern das ist ja eigentlich auch die Sprache, die, wenn man jetzt mal ein bisschen vom Mansfelder Dialekt absieht, die natürlich auch Luther gesprochen hat. Ne? Der ist ja im Sächsischen, wenn man so will, aufgewachsen. Und diese Sprache hat er benutzt und führt durch diese Bibel, die natürlich weit verbreitet war, überall gelesen wurde, das führt dazu, dass das die deutsche Schriftsprache wird, die wichtigste. Die verdrängt dann nach und nach alle anderen Dialekte als Schriftsprache, sodass wir also heute, wenn man so will, nur so sprechen, wie wir sprechen, weil es eben Luther gab, der diese Einheitlichkeit hergeführt hat.
0: Ich denke ja auch, dass es vielleicht eine künstliche Trennung ist, die mit der Moderne aufkam zwischen weltlichen und kirchlichen Teil. Für die Menschen in seiner Zeit hat alles zusammengehört.
1: Natürlich.
0: Also hat es auch natürlich die Wirkung weit darüber hinaus gehabt. Und es gibt ja diese vielen, vielen Sprüche, die von ihm überliefert sind, die sich zu allen möglichen Lebensbereichen äußern und. Wenn man es mal aufzählt, ist das Lernsteinhaus, das Lutherhaus in Wittenberg, ist das Luther-Sterbehaus, das Geburtshaus in Eisleben und schon das erwähnte Elternhaus in Mansfeld, das ist alles der Bereich. Das sind die Museen, die für die Besucher offen stehen, wo man reingeht, wo es bestimmte Ausstellungen gibt, wo man sich mit diesem Erbe ja auseinandersetzen kann. Jetzt ist es aber so, dass es natürlich noch außerhalb dieser Räumlichkeiten jede Menge Aktivitäten gibt, die durch die Stiftung passieren. Welche denn?
1: Naja, also wir haben eine sehr, sehr große, sehr, sehr großen Fokus auf Bildung. Also insbesondere die kulturelle Bildung spielt eine große Rolle. Da haben wir an allen Standorten haben wir Mitarbeitende, die sich darum kümmern. Also wir haben extra eine Person in Mansfeld. Wir haben zwei Kolleginnen, die in Eisleben in der kulturellen Bildung arbeiten. In Wittenberg sind es für die beiden Standorte, muss ich überlegen, 4, 5, die sich darum kümmern. Also das spielt eine große Rolle. Wir gucken auch immer, dass wir in diesem Bildungsbereich ein bisschen innovative Formate haben. Also beispielsweise im Sterbehaus jetzt zuletzt die Ausstellung zum Bauernkrieg, die ja angelehnt ist an ein digitales Computerspiel, was wir sozusagen in die Echtzeit umgesetzt haben.
0: Genau. Lange ist jetzt ein Dauerbrenner, ist ja auch verlängert worden.
1: Genau, und das läuft auch wirklich gut. Also da haben wir immer wieder Anfragen. Das ist eine schöne Sache. In Wittenberg gibt es ein oder mehrere Escape Rooms, die also auch zum Museum gehören, wo man Rätsel lösen muss. Und auch das ist hervorragend gebucht. Also wir merken immer wieder, dass diese neuen Formate die Leute ganz stark ansprechen. Wir haben eine sehr, sehr schöne eigene Kinderausstellung in Wittenberg, die wirklich nur für Kinder so zwischen 6 und 12 ist und die also da abholt, wo sie herkommen, auch ganz toll gestaltet.

0: Ansonsten sind wir aktuell dran. Auch das soll, denke ich, wird es auch sehr innovativ werden, nämlich das neu gestaltete Lutherhaus. Das ist ja im Moment in der Sanierung in Wittenberg, wird also energetisch aufbereitet und auch behindertengerecht. Da wird also auch sehr viel passieren in nächster Zeit. Da sind wir dran. Und dann arbeiten wir auch schon an der nächsten Ausstellung, die im Mansfelder Land gezeigt werden soll.
1: Ausstellung ist ja eigentlich das Stichwort nochmal. Sie wollten ja eigentlich in Thüringen bleiben, um die Landesausstellung zu organisieren. Ja, ein bisschen sowas ist ja nun doch. Gab ja die dezentrale
0: Genau.
1: Landesausstellung in Sachsen-Anhalt, wo natürlich die Stiftung wirklich maßgeblich beteiligt war.
0: Ja, also das war auch eine Idee. Wir saßen also zusammen mit den anderen Stiftungskollegen, von beispielsweise mit Herrn Philipsen, der ja in Allstedt auch einen wichtigen
1: Das ist
0: Bauernkriegsort
1: auch ein
0: bespielt.
1: Begriff hier,
0: Ja.
1: wenn der
0: Also
1: Vergangenheit kommt ja auch aus
0: genau.
1: den
0: Also
1: Lutherstiftungen,
0: der
1: ja.
0: Dr. Philipsen und ich, wir kennen uns viele, viele Jahre schon. Und wir saßen also mit anderen Partnern zusammen und haben überlegt, was kann man denn machen? Und gab es in der Staatskanzlei eine Runde und dann haben wir überlegt und kamen dann zu der Idee, Mensch, lasst uns doch gemeinsam eine dezentrale Landesausstellung machen, also an vielen Standorten. Da kam dann Halle mit ins Spiel und wie gesagt, Allstedt, die Kunststiftung mit Frau Borsian war dabei, Werkleitz kennt man ja auch hier in der Region,
1: Ja.
0: die waren auch dabei, also der Daniel Herrmann und sein Team. Das war, fand ich, eine sehr, sehr schöne und sehr angenehme Zusammenarbeit. Da haben wir viel Gemeinsames geschaffen, auf das wir immer wieder aufbauen können. Und das war aus meiner Sicht, und die Kollegen sehen das ähnlich, wirklich ein großer Erfolg. Eben diese Zusammenarbeit über Stiftungsgrenzen hinweg. Und die haben dazu geführt, dass man dieses Thema in Sachsen-Anhalt wirklich breit gesehen hat und es ist auch weit außerhalb Sachsen-Anhalts wahrgenommen worden.
1: Nun haben wir jetzt darüber gesprochen, wie sich die Stiftung aufstellt, was sie vorhat, wie sie sich jetzt derzeit präsentiert. Und ist natürlich sicherlich damit auch mal eine Aufforderung verbunden, liebe Zuschauerinnen und Zuschauer, vielleicht mal wieder ins Museum zu gehen, sich da mal zu informieren oder vielleicht auch mal die Reise nach Wittenberg zu wagen. So weit ist es ja nun auch nicht weg, um sich mal anzuschauen, wie es dort zugeht.
0: Also
1: Vor allem.
0: vielleicht kurz zu Wittenberg. Ich kann das ganz sicher sagen, da ich mindestens einen Tag, manchmal auch 2 Tage die Woche im Mansfelder Land bin. Also damit auch alle Standorte sozusagen bespielt werden. Ich fahre die Strecke regelmäßig, das geht. Mit der Bahn ist gerade ein wenig
1: Ja,
0: unschön, aber
1: wo ist es schön? Der Bahn im Moment leider, ja.
0: ich fahre tatsächlich auch gern Bahn. Also wenn die Möglichkeit besteht, wenn man allerdings dann zwischendurch immer wieder Bus fahren muss, ohne dass man das möchte, ist das eine andere Geschichte. Aber kurzum, so weit ist es tatsächlich bis Wittenberg nicht und es lohnt sich sehr.
1: Ja, auf alle Fälle. Wir sind ja jetzt hier im 30. Jahr des Welterbes. Da gab es schon einige Veranstaltungen, wo es ein Festakt in Eisleben und so weiter und so fort. Da ist doch sicherlich noch was geplant, jetzt im September, Oktober, November in der Zeit.
0: Da gibt es allerlei Dinge, die wir haben. Und wir haben also jedes Jahr eine eigene. Entschuldigung, nicht jedes Jahr. Wir haben jeden Monat eines der Häuser in den Fokus genommen und diese Häuser werden dann ganz besonders in den Blick genommen.
1: Man kann sich da auf der Internetseite informieren, dass man da die genauen Daten sieht, wo
0: Genau.
1: was stattfindet,
0: Genau.
1: damit man da immer up to date bleibt sozusagen. Ja.
0: Genau. Und in diesem Jahr haben wir eben in Eisleben beispielsweise einen besonderen Fokus gelegt auf die Bekanntmachung anderer Welterbeorte. Da haben wir jetzt in der vergangenen Woche wurde Quedlinburg vorgestellt als Welterbestadt. Also wie verhält sich das dort mit dem Welterbe? Jetzt demnächst wird auch an Eisleben im Sterbehaus gibt es einen Vortrag über das Gartenreich in Wörlitz als Welterbeort. Es gab schon einen Vortrag zu sächsischen Welterbestätten und auch Naumburg wird nochmal dezidiert vorgestellt, sodass man einfach auch sieht, mit wem spielen wir da in einer Liga? Wo gehört das hin?
1: Ja, man hat es ja eigentlich in den vergangenen Minuten mehrfach gehört, dass auch viele miteinander verquickt sind, miteinander arbeiten, zusammen an einem Strang ziehen sozusagen, um ja das Welterbe voranzubringen, um die kulturellen Verknüpfungen oder so weiter besser darzustellen. Das ist ja auf alle Fälle auch gut so. Herr Müller, vielen Dank. Herr Thomas T. Müller, sage ich jetzt mal ganz bewusst, vielen Dank fürs Kommen, dass Sie uns einen kleinen Einblick gewährt haben in die Arbeit der Stiftung Luther Gedenkstätten. Seit wir aktiv sind, ist es fast genauso lange, wie es das Welterbe in Eisleben gibt, sind wir immer wieder da und berichten über diese und jene Aktivität. Das wird sich auch in Zukunft nicht ändern. Es ist einfach viel zu wichtig hier vor Ort und hat dieses integrationsstiftende Potenzial auch in der Gesellschaft, und das ist ganz wichtig. Sie haben ja gesagt, dass im Vorfeld, bevor Sie in die Stiftung wechselten, ein Konzept gemacht haben, was in den nächsten Jahren da alles sich entwickeln soll und sowas. Jetzt 3 Jahre später haben Sie ja sicherlich einen großen Teil davon schon umgesetzt. Aber es bleibt doch immer eine Aufgabe, nach vorne zu schauen. Wo sehen Sie denn die Stiftung in 3, 4, 5 Jahren?
0: Also ein großes Thema seit Beginn an war für mich die Internationalisierung. Also ich habe gesagt, wir haben sehr viel erreicht. Mein Vorgänger hat ganz viel gebaut beispielsweise. Viele neue Objekte sind entstanden. Wir arbeiten jetzt natürlich auch weiter an einem Bau. Ich habe das vorhin schon gesagt, das Lutherhaus, das nächstes Jahr eröffnet werden soll. Das ist jetzt gerade sehr im Fokus. Dann wollen wir in absehbarer Zeit eine Ausstellung in Eisleben machen, wo es um das, im weitesten Sinne um Luthers Geister geht. Also wie Luther hat durchaus regelmäßig Gespenster gehabt, also davon berichtet er. Der Teufel, also Teufel, Geister, sowas, das wollen wir nochmal in den Blick nehmen.
1: Das fiel mir jetzt ein, ja, aber da gibt es sicherlich noch ganz andere. Genau.
0: Da gibt es noch ganz viele andere, teilweise hatten die, glaube ich, sogar Namen. Also da ist der Mirko Gutjahr, den Sie natürlich auch hier in der Region gut kennen, als wissenschaftlichen Leiter der Museen im Mansfelder Land, der ist da absoluter Experte. Und wir haben uns da neulich mal drüber unterhalten und habe ich gesagt, Mensch, was Sie alles wissen darüber, da müssen wir was mit machen. Und dann hat er sofort gesagt, ja, kann er sich gut vorstellen. Das planen wir also jetzt für die nächsten Jahre. Dann werden wir 2030 eine größere Ausstellung machen zum Augsburger Bekenntnis oder zur Confessio Augustana. Das klingt jetzt für die meisten Leute sehr weit weg. Das ist sozusagen die wichtigste, bis heute wichtigste evangelische Bekenntnisschrift. Also da hat man festgelegt, 1530, also dann vor 500 Jahren, was ist eigentlich ein Protestant? Also wie unterscheidet der sich jetzt vom Katholiken oder was es da sonst noch so gibt? Und das ist bis heute gültig. Und es gibt außerhalb Deutschlands nicht wenige Kirchen, die sich direkt danach benennen. Also die zum Beispiel die Kirche der Deutschen in Siebenbürgen, also in Rumänien, die heißt direkt im Namen. Das ist die Evangelische Kirche AB, also Augsburger Bekenntnisses. Das ist eine spannende Sache und da wollen wir auch ein bisschen in die Welt gucken. Also wo gibt es da noch was? Wie gesagt, der weltweite Fokus, den möchte ich noch stärker sehen. Also da werden wir noch mehr machen. Auch wir sind in Kooperation mit Kollegen in Amsterdam. Da gibt es ein Luthermuseum, mit denen wir arbeiten. Herr Gutjahr hat im vorvergangenen Jahr in Korea vorgetragen. Da gibt es auch ein großes Interesse an der Thematik. Ich war jetzt mehrfach in Oxford an der Universität, habe da mit den Kollegen gesprochen. Also da sind wir an vielen Sachen dran. Aktuell probieren wir gerade was etwas Verrücktes. Und zwar, ich weiß nicht, ob Sie das wissen, vielleicht wissen es nicht alle Zuschauerinnen und Zuschauer, der aktuelle Papst ist ja Augustiner-Eremit. Also im Grunde wie Luther, Augustiner. Und wir haben gerade die Idee, ich habe das schon schriftlich versucht, das hat noch nicht so geklappt, wie ich mir das wünsche, deshalb werde ich nochmal einen anderen Versuch starten. Wir haben die Idee, dass wir den Papst bitten wollen, zur Öffnung des Lutherhauses etwas zu Luther zu sagen, als Augustiner. Und in dem Zusammenhang haben wir festgestellt, der war schon im Lutherhaus. Also der jetzige Papst war sowohl in Wittenberg als auch in Eisleben. Ich glaube, er war sogar in Mansfeld und hat dort die Lutherstätten besucht. Und zwar in seiner Funktion als Ordensoberer der Augustiner. Also der war, bevor er Papst wurde, war der Oberchef des Augustinerordens, wenn man so will. Ne? Ja. Also und der Generalprior. Und als der war er schon hier unterwegs in der Region. Also wir hatten den Papst schon, wenn man so will. Er war halt nur noch nicht Papst. Wir haben jetzt intensiv geguckt, weil das fand ich ja schon spannend. Wir haben jetzt intensiv geguckt, ob er sich nicht vielleicht in ein Gästebuch eingetragen hat. Dann hätten wir unseren Spruch schon zu Luther. Aber er hat tatsächlich in keines unserer Gästebücher damals was reingeschrieben, was ein bisschen schade ist.
1: Also finde ich hochspannend und mal sehen, wie sich das alles weiterentwickelt. Wir bleiben dran, bis 2030 ist noch eine Weile hin, was um diese Ausstellung ging. Aber natürlich in der kontinuierlichen Arbeit, da liegt ja auch der Salz der Suppe irgendwie, dass man da über die Mühen der Ebene da kommt. Klar. Und sich schrittweise immer weiter voranarbeitet. Viel Erfolg dabei.
0: Vielen Dank.
1: Liebe Zuschauerinnen und Zuschauer, ich kann Ihnen nur nahelegen, mal wieder ins Museum zu gehen, in eines der Luther-Museen. Schauen Sie sich um, das ist eigentlich auch wirklich ja, immer wieder ein Erfahrungsschatz. Vielen Dank fürs Kommen, vielen Dank fürs Dranbleiben und ich hoffe, Sie schalten noch das nächste Mal wieder ein, wenn es heißt, zu Gast bei Ihrem Punkt im Fernsehen. Dankeschön.
0: Danke, dass ich da sein durfte.

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1: Seit 10 Jahren bemüht sich die St. Jakobi-Gemeinde Hettstedt um die Vervollständigung von Glockenspiel und Elektrifizierung von Glockenstuhl. Viel Geld zur Realisierung des Vorhabens war dafür notwendig. Finanzielle Mittel, die die Gemeinde nicht allein aufbringen konnte. Die Ostdeutsche Sparkassenstiftung und die Sparkasse Mansfeld Südharz ließen sich gewinnen, eine Spendenaktion im Verhältnis aus 1 macht 3 aufzustocken. Grundlage war, dass die Kirchengemeinde 25.000 Euro an Spendengeldern zusammenbringt. Mit Benefizkonzerten und Spenden von Hettstedter Bürgern konnte das Ziel sogar um 3.000 Euro übertroffen werden. Die Herstellung zweier Glocken in Auftrag gegeben und mit den Arbeiten zur Einbringung dieser in den Turm begonnen werden. Die Glockengießerei Mark Maas aus Brockscheid in der Eifel erhielt den Auftrag zur Herstellung. Am 14. September lud die St. Jakobi-Gemeinde anlässlich der Glockenheimholung auf dem Marktplatz der Wipperstadt.

0: Wie an vielen Orten Deutschlands wurde auch aus der Hetscheder Jakobikirche Glocken zur Rohstoffgewinnung für Kanonen und Munition im Zweiten Weltkrieg entnommen. Zwei davon kehrten jedoch nach Kriegsende zurück. Beim ersten Anschlagen der größeren von ihnen zersprang diese. Aus ihren Splitterstücken wurden drei neue Glocken gegossen. Anlässlich der 750-Jahr-Feier des Mansfelder Kupferschieferbergbaus 1951 die sogenannte Friedens- sowie die Heimatglocke. Eine kleine dritte erhielt ihren Platz in der ehemaligen Spitalkirche, ging aber nach deren Schließung im Laufe der Geschichte verloren. Später wurde noch eine Hartguss-Stahlglocke in die Jakobikirche eingebracht. Die Sankt-Jakobus-Glocke ist der zweitgrößte und mit 2,4 Tonnen drittschwerste Neuguss nach 1990 in Sachsen-Anhalt. Zur selben Zeit wurde in der Eifel die Taufkinderglocke mit einem Gewicht von 700 Kilogramm gegossen. Neben dem Hetscheder Stadtwappen mit Apostelfigur des heiligen Jakobus ist der Spruch »Sankt Jakobus, kling in die Stadt zu Rufen des Herrn Wort« zu finden. Außerdem die Jakobsmuschel und die Jahreszahl des Gusses. Die Taufkinderglocke wird zentral durch das Symbol des Heiligen Geistes und der Taufe, der Taube, gestaltet. Auch hier ist neben Namen von sogenannten Tauf- bzw. Sternkindern die Gussjahreszahl zu finden. Beide Glocken besitzen an den Stegen Sternenreihen, die auf das Sternenfeld aus der Legende um den heiligen Jakobus hinweisen. Um 12 Uhr stand die Segnung und das Anschlagen der Glocken durch den ehemaligen Propst Joachim Jäger an. Zuvor ergriff Sebastian Bartsch, Pfarrer der St. Jakobi-Gemeinde, das Wort.
1: Seien Sie herzlich willkommen geheißen auf dem Marktplatz zu Hettstedt. Wir freuen uns, dass die Glocken zu uns zurückgekehrt sind, da sind, dass wir Glocken wieder vollständig haben werden für unser St. Jakobi-Geläut. Bis jetzt waren es 4, jetzt werden es wieder 5 sein. Die Glocken sind liturgische Instrumente und zu einem vollständigen liturgischen Instrument Glocke gehören 5 Einzelglocken. Jetzt haben wir die Freude, dass sie heute neu der Gemeinde vorgestellt werden können und dann im Oktober eingebracht werden in den Turm. Und da bin ich so ein Stück an einer Geschichte, wie es beginnt mit einer Glocke in der Gießerei natürlich, wenn sie gegossen wird, gerade bei so einer großen wie unserer Jakobusglocke, die die zweitgrößte und drittschwerste in Sachsen-Anhalt ist. Und diese Glocke wurde uns empfohlen bei einer Glockengießerei, und wir haben es bei Mark Maas in Bortscheid gießen lassen, herstellen zu lassen. Und ja, da wird der Segen zum Glockenguss gesprochen. Jetzt ist sie heimgeholt. Also hier, wo sie zu Hause sein soll, in Hettstedt angekommen. Und da wird der Segen für die Gemeinde, in der die Glocken dann ihren Dienst tun sollen, gesprochen. Und dann der eigentliche Akt der Glockenweihe heißt, wenn sie oben in den Turm verbracht sind und das erste Mal nach einer bestimmten Anschlagordnung läuten. Aber das ist immer so ein bisschen schade, denke ich mir, haben sich die Glockengießer gedacht. Da sieht man ja unsere schöne und gute Arbeit gar nicht so mit den feinen Ziselierungen, mit den Wappen, die auf den Glocken sind, mit den Namen, die ihre eigene Geschichte erzählen. Und so ist es sicherlich recht und gut, wenn sie erst einmal zur Begutachtung der Gemeinde gezeigt werden. Und ich freue mich. Die Gemeinde hat ja auch kräftig dafür gespendet. Es sind bis jetzt schon 28.000 Euro an Spenden zusammengekommen. Und ich freue mich ganz besonders, dass die Sparkasse noch einmal mit der Ostdeutschen Sparkassenstiftung noch einmal 50.000 dann dazulegt. Und da sind wir doch schon ganz weit nach vorne gekommen. Ich möchte nun mich ganz herzlich bedanken bei Propst Jäger, der heute den Segen für die Glocken den Dienst tun der Gemeinde sprechen wird. Viele von Ihnen, ich habe es so gemerkt, er war ja ein bisschen mit unterwegs hier auf dem Marktplatz, sofort war eine kleine Traube um ihn herum. Sie kennen ihn sicherlich alle noch aus Widerstedt, dort war er Pfarrer gewesen. Wenn die Glocken wieder eingebracht sind, werden die letzten Kriegsschäden an unserer Kirche beseitigt sein. Ich erinnere mich noch, im Jahr 2000 die Fenster, jetzt noch die Glocken. 69 Jahre nach Kriegsende, da war schon viel Zeit und Geduld nötig. Gott aber sei Dank für seine unaussprechliche Gabe. Dieser Satz aus dem 2. Korintherbrief des Apostels Paulus im 9. Kapitel, im 15. Vers soll über diesen biblischen Impuls an dem Freudentag heute sprechen.

vertraust uns Güter an, die wir zu deiner Ehre in Zeit und Ewigkeit gebrauchen dürfen. Du überreichst uns diese beiden Glocken. Lass sie erklingen, um Menschen einzuladen, dein Wort zu hören. Du setzt mit den Glocken starke Zeichen in frohen und schweren Stunden.

0: So segne der dreieinige Gott diese Glocke und uns alle, der Vater, der Sohn und der Heilige Geist. Amen.
1: Stimmen wir ein in das schöne Lied, großer Gott, wir loben dich.

0: 10 Tage später bekamen die neuen Geläute ihren Platz im Glockenstuhl der St. Jakobikirche. Dazu musste im Vorfeld eines der oberen Fenster am Turm verbreitert werden. Denn die größere der beiden hätte nicht hindurchgepasst. Mit der Verbringung in den Glockenturm wurde die Firma Metallbau Arndt Seifert aus dem sächsischen Lippersdorf beauftragt. Nach dem Aufbau des Krans hieß es zunächst, Platz zu schaffen. Die beschädigte Glocke wurde aus dem Stuhl entfernt und trat ihre letzte Reise an. Kurze Zeit später schwebte die neue Jakobusglocke in luftiger Höhe und verschwand im Inneren des Turmes. Nach einer Pause folgte die 700 Kilogramm schwere Tauf- und Kinderglocke. Das Glockenspiel ist wieder komplett und wird zukünftig dank der Elektrifizierung des Glockenstuhls nach einer bestimmten Anschlagordnung läuten und weit über die Stadt Hettstedt zu hören sein.
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0: Hallo und herzlich willkommen, liebe Zuschauerinnen und Zuschauer bei Punktum, Ihrem regionalen Fernsehprogramm, zu einer weiteren Ausgabe von Zu Gast. Und ich freue mich, heute hier im Studio Thomas T. Müller begrüßen zu können. Er ist Vorstand der Stiftung Luther-Gedenkstätten in Sachsen-Anhalt. Herzlich willkommen hier bei uns im Studio. Wir haben uns das ein oder andere Mal jetzt in der letzten Zeit auch gesehen, wenn die Stiftung Veranstaltungen hier durchgeführt hat und Sie mit dabei waren, beziehungsweise auch eingebunden in andere Aktivitäten. Man denkt ja nur an das Jubeljahr 2025, was hier jetzt vorbei ist. Ich wiederhole mich, herzlich willkommen hier bei uns im Studio.
1: Nun vielen, ist es so. Vielen Dank für die Einladung.
0: Ja, Sie sind jetzt sofort dran, auch nämlich einfach mal, um die Frage zu klären, wer ist denn Thomas T. Müller für alle, die mit Ihnen noch nichts zu tun hatten?
1: Also, geboren bin ich 1974 im thüringischen Eichsfeld, also im thüringischen Teil des Eichsfeldes, und bin dort auch zur Schule gegangen, habe die Wende dort erlebt, sehr bewusst, und war auf sehr, sehr vielen der Demonstrationen, die damals überall waren. Konnte dann auf meiner Schule bleiben, weil die auf einmal wieder Gymnasium wurde, was sie viele Jahre nicht war. Habe dann in Worbes Abitur gemacht und bin nach dem Abitur zum Studium nach Göttingen gegangen. Und studiert habe ich Geschichte, Kunstgeschichte, Ur- und Frühgeschichte, man würde heute sagen vielleicht Archäologie, und später dann noch Archivwissenschaften. Also sehr viel Historisches beieinander. Und die erste feste Stelle hatte ich kurz vor meinem Studienabschluss. Ich habe dann angefangen als Stadtarchivar in Heiligenstadt oder als Leiter des Stadtarchivs, hatte da schon ein paar Kollegen, die mitgeholfen haben im Haus. Das habe ich 6 Jahre gemacht. Dann habe ich mich beworben auf eine Stelle in Mühlhausen. Das ist also die nächstgrößere Stadt dort. Etwa 35.000 Einwohner. Und dort war ich...
0: Sehr schön übrigens.
1: Sehr schön.
0: Die Stadtmauer und allem.
1: Ja, ja. Eine wunderschöne mittelalterliche Reichsstadt. Und bin dann in Mühlhausen, eigentlich habe ich angefangen als wissenschaftlicher Mitarbeiter. Das war ich aber exakt 2 Monate. Und dann stand der Oberbürgermeister vor mir und hat gesagt, wir könnten uns eigentlich auch vorstellen, dass du Direktor wirst. Ob das denn okay wäre für mich. Dann habe ich kurz überlegt und habe gesagt,

0: gesagt, was ist denn mit dem bisherigen Direktor? Die hatten ja einen und da war klar, der ist erkrankt, wird also vorzeitig in Ruhestand gehen und sie wollten eine interne Besetzung machen. Und dann war ich nach 2 Monaten auf einmal Direktor von 5 Museen, war verantwortlich für 20 Mitarbeitende und war selbst noch, naja, gerade 30. Also wirklich sehr jung. Das habe ich dann 16 Jahre lang gemacht. Eine sehr intensive, sehr spannende Zeit auch in Mühlhausen. Und dann gab es einen Anruf von einem guten Freund von mir aus Sachsen-Anhalt, der sagte: Mensch, da ist die Stelle von Herrn Dr. Rhein in Wittenberg ausgeschrieben. Und dann habe ich gesagt: Ja, das kann ja sein, aber ich habe ja eine Stelle und bin jetzt auch gerade dabei und will eine Landesausstellung umsetzen. Wir hatten lange gekämpft dafür, dass wir in Mühlhausen die Thüringer Landesausstellung zum Bauernkrieg bekommen. Und der Bauernkrieg ist seit jeher mein großes Thema. Da habe ich
1: War ja
0: mich.
1: auch der Hinrichtungsort von Münster,
0: Genau,
1: nicht? Also
0: genau.
1: Stolberg, das
0: Hm?
1: ist
0: Ja, ja.
1: alles ja ganz
0: Und
1: eins ins andere da.
0: da habe ich also mich bestimmt mittlerweile 30 Jahre mit beschäftigt, habe Bücher geschrieben dazu, zahlreiche Aufsätze. Und ich wollte halt diese Landesausstellung machen, die ja nun 25 sein sollte. Die Ausschreibung war aber im Jahr 22. Und das war recht schwierig und ich habe erst mal gesagt, nö, interessiert mich nicht Wittenberg. Ich möchte die Landesausstellung machen. Und dann rief mich ein anderer Kollege aus Berlin an und sagte: Mensch, hast du schon gesehen, die Stelle von Herrn Dr. Rhein ist ausgeschrieben. Wäre das nicht was für dich? Und dem habe ich dann was Ähnliches gesagt und paar Tage später saß ich mit meiner Frau am Armbrusttisch. Das klappte nicht immer, klappt auch heute nicht immer, weil wir ja arbeiten beide im Museum, haben unterschiedliche also Zeiten. Das ist also richtig vernünftige Arbeitszeiten hast du als Direktor eines Museums eigentlich auch nicht. Und das ist dann bei meiner Frau ähnlich, die arbeitet halt nur woanders. Und wir hatten mal wieder einen Abend zusammen, saßen beim Abendessen und was gibt's denn Neues? Und habe ich gesagt, na, der X hat angerufen und der Y und na, was wollten die denn? Na, die haben das erzählt von Wittenberg. Und da sagte meine Frau, ach Mensch, das ist ja spannend. Hast du denn mal geguckt auf die Ausschreibung? Und habe ich gesagt, nö, habe ich nicht, will ja in Mühlhausen bleiben. Und dann hat sie gesagt, na, dann mache ich das jetzt mal. Und dann hat sie nachgeguckt und hat sich das alles genau angeschaut und hat dann gesagt, du, alles, was da steht, das kannst du. Das ist, als hätten die deinen Lebenslauf abgeschrieben. Alles, was die suchen, hast du gemacht. Da gibt es nichts, was du nicht vorweisen kannst. Du musst dich da jetzt bewerben. Und dann habe ich gesagt, naja, aber ich will doch eigentlich. Und dann half es nichts. Meine Frau hat gesagt, ich soll mich bewerben. Also habe ich mich rangesetzt, habe eine Bewerbung geschrieben. Das war ein internationales Verfahren. Also das war international ausgeschrieben. Es gab einige Bewerbungen. Gab demzufolge auch mehrere Runden, bis man dann zu einem Ergebnis gekommen ist. Und irgendwann, ich glaube, es war dann, also die Vorauswahl fand statt, dann wurde man eingeladen, also die, die vorausgewählt waren. Und dann sollte es noch eine dritte Runde geben, wo dann final rausgesucht wird, wer es wird. Und da hatte ich dann mitbekommen, dass also nur noch 2 Leute im Rennen sind. Bis dahin habe ich gesagt, okay, ich habe mich beworben, jetzt gucken wir mal. Ich glaube zwar nicht, dass die mich nehmen, weil vom Themenfeld und von der Herkunft bin ich vielleicht nicht ganz derjenige, den die sich vorstellen, weil ich bin katholisch und kümmere mich jetzt um Herrn Luther. Wobei ich mich eigentlich so lange, wie ich wissenschaftlich unterwegs bin, immer mit Reformationsgeschichte befasst habe, aber eben mit der anderen Seite, also mit Thomas Müntzer. Das ist halt mein Thema. Und dann spotteten dann, als ich die Stelle später bekam, meine Kollegen in Mühlhausen auch, dass ich jetzt also vom Bauernführer zum Fürstenknecht gewechselt bin, so wie man das in der DDR immer erzählt hat. Kurzum, es waren also noch 2 Leute im Rennen, also das war der Mitbewerber und ich. Und dann, Namen kannte ich damals nicht, aber ich wusste, es sind 2 Leute, die im Rennen sind. Und dann habe ich gesagt, gut, jetzt wollen wir es auch wissen. Und dann habe ich nochmal mir sehr viel Mühe gegeben bei der letzten Runde. Da mussten wir also ein Konzept vorstellen für die Zukunft, wie man sich die Stiftung vorstellt in einigen Jahren. Habe ich mich sehr intensiv dran gesetzt. Und dann kam, ich meine, es war sogar noch am selben Abend nach dem Gespräch, kam der Anruf vom Minister Ropra, der hat also persönlich angerufen und hat gesagt, wenn ich möchte, kann ich die Stelle haben. Das hat mich sehr gefreut, aber natürlich auch vor eine Herausforderung gestellt, weil das Haus der Familie steht in Mühlhausen. Es war also klar, ich würde mir eine Wohnung in Wittenberg nehmen, das war sowieso klar. Meine Frau würde in Mühlhausen wohnen bleiben, weil die arbeitet auf dem Schloss in Gotha und das Schloss in Gotha ist ihr Traumjob. Also sie ist dort
1: Ist auch
0: zuständig.
1: berühmt.
0: Ja, sie ist dort zuständig, sie ist stellvertretende Direktorin für die für die Sammlung.
1: Das ist auch nicht gleich um die Ecke, ja, von Mühlhausen bis.
0: Nö, das geht.

0: Nee, das sind so 35 Minuten. Und naja, da hat sie dann jeden Tag, also sie ist Kunsthistorikerin, sie hat dann jeden Tag mit Dürer, Rembrandt, wem auch immer, im Original zu tun. Das ist schon spannend. Und sie sagt, nö, sie möchte da weiterarbeiten. Und so sehen wir uns halt am Wochenende, mal in Wittenberg,
1: Kranach nicht genug, ja.
0: mal in Wittenberg, mal in Mühlhausen, manchmal auch ganz woanders. Also wir treffen uns auch manchmal, wenn hier ein Termin ist, in Eisleben. Und wir verbringen die Wochenenden, oder halt in Gotha, wir verbringen die Wochenenden eben da, wo der jeweils eine arbeiten und der andere nicht arbeiten muss. Und das hat sich mittlerweile ganz gut eingepegelt, funktioniert ganz gut. Und ja, aktuell bin ich gerade für ein paar Tage in Eisleben beziehungsweise in Mansfeld. Also ich bin gestern gekommen, habe in Mansfeld übernachtet.
1: Ja, und so
0: Und
1: kommt das immer wieder. Wir haben ja jetzt den 20. August. Die Zeit schreitet immer voran, auch in dem Zusammenhang. Bevor ich Sie bitten werde, ein bisschen näher darauf einzugehen, wie diese Stiftung aufgebaut ist, was alles dazugehört, vielleicht noch mal ein kleines Detail. Ich habe es ja vorgestellt, Thomas T. Müller. Nun ist es ja so, Müller ist nicht der seltenste Name in Deutschland und Thomas ist auch nicht so exotisch, will ich mich mal ausdrücken. Da hat sich noch so ein T dazwischen geschummelt. Was hat es denn damit auf sich?
0: das T steht für Tassilo und die Geschichte, pardon,
1: Immer schön aushusten. Vielleicht noch mal einen Schluck nehmen, dass wir die Zeit haben wir.
0: die, also die Geschichte, wie ich zum T kam, ist amüsant und für jemanden, der Thomas Müller heißt, was im Übrigen wirklich nicht der seltenste,
1: Der
0: sondern der häufigste
1: häufigste.
0: Name in ganz Deutschland ist. Es gibt also keinen Namen, der in Deutschland häufiger ist. Ist kurz erzählt, ich habe 1997 mein erstes kleines Büchlein veröffentlicht. Das ist die einzige Publikation von mir, die als Thomas Müller erschienen ist. Die habe ich dann damals, ich studierte noch in Göttingen, der Universität Göttingen geschenkt und habe ein paar Tage später im Computersystem der Uni wollte ich gucken, ob die das schon eingearbeitet haben und habe also meinen Namen angegeben und da bekam ich zur Antwort vom Computer, Anzeige nicht möglich, Trefferzahl zu hoch, als ich Thomas Müller angab. Und dann habe ich gesagt, gut, da musst du was ändern, weil in der Wissenschaft spielt schon eine große Rolle, dass man eindeutig identifizierbar ist. Und dann war halt die Frage, was macht man? Also es ist im weitesten Sinne ein Name, der daraus herrührt, dass ich eben von meinen Eltern nur einen bekommen habe. Das heißt, ich musste also irgendwo einen herkriegen. Und die Auswahl auf den Tassilo fiel einfach deshalb, weil ich schon von jeher den Tassilo-Kelch ganz spannend finde. Das ist also ein Kelch, der heute in Kremsmünster aufbewahrt wird, der aus dem, jetzt muss ich überlegen, ich meine aus dem frühen 8. Jahrhundert stammt oder spätes 7., ich habe es nicht genau im Blick, aber ist schon ziemlich alt. Und das Stück sieht ganz spannend aus. Man würde, wenn man es sich heute anschaut, am ehesten auf die Idee kommen, das könnte ein Wikingerkelch sein, was es aber nicht ist.
1: Vielleicht noch der Heilige Gral.
0: Und vielleicht ist es auch der Gral, ja, kann sein. Ist dann später ein bisschen bearbeitet worden, dass er so aussieht, wie er heute aussieht. Und den fand ich schon immer spannend. Außerdem die sogenannten Tassiliden, also das sind mehrere Herrscher, bayerische Herzöge, die Tassilo hießen, gibt es also eins, zwei und so weiter. Die stehen also mit diesem Kelch im Zusammenhang. Ich hatte damals gerade in der Archäologie mich mit dem Kelch ein bisschen beschäftigt und habe mich gedacht, das ist eigentlich eine super Sache. Tassilo ist nicht so häufig und Thomas Tassilo Müller gibt es definitiv weltweit nur einmal. Kann man googeln, landet man im Zweifel immer bei mir. Und das war also die Eindeutigkeit, die dann hergestellt war, um es in einem naturwissenschaftlichen
1: Wie der Name auch
0: Terminus
1: lautet, der Mensch ist
0: zu
1: immer
0: beschreiben.
1: einzigartig. Einzigartig ist es vielleicht auch die Stiftung Luther-Gedenkstätten in Sachsen-Anhalt. Wie kam es eigentlich dazu, dass diese Stiftung gegründet wurde und was umfasst sie? Wie muss man sich das vorstellen?
0: Ja, also die Stiftungsgründung ist, soweit ich das nachvollziehen kann, schon eine direkte Folge der Aufnahme der Luther-Gedenkstätten in Wittenberg und Eisleben ins Welterbe, also UNESCO-Welterbe. Das ist genau vor 30 Jahren passiert.
1: Auch ein Grund, warum wir das ja hier machen. Ja. Dabei kommen darauf noch.
0: Also 1996 ist das passiert und dann hat man ein Jahr später um diese ganzen Luther-Gedenkstätten

0: Gedenkstätten zu verwalten, eine Einheit gegründet und beziehungsweise das war schon im, das lief schon, dieses Gründungsverfahren lief schon 96, 97 kommt es dann wirklich dazu. Und dann hat man diese Einheit gegründet, die das Ganze verwaltet. Also wir sind sozusagen die Bewahrer, also die Mitarbeitenden der Stiftung sind die Bewahrer dessen, was eben als Welterbe, ja, parallel zu, wenn man so will, den Pyramiden steht oder dem Taj Mahal in Indien oder was auch immer. Great Barrier Reef ist Weltnaturerbe. Also das heißt, das ist alles Welterbe und da gehört eben Eisleben genauso dazu wie Wittenberg und viele andere wichtige Orte auf der Welt.
1: Die Stiftung verwaltet ja jetzt fünf Museen, zwei in Wittenberg, zwei in Eisleben und eins in Mansfeld. Das ist nämlich das Elternhaus. Das
0: Genau.
1: Elternhaus ist kein Weltkulturerbe, das gab es einfach zu dem Zeitpunkt noch gar nicht. Es ist ein bisschen Stiefkind dann.
0: Naja, also das Elternhaus gab es schon,
1: Aber nicht
0: also
1: als in,
0: nicht
1: aber
0: als
1: nicht,
0: Museum
1: nicht
0: und
1: als
0: nicht
1: in
0: im
1: der
0: Bestandteil
1: Form.
0: der Stiftung, das ist dann später dazugekommen, das ist richtig. Als Stiefkind würde ich das nicht, auf jeden Fall nicht bezeichnen. Es ist ein, ich glaube, ein wichtiges Statement auch des Landes gewesen, dass man sagt, wir wollen auch in Mansfeld nochmal einen Akzent setzen mit der Einrichtung dieses Museums. Und wir bemühen uns von Stiftungsseite sehr stark, dass wir Mansfeld eben auch immer mit in den Blick nehmen, auch wenn es jetzt in diesem Jahr nicht als Welterbe gefeiert wird. Wir haben in der vergangenen Woche, also am Freitag, beispielsweise wieder ein Sommerkino gehabt in Mansfeld. Da habe ich eine Einführung gegeben, habe also erzählt rund um den Film, den wir gezeigt haben. In dem Falle war es jetzt Der Name der Rose. Ist jetzt nicht reformationszeitlich, aber doch ein Thema, was stark auch mit reinspielt, weil es eben das mittelalterliche Mönchtum noch mal ein bisschen beleuchtet. Das Ganze spielt ja in einer fiktiven Benediktinerabtei und die beiden, wenn man so will, Kriminalfalllöser, also der William von Baskerville und der Adson von Melk, das sind zwei Franziskaner, die dorthin kommen. Das heißt, ich habe also erklärt, wie kam Umberto Eco, der diesen das Buch zum Film geschrieben hat, wie kam der auf die Idee, was ist der Hintergrund, wie kommt es zu diesem Film und vor allen Dingen auch, welche Rolle spielen diese Orden, es gab ja auch hier in der Region Orden, welche Rolle spielen diese Orden eigentlich für die Entwicklung in Deutschland oder im Deutschen Reich damals? Und dann sind wir auch relativ schnell bei den Augustiner-Eremiten, zu denen gehörte ja Martin Luther. Und so kriegt man ein schönes Gesamtbild von dem,
1: Auf alle
0: was da
1: Fälle kann man
0: passiert.
1: da den Bogen schlagen. Und es ist ja so, dass dieses Welterbe, was sich auf Luther und sein Tun beruft, ja, Zeiten umfasst, das ist 500 Jahre her, ungefähr. Dann hat sich die Gesellschaft in der Zeit gewandelt. Es gab immer einen anderen Blick auch auf Luther und auf das, was er gemacht hat, auf seine. Vielleicht war man sich nur an einem Punkt einig, dass das eine welthistorische Bedeutung hatte, aber wie das alles bewertet wurde, hat sich doch im Laufe der Zeit immer wieder geändert. Und was sich auch geändert hat, ist natürlich die Bedeutung der Kirche an sich in der Gesellschaft. Da kann man das drehen und wenden, wie man will, wenn man sich den Anteil derjenigen, die jetzt konfessionell gebunden sind, sich in der Region hier anschaut, das ist eine Minderheit. Trotzdem kommt immer wieder gleich, dass Luther eines der prägenden Elemente ist, was hier sozusagen bewusstseinsbildend, so Heimat, ja, verursachend, will ich mal sagen, sich darstellt. Ja, wie sehen Sie denn das? Ist das alles noch zeitgemäß?
0: Naja, das Thema ist unbedingt zeitgemäß, gar keine Frage, egal ob man jetzt kirchlich gebunden ist oder nicht. Sie haben vollkommen recht. In Sachsen-Anhalt beispielsweise sind die Christen eine sehr große Minderheit. Also, sagen wir mal, also sehr stark in der Minderheit, so kann man das sagen. Trotzdem sehr aktiv, also man nimmt das ja überall wahr. Nicht nur dadurch, dass man eben auch wirklich besonders wertvolle Gebäude erhält, sich darum kümmert, da spielt die Kirche eine große Rolle, auch als jemand, der im sozialen Bereich sehr aktiv ist. Gibt also viele Krankenhäuser, die von kirchlicherseits betrieben werden, Altenheime, Schulen natürlich, also das ist ein großes Thema. So dadurch ist die Kirche schon noch da. Das spielt dann, wenn es evangelisch ist, natürlich Luther auch eine Rolle, selten, gar nicht selten auch im Namen. Aber auch für all diejenigen, wenn wir das jetzt ausblenden wollten, was das rein kirchliche ist, dann haben wir natürlich mit Luther auch jemanden, der für die deutsche Sprache mindestens, wenn nicht sogar wichtiger war, wie die Brüder Grimm. Die Brüder Grimm haben ja mit ihrem Es ist weniger bekannt als die Märchen, sondern das Grimmsche Wörterbuch. Mhm. Ist eines der bis heute wichtigsten Wörterbücher der deutschen Sprache. Aber damit es eine einheitliche deutsche Sprache geben konnte, auf die dann Grimms Wörterbuch natürlich aufbaut, die schauen natürlich auch auf die Dialekte, das ist aber alles ein bisschen später, braucht es natürlich irgendetwas, was dazu führt, dass man eine Sprache findet, auf die sich in Deutschland oder in den deutschen Landen, es gab ja das Deutschland damals noch nicht, die Leute einigermaßen verständigen konnten. Und wie es dazu gekommen ist, das ist eben die Bibelübersetzung, die Luther im Übrigen nicht allein gemacht hat, sondern mit vielen Helfern, die ihn da unterstützt haben auf verschiedenen Ebenen. Aber man hat sich damals festgelegt darauf, dass man diese Bibelübersetzung, also diese ursprüngliche lutherische Bibelübersetzung, nicht in irgendeinem bayerischen Dialekt oder einem friesischen Dialekt macht, sondern in der sogenannten sächsischen Kanzleisprache. Das heißt, das ist die Sprache, die man verwendet hat in der Kanzlei, also das heißt in den Schreibstuben, wenn man so will.
2: Haben auch seine Gönner gesprochen.
0: Ich glaube nicht, dass die ihm das vorgegeben haben, sondern das ist ja eigentlich auch die Sprache, die, wenn man jetzt mal ein bisschen vom Mansfelder Dialekt absieht, die natürlich auch Luther gesprochen hat. Ne? Der ist ja im Sächsischen, wenn man so will, aufgewachsen. Und diese Sprache hat er benutzt und führt durch diese Bibel, die natürlich weit verbreitet war, überall gelesen wurde, das führt dazu, dass das die deutsche Schriftsprache wird, die wichtigste. Die verdrängt dann nach und nach alle anderen Dialekte als Schriftsprache, sodass wir also heute, wenn man so will, nur so sprechen, wie wir sprechen, weil es eben Luther gab, der diese Einheitlichkeit hergeführt hat.
1: Ich denke ja auch, dass es vielleicht eine künstliche Trennung ist, die mit der Moderne aufkam zwischen weltlichen und kirchlichen Teil. Für die Menschen in seiner Zeit hat alles zusammengehört.
0: Natürlich.
1: Also hat es auch natürlich die Wirkung weit darüber hinaus gehabt. Und es gibt ja diese vielen, vielen Sprüche, die von ihm überliefert sind, die sich zu allen möglichen Lebensbereichen äußern und. Wenn man es mal aufzählt, ist das Lernstundenhaus, das Lutherhaus in Wittenberg, ist das Luther Sterbehaus, Luthers Geburtshaus in Eisleben und schon das erwähnte Elternhaus in Mansfeld, das ist alles der Bereich. Das sind die Museen, die für die Besucher offen stehen, wo man reingeht, wo es bestimmte Ausstellungen gibt, wo man sich mit diesem Erbe ja auseinandersetzen kann. Jetzt ist es aber so, dass es natürlich noch außerhalb dieser Räumlichkeiten jede Menge Aktivitäten gibt, die durch die Stiftung passieren. Welche denn?
0: Naja, also wir haben eine sehr, sehr großen Fokus auf Bildung. Also insbesondere die kulturelle Bildung spielt eine große Rolle. Da haben wir an allen Standorten haben wir Mitarbeitende, die sich darum kümmern. Also wir haben extra eine Person in Mansfeld. Wir haben zwei Kolleginnen, die in Eisleben in der kulturellen Bildung arbeiten. In Wittenberg sind es für die beiden Standorte, muss ich überlegen, 4, 5, die sich darum kümmern. Also das spielt eine große Rolle. Wir gucken auch immer, dass wir in diesem Bildungsbereich ein bisschen innovative Formate haben. Also beispielsweise im Sterbehaus jetzt zuletzt die Ausstellung zum Bauernkrieg, die ja angelehnt ist an ein digitales Computerspiel, was wir sozusagen in die Echtzeit umgesetzt haben.
1: Ist, genau. Lange ist jetzt ein Dauerbrenner, ist ja auch verlängert worden.
0: Genau, und das läuft auch wirklich gut. Also da haben wir immer wieder Anfragen. Das ist eine schöne Sache. In Wittenberg gibt es ein oder mehrere Escape Rooms, die also auch zum Museum gehören, wo man Rätsel lösen muss, und auch das ist hervorragend gebucht. Also wir merken immer wieder, dass diese neuen Formate die Leute ganz stark ansprechen. Wir haben eine sehr, sehr schöne eigene Kinderausstellung in Wittenberg, die wirklich nur für Kinder so zwischen 6 und 12 ist und die also da abholt, wo sie herkommen, auch ganz toll gestaltet. Und ansonsten sind wir aktuell dran, auch das soll, denke ich, wird es auch sehr innovativ werden, nämlich das neu gestaltete Lutherhaus. Das ist ja im Moment in der Sanierung in Wittenberg, wird also energetisch aufbereitet und auch behindertengerecht. Da wird also auch sehr viel passieren in nächster Zeit. Da sind wir dran. Und dann arbeiten wir auch schon an der nächsten Ausstellung, die im Mansfelder Land gezeigt werden soll.
1: Ausstellung ist ja eigentlich das Stichwort nochmal. Sie wollten ja eigentlich in Thüringen bleiben, um die Landesausstellung zu organisieren. Ja, ein bisschen sowas ist ja nun doch. Es gab ja die dezentrale Landesausstellung. Genau. In Sachsen-Anhalt, wo natürlich die Stiftung wirklich maßgeblich beteiligt war.
0: Ja, also das War auch eine Idee. Wir saßen also zusammen mit den anderen Stiftungskollegen, von beispielsweise mit Herrn Philipsen, der in Altstädt auch ein wichtiges Bauernkriegs, einen wichtigen Bauernkriegsort bespielt.
1: Auch ein Begriff hier, seine Vergangenheit kommt ja auch aus der
0: Lutherstiftung. Also der Dr. Philipsen und ich, wir kennen uns viele, viele Jahre schon. Und wir saßen also mit anderen Partnern zusammen und haben überlegt, was kann man denn machen. Und gab es in der Staatskanzlei eine Runde und dann haben wir überlegt und kamen dann zu der Idee, Mensch, lasst uns doch gemeinsam eine dezentrale Landesausstellung machen, also an vielen Standorten. Da kam dann Halle mit ins Spiel und wie gesagt, Altstädt, die Kunststiftung mit Frau Borsian war dabei, Werkleitz kennt man ja auch hier in der Region, die waren auch dabei, also der Daniel Herrmann und sein Team. Das war, fand ich, eine sehr, sehr schöne und sehr angenehme Zusammenarbeit. Da haben wir viel Gemeinsames geschaffen, auf das wir immer wieder aufbauen können. Und das war aus meiner Sicht, und die Kollegen sehen das ähnlich, wirklich ein großer Erfolg, eben diese Zusammenarbeit über Stiftungsgrenzen hinweg. Und die haben dazu geführt, dass man dieses Thema in Sachsen-Anhalt wirklich breit gesehen hat und es ist auch weit außerhalb Sachsen-Anhalts wahrgenommen worden.
1: Nun haben wir jetzt darüber gesprochen, wie sich die Stiftung aufstellt, was sie vorhat, wie sie sich jetzt derzeit präsentiert. Und ist natürlich sicherlich damit auch mal eine Aufforderung verbunden, liebe Zuschauerinnen und Zuschauer, vielleicht mal wieder ins Museum zu gehen, sich da mal zu informieren oder vielleicht auch mal die Reise nach Wittenberg zu wagen. So weit ist es ja nun auch nicht weg, um sich mal anzuschauen, wie es dort zugeht.
0: Also vielleicht kurz zu Wittenberg. Ich kann das ganz sicher sagen, da ich mindestens einen Tag, manchmal auch zwei Tage die Woche im Mansfelder Land bin, also damit auch alle Standorte sozusagen bespielt werden. Ich fahre die Strecke regelmäßig, das geht. Mit der Bahn ist gerade ein wenig unschön, ja, aber...
1: Wo ist es schön?
0: Ich fahre tatsächlich auch gern Bahn, also wenn die Möglichkeit besteht, wenn man allerdings dann zwischendurch immer wieder Bus fahren muss, ohne dass man das möchte, ist das eine andere Geschichte. Aber kurzum, so weit ist es tatsächlich bis Wittenberg nicht und es lohnt sich sehr.
1: Ja, auf alle Fälle. Wir sind ja jetzt hier im 30. Jahr des Welterbes. Da gab es schon einige Veranstaltungen, großen Festakt in Eisleben und so weiter und so fort. Da ist doch sicherlich noch was geplant, jetzt im September, Oktober, November in der Zeit.
0: Da gibt es allerlei Dinge, die wir haben. Und wir haben also jedes Jahr eine eigene, Entschuldigung, nicht jedes Jahr, wir haben jeden Monat eines der Häuser in den Fokus genommen. Und diese Häuser werden dann ganz besonders in den Blick genommen.
1: Man kann sich da auf der Internetseite informieren, dass man da die genauen Daten sieht, wo was stattfindet, damit man da immer up-to-date bleibt sozusagen.
0: Ja? Genau, und in diesem Jahr haben wir eben in Eisleben beispielsweise einen besonderen Fokus gelegt auf die Bekanntmachung anderer Welterbeorte. Da haben wir jetzt in der vergangenen Woche wurde Quedlinburg vorgestellt als Welterbestadt. Also wie verhält sich das dort mit dem Welterbe? Jetzt demnächst wird auch an Eisleben im Sterbehaus gibt es einen Vortrag über das Gartenreich in Wörlitz als Welterbeort. Es gab schon einen Vortrag zu sächsischen Welterbestätten und auch Naumburg wird nochmal dezidiert vorgestellt, sodass man einfach auch sieht, mit wem spielen wir da in einer Liga, wo gehört das hin?
1: Ja, man hat es ja eigentlich in den vergangenen Minuten mehrfach gehört, dass auch viele miteinander verquickt sind, miteinander arbeiten, zusammen an einem Strang ziehen sozusagen, um ja das Welterbe voranzubringen, um die kulturellen Verknüpfungen oder so weiter besser darzustellen. Das ist ja auf alle Fälle auch gut so. Herr Müller, vielen Dank. Herr Thomas T. Müller, sage ich jetzt mal ganz bewusst, vielen Dank fürs Kommen, dass Sie uns einen kleinen Einblick gewährt haben in die Arbeit der Stiftung Luther Gedenkstätten. Seit wir aktiv sind, ist es fast genauso lange, wie es das Welterbe in Eisleben gibt, sind wir immer wieder da und berichten über diese und jene Aktivität. Das wird sich auch in Zukunft nicht ändern. Es ist einfach viel zu wichtig hier vor Ort und hat dieses integrationsstiftende Potenzial auch in der Gesellschaft. Und das ist ganz wichtig. Sie haben ja gesagt, dass im Vorfeld, bevor Sie in die Stiftung wechselten, ein Konzept gemacht haben, was in den nächsten Jahren da alles sich entwickeln soll und sowas. Jetzt 3 Jahre später haben Sie ja sicherlich einen großen Teil davon schon umgesetzt, aber es bleibt doch immer eine Aufgabe, nach vorne zu schauen. Wo sehen Sie denn die Stiftung in 3, 4, 5 Jahren?
0: Also ein großes Thema seit Beginn an war für mich die Internationalisierung. Also ich habe gesagt, wir haben sehr viel erreicht. Mein Vorgänger hat ganz viel gebaut beispielsweise. Viele neue Objekte sind entstanden. Wir arbeiten jetzt natürlich auch weiter an einem Bau. Ich habe das vorhin schon gesagt, das Lutherhaus, das nächstes Jahr eröffnet wird.

0: soll. Das ist jetzt gerade sehr im Fokus. Dann wollen wir in absehbarer Zeit eine Ausstellung in Eisleben machen, wo es um das, ja, im weitesten Sinne um Luthers Geister geht. Also wie Luther hat durchaus regelmäßig Gespenster gehabt,
1: Also das
0: davon
1: berühmte
0: berichtet er jetzt.
1: Tintenfass, ja, der
0: Ja, der Teufel, also
1: Wurf.
0: Teufel, Geister, sowas, das wollen wir nochmal in den
1: Das
0: Blick
1: fiel
0: nehmen.
1: mir jetzt ein, aber
0: Ja,
1: da gibt es sicherlich noch ganz
0: genau.
1: andere.
0: Da gibt es noch ganz viele andere, teilweise hatten die, glaube ich, sogar Namen. Also da ist der Mirko Gutjahr, den Sie natürlich auch hier in der Region gut
1: Ja.
0: kennen, als wissenschaftlichen Leiter der Museen im Mansfelder Land, der ist da absoluter Experte. Und wir haben uns da neulich mal drüber unterhalten und habe ich gesagt, Mensch, was Sie alles wissen darüber, da müssen wir was mitmachen. Und dann hat er sofort gesagt, ja, kann er sich gut vorstellen. Das planen wir also jetzt für die nächsten Jahre. Dann werden wir 2030 eine größere Ausstellung machen zum Augsburger Bekenntnis oder zur Confessio Augustana. Das klingt jetzt für die meisten Leute sehr weit weg. Das ist sozusagen die wichtigste, bis heute wichtigste evangelische Bekenntnisschrift. Also da hat man festgelegt, 1530, also dann vor 500 Jahren, was ist eigentlich ein Protestant? Also wie unterscheidet der sich jetzt von Katholiken oder was es da sonst noch so gibt? Und das ist bis heute gültig. Und es gibt außerhalb Deutschlands nicht wenige Kirchen, die sich direkt danach benennen. Also die zum Beispiel die Kirche der Deutschen in Siebenbürgen, also in Rumänien, die heißt direkt im Namen. Das ist die Evangelische Kirche AB, also Augsburger Bekenntnisses. Das ist eine spannende Sache und da wollen wir auch ein bisschen in die Welt gucken. Also wo gibt es da noch was? Wie gesagt, der weltweite Fokus, den möchte ich noch stärker sehen. Also da werden wir noch mehr machen. Auch wir sind in Kooperation mit Kollegen in Amsterdam. Da gibt es ein Luthermuseum, mit denen wir arbeiten. Herr Gutjahr hat vor, ich glaube, im vergangenen oder im vorvergangenen Jahr in Korea vorgetragen. Da gibt es auch ein großes Interesse an der Thematik. Ich war jetzt mehrfach in Oxford an der Universität, habe da mit den Kollegen gesprochen. Also da sind wir an vielen Sachen dran. Aktuell probieren wir gerade was etwas Verrücktes. Und zwar, ich weiß nicht, ob Sie das wissen, vielleicht wissen es nicht alle Zuschauerinnen und Zuschauer, der aktuelle Papst ist ja Augustiner-Eremit. Also im Grunde wie Luther, Augustiner. Und wir haben gerade die Idee, ich habe das schon schriftlich versucht, das hat noch nicht so geklappt, wie ich mir das wünsche, deshalb werde ich nochmal einen anderen Versuch starten. Wir haben die Idee, dass wir den Papst bitten wollen, zur Öffnung des Lutherhauses etwas zu Luther zu sagen, als Augustiner. Und in dem Zusammenhang haben wir festgestellt, der war schon im Lutherhaus. Also der jetzige Papst
1: Ach, bevor er Papst
0: war
1: war.
0: sowohl in Wittenberg als auch in Eisleben. Ich glaube, er war sogar in Mansfeld und hat dort die Lutherstätten besucht. Und zwar als in seiner Funktion als Ordensoberer der Augustiner. Also der war, bevor er Papst wurde, war der Oberchef des Augustinerordens, wenn man so will. Ne?
1: Ja.
0: Also, und der Generalprior. Und als der war er schon hier unterwegs in der Region. Also wir hatten den Papst schon, wenn man so will. Er war halt noch nicht Papst. Wir haben jetzt intensiv geguckt, weil das fand ich ja schon spannend. Wir haben jetzt intensiv geguckt, ob er sich nicht vielleicht in ein Gästebuch eingetragen hat. Dann hätten wir unseren Spruch schon zu Luther. Aber er hat tatsächlich in keines unserer Gästebücher damals was reingeschrieben, was ein bisschen schade ist.
1: Also finde ich hochspannend und mal sehen, wie sich das alles weiterentwickelt. Wir bleiben dran, bis 2030 ist noch eine Weile hin, was um diese Ausstellung ging. Aber natürlich in der kontinuierlichen Arbeit, da liegt ja auch der Salz der Suppe irgendwie, dass man da über die Mühlen der Ebene da kommt und sich
0: Klar.
1: schrittweise mal weiter voranarbeitet. Viel Erfolg dabei.
0: Vielen Dank.
1: Liebe Zuschauer und Zuschauerinnen, ich kann Ihnen nur nahelegen, mal wieder ins Museum zu gehen, in eines der Luthermuseen. Schauen Sie sich um, das ist eigentlich auch wirklich ja, immer wieder ein Erfahrungsschatz. Vielen Dank fürs Kommen, vielen Dank fürs Dranbleiben und ich hoffe, Sie schalten auch das nächste Mal wieder ein, wenn es heißt zu Gast bei Ihrem Punkt im Fernsehen. Dankeschön.
0: Danke, dass ich da sein durfte.

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1: Seit 10 Jahren bemüht sich die St. Jakobi-Gemeinde Hettstedt um die Vervollständigung von Glockenspiel und Elektrifizierung von Glockenstuhl. Viel Geld zur Realisierung des Vorhabens war dafür notwendig. Finanzielle Mittel, die die Gemeinde nicht allein aufbringen konnte. Die Ostdeutsche Sparkassenstiftung und die Sparkasse Mansfeld-Südharz ließen sich gewinnen, eine Spendenaktion im Verhältnis aus 1 macht 3 aufzustocken. Grundlage war, dass die Kirchengemeinde 25.000 Euro an Spendengeldern zusammenbringt. Mit Benefizkonzerten und Spenden von Hettstedter Bürgern konnte das Ziel sogar um 3.000 Euro übertroffen werden. Die Herstellung zweier Glocken in Auftrag gegeben und mit den Arbeiten zur Einbringung dieser in den Turm begonnen werden. Die Glockengießerei Mark Maas aus Brockscheid in der Eifel erhielt den Auftrag zur Herstellung. Am 14. September lud die St. Jakobi-Gemeinde anlässlich der Glockenheimholung auf dem Marktplatz der Wipperstadt.

0: Wie an vielen Orten Deutschlands wurde auch aus der Hetscheder Jakobikirche Glocken zur Rohstoffgewinnung für Kanonen und Munition im Zweiten Weltkrieg entnommen. Zwei davon kehrten jedoch nach Kriegsende zurück. Beim ersten Anschlagen der größeren von ihnen zersprangen diese. Aus ihren Splitterstücken wurden drei neue Glocken gegossen. Anlässlich der 750-Jahr-Feier des Mansfelder Kupferschieferbergbaus 1951 die sogenannte Friedens- sowie die Heimatglocke. Eine kleine dritte erhielt ihren Platz in der ehemaligen Spitalkirche, ging aber nach deren Schließung im Laufe der Geschichte verloren. Später wurde noch eine Hartgussstahlglocke in die Jakobikirche eingebracht. Die Sankt-Jakobus-Glocke ist der zweitgrößte und mit 2,4 Tonnen drittschwerste Neuguss nach 1990 in Sachsen-Anhalt. Zur selben Zeit wurde in der Eifel die Taufkinderglocke mit einem Gewicht von 700 Kilogramm gegossen. Neben dem Hettstädter Stadtwappen mit Apostelfigur des heiligen Jakobus ist der Spruch »Sankt Jakobus, kling in die Stadt, zu Rufen des Herrn Wort« zu finden. Außerdem die Jakobsmuschel und die Jahreszahl des Gusses. Die Taufkinderglocke wird zentral durch das Symbol des Heiligen Geistes und der Taufe, der Taube, gestaltet. Auch hier ist neben Namen von sogenannten Tauf- bzw. Sternkindern die Gussjahreszahl zu finden. Beide Glocken besitzen an den Stegen Sternenreihen, die auf das Sternenfeld aus der Legende um den heiligen Jakobus hinweisen. Um 12 Uhr stand die Segnung und das Anschlagen der Glocken durch den ehemaligen Propst Joachim Jäger an. Zuvor ergriff Sebastian Bartsch, Pfarrer der St. Jakobi-Gemeinde, das Wort.
1: Seien Sie herzlich willkommen geheißen auf dem Marktplatz zu Hettstedt. Wir freuen uns, dass die Glocken zu uns zurückgekehrt sind, da sind, dass wir Glocken wieder vollständig haben werden für unser St. Jakobi-Geläut. Bis jetzt waren es 4, jetzt werden es wieder 5 sein. Die Glocken sind liturgische Instrumente und zu einem vollständigen liturgischen Instrument Glocke gehören 5 Einzelglocken. Jetzt haben wir die Freude, dass sie heute neu der Gemeinde vorgestellt werden können und dann im Oktober eingebracht werden in den Turm. Und da bin ich so ein Stück an einer Geschichte, wie es beginnt mit einer Glocke in der Gießerei natürlich. Wenn sie gegossen wird, gerade bei so einer großen wie unserer Jakobusglocke, die die zweitgrößte und drittschwerste in Sachsen-Anhalt ist. Und diese Glocke wurde uns empfohlen bei einer Glockengießerei, und wir haben es bei Mark Maas in Borgscheid gießen lassen, herstellen zu lassen. Und ja, da wird der Segen zum Glockenguss gesprochen. Jetzt ist sie heimgeholt. Also hier, wo sie zu Hause sein soll, in Hettstedt angekommen. Und da wird der Segen für die Gemeinde, in der die Glocken dann ihren Dienst tun sollen, gesprochen. Und dann der eigentliche Akt der Glockenweihe heißt, wenn sie oben in den Turm verbracht sind und das erste Mal nach einer bestimmten Anschlagordnung läuten. Aber das ist immer so ein bisschen schade, denke ich mir, haben sich die Glockengießer gedacht. Da sieht man ja unsere schöne und gute Arbeit gar nicht so. Mit den feinen Ziselierungen, mit den Wappen, die auf den Glocken sind, mit den Namen, die ihre eigene Geschichte erzählen. Und so ist es sicherlich recht und gut, wenn sie erst einmal zur Begutachtung der Gemeinde gezeigt werden. Und ich freue mich. Die Gemeinde hat ja auch kräftig dafür gespendet. Es sind bis jetzt schon 28.000 Euro an Spenden zusammengekommen. Und ich freue mich ganz besonders, dass die Sparkasse noch einmal mit der Ostdeutschen Sparkassenstiftung noch einmal 50.000 dann dazulegt. Und da sind wir doch schon ganz weit nach vorne gekommen. Ich möchte nun mich ganz herzlich bedanken bei Propst Jäger, der heute den Segen für die Glocken den Dienstum der Gemeinde sprechen wird. Viele von Ihnen, ich habe es so bemerkt, er war ja ein bisschen mit unterwegs hier auf dem Marktplatz, sofort war eine kleine Traube um ihn herum. Sie kennen ihn sicherlich alle noch aus Widerstedt, dort war er Pfarrer gewesen. Wenn die Glocken wieder eingebracht sind, werden die letzten Kriegsschäden an unserer Kirche beseitigt sein. Ich erinnere mich noch im Jahr 2000, die Fenster, jetzt noch die Glocken. 69 Jahre nach Kriegsende, da war schon viel Zeit und Geduld nötig. Gott aber sei Dank für seine unaussprechliche Gabe. Dieser Satz aus dem 2. Korintherbrief des Apostels Paulus im 9. Kapitel, im 15. Vers soll über diesen biblischen Impuls und dem Freudentag heute sprechen.

vertraust uns Güter an, die wir zu deiner Ehre in Zeit und Ewigkeit gebrauchen dürfen. Du überreichst uns diese beiden Glocken. Lass sie erklingen, um Menschen einzuladen, dein Wort zu hören. Du setzt mit den Glocken starke Zeichen in frohen und schweren Stunden.

0: So seht ihr, der dreieinige Gott, diese Glocken und uns alle, der Vater, der Sohn und der Heilige Geist. Amen.
1: Stimmen wir ein in das schöne Lied, großer Gott, wir loben dich.

0: 10 Tage später bekamen die 9 Geläute ihren Platz im Glockenstuhl der St. Jakobikirche. Dazu musste im Vorfeld eines der oberen Fenster am Turm verbreitert werden. Denn die größere der beiden hätte nicht hindurchgepasst. Mit der Verbringung in den Glockenturm wurde die Firma Metallbau Arndt Seifert aus dem sächsischen Lippersdorf beauftragt. Nach dem Aufbau des Krans hieß es zunächst, Platz zu schaffen. Die beschädigte Glocke wurde aus dem Stuhl entfernt und trat ihre letzte Reise an. Kurze Zeit später schwebte die neue Jakobusglocke in luftiger Höhe und verschwand im Inneren des Turmes. Nach einer Pause folgte die 700 Kilogramm schwere Tauf- und Kinderglocke. Das Glockenspiel ist wieder komplett und wird zukünftig dank der Elektrifizierung des Glockenstuhls nach einer bestimmten Anschlagordnung läuten und weit über die Stadt Hettstedt zu hören sein.
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1: Das Konzert von Josef Haydn, Die Schöpfung, wird am 6. September von 17 bis 19 Uhr in der St. Andreaskirche Eisleben unter der Leitung von Kirchenmusikdirektor Thomas Ennenbach aufgeführt. Die Solisten kommen von der Kantorei Eisleben und Sangerhausen sowie vom Mitteldeutschen Kammerchor. Zum Tag des offenen Denkmals lädt der Schmidtschacht Helbra am 13. September von 9:30 Uhr bis 16:30 Uhr ein.

0: Hallo und herzlich willkommen, liebe Zuschauerinnen und Zuschauer bei Punktum, Ihrem regionalen Fernsehprogramm, zu einer weiteren Ausgabe von Zu Gast. Und ich freue mich, heute hier im Studio Thomas T. Müller begrüßen zu können. Er ist Vorstand der Stiftung Luther-Gedenkstätten in Sachsen-Anhalt. Herzlich willkommen hier bei uns im Studio. Wir haben uns das ein oder andere Mal jetzt in der letzten Zeit auch gesehen, wenn die Stiftung Veranstaltungen hier durchgeführt hat und Sie mit dabei waren, beziehungsweise auch eingebunden in andere Aktivitäten. Man denkt ja nur an das Jubeljahr 2025, was hier jetzt vorbei ist. Ich wiederhole mich, herzlich willkommen hier bei uns im Studio.
1: Nun ist es so. Vielen Dank für die Einladung.
0: Ja, Sie sind jetzt sofort dran, auch nämlich einfach mal, um die Frage zu klären, wer ist denn Thomas T. Müller für alle, die mit Ihnen noch nichts zu tun hatten?
1: Also, geboren bin ich 1974 im thüringischen Eichsfeld, also im thüringischen Teil des Eichsfeldes, und bin dort auch zur Schule gegangen, habe die Wende dort erlebt, sehr bewusst, und war auf sehr, sehr vielen der Demonstrationen, die damals überall waren. Konnte dann auf meiner Schule bleiben, weil die auf einmal wieder Gymnasium wurde, was sie viele Jahre nicht war. Habe dann in Worbes Abitur gemacht und bin nach dem Abitur zum Studium nach Göttingen gegangen. Und studiert habe ich Geschichte, Kunstgeschichte, Ur- und Frühgeschichte, man würde heute sagen vielleicht Archäologie, und später dann noch Archivwissenschaften. Also sehr viel Historisches beieinander. Und die erste feste Stelle hatte ich kurz vor meinem Studienabschluss. Ich habe dann angefangen als Stadtarchivar in Heiligenstadt oder als Leiter des Stadtarchivs, hatte da schon ein paar Kollegen, die mitgeholfen haben im Haus. Das habe ich 6 Jahre gemacht. Dann habe ich mich beworben auf eine Stelle in Mühlhausen. Das ist also die nächstgrößere Stadt dort. Etwa 35.000 Einwohner. Und dort war ich...
0: Sehr schön übrigens.
1: Sehr schön.
0: Die Stadtmauer und alle.
1: Ja, ja. Eine wunderschöne mittelalterliche Reichsstadt. Und bin dann in Mühlhausen eigentlich, habe ich angefangen als wissenschaftlicher Mitarbeiter. Das war ich aber exakt 2 Monate. Und dann stand der Oberbürgermeister vor mir und hat gesagt, wir könnten uns eigentlich auch vorstellen, dass du Direktor wirst. Ob das denn okay wäre für mich. Dann habe ich kurz überlegt und habe gesagt, was ist denn mit dem bisherigen Direktor? Die hatten ja einen, und da war klar, der ist erkrankt, wird also vorzeitig in Ruhestand gehen, und sie wollten eine interne Besetzung machen. Und dann war ich nach 2 Monaten auf einmal Direktor von 5 Museen, war verantwortlich für 20 Mitarbeitende und war selbst noch, gerade 30. Also wirklich sehr jung. Das habe ich dann 16 Jahre lang gemacht. Eine sehr intensive, eine spannende Zeit auch in Mühlhausen. Und dann gab es einen Anruf von einem guten Freund von mir aus Sachsen-Anhalt, der sagte, Mensch, da ist die Stelle von Herrn Dr. Rhein in Wittenberg ausgeschrieben. Und dann habe ich gesagt, ja, das kann ja sein, aber ich habe ja eine Stelle und bin jetzt auch gerade dabei und will eine Landesausstellung umsetzen. Wir hatten lange gekämpft dafür, dass wir in Mühlhausen die Thüringer Landesausstellung zum Bauernkrieg bekommen. Und der Bauernkrieg ist seit jeher mein großes Thema. Da habe ich mich.
0: Auch der Hinrichtungsort von
1: genau,
0: Münster, nicht? Also genau. Stolberg, das ist alles ja ganz eins ins andere da.
1: Und da habe ich also mich bestimmt mittlerweile 30 Jahre mit beschäftigt, habe Bücher geschrieben dazu, zahlreiche Aufsätze. Und ich wollte halt diese Landesausstellung machen, die ja nun 25 sein sollte. Die Ausschreibung war aber im Jahr 22. Und das war recht schwierig, und ich habe erstmal gesagt, nö, interessiert mich nicht Wittenberg, ich möchte die Landesausstellung machen. Und dann rief mich ein anderer Kollege aus Berlin an und sagte, Mensch, hast du schon gesehen, die Stelle von Herrn Dr. Rhein ist ausgeschrieben, wäre das nicht was für dich? Und dem habe ich dann was Ähnliches gesagt, und ein paar Tage später saß ich mit meiner Frau am Armbrusttisch. Das klappte nicht immer, klappt auch heute nicht immer, weil wir ja arbeiten bei

0: Beide Museen haben unterschiedliche, also Zeiten. Das ist, also richtig vernünftige Arbeitszeiten hast du als Direktor eines Museums eigentlich auch nicht. Und das ist dann bei meiner Frau ähnlich, die arbeitet halt nur woanders. Und wir hatten mal wieder einen Abend zusammen, saßen beim Abendessen und was gibt es denn Neues? Und habe ich gesagt, na, der X hat angerufen und der Y und na, was wollten die denn? Na, die haben das erzählt von Wittenberg. Und da sagte meine Frau, ach Mensch, das ist ja spannend, hast du denn mal geguckt auf die Ausschreibung? Und habe ich gesagt, nö, habe ich nicht, will ja in Mühlhausen bleiben. Und dann hat sie gesagt, na, dann mache ich das jetzt mal. Und dann hat sie nachgeguckt und hat sich das alles genau angeschaut und hat dann gesagt, du, alles, was da steht, das kannst du. Das ist, als hätten die deinen Lebenslauf abgeschrieben. Alles, was die suchen, hast du gemacht. Da gibt es nichts, was du nicht vorweisen kannst. Du musst dich da jetzt bewerben. Und dann habe ich gesagt, na, aber ich will doch eigentlich. Und dann half es nichts. Meine Frau hat gesagt, ich soll mich bewerben. Also habe ich mich rangesetzt, habe eine Bewerbung geschrieben. Das war ein internationales Verfahren. Also es war international ausgeschrieben. Es gab einige Bewerbungen. Gab demzufolge auch mehrere Runden, bis man dann zu einem Ergebnis gekommen ist. Und irgendwann, ich glaube, es war dann, also die Vorauswahl fand statt, dann wurde man eingeladen, also die, die vorausgewählt waren. Und dann sollte es noch eine dritte Runde geben, wo dann final rausgesucht wird, wer es wird. Und da hatte ich dann mitbekommen, dass also nur noch zwei Leute im Rennen sind. Bis dahin habe ich gesagt, okay, ich habe mich beworben, jetzt gucken wir mal. Ich glaube zwar nicht, dass die mich nehmen, weil vom Themenfeld und von der Herkunft bin ich vielleicht nicht ganz derjenige, den die sich vorstellen, weil ich bin katholisch und kümmere mich jetzt um Herrn Luther. Wobei ich mich eigentlich so lange, wie ich wissenschaftlich unterwegs bin, immer mit Reformationsgeschichte befasst habe, aber eben mit der anderen Seite, also mit Thomas Müntzer. Das ist halt mein Thema. Und dann spotteten dann, als ich die Stelle später bekam, meine Kollegen in Mühlhausen auch, dass ich jetzt also vom Bauernführer zum Fürstenknecht gewechselt bin, so wie man das in der DDR immer erzählt hat. Kurzum, es waren also noch zwei Leute im Rennen, also das war der Mitbewerber und ich. Und dann, Namen kannte ich damals nicht, aber ich wusste, es sind zwei Leute, die im Rennen sind. Und dann habe ich gesagt, gut, jetzt wollen wir es auch wissen. Und dann habe ich nochmal mir sehr viel Mühe gegeben bei der letzten Runde. Da mussten wir also ein Konzept vorstellen für die Zukunft, wie man sich die Stiftung vorstellt in einigen Jahren. Habe ich mich sehr intensiv dran gesetzt. Und dann kam, ich meine, es war sogar noch am selben Abend nach dem Gespräch, kam der Anruf vom Minister Ropra, der hat also persönlich angerufen und hat gesagt, wenn ich möchte, kann ich die Stelle haben. Das hat mich sehr gefreut, aber natürlich auch vor eine Herausforderung gestellt, weil das Haus der Familie steht in Mühlhausen. Es war also klar, ich würde mir eine Wohnung in Wittenberg nehmen. Das war sowieso klar. Meine Frau würde in Mühlhausen wohnen bleiben, weil die arbeitet auf dem Schloss in Gotha. Und das Schloss in Gotha ist ihr Traumjob. Also sie hat dort, sie ist dort
1: Ist auch
0: zuständig.
1: berühmt.
0: Ja. Sie ist dort zuständig. Sie ist stellvertretende Direktorin für die Sammlung.
1: Ist auch
0: Und
1: nicht gleich um die Ecke, ja, von Mühlhausen bis
0: nur das
1: Wolfsburg.
0: geht. Das sind so 35 Minuten. Und, na, und da hat sie dann jeden Tag, also sie ist Kunsthistorikerin, sie hat dann jeden Tag mit Dürer, Rembrandt, wem auch immer, im Original zu tun. Das ist schon spannend. Und sie sagt, nö, sie möchte da weiterarbeiten. Und so sehen wir uns halt am Wochenende, mal in Wittenberg,
1: Kranach nicht genug, ja.
0: mal in Wittenberg, mal in Mühlhausen, manchmal auch ganz woanders. Also wir treffen uns auch manchmal, wenn hier ein Termin ist, in Eisleben. Und wir verbringen die Wochenenden, oder halt in Gotha, wir verbringen die Wochenenden eben da, wo der jeweils eine arbeiten und der andere nicht arbeiten muss. Und das hat sich mittlerweile ganz gut eingepegelt, funktioniert ganz gut. Und ja, aktuell bin ich gerade für ein paar Tage in Eisleben bzw. in Mansfeld. Also ich bin gestern gekommen, habe in Mansfeld übernachtet.
1: Ja, und so kommt das immer wieder. Wir haben ja jetzt den 20. August. Die Zeit schreitet immer voran, auch in dem Zusammenhang. Bevor ich Sie bitten werde, ein bisschen näher darauf einzugehen, wie diese Stiftung aufgebaut ist, was alles dazugehört, vielleicht nochmal ein kleines Detail. Ich habe es ja vorgestellt, Thomas T. Müller. Nun ist es ja so, Müller ist nicht der seltenste Name in Deutschland und Thomas ist auch nicht so exotisch, will ich mich mal ausdrücken. Da hat sich noch so ein T dazwischen geschummelt. Was hat es denn damit auf sich?
0: Das T steht für Tassilo und die Geschichte, pardon,
1: Nur schön aushusten. Vielleicht noch mal einen Schluck nehmen. Das, die Zeit haben wir.
0: die

0: Also die Geschichte, wie ich zum Tee kam, ist amüsant und für jemanden, der Thomas Müller heißt, was im Übrigen wirklich nicht der seltenste, sondern der
1: Häufigste.
0: häufigste Name in ganz Deutschland ist. Es gibt also keinen Namen, der in Deutschland häufiger ist. Ist kurz erzählt, ich habe 1997 mein erstes kleines Büchlein veröffentlicht. Das ist die einzige Publikation von mir, die als Thomas Müller erschienen ist. Die habe ich dann damals, ich studierte noch in Göttingen, der Universität Göttingen geschenkt und habe ein paar Tage später im Computersystem der Uni wollte ich gucken, ob die das schon eingearbeitet haben und habe also meinen Namen angegeben und da bekam ich zur Antwort vom Computer, Anzeige nicht möglich, Trefferzahl zu hoch, als ich Thomas Müller angab. Und dann habe ich gesagt, gut, da musst du was ändern, weil in der Wissenschaft spielt es schon eine große Rolle, dass man eindeutig identifizierbar ist. Und dann war halt die Frage, was macht man? Also es ist im weitesten Sinne ein Name, der daraus herrührt, dass ich eben von meinen Eltern nur einen bekommen habe. Das heißt, ich musste also irgendwo einen herkriegen. Und die Auswahl auf den Tassilo fiel einfach deshalb, weil ich schon von jeher den Tassilo-Kelch ganz spannend finde. Das ist also ein Kelch, der heute in Kremsmünster aufbewahrt wird, der jetzt muss ich überlegen, ich meine aus dem frühen 8. Jahrhundert stammt oder spätes 7., ich habe es nicht genau im Blick, aber ist schon ziemlich alt. Und das Stück sieht ganz spannend aus. Man würde, wenn man es sich heute anschaut, am ehesten auf die Idee kommen, das könnte ein Wikingerkelch sein, was es aber nicht ist.
1: Vielleicht noch der Heilige Gral.
0: Und vielleicht ist es auch der Gral, ja, kann sein. Ist dann später ein bisschen bearbeitet worden, dass er so aussieht, wie er heute aussieht. Und den fand ich schon immer spannend. Außerdem die sogenannten Tassiliden, also das sind mehrere Herrscher, bayerische Herzöge, die Tassilo hießen, gibt es also eins, zwei und so weiter. Die stehen also mit diesem Kelch im Zusammenhang. Ich hatte damals gerade in der Archäologie mich mit dem Kelch ein bisschen beschäftigt und habe mich gedacht, das ist eigentlich eine super Sache. Tassilo ist nicht so häufig und Thomas Tassilo Müller gibt es definitiv weltweit nur einmal. Kann man googeln, landet man im Zweifel immer bei mir. Und das war also die Eindeutigkeit, die dann hergestellt war, um es in einem naturwissenschaftlichen
1: Wie der Name auch
0: Terminus
1: lautet, der Mensch ist
0: zu
1: immer
0: beschreiben.
1: einzigartig. Einzigartig ist es vielleicht auch die Stiftung Luther-Gedenkstätten in Sachsen-Anhalt. Wie kam es eigentlich dazu, dass diese Stiftung gegründet wurde und was umfasste, wie muss man sich das vorstellen?
0: Ja, also die Stiftungsgründung ist, soweit ich das nachvollziehen kann, schon eine direkte Folge der Aufnahme der Luther-Gedenkstätten in Wittenberg und Eisleben ins Welterbe, also UNESCO-Welterbe. Das ist genau vor 30 Jahren passiert.
1: Auch ein Grund, warum wir das ja hier machen. Ja. Dabei kommen wir darauf noch.
0: Also 1996 ist das passiert und dann hat man ein Jahr später, um diese ganzen Luther-Gedenkstätten zu verwalten, eine Einheit gegründet und beziehungsweise das lief schon, dieses Gründungsverfahren lief schon 96, 97 kommt es dann wirklich dazu. Und dann hat man diese Einheit gegründet, die das Ganze verwaltet. Also wir sind sozusagen die Bewahrer, also die Mitarbeitenden der Stiftung sind die Bewahrer dessen, was eben als Welterbe, ja, parallel zu, wenn man so will, den Pyramiden steht oder dem Taj Mahal in Indien oder was auch immer. Great Barrier Reef ist Weltnaturerbe. Also das heißt, das ist alles Welterbe und da gehört eben Eisleben genauso dazu wie Wittenberg und viele andere wichtige Orte auf der Welt.
1: Die Stiftung verwaltet ja jetzt fünf Museen, zwei in Wittenberg, zwei in Eisleben und eins in Mansfeld. Das ist nämlich das Elternhaus. Das
0: Genau.
1: Elternhaus ist kein Weltkulturerbe, das gab es einfach zu dem Zeitpunkt noch gar nicht. Es ist ein bisschen Stiefkind dann.
0: Naja, also das Elternhaus gab es schon,
1: Aber nicht
0: also
1: als in,
0: nicht als Museum
1: nicht
0: und nicht
1: als in
0: im
1: der
0: Bestandteil
1: Form.
0: der Stiftung, das ist dann später dazugekommen, das ist richtig. Als Stiefkind würde ich das auf jeden Fall nicht bezeichnen. Es ist ich glaube, ein wichtiges Statement auch des Landes gewesen, dass man sagt, wir wollen auch in Mansfeld nochmal einen Akzent setzen mit der Einrichtung dieses Museums. Und wir bemühen uns von Stiftungsseite sehr stark, dass wir Mansfeld eben auch immer mit in den Blick nehmen, auch wenn es jetzt in diesem Jahr nicht als Welterbe gefeiert wird. Wir haben in der vergangenen Woche, also am Freitag, beispielsweise wieder ein Sommerkino gehabt in Mansfeld. Da habe ich eine Einführung gegeben, habe also erzählt rund um den Film, den wir gezeigt haben. In dem Falle war es jetzt Der Name der Rose. ist jetzt nicht reformationszeitlich, aber doch ein Thema, was stark auch mit reinspielt, weil es eben das mittelalterliche Mönchtum noch mal ein bisschen beleuchtet. Das Ganze spielt ja in einer fiktiven Benediktinerabtei und die beiden, wenn man so will, Kriminalfalllöser, also der William von Baskerville und der Adson von Melk, das sind zwei Franziskaner, die dorthin kommen. Das heißt, ich habe also erklärt, wie kam Umberto Eco, der das Buch zum Film geschrieben hat, wie kam der auf die Idee, was ist der Hintergrund, wie kommt es zu diesem Film und vor allen Dingen auch, welche Rolle spielen diese Orden, es gab ja auch hier in der Region Orden, welche Rolle spielen diese Orden eigentlich für die Entwicklung in Deutschland oder im Deutschen Reich damals. Und dann sind wir auch relativ schnell bei den Augustiner-Eremiten, zu denen gehörte ja Martin Luther. Und so kriegt man ein schönes Gesamtbild von dem,
1: was da passiert. Kann man da den Bogen schlagen. Und es ist ja so, dass dieses Welterbe, was sich auf Luther und sein Tun beruft, ja zeitumfasst, das ist 500 Jahre her ungefähr. Mhm. Dann hat sich die Gesellschaft in der Zeit gewandelt. Es gab immer einen anderen Blick auch auf Luther und auf das, was er gemacht hat. Vielleicht war man sich nur an einem Punkt einig, dass das eine welthistorische Bedeutung hatte. Aber wie das alles bewertet wurde, hat sich doch im Laufe der Zeit immer wieder geändert. Und was sich auch geändert hat, ist natürlich die Bedeutung der Kirche an sich in der Gesellschaft. Da kann man das drehen und wenden, wie man will, wenn man sich den Anteil derjenigen, die jetzt konfessionell gebunden sind, sich in der Region hier anschaut, das ist eine Minderheit. Klar. Trotzdem kommt immer wieder gleich, dass Luther eines der prägenden Elemente ist, was hier sozusagen Bewusstseinsbilden, so Heimat ja, verursachend, würde ich mal sagen, sich darstellt. Ja, wie sehen Sie denn das? Ist das alles noch zeitgemäß?
0: Naja, das Thema ist unbedingt zeitgemäß, gar keine Frage, egal ob man jetzt kirchlich gebunden ist oder nicht. Sie haben vollkommen recht, in Sachsen-Anhalt beispielsweise sind die Christen eine sehr große Minderheit, also sagen wir mal, also sehr stark in der Minderheit, so kann man das sagen, trotzdem sehr aktiv, also man nimmt das ja überall wahr, nicht nur dadurch, dass man eben auch wirklich besonders wertvolle Gebäude erhält, sich darum kümmert, da spielt die Kirche eine große Rolle, auch als jemand, der im sozialen Bereich sehr aktiv ist. Es gibt also viele Krankenhäuser, die von kirchlicherseits betrieben werden, Altenheime, Schulen natürlich, also das ist ein großes Thema. Dadurch ist die Kirche schon noch da. Das spielt dann, wenn es evangelisch ist, natürlich auch eine Rolle, selten, gar nicht selten auch im Namen. Aber auch für all diejenigen, wenn wir das jetzt ausblenden wollten, was das rein kirchliche ist, dann haben wir natürlich mit Luther auch jemanden, der für die deutsche Sprache mindestens, wenn nicht sogar wichtiger war, wie die Brüder Grimm. Die Brüder Grimm haben ja mit ihrem, es ist weniger bekannt als die Märchen, sondern das Grimmsche Wörterbuch. Mhm. Ist eines der wichtigsten, bis heute wichtigsten Wörterbücher der deutschen Sprache. Aber damit es eine einheitliche deutsche Sprache geben konnte, auf die dann Grimms Wörterbuch natürlich aufbaut, die schauen natürlich auch auf die Dialekte, das ist aber alles ein bisschen später, braucht es natürlich irgendetwas, was dazu führt, dass man eine Sprache findet, auf die sich in Deutschland oder in den deutschen Landen, es gab ja das Deutschland damals noch nicht, die Leute einigermaßen verständigen konnten. Und wie es dazu gekommen ist, das ist eben die Bibelübersetzung, die Luther im Übrigen nicht allein gemacht hat, sondern mit vielen Helfern, die ihn da unterstützt haben auf verschiedenen Ebenen. Aber man hat sich damals festgelegt darauf, dass man diese Bibelübersetzung, also diese ursprüngliche lutherische Bibelübersetzung, nicht in irgendeinem bayerischen Dialekt oder einem friesischen Dialekt macht, sondern in der sogenannten sächsischen Kanzleisprache. Das heißt, das ist die Sprache, die man verwendet hat in der Kanzlei, also das heißt in den Schreibstuben, wenn man so will.
1: Haben auch seine Gönner gesprochen.
0: Ich glaube nicht, dass die ihm das vorgegeben haben, sondern das ist ja eigentlich auch die Sprache, die, wenn man jetzt mal ein bisschen vom Mansfelder Dialekt absieht, die natürlich auch Luther gesprochen hat. Ne? Der ist ja im Sächsischen, wenn man so will, aufgewachsen. Und diese Sprache hat er benutzt und führt durch diese Bibel, die natürlich weit verbreitet war, überall gelesen wurde, das führt dazu, dass das die deutsche Schriftsprache wird, die wichtigste. Die verdrängt dann nach und nach alle anderen Dialekte als Schriftsprache, sodass wir also heute, wenn man so will, nur so sprechen, wie wir sprechen, weil es eben Luther gab, der diese Einheitlichkeit hergeführt hat.
1: Ich denke ja auch, dass es vielleicht eine künstliche Trennung ist, die mit der Moderne aufkam zwischen weltlichen und kirchlichen Teil. Für die Menschen in seiner Zeit hat alles zusammengehört.
0: Natürlich.
1: Und somit hat es auch natürlich die Wirkung weit darüber hinaus gehabt. Und es gibt ja diese vielen, vielen Sprüche, die von ihm überliefert sind, die sich zu allen möglichen Lebensbereichen äußern und. Wenn man es mal aufzählt, ist das Lernstundenhaus, das Lutherhaus in Wittenberg, ist das Luther-Sterbehaus, Luthers Geburtshaus in Eisleben und schon das erwähnte Elternhaus in Mansfeld, das ist alles der Bereich. Das sind die Museen, die für die Besucher offen stehen, wo man reingeht, wo es bestimmte Ausstellungen gibt, wo man sich mit diesem Erbe ja auseinandersetzen kann. Jetzt ist es aber so, dass es natürlich noch außerhalb dieser Räumlichkeiten jede Menge Aktivitäten gibt, die durch die Stiftung passieren. Welche denn?
0: Naja, also wir haben eine sehr, sehr große, sehr, sehr großen Fokus auf Bildung. Also insbesondere die kulturelle Bildung spielt eine große Rolle. Da haben wir an allen Standorten haben wir Mitarbeitende, die sich darum kümmern. Also wir haben extra eine Person in Mansfeld. Wir haben zwei Kolleginnen, die in Eisleben in der kulturellen Bildung arbeiten. In Wittenberg sind es für die beiden Standorte, muss ich überlegen, 4, 5, die sich darum kümmern. Also das spielt eine große Rolle. Wir gucken auch immer, dass wir in diesem Bildungsbereich ein bisschen innovative Formate haben. Also beispielsweise im Sterbehaus jetzt zuletzt die Ausstellung zum Bauernkrieg, die ja angelehnt ist an ein digitales Computerspiel, was wir sozusagen in die Echtzeit
1: da haben wir ausreichend
0: umgesetzt haben.
1: Ist, genau. Da ist jetzt ein Dauerbrenner, ist ja auch verlängert worden.
0: Genau, und das läuft auch wirklich gut. Also da haben wir immer wieder Anfragen. Das ist eine schöne Sache. In Wittenberg gibt es ein oder mehrere Escape Rooms, die also auch zum Museum gehören, wo man Rätsel lösen muss und auch das ist hervorragend gebucht. Also wir merken immer wieder, dass diese neuen Formate die Leute ganz stark ansprechen. Wir haben eine sehr, sehr schöne eigene Kinderausstellung in Wittenberg, die wirklich nur für Kinder so zwischen 6 und 12 ist und die also da abholt, wo sie herkommen, auch ganz toll gestaltet. Und ansonsten sind wir aktuell dran, auch das soll, denke ich, wird es auch sehr innovativ werden, nämlich das neu gestaltete Lutherhaus. Das ist ja im Moment in der Sanierung in Wittenberg, wird also energetisch aufbereitet und auch behindertengerecht. Da wird also auch sehr viel passieren in nächster Zeit. Da sind wir dran. Und dann arbeiten wir auch schon an der nächsten Ausstellung, die im Mansfelder Land gezeigt werden soll.
1: Ausstellung ist ja eigentlich das Stichwort nochmal. Sie wollten ja eigentlich in Thüringen bleiben, um die Landesausstellung zu organisieren. Ja, ein bisschen sowas ist ja nun doch. Es gab ja die dezentrale Landesausstellung in Sachsen-Anhalt, wo natürlich die Stiftung wirklich maßgeblich beteiligt war.
0: Ja, also das war auch eine Idee. Wir saßen also zusammen mit den anderen Stiftungskollegen, von beispielsweise mit Herrn Philipsen, der in Altstädt auch ein wichtiges Bauernkriegsort bespielt.
1: Auch ein Begriff hier, wenn der Vergangenheit also, kommt ja auch genau, aus den
0: genau. Lutherstiftungen. Also der Dr. Philipsen und ich, wir kennen uns viele, viele Jahre schon. Und wir saßen also mit anderen Partnern zusammen und haben überlegt, was kann man denn machen. Und gab es in der Staatskanzlei eine Runde und dann haben wir überlegt und kamen dann zu der Idee, Mensch, lasst uns doch gemeinsam eine dezentrale Landesausstellung machen, also an vielen Standorten. Da kam dann Halle mit ins Spiel und wie gesagt, Altstädt, die Kunststiftung mit Frau Borsian war dabei, Werkleitz, kennt man ja auch hier in der Region, die waren auch dabei, also der Daniel Herrmann und sein Team. Das war, fand ich, eine sehr, sehr schöne und sehr angenehme Zusammenarbeit. Da haben wir viel Gemeinsames geschaffen, auf das wir immer wieder aufbauen können. Und das war aus meiner Sicht, und die Kollegen sehen das ähnlich, wirklich ein großer Erfolg, eben diese Zusammenarbeit über Stiftungsgrenzen hinweg. Und die haben dazu geführt, dass man dieses Thema in Sachsen-Anhalt wirklich breit gesehen hat und es ist auch weit außerhalb Sachsen-Anhalts wahrgenommen worden.
1: Nun haben wir jetzt darüber gesprochen, wie sich die Stiftung aufstellt, was sie vorhat, wie sie sich jetzt derzeit präsentiert. Und es ist natürlich sicherlich damit auch mal eine Aufforderung verbunden, liebe Zuschauerinnen und Zuschauer, vielleicht mal wieder ins Museum zu gehen, sich da mal zu informieren oder vielleicht auch mal die Reise nach Wittenberg zu wagen. So weit ist es ja nun auch nicht weg, um sich mal anzuschauen, wie es dort zugeht.
0: Also vielleicht kurz zu Wittenberg. Ich kann das ganz sicher sagen, da ich mindestens einen Tag, manchmal auch zwei Tage die Woche im Mansfelder Land bin, also damit auch alle Standorte sozusagen bespielt werden. Ich fahre die Strecke regelmäßig, das geht. Mit der Bahn ist gerade ein wenig unschön, ja,
1: wo,
0: aber...
1: Wo ist es schön?
0: Moment, leider, ja. Ich

0: Ich fahre tatsächlich auch gern Bahn, also wenn die Möglichkeit besteht, wenn man allerdings dann zwischendurch immer wieder Bus fahren muss, ohne dass man das möchte, ist das eine andere Geschichte. Aber kurzum, so weit ist es tatsächlich bis Wittenberg nicht und es lohnt sich sehr.
1: Ja, auf alle Fälle. Wir sind ja jetzt hier im 30. Jahr des Welterbes. Da gab es schon einige Veranstaltungen, großen Festakt in Eisleben und so weiter und so fort. Da ist doch sicherlich noch was geplant, jetzt im September, Oktober, November in der Zeit.
0: Da gibt es allerlei Dinge, die wir haben. Und wir haben also jedes Jahr eine eigene, Entschuldigung, nicht jedes Jahr, wir haben jeden Monat eines der Häuser in den Fokus genommen. Und diese Häuser werden dann ganz besonders in den Blick genommen.
1: Man kann sich da auf der Internetseite informieren, dass man da die genauen Daten sieht, wo
0: Genau.
1: was stattfindet,
0: Genau.
1: damit man da immer up to date bleibt sozusagen. Ja?
0: Genau. Und in diesem Jahr haben wir eben in Eisleben beispielsweise einen besonderen Fokus gelegt auf die Bekanntmachung anderer Welterbeorte. Da haben wir jetzt in der vergangenen Woche wurde Quedlinburg vorgestellt als Welterbestadt. Also wie verhält sich das dort mit dem Welterbe? Jetzt demnächst wird auch an Eisleben im Sterbehaus gibt es einen Vortrag über das Gartenreich in Wörlitz als Welterbeort. Es gab schon ein Vortrag zu sächsischen Welterbestätten und auch Naumburg wird nochmal dezidiert vorgestellt, sodass man einfach auch sieht, mit wem spielen wir da in einer Liga, wo gehört das hin?
1: Ja, man hat es ja eigentlich in den vergangenen Minuten mehrfach gehört, dass auch viele miteinander verquickt sind, miteinander arbeiten, zusammen an einem Strang ziehen sozusagen, um ja das Welterbe voranzubringen, um die kulturellen Verknüpfungen oder so weiter besser darzustellen. Das ist ja auf alle Fälle auch gut so. Herr Müller, vielen Dank. Herr Thomas T. Müller, sage ich jetzt mal ganz bewusst, vielen Dank fürs Kommen, dass Sie uns einen kleinen Einblick gewährt haben in die Arbeit der Stiftung Luther Gedenkstätten. Seit wir aktiv sind, ist es fast genauso lange, wie es das Welterbe in Eisleben gibt, sind wir immer wieder da und berichten über diese und jene Aktivität. Das wird sich auch in Zukunft nicht ändern. Es ist einfach viel zu wichtig hier vor Ort und hat dieses integrationsstiftende Potenzial auch in der Gesellschaft und das ist ganz wichtig. Sie haben ja gesagt, dass im Vorfeld, bevor Sie in die Stiftung wechselten, ein Konzept gemacht haben, was in den nächsten Jahren da alles sich entwickeln soll und sowas. Jetzt 3 Jahre später haben Sie ja sicherlich einen großen Teil davon schon umgesetzt, aber es bleibt doch immer eine Aufgabe, nach vorne zu schauen. Wo sehen Sie denn die Stiftung in 3, 4, 5 Jahren?
0: Also ein großes Thema seit Beginn an war für mich die Internationalisierung. Also ich habe gesagt, wir haben sehr viel erreicht. Mein Vorgänger hat ganz viel gebaut beispielsweise. Ne? Viele neue Objekte sind entstanden. Wir arbeiten jetzt natürlich auch weiter an einem Bau. Ich habe das vorhin schon gesagt, das Lutherhaus, das nächstes Jahr eröffnet werden soll. Das ist jetzt gerade sehr im Fokus. Dann wollen wir in absehbarer Zeit eine Ausstellung in Eisleben machen, wo es um das, ja, im weitesten Sinne um Luthers Geister geht. Also wie Luther hat durchaus regelmäßig Gespenster gehabt,
1: Also das
0: davon
1: berühmte
0: berichtet er jetzt.
1: Tintenfass, ja, der
0: Ja, der Teufel, also
1: Wurf.
0: Teufel, Geister, sowas, das wollen wir nochmal in den
1: Das
0: Blick nehmen.
1: fiel mir jetzt ein,
0: Ja,
1: aber da gibt es sicherlich noch ganz
0: genau.
1: andere.
0: Da gibt es noch ganz viele andere, teilweise hatten die, glaube ich, sogar Namen. Also da ist der Mirko Gutjahr, den Sie natürlich auch hier in der Region gut
1: Ja.
0: kennen, als wissenschaftlichen Leiter der Museen im Mansfelder Land. Der ist da absoluter Experte. Und wir haben uns da neulich mal drüber unterhalten und da habe ich gesagt, Mensch, was Sie alles wissen darüber, da müssen wir was mitmachen. Und dann hat er sofort gesagt, ja, kann er sich gut vorstellen. Das planen wir also jetzt für die nächsten Jahre. Dann werden wir 2030 eine größere Ausstellung machen zum Augsburger Bekenntnis oder zur Confessio Augustana. Das klingt jetzt für die meisten Leute sehr weit weg. Das ist sozusagen die wichtigste, bis heute wichtigste evangelische Bekenntnisschrift. Also da hat man festgelegt, 1530, also dann vor 500 Jahren, was ist eigentlich ein Protestant? Also wie unterscheidet der sich jetzt vom Katholiken oder was es da sonst noch so gibt? Und das ist bis heute gültig. Und es gibt außerhalb Deutschlands nicht wenige Kirchen, die sich direkt danach benennen. Also die zum Beispiel die Kirche der Deutschen in Siebenbürgen, also in Rumänien, die heißt direkt im Namen. Das ist die Evangelische Kirche AB, also Augsburger Bekenntnisses. Das ist eine spannende Sache und da wollen wir auch ein bisschen in die Welt gucken. Also wo gibt es da noch was? Wie gesagt, Der weltweite Fokus, den möchte ich noch stärker sehen. Also da werden wir noch mehr machen. Auch wir sind in Kooperation mit Kollegen in Amsterdam. Da gibt es ein Luthermuseum, mit denen wir arbeiten. Herr Gutjahr hat im vorvergangenen Jahr in Korea vorgetragen. Da gibt es auch ein großes Interesse an der Thematik. Ich war jetzt mehrfach in Oxford an der Universität, habe da mit den Kollegen gesprochen. Also da sind wir an vielen Sachen dran. Aktuell probieren wir gerade was etwas Verrücktes. Und zwar, ich weiß nicht, ob Sie das wissen, vielleicht wissen es nicht alle Zuschauerinnen und Zuschauer, der aktuelle Papst ist ja Augustiner Eremit. Also im Grunde wie Luther, Augustiner. Und wir haben gerade die Idee, ich habe das schon schriftlich versucht, das hat noch nicht so geklappt, wie ich mir das wünsche, deshalb werde ich nochmal einen anderen Versuch starten. Wir haben die Idee, dass wir den Papst bitten wollen, zur Öffnung des Lutherhauses etwas zu Luther zu sagen, als Augustiner. Und in dem Zusammenhang haben wir festgestellt, der war schon im Lutherhaus. Also der jetzige Papst war sowohl in Wittenberg als auch in Eisleben. Ich glaube, er war sogar in Mansfeld und hat dort die Lutherstätten besucht. Und zwar in seiner Funktion als Ordensoberer der Augustiner. Also der war, bevor er Papst wurde, war der Oberchef des Augustinerordens, wenn man so will. Ne? Ja. Also, und der Generalprior. Und als der war er schon hier unterwegs in der Region. Also wir hatten den Papst schon, wenn man so will. Er war halt noch nicht Papst. Wir haben jetzt intensiv geguckt, weil das fand ich ja schon spannend. Wir haben jetzt intensiv geguckt, ob er sich nicht vielleicht in ein Gästebuch eingetragen hat. Dann hätten wir unseren Spruch schon zu Luther. Aber er hat tatsächlich in keines unserer Gästebücher damals was reingeschrieben, was ein bisschen schade ist.
1: Also finde ich hochspannend. Und mal sehen, wie sich das alles weiterentwickelt. Wir bleiben dran. Bis 2030 ist noch eine Weile hin, was um diese Ausstellung ging. Aber natürlich in der kontinuierlichen Arbeit, da liegt ja auch der Salz der Suppe irgendwie, dass man da über die Mühen der Ebene da kommt. Klar. Und sich schrittweise immer weiter voranarbeitet. Viel Erfolg dabei.
0: Vielen Dank.
1: Liebe Zuschauer und Zuschauerinnen, ich kann Ihnen nur nahelegen, mal wieder ins Museum zu gehen, in eines der Luthermuseen. Schauen Sie sich um, das ist eigentlich auch wirklich immer wieder ein Erfahrungsschatz. Vielen Dank fürs Kommen, vielen Dank fürs Dranbleiben und ich hoffe, Sie schalten noch das nächste Mal wieder ein, wenn es heißt, zu Gast bei Ihrem Punkt im Fernsehen. Dankeschön.
0: Danke, dass ich da sein durfte.

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1: Seit 10 Jahren bemüht sich die St. Jakobi-Gemeinde Hettstedt um die Vervollständigung von Glockenspiel und Elektrifizierung von Glockenstuhl. Viel Geld zur Realisierung des Vorhabens war dafür notwendig. Finanzielle Mittel, die die Gemeinde nicht allein aufbringen konnte. Die Ostdeutsche Sparkassenstiftung und die Sparkasse Mansfeld Südharz ließen sich gewinnen, eine Spendenaktion im Verhältnis aus 1 macht 3 aufzustocken. Grundlage war, dass die Kirchengemeinde 25.000 Euro an Spendengeldern zusammenbringt. Mit Benefizkonzerten und Spenden von Hettstedter Bürgern konnte das Ziel sogar um 3.000 Euro übertroffen werden. Die Herstellung zweier Glocken in Auftrag gegeben und mit den Arbeiten zur Einbringung dieser in den Turm begonnen werden. Die Glockengießerei Mark Maas aus Brockscheid in der Eifel erhielt den Auftrag zur Herstellung. Am 14. September lud die St. Jakobi-Gemeinde anlässlich der Glockenheimholung auf dem Marktplatz der Wipperstadt.

0: Wie an vielen Orten Deutschlands wurde auch aus der Hettstedter Jakobikirche Glocken zur Rohstoffgewinnung für Kanonen und Munition im Zweiten Weltkrieg entnommen. Zwei davon kehrten jedoch nach Kriegsende zurück. Beim ersten Anschlagen der größeren von ihnen zersprangen diese. Aus ihren Splitterstücken wurden drei neue Glocken gegossen. Anlässlich der 750-Jahr-Feier des Mansfelder Kupferschieferbergbaus 1951 die sogenannte Friedens- sowie die Heimatglocke. Eine kleine dritte erhielt ihren Platz in der ehemaligen Spitalkirche, ging aber nach deren Schließung im Laufe der Geschichte verloren. Später wurde noch eine Hartgussstahlglocke in die Jakobikirche eingebracht. Die St. Jakobusglocke ist der zweitgrößte und mit 2,4 Tonnen drittschwerste Neuguss nach 1990 in Sachsen-Anhalt. Zur selben Zeit wurde in der Eifel die Taufkinderglocke mit einem Gewicht von 700 Kilogramm gegossen. Neben dem Hettstedter Stadtwappen mit Apostelfigur des heiligen Jakobus ist der Spruch »St. Jakobus« kling in die Stadt zu Rufen des Herrenwort zu finden. Außerdem die Jakobsmuschel und die Jahreszahl des Gusses. Die Taufkinderglocke wird zentral durch das Symbol des Heiligen Geistes und der Taufe, der Taube, gestaltet. Auch hier ist neben Namen von sogenannten Tauf- bzw. Sternkindern die Gussjahreszahl zu finden. Beide Glocken besitzen an den Stegen Sternenreihen, die auf das Sternenfeld aus der Legende um den heiligen Jakobus hinweisen. Um 12 Uhr stand die Segnung und das Anschlagen der Glocken durch den ehemaligen Propst Joachim Jäger an. Zuvor ergriff Sebastian Bartsch, Pfarrer der St. Jakobi-Gemeinde, das Wort.
1: Seien Sie herzlich willkommen geheißen auf dem Marktplatz zu Hettstedt. Wir freuen uns, dass die Glocken zu uns zurückgekehrt sind, da sind, dass wir Glocken wieder vollständig haben werden für unser St. Jakobi-Geläut. Bis jetzt waren es 4, jetzt werden es wieder 5 sein. Die Glocken sind liturgische Instrumente und zu einem vollständigen liturgischen Instrument Glocke gehören 5 Einzelglocken. Jetzt haben wir die Freude, dass sie heute neu der Gemeinde vorgestellt werden können und dann im Oktober eingebracht werden in den Turm. Und da bin ich so ein Stück an einer Geschichte, wie es beginnt mit einer Glocke in der Gießerei natürlich, wenn sie gegossen wird, gerade bei so einer großen wie unserer Jakobusglocke, die die zweitgrößte und drittschwerste in Sachsen-Anhalt ist. Und diese Glocke wurde uns empfohlen bei einer Glockengießerei, und wir haben es bei Mark Maas in Borscheid gießen lassen, herstellen zu lassen. Und ja, da wird der Segen zum Glockenguss gesprochen. Jetzt ist sie heimgeholt. Also hier, wo sie zu Hause sein soll, in Hettstedt angekommen. Und da wird der Segen für die Gemeinde, in der die Glocken dann ihren Dienst tun sollen, gesprochen. Und dann der eigentliche Akt der Glockenweihe heißt, wenn sie oben in den Turm verbracht sind und das erste Mal nach einer bestimmten Anschlagordnung läuten. Aber das ist immer so ein bisschen schade, denke ich mir, haben sich die Glockengießer gedacht. Da sieht man ja unsere schöne und gute Arbeit gar nicht so. Mit den feinen Ziselierungen, mit den Wappen, die auf den Glocken sind, mit den Namen, die ihre eigene Geschichte erzählen. Und so ist es sicherlich recht und gut, wenn sie erst einmal zur Begutachtung der Gemeinde gezeigt werden. Und ich freue mich. Die Gemeinde hat ja auch kräftig dafür gespendet. Es sind bis jetzt schon 28.000 Euro an Spenden zusammengekommen. Und ich freue mich ganz besonders, dass die Sparkasse noch einmal mit der Ostdeutschen Sparkassenstiftung noch einmal 50.000 dann dazulegt. Und da sind wir doch schon ganz weit nach vorne gekommen. Ich möchte nun mich ganz herzlich bedanken bei Propst Jäger, der heute den Segen für die Glocken den Dienst um der Gemeinde sprechen wird. Viele von Ihnen, ich habe es so bemerkt, er war ja ein bisschen mit unterwegs hier auf dem Marktplatz, so war auch eine kleine Traube in ihm drumherum. Sie kennen ihn sicherlich alle noch aus Widerstedt, dort war er Pfarrer gewesen. Wenn die Glocken wieder eingebracht sind,

werden die letzten Kriegsschäden an unserer Kirche beseitigt sein. Ich erinnere mich noch im Jahr 2000, die Fenster, jetzt noch die Glocken. 69 Jahre nach Kriegsende, da war schon viel Zeit und Geduld nötig. Gott aber sei Dank für seine unaussprechliche Gabe. Dieser Satz aus dem 2. Korintherbrief des Apostels Paulus im 9. Kapitel, im 15. Vers soll über diesen biblischen Impuls und dem Freudentag heute stehen.

vertraust uns Güter an, die wir zu deiner Ehre in Zeit und Ewigkeit gebrauchen dürfen. Du überreichst uns diese beiden Glocken. Lass sie erklingen, um Menschen einzuladen, dein Wort zu hören. Du setzt mit den Glocken starke Zeichen in frohen und schweren Stunden.

0: So seht ihr, der dreieinige Gott, diese Glocke und uns alle, der Vater, der Sohn und der Heilige Geist. Amen.
1: Stimmen wir ein in das schöne Lied, großer Gott, wir loben dich.

0: 10 Tage später bekamen die neuen Geläute ihren Platz im Glockenstuhl der St. Jakobikirche. Dazu musste im Vorfeld eines der oberen Fenster am Turm verbreitert werden. Denn die größere der beiden hätte nicht hindurchgepasst. Mit der Verbringung in den Glockenturm wurde die Firma Metallbau Arndt Seifert aus dem sächsischen Lippersdorf beauftragt. Nach dem Aufbau des Krans hieß es zunächst, Platz zu schaffen. Die beschädigte Glocke wurde aus dem Stuhl entfernt und trat ihre letzte Reise an. Kurze Zeit später schwebte die neue Jakobusglocke in luftiger Höhe und verschwand im Inneren des Turmes. Nach einer Pause folgte die 700 Kilogramm schwere Tauf- und Kinderglocke. Das Glockenspiel ist wieder komplett und wird zukünftig dank der Elektrifizierung des Glockenstuhls nach einer bestimmten Anschlagordnung läuten und weit über die Stadt Hettstedt zu hören sein.
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0: Hallo und herzlich willkommen, liebe Zuschauerinnen und Zuschauer bei Punktum, Ihrem regionalen Fernsehprogramm am heutigen Freitag. Der Heimatverein Hettstedt ruft Hofbetreiber und Helfer auf, die beliebte Veranstaltungsreihe Advent in den Kupferhöfen 2026 mitzugestalten. Die Hofbetreiber aus dem vergangenen Jahr haben bereits eine Einladung zu einer Anlaufberatung erhalten. Natürlich sind auch weitere Höfe in das Event integrierbar. Daher ruft der Heimatverein Stadt Hettstedt e.V. interessierte Unternehmen, Vereine oder Privatpersonen, die ihren Hof einbringen wollen bzw. auf einem Hof aktiv werden wollen, auf, sich per Mail unter info@heimatverein-hettstedt.de oder im Büro des Heimatvereines unter Hettstedt 810841 zu melden. Da sich die Stadt Hettstedt und der Heimatverein beim kombinierten Weihnachtsmarkt-Advent in den Höfen gegenseitig unterstützen, wäre auch der Kontakt unter 801159 ist Frau Saalbach hier von der Stadt nutzbar. Auch eine spontane Teilnahme an der Auftaktversammlung ist möglich. Diese findet am 24.08. 17 Uhr im kleinen Ratssaal im Rathaus Hettstedt statt. Der Termin für Advent in den Kupferhöfen ist der 18. Dezember. Der Weihnachtsmarkt beginnt am gleichen Tag und läuft bis zum 20.12. Weitere Informationen findet man demnächst auch auf der Homepage des Vereines unter www.heimatverein-hettstedt.de. Am 11. Oktober laden die Rosenstadt Sangerhausen GmbH das Biosphärenreservat Karstlandschaft Südharz, der Verein zur Förderung der Direktvermarktung im Mansfelder Land, der Bauernverband MSH und die Stadt Sangerhausen zum 20. Südharzer Regionalmarkt auf den Marktplatz der Stadt Sangerhausen ein. Regionale Erzeuger, Handwerker und Dienstleister aus dem Mansfelder Land, dem Südharz und dem Kiffhäuser haben die Möglichkeit, ihre Qualitätsprodukte zu vermarkten und Wissenswertes rund um Natur und Landwirtschaft zu vermitteln. Noch bis zum 2. Oktober können sich Anbieter oder Akteure bei der Rosenstadt Sangerhausen GmbH zum Regionalmarkt anmelden. Der Rosenstadt Sangerhausen GmbH, Björn Gärtner, am Rosengarten 2a 06526 Sangerhausen, Telefonnummer Sangerhausen 58 98 23 oder 58 98 0. Und eine E-Mail gibt es auch noch, veranstaltung@sangerhausen-tourist.de. In der neuen Inszenierung unter der Regie von Frank-Martin Wittmeier feiert das Monologstück Judas von Lothar Wegemanns am Samstag, den 12. September um 19.30 Uhr auf der Foyerbühne des Theaters Eisleben Premiere.
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0: Zum 10. Mal nun schon verlieh in diesem Jahr die Agrarmarketinggesellschaft Sachsen-Anhalt, kurz AMG, kulinarische Sterne für Produkte heimischer Direktvermarkter und Lebensmittelproduzenten. Über 130 Produkte in verschiedenen Kategorien wurden eingereicht, 80 Unternehmen haben teilgenommen. Das war Rekord. Die offizielle Bekanntgabe der Sieger erfolgte zwar schon im Juni in der Staatskanzlei in Magdeburg, nun standen die Unternehmensbesuche an, wie hier in der zum zweiten Mal prämierten Fleischerei Schubach in Heiligenthal. Herr Zahn von der AMG hatte das entsprechende Hofschild dabei. Begleitet wurde er vom CDU-Abgeordneten René Bartel und Marco Wohlenberg von der SEG. Seniorchef Bernd Schubach freute sich über den Besuch. Prämiert wurde der Bergkellerschinken. Er reift 24 Wochen, sehr trocken, und wurde vorher mit Wacholder, du Rosmarin, gespickt, sodass eine besondere Schinkenkruste beim Reifen gebildet wird. Herr Zahn erläutert dann auch kurz die Idee, die hinter dem kulinarischen Stern steht.
1: Und Marketing ist wichtig und was die Botschaft im Prinzip für uns ist seit 10 Jahren, die Innovation, die die Menschen hier, egal in welcher Kategorie, ob das Backwaren sind, ob das Liköre sind oder eben hier Fleischprodukte, wie man sich Gedanken macht, um Produkte zu verfeinern, regional aufzuwerten, sich Gedanken zu machen und nun ihr mit eurem Kellerschinken, der im Prinzip eine gewisse Reife hat, kommt doch eine gewisse Qualität und ein gewisser Geschmack rüber. Und ich denke mal, auch mit so einer Auszeichnung wird das für euch sicherlich auch vielleicht ein Mehrwert sein, wenn das jetzt hier liegt, dass man sagt, man hat einen Stern, weil das ist ja letztendlich wie beim Fußball in der Mannschaft, wie oft ist man Weltmeister oder die Köche in der Gastronomie mit ihren Sternen. Jetzt habt ihr hier auch einen Stern und das ist schon der zweite. 2019 schon mal gewonnen. Mit dem Wurzelspeck gibt es auch immer noch. Und jetzt im Prinzip mit diesen lange gereiften Schinken.
0: Dann erhielt Herr Schubach das Schild, was jedem verkündete, der den Laden betrat, dass hier ein kulinarischer Stern vergeben wurde. Auch hatte er Gelegenheit, sein Unternehmen, das 1929 gegründet wurde und derzeit ca.

0: Kabarett am stimmungsvollsten, wenn die Leute ganz nah dran sind. Aber ich glaube, bei der schönen Atmosphäre können wir heute ein Auge zudrücken.
1: Was erwartet denn die Leute heute?
0: Wir spielen unser Programm Goethe-Zeiten, schlechte Zeiten. Das ist ein lustiger Ritt durch das Leben von Johann Wolfgang von Goethe mit ein bisschen Parodien, mit Musik, mit Interaktionen. Und wer nicht dabei gewesen ist, der muss sich's erzählen lassen von 150 Zuschauern.
1: Sehr schön. Und ihr seid aber dann sicherlich irgendwann wieder hier in Hettstedt. Weißt du es jetzt aus dem Kopf zufällig, wann der nächste Termin ist?
0: Ich habe vorher extra nachgeschaut. Sehr ich bin gut vorbereitet. Am 30. September bin ich im Kunstzuckerhut mit meinem Best-of-Programm bestens. Und am 15. Dezember werden wir unser Weihnachtsprogramm Pleiten, Pech und Tannen im Kunstzuckerhut spielen. Und das sogar zweimal hintereinander am gleichen Tag, weil es große Nachfrage gibt.
2: Große Nachfrage gab es auch am 16. August. Ausgestattet mit einer Grillwurst und einem kühlen Getränk, angeboten vom Förderverein der Feuerwehr, nahmen die Besucher Platz und warteten gespannt auf das, was kommen sollte.

0: da wird das Klatschen gleich weniger. Ich merke das.
1: Die zwei Wortakrobaten Bernard Liebermann und Thierry Gelos schafften es mit Witz und Musik, die Besucher von Minute 1 an in ihren Bann zu ziehen. Mit viel Applaus wurden die beiden am Ende belohnt und den Besuchern bleibt die Hoffnung auf eine Fortsetzung im nächsten Jahr.
2: Die Stiftung Kinderheim Hackerode lud am 19. August zur Besichtigung des Baufortschrittes am Kupferblümchen in Hettstedt ein. Als Erweiterung des bestehenden Objekts in der Rudolf-Breitscheid-Straße entsteht dort ein innovatives und nachhaltiges Modellprojekt zur Weiterentwicklung eines Kinderheims hin zu einem generationsübergreifenden Wohn-, Lern- und persönlichen Entwicklungsort. Der Vorstandsvorsitzende der Stiftung, Thorsten Fricke, begrüßte die vielen Gäste.
3: Also erstmal herzlich willkommen allen Bürgerinnen und Bürgern aus dem Wohngebiet. Ich möchte mich an dieser Stelle bei Ihnen nochmal bedanken, dass es ein freundliches Miteinander wohnen gibt, was die Kinder anbelangt, unseres Kinderheimes und Ihnen. Vielen Dank für die vielen Erdbeerkörbchen, die die Kinder vom Schulweg nach Hause von Ihnen bekommen. Und vielen Dank im Grunde genommen für Ihre Gastfreundschaft. Und ich kann Ihnen versichern, wenn wir fertig sind mit Bauen im kommenden Jahr, wird es auch ab kommenden Jahr wieder das Wohngebietsfest geben, was ja eine hohe Tradition in diesem Wohngebiet hat. Ich möchte die Gelegenheit wahrnehmen und meinen ehemaligen Chef und Begleiter meiner Jugendhilfezeit mit Ihnen begrüßen und bitte mal ganz kurz Herrn Hans-Peter Sommer zu mir. Ja, Hans-Peter, vielen Dank, dass du immer noch jedes Jahr ans Kinderheim denkst. Ich weiß, es gibt jedes Jahr an das Kinderheim eine Spende von Herrn Sommer. Und Herr Sommer verriet mir, dass er auch dieses Jahr für den Neubau eine Spende gemacht hat. Und alles Liebe und Gute an Ihre Frau, die aus gesundheitlichen Gründen heute nicht hier sein kann. Und dann nehmen wir die Gelegenheit wahr und Sie bringen heute einen Blumenstrauß mit nach Hause.
4: Ja. Ich finde, wenn man hierher kommt, zumal ich mit meinen 82 Jahren, da ist vieles noch schöner, zumindest aber so gut, wie vor vielen Jahren, als ich noch Landrat war. Damals gab es ein gutes Verhältnis zu den Anwohnern. Gerade habe ich mit einem gesprochen. Das Verhältnis ist auch heute noch gut. Damals gab es große Akzeptanz für unsere Kindereinrichtung. Das ist auch heute noch so. Und dass Herr Fricke so manches schwere Problem, große Problem, zu lösen hatte und gut gelöst hat, das ist in allererster Linie sein Verdienst. Ich damals als Landrat habe unterstützt, so gut es möglich war, und freue mich natürlich, dass es heute hier so weit ist. Deshalb wünsche ich allen, die hier sind, viel Spaß und Freude, dem Unternehmen Kinderheim, Entschuldigung, eine weitere gute Entwicklung und freue mich dann ebenfalls auf die nächste Gelegenheit. Danke, Herr Fricke.
2: Unter den Gästen auch Ministerpräsident Sven Schulze und Landrat André Schröder. Aber bevor diese ans Rednerpult gebeten wurden, ehrte Herr Fricke eine ganze Anzahl von am Bau Beteiligten. Der Bogen spannte sich dabei von

0: Institutionen wie der Investitionsbank, Architekten und Planungsbüros, Baufirmen, aber auch Arbeitern, die sich vor Ort in das Projekt einbrachten. Dank ihrem Einsatz, aber natürlich auch Fördermitteln aus dem Strukturwandelprogramm in Höhe von etwa 1,2 Millionen Euro und dem Eigenanteil in Höhe von rund 300.000 Euro konnte der Rohbau fertiggestellt werden. Auch ein neuer Spielplatz ist am Standort des bereits vorhandenen Kinderheims entstanden. Ministerpräsident Sven Schulze betonte in seinem Redebeitrag, dass er sich freue, hier ein Objekt entstehen zu sehen, das Zukunft beinhalte, denn Kinder bedeuten diese. Auch Landrat André Schröder bekräftigte, wie er sich freue, dass hier für Kinder investiert wird, die nicht auf der Sonnenseite leben. Damit war dann der offizielle Teil beendet und Herr Fricke lud alle Anwesenden ein, sich vom Baufortschritt persönlich zu überzeugen. Und natürlich wurde auch gefeiert. Für Speis und Trank war ja gesorgt. Langsam nähert sich die Sommerpause im Theater Eisleben ihrem Ende. Anlässlich der Spielzeiteröffnung 2026/27 informierte Intendant Frank-Martin Wittmeier am 20. August die Presse. Er ging kurz auf die vergangene Spielzeit ein und blickte natürlich auf die kommende.
1: Wir haben eine wunderbare erste Spielzeit gewuppt, dank dieses leistungsfähigen Hauses haben wir es geschafft, über 20% mehr Zuschauerinnen zu gewinnen. Und das hat uns auch einen gewaltigen Rückenwind gegeben. Und vor dem Hintergrund dieser Entwicklung haben wir, weil wir für ein vielfältiges Programm stehen, hier als Regionaltheater im ländlichen Bereich das Motto gewählt, Leidenschaft, die Früchte trägt. Das kam einfach, weil das hier eine Fruchtgegend ist und weil ich im ersten Jahr so wunderbare Kirschen, Aprikosen und was weiß ich alles an wunderbaren Früchten, Pfirsichen kennengelernt habe, hier aus den Schrebergärten nebenan und aus der Region ums Seengebiet. Und ich finde immer schön, so eine symbolische Abdeckung unserer Interessen und der Region. Und deshalb dieser Fruchtsalat, den wir allen geben. Jeder pickt seine Lieblingsfrucht und versucht vielleicht noch eine andere nochmal. Und so haben wir eine wunderbare Mischung. So, das ist erstmal die Einführung. Wir starten mächtig gewaltig wieder in die neue Spielzeit. Wir haben jetzt am kommenden Samstag schon die erste Wiederaufnahme unseres Erfolgsstücks Romeo und Julia an der Jukebox. Da sehen Sie hinten die Bühne dazu, was dann auch wieder Abstecher hat und hier gespielt wird. Dann haben wir die Woche drauf die Spielzeiteröffnung und gleich eine große Premiere im Großen Haus, das Neinhorn, vor allem auch für kleine Menschen, was, glaube ich, in seiner Denkungsweise, dass man auch überlegt, ob man mal Nein sagt statt immer Ja, auch wichtig ist für diese Zeit und vor allem für die Heranwachsenden. Dann ist eine Spielzeiteröffnung in Bernburg. Dann haben wir am 5. September die Wiederaufnahme von Münchhausen. Der Lügenbaron schlägt wieder mächtig zu und wir erzählen hier die Geschichte zwischen dem Lügenbaron und Monsieur Madame Wanda. Geht es weiter mit einer weiteren richtigen Premiere am 12. September. Judas von Lot Wekemans, ein Monolog über die Existenz, auf die von außen geschaut wird und die vielleicht vorverurteilt wird oder einfach gesehen wird oder unter ein Label gestellt wird, in dem Fall der Verräter. Und der Witz an diesem Stück ist, dass Judas selber nochmal auftritt und sagt, ich bin ein ganz anderer, seht mich doch mal viel vielfältiger, seht mich mal von der menschlichen Seite, seht, was ich eigentlich wollte. Und dröselt sowas auf und gibt uns an die Hand, dass wir nicht immer mit dem ersten Blick auf einer Sache stecken bleiben sollen, sondern dass wir uns und andere mit vielerlei Facetten betrachten können. Ich finde es einen wunderbaren Monolog. Und er passt auch in diese Zeit wunderbar hierher. Dann geht ein spannendes Projekt los. Wilhelm Tell mit vielen Laien eine Stücküberschreibung, die am 17. Oktober dann Premiere hat hier im Großen Haus und viele Menschen aus der Region mit integriert. Dann haben wir eine Wiederaufnahme von Cabaret, unserer Erfolgsinszenierung, die 15 Mal in der letzten Spielzeit hier quasi ausverkauft gelaufen ist. Und wie präsentieren wir noch diese Spielzeit 6 Mal? Dann kommt ein Jugendtheater, 2er ohne. Dann haben wir als Weihnachtsmärchen dieses Jahr den Zauberer der Smaragdenstadt, die wunderbare Fassung von Wolkow, des Zauberers von Oz. Dann haben wir eine Wiederaufnahme vom Kalten Weißen Mann und im Jahr drauf noch ein Monolog zu einem ähnlichen Thema, auch von Ludwig Wegemanns, quasi schon im Hinblick auf unsere neuen Literaturtage, Ismene, auch eine Frau aus dem Mythos, die kämpft um ihre Existenz. Dann haben wir einen ganz großen Aufschlag im März mit der Drei-Groschen-Oper und dann haben wir eine Kriminal-Boulevard-Komödie, ein gemeiner Trick. Und dann ein interessantes Projekt, wo alle unsere Assistierenden hier einen Abend gestalten und ihre halbe Stunde inszenieren und das Ganze unter einem Label stattfindet. Und dann arbeiten wir gerade an einem sehr spannenden Dokumentartheaterprojekt zum Thema Bergbau und auch Luther, der ja ohne den Bergbau hier nicht denkbar gewesen wäre. Das ist dann zum Ende der Spielzeit hoffentlich in unserer bis dahin fertiggestellten neuen Probebühne und Freilichtbühne in einem. So, wir haben also insgesamt über 10 Premieren, jede Menge Wiederaufnahmen zu bieten und dazu noch neu ein Poetry Slam, Late-Night-Veranstaltungen, aber auch bewährte Dinge, die letztes Jahr eingeführt wurden, wie die Zusammenarbeit mit der Musikhochschule in Leipzig. Wir haben einige wunderbare Opernaufführungen und Opern und Operetten und Liederabende. Es ist ein buntes Programm, schauen Sie sich's an. Leidenschaft, die Früchte trägt, dafür stehen wir.
0: Na, wenn das nicht Lust macht, mal wieder ins Theater zu gehen.
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0: Das Konzert von Josef Haydn, Die Schöpfung, wird am 6. September von 17 bis 19 Uhr in der St. Andreaskirche Eisleben unter der Leitung von Kirchenmusikdirektor Thomas Ennenbach aufgeführt. Die Solisten kommen von der Kantorei Eisleben und Sangerhausen sowie vom Mitteldeutschen Kammerchor. Zum Tag des offenen Denkmals lädt der Schmidtschacht Helbra am 13. September von 9.30 Uhr bis 16.30 Uhr ein.
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3: Der DAX notierte am Freitagvormittag bei 26.015,83 Punkten, der TecDAX bei 4.071,57 Zählern und der Euro war 1 US-Dollar 16,92 wert.
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3: In der Nacht zum Samstag ist es stark bewölkt und nach Süden hin kommen Schauer und einzelne Gewitter mit Starkregen auf. Die Tiefstwerte sinken auf 14 bis 11 Grad, der Wind weht schwach aus unterschiedlichen Richtungen. Am Samstag ist es anfangs dicht bewölkt und es fällt schauerartiger und teils gewittriger Regen. Nach Norden hin gibt es größere Auflockerungen. Im weiteren Tagesverlauf geht die Bewölkung allmählich zurück und es gibt vermehrt Sonnenschein. Weiterhin treten jedoch einzelne Schauer, selten auch kurze Gewitter auf. Die Maximalwerte erreichen 20 bis 22 Grad, der Wind weht schwach bis mäßig aus Richtungen um West. In der Nacht zum Sonntag ist es bei nur geringer Bewölkung niederschlagsfrei. Die Temperaturen gehen auf 11 bis 9 Grad zurück, der Wind weht schwach aus Richtungen um West. Am Sonntag gibt es einen Sonne-Wolken-Mix. Abends lösen sich die Wolken auf, ansonsten ist es weitgehend trocken. Die Höchstwerte erreichen 20 bis 22 Grad, der Wind weht schwach bis mäßig aus West bis Nord. In der Nacht zum Montag ist es gering bewölkt und niederschlagsfrei. Die Temperaturen gehen auf 10 bis 6 Grad zurück, der Wind weht schwach aus unterschiedlichen Richtungen. Am Montag ist es locker bis wolkig. Abends löst sich die Bewölkung auf. Es bleibt trocken. Die Maxi

0: Maximalwerte erreichen 22 bis 24 Grad. Der Wind weht überwiegend schwach aus Nordwest.
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0: Um 11 Uhr waren es 22 Grad, die Luftfeuchtigkeit betrug 48% und der Luftdruck 1010 Hektopascal.
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0: Im Anschluss sehen Sie von unseren Nachbarn aus Sachsen-Anhalt am Samstag der Punktum-Wochenrückblick und am Sonntag Punktum-Kompakt vor 10 Jahren und die Mottenkiste. Besuchen Sie das 14. Ascania Pferdefestival vom 20. bis 23. August auf der Herrenbreite in Aschersleben. Das heißt 4 Tage Pferdesport und Unterhaltung der Spitzenklasse. Organisiert vom Reit- und Fahrverein Einetal Westdorf Aschersleben e.V. Mehr Informationen unter www.ascania-pferdefestival.de.
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0: 25 Jahre nach dem Start des außergewöhnlichen Musikprojekts rund um John Cages Werk Organ Squared sorgt Halberstadt längst auch international für Aufmerksamkeit. Mittlerweile berichtet sogar die amerikanische Presse über das langsamste Musikstück der Welt. Und auch in diesem Jahr zog der mittlerweile 17. Klangwechsel wieder zahlreiche Besucherinnen und Besucher aus aller Welt nach Halberstadt. Rund um den Klangwechsel hat sich inzwischen ein fester Ablauf etabliert. Etwa 1,5 Stunden vor dem eigentlichen Ereignis fand zunächst eine Pressekonferenz statt. Dort wurde mit einer begleitenden Ausstellung noch einmal die Geschichte des Projekts sowie das musikalische Schaffen von John Cage vorgestellt. Beim Thema Finanzierung wird die Luft allerdings langsam dünner. Zwar haben sich die Verantwortlichen in den vergangenen Jahren immer wieder kreative Aktionen zum Spendensammeln einfallen lassen, doch die größten Einnahmequellen sind inzwischen ausgeschöpft. Die Jahresplaketten bis zum Schlusskonzert sind bereits komplett ausverkauft. Eintrittskarten für den finalen Klangwechsel, der erst in rund 600 Jahren stattfinden wird, sind dagegen weiterhin erhältlich. Aufgrund der großen Resonanz der vergangenen Klangwechsel haben sich die Veranstalter außerdem dazu entschieden, Eintrittskarten für den Besuch der Burchardi-Kirche anzubieten. Der Eintritt ist dabei eigentlich als Spende zu verstehen und kommt direkt dem Verein und dem Fortbestand des Projekts zugute. Auch in diesem Jahr war das Interesse groß und die Veranstaltung war erneut sehr gut besucht. Für den diesjährigen Klangwechsel verantwortlich war Organist Christoph Halliger. Der Halberstädter Architekt unterstützt das Cage-Projekt bereits seit vielen Jahren und übernahm diesmal die musikalische Aufgabe des Klangwechsels und gab mit einem Zug an einem Faden den Windzugang der neu eingesetzten Pfeife frei.
1: Freunde des Cage-Projektes zur Aufführung von Organ Tours LSLSP zum Klangwechsel heute wird präpariert, in die Orgel eingesetzt. Dann erklingt noch kein neuer Ton. Es gibt vielleicht ein Geräusch vom Wind, aber es ist noch nicht der neue Klang.
0: Dann war der große Moment gekommen.

0: Ich würde sagen, beide sind hier schon von Anfang an dabei und wir haben das Projekt von Anfang an begleitet und weiterentwickelt. Und ich bin stolz auf Halberstadt, auf die Halberstädter und Halberstädter, die das weitergemacht haben. Und ich glaube, wir treffen uns alle 2640 hier, egal wie, und wir werden weiter zelebrieren. Also es ist auf jeden Fall was Besonderes für Halberstadt, für Sachsen-Anhalt. Wir sind stolz.
1: Können Sie sich denn noch an den ersten Tag erinnern, als das Projekt gestartet hat?
0: Absolut. Ich war am Anfang dabei. Wir haben sogar zusammen gespielt hier. Das war schon beeindruckend.

0: Deutschland. Und es ist immer weiter gewachsen. Und das ist toll, dass die Stadt, die Leute hier in Halberstadt dabei bleiben und weitermachen. Das ist wichtig.
1: Ich kann mich daran erinnern, damals war es sehr kalt, glaube ich, ja, hier drin. Es war ja schon fortgeschritten, war kälter. Und Ballett war hier, es waren riesige Bühnen aufgebaut über 3 Ebenen.
0: Genau. War etwas kälter, nicht so heiß wie heute, aber es ist so, es geht weiter und wir werden die nächsten Jahre, die 2635, ne?
2: Und es ist ja auch gerade mit dem, es geht weiter, es hat jetzt ja auch sozusagen einen Generationenwechsel gegeben, ne?
1: Also das ist ja auch wichtig, nicht nur in der Wirtschaft.
2: Ist entscheidend. Ich bin jetzt einer der Ältesten.
0: Und andere machen weiter und es wird immer so passieren. Viele Generationen werden weitermachen. Ja. Das ist gut.
2: Aber das war natürlich nicht klar, dass es so geht. Aber es ist so gegangen und das ist gut.
0: Auf jeden Fall, wir sind stolz beide drauf.
3: Hinter dem außergewöhnlichen Projekt stehen zahlreiche engagierte Menschen. Einer von ihnen ist Rainer Neugebauer, der das Cage-Projekt bereits seit den Anfängen begleitet und bis heute mit großem Einsatz unterstützt.
1: 25 Jahre, ein tolles Jubiläum. Hätten Sie gedacht, dass Sie das mal erreichen?
4: Das ist eine schwierige Frage. Meine Frau hat gedacht, das schafft ihr nie. Ja? Die war sehr pessimistisch. Ich habe es mir gewünscht immer. Und dass es so ein Erfolg ist, das hat ja auch keiner von denen aus Trossingen so gedacht. Sie können ja noch nachlesen, 2006, ja, da hieß es Schnapsidee, nicht? Und dass sich das so über die Zeit so gesettelt hat, ja, dass immer mehr Leute kommen, dass aus dem Ausland Leute kommen und so.
1: Ja, am Anfang, die ersten Klangwechsel, die waren ja noch ziemlich, da waren wir noch ziemlich alleine hier in Halberstadt. Ja. Und dann ist es immer stärker gewachsen. Ja. Können Sie denn irgendeinen Klangwechsel ausmachen oder ein Jahr, wo Sie sagen, da kam der Bruch, da wurde es richtig bekannt, seitdem boomt's?
4: Naja, es gab einen Klangwechsel, der war für uns fast lebensgefährlich im Nachhinein. Wir hatten den 2013er Klangwechsel. Danach waren fast 7 Jahre kein Klangwechsel. Und da sind ganz viele Leute gekommen. Und da hatten wir noch keine Begrenzung hier, was aus Sicherheitsgründen eigentlich schlimm war, wenn was passiert wäre. Wir hatten 1500 Leute in der Kirche. Und es ist ja so gewesen, dass auch kaum jemand so was Richtiges gehört hat, nicht? Als die Pfeifen dann gespielt wurden und so weiter. Und wir sind hinterher froh gewesen, dass nichts passiert. Wir hatten ja damals noch nicht mal diesen dritten Ausgang hier, nicht? Der ist ja erst später dann dazugekommen. Und das war natürlich ein ganz, ganz besonderer Gang. Und der nächste war dann natürlich 2020, 7 Jahre später. Das war der Klangwechsel mit dem wirklich größten Medium-Hype. Und ausgerechnet in dieser Zeit, wo viele Leute dachten, oh, das ist schwierig für das Projekt, ja, wenn keine Klangwechsel sind, weil das natürlich immer die Aufmerksamkeit erholt und das Publikum ranholt. Ausgerechnet diese Zeit, der Klangwechsel davor und der Klangwechsel direkt danach, waren die, glaube ich, den Durchbruch dann geschafft haben. Und jetzt gibt es ja fast schon eine hektische Abfolge von Klangwechseln. Nächstes Jahr schon wieder, übernächstes Jahr schon 2, nicht? Und ich gehe davon aus, dass so weitergeht, nicht? Also das ist jetzt etabliert, ja.
1: Jetzt ist es ja ein sehr innovatives Projekt, aber auch die Macher dieses Projekts, die sind ja alle ehrenamtlich, so wie Sie, mussten immer sehr innovativ sein, denn das kostet ja auch alles ein bisschen Geld. 25 Jahre habt ihr jetzt ja überstanden. Wie sieht es denn mit der Finanzierung für die nächsten 25 Jahre aus?
4: Also, wir hatten bis jetzt die meisten Jahre, wussten wir am Ende des Jahres nicht, ob wir das nächste Jahr finanziert kriegen. Wir haben die ganzen Spendentafeln, ja, wir haben unsere Förderer. So, und ich bin ja jetzt in die zweite Reihe zurückgetreten im letzten August und ich habe das mit gutem Gewissen machen können, weil wir jetzt für 2 Jahre das Geld schon haben. Wir leben immer noch von der Hand in den Mund, ja, und wir brauchen Unterstützung. Wir haben immer nur noch ein ganz geringes Stiftungskapital, ja, weil wir haben das minimalste Geld, was man brauchte in Sachsen-Anhalt, um überhaupt eine Stiftung zu gründen, nicht? Das haben wir da reingesteckt. Also wir können von keinem Stiftungskapital zehren oder von irgendwelchen Zinsen. Wir sind auf unsere Unterstützer angewiesen. Wir sind darauf angewiesen, auf die vielen, die diese Premium-Karte jetzt gekauft haben und die auch ermöglichen, dass all die anderen umsonst dann reinkommen. Ja? Und wir nehmen auch keinen Eintritt. Und insofern, wir haben unser Herzblut reingesteckt, wir haben unheimlich viel Arbeit reingesteckt. Also das, was die Ehrenamtlichen hier leisten, das würde im Normalleben ja mindestens eine ganze Stelle sein. Ja, nicht? Sowohl die Organisation, die Öffnungszeiten, die künstlerische Planung und die Medienarbeit. Ja? Uns hat jemand angefragt, wir würden gerne den Pressesprecher oder die Pressesprecherin haben. Und sagt, wir sind alle ehrenamtlich und machen jeder, der das kann. Nicht? Also das ist so. Und ich bin jetzt zuversichtlich, dass solange ich noch lebe, das wird nicht mehr so viel sein. Ja, ich habe also 2/3 meines Lebens bestimmt schon rum, dass das weitergehen wird.
1: Also ich kann Ihnen eins sagen, auf jeden Fall in 620 Jahren kommen Sie auch ins Guinness Buch der Rekorde, denn dann wird es das letzte Sponsoring-Projekt der Welt sein.
4: Das kann sein. Wir sind ja immer ein bisschen vorsichtig mit dem Guinness Buch. Wir wollen ja nicht rekordverdächtig. Das ist vielleicht nochmal, dass wir sagen, das ist ja auch das etwas Untypische an dem Projekt, dieser Klangwechsel. Ja, da ist Medienraub, ganz viele Leute, nicht? Es wird dauernd geredet und so weiter. Es werden Interviews gegeben. Das Eigentliche, ja, wo die Engländer und Amerikaner sagen, the critical point, also nicht, das, was das ausmacht, dieses Projekt, ist, dass man einem Klang hier für längere Zeit nachlauschen kann und ihn in dem Raum erfahren kann. Denn wer hier hinkommt, wenn nur wenige Besucher da sind, dann merkt man, wie der Klang im Raum sich anfühlt, oszilliert, wie dann auf einmal bestimmte Töne weniger zu hören sind, wie Obertöne dazukommen, wie es Interferenzen gibt. Und das ist eigentlich auch das, was Cage gewollt hätte. Da bin ich mir ganz sicher, weil ich habe mit vielen Leuten geredet, die mit Cage zusammengearbeitet haben. Ich habe Cage selber nur mal auf der Bühne erlebt, ja, also nicht persönlich kennengelernt. Aber das eben, hört auf den Klang, ja, nehmt den Klang so, wie er ist. Öffnet eure Ohren, legt erstmal alle Kategorien beiseite. Er sagt empty mind, also leerer Geist. Also nicht stellt euch dumm, nicht, sondern nicht sofort einteilen in schön, nicht schön oder ist das Musik, ist das nicht Musik, ist das E- oder U-Musik oder was soll das überhaupt? Lasst solche Fragen weg, befrei den Klang von allen Interpretationen und lausche ihm. Und vielleicht findest du ihn sogar schön.
3: Wer den nächsten Klangwechsel einmal selbst erleben möchte, muss nicht allzu lang warten. Im kommenden Jahr, am 5. Oktober, live dabei sein, wenn in Halberstadt erneut Musikgeschichte geschrieben wird. Also

man schaue sich jetzt die Natur an. Wunderbare Rapsfelder, diese großen gelben Flächen, die sehen natürlich hervorragend und herrlich von oben aus. Das muss man einfach genießen. Und das ist Frühling, das ist Frühjahr, der nicht nur in der Natur beginnt, der beginnt in der Fliegerei und in vielen anderen Sportarten auch. Und insofern wäre es eine Sünde gewesen, heute als Pilot nicht in die Luft zu gehen.

es waren viele in der Luft. Ich habe dann Funk an, wenn ich über Land fliege, und die Segler waren draußen, bis 4000 Meter sind sie fast hoch, nicht ganz, 3500 Meter sind sie hochgekommen. Viele Flieger sind heute unterwegs gewesen, von Cuxhaven bis Bayern runter, die hört man dann alle im Funk, wenn man diese Frequenzen einschaltet. Und das war tüchtig was los heute, und ich war einer davon.

0: Diese Maschine gehört dem Motorflugverein in Ballenstedt. Da machen wir Reise- und Rundflüge für Gäste und natürlich auch die Piloten selbst unternehmen viel, so wie ich heute eine größere Runde an die Nordsee und zurück. Also einfach melden, Motorschirm ist natürlich Unsinn, Motorflugverein Ballenstedt, findet man im Internet. Wir sind das ganze Jahr, die ganze Saison mit einem Highlight auch unterwegs, der AN2, dem größten noch fliegenden Einmotorien-Doppeldecker der Welt. Das musste jetzt nochmal sein. Wir haben 3 Fluglehrer im Verein und momentan 4 Schüler. 2 sind schon fast fertig, 2 haben neu begonnen. Hier aus dem Mansfelder Land sind die, freue ich mich ganz besonders.
1: Sieht doch nicht geil aus.
0: Die hat keinen Knopf hier oben. Immer ist das Headset auf dem Knopf und irgendwann drückt es nach einer Stunde. Ja, aber wie gesagt, da gibt es eine Mütze ohne Knopf oben. Die nimmst du jetzt.

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0: Hallo und herzlich willkommen, liebe Zuschauerinnen und Zuschauer bei Punktum, Ihrem regionalen Fernsehprogramm am heutigen Freitag. Der Heimatverein Hettstedt ruft Hofbetreiber und Helfer auf, die beliebte Veranstaltungsreihe Advent in den Kupferhöfen 2026 mitzugestalten. Die Hofbetreiber aus dem vergangenen Jahr haben bereits eine Einladung zu einer Anlaufberatung erhalten. Natürlich sind auch weitere Höfe in das Event integrierbar. Daher ruft der Heimatverein Stadt Hettstedt e.V. interessierte Unternehmen, Vereine oder Privatpersonen, die ihren Hof einbringen wollen bzw. auf einem Hof aktiv werden wollen, auf, sich per Mail unter info@heimatverein-hettstedt.de oder im Büro des Heimatvereines unter Hettstedt 810841 zu melden. Da sich die Stadt Hettstedt und der Heimatverein beim kombinierten Weihnachtsmarkt-Advent in den Höfen gegenseitig unterstützen, wäre auch der Kontakt unter 801159 Frau Saalbach hier von der Stadt nutzbar. Auch eine spontane Teilnahme an der Auftaktversammlung ist möglich. Diese findet am 24.08. 17 Uhr im kleinen Ratssaal im Rathaus Hettstedt statt. Der Termin für Advent in den Kupferhöfen ist der 18. Dezember. Der Weihnachtsmarkt beginnt am gleichen Tag und läuft bis zum 20.12. Weitere Informationen findet man demnächst auch auf der Homepage des Vereines unter www.heimatverein-hettstedt.de. Am 11. Oktober laden die Rosenstadt Sangerhausen GmbH das Biosphärenreservat Karstlandschaft Südharz, der Verein zur Förderung der Direktvermarktung im Mansfelder Land, der Bauernverband MSH und die Stadt Sangerhausen zum 20. Südharzer Regionalmarkt auf dem Marktplatz der Stadt Sangerhausen ein. Regionale Erzeuger, Handwerker und Dienstleister aus dem Mansfelder Land, dem Südharz und dem Kiffhäuser haben die Möglichkeit, ihre Qualitätsprodukte zu vermarkten und Wissenswertes rund um Natur und Landwirtschaft zu vermitteln. Noch bis zum 2. Oktober können sich Anbieter oder Akteure bei der Rosenstadt Sangerhausen GmbH zum Regionalmarkt anmelden. Der Rosenstadt Sangerhausen GmbH, Björn Gärtner, am Rosengarten 2a 06526 Sangerhausen, Telefonnummer Sangerhausen 58 98 23 oder 58 98 0. Und eine E-Mail gibt es auch noch, veranstaltung@sangerhausen-tourist.de. In der neuen Inszenierung unter der Regie von Frank-Martin Wittmeier feiert das Monologstück Judas von Ludwig Manns am Samstag, den 12. September um 19.30 Uhr auf der Foyerbühne des Theaters Eisleben Premiere.
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0: Zum 10. Mal nun schon verlieh in diesem Jahr die Agrarmarketinggesellschaft Sachsen-Anhalt, kurz AMG, kulinarische Sterne für Produkte heimischer Direktvermarkter und Lebensmittelproduzenten. Über 130 Produkte in verschiedenen Kategorien wurden eingereicht, 80 Unternehmen haben teilgenommen. Das war Rekord. Die offizielle Bekanntgabe der Sieger erfolgte zwar schon im Juni in der Staatskanzlei in Magdeburg, nun standen die Unternehmensbesuche an, wie hier in der zum zweiten Mal prämierten Fleischerei Schubach in Heiligenthal. Herr Zahn von der AMG hatte das entsprechende Hofschild dabei. Begleitet wurde er vom CDU-Abgeordneten René Bartel und Marco Wohlenberg von der SEG. Seniorchef Bernd Schubach freute sich über den Besuch. Prämiert wurde der Bergkellerschinken. Er reift 24 Wochen, sehr trocken. Und wurde vorher mit Wacholder, du Rosmarin, gespickt, sodass eine besondere Schinkenkruste beim Reifen gebildet wird. Herr Zahn erläutert dann auch kurz die Idee, die hinter dem kulinarischen Stern steht.
1: Und Marketing ist wichtig und was die Botschaft im Prinzip für uns ist seit 10 Jahren, die Innovation, die Menschen hier, egal in welcher Kategorie, ob das Backwaren sind, ob das Liköre sind oder eben hier Fleisch, Produkte, wie man sich Gedanken macht, um Produkte zu verfeinern, regional aufzuwerten, sich Gedanken zu machen und nun ihr mit eurem Kellerschinken, der im Prinzip eine gewisse Reife hat, kommt auch eine gewisse Qualität und ein gewisser Geschmack rüber. Und ich denke mal, auch mit so einer Auszeichnung wird das für euch sicherlich auch vielleicht ein Mehrwert sein, wenn das jetzt hier liegt, dass man sagt, man hat einen Stern, weil das ist ja letztendlich wie beim Fußball in der Mannschaft, wie oft ist man Weltmeister oder die Köche in der Gastronomie mit ihren Sternen. Jetzt habt ihr hier auch einen Stern und das ist schon der zweite. 2019 schon mal gewonnen. Mit dem Wurzelspeck gibt es auch immer noch. Und jetzt im Prinzip mit diesen lange gereiften Schinken.
0: Dann erhielt Herr Schubach das Schild, was jedem verkündete, der den Laden betrat, dass hier ein kulinarischer Stern vergeben wurde. Auch hatte er Gelegenheit, sein Unternehmen, das 1929 gegründet wurde und derzeit ca. 70 Mitarbeiter hat, den Gästen näher vorzustellen.
2: Die Treppe zwischen Kirche und Rathaus in Hettstedt bietet sich als Fläche für eine Veranstaltung förmlich an. Bereits in vergangenen Zeiten wurde hier ein Sommertheater durchgeführt. Der Kunstzuckerwut und der Heimatverein haben am 16. August diese Idee wieder aufleben lassen. Unter dem Titel Kabarett auf den Treppen kamen etwa 120 Besucher bei idealem Wetter zusammen, um zu lachen, zu schmunzeln und die besondere Atmosphäre zu genießen, wie auch Kabarettist Bernhard Liebermann bestätigte.
3: Ja, zum ersten Mal hier auf den Treppen vor der Kirche. Wir freuen uns total. Das ist super Atmosphäre, richtig schön.
4: Das ist sicherlich das eine Gute, aber für einen Kabarettisten ist natürlich so eine Freiluftgeschichte eine große Hausnummer eigentlich, weil Kabarett und Freiluft hackt sich doch ein bisschen, oder?
3: Das stimmt. Also eigentlich ist es

0: Tofu. Ja, da wird das Klatschen gleich weniger. Ich merke schon, dass...
1: Die zwei Wortakrobaten Bernard Liebermann und Thierry Gelos schafften es mit Witz und Musik, die Besucher von Minute 1 an in ihren Bann zu ziehen. Mit viel Applaus wurden die beiden am Ende belohnt und den Besuchern bleibt die Hoffnung auf eine Fortsetzung im nächsten Jahr.
2: Die Stiftung Kinderheim Hake-Rode lud am 19. August zur Besichtigung des Baufortschrittes am Kupferblümchen in Hettstedt ein. Als Erweiterung des bestehenden Objekts in der Rudolf-Breitscheid-Straße entsteht dort ein innovatives und nachhaltiges Modellprojekt zur Weiterentwicklung eines Kinderheims hin zu einem generationsübergreifenden Wohn-, Lern- und persönlichen Entwicklungsort. Der Vorstandsvorsitzende der Stiftung, Thorsten Fricke, begrüßte die vielen Gäste.
3: Also erstmal herzlich willkommen allen Bürgerinnen und Bürgern aus dem Wohngebiet. Ich möchte mich an dieser Stelle bei Ihnen nochmal bedanken, dass es ein freundliches Miteinander wohnen gibt, was die Kinder anbelangt, unseres Kinderheimes und Ihnen. Vielen Dank für die vielen Erdbeerkörbchen, die die Kinder vom Schulweg nach Hause von Ihnen bekommen. Und vielen Dank im Grunde genommen für Ihre Gastfreundschaft. Und ich kann Ihnen versichern, wenn wir fertig sind mit Bauen im kommenden Jahr, wird es auch ab kommenden Jahr wieder das Wohngebietsfest geben, was ja eine hohe Tradition in diesem Wohngebiet hat. Ich möchte die Gelegenheit wahrnehmen und meinen ehemaligen Chef und Begleiter meiner Jugendhilfezeit mit Ihnen begrüßen. Ich bitte mal ganz kurz Herrn Hans-Peter Sommer zu mir. Ja, Hans-Peter, vielen Dank, dass du immer noch jedes Jahr ans Kinderheim denkst. Ich weiß, es gibt jedes Jahr an das Kinderheim eine Spende von Herrn Sommer. Und Herr Sommer verriet mir, dass er auch dieses Jahr für den Neubau eine Spende gemacht hat. Und alles Liebe und Gute an Ihre Frau, die aus gesundheitlichen Gründen heute nicht hier sein kann. Und dann nehmen wir die Gelegenheit wahr und Sie bringen heute einen Blumenstrauß mit nach Hause.
4: Ja. Ich finde, wenn man hierher kommt, zumal ich mit meinen 82 Jahren, da ist vieles noch schöner, zumindest aber so gut wie vor vielen Jahren, als ich noch Landrat war. Damals gab es ein gutes Verhältnis zu den Anwohnern. Gerade habe ich mit einem gesprochen. Das Verhältnis ist auch heute noch gut. Damals gab es große Akzeptanz für unsere Kindereinrichtung. Das ist auch heute noch so. Und dass Herr Fricke so manches schwere Problem, große Problem, zu lösen hatte und gut gelöst hat, das ist in allererster Linie sein Verdienst. Ich damals als Landrat habe unterstützt, so gut es möglich war, und freue mich natürlich, dass es heute hier so weit ist. Deshalb wünsche ich allen, die hier sind, viel Spaß und Freude, dem Unternehmen Kinderheim, Entschuldigung, eine weitere gute Entwicklung und freue mich dann ebenfalls auf die nächste Gelegenheit. Danke, Herr Fricke.
2: Unter den Gästen auch Ministerpräsident Sven Schulze und Landrat André Schröder. Aber bevor diese ans Rednerpult gebeten wurden, ehrte Herr Fricke eine ganze Anzahl von am Bau Beteiligten. Der Bogen spannte sich dabei von Institutionen wie der Investitionsbank, Architekten und Planungsbüros, Baufirmen, aber auch Arbeitern, die sich vor Ort in das Projekt einbrachten. Dank ihrem Einsatz, aber natürlich auch Fördermitteln aus dem Strukturwandelprogramm in Höhe von etwa 1,2 Millionen Euro und dem Eigenanteil in Höhe von rund 300.000 Euro konnte der Rohbau fertiggestellt werden. Auch ein neuer Spielplatz ist am Standort des bereits vorhandenen Kinderheims entstanden. Ministerpräsident Sven Schulze betonte in seinem Redebeitrag, dass er sich freue, hier ein Objekt entstehen zu sehen, das Zukunft beinhalte, denn Kinder bedeuten diese. Auch Landrat André Schröder bekräftigte, wie er sich freue, dass hier für Kinder investiert wird, die nicht auf der Sonnenseite leben. Damit war dann der offizielle Teil beendet und Herr Fricke lud alle Anwesenden ein, sich vom Baufortschritt persönlich zu überzeugen. Und natürlich

0: Natürlich wurde auch gefeiert. Für Speis und Trank war ja gesorgt. Langsam nähert sich die Sommerpause im Theater Eisleben ihrem Ende. Anlässlich der Spielzeiteröffnung 2026/27 informierte Intendant Frank-Martin Wittmeier am 20. August die Presse. Er ging kurz auf die vergangene Spielzeit ein und blickte natürlich auf die kommende.
1: Wir haben eine wunderbare erste Spielzeit gewuppt, dank dieses leistungsfähigen Hauses haben wir es geschafft, über 20% mehr Zuschauerinnen zu gewinnen. Und das hat uns auch einen gewaltigen Rückenwind gegeben. Und vor dem Hintergrund dieser Entwicklung haben wir, weil wir für ein vielfältiges Programm stehen, hier als Regionaltheater im ländlichen Bereich das Motto gewählt, Leidenschaft, die Früchte trägt. Das kam einfach, weil das hier eine Fruchtgegend ist und weil ich im ersten Jahr so wunderbare Kirschen, Aprikosen und was weiß ich alles an wunderbaren Früchten, Pfirsichen kennengelernt habe, hier aus den Schrebergärten nebenan und aus der Region ums Seengebiet. Und ich finde immer schön, so eine symbolische Abdeckung unserer Interessen und der Region. Und deshalb dieser Fruchtsalat, den wir allen geben. Jeder pickt seine Lieblingsfrucht und versucht vielleicht noch eine andere nochmal. Und so haben wir eine wunderbare Mischung. So, das ist erstmal die Einführung. Wir starten mächtig gewaltig wieder in die neue Spielzeit. Wir haben jetzt am kommenden Samstag schon die erste Wiederaufnahme unseres Erfolgsstücks Romeo und Julia an der Jukebox. Da sehen Sie hinten die Bühne dazu, was dann auch wieder Abstecher hat und hier gespielt wird. Dann haben wir die Woche drauf die Spielzeiteröffnung und gleich eine große Premiere im Großen Haus, das Neinhorn, vor allem auch für kleine Menschen, was, glaube ich, in seiner Denkungsweise, dass man auch überlegt, ob man mal Nein sagt statt immer Ja, auch wichtig ist für diese Zeit und vor allem für die Heranwachsenden. Dann ist eine Spielzeiteröffnung in Bernburg. Dann haben wir am 5. September die Wiederaufnahme von Münchhausen. Der Lügenbaron schlägt wieder mächtig zu und wir erzählen hier die Geschichte zwischen dem Lügenbaron und Monsieur Madame Wanda. Geht es weiter mit einer weiteren richtigen Premiere am 12. September. Judas von Lot Wekemans, ein Monolog über die Existenz, auf die von außen geschaut wird und die vielleicht vorverurteilt wird oder einfach gesehen wird oder unter ein Label gestellt wird, in dem Fall der Verräter. Und der Witz an diesem Stück ist, dass Judas selber nochmal auftritt und sagt, ich bin ein ganz anderer, seht mich doch mal viel vielfältiger, seht mich mal von der menschlichen Seite, seht, was ich eigentlich wollte. Und dröselt sowas auf und gibt uns an die Hand, dass wir nicht immer mit dem ersten Blick auf einer Sache stecken bleiben sollen, sondern dass wir uns und andere mit vielerlei Facetten betrachten können. Ich finde es einen wunderbaren Monolog. Und er passt auch in diese Zeit wunderbar hierher. Dann geht ein spannendes Projekt los. Wilhelm Tell mit vielen Laien, eine Stücküberschreibung, die am 17. Oktober dann Premiere hat hier im Großen Haus und viele Menschen aus der Region mit integriert. Dann haben wir eine Wiederaufnahme von Cabaret, unserer Erfolgsinszenierung, die 15 Mal in der letzten Spielzeit hier quasi ausverkauft gelaufen ist. Und wie präsentieren wir noch diese Spielzeit 6 Mal? Dann kommt ein Jugendtheater, 2er ohne. Dann haben wir als Weihnachtsmärchen dieses Jahr den Zauberer der Smaragdenstadt, die wunderbare Fassung von Wolkow, des Zauberers von Oz. Dann haben wir eine Wiederaufnahme vom Kalten Weißen Mann und im Jahr drauf noch ein Monolog zu einem ähnlichen Thema, auch von Lot Wekemans, quasi schon im Hinblick auf unsere neuen Literaturtage, Ismene, auch eine Frau aus dem Mythos, die kämpft um ihre Existenz. Dann haben wir einen ganz großen Aufschlag im März mit der Drei-Groschen-Oper

0: Und dann haben wir eine Kriminalboulevardkomödie, ein gemeiner Trick. Und dann ein interessantes Projekt, wo alle unsere Assistierenden hier einen Abend gestalten und ihre halbe Stunde inszenieren und das Ganze unter einem Label stattfindet. Und dann arbeiten wir gerade an einem sehr spannenden Dokumentartheaterprojekt zum Thema Bergbau und auch Luther, der ja ohne den Bergbau hier nicht denkbar gewesen wäre. Das ist dann zum Ende der Spielzeit hoffentlich in unserer bis dahin fertiggestellten neuen Probebühne und Freilichtbühne in einem. So, wir haben also insgesamt über 10 Premieren, jede Menge Wiederaufnahmen zu bieten und dazu noch neue, ein Poetry Slam, Late-Night-Veranstaltungen, aber auch bewährte Dinge, die letztes Jahr eingeführt wurden, wie die Zusammenarbeit mit der Musikhochschule in Leipzig. Wir haben einige wunderbare Opernaufführungen und Opern und Operetten und Liederabende. Es ist ein buntes Programm, schauen Sie es sich an. Leidenschaft, die Früchte trägt. Dafür stehen wir.
1: Na, wenn das nicht Lust macht, mal wieder ins Theater zu gehen.
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1: Das Konzert von Josef Haydn, Die Schöpfung, wird am 6. September von 17 bis 19 Uhr in der St. Andreaskirche Eisleben unter der Leitung von Kirchenmusikdirektor Thomas Ennenbach aufgeführt. Die Solisten kommen von der Kantorei Eisleben und Sangerhausen sowie vom Mitteldeutschen Kammerchor. Zum Tag des offenen Denkmals lädt der Schmidtschacht Helbra am 13. September von 9:30 Uhr bis 16:30 Uhr ein.
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3: Der DAX notierte am Freitagvormittag bei 26.015,83 Punkten, der TecDAX bei 4.071,57 Zählern und der Euro war 1 US-Dollar 16,92 wert.
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3: In der Nacht zum Samstag ist es stark bewölkt und nach Süden hin kommen Schauer und einzelne Gewitter mit Starkregen auf. Die Tiefstwerte sinken auf 14 bis 11 Grad, der Wind weht schwach aus unterschiedlichen Richtungen. Am Samstag ist es anfangs dicht bewölkt und es fällt schauerartiger und teils gewittriger Regen. Nach Norden hin gibt es größere Auflockerungen. Im weiteren Tagesverlauf geht die Bewölkung allmählich zurück und es gibt vermehrt Sonnenschein. Weiterhin treten jedoch einzelne Schauer, selten auch kurze Gewitter auf. Die Maximalwerte erreichen 20 bis 22 Grad, der Wind weht schwach bis mäßig aus Richtungen um West. In der Nacht zum Sonntag ist es bei nur geringer Bewölkung niederschlagsfrei. Die Temperaturen gehen auf 11 bis 9 Grad zurück, der Wind weht schwach aus Richtungen um West. Am Sonntag gibt es einen Sonne-Wolken-Mix. Abends lösen sich die Wolken auf, ansonsten ist es weitgehend trocken. Die Höchstwerte erreichen 20 bis 22 Grad, der Wind weht schwach bis mäßig aus West bis Nord. In der Nacht zum Montag ist es gering bewölkt und niederschlagsfrei. Die Temperaturen gehen auf 10 bis 6 Grad zurück, der Wind weht schwach aus unterschiedlichen Richtungen. Am Montag ist es locker bis wolkig. Abends löst sich die Bewölkung auf. Es bleibt trocken. Die Maximalwerte erreichen 22 bis 24 Grad. Der Wind weht überwiegend schwach aus Nordwest.
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3: Um 11 Uhr waren es 22 Grad, die Luftfeuchtigkeit betrug 48% und der Luftdruck 1010 Hektopascal.
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3: Im Anschluss sehen Sie von unseren Nachbarn aus Sachsen-Anhalt am Samstag der Punktum-Wochenrückblick und am Sonntag Punktum-Kompakt vor 10 Jahren und die Mottenkiste. Besuchen Sie das 14. Askania Pferdefestival vom 20. bis 23. August auf der Herrenbreite in Aschersleben. Das heißt 4 Tage Pferdesport und Unterhaltung der Spitzenklasse. Organisiert vom Reit- und Fahrverein Einetal Westdorf Aschersleben e.V. Mehr Informationen unter www.askania-pferdefestival.de.
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25 Jahre nach dem Start des außergewöhnlichen Musikprojekts rund um John Cages Werk Organ Squared sorgt Halberstadt längst auch international für Aufmerksamkeit. Mittlerweile berichtet sogar die amerikanische Presse über das langsamste Musikstück der Welt. Und auch in diesem Jahr zog der mittlerweile 17. Klangwechsel wieder zahlreiche Besucherinnen und Besucher aus aller Welt nach Halberstadt. Rund um den Klangwechsel hat sich inzwischen ein fester Ablauf etabliert. Etwa 1,5 Stunden vor dem eigentlichen Ereignis fand zunächst eine Pressekonferenz statt. Dort wurde mit einer begleitenden Ausstellung noch einmal die Geschichte des Projekts sowie das musikalische Schaffen von John Cage vorgestellt. Beim Thema Finanzierung wird die Luft allerdings langsam dünner. Zwar haben sich die Verantwortlichen in den vergangenen Jahren immer wieder kreative Aktionen zum Spendensammeln einfallen lassen, doch die größten Einnahmequellen sind inzwischen ausgeschöpft.

0: Die Jahresplaketten bis zum Schlusskonzert sind bereits komplett ausverkauft. Eintrittskarten für den finalen Klangwechsel, der erst in rund 600 Jahren stattfinden wird, sind dagegen weiterhin erhältlich. Aufgrund der großen Resonanz der vergangenen Klangwechsel haben sich die Veranstalter außerdem dazu entschieden, Eintrittskarten für den Besuch der Burchardi-Kirche anzubieten. Der Eintritt ist dabei eigentlich als Spende zu verstehen und kommt direkt dem Verein und dem Fortbestand des Projekts zugute. Auch in diesem Jahr war das Interesse groß und die Veranstaltung war erneut sehr gut besucht. Für den diesjährigen Klangwechsel verantwortlich war Organist Christoph Halliger. Der Halberstädter Architekt unterstützt das Cage-Projekt bereits seit vielen Jahren und übernahm diesmal die musikalische Aufgabe des Klangwechsels und gab mit einem Zug an einem Faden den Windzugang der neu eingesetzten Pfeife frei.
1: Freunde des Cage-Projektes zur Aufführung von Organ Tour des LSLSP zum Klangwechsel heute wird präpariert, in die Orgel eingesetzt. Dann erklingt noch kein neuer Ton. Es gibt vielleicht ein Geräusch vom Wind, aber es ist noch nicht der neue Klang.
0: Dann war der große Moment gekommen.

0: würde sagen, beide sind wir schon von Anfang an dabei und wir haben das Projekt von Anfang an begleitet und weiterentwickelt. Und ich bin stolz auf Halberstadt, auf die Halberstädterinnen und Halberstädter, die das weitergemacht haben. Und ich glaube, wir treffen uns alle 2640 hier, egal wie. Und wir werden weiter zelebrieren. Also es ist auf jeden Fall was Besonderes für Halberstadt, für Sachsen-Anhalt. Wir sind stolz.
1: Können Sie sich denn noch an den ersten Tag erinnern, als das Projekt gestartet hat?
0: Absolut. Ich war am Anfang dabei. Wir haben sogar zusammen gespielt hier. Das war schon beeindruckend. Und es ist immer weiter gewachsen. Und das ist toll, dass die Stadt, die Leute hier in Halberstadt dabei bleiben und weitermachen. Das ist wichtig.
1: Ich kann mich daran erinnern, damals war es sehr kalt, glaube ich, ja, hier drin. Es war ja schon fortgeschritten, war kälter. Und Ballett war hier, es waren riesige Bühnen aufgebaut über 3 Ebenen.
0: Genau. War etwas kälter, nicht so heiß wie heute, aber es ist so. Es geht weiter und wir werden die nächsten Jahre die 2635 nennen. Ne?
2: Und es ist ja auch gerade mit dem, es geht weiter, es hat jetzt ja auch sozusagen einen Generationenwechsel gegeben. Ne?
1: Also das ist ja auch wichtig, nicht nur in der Wirtschaft.
2: Das ist entscheidend. Ich bin
0: wir
2: jetzt einer der Ältesten.
0: Und andere machen weiter und es wird immer so passieren. Viele Generationen werden weitermachen.
2: Ja.
0: Das ist gut.
2: Aber das war natürlich nicht klar, dass es so geht. Aber es ist so gegangen und das ist gut.
0: Auf jeden Fall, wir sind stolz beide drauf.
3: Hinter dem außergewöhnlichen Projekt

0: Im Projekt stehen zahlreiche engagierte Menschen. Einer von ihnen ist Rainer Neugebauer, der das Cage-Projekt bereits seit den Anfängen begleitet und bis heute mit großem Einsatz unterstützt.
1: 25 Jahre, ein tolles Jubiläum. Hätten Sie gedacht, dass Sie das mal erreichen?
2: Das ist eine schwierige Frage. Meine Frau hat gedacht, das schafft ihr nie. Ja, die war sehr pessimistisch. Ich habe es mir gewünscht immer. Und dass es so ein Erfolg ist, das hat ja auch keiner von denen aus Trossingen so gedacht. Sie können ja noch nachlesen, 2006, ja, da hieß es Schnapsidee, nicht? Und dass sich das so über die Zeit so gesettelt hat, ja, dass immer mehr Leute kommen, dass aus dem Ausland Leute kommen und uns unterstützen.
1: Ja, am Anfang, die ersten Klangwechsel, die waren ja noch ziemlich, da waren wir noch ziemlich alleine hier in Halberstadt. Ja. Und dann ist es immer stärker gewachsen. Ja. Können Sie denn irgendeinen Klangwechsel ausmachen oder ein Jahr, wo Sie sagen, da kam der Bruch, da wurde es richtig bekannt, seit dem Bums.
2: Naja, es gab einen Klangwechsel, der war für uns fast lebensgefährlich im Nachhinein. Wir hatten den 2013er Klangwechsel. Danach waren fast 7 Jahre kein Klangwechsel. Und da sind ganz viele Leute gekommen. Und da hatten wir noch keine Begrenzung hier, was aus Sicherheitsgründen eigentlich schlimm war, wenn was passiert wäre. Wir hatten 1500 Leute in der Kirche. Und es ist ja so gewesen, dass auch kaum jemand sowas Richtiges gehört hat, nicht? Als die Pfeifen dann gespielt wurden und so weiter. Und wir sind hinterher froh gewesen, dass nichts passiert. Wir hatten ja damals noch nicht mal diesen dritten Ausgang hier, nicht? Der ist ja erst später dann dazugekommen. Und das war natürlich ein ganz, ganz besonderer. Und der nächste war dann natürlich 2020, 7 Jahre später. Das war der Klangwechsel mit dem wirklich größten Medienhype. Und ausgerechnet in dieser Zeit, wo viele Leute dachten, oh, das ist schwierig für das Projekt, ja, wenn keine Klangwechsel sind, weil das natürlich immer die Aufmerksamkeit erholt und das Publikum ranholt, ausgerechnet diese Zeit, der Klangwechsel davor und der Klangwechsel direkt danach, waren die, glaube ich, den Durchbruch dann geschafft haben. Und jetzt gibt es ja fast schon eine hektische Abfolge von Klangwechseln, nächstes Jahr schon wieder, übernächstes Jahr schon zwei, nicht? Und ich gehe davon aus, dass es so weitergeht. Nicht? Also das ist jetzt etabliert. Ja.
1: Jetzt ist es ja ein sehr innovatives Projekt, aber auch die Macher dieses Projekts, die sind ja alle ehrenamtlich so wie Sie, mussten immer sehr innovativ sein, denn das kostet ja auch alles ein bisschen Geld. 25 Jahre habt ihr jetzt ja überstanden. Wie sieht es denn mit der Finanzierung für die nächsten 25 Jahre aus?
2: Also, wir hatten bis jetzt die meisten Jahre, wussten wir am Ende des Jahres nicht, ob wir das nächste Jahr finanziert kriegen. Wir haben die ganzen Spendentafeln, ja, wir haben unsere Förderer. So, und ich bin ja jetzt in die zweite Reihe zurückgetreten im letzten August und ich habe das mit gutem Gewissen machen können, weil wir jetzt für 2 Jahre das Geld schon haben. Wir leben immer noch von der Hand in den Mund, ja, und wir brauchen Unterstützung. Wir haben immer nur noch ein ganz geringes Stiftungskapital, ja, weil wir haben das minimalste Geld, was man brauchte in Sachsen-Anhalt, um überhaupt eine Stiftung zu gründen, ne? Das haben wir da reingesteckt. Also wir können von keinem Stiftungskapital zehren oder von irgendwelchen Zinsen. Wir sind auf unsere Unterstützer angewiesen, wir sind darauf angewiesen, auf die vielen, die diese Premium-Karte jetzt gekauft haben und die auch ermöglichen, dass all die anderen umsonst dann rein können. Ja? Und wir nehmen auch keinen Eintritt. Und insofern, wir haben unser Herzblut reingesteckt, wir haben unheimlich viel Arbeit reingesteckt. Also das, was die Ehrenamtlichen hier leisten, das würde im Normalleben ja mindestens eine ganze Stelle sein. Ja, nicht? Sowohl die Organisation, die Öffnungszeiten, die künstlerische Planung und die Medienarbeit. Ja? Uns hat jemand angefragt, wir würden gerne den Pressesprecher oder die Pressesprecherin haben. Man sagt, wir sind alle ehrenamtlich und machen jeder, der das kann. Nicht? Also das ist so. Und ich bin jetzt zuversichtlich, dass solange ich noch lebe, das wird nicht mehr so viel sein. Ja, ne? Ich habe also 2 Drittel meines Lebens bestimmt schon rum, dass das weitergehen wird.
1: Also ich kann Ihnen eins sagen, auf jeden Fall in 620 Jahren kommen Sie auch ins Guinness Buch der Rekorde, denn dann wird es das letzte Sponsoring-Projekt der Welt sein.
2: Das kann sein. Wir sind ja immer ein bisschen vorsichtig mit dem Guinness Buch. Ja? Wir wollen ja nicht rekordverdächtig. Das ist vielleicht nochmal, dass wir sagen, das ist ja auch das etwas Untypische an dem Projekt, dieser Klangwechsel. Ja? Da ist Medienraum, ganz viele Leute, nicht? Es wird dauernd geredet und so weiter. Es werden Interviews gegeben. Das Eigentliche, ja, wo die Engländer und Amerikaner, the critical point, also nicht, das, was das ausmacht, dieses Projekt, ist, dass man einem Klang hier für längere Zeit nachlauschen kann und ihn in dem Raum erfahren kann. Denn wer hier hinkommt,

0: kommt, wenn nur wenige Besucher da sind, dann merkt man, wie der Klang im Raum sich anfühlt, oszilliert, wie dann auf einmal bestimmte Töne weniger zu hören sind, wie Obertöne dazukommen, wie es Interferenzen gibt. Und das ist eigentlich auch das, was Cage gewollt hätte. Da bin ich mir ganz sicher, weil ich habe mit vielen Leuten geredet, die mit Cage zusammengearbeitet haben. Ich habe Cage selber nur mal auf der Bühne erlebt, ja, also nicht persönlich kennengelernt, aber das eben hört auf den Klang. Ja, nehmt den Klang so, wie er ist. Öffnet eure Ohren, legt erstmal alle Kategorien beiseite. Er sagt, empty mind, also leerer Geist. Also nicht stellt euch dumm, nicht, sondern nicht, nicht sofort einteilen in schön, nicht schön oder ist das Musik, ist das nicht Musik, ist das E- oder U-Musik oder was soll das überhaupt? Lasst solche Fragen weg, befrei den Klang von allen Interpretationen und lausche ihm. Und vielleicht findest du ihn sogar schön.
1: Wer den nächsten Klangwechsel einmal selbst erleben möchte, muss nicht allzu lang warten und im kommenden Jahr am 5. Oktober live dabei sein, wenn in Halberstadt erneut Musikgeschichte geschrieben wird.

Man schaue sich jetzt die Natur an. Wunderbare Rapsfelder, diese großen gelben Flächen, die sehen natürlich hervorragend und herrlich von oben aus. Das muss man einfach genießen. Und das ist Frühling, das ist Frühjahr, der nicht nur in der Natur beginnt, der beginnt in der Fliegerei und in vielen anderen Sportarten auch. Und insofern wäre es eine Sünde gewesen, heute als Pilot nicht in die Luft zu gehen.

Und es waren viele in der Luft. Ich habe dann Funk an, wenn ich über Land fliege, und die Segler waren draußen, bis 4000 Meter sind sie fast hoch, nicht ganz, 3500 Meter sind sie hochgekommen. Viele Flieger sind heute unterwegs gewesen, von Cuxhaven bis Bayern runter, die hört man dann alle im Funk, wenn man diese Frequenzen einschaltet. Und das war tüchtig was los heute, und ich war einer davon.

0: Diese Maschine gehört dem Motorflugverein in Ballenstedt. Da machen wir Reise- und Rundflüge für Gäste und natürlich auch die Piloten selbst unternehmen viel, so wie ich heute eine größere Runde an die Nordsee und zurück. Also einfach melden, Motorschirm ist natürlich Unsinn, Motorflugverein Ballenstedt findet man im Internet. Wir sind das ganze Jahr, die ganze Saison mit einem Highlight auch unterwegs, der AN2, dem größten noch fliegenden einmotorigen Doppeldecker der Welt. Das musste jetzt nochmal sein. Wir haben 3 Fluglehrer im Verein und momentan 4 Schüler. 2 sind schon fast fertig, 2 haben neu begonnen. Hier aus dem Mansfelder Land sind die, freue ich mich ganz besonders.
1: Sieht doch nicht geil aus.
0: Die hat keinen Knopf hier oben. Immer ist das Headset auf dem Knopf und irgendwann drückt es nach einer Stunde. Ja, aber wie gesagt, da gibt es eine Mütze ohne Knopf oben. Die nimmst du jetzt.

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0: Hallo und herzlich willkommen, liebe Zuschauerinnen und Zuschauer bei Punktum, Ihrem regionalen Fernsehprogramm am heutigen Freitag. Der Heimatverein Hettstedt ruft Hofbetreiber und Helfer auf, die beliebte Veranstaltungsreihe Advent in den Kupferhöfen 2026 mitzugestalten. Die Hofbetreiber aus dem vergangenen Jahr haben bereits eine Einladung zu einer Anlaufberatung erhalten. Natürlich sind auch weitere Höfe in das Event integrierbar. Daher ruft der Heimatverein Stadt Hettstedt e.V. interessierte Unternehmen, Vereine oder Privatpersonen, die ihren Hof einbringen wollen bzw. auf einem Hof aktiv werden wollen, auf, sich per Mail unter info@heimatverein-hettstedt.de oder im Büro des Heimatvereines unter Hettstedt 810841 zu melden. Da sich die Stadt Hettstedt und der Heimatverein beim kombinierten Weihnachtsmarkt-Advent in den Höfen gegenseitig unterstützen, wäre auch der Kontakt unter 801159 Frau Saalbach hier von der Stadt nutzbar. Auch eine spontane Teilnahme an der Auftaktversammlung ist möglich. Diese findet am 24.08. 17 Uhr im kleinen Ratssaal im Rathaus Hettstedt statt. Der Termin für Advent in den Kupferhöfen ist der 18. Dezember. Der Weihnachtsmarkt beginnt am gleichen Tag und läuft bis zum 20.12. Weitere Informationen findet man demnächst auch auf der Homepage des Vereines unter www.heimatverein-hettstedt.de. Am 11. Oktober laden die Rosenstadt Sangerhausen GmbH das Biosphärenreservat Karstlandschaft Südharz, der Verein zur Förderung der Direktvermarktung im Mansfelder Land, der Bauernverband MSH und die Stadt Sangerhausen zum 20. Südharzer Regionalmarkt auf den Marktplatz der Stadt Sangerhausen ein. Regionale Erzeuger, Handwerker und Dienstleister aus dem Mansfelder Land, dem Südharz und dem Kiffhäuser haben die Möglichkeit, ihre Qualitätsprodukte zu vermarkten und Wissenswertes rund um Natur und Landwirtschaft zu vermitteln. Noch bis zum 2. Oktober können sich Anbieter oder Akteure bei der Rosenstadt Sangerhausen GmbH zum Regionalmarkt anmelden. Der Rosenstadt Sangerhausen GmbH, Björn Gärtner, am Rosengarten 2a 06526 Sangerhausen, Telefonnummer Sangerhausen 58 98 23 oder 58 98 0. Und eine E-Mail gibt es auch noch, veranstaltung@sangerhausen-tourist.de. In der neuen Inszenierung unter der Regie von Frank-Martin Wittmeier feiert das Monologstück Judas von Ludwig Mans am Samstag, den 12. September um 19.30 Uhr auf der Foyerbühne des Theaters Eisleben Premiere.
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0: Zum 10. Mal nun schon verlieh in diesem Jahr die Agrarmarketinggesellschaft Sachsen-Anhalt, kurz AMG, kulinarische Sterne für Produkte heimischer Direktvermarkter und Lebensmittelproduzenten. Über 130 Produkte in verschiedenen Kategorien wurden eingereicht, 80 Unternehmen haben teilgenommen. Das war Rekord. Die offizielle Bekanntgabe der Sieger erfolgte zwar schon im Juni in der Staatskanzlei in Magdeburg, nun standen die Unternehmensbesuche an, wie hier in der zum zweiten Mal prämierten Fleischerei Schubach in Heiligenthal. Herr Zahn von der AMG hatte das entsprechende Hofschild dabei. Begleitet wurde er vom CDU-Abgeordneten René Bartel und Marco Wohlenberg von der SEG. Seniorchef Bernd Schubach freute sich über den Besuch. Prämiert wurde der Bergkellerschinken. Er reift 24 Wochen, sehr trocken. Und wurde vorher mit Wacholder, du Rosmarin, gespickt, sodass eine besondere Schinkenkruste beim Reifen gebildet wird. Herr Zahn erläutert dann auch kurz die Idee, die hinter dem kulinarischen Stern steht.
1: Und Marketing ist wichtig und was die Botschaft im Prinzip für uns ist seit 10 Jahren, die Innovation, die die Menschen hier, egal in welcher Kategorie, ob das Backwaren sind, ob das Liköre sind oder eben hier Fleisch, Produkte, wie man sich Gedanken macht, um Produkte zu verfeinern, regional aufzuwerten, sich Gedanken zu machen und nun ihr mit eurem Kellerschinken, der im Prinzip eine gewisse Reife hat, kommt doch eine gewisse Qualität und ein gewisser Geschmack rüber. Und ich denke mal, auch mit so einer Auszeichnung wird das für euch sicherlich auch vielleicht ein Mehrwert sein, wenn das jetzt hier liegt, dass man sagt, man hat einen Stern, weil das ist ja letztendlich wie beim Fußball in der Mannschaft, wie oft ist man Weltmeister oder die Köche in der Gastronomie mit ihren Sternen. Jetzt habt ihr hier auch einen Stern und das ist schon der zweite. 2019 schon mal gewonnen. Mit dem Wurzelspeck gibt es auch immer noch. Und jetzt im Prinzip mit diesen lange gereiften Schinken.
0: Dann erhielt Herr Schubach das Schild, was jedem verkündete, der den Laden betrat, dass hier ein kulinarischer Stern vergeben wurde. Auch hatte er Gelegenheit, sein Unternehmen, das 1929 gegründet wurde und derzeit ca. 70 Mitarbeiter hat, den Gästen näher vorzustellen.
2: Die Treppe zwischen Kirche und Rathaus in Hettstedt bietet sich als Fläche für eine Veranstaltung förmlich an. Bereits in vergangenen Zeiten wurde hier ein Sommertheater durchgeführt. Der Kunst Zuckerwut und der Heimatverein haben am 16. August diese Idee wieder aufleben lassen. Unter dem Titel Kabarett auf den Treppen kamen etwa 120 Besucher bei idealem Wetter zusammen, um zu lachen, zu schmunzeln und die besondere Atmosphäre zu genießen, wie auch Kabarettist Bernhard Liebermann bestätigte.
3: Ja, zum ersten Mal hier auf den Treppen vor der Kirche. Wir freuen uns total. Das ist super Atmosphäre. Richtig schön.
4: Das ist sicherlich das eine gute, aber für einen Kabarettisten ist natürlich so eine Freiluftgeschichte eine große Hausnummer eigentlich, weil Kabarett und Freiluft hakt sich doch ein bisschen, oder?
3: Das stimmt. Also eigentlich ist es für Kabarett am stimmungsvollsten, wenn die Leute ganz nah dran sind. Aber ich glaube, bei der schönen Atmosphäre können wir heute ein Auge zudrücken.
4: Was erwartet denn die Leute heute?
3: Wir spielen unser Programm Goethe-Zeiten, schlechte Zeiten. Das ist ein lustiger Ritt durch das Leben von Johann Wolfgang von Goethe mit ein bisschen Parodien, mit Musik, mit Interaktionen. Und wer nicht dabei gewesen ist, der muss sich's erzählen lassen von 150 Zuschauern.
4: Sehr schön. Und ihr seid aber dann sicherlich irgendwann wieder hier in Hettstedt. Weißt du es jetzt aus dem Kopf zufällig, wann der nächste Termin ist?
3: Ich habe vorher extra nachgeschaut. Sehr ich bin gut vorbereitet. Am 30. September bin ich im Kunstzuckerhut mit meinem Best-of-Programm bestens. Und am 15. Dezember werden wir unser Weihnachtsprogramm Pleiten, Pech und Tannen im Kunstzuckerhut spielen. Und das sogar zweimal hintereinander am gleichen Tag, weil es große Nachfrage gibt.
2: Große Nachfrage gab es auch am 16. August. Ausgestattet mit einer Grillwurst und einem kühlen Getränk, angeboten vom Förderverein der Feuerwehr, nahmen die Besucher Platz und warteten gespannt auf das, was kommen sollte.

0: Kupferblümchen in Hettstedt ein. Als Erweiterung des bestehenden Objekts in der Rudolf-Breitscheid-Straße entsteht dort ein innovatives und nachhaltiges Modellprojekt zur Weiterentwicklung eines Kinderheims hin zu einem generationsübergreifenden Wohn-, Lern- und persönlichen Entwicklungsort. Der Vorstandsvorsitzende der Stiftung, Thorsten Fricke, begrüßte die vielen Gäste.
1: Also erstmal herzlich willkommen allen Bürgerinnen und Bürgern aus dem Wohngebiet. Ich möchte mich an dieser Stelle bei Ihnen nochmal bedanken, dass es ein freundliches Miteinander wohnen gibt, was die Kinder anbelangt, unseres Kinderheimes und Ihnen. Vielen Dank für die vielen Erdbeerkörbchen, die die Kinder vom Schulweg nach Hause von Ihnen bekommen. Und vielen Dank im Grunde genommen für Ihre Gastfreundschaft. Und ich kann Ihnen versichern, wenn wir fertig sind mit Bauen im kommenden Jahr, wird es auch ab kommenden Jahr wieder das Wohngebietsfest geben, was ja eine hohe Tradition in diesem Wohngebiet hat. Ich möchte die Gelegenheit wahrnehmen und meinen ehemaligen Chef und Begleiter meiner Jugendhilfezeit mit Ihnen begrüßen und bitte mal ganz kurz Herrn Hans-Peter Sommer zu mir. Ja, Hans-Peter, vielen Dank, dass du immer noch jedes Jahr ans Kinderheim denkst. Ich weiß, es gibt jedes Jahr an das Kinderheim eine Spende von Herrn Sommer. Und Herr Sommer verriet mir, dass er auch dieses Jahr für den Neubau eine Spende gemacht hat. Und alles Liebe und Gute an Ihre Frau, die aus gesundheitlichen Gründen heute nicht hier sein kann. Und dann nehmen wir die Gelegenheit wahr und Sie bringen heute einen Blumenstrauß mit nach Hause.
2: Ja. Ich finde, wenn man hierher kommt, zumal ich mit meinen 82 Jahren, da ist vieles noch schöner, zumindest aber so gut, wie vor vielen Jahren, als ich noch Landrat war. Damals gab es ein gutes Verhältnis zu den Anwohnern. Gerade habe ich mit einem gesprochen. Das Verhältnis ist auch heute noch gut. Damals gab es große Akzeptanz für unsere Kindereinrichtung. Das ist auch heute noch so. Und dass Herr Fricke so manches schwere Problem, große Problem, zu lösen hatte und gut gelöst hat, das ist in allererster Linie sein Verdienst. Ich damals als Landrat habe unterstützt, so gut es möglich war, und freue mich natürlich, dass es heute hier so weit ist. Deshalb wünsche ich allen, die hier sind, viel Spaß und Freude, dem Unternehmen Kinderheim, Entschuldigung, eine weitere gute Entwicklung und freue mich dann ebenfalls auf die nächste Gelegenheit. Danke, Herr Fricke.
0: Unter den Gästen auch Ministerpräsident Sven Schulze und Landrat André Schröder. Aber bevor diese ans Rednerpult gebeten wurden, ehrte Herr Fricke eine ganze Anzahl von am Bau Beteiligten. Der Bogen spannte sich dabei von Institutionen wie der Investitionsbank, Architekten und Planungsbüros, Baufirmen, aber auch Arbeitern, die sich vor Ort in das Projekt einbrachten. Dank ihrem Einsatz, aber natürlich auch Fördermitteln aus dem Strukturwandelprogramm in Höhe von etwa 1,2 Millionen Euro und dem Eigenanteil in Höhe von rund 300.000 Euro konnte der Rohbau fertiggestellt werden. Auch ein neuer Spielplatz ist am Standort des bereits vorhandenen Kinderheims entstanden. Ministerpräsident Sven Schulze betonte in seinem Redebeitrag, dass er sich freue, hier ein Objekt entstehen zu sehen, das Zukunft beinhalte. Denn Kinder bedeuten diese. Auch Landrat André Schröder bekräftigte, wie er sich freue, dass hier für Kinder investiert wird, die nicht auf der Sonnenseite leben. Damit war dann der offizielle Teil beendet und Herr Fricke lud alle Anwesenden ein, sich vom Baufortschritt persönlich zu überzeugen. Und natürlich wurde auch gefeiert. Für Speis und Trank war ja gesorgt. Langsam nähert sich die Sommerpause im Theater Eisleben ihrem Ende. Anlässlich der Spielzeiteröffnung 2026/27 informierte Intendant Frank-Martin Wittmeier am 20. August die Presse. Er ging kurz auf die vergangene Spielzeit ein und blickte natürlich auf die kommende.
3: Wir haben eine wunderbare erste Spielzeit gewuppt, dank dieses leistungsfähigen Hauses haben wir es geschafft, über 20% mehr Zuschauerinnen zu gewinnen. Und das hat uns auch einen gewaltigen Rückenwind gegeben. Und vor dem

0: Hintergrund dieser Entwicklung haben wir, weil wir für ein vielfältiges Programm stehen, hier als Regionaltheater im ländlichen Bereich das Motto gewählt, Leidenschaft, die Früchte trägt. Das kam einfach, weil das hier eine Fruchtgegend ist und weil ich im ersten Jahr so wunderbare Kirschen, Aprikosen und was weiß ich alles an wunderbaren Früchten, Pfirsichen kennengelernt habe, hier aus den Schrebergärten nebenan und aus der Region ums Seengebiet. Und ich finde immer schön so eine symbolische Abdeckung unserer Interessen und der Region. Und deshalb dieser Fruchtsalat, den wir allen geben. Jeder pickt seine Lieblingsfrucht und versucht vielleicht noch eine andere nochmal. Und so haben wir eine wunderbare Mischung. So, das ist erstmal die Einführung. Wir starten mächtig gewaltig wieder in die neue Spielzeit. Wir haben jetzt am kommenden Samstag schon die erste Wiederaufnahme unseres Erfolgsstücks Romeo und Julia an der Jukebox. Da sehen Sie hinten die Bühne dazu, was dann auch wieder Abstecher hat und hier gespielt wird. Dann haben wir die Woche drauf die Spielzeiteröffnung und gleich eine große Premiere im Großen Haus, das Neinhorn, vor allem auch für kleine Menschen, was, glaube ich, in seiner Denkungsweise, dass man auch überlegt, ob man mal Nein sagt statt immer Ja, auch wichtig ist für diese Zeit und vor allem für die Heranwachsenden. Dann ist eine Spielzeiteröffnung in Bernburg. Dann haben wir am 5. September die Wiederaufnahme von Münchhausen. Der Lügenbaron schlägt wieder mächtig zu und wir erzählen hier die Geschichte zwischen dem Lügenbaron und Monsieur Madame Wanda. Geht es weiter mit einer weiteren richtigen Premiere am 12. September. Judas von Lot Wekemans, ein Monolog über die Existenz, auf die von außen geschaut wird und die vielleicht vorverurteilt wird oder einfach gesehen wird oder unter ein Label gestellt wird, in dem Fall der Verräter. Und der Witz an diesem Stück ist, dass Judas selber nochmal auftritt und sagt, ich bin ein ganz anderer, seht mich doch mal viel vielfältiger, seht mich mal von der menschlichen Seite, seht, was ich eigentlich wollte. Und dröselt sowas auf und gibt uns an die Hand, dass wir nicht immer mit dem ersten Blick auf einer Sache stecken bleiben sollen, sondern dass wir uns und andere mit vielerlei Facetten betrachten können. Ich finde es einen wunderbaren Monolog. Und er passt auch in diese Zeit wunderbar hierher. Dann geht ein spannendes Projekt los. Wilhelm Tell mit vielen Laien, eine Stücküberschreibung, die am 17. Oktober dann Premiere hat hier im Großen Haus und viele Menschen aus der Region mit integriert. Dann haben wir eine Wiederaufnahme von Cabaret, unserer Erfolgsinszenierung, die 15 Mal in der letzten Spielzeit hier quasi ausverkauft gelaufen ist. Und wie präsentieren wir noch diese Spielzeit 6 Mal? Dann kommt ein Jugendtheater, 2er ohne. Dann haben wir als Weihnachtsmärchen dieses Jahr den Zauberer der Smaragdenstadt, die wunderbare Fassung von Wolkow, des Zauberers von Oz. Dann haben wir eine Wiederaufnahme vom Kalten Weißen Mann und im Jahr drauf noch ein Monolog zu einem ähnlichen Thema, auch von Lot Wekemans, quasi schon im Hinblick auf unsere neuen Literaturtage, Ismene, auch eine Frau aus dem Mythos, die kämpft um ihre Existenz. Dann haben wir einen ganz großen Aufschlag im März mit der Drei-Groschen-Oper und dann haben wir eine Kriminal-Boulevard-Komödie, ein gemeiner Trick. Und dann ein interessantes Projekt, wo alle unsere Assistierenden hier einen Abend gestalten und ihre halbe Stunde inszenieren und das Ganze unter einem Label stattfindet. Und dann arbeiten wir gerade an einem sehr spannenden Dokumentartheaterprojekt zum Thema Bergbau und auch Luther, der ja ohne den Bergbau hier nicht denkbar gewesen wäre. Das ist dann zum Ende der Spielzeit hoffentlich in unserer bis dahin fertiggestellten neuen Probebühne und Freilichtbühne in einem. So, wir haben also insgesamt über 10 Premieren, jede Menge Wiederaufnahmen zu bieten und dazu noch neu ein Poetry Slam, Late-Night-Veranstaltungen, aber auch bewährte Dinge, die letztes Jahr eingeführt wurden, wie die Zusammenarbeit mit der Musikhochschule in Leipzig. Wir haben einige wunderbare Opernaufführungen und Opern und Operetten und Liederabende. Es ist ein buntes Programm, schauen Sie es sich an. Leidenschaft, die Früchte trägt, dafür stehen wir.
1: Na, wenn das nicht Lust macht, mal wieder ins Theater zu gehen.
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1: Das Konzert von Josef Haydn, Die Schöpfung, wird am 6. September von 17 bis 19 Uhr in der St. Andreaskirche Eisleben unter der Leitung von Kirchenmusikdirektor Thomas Ennenbach aufgeführt. Die Solisten kommen von der Kantorei Eisleben und Sangerhausen sowie vom Mitteldeutschen Kammerchor. Zum Tag des offenen Denkmals lädt der Schmidtschacht Helbra am 13. September von 9.30 Uhr bis 16.30 Uhr ein.
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3: Der DAX notierte am Freitagvormittag bei 26.015,83 Punkten, der TecDAX bei 4.071,57 Zählern und der Euro war 1 US-Dollar 16,92 wert.
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3: In der Nacht zum Samstag ist es stark bewölkt und nach Süden hin kommen Schauer und einzelne Gewitter mit Starkregen auf. Die Tiefstwerte sinken auf 14 bis 11 Grad, der Wind weht schwach aus unterschiedlichen Richtungen. Am Samstag ist es anfangs dicht bewölkt und es fällt schauerartiger und teils gewittriger Regen. Nach Norden hin gibt es größere Auflockerungen. Im weiteren Tagesverlauf geht die Bewölkung allmählich zurück und es gibt vermehrt Sonnenschein. Weiterhin treten jedoch einzelne Schauer, selten auch kurze Gewitter auf. Die Maximalwerte erreichen 20 bis 22 Grad, der Wind weht schwach bis mäßig aus Richtungen um West. In der Nacht zum Sonntag ist es bei nur geringer Bewölkung niederschlagsfrei. Die Temperaturen gehen auf 11 bis 9 Grad zurück, der Wind weht schwach aus Richtungen um West. Am Sonntag gibt es einen Sonne-Wolken-Mix. Abends lösen sich die Wolken auf, ansonsten ist es weitgehend trocken. Die Höchstwerte erreichen 20 bis 22 Grad, der Wind weht schwach bis mäßig aus West bis Nord. In der Nacht zum Montag ist es gering bewölkt und niederschlagsfrei. Die Temperaturen gehen auf 10 bis 6 Grad zurück, der Wind weht schwach aus unterschiedlichen Richtungen. Am Montag ist es locker bis wolkig. Abends löst sich die Bewölkung auf. Es bleibt trocken. Die Maximalwerte erreichen 22 bis 24 Grad. Der Wind weht überwiegend schwach aus Nordwest.
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3: Um 11 Uhr waren es 22 Grad, die Luftfeuchtigkeit betrug 48% und der Luftdruck 1010 Hektopascal.
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3: Im Anschluss sehen Sie von unseren Nachbarn aus Sachsen-Anhalt am Samstag der Punktum-Wochenrückblick und am Sonntag Punktum-Kompakt vor 10 Jahren und die Mottenkiste. Besuchen Sie das 14. Ascania Pferdefestival vom 20. bis 23. August auf der Herrenbreite in Aschersleben. Das heißt 4 Tage Pferdesport und Unterhaltung der Spitzenklasse. Organisiert vom Reit- und Fahrverein Einetal Westdorf Aschersleben e.V. Mehr Informationen unter www.ascania-pferdefestival.de.
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0: 25 Jahre nach dem Start des außergewöhnlichen Musikprojekts rund um John Cages Werk Organ Squared sorgt Halberstadt längst auch international für Aufmerksamkeit. Mittlerweile berichtet sogar die amerikanische Presse über das langsamste Musikstück der Welt. Und auch in diesem Jahr zog der mittlerweile 17. Klangwechsel wieder zahlreiche Besucherinnen und Besucher aus aller Welt nach Halberstadt. Rund um den Klangwechsel hat sich inzwischen ein fester Ablauf etabliert. Etwa 1,5 Stunden vor dem eigentlichen Ereignis fand zunächst eine Pressekonferenz statt. Dort wurde mit einer begleitenden Ausstellung noch einmal die Geschichte des Projekts sowie das musikalische Schaffen von John Cage vorgestellt. Beim Thema Finanzierung wird die Luft allerdings langsam dünner. Zwar haben sich die Verantwortlichen in den vergangenen Jahren immer wieder kreative Aktionen zum Spendensammeln einfallen lassen, doch die größten Einnahmequellen sind inzwischen ausgeschöpft. Die Jahresplaketten bis zum Schlusskonzert sind bereits komplett ausverkauft. Eintrittskarten für den finalen Klangwechsel, der erst in rund 600 Jahren stattfinden wird, sind dagegen weiterhin erhältlich. Aufgrund der großen Resonanz der vergangenen Klangwechsel haben sich die Veranstalter außerdem dazu entschieden, Eintrittskarten für den Besuch der Burchardi-Kirche anzubieten. Der Eintritt ist dabei eigentlich als Spende zu verstehen und kommt direkt dem Verein und dem Fortbestand des Projekts zugute. Auch in diesem Jahr war das Interesse groß und die Veranstaltung war erneut sehr gut besucht. Für den diesjährigen Klangwechsel verantwortlich war Organist Christoph Halliger. Der Halberstädter Architekt unterstützt das Cage-Projekt bereits seit vielen Jahren und übernahm diesmal die musikalische Aufgabe des Klangwechsels und gab mit einem Zug an einem Faden den Windzugang der neu eingesetzten Pfeife frei.
1: Heute des Cage-Projektes zur Aufführung von Organ Tours LSLSP zum Klangwechsel heute wird präpariert, in die Orgel eingesetzt. Dann erklingt noch kein neuer Ton. Es gibt vielleicht ein Geräusch vom Wind, aber es ist noch nicht der neue Klang.
0: Dann war der große Moment gekommen.

0: Ich würde sagen, beide sind wir schon von Anfang an dabei und wir haben das Projekt von Anfang an begleitet und weiterentwickelt. Und ich bin stolz auf Halberstadt, auf die Halberstädterinnen und Halberstädter, die das weitergemacht haben. Und ich glaube, wir treffen uns alle 2640 hier, egal wie, und wir werden weiter zelebrieren. Also es ist auf jeden Fall was Besonderes für Halberstadt, für Sachsen-Anhalt. Wir sind stolz.
1: Können Sie sich denn noch an den ersten Tag erinnern, als das Projekt gestartet hat?
0: Absolut. Ich war am Anfang dabei. Wir haben sogar zusammen gespielt hier. Das war schon beeindruckend. Und es ist immer weiter gewachsen. Und das ist toll, dass die Stadt, die Leute hier in Halberstadt dabei bleiben und weitermachen. Das ist wichtig.
1: Ich kann mich daran erinnern, damals war es sehr kalt, glaube ich, ja, hier drin. Es war ja schon fortgeschritten, war kälter. Und Ballett war hier, es waren riesige Bühnen aufgebaut über 3 Ebenen.
0: Genau. War etwas kälter, nicht so heiß wie heute, aber es ist so. Es geht weiter und wir werden die nächsten Jahre die 2635 nennen. Ne?
2: Und es ist ja auch gerade mit dem, es geht weiter, es hat jetzt ja auch sozusagen einen Generationenwechsel gegeben. Ne?
1: Also das ist ja auch wichtig, nicht nur in der Wirtschaft.
2: Ist entscheidend. Ich bin jetzt einer der Ältesten.
0: Und andere machen weiter und es wird immer so passieren. Viele Generationen werden weitermachen. Ja. Das ist gut.
2: Aber das war natürlich nicht klar, dass es so geht. Aber es ist so gegangen und das ist gut.
0: Auf jeden Fall, wir sind stolz beide drauf.
3: Hinter dem außergewöhnlichen Projekt stehen zahlreiche engagierte Menschen. Einer von ihnen ist Rainer Neugebauer, der das Cage-Projekt bereits seit den Anfängen begleitet und bis heute mit großem Einsatz unterstützt.
1: 25 Jahre, ein tolles Jubiläum. Hätten Sie gedacht, dass Sie das mal erreichen?
4: Das ist eine schwierige Frage. Meine Frau hat gedacht, das schafft ihr nie. Ja? Die war sehr pessimistisch. Ich habe es mir gewünscht immer. Und dass es so ein Erfolg ist, das hat ja auch keiner von denen aus Trossingen so gedacht. Sie können ja noch nachlesen, 2006, ja, da hieß es Schnapsidee, nicht? Und dass sich das so über die Zeit so gesettelt hat, ja, dass immer mehr Leute kommen, dass aus dem Ausland Leute kommen und uns unterstützen.
1: Am Anfang, die ersten Klangwechsel, die waren ja noch ziemlich, da waren wir noch ziemlich alleine hier in Halberstadt. Ja. Und dann ist es immer stärker gewachsen. Ja. Können Sie denn irgendeinen Klangwechsel ausmachen oder ein Jahr, wo Sie sagen, da kam der Bruch, da wurde es richtig bekannt, seitdem boomt.
4: Naja, es gab einen Klangwechsel, der war für uns fast lebensgefährlich im Nachhinein. Wir hatten den 2013er Klangwechsel. Danach waren fast 7 Jahre kein Klangwechsel. Und da sind ganz viele Leute gekommen. Und da hatten wir noch keine Begrenzung hier, was aus Sicherheitsgründen eigentlich schlimm war, wenn was passiert wäre. Wir hatten 1500 Leute in der Kirche. Und es ist ja so gewesen, dass auch kaum jemand so was Richtiges gehört hat, nicht? Als die Pfeifen dann gespielt wurden und so weiter. Und wir sind hinterher froh gewesen, dass nichts passiert. Wir hatten ja damals noch nicht mal diesen dritten Ausgang hier, nicht? Der ist ja erst später dann dazugekommen. Und das war natürlich ein ganz, ganz besonderer Gang. Und der nächste war dann natürlich 2020, 7 Jahre später. Das war der Klangwechsel mit dem wirklich größten Medium-Hype. Und ausgerechnet in dieser Zeit, wo viele Leute dachten, oh, das ist schwierig für das Projekt, ja, wenn keine Klangwechsel sind, weil das natürlich immer die Aufmerksamkeit erholt und das Publikum ranholt. Ausgerechnet diese Zeit, der Klangwechsel davor und der Klangwechsel direkt danach, waren die, glaube ich, den Durchbruch dann geschafft haben. Und jetzt gibt es ja fast schon eine hektische Abfolge von Klangwechseln. Nächstes Jahr schon wieder, übernächstes Jahr schon 2, nicht? Und ich gehe davon aus, dass so weitergeht. Nicht? Also das ist jetzt etabliert. Ja.
1: Jetzt ist es ja ein sehr innovatives Projekt, aber auch die Macher dieses Projekts, die sind ja alle ehrenamtlich, so wie Sie, mussten immer sehr innovativ sein, denn das kostet ja auch alles ein bisschen Geld. 25 Jahre habt ihr jetzt ja überstanden. Wie sieht es denn mit der Finanzierung für die nächsten 25 Jahre aus?
4: Also, wir hatten bis jetzt die meisten Jahre, wussten wir am Ende des Jahres nicht, ob wir das nächste Jahr finanziert kriegen. Wir haben die ganzen Spendentafeln, ja, wir haben unsere Förderer. So, und bin ja jetzt in die zweite Reihe zurückgetreten im letzten August und ich habe das mit gutem Gewissen machen können, weil wir jetzt für 2 Jahre das Geld schon haben. Wir leben immer noch von der Hand in den Mund, ja, und wir brauchen Unterstützung. Wir haben immer nur noch ein ganz geringes Stiftungskapital, ja, weil wir haben das minimalste Geld, was man brauchte in Sachsen-Anhalt, um überhaupt eine Stiftung zu gründen, nicht? Das haben wir da reingesteckt. Also wir können von keinem Stiftungskapital zehren oder von irgendwelchen Zinsen. Wir sind auf unsere Unterstützer angewiesen. Wir sind darauf angewiesen, auf die vielen, die diese Premium-Karte jetzt gekauft haben und die auch ermöglichen, dass all die anderen umsonst dann reinkommen. Ja, und wir nehmen auch keinen Eintritt. Und insofern, wir haben unser Herzblut reingesteckt. Wir haben unheimlich viel Arbeit reingesteckt. Also das, was die Ehrenamtlichen hier leisten, das würde im Normalleben ja mindestens eine ganze Stelle sein. Ja, nicht? Sowohl die Organisation, die Öffnungszeiten, die künstlerische Planung und die Medienarbeit. Ja. Uns hat jemand angefragt, wir würden gerne den Pressesprecher oder die Pressesprecherin haben. Dann sage ich, wir sind alle ehrenamtlich und machen jeder, der das kann. Nicht? Also das ist so. Und ich bin jetzt zuversichtlich, dass solange ich noch lebe, das wird nicht mehr so viel sein. Ja, ich habe also 2/3 meines Lebens bestimmt schon rum, dass das weitergehen wird.
1: Also ich kann Ihnen eins sagen, auf jeden Fall in 620 Jahren kommen Sie auch ins Guinness Buch der Rekorde, denn dann wird es das letzte Sponsoring-Projekt der Welt sein.
4: Das kann sein. Wir sind ja immer ein bisschen vorsichtig mit dem Guinness Buch. Ja? Wir wollen ja nicht rekordverdächtig. Das ist vielleicht nochmal, dass wir sagen, das ist ja auch das etwas Untypische an dem Projekt, dieser Klangwechsel. Ja? Da ist Medienraub, ganz viele Leute, nicht? Es wird dauernd geredet und so weiter. Es werden Interviews gegeben. Das Eigentliche, ja, wo die Engländer und Amerikaner, the critical point, also nicht, das, was das ausmacht, dieses Projekt, ist, dass man einem Klang hier für längere Zeit nachlauschen kann und ihn in dem Raum erfahren kann. Denn wer hier hinkommt, wenn nur wenige Besucher da sind, dann merkt man, wie der Klang im Raum sich anfühlt, oszilliert, wie dann auf einmal bestimmte Töne weniger zu hören sind, wie Obertöne dazukommen, wie es Interferenzen gibt. Und das ist eigentlich auch das, was Cage gewollt hätte. Da bin ich mir ganz sicher, weil ich habe mit vielen Leuten geredet, die mit Cage zusammengearbeitet haben. Ich habe Cage selber nur mal auf der Bühne erlebt, ja, also nicht persönlich kennengelernt. Aber das eben, hört auf den Klang, ja, nehmt den Klang so, wie er ist. Öffnet eure Ohren, legt erstmal alle Kategorien beiseite. Er sagt, empty mind, also leerer Geist. Also nicht stellt euch dumm, nicht, sondern nicht, nicht sofort einteilen in schön, nicht schön. Oder ist das Musik, ist das nicht Musik, ist das E- oder U-Musik oder was soll das überhaupt? Lasst solche Fragen weg, befrei den Klang von allen Interpretationen und lausche ihm. Und vielleicht findest du ihn sogar schön.
3: Wer den nächsten Klangwechsel einmal selbst erleben möchte, muss nicht allzu lang warten. Im kommenden Jahr, am 5. Oktober, live dabei sein, wenn in Halberstadt erneut Musikgeschichte geschrieben wird.

Man schaue sich jetzt die Natur an. Wunderbare Rapsfelder, diese großen gelben Flächen, die sehen natürlich hervorragend und herrlich von oben aus. Das muss man einfach genießen. Und das ist Frühling, das ist Frühjahr, der nicht nur in der Natur beginnt, der beginnt in der Fliegerei und in vielen anderen Sportarten auch. Und insofern wäre es eine Sünde gewesen, heute als Pilot nicht in die Luft zu gehen.

und es waren viele in der Luft. Ich habe dann Funk an, wenn ich über Land fliege, und die Segler waren draußen, bis 4000 Meter sind sie fast hoch, nicht ganz, 3500 Meter sind sie hochgekommen. Viele Flieger sind heute unterwegs gewesen, von Cuxhaven bis Bayern runter, die hört man dann alle im Funk, wenn man diese Frequenzen einschaltet. Und das war tüchtig was los heute, und ich war einer davon.

0: Diese Maschine gehört dem Motorflugverein in Ballenstedt. Da machen wir Reise- und Rundflüge für Gäste und natürlich auch die Piloten selbst unternehmen viel, so wie ich heute eine größere Runde an die Nordsee und zurück. Also einfach melden, Motorschirm ist natürlich Unsinn, Motorflugverein Ballenstedt, findet man im Internet. Wir sind das ganze Jahr, die ganze Saison mit einem Highlight auch unterwegs, der AN2, dem größten noch fliegenden Einmotorien-Doppeldecker der Welt. Das musste jetzt nochmal sein. Wir haben 3 Fluglehrer im Verein und momentan 4 Schüler. 2 sind schon fast fertig, 2 haben neu begonnen. Hier aus dem Mansfelder Land sind die, freue ich mich ganz besonders.
1: Sieht das nicht geil aus?
0: Die hat keinen Knopf hier oben. Immer ist das Headset auf dem Knopf und irgendwann drückt es nach einer Stunde. Ja, aber wie gesagt, da gibt es eine Mütze ohne Knopf oben. Die nimmst du jetzt.

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Hallo und herzlich willkommen, liebe Zuschauerinnen und Zuschauer bei Punktum, Ihrem regionalen Fernsehprogramm am heutigen Freitag. Der Heimatverein Hettstedt ruft Hofbetreiber und Helfer auf, die beliebte Veranstaltungsreihe Advent in den Kupferhöfen 2026 mitzugestalten. Die Hofbetreiber aus dem vergangenen Jahr haben bereits eine Einladung zu einer Anlaufberatung erhalten. Natürlich sind auch weitere Höfe in das Event integrierbar. Daher ruft der Heimatverein Stadt Hettstedt e.V.

0: Unternehmen, Vereine oder Privatpersonen, die ihren Hof einbringen wollen bzw. auf einem Hof aktiv werden wollen, auf, sich per Mail unter info@heimatverein-hettstedt.de oder im Büro des Heimatvereines unter Hettstedt 810841 zu melden. Da sich die Stadt Hettstedt und der Heimatverein beim kombinierten Weihnachtsmarkt-Advent in den Höfen gegenseitig unterstützen, wäre auch der Kontakt unter 801159 Frau Saalbach hier von der Stadt nutzbar. Auch eine spontane Teilnahme an der Auftaktversammlung ist möglich. Diese findet am 24.08. 17 Uhr im kleinen Ratssaal im Rathaus Hettstedt statt. Der Termin für Advent in den Kupferhöfen ist der 18. Dezember. Der Weihnachtsmarkt beginnt am gleichen Tag und läuft bis zum 20.12. Weitere Informationen findet man demnächst auch auf der Homepage des Vereines unter www.heimatverein-hettstedt.de. Am 11. Oktober laden die Rosenstadt Sangerhausen GmbH das Biosphärenreservat Karstlandschaft Südharz, der Verein zur Förderung der Direktvermarktung im Mansfelder Land, der Bauernverband MSH und die Stadt Sangerhausen zum 20. Südharzer Regionalmarkt auf dem Marktplatz der Stadt Sangerhausen ein. Regionale Erzeuger, Handwerker und Dienstleister aus dem Mansfelder Land, dem Südharz und dem Kiffhäuser haben die Möglichkeit, ihre Qualitätsprodukte zu vermarkten und Wissenswertes rund um Natur und Landwirtschaft zu vermitteln. Noch bis zum 2. Oktober können sich Anbieter oder Akteure bei der Rosenstadt Sangerhausen GmbH zum Regionalmarkt anmelden. Der Rosenstadt Sangerhausen GmbH, Björn Gärtner, am Rosengarten 2a 06526 Sangerhausen, Telefonnummer Sangerhausen 58 98 23 oder 58 98 0. Und eine E-Mail gibt es auch noch, veranstaltung@sangerhausen-tourist.de. In der neuen Inszenierung unter der Regie von Frank-Martin Wittmeier feiert das Monologstück Judas von Lothar Wekemans am Samstag, den 12. September um 19.30 Uhr auf der Foyerbühne des Theaters Eisleben Premiere.
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Zum 10. Mal nun schon verlieh in diesem Jahr die Agrarmarketinggesellschaft Sachsen-Anhalt, kurz AMG, kulinarische Sterne für Produkte heimischer Direktvermarkter und Lebensmittelproduzenten. Über 130 Produkte in verschiedenen Kategorien wurden eingereicht, 80 Unternehmen haben teilgenommen.

0: Das war Rekord. Die offizielle Bekanntgabe der Sieger erfolgte zwar schon im Juni in der Staatskanzlei in Magdeburg, nun standen die Unternehmensbesuche an, wie hier in der zum zweiten Mal prämierten Fleischerei Schubach in Heiligenthal. Herr Zahn von der AMG hatte das entsprechende Hofschild dabei. Begleitet wurde er vom CDU-Abgeordneten René Bartel und Marco Wohlenberg von der SEG. Seniorchef Bernd Schubach freute sich über den Besuch. Prämiert wurde der Bergkellerschinken. Er reift 24 Wochen, sehr trocken und wurde vorher mit Wacholder, du Rosmarin, gespickt, sodass eine besondere Schinkenkruste beim Reifen gebildet wird. Herr Zahn erläutert dann auch kurz die Idee, die hinter dem kulinarischen Stern steht.
1: Und Marketing ist wichtig und was die Botschaft im Prinzip für uns ist seit 10 Jahren, die Innovation, die die Menschen hier, egal in welcher Kategorie, ob das Backwaren sind, ob das Liköre sind oder eben hier Fleischprodukte, wie man sich Gedanken macht, um Produkte zu verfeinern, regional aufzuwerten, sich Gedanken zu machen und nun ihr mit eurem Kellerschinken, der im Prinzip eine gewisse Reife hat, kommt doch eine gewisse Qualität und ein gewisser Geschmack rüber. Und ich denke mal, auch mit so einer Auszeichnung wird das für euch sicherlich auch vielleicht ein Mehrwert sein, wenn das jetzt hier liegt, dass man sagt, man hat einen Stern, weil das ist ja letztendlich wie beim Fußball in der Mannschaft, wie oft ist man Weltmeister oder die Köche in der Gastronomie mit ihren Sternen. Jetzt habt ihr hier auch einen Stern und das ist schon der zweite. 2019 schon mal gewonnen. Mit dem Wurzelspeck gibt es auch immer noch. Und jetzt im Prinzip mit diesen lange gereiften Schinken.
0: Dann erhielt Herr Schubach das Schild, was jedem verkündete, der den Laden betrat, dass hier ein kulinarischer Stern vergeben wurde. Auch hatte er Gelegenheit, sein Unternehmen, das 1929 gegründet wurde und derzeit ca. 70 Mitarbeiter hat, den Gästen näher vorzustellen.
2: Die Treppe zwischen Kirche und Rathaus in Hettstedt bietet sich als Fläche für eine Veranstaltung förmlich an. Bereits in vergangenen Zeiten wurde hier ein Sommertheater durchgeführt. Der Kunstzuckerhut und der Heimatverein haben am 16. August diese Idee wieder aufleben lassen. Unter dem Titel Kabarett auf den Treppen kamen etwa 120 Besucher bei idealem Wetter zusammen, um zu lachen, zu schmunzeln und die besondere Atmosphäre zu genießen, wie auch Kabarettist Bernhard Liebermann bestätigte.
3: Ja, zum ersten Mal hier auf den Treppen vor der Kirche. Wir freuen uns total. Super Atmosphäre, richtig schön.
4: Das ist sicherlich das eine gute, aber für einen Kabarettisten ist natürlich so eine Freiluftgeschichte eine große Hausnummer eigentlich, weil Kabarett und Freiluft hackt sich doch ein bisschen, oder?
3: Das stimmt. Also eigentlich ist es für Kabarett am stimmungsvollsten, wenn die Leute ganz nah dran sind. Aber ich glaube, bei der schönen Atmosphäre können wir heute ein Auge zudrücken.
4: Was erwartet denn die Leute heute?
3: Wir spielen unser Programm Goethe-Zeiten, schlechte Zeiten. Das ist ein lustiger Ritt durch das Leben von Johann Wolfgang von Goethe mit ein bisschen Parodien, mit Musik, mit Interaktionen. Und wer nicht dabei gewesen ist, der muss sich's erzählen lassen von 150 Zuschauern.
4: Sehr schön. Und ihr seid aber dann sicherlich irgendwann wieder hier in Hettstedt. Weißt du es jetzt aus dem Kopf zufällig, wann der nächste Termin ist?
3: Ich habe vorher extra nachgeschaut. Sehr ich bin gut vorbereitet. Am 30. September bin ich im Kunstzuckerhut mit meinem Best-of-Programm bestens. Und am 15. Dezember werden wir unser Weihnachtsprogramm Pleiten, Pech und Tannen im Kunstzuckerhut spielen. Und das sogar zweimal hintereinander am gleichen Tag, weil es große Nachfrage gibt.
2: Große Nachfrage gab es auch am 16. August. Ausgestattet mit einer Grillwurst und einem kühlen Getränk, angeboten vom Förderverein der Feuerwehr, nahmen die Besucher Platz und warteten gespannt auf das, was kommen sollte.

0: Tofu. Ja, da wird das Klatschen gleich weniger. Ich merke schon, dass...
1: Die zwei Wortakrobaten Bernard Liebermann und Thierry Gelos schafften es mit Witz und Musik, die Besucher von Minute 1 an in ihren Bann zu ziehen. Mit viel Applaus wurden die beiden am Ende belohnt und den Besuchern bleibt die Hoffnung auf eine Fortsetzung im nächsten Jahr.
2: Die Stiftung Kinderheim Hake Rode lud am 19. August zur Besichtigung des Baufortschrittes

0: diesem Wohngebiet hat. Ich möchte die Gelegenheit wahrnehmen und meinen ehemaligen Chef und Begleiter meiner Jugendhilfezeit mit Ihnen begrüßen. Und bitte mal ganz kurz Herrn Hans-Peter Sommer zu mir. Ja, Hans-Peter, vielen Dank, dass du immer noch jedes Jahr ans Kinderheim denkst. Ich weiß, es gibt jedes Jahr an das Kinderheim eine Spende von Herrn Sommer. Und Herr Sommer verriet mir, dass er auch dieses Jahr für den Neubau eine Spende gemacht hat. Und alles Liebe und Gute an Ihre Frau, die aus gesundheitlichen Gründen heute nicht hier sein kann. Und dann nehmen wir die Gelegenheit wahr und Sie bringen heute einen Blumenstrauß mit nach Hause.
1: Ja. Ich finde, wenn man hierher kommt, zumal ich mit meinen 82 Jahren, da ist vieles noch schöner, zumindest aber so gut, wie vor vielen Jahren, als ich noch Landrat war. Damals gab es ein gutes Verhältnis zu den Anwohnern. Gerade habe ich mit einem gesprochen. Das Verhältnis ist auch heute noch gut. Damals gab es große Akzeptanz für unsere Kindereinrichtung. Das ist auch heute noch so. Und dass Herr Fricke so manches schwere Problem, große Problem, zu lösen hatte und gut gelöst hat, das ist in allererster Linie sein Verdienst. Ich damals als Landrat habe unterstützt, so gut es möglich war, und freue mich natürlich, dass es heute hier so weit ist. Deshalb wünsche ich allen, die hier sind, viel Spaß und Freude, dem Unternehmen Kinderheim, Entschuldigung, eine weitere gute Entwicklung und freue mich dann ebenfalls auf die nächste Gelegenheit. Danke, Herr Fricke.
2: Unter den Gästen auch Ministerpräsident Sven Schulze und Landrat André Schröder. Aber bevor diese ans Rednerpult gebeten wurden, ehrte Herr Fricke eine ganze Anzahl von am Bau Beteiligten. Der Bogen spannte sich dabei von Institutionen wie der Investitionsbank, Architekten und Planungsbüros, Baufirmen, aber auch Arbeitern, die sich vor Ort in das Projekt einbrachten. Dank ihrem Einsatz, aber natürlich auch Fördermitteln aus dem Strukturwandelprogramm in Höhe von etwa 1,2 Millionen Euro und dem Eigenanteil in Höhe von rund 300.000 Euro konnte der Rohbau fertiggestellt werden. Auch ein neuer Spielplatz ist am Standort des bereits vorhandenen Kinderheims entstanden. Ministerpräsident Sven Schulze betonte in seinem Redebeitrag, dass er sich freue, hier ein Objekt entstehen zu sehen, das Zukunft beinhalte, denn Kinder bedeuten diese. Auch Landrat André Schröder bekräftigte, wie er sich freue, dass hier für Kinder investiert wird, die nicht auf der Sonnenseite leben. Damit war dann der offizielle Teil beendet und Herr Fricke lud alle Anwesenden ein, sich vom Baufortschritt persönlich zu überzeugen. Und natürlich wurde auch gefeiert. Für Speis und Trank war ja gesorgt. Langsam nähert sich die Sommerpause im Theater Eisleben ihrem Ende. Anlässlich der Spielzeiteröffnung 2026/27 informierte Intendant Frank-Martin Wittmeier am 20. August die Presse. Er ging kurz auf die vergangene Spielzeit ein und blickte natürlich auf die kommende.
3: Wir haben eine wunderbare erste Spielzeit gewuppt, dank dieses leistungsfähigen Hauses haben wir es geschafft, über 20% mehr Zuschauerinnen zu gewinnen. Und das hat uns auch einen gewaltigen Rückenwind gegeben. Und vor dem Hintergrund dieser Entwicklung haben wir, weil wir für ein vielfältiges Programm stehen, hier als Regionaltheater im ländlichen Bereich das Motto gewählt, Leidenschaft, die Früchte trägt. Das kam einfach, weil das hier eine Fruchtgegend ist und weil ich im ersten Jahr so wunderbare Kirschen, Aprikosen und was weiß ich alles an wunderbaren Früchten, Pfirsichen kennengelernt habe, hier aus den Schrebergärten nebenan und aus der Region ums Seengebiet. Und ich finde immer schön so eine symbolische Abdeckung unserer Interessen und der Region. Und deshalb dieser Fruchtsalat, den wir allen geben. Jeder pickt seine Lieblingsfrucht und versucht vielleicht noch eine andere nochmal. Und so haben wir eine wunderbare Mischung. So, das ist erstmal die Einführung.

0: Wir starten mächtig gewaltig wieder in die neue Spielzeit. Wir haben jetzt am kommenden Samstag schon die erste Wiederaufnahme unseres Erfolgsstücks Romeo und Julia an der Jukebox. Da sehen Sie hinten die Bühne dazu, was dann auch wieder Abstecher hat und hier gespielt wird. Dann haben wir die Woche drauf die Spielzeiteröffnung. Und gleich eine große Premiere im Großen Haus, das Neinhorn, vor allem auch für kleine Menschen, was, glaube ich, in seiner Denkungsweise, dass man auch überlegt, ob man mal Nein sagt statt immer Ja, auch wichtig ist für diese Zeit und vor allem für die Heranwachsenden. Dann ist eine Spielzeiteröffnung in Bernburg. Dann haben wir am 5. September die Wiederaufnahme von Münchhausen. Der Lügenbaron schlägt wieder mächtig zu. Und wir erzählen hier die Geschichte zwischen dem Lügenbaron und Monsieur Madame Wanda. Geht es weiter mit einer weiteren richtigen Premiere am 12. September. Judas von Lud Wekemans, ein Monolog über die Existenz, auf die von außen geschaut wird und die vielleicht vorverurteilt wird oder einfach gesehen wird oder unter ein Label gestellt wird, in dem Fall der Verräter. Und der Witz an diesem Stück ist, dass Judas selber nochmal auftritt und sagt, ich bin ein ganz anderer, seht mich doch mal viel vielfältiger, seht mich mal von der menschlichen Seite, seht, was ich eigentlich wollte. Und dröselt sowas auf und gibt uns an die Hand, dass wir nicht immer mit dem ersten Blick auf einer Sache stecken bleiben sollen, sondern dass wir uns und andere mit vielerlei Facetten betrachten können. Ich finde es einen wunderbaren Monolog. Und er passt auch in diese Zeit wunderbar hierher. Dann geht ein spannendes Projekt los. Wilhelm Tell mit vielen Laien, eine Stücküberschreibung, die am 17. Oktober dann Premiere hat hier im Großen Haus und viele Menschen aus der Region mit integriert. Dann haben wir eine Wiederaufnahme von Cabaret, unserer Erfolgsinszenierung, die 15 Mal in der letzten Spielzeit hier quasi ausverkauft gelaufen ist. Und wie präsentieren wir noch diese Spielzeit 6 Mal? Dann kommt ein Jugendtheater, 2er ohne. Dann haben wir als Weihnachtsmärchen dieses Jahr den Zauberer der Smaragdenstadt, die wunderbare Fassung von Wolkow, des Zauberers von Oz. Dann haben wir eine Wiederaufnahme vom Kalten Weißen Mann und im Jahr drauf noch ein Monolog zu einem ähnlichen Thema, auch von Lud Wekemans, quasi schon im Hinblick auf unsere neuen Literaturtage, Ismene, auch eine Frau aus dem Mythos, die kämpft um ihre Existenz. Dann haben wir einen ganz großen Aufschlag im März mit der Drei-Groschen-Oper und dann haben wir eine Kriminal-Boulevard-Komödie, ein gemeiner Trick. Und dann ein interessantes Projekt, wo alle unsere Assistierenden hier einen Abend gestalten und ihre halbe Stunde inszenieren und das Ganze unter einem Label stattfindet. Und dann arbeiten wir gerade an einem sehr spannenden Dokumentartheaterprojekt zum Thema Bergbau und auch Luther, der ja ohne den Bergbau hier nicht denkbar gewesen wäre. Das ist dann zum Ende der Spielzeit hoffentlich in unserer bis dahin fertiggestellten neuen Probebühne und Freilichtbühne in einem. So, wir haben also insgesamt über 10 Premieren, jede Menge Wiederaufnahmen zu bieten und dazu noch neu ein Poetry Slam, Late-Night-Veranstaltungen, aber auch bewährte Dinge, die letztes Jahr eingeführt wurden, wie die Zusammenarbeit mit der Musikhochschule in Leipzig. Wir haben einige wunderbare Opernaufführungen und Opern und Operetten und Liederabende. Es ist ein buntes Programm, schauen Sie sich's an. Leidenschaft, die Früchte trägt, dafür stehen wir.
1: Na, wenn das nicht Lust macht, mal wieder ins Theater zu gehen.
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1: Das Konzert von Josef Haydn, Die Schöpfung, wird am 6. September von 17 bis 19 Uhr in der St. Andreaskirche Eisleben unter der Leitung von Kirchenmusikdirektor Thomas Ennenbach aufgeführt. Die Solisten kommen von der Kantorei Eisleben und Sangerhausen sowie vom Mitteldeutschen Kammerchor.

0: Zum Tag des offenen Denkmals lädt der Schmidtschacht Helbra am 13. September von 9.30 Uhr bis 16.30 Uhr ein.
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2: Der DAX notierte am Freitagvormittag bei 26.015,83 Punkten, der TecDAX bei 4.071,57 Zählern und der Euro war 1 US-Dollar 16,92 wert.
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2: In der Nacht zum Samstag ist es stark bewölkt und nach Süden hin kommen Schauer und einzelne Gewitter mit Starkregen auf. Die Tiefstwerte sinken auf 14 bis 11 Grad, der Wind weht schwach aus unterschiedlichen Richtungen. Am Samstag ist es anfangs dicht bewölkt und es fällt schauerartiger und teils gewittriger Regen. Nach Norden hin gibt es größere Auflockerungen. Im weiteren Tagesverlauf geht die Bewölkung allmählich zurück und es gibt vermehrt Sonnenschein. Weiterhin treten jedoch einzelne Schauer, selten auch kurze Gewitter auf. Die Maximalwerte erreichen 20 bis 22 Grad, der Wind weht schwach bis mäßig aus Richtungen um West. In der Nacht zum Sonntag ist es bei nur geringer Bewölkung niederschlagsfrei. Die Temperaturen gehen auf 11 bis 9 Grad zurück, der Wind weht schwach aus Richtungen um West. Am Sonntag gibt es einen Sonne-Wolken-Mix. Abends lösen sich die Wolken auf, ansonsten ist es weitgehend trocken. Die Höchstwerte erreichen 20 bis 22 Grad, der Wind weht schwach bis mäßig aus West bis Nord. In der Nacht zum Montag ist es gering bewölkt und niederschlagsfrei. Die Temperaturen gehen auf 10 bis 6 Grad zurück, der Wind weht schwach aus unterschiedlichen Richtungen. Am Montag ist es locker bis wolkig. Abends löst sich die Bewölkung auf. Es bleibt trocken. Die Maximalwerte erreichen 22 bis 24 Grad. Der Wind weht überwiegend schwach aus Nordwest.
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2: Um 11 Uhr waren es 22 Grad, die Luftfeuchtigkeit betrug 48% und der Luftdruck 1010 Hektopascal.
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2: Im Anschluss sehen Sie von unseren Nachbarn aus Sachsen-Anhalt am Samstag der Punktum-Wochenrückblick und am Sonntag Punktum-Kompakt vor 10 Jahren und die Mottenkiste. Besuchen Sie das 14. Ascania Pferdefestival vom 20. bis 23. August auf der Herrenbreite in Aschersleben. Das heißt 4 Tage Pferdesport und Unterhaltung der Spitzenklasse. Organisiert vom Reit- und Fahrverein Einetal Westdorf Aschersleben e.V. Mehr Informationen unter www.ascania-pferdefestival.de.
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0: 25 Jahre nach dem Start des außergewöhnlichen Musikprojekts rund um John Cages Werk Organ Squared sorgt Halberstadt längst auch international für Aufmerksamkeit. Mittlerweile berichtet sogar die amerikanische Presse über das langsamste Musikstück der Welt. Und auch in diesem Jahr zog der mittlerweile 17. Klangwechsel wieder zahlreiche Besucherinnen und Besucher aus aller Welt nach Halberstadt. Rund um den Klangwechsel hat sich inzwischen ein fester Ablauf etabliert. Etwa 1,5 Stunden vor dem eigentlichen Ereignis fand zunächst eine Pressekonferenz statt. Dort wurde mit einer begleitenden Ausstellung noch einmal die Geschichte des Projekts sowie das musikalische Schaffen von John Cage vorgestellt. Beim Thema Finanzierung wird die Luft allerdings langsam dünner. Zwar haben sich die Verantwortlichen in den vergangenen Jahren immer wieder kreative Aktionen zum Spendensammeln einfallen lassen, doch die größten Einnahmequellen sind inzwischen ausgeschöpft. Die Jahresplaketten bis zum Schlusskonzert sind bereits komplett ausverkauft. Eintrittskarten für den finalen Klangwechsel, der erst in rund 600 Jahren stattfinden wird, sind dagegen weiterhin erhältlich. Aufgrund der großen Resonanz der vergangenen Klangwechsel haben sich die Veranstalter außerdem dazu entschieden, Eintrittskarten für den Besuch der Burchardi-Kirche anzubieten. Der Eintritt ist dabei eigentlich als Spende zu verstehen und kommt direkt dem Verein und dem Fortbestand des Projekts zugute. Auch in diesem Jahr war das Interesse groß und die Veranstaltung war erneut sehr gut besucht. Für den diesjährigen Klangwechsel verantwortlich war Organist Christoph Halliger. Der Halberstädter Architekt unterstützt das Cage-Projekt bereits seit vielen Jahren und übernahm diesmal die musikalische Aufgabe des Klangwechsels und gab mit einem Zug an einem Faden den Windzugang der neu eingesetzten Pfeife frei.
1: Freunde des Cage-Projektes zur Aufführung von Organ Tours LSLSP zum Klangwechsel heute wird präpariert, in die Orgel eingesetzt. Dann erklingt noch kein neuer Ton. Es gibt vielleicht ein Geräusch vom Wind, aber es ist noch nicht der neue Klang.
0: Dann war der große Moment gekommen.

0: Ich würde sagen, beide sind wir schon von Anfang an dabei und wir haben das Projekt von Anfang an begleitet und weiterentwickelt. Und ich bin stolz auf Halberstadt, auf die Halberstädter und Halberstädter, die das weitergemacht haben. Und ich glaube, wir treffen uns alle 2640 hier, egal wie. Und wir werden weiter zelebrieren. Also es ist auf jeden Fall was Besonderes für Halberstadt, für Sachsen-Anhalt. Wir sind stolz.
1: Können Sie sich da noch an den ersten Tag erinnern, als das Projekt gestartet hat?
0: Absolut. Ich war am Anfang dabei. Wir haben sogar zusammen gespielt hier. Das war schon beeindruckend. Und es ist immer weiter gewachsen. Und das ist toll, dass die Stadt, die Leute hier in Halberstadt dabei bleiben und weitermachen. Das ist wichtig.
1: Ich kann mich daran erinnern, damals war es sehr kalt, glaube ich, ja, hier drin. Es war ja schon fortgeschritten, war kälter. Und Ballett war hier, es waren riesige Bühnen aufgebaut über 3 Ebenen.
0: Genau. War etwas kälter, nicht so heiß wie heute, aber es ist so. Es geht weiter und wir werden die nächsten Jahre die 2635 nennen. Ne?
2: Und es ist ja auch gerade mit dem, es geht weiter, es hat jetzt ja auch sozusagen einen Generationenwechsel gegeben. Ne?
1: Also das ist ja auch wichtig, nicht nur in der Wirtschaft.
2: Ist entscheidend. Ich bin
0: wir
2: jetzt
0: können
2: einer
0: auch loslassen
2: der Ältesten,
0: und andere machen weiter und es wird immer so passieren. Viele Generationen werden weitermachen.
2: Ja.
0: Das ist gut.
2: Aber das war natürlich nicht klar, dass es so geht. Aber es ist so gegangen und das ist gut.
0: Auf jeden Fall, wir sind stolz beide drauf.
3: Hinter dem außergewöhnlichen Projekt stehen zahlreiche engagierte Menschen. Einer von ihnen ist Rainer Neugebauer, der das Cage-Projekt bereits seit den Anfängen begleitet und bis heute mit großem Einsatz unterstützt.
1: 25 Jahre, ein tolles Jubiläum. Hätten Sie gedacht, dass Sie das mal erreichen?
4: Das ist eine schwierige Frage. Meine Frau hat gedacht, das schafft ihr nie. Ja? Die war sehr pessimistisch. Ich habe es mir gewünscht immer. Und dass es so ein Erfolg ist, das hat ja auch keiner von denen aus Trossingen so gedacht. Sie können ja noch nachlesen, 2006, ja, da hieß es Schnapsidee, nicht? Und dass sich das so über die Zeit so gesettelt hat, ja, dass immer mehr Leute kommen, dass aus dem Ausland Leute kommen und uns unterstützen.
1: Am Anfang, die ersten Klangwechsel, die waren ja noch ziemlich, da waren wir noch ziemlich alleine hier in Halberstadt. Ja. Und dann ist es immer stärker gewachsen. Ja. Können Sie denn irgendeinen Klangwechsel ausmachen oder ein Jahr, wo Sie sagen, da kam der Bruch, da wurde es richtig bekannt, seitdem boomt.
4: Naja, es gab einen Klangwechsel, der war für uns fast lebensgefährlich im Nachhinein. Wir hatten den 2013er Klangwechsel. Danach waren fast 7 Jahre kein Klangwechsel. Und da sind ganz viele Leute gekommen. Und da hatten wir noch keine Begrenzung hier, was aus Sicherheitsgründen eigentlich schlimm war, wenn was passiert wäre. Wir hatten 1500 Leute in der Kirche. Und es ist ja so gewesen, dass auch kaum jemand sowas Richtiges gehört hat, nicht? Als die Pfeifen dann gespielt wurden und so weiter. Und wir sind hinterher froh gewesen, dass nichts passiert. Wir hatten ja damals noch nicht mal diesen dritten Ausgang hier, nicht? Der ist ja erst später dann dazugekommen. Und das war natürlich ein ganz, ganz besonderer Gang. Und der nächste war dann natürlich 2020, 7 Jahre später. Das war der Klangwechsel mit dem wirklich größten Medienhype. Und ausgerechnet in dieser Zeit, wo viele Leute dachten,

0: oh, das ist schwierig für das Projekt, ja, wenn keine Klangwechsel sind, weil das natürlich immer die Aufmerksamkeit erholt und das Publikum ranholt. Ausgerechnet diese Zeit, der Klangwechsel davor und der Klangwechsel direkt danach, waren die, die, glaube ich, den Durchbruch dann geschafft haben. Und jetzt gibt es ja fast schon eine hektische Abfolge von Klangwechseln. Nächstes Jahr schon wieder, übernächstes Jahr schon zwei. Nicht? Und ich gehe davon aus, dass das so weitergeht. Nicht? Also das ist jetzt etabliert. Ja.
1: Jetzt ist es ja ein sehr innovatives Projekt, aber auch die Macher dieses Projekts, die sind ja alle ehrenamtlich so wie Sie, mussten immer sehr innovativ sein, denn das kostet ja auch alles ein bisschen Geld. 25 Jahre habt ihr jetzt ja überstanden. Wie sieht es denn mit der Finanzierung für die nächsten 25 Jahre aus?
0: Also, wir hatten bis jetzt die meisten Jahre, wussten wir am Ende des Jahres nicht, ob wir das nächste Jahr finanziert kriegen. Wir haben die ganzen Spendentafeln, ja, wir haben unsere Förderer. So, und ich bin ja jetzt in die zweite Reihe zurückgetreten im letzten August und ich habe das mit gutem Gewissen machen können, weil wir jetzt für zwei Jahre das Geld schon haben. Wir leben immer noch von der Hand in den Mund, ja, und wir brauchen Unterstützung. Wir haben immer nur noch ein ganz geringes Stiftungskapital, ja, weil wir haben das minimalste Geld, was man brauchte in Sachsen-Anhalt, um überhaupt eine Stiftung zu gründen. Nicht? Das haben wir da reingesteckt. Also wir können von keinem Stiftungskapital zehren oder von irgendwelchen Zinsen. Wir sind auf unsere Unterstützer angewiesen. Wir sind darauf angewiesen, auf die vielen, die diese Premium-Karte jetzt gekauft haben und die auch ermöglichen, dass all die anderen umsonst dann reinkommen. Ja? Und wir nehmen auch keinen Eintritt. Und insofern, wir haben unser Herzblut reingesteckt, wir haben unheimlich viel Arbeit reingesteckt. Also das, was die Ehrenamtlichen hier leisten, das würde im Normalleben ja mindestens eine ganze Stelle sein. Ja, nicht? Sowohl die Organisation, die Öffnungszeiten, die künstlerische Planung und die Medienarbeit. Ja? Uns hat jemand angefragt, wir würden gerne den Pressesprecher oder die Pressesprecherin haben. Dann sage ich, wir sind alle ehrenamtlich und machen jeder, der das kann. Nicht? Also das ist so. Und ich bin jetzt zuversichtlich, dass solange ich noch lebe, das wird nicht mehr so viel sein. Ja, ne? Ich habe also zwei Drittel meines Lebens bestimmt schon rum, dass das weitergehen wird.
1: Also ich kann Ihnen eins sagen, auf jeden Fall in 620 Jahren kommen Sie auch ins Guinness Buch der Rekorde, denn dann wird es das letzte Sponsoring-Projekt der Welt sein.
0: Das kann sein. Wir sind ja immer ein bisschen vorsichtig mit dem Guinness Buch. Ja? Wir wollen ja nicht rekordverdächtig. Das ist vielleicht nochmal, dass wir sagen, das ist ja auch das etwas Untypische an dem Projekt, dieser Klangwechsel. Ja? Da ist Medienraub, ganz viele Leute, nicht? Es wird dauernd geredet und so weiter. Es werden Interviews gegeben. Das Eigentliche, ja, wo die Engländer und Amerikaner, the critical point, also nicht, das, was das ausmacht, dieses Projekt, ist, dass man einem Klang hier für längere Zeit nachlauschen kann und ihn in dem Raum erfahren kann. Denn wer hier hinkommt, wenn nur wenige Besucher da sind, dann merkt man, wie der Klang im Raum sich anfühlt, oszilliert, wie dann auf einmal bestimmte Töne weniger zu hören sind, wie Obertöne dazukommen, wie es Interferenzen gibt. Und das ist eigentlich auch das, was Cage gewollt hätte. Da bin ich mir ganz sicher, weil ich habe mit vielen Leuten geredet, die mit Cage zusammengearbeitet haben. Ich habe Cage selber nur mal auf der Bühne erlebt, ja, also nicht persönlich kennengelernt, aber das eben hört auf den Klang, ja, nehmt den Klang so, wie er ist. Öffnet eure Ohren, legt erstmal alle Kategorien beiseite. Er sagt, empty mind, also leerer Geist. Also nicht stellt euch dumm, nicht, sondern nicht, nicht sofort einteilen in schön, nicht schön oder ist das Musik, ist das nicht Musik, ist das E- oder U-Musik oder was soll das überhaupt? Lasst solche Fragen weg, befrei den Klang von allen Interpretationen und lausche ihm. Und vielleicht findest du ihn sogar schön.
2: Wer den nächsten Klangwechsel einmal selbst erleben möchte, muss nicht allzu lang warten. Im kommenden Jahr, am 5. Oktober, live dabei sein, wenn in Halberstadt erneut Musikgeschichte geschrieben wird.

Man schaue sich jetzt die Natur an. Wunderbare Rapsfelder, diese großen gelben Flächen, die sehen natürlich hervorragend und herrlich von oben aus. Das muss man einfach genießen.

genießen. Und das ist Frühling, das ist Frühjahr, der nicht nur in der Natur beginnt, der beginnt in der Fliegerei und in vielen anderen Sportarten auch. Und insofern wäre es eine Sünde gewesen, heute als Pilot nicht in die Luft zu gehen.

Und es waren viele in der Luft. Ich habe dann Funk an, wenn ich über Land fliege. Und die Segler waren draußen. Bis 4000 Meter sind sie fast hoch, nicht ganz. 3500 Meter sind sie hochgekommen. Viele Flieger sind heute unterwegs gewesen, von Cuxhaven bis Bayern runter. Die hört man dann alle im Funk, wenn man diese Frequenzen einschaltet. Und das war tüchtig was los heute. Und ich war einer davon.

0: Diese Maschine gehört dem Motorflugverein in Ballenstedt. Da machen wir Reise- und Rundflüge für Gäste und natürlich auch die Piloten selbst unternehmen viel, so wie ich heute eine größere Runde an die Nordsee und zurück. Also einfach melden, Motorschirm ist natürlich Unsinn, Motorflugverein Ballenstedt findet man im Internet. Wir sind das ganze Jahr, die ganze Saison mit einem Highlight auch unterwegs, der AN2, dem größten noch fliegenden Einmotorien-Doppeldecker der Welt. Das musste jetzt nochmal sein. Wir haben 3 Fluglehrer im Verein und momentan 4 Schüler. 2 sind schon fast fertig, 2 haben neu begonnen. Hier aus dem Mansfelder Land sind die, freue ich mich ganz besonders.
1: Sieht doch nicht geil aus.
0: Die hat keinen Knopf hier oben. Immer ist das Headset auf dem Knopf und irgendwann drückt es nach einer Stunde. Ja, aber wie gesagt, da gibt es eine Mitte ohne Knopf oben. Die nimmst du jetzt.

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0: Hallo und herzlich willkommen, liebe Zuschauerinnen und Zuschauer bei Punktum, Ihrem regionalen Fernsehprogramm am heutigen Freitag. Der Heimatverein Hettstedt ruft Hofbetreiber und Helfer auf, die beliebte Veranstaltungsreihe Advent in den Kupferhöfen 2026 mitzugestalten. Die Hofbetreiber aus dem vergangenen Jahr haben bereits eine Einladung zu einer Anlaufberatung erhalten. Natürlich sind auch weitere Höfe in das Event integrierbar. Daher ruft der Heimatverein Stadt Hettstedt e.V. interessierte Unternehmen, Vereine oder Privatpersonen, die ihren Hof einbringen wollen bzw. auf einem Hof aktiv werden wollen, auf, sich per Mail unter info@heimatverein-hettstedt.de oder im Büro des Heimatvereines unter Hettstedt 810841 zu melden. Da sich die Stadt Hettstedt und der Heimatverein beim kombinierten Weihnachtsmarkt-Advent in den Höfen gegenseitig unterstützen, wäre auch der Kontakt unter 801159 ist Frau Saalbach hier von der Stadt nutzbar. Auch eine spontane Teilnahme an der Auftaktversammlung ist möglich. Diese findet am 24.08. 17 Uhr im kleinen Ratssaal im Rathaus Hettstedt statt. Der Termin für Advent in den Kupferhöfen ist der 18. Dezember. Der Weihnachtsmarkt beginnt am gleichen Tag und läuft bis zum 20.12. Weitere Informationen findet man demnächst auch auf der Homepage des Vereines unter www.heimatverein-hettstedt.de. Am 11. Oktober laden die Rosenstadt Sangerhausen GmbH das Biosphärenreservat Karstlandschaft Südharz, der Verein zur Förderung der Direktvermarktung im Mansfelder Land, der Bauernverband MSH und die Stadt Sangerhausen zum 20. Südharzer Regionalmarkt auf den Marktplatz der Stadt Sangerhausen ein. Regionale Erzeuger, Handwerker und Dienstleister aus dem Mansfelder Land, dem Südharz und dem Kiffhäuser haben die Möglichkeit, ihre Qualitätsprodukte zu vermarkten und Wissenswertes rund um Natur und Landwirtschaft zu vermitteln. Noch bis zum 2. Oktober können sich Anbieter oder Akteure bei der Rosenstadt Sangerhausen GmbH zum Regionalmarkt anmelden. Der Rosenstadt Sangerhausen GmbH, Björn Gärtner, am Rosengarten 2a 06526 Sangerhausen, Telefonnummer Sangerhausen 58 98 23 oder 58 98 0. Und eine E-Mail gibt es auch noch, veranstaltung@sangerhausen-tourist.de. In der neuen Inszenierung unter der Regie von Frank-Martin Wittmeier feiert das Monologstück Judas von Lothar Wegemanns am Samstag, den 12. September um 19.30 Uhr auf der Foyerbühne des Theaters Eisleben Premiere.
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0: Zum 10. Mal nun schon verlieh in diesem Jahr die Agrarmarketinggesellschaft Sachsen-Anhalt, kurz AMG, kulinarische Sterne für Produkte heimischer Direktvermarkter und Lebensmittelproduzenten. Über 130 Produkte in verschiedenen Kategorien wurden eingereicht, 80 Unternehmen haben teilgenommen. Das war Rekord. Die offizielle Bekanntgabe der Sieger erfolgte zwar schon im Juni in der Staatskanzlei in Magdeburg, nun standen die Unternehmensbesuche an, wie hier in der zum zweiten Mal prämierten Fleischerei Schubach in Heiligenthal. Herr Zahn von der AMG hatte das entsprechende Hofschild dabei. Begleitet wurde er vom CDU-Abgeordneten René Bartel und Marco Wohlenberg von der SEG. Seniorchef Bernd Schubach freute sich über den Besuch. Prämiert wurde der Bergkellerschinken. Er reift 24 Wochen, sehr trocken und wurde vorher mit Wacholder, du Rosmarin, gespickt, sodass eine besondere Schinkenkruste beim Reifen gebildet wird. Herr Zahn erläutert dann auch kurz die Idee, die hinter dem kulinarischen Stern steht.
1: Und Marketing ist wichtig und was die Botschaft im Prinzip für uns ist seit 10 Jahren, die Innovation, die Menschen hier, egal in welcher Kategorie, ob das Backwaren sind, ob das Liköre sind oder eben hier Fleischprodukte, wie man sich Gedanken macht, um Produkte zu verfeinern, regional aufzuwerten, sich Gedanken zu machen und nun ihr mit eurem Kellerschinken, der im Prinzip eine gewisse Reife hat, kommt doch eine gewisse Qualität und ein gewisser Geschmack rüber. Und ich denke mal, auch mit so einer Auszeichnung wird das für euch sicherlich auch vielleicht ein Mehrwert sein, wenn das jetzt hier liegt, dass man sagt, man hat einen Stern, weil das ist ja letztendlich wie beim Fußball in der Mannschaft, wie oft ist man Weltmeister oder die Köche in der Gastronomie mit ihren Sternen. Jetzt habt ihr hier auch einen Stern und das ist schon der zweite. 2019 schon mal gewonnen. Mit dem
2: Wurzelspeck.
1: Mit dem Wurzelspeck gibt es auch immer noch. Und jetzt im Prinzip mit diesen lange gereiften Schinken.
0: Dann erhielt Herr Schubach das Schild, was jedem verkündete, der den Laden betrat, dass hier ein kulinarischer Stern vergeben wurde. Auch hatte er Gelegenheit, sein Unternehmen, das 1929 gegründet wurde und derzeit ca. 70 Mitarbeiter hat, den Gästen näher vorzustellen.
3: Die Treppe zwischen Kirche und Rathaus in Hettstedt bietet sich als Fläche für eine Veranstaltung förmlich an. Bereits in vergangenen Zeiten wurde hier ein Sommertheater durchgeführt. Der Kunstzuckerwut und der Heimatverein haben am 16. August diese Idee wieder aufleben lassen. Unter dem Titel Kabarett auf den Treppen kamen etwa 120 Besucher bei idealem Wetter zusammen, um zu lachen, zu schmunzeln und die besondere Atmosphäre zu genießen, wie auch Kabarettist Bernhard Liebermann bestätigte.
4: Ja, zum ersten Mal hier auf den Treppen vor der Kirche. Wir freuen uns total. Super Atmosphäre, richtig schön.
5: Das ist sicherlich das eine gute, aber für einen Kabarettisten ist natürlich so eine Freiluftgeschichte eine große Hausnummer eigentlich, weil Kabarett und Freiluft hakt sich doch ein bisschen, oder?
4: Das stimmt. Also eigentlich ist es für Kabarett am stimmungsvollsten, wenn die Leute ganz nah dran sind. Aber ich glaube, bei der schönen Atmosphäre können wir heute ein Auge zudrücken.
5: Was erwartet denn die Leute heute?
4: Wir spielen unser Programm Goethe-Zeiten, schlechte Zeiten. Das ist ein lustiger Ritt durch das Leben von Johann Wolfgang von Goethe mit ein bisschen Parodien, mit Musik, mit Interaktionen. Und wer nicht dabei gewesen ist, der muss sich's erzählen lassen von 150 Zuschauern.
5: Sehr schön. Und ihr seid aber dann sicherlich irgendwann wieder hier in Hettstedt. Weißt du es jetzt aus dem Kopf zufällig, wann der nächste Termin ist?
4: Ich habe vorher extra nachgeschaut. Ich bin gut vorbereitet. Am 30. September bin ich im Kunstzuckerhut mit meinem Best-of-Programm bestens. Und am 15. Dezember werden wir unser Weihnachtsprogramm Pleiten, Pech und Tannen im Kunstzuckerhut spielen. Und das sogar zweimal hintereinander am gleichen Tag, weil es große Nachfrage gibt.
3: Große Nachfrage gab es auch am 16. August. Ausgestattet mit einer Grillwurst und einem kühlen Getränk, angeboten vom Förderverein der Feuerwehr, nahmen die Besucher Platz und warteten gespannt auf das, was kommen sollte.

0: da wird das Klatschen gleich weniger. Ich merke schon, dass...
1: Die zwei Wortakrobaten Bernard Liebermann und Thierry Gelos schafften es mit Witz und Musik, die Besucher von Minute 1 an in ihren Bann zu ziehen. Mit viel Applaus wurden die beiden am Ende belohnt und den Besuchern bleibt die Hoffnung auf eine Fortsetzung im nächsten Jahr.
2: Die Stiftung Kinderheim Hake-Rode lud am 19. August zur Besichtigung des Baufortschrittes am Kupferblümchen in Hettstedt ein. Als Erweiterung des bestehenden Objekts in der Rudolf-Breitscheid-Straße entsteht dort ein innovatives und nachhaltiges Modellprojekt zur Weiterentwicklung eines Kinderheims hin zu einem generationsübergreifenden Wohn-, Lern- und persönlichen Entwicklungsort. Der Vorstandsvorsitzende der Stiftung, Thorsten Fricke, begrüßte die vielen Gäste.
3: Also erstmal herzlich willkommen allen Bürgerinnen und Bürgern aus dem Wohngebiet. Ich möchte mich an dieser Stelle bei Ihnen nochmal bedanken, dass es ein freundliches Miteinander wohnen gibt, was die Kinder anbelangt, unseres Kinderheimes und Ihnen. Vielen Dank für die vielen Erdbeerkörbchen, die die Kinder vom Schulweg nach Hause von Ihnen bekommen. Und vielen Dank im Grunde genommen für Ihre Gastfreundschaft. Und ich kann Ihnen versichern, wenn wir fertig sind mit Bauen im kommenden Jahr, wird es auch ab kommenden Jahr wieder das Wohngebietsfest geben, was ja eine hohe Tradition ist.

0: raus mit nach Hause. Ich finde, wenn man hierher kommt, zumal ich mit meinen 82 Jahren, da ist vieles noch schöner, zumindest aber so gut wie vor vielen Jahren, als ich noch Landrat war. Damals gab es ein gutes Verhältnis zu den Anwohnern. Gerade habe ich mit einem gesprochen. Das Verhältnis ist auch heute noch gut. Damals gab es große Akzeptanz für unsere Kindereinrichtung. Das ist auch heute noch so. Und dass Herr Fricke so manches schwere Problem, große Problem, zu lösen hatte und gut gelöst hat, das ist in allererster Linie sein Verdienst. Ich damals als Landrat habe unterstützt, so gut es möglich war, und freue mich natürlich, dass es heute hier so weit ist. Deshalb wünsche ich allen, die hier sind, viel Spaß und Freude, dem Unternehmen Kinderheim, Entschuldigung, eine weitere gute Entwicklung, und freue mich dann ebenfalls auf die nächste Gelegenheit. Danke, Herr Fricke.
1: Unter den Gästen auch Ministerpräsident Sven Schulze und Landrat André Schröder. Aber bevor diese ans Rednerpult gebeten wurden, ehrte Herr Fricke eine ganze Anzahl von am Bau Beteiligten. Der Bogen spannte sich dabei von Institutionen wie der Investitionsbank, Architekten und Planungsbüros, Baufirmen, aber auch Arbeitern, die sich vor Ort in das Projekt einbrachten. Dank ihrem Einsatz, aber natürlich auch Fördermitteln aus dem Strukturwandelprogramm in Höhe von etwa 1,2 Millionen Euro und dem Eigenanteil in Höhe von rund 300.000 Euro konnte der Rohbau fertiggestellt werden. Auch ein neuer Spielplatz ist am Standort des bereits vorhandenen Kinderheims entstanden. Ministerpräsident Sven Schulze betonte in seinem Redebeitrag, dass er sich freue, hier ein Objekt entstehen zu sehen, das Zukunft beinhalte. Denn Kinder bedeuten diese. Auch Landrat André Schröder bekräftigte, wie er sich freue, dass hier für Kinder investiert wird, die nicht auf der Sonnenseite leben. Damit war dann der offizielle Teil beendet und Herr Fricke lud alle Anwesenden ein, sich vom Baufortschritt persönlich zu überzeugen. Und natürlich wurde auch gefeiert. Für Speis und Trank war ja gesorgt. Langsam nähert sich die Sommerpause im Theater Eisleben ihrem Ende. Anlässlich der Spielzeiteröffnung 2026/27 informierte Intendant Frank-Martin Wittmeier am 20. August die Presse. Er ging kurz auf die vergangene Spielzeit ein und blickte natürlich auf die kommende.
2: Wir haben eine wunderbare erste Spielzeit gewuppt, dank dieses leistungsfähigen Hauses haben wir es geschafft, über 20% mehr Zuschauerinnen zu gewinnen. Und das hat uns auch einen gewaltigen Rückenwind gegeben. Und vor dem Hintergrund dieser Entwicklung haben wir, weil wir für ein vielfältiges Programm stehen, hier als Regionaltheater im ländlichen Bereich das Motto gewählt, Leidenschaft, die Früchte trägt. Das kam einfach, weil das hier eine Fruchtgegend ist und weil ich im ersten Jahr so wunderbare Kirschen, Aprikosen und was weiß ich alles an wunderbaren Früchten, Pfirsichen kennengelernt habe, hier aus den Schrebergärten nebenan und aus der Region ums Seengebiet. Und ich finde immer schön, so eine symbolische Abdeckung unserer Interessen und der Region. Und deshalb dieser Fruchtsalat, den wir allen geben. Jeder pickt seine Lieblingsfrucht und versucht vielleicht noch eine andere nochmal. Und so haben wir eine wunderbare Mischung. So, das ist erstmal die Einführung. Wir starten mächtig gewaltig wieder in die neue Spielzeit. Wir haben jetzt am kommenden Samstag schon die erste Wiederaufnahme unseres Erfolgsstücks Romeo und Julia an der Jukebox. Da sehen Sie hinten die Bühne dazu, was dann auch wieder Abstecher hat und hier gespielt wird. Dann haben wir die Woche drauf die Spielzeiteröffnung und gleich eine große Premiere im Großen Haus, das Neinhorn, vor allem auch für kleine Menschen, was, glaube ich, in seiner Denkungsweise, dass man auch überlegt, ob man mal Nein sagt statt immer Ja, auch wichtig ist für diese Zeit und vor allem für die

0: Heranwachsenden. Dann ist eine Spielzeiteröffnung in Bernburg. Dann haben wir am 5. September die Wiederaufnahme von Münchhausen. Der Lügenbaron schlägt wieder mächtig zu. Und wir erzählen hier die Geschichte zwischen dem Lügenbaron und Monsieur Madame Wanda. Dann geht es weiter mit einer weiteren richtigen Premiere am 12. September. Judas von Lot Wekemans, ein Monolog über die Existenz, auf die von außen geschaut wird und die vielleicht vorverurteilt wird oder einfach gesehen wird oder unter ein Label gestellt wird, in dem Fall der Verräter. Und der Witz an diesem Stück ist, dass Judas selber nochmal auftritt und sagt, ich bin ein ganz anderer, seht mich doch mal viel vielfältiger, seht mich mal von der menschlichen Seite, seht, was ich eigentlich wollte. Und dröselt sowas auf und gibt uns an die Hand, dass wir nicht immer mit dem ersten Blick auf einer Sache stecken bleiben sollen, sondern dass wir uns und andere mit vielerlei Facetten betrachten können. Ich finde es einen wunderbaren Monolog. Und er passt auch in diese Zeit wunderbar hierher. Dann geht ein spannendes Projekt los. Wilhelm Tell mit vielen Laien, eine Stücküberschreibung, die am 17. Oktober dann Premiere hat hier im Großen Haus. Und viele Menschen aus der Region mit integriert. Dann haben wir eine Wiederaufnahme von Cabaret, unserer Erfolgsinszenierung, die 15 Mal in der letzten Spielzeit hier quasi ausverkauft gelaufen ist. Und wie präsentieren wir noch diese Spielzeit 6 Mal? Dann kommt ein Jugendtheater, 2er ohne. Dann haben wir als Weihnachtsmärchen dieses Jahr den Zauberer der Smaragdenstadt, die wunderbare Fassung von Wolkow, des Zauberers von Oz. Dann haben wir eine Wiederaufnahme vom Kalten Weißen Mann und im Jahr drauf noch ein Monolog zu einem ähnlichen Thema, auch von Lot Wekemans, quasi schon im Hinblick auf unsere neuen Literaturtage, Ismene, auch eine Frau aus dem Mythos, die kämpft um ihre Existenz. Dann haben wir einen ganz großen Aufschlag im März mit der Drei-Groschen-Oper und dann haben wir eine Kriminal-Boulevard-Komödie, ein gemeiner Trick. Und dann ein interessantes Projekt, wo alle unsere Assistierenden hier einen Abend gestalten und ihre halbe Stunde inszenieren und das Ganze unter einem Label stattfindet. Und dann arbeiten wir gerade an einem sehr spannenden Dokumentartheaterprojekt zum Thema Bergbau und auch Luther, der ja ohne den Bergbau hier nicht denkbar gewesen wäre. Das ist dann zum Ende der Spielzeit hoffentlich in unserer bis dahin fertiggestellten neuen Probebühne und Freilichtbühne in einem. So, wir haben also insgesamt über 10 Premieren, jede Menge Wiederaufnahmen zu bieten und dazu noch neu ein Poetry Slam, Late-Night-Veranstaltungen, aber auch bewährte Dinge, die letztes Jahr eingeführt wurden, wie die Zusammenarbeit mit der Musikhochschule in Leipzig. Wir haben einige wunderbare Opernaufführungen und Opern und Operetten und Liederabende. Es ist ein buntes Programm, schauen Sie sich's an. Leidenschaft, die Früchte trägt, dafür stehen wir.
1: Na, wenn das nicht Lust macht, mal wieder ins Theater zu gehen.
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1: Das Konzert von Josef Haydn, Die Schöpfung, wird am 6. September von 17 bis 19 Uhr in der St. Andreaskirche Eisleben unter der Leitung von Kirchenmusikdirektor Thomas Ennenbach aufgeführt. Die Solisten kommen von der Kantorei Eisleben und Sangerhausen sowie vom Mitteldeutschen Kammerchor. Zum Tag des offenen Denkmals lädt der Schmidtschacht Helbra am 13. September von 9.30 Uhr bis 16.30 Uhr ein.
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3: Der DAX notierte am Freitagvormittag bei 26.015,83 Punkten, der TecDAX bei 4.071,57 Zählern und der Euro war 1 US-Dollar 16,92 wert.
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1: In der Nacht zum Samstag ist es stark bewölkt und nach Süden hin kommen Schauer und einzelne Gewitter mit Starkregen auf. Die Tiefstwerte sinken auf 14 bis 11 Grad, der Wind weht schwach aus unterschiedlichen Richtungen. Am Samstag ist es anfangs dicht bewölkt und es fällt schauerartiger und teils gewittriger Regen. Nach Norden hin gibt es größere Auflockerungen. Im weiteren Tagesverlauf geht die Bewölkung allmählich zurück und es gibt vermehrt Sonnenschein. Weiterhin treten jedoch einzelne Schauer, selten auch kurze Gewitter auf. Die Maximalwerte erreichen 20 bis 22 Grad, der Wind weht schwach bis mäßig aus Richtungen um West. In der Nacht zum Sonntag ist es bei nur geringer Bewölkung niederschlagsfrei. Die Temperaturen gehen auf 11 bis 9 Grad zurück, der Wind weht schwach aus Richtungen um West. Am Sonntag gibt es einen Sonne-Wolken-Mix. Abends lösen sich die Wolken auf, ansonsten ist es weitgehend trocken. Die Höchstwerte erreichen 20 bis 22 Grad, der Wind weht schwach bis mäßig aus West bis Nord. In der Nacht zum Montag ist es gering bewölkt und niederschlagsfrei. Die Temperaturen gehen auf 10 bis 6 Grad zurück, der Wind weht schwach aus unterschiedlichen Richtungen. Am Montag ist es locker bis wolkig. Abends löst sich die Bewölkung auf. Es bleibt trocken. Die Maximalwerte erreichen 22 bis 24 Grad. Der Wind weht überwiegend schwach aus Nordwest.
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1: Um 11 Uhr waren es 22 Grad, die Luftfeuchtigkeit betrug 48% und der Luftdruck 1010 Hektopascal.
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1: Im Anschluss sehen Sie von unseren Nachbarn aus Sachsen-Anhalt am Samstag der Punktum-Wochenrückblick und am Sonntag Punktum-Kompakt vor 10 Jahren und die Mottenkiste. Besuchen Sie das 14. Ascania Pferdefestival vom 20. bis 23. August auf der Herrenbreite in Aschersleben. Das heißt 4 Tage Pferdesport und Unterhaltung der Spitzenklasse. Organisiert vom Reit- und Fahrverein Einetal Westdorf Aschersleben e.V. Mehr Informationen unter www.ascania-pferdefestival.de.
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0: 25 Jahre nach dem Start des außergewöhnlichen Musikprojekts rund um John Cages Werk Organ Squared sorgt Halberstadt längst auch international für Aufmerksamkeit. Mittlerweile berichtet sogar die amerikanische Presse über das langsamste Musikstück der Welt. Und auch in diesem Jahr zog der mittlerweile 17. Klangwechsel wieder zahlreiche Besucherinnen und Besucher aus aller Welt nach Halberstadt. Rund um den Klangwechsel hat sich inzwischen ein fester Ablauf etabliert. Etwa 1,5 Stunden vor dem eigentlichen Ereignis fand zunächst eine Pressekonferenz statt. Dort wurde mit einer begleitenden Ausstellung noch einmal die Geschichte des Projekts sowie das musikalische Schaffen von John Cage vorgestellt. Beim Thema Finanzierung wird die Luft allerdings langsam dünner. Zwar haben sich die Verantwortlichen in den vergangenen Jahren immer wieder kreative Aktionen zum Spendensammeln einfallen lassen, doch die größten Einnahmequellen sind inzwischen ausgeschöpft. Die Jahresplaketten bis zum Schlusskonzert sind bereits komplett ausverkauft. Eintrittskarten für den finalen Klangwechsel, der erst in rund 600 Jahren stattfinden wird, sind dagegen weiterhin erhältlich. Aufgrund der großen Resonanz der vergangenen Klangwechsel haben sich die Veranstalter außerdem dazu entschieden, Eintrittskarten für den Besuch der Burchardi-Kirche anzubieten. Der Eintritt ist dabei eigentlich als Spende zu verstehen und kommt direkt dem Verein und dem Fortbestand des Projekts zugute. Auch in diesem Jahr war das Interesse groß und die Veranstaltung war erneut sehr gut besucht. Für den diesjährigen Klangwechsel verantwortlich war Organist Christoph Halliger. Der Halberstädter Architekt unterstützt das Cage-Projekt bereits seit vielen Jahren und übernahm diesmal die musikalische Aufgabe des Klangwechsels und gab mit einem Zug an einem Faden den Windzugang der neu eingesetzten Pfeife frei.
1: Freunde des Cage-Projektes zur Aufführung von Organ Tours NSLSP zum Klangwechsel heute wird präpariert, in die Orgel eingesetzt. Dann erklingt noch kein neuer Ton. Es gibt vielleicht ein Geräusch vom Wind, aber es ist noch nicht der neue Klang.
0: Dann war der große Moment gekommen.

Ein besonderer Augenblick, auf den viele Besucher jahrelang gewartet haben.

0: Ich würde sagen, beide sind wir schon von Anfang an dabei und wir haben das Projekt von Anfang an begleitet und weiterentwickelt. Und ich bin stolz auf Halberstadt, auf die Halberstädterinnen und Halberstädter, die das weitergemacht haben. Und ich glaube, wir treffen uns alle 2640 hier, egal wie. Und wir werden weiter zelebrieren. Also es ist auf jeden Fall was Besonderes für Halberstadt, für Sachsen-Anhalt. Wir sind stolz.
1: Können Sie sich denn noch an den ersten Tag erinnern, als das Projekt gestartet hat?
0: Absolut. Ich war am Anfang dabei. Wir haben sogar zusammen gespielt hier. Das war schon beeindruckend. Und es ist immer weiter gewachsen. Und das ist toll, dass die Stadt, die Leute hier in Halberstadt dabei bleiben und weitermachen. Das ist wichtig.
1: Ich kann mich daran erinnern, damals war es sehr kalt, glaube ich, ja, hier drin. Es war ja schon fortgeschritten, war kälter. Und Ballett war hier, es waren riesige Bühnen aufgebaut über 3 Ebenen.
0: Genau. War etwas kälter, nicht so heiß wie heute, aber es ist so. Es geht weiter und wir werden die nächsten Jahre, die 2635, ne?
2: Und es ist ja auch gerade mit dem, es geht weiter. Es hat jetzt ja auch sozusagen einen Generationenwechsel gegeben. Ne?
1: Also das ist ja auch wichtig, nicht nur in der Wirtschaft.
2: Ist entscheidend. Ich bin jetzt einer der Ältesten.
0: Und andere machen weiter und es wird immer so passieren. Viele Generationen werden weitermachen. Ja. Das ist gut.
2: Aber das war natürlich nicht klar, dass es so geht. Aber es ist so gegangen und das ist gut.
0: Auf jeden Fall, wir sind stolz beide drauf.
3: Hinter dem außergewöhnlichen Projekt stehen zahlreiche engagierte Menschen. Einer von ihnen ist Rainer Neugebauer, der das Cage-Projekt bereits seit den Anfängen begleitet und bis heute mit großem Einsatz unterstützt.
1: 25 Jahre, ein tolles Jubiläum. Hätten Sie gedacht, dass Sie das mal erreichen?
4: Das ist eine schwierige Frage. Meine Frau hat gedacht, das schafft ihr nie. Ja? Die war sehr pessimistisch. Ich habe es mir gewünscht immer. Und dass es so ein Erfolg ist, das hat ja auch keiner von denen aus Trossingen so gedacht. Sie können ja noch nachlesen, 2006, ja, da hieß es Schnapsidee, nicht? Und dass sich das so über die Zeit so gesettelt hat, ja, dass immer mehr Leute kommen, dass aus dem Ausland Leute kommen und uns unterstützen.
1: Am Anfang, die ersten Klangwechsel, die waren ja noch ziemlich, da waren wir noch ziemlich alleine hier in Halberstadt. Und dann ist es immer stärker gewachsen. Können Sie denn irgendeinen Klangwechsel ausmachen oder ein Jahr, wo Sie sagen, da kam der Bruch, da wurde es richtig bekannt, seitdem boomt's?
4: Naja, es gab einen Klangwechsel, der war für uns fast lebensgefährlich im Nachhinein. Wir hatten den 2013er Klangwechsel. Danach waren fast 7 Jahre kein Klangwechsel. Und da sind ganz viele Leute gekommen. Und da hatten wir noch keine Begrenzung hier, was aus Sicherheitsgründen eigentlich schlimm war, wenn was passiert wäre. Wir hatten 1500 Leute in der Kirche. Und es ist ja so gewesen, dass auch kaum jemand sowas Richtiges gehört hat, nicht? Als die Pfeifen dann gespielt wurden und so weiter. Und wir sind hinterher froh gewesen, dass nichts passiert. Wir hatten ja damals noch nicht mal diesen dritten Ausgang hier, nicht? Der ist ja erst später dann dazugekommen. Und das war natürlich ein ganz, ganz besonderer Gang. Und der nächste war dann natürlich 2020, 7 Jahre später. Das war der Klangwechsel mit dem wirklich größten Medienhype. Und ausgerechnet in dieser Zeit, wo viele Leute dachten, oh, das ist schwierig für das Projekt, ja, wenn keine Klangwechsel sind, weil das natürlich immer die Aufmerksamkeit erholt und das Publikum ranholt. Ausgerechnet diese Zeit, der Klangwechsel davor und der Klangwechsel direkt danach, waren die, glaube ich, den Durchbruch dann geschafft haben. Und jetzt gibt es ja fast schon eine hektische Abfolge von Klangwechseln. Nächstes Jahr schon wieder, übernächstes Jahr schon 2, nicht? Ich gehe davon aus, dass so weitergeht. Nicht? Also das ist jetzt etabliert. Ja.
1: Jetzt ist es ja ein sehr innovatives Projekt, aber auch die Macher dieses Projekts, die sind ja alle ehrenamtlich so wie Sie, mussten immer sehr innovativ sein, denn das kostet ja auch alles ein bisschen Geld. 25 Jahre habt ihr jetzt ja überstanden. Wie sieht es denn mit der Finanzierung für die nächsten 25 Jahre aus?
4: Also, wir hatten bis jetzt die meisten Jahre, wussten wir am Ende des Jahres nicht, ob wir das nächste Jahr finanziert kriegen. Wir haben die ganzen Spendentafeln, ja, wir haben unsere Förderer. So, und ich bin ja jetzt in die zweite Reihe zurückgetreten im letzten August und ich habe das mit gutem Gewissen machen können, weil wir jetzt für 2 Jahre das Geld schon haben. Wir leben immer noch von der Hand in den Mund, ja, und wir brauchen Unterstützung. Wir haben immer nur noch ein ganz geringes Stiftungskapital, ja, weil wir haben das minimalste Geld, was man brauchte in Sachsen-Anhalt, um überhaupt eine Stiftung zu gründen, nicht? Das haben wir da reingesteckt. Also wir können von keinem Stiftungskapital zehren oder von irgendwelchen Zinsen. Wir sind auf unsere Unterstützer angewiesen. Wir sind darauf angewiesen, auf die vielen, die diese Premium-Karte jetzt gekauft haben und die auch ermöglichen, dass all die anderen umsonst dann reinkommen. Ja, und wir nehmen auch keinen Eintritt. Und insofern, wir haben unser Herzblut reingesteckt. Wir haben unheimlich viel Arbeit reingesteckt. Also das, was die Ehrenamtlichen hier leisten, das würde im Normalleben ja, mindestens eine ganze Stelle sein. Ja, nicht? Sowohl die Organisation, die Öffnungszeiten, die künstlerische Planung und die Medienarbeit. Ja. Uns hat jemand angefragt, wir würden gerne den Pressesprecher oder die Pressesprecherin haben. Dann sage ich, wir sind alle ehrenamtlich und machen jeder, der das kann. Nicht? Also das ist so. Und ich bin jetzt zuversichtlich, dass solange ich noch lebe, das wird nicht mehr so viel sein. Ja, nicht? Ich habe also 2/3 meines Lebens bestimmt schon rum, dass das weitergehen wird.
1: Also ich kann Ihnen eins sagen, auf jeden Fall in 620 Jahren kommen Sie auch ins Guinness Buch der Rekorde, denn dann wird es das letzte Sponsoring-Projekt der Welt sein.
4: Das kann sein. Wir sind ja immer ein bisschen vorsichtig mit dem Guinness Buch. Ja? Wir wollen ja nicht rekordverdächtig. Das ist vielleicht nochmal, dass wir sagen, das ist ja auch das etwas Untypische an dem Projekt, dieser Klangwechsel. Ja? Da ist Medienraub, ganz viele Leute, nicht? Es wird dauernd geredet und so weiter. Es werden Interviews gegeben. Das Eigentliche, ja, wo die Engländer, Amerikaner, the critical point, also nicht, das, was das ausmacht, dieses Projekt, ist, dass man einem Klang hier für längere Zeit nachlauschen kann und ihn in dem Raum erfahren kann. Denn wer hier hinkommt, wenn nur wenige Besucher da sind, dann merkt man, wie der Klang im Raum sich anfühlt, oszilliert, wie dann auf einmal bestimmte Töne weniger zu hören sind, wie Obertöne dazukommen, wie es Interferenzen gibt. Und das ist eigentlich auch das, was Cage gewollt hätte. Da bin ich mir ganz sicher, weil ich habe mit vielen Leuten geredet, die mit Cage zusammengearbeitet haben. Ich habe Cage selber nur mal auf der Bühne erlebt, ja, also nicht persönlich kennengelernt. Aber das eben, hört auf den Klang, ja, nehmt den Klang so, wie er ist. Öffnet eure Ohren, legt erstmal alle Kategorien beiseite. Er sagt, empty mind, also leerer Geist. Also nicht stellt euch dumm, nicht, sondern nicht, nicht sofort einteilen in schön, nicht schön. Oder ist das Musik, ist das nicht Musik, ist das E- oder U-Musik oder was soll das überhaupt? Lasst solche Fragen weg, befreie den Klang von allen Interpretationen und lausche ihm. Und vielleicht findest du ihn sogar schön.
3: Wer den nächsten Klangwechsel einmal selbst erleben möchte, muss nicht allzu lang warten. Im kommenden Jahr, am 5. Oktober, live dabei sein, wenn in Halberstadt erneut Musikgeschichte geschrieben wird.

Man schaue sich jetzt die Natur an. Wunderbare Rapsfelder, diese großen gelben Flächen, die sehen natürlich hervorragend und herrlich von oben aus. Das muss man einfach genießen. Und das ist Frühling, das ist Frühjahr, der nicht nur in der Natur beginnt, der beginnt in der Fliegerei und in vielen anderen Sportarten auch. Und insofern wäre es eine Sünde gewesen, heute als Pilot nicht in die Luft zu gehen.

Und es waren viele in der Luft. Ich habe dann Funk an, wenn ich über Land fliege. Und die Segler waren draußen. Bis 4000 Meter sind sie fast hoch, nicht ganz. 3500 Meter sind sie hochgekommen. Viele Flieger sind heute unterwegs gewesen, von Cuxhaven bis Bayern runter. Die hört man dann alle im Funk, wenn man diese Frequenzen einschaltet. Und das war tüchtig was los heute. Und ich war einer davon.

0: Diese Maschine gehört dem Motorflugverein in Ballenstedt. Da machen wir Reise- und Rundflüge für Gäste und natürlich auch die Piloten selbst unternehmen viel, so wie ich heute eine größere Runde an die Nordsee und zurück. Also einfach melden, Motorschirm ist natürlich Unsinn, Motorflugverein Ballenstedt findet man im Internet. Wir sind das ganze Jahr, die ganze Saison mit einem Highlight auch unterwegs, der AN2, dem größten noch fliegenden Einmotorigen Doppeldecker der Welt. Das musste jetzt nochmal sein. Wir haben 3 Fluglehrer im Verein und momentan 4 Schüler. 2 sind schon fast fertig, 2 haben neu begonnen. Hier aus dem Mansfelder Land sind die, freue ich mich ganz besonders.
1: Sieht doch nicht geil aus.
0: Die hat keinen Knopf hier oben. Immer ist das Headset auf dem Knopf und irgendwann drückt es nach einer Stunde. Ja, aber wie gesagt, da gibt es eine Mitte ohne Knopf oben. Die nimmst du jetzt.

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0: Hallo und herzlich willkommen, liebe Zuschauerinnen und Zuschauer bei Punktum, Ihrem regionalen Fernsehprogramm am heutigen Freitag. Der Heimatverein Hettstedt ruft Hofbetreiber und Helfer auf, die beliebte Veranstaltungsreihe Advent in den Kupferhöfen 2026 mitzugestalten. Die Hofbetreiber aus dem vergangenen Jahr haben bereits eine Einladung zu einer Anlaufberatung erhalten. Natürlich sind auch weitere Höfe in das Event integrierbar. Daher ruft der Heimatverein Stadt Hettstedt e.V. interessierte Unternehmen, Vereine oder Privatpersonen, die ihren Hof einbringen wollen bzw. auf einem Hof aktiv werden wollen, auf, sich per Mail unter info@heimatverein-hettstedt.de oder im Büro des Heimatvereines unter Hettstedt 810841 zu melden. Da sich die Stadt Hettstedt und der Heimatverein beim kombinierten Weihnachtsmarkt-Advent in den Höfen gegenseitig unterstützen, wäre auch der Kontakt unter 801159 ist Frau Saalbach hier von der Stadt nutzbar. Auch eine spontane Teilnahme an der Auftaktversammlung ist möglich. Diese findet am 24.08. 17 Uhr im kleinen Ratssaal im Rathaus Hettstedt statt. Der Termin für Advent in den Kupferhöfen ist der 18. Dezember. Der Weihnachtsmarkt beginnt am gleichen Tag und läuft bis zum 20.12. Weitere Informationen findet man demnächst auch auf der Homepage des Vereines unter www.heimatverein-hettstedt.de. Am 11. Oktober laden die Rosenstadt Sangerhausen GmbH das Biosphärenreservat Karstlandschaft Südharz, der Verein zur Förderung der Direktvermarktung im Mansfelder Land, der Bauernverband MSH und die Stadt Sangerhausen zum 20. Südharzer Regionalmarkt auf den Marktplatz der Stadt Sangerhausen ein. Regionale Erzeuger, Handwerker und Dienstleister aus dem Mansfelder Land, dem Südharz und dem Kiffhäuser haben die Möglichkeit, ihre Qualitätsprodukte zu vermarkten und Wissenswertes rund um Natur und Landwirtschaft zu vermitteln. Noch bis zum 2. Oktober können sich Anbieter oder Akteure bei der Rosenstadt Sangerhausen GmbH zum Regionalmarkt anmelden. Der Rosenstadt Sangerhausen GmbH, Björn Gärtner, am Rosengarten 2a 06526 Sangerhausen, Telefonnummer Sangerhausen 58 98 23 oder 58 98 0. Und eine E-Mail gibt es auch noch, veranstaltung@sangerhausen-tourist.de. In der neuen Inszenierung unter der Regie von Frank-Martin Wittmeier feiert das Monologstück Judas von Ludwig Manns am Samstag, den 12. September um 19.30 Uhr auf der Foyerbühne des Theaters Eisleben Premiere.
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0: Zum 10. Mal nun schon verlieh in diesem Jahr die Agrarmarketinggesellschaft Sachsen-Anhalt, kurz AMG, kulinarische Sterne für Produkte heimischer Direktvermarkter und Lebensmittelproduzenten. Über 130 Produkte in verschiedenen Kategorien wurden eingereicht, 80 Unternehmen haben teilgenommen. Das war Rekord. Die offizielle Bekanntgabe der Sieger erfolgte zwar schon im Juni in der Staatskanzlei in Magdeburg, nun standen die Unternehmensbesuche an, wie hier in der zum 2. Mal prämierten Fleischerei Schubach in Heiligenthal. Herr Zahn von der AMG hatte das entsprechende Hofschild dabei. Begleitet wurde er vom CDU-Abgeordneten René Bartel und Marco Wohlenberg von der SEG. Seniorchef Bernd Schubach freute sich über den Besuch. Prämiert wurde der Bergkellerschinken. Er reift 24 Wochen, sehr trocken, und wurde vorher mit Wacholder, du Rosmarin, gespickt, sodass eine besondere Schinkenkruste beim Reifen gebildet wird. Herr Zahn erläutert dann auch kurz die Idee, die hinter dem kulinarischen Stern steht.
1: Und Marketing ist wichtig und was die Botschaft im Prinzip für uns ist seit 10 Jahren, die Innovation, die die Menschen hier, egal in welcher Kategorie, ob das Backwaren sind, ob das Liköre sind oder eben Tier, Fleisch, Produkte, wie man sich Gedanken macht, um Produkte zu verfeinern, regional aufzuwerten, sich Gedanken zu machen und nun ihr mit eurem Kellerschinken, der im Prinzip eine gewisse Reife hat, kommt doch eine gewisse Qualität und ein gewisser Geschmack rüber. Und ich denke mal, auch mit so einer Auszeichnung wird das für euch sicherlich auch vielleicht ein Mehrwert sein, wenn das jetzt hier liegt, dass man sagt, man hat einen Stern, weil das ist ja letztendlich wie beim Fußball in der Mannschaft, wie oft ist man Weltmeister oder die Köche in der Gastronomie mit ihren Sternen. Jetzt habt ihr hier auch einen Stern und das ist schon der zweite. 2019 schon mal gewonnen.
2: Wurzelspeck.
1: Mit dem Wurzelspeck gibt es auch immer noch. Und jetzt im Prinzip mit diesen lange gereiften Schinken.
0: Dann erhielt Herr Schubach das Schild, was jedem verkündete, der den Laden betrat, dass hier ein kulinarischer Stern vergeben wurde. Auch hatte er Gelegenheit, sein Unternehmen, das 1929 gegründet wurde und derzeit ca. 70 Mitarbeiter hat, den Gästen näher vorzustellen.
3: Die Treppe zwischen Kirche und Rathaus in Hettstedt bietet sich als Fläche für eine Veranstaltung förmlich an. Bereits in vergangenen Zeiten wurde hier ein Sommertheater durchgeführt. Der Kunstzuckerhut und der Heimatverein haben am 16. August diese Idee wieder aufleben lassen. Unter dem Titel Kabarett auf den Treppen kamen etwa 120 Besucher bei idealem Wetter zusammen, um zu lachen, zu schmunzeln und die besondere Atmosphäre zu genießen, wie auch Kabarettist Bernhard Liebermann bestätigte.
4: Ja, zum ersten Mal hier auf den Treppen vor der Kirche. Wir freuen uns total. Das ist super Atmosphäre. Richtig schön.
5: Das ist sicherlich das eine gute, aber für einen Kabarettisten ist natürlich so eine Freiluftgeschichte eine große Hausnummer eigentlich, weil Kabarett und Freiluft hakt sich doch ein bisschen, oder?
4: Das stimmt. Also eigentlich ist es für Kabarett am stimmungsvollsten, wenn die Leute ganz nah dran sind. Aber ich glaube, bei der schönen Atmosphäre können wir heute ein Auge zudrücken.
5: Was erwartet denn die Leute heute?
4: Wir spielen unser Programm Goethe-Zeiten, schlechte Zeiten. Das ist ein lustiger Ritt durch das Leben von Johann Wolfgang von Goethe mit ein bisschen Parodien, mit Musik, mit Interaktionen. Und wer nicht dabei gewesen ist, der muss sich's erzählen lassen von 150 Zuschauern.
5: Sehr schön. Und ihr seid aber dann sicherlich irgendwann wieder hier in Hettstedt. Heißt das jetzt aus dem Kopf zufällig, wann der nächste Termin ist?
4: Ich habe vorher extra nachgeschaut. Ich bin gut vorbereitet. Am 30. September bin ich im Kunstzuckerhut mit meinem Best-of-Programm bestens. Und am 15. Dezember werden wir unser Weihnachtsprogramm Pleiten, Pech und Tannen im Kunstzuckerhut spielen. Und das sogar zweimal hintereinander am gleichen Tag, weil es große Nachfrage gibt.
3: Große Nachfrage gab es auch am 16. August. Ausgestattet mit einer Grillwurst und einem kühlen Getränk, angeboten vom Förderverein der Feuerwehr, nahmen die Besucher Platz und warteten gespannt auf das, was kommen sollte.

0: Ja, da wird das Klatschen gleich weniger. Ich merke schon, dass...
1: Die zwei Wortakrobaten Bernard Liebermann und Thierry Gelos schafften es mit Witz und Musik, die Besucher von Minute 1 an in ihren Bann zu ziehen. Mit viel Applaus wurden die beiden am Ende belohnt und den Besuchern bleibt die Hoffnung auf eine Fortsetzung im nächsten Jahr.
2: Die Stiftung Kinderheim Hackerode lud am 19. August zur Besichtigung des Baufortschrittes am Kupferblümchen in Hettstedt ein. Als Erweiterung des bestehenden Objekts in der Rudolf-Breitscheid-Straße entsteht dort ein innovatives und nachhaltiges Modellprojekt zur Weiterentwicklung eines Kinderheims hin zu einem generationsübergreifenden Wohn-, Lern- und persönlichen Entwicklungsort. Der Vorstandsvorsitzende der Stiftung, Thorsten Fricke, begrüßte die vielen Gäste.
3: Also erstmal herzlich willkommen allen Bürgerinnen und Bürgern aus dem Wohngebiet. Ich möchte mich an dieser Stelle bei Ihnen nochmal bedanken, dass es ein freundliches Miteinander wohnen gibt, was die Kinder anbelangt, unseres Kinderheimes und Ihnen. Vielen Dank für die vielen Erdbeerkörbchen, die die Kinder vom Schulweg nach Hause von Ihnen bekommen. Und vielen Dank im Grunde genommen für Ihre Gastfreundschaft. Und ich kann Ihnen versichern, wenn wir fertig sind mit Bauen im kommenden Jahr, wird es auch ab kommenden Jahr wieder das Wohngebietsfest geben, was ja eine hohe Tradition in diesem Wohngebiet hat. Ich möchte die Gelegenheit wahrnehmen und meinen ehemaligen Chef und Begleiter meiner Jugendhilfezeit mit Ihnen begrüßen und bitte mal ganz kurz Herrn Hans-Peter Sommer zu mir. Ja, Hans-Peter, vielen Dank, dass du immer noch jedes Jahr ans Kinderheim denkst. Ich weiß, es gibt jedes Jahr an das Kinderheim eine Spende von Herrn Sommer. Und Herr Sommer verriet mir, dass er auch dieses Jahr für den Neubau eine Spende gemacht hat. Und alles Liebe und Gute an Ihre Frau, die aus gesundheitlichen Gründen heute nicht hier sein kann. Und dann nehmen wir die Gelegenheit wahr und Sie bringen heute einen Blumenstrauß.

0: jedenfalls auf die nächste Gelegenheit. Danke, Herr Fricke.
1: Unter den Gästen auch Ministerpräsident Sven Schulze und Landrat André Schröder. Aber bevor diese ans Rednerpult gebeten wurden, ehrte Herr Fricke eine ganze Anzahl von am Bau Beteiligten. Der Bogen spannte sich dabei von Institutionen wie der Investitionsbank, Architekten und Planungsbüros, Baufirmen, aber auch Arbeitern, die sich vor Ort in das Projekt einbrachten. Dank ihrem Einsatz, aber natürlich auch Fördermitteln aus dem Strukturwandelprogramm in Höhe von etwa 1,2 Millionen Euro und dem Eigenanteil in Höhe von rund 300.000 Euro konnte der Rohbau fertiggestellt werden. Auch ein neuer Spielplatz ist am Standort des bereits vorhandenen Kinderheims entstanden. Ministerpräsident Sven Schulze betonte in seinem Redebeitrag, dass er sich freue, hier ein Objekt entstehen zu sehen, das Zukunft beinhalte, denn Kinder bedeuten diese. Auch Landrat André Schröder bekräftigte, wie er sich freue, dass hier für Kinder investiert wird, die nicht auf der Sonnenseite leben. Damit war dann der offizielle Teil beendet und Herr Fricke lud alle Anwesenden ein, sich vom Baufortschritt persönlich zu überzeugen. Und natürlich wurde auch gefeiert. Für Speis und Trank war ja gesorgt. Langsam nähert sich die Sommerpause im Theater Eisleben ihrem Ende. Anlässlich der Spielzeiteröffnung 2026/27 informierte Intendant Frank-Martin Wittmeier am 20. August die Presse. Er ging kurz auf die vergangene Spielzeit ein und blickte natürlich auf die kommende.
2: Wir haben eine wunderbare erste Spielzeit gewuppt, dank dieses leistungsfähigen Hauses haben wir es geschafft, über 20% mehr Zuschauerinnen zu gewinnen. Und das hat uns auch einen gewaltigen Rückenwind gegeben. Und vor dem Hintergrund dieser Entwicklung haben wir, weil wir für ein vielfältiges Programm stehen, hier als Regionaltheater im ländlichen Bereich das Motto gewählt, Leidenschaft, die Früchte trägt. Das kam einfach, weil das hier eine Fruchtgegend ist und weil ich im ersten Jahr so wunderbare Kirschen, Aprikosen und was weiß ich alles an wunderbaren Früchten, Pfirsichen kennengelernt habe, hier aus den Schrebergärten nebenan und aus der Region ums Seengebiet. Und ich finde immer schön so eine symbolische Abdeckung unserer Interessen und der Region. Und deshalb dieser Fruchtsalat, den wir allen geben. Jeder pickt seine Lieblingsfrucht und versucht vielleicht noch eine andere nochmal. Und so haben wir eine wunderbare Mischung. So, das ist erstmal die Einführung. Wir starten mächtig gewaltig wieder in die neue Spielzeit. Wir haben jetzt am kommenden Samstag schon die erste Wiederaufnahme unseres Erfolgsstücks Romeo und Julia an der Jukebox. Da sehen Sie hinten die Bühne dazu, was dann auch wieder Abstecher hat und hier gespielt wird. Dann haben wir die Woche drauf die Spielzeiteröffnung und gleich eine große Premiere im Großen Haus, das Neinhorn, vor allem auch für kleine Menschen, was, glaube ich, in seiner Denkungsweise, dass man auch überlegt, ob man mal Nein sagt statt immer Ja, auch wichtig ist für diese Zeit und vor allem für die Heranwachsenden. Dann ist eine Spielzeiteröffnung in Bernburg. Dann haben wir am 5. September die Wiederaufnahme von Münchhausen. Der Lügenbaron schlägt wieder mächtig zu und wir erzählen hier die Geschichte zwischen dem Lügenbaron und Monsieur Madame Wanda. Geht es weiter mit einer weiteren richtigen Premiere am 12. September. Judas von Lothar Wekemans, ein Monolog über die Existenz, auf die von außen geschaut wird und die vielleicht vorverurteilt wird oder einfach gesehen wird oder unter ein Label gestellt wird, in dem Fall der Verräter. Und der Witz an diesem Stück ist, dass Judas selber nochmal auftritt und sagt, ich bin ein ganz anderer, seht mich doch mal viel vielfältiger, seht mich mal von der menschlichen Seite, seht, was ich eigentlich wollte und dröselt sowas auf und gibt uns an die Hand, dass wir nicht immer mit dem ersten

0: ersten Blick auf einer Sache stecken bleiben sollen, sondern dass wir uns und andere mit vielerlei Facetten betrachten können. Ich finde es einen wunderbaren Monolog und der passt auch in diese Zeit wunderbar hierher. Dann geht ein spannendes Projekt los, Wilhelm Tell mit vielen Laien, eine Stücküberschreibung, die am 17. Oktober dann Premiere hat hier im Großen Haus und viele Menschen aus der Region mit integriert. Dann haben wir eine Wiederaufnahme von Cabaret, unserer Erfolgsinszenierung, die 15 Mal in der letzten Spielzeit hier quasi ausverkauft gelaufen ist. Und wie präsentieren wir noch diese Spielzeit 6 Mal? Dann kommt ein Jugendtheater, 2er ohne. Dann haben wir als Weihnachtsmärchen dieses Jahr den Zauberer der Smaragdenstadt, die wunderbare Fassung von Wolkow, des Zauberers von Oz. Dann haben wir eine Wiederaufnahme vom Kalten Weißen Mann und im Jahr drauf noch ein Monolog zu einem ähnlichen Thema, auch von Ludwegemanns, quasi schon im Hinblick auf unsere neuen Literaturtage, Ismene, auch eine Frau aus dem Mythos, die kämpft um ihre Existenz. Dann haben wir einen ganz großen Aufschlag im März mit der Drei-Groschen-Oper und dann haben wir eine Kriminal-Boulevard-Komödie, ein gemeiner Trick. Und dann ein interessantes Projekt, wo alle unsere Assistierenden hier einen Abend gestalten und ihre halbe Stunde inszenieren und das Ganze unter einem Label stattfindet. Und dann arbeiten wir gerade an einem sehr spannenden Dokumentartheaterprojekt zum Thema Bergbau und auch Luther, der ja ohne den Bergbau hier nicht denkbar gewesen wäre. Das ist dann zum Ende der Spielzeit hoffentlich in unserer bis dahin fertiggestellten neuen Probebühne und Freilichtbühne in einem. So, wir haben also insgesamt über 10 Premieren, jede Menge Wiederaufnahmen zu bieten und dazu noch neu ein Poetry Slam, Late-Night-Veranstaltungen, aber auch bewährte Dinge, die letztes Jahr eingeführt wurden, wie die Zusammenarbeit mit der Musikhochschule in Leipzig. Wir haben einige wunderbare Opernaufführungen und Opern und Operetten und Liederabende. Es ist ein buntes Programm, schauen Sie es sich an. Leidenschaft, die Früchte trägt, dafür stehen wir.
1: Na, wenn das nicht Lust macht, mal wieder ins Theater zu gehen.
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1: Das Konzert von Josef Haydn, Die Schöpfung, wird am 6. September von 17 bis 19 Uhr in der St. Andreaskirche Eisleben unter der Leitung von Kirchenmusikdirektor Thomas Ennenbach aufgeführt. Die Solisten kommen von der Kantorei Eisleben und Sangerhausen sowie vom Mitteldeutschen Kammerchor. Zum Tag des offenen Denkmals lädt der Schmidtschacht Helbra am 13. September von 9.30 Uhr bis 16.30 Uhr ein.
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3: Der DAX notierte am Freitagvormittag bei 26.015,83 Punkten, der TecDAX bei 4.071,57 Zählern und der Euro war 1 US-Dollar 16,92 wert.
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3: In der Nacht zum Samstag ist es stark bewölkt und nach Süden hin kommen Schauer und einzelne Gewitter mit Starkregen auf. Die Tiefstwerte sinken auf 14 bis 11 Grad, der Wind weht schwach aus unterschiedlichen Richtungen. Am Samstag ist es anfangs dicht bewölkt und es fällt schauerartiger und teils gewittriger Regen. Nach Norden hin gibt es größere Auflockerungen. Im weiteren Tagesverlauf geht die Bewölkung allmählich zurück und es gibt vermehrt Sonnenschein. Weiterhin treten jedoch einzelne Schauer, selten auch kurze Gewitter auf. Die Maximalwerte erreichen 20 bis 22 Grad, der Wind weht schwach bis mäßig aus Richtungen um West. In der Nacht zum Sonntag ist es bei nur geringer Bewölkung niederschlagsfrei. Die Temperaturen gehen auf 11 bis 9 Grad zurück, der Wind weht schwach aus Richtungen um West. Am Sonntag gibt es einen Sonne-Wolken-Mix. Abends lösen sich die Wolken auf, ansonsten ist es weitgehend trocken. Die Höchstwerte erreichen 20 bis 22 Grad.

0: Der Wind weht schwach bis mäßig aus West bis Nord. In der Nacht zum Montag ist es gering bewölkt und niederschlagsfrei. Die Temperaturen gehen auf 10 bis 6 Grad zurück. Der Wind weht schwach aus unterschiedlichen Richtungen. Am Montag ist es locker bis wolkig. Abends löst sich die Bewölkung auf. Es bleibt trocken. Die Maximalwerte erreichen 22 bis 24 Grad. Der Wind weht überwiegend schwach aus Nordwest.
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0: Um 11 Uhr waren es 22 Grad, die Luftfeuchtigkeit betrug 48% und der Luftdruck 1010 Hektopascal.
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0: Im Anschluss sehen Sie von unseren Nachbarn aus Sachsen-Anhalt am Samstag der Punktum-Wochenrückblick und am Sonntag Punktum-Kompakt vor 10 Jahren und die Mottenkiste. Besuchen Sie das 14. Ascania Pferdefestival vom 20. bis 23. August auf der Herrenbreite in Aschersleben. Das heißt 4 Tage Pferdesport und Unterhaltung der Spitzenklasse. Organisiert vom Reit- und Fahrverein Einetal Westdorf Aschersleben e.V. Mehr Informationen unter www.ascania-pferdefestival.de.
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0: 25 Jahre nach dem Start des außergewöhnlichen Musikprojekts rund um John Cages Werk Organ Squared sorgt Halberstadt längst auch international für Aufmerksamkeit. Mittlerweile berichtet sogar die amerikanische Presse über das langsamste Musikstück der Welt. Und auch in diesem Jahr zog der mittlerweile 17. Klangwechsel wieder zahlreiche Besucherinnen und Besucher aus aller Welt nach Halberstadt. Rund um den Klangwechsel hat sich inzwischen ein fester Ablauf etabliert. Etwa 1,5 Stunden vor dem eigentlichen Ereignis fand zunächst eine Pressekonferenz statt. Dort wurde mit einer begleitenden Ausstellung noch einmal die Geschichte des Projekts sowie das musikalische Schaffen von John Cage vorgestellt. Beim Thema Finanzierung wird die Luft allerdings langsam dünner. Zwar haben sich die Verantwortlichen in den vergangenen Jahren immer wieder kreative Aktionen zum Spendensammeln einfallen lassen, doch die größten Einnahmequellen sind inzwischen ausgeschöpft. Die Jahresplaketten bis zum Schlusskonzert sind bereits komplett ausverkauft. Eintrittskarten für den finalen Klangwechsel, der erst in rund 600 Jahren stattfinden wird, sind dagegen weiterhin erhältlich. Aufgrund der großen Resonanz der vergangenen Klangwechsel haben sich die Veranstalter außerdem dazu entschieden, Eintrittskarten für den Besuch der Burchardi-Kirche anzubieten. Der Eintritt ist dabei eigentlich als Spende zu verstehen und kommt direkt dem Verein und dem Fortbestand des Projekts zugute. Auch in diesem Jahr war das Interesse groß und die Veranstaltung war erneut sehr gut besucht. Für den diesjährigen Klangwechsel verantwortlich war Organist Christoph Halliger. Der Halberstädter Architekt unterstützt das Cage-Projekt bereits seit vielen Jahren und übernahm diesmal die musikalische Aufgabe des Klangwechsels und gab mit einem Zug an einem Faden den Windzugang der neu eingesetzten Pfeife frei.
1: Freunde des Cage-Projektes zur Aufführung von Organ Tours NSLSP zum Klangwechsel heute wird präpariert, in die Orgel eingesetzt. Dann erklingt noch kein neuer Ton. Es gibt vielleicht ein Geräusch vom Wind, aber es ist noch nicht der neue Klang.
0: Dann war der große Moment gekommen.

Ich würde sagen, beide sind wir schon von Anfang an dabei und wir haben das Projekt von Anfang an begleitet und weiterentwickelt. Und ich bin stolz auf Halberstadt, auf die Halberstädterinnen und Halberstädter, die das weitergemacht haben. Und ich glaube,

0: Wir treffen uns alle 2640 hier, egal wie, und wir werden weiter zelebrieren. Also es ist auf jeden Fall was Besonderes für Halberstadt, für Sachsen-Anhalt, wir sind stolz.
1: Können Sie sich denn noch an den ersten Tag erinnern, als das Projekt gestartet hat?
0: Absolut. Ich war am Anfang dabei. Wir haben sogar zusammen gespielt hier. Das war schon beeindruckend. Und es ist immer weiter gewachsen. Und das ist toll, dass die Stadt, die Leute hier in Halberstadt dabei bleiben und weitermachen. Das ist wichtig.
1: Ich kann mich daran erinnern, damals war es sehr kalt, glaube ich, ja, hier drin. Es war ja schon fortgeschritten, war kälter. Und Ballett war hier, es waren riesige Bühnen aufgebaut über 3 Ebenen.
0: Genau. War etwas kälter, nicht so heiß wie heute, aber es ist so. Es geht weiter und wir werden die nächsten Jahre die 2635, ne?
2: Und es ist ja auch gerade mit dem, es geht weiter. Es hat jetzt ja auch sozusagen einen Generationenwechsel gegeben. Ne?
1: Also das ist ja auch wichtig, nicht nur in der Wirtschaft.
2: Ist entscheidend. Ich bin jetzt einer der Ältesten.
0: Und andere machen weiter. Ja. Und es wird immer so passieren. Viele Generationen werden weitermachen. Ja. Das ist gut.
2: Aber das war natürlich nicht klar, dass es so geht. Aber es ist so gegangen. Und das ist gut.
0: Auf jeden Fall, wir sind stolz beide drauf.
3: Hinter dem außergewöhnlichen Projekt stehen zahlreiche engagierte Menschen. Einer von ihnen ist Rainer Neugebauer, der das Cage-Projekt bereits seit den Anfängen begleitet und bis heute mit großem Einsatz unterstützt.
1: 25 Jahre, ein tolles Jubiläum. Hätten Sie gedacht, dass Sie das mal erreichen?
4: Das ist schwierige Frage. Meine Frau hat gedacht, das schafft ihr nie. Ja? Die war sehr pessimistisch. Ich habe es mir gewünscht immer. Und dass es so ein Erfolg ist, das hat ja auch keiner von denen aus Trossingen so gedacht. Sie können ja noch nachlesen, 2006, ja, da hieß es Schnapsidee, nicht? Und dass sich das so über die Zeit so gesettelt hat, ja, dass immer mehr Leute kommen, dass aus dem Ausland Leute kommen und uns unterstützen.
1: Am Anfang, die ersten Klangwechsel, die waren ja noch ziemlich, da waren wir noch ziemlich alleine hier in Halberstadt. Und dann ist es immer stärker gewachsen. Können Sie denn irgendeinen Klangwechsel ausmachen oder ein Jahr, wo Sie sagen, da kam der Bruch, da wurde es richtig bekannt, seitdem boomt es.
4: Naja, es gab einen Klangwechsel, der war für uns fast lebensgefährlich im Nachhinein. Wir hatten den 2013er Klangwechsel. Danach waren fast 7 Jahre kein Klangwechsel. Und da sind ganz viele Leute gekommen. Und da hatten wir noch keine Begrenzung hier, was aus Sicherheitsgründen eigentlich schlimm war, wenn was passiert wäre. Wir hatten 1500 Leute in der Kirche. Und es ist ja so gewesen, dass auch kaum jemand sowas Richtiges gehört hat, nicht? Als die Pfeifen dann gespielt wurden und so weiter. Und wir sind hinterher froh gewesen, dass nichts passiert. Wir hatten ja damals noch nicht mal diesen dritten Ausgang hier, nicht? Der ist ja erst später dann dazugekommen. Und das war natürlich ein ganz, ganz besonderer Gang. Und der nächste war dann natürlich 2020, 7 Jahre später. Das war der Klangwechsel mit dem wirklich größten Medienhype. Und ausgerechnet in dieser Zeit, wo viele Leute dachten, oh, das ist schwierig für das Projekt, ja, wenn keine Klangwechsel sind, weil das natürlich immer die Aufmerksamkeit erholt und das Publikum ranholt. Ausgerechnet diese Zeit, der Klangwechsel davor und der Klangwechsel direkt danach, waren die, glaube ich, den Durchbruch dann geschafft haben. Und jetzt gibt es ja fast schon eine hektische Abfolge von Klangwechseln. Nächstes Jahr schon wieder, übernächstes Jahr schon 2, nicht? Ich gehe davon aus, dass es so weitergeht. Nicht? Also das ist jetzt etabliert. Ja.
1: Jetzt ist es ja ein sehr innovatives Projekt, aber auch die Macher dieses Projekts, die sind ja alle ehrenamtlich so wie Sie, mussten immer sehr innovativ sein, denn das kostet ja auch alles ein bisschen Geld. 25 Jahre habt ihr jetzt ja überstanden. Wie sieht es denn mit der Finanzierung für die nächsten 25 Jahre aus?
4: Also, wir hatten bis jetzt die meisten Jahre, wussten wir am Ende des Jahres nicht, ob wir das nächste Jahr finanziert kriegen. Wir haben die ganzen Spendentafeln, ja, wir haben unsere Förderer. So, und ich bin ja jetzt in die zweite Reihe zurückgetreten im letzten August und ich habe das mit gutem Gewissen machen können, weil wir jetzt für 2 Jahre das Geld schon haben. Wir leben immer noch von der Hand in den Mund, ja, und wir brauchen Unterstützung. Wir haben immer nur noch ein ganz geringes Stiftungskapital, ja, weil wir haben das minimalste Geld, was man brauchte in Sachsen-Anhalt, um überhaupt eine Stiftung zu gründen, nicht? Das haben wir da reingesteckt. Also wir können von keinem Stiftungskapital zehren oder von irgendwelchen Zinsen. Wir sind auf unsere Unterstützer angewiesen. Wir sind darauf angewiesen, auf die vielen, die diese Premium-Karte jetzt gekauft haben und die auch ermöglichen, dass all die anderen umsonst dann reinkommen. Ja? Und wir nehmen auch keinen Eintritt. Und insofern Wir haben unser Herzblut reingesteckt, wir haben unheimlich viel Arbeit reingesteckt. Also das, was die Ehrenamtlichen hier leisten, das würde im Normalleben ja mindestens eine ganze Stelle sein. Ja, nicht? Sowohl die Organisation, die Öffnungszeiten, die künstlerische Planung und die Medienarbeit. Ja. Uns hat jemand angefragt, wir würden gerne den Pressesprecher oder die Pressesprecherin haben. Dann sage ich, wir sind alle ehrenamtlich und machen jeder, der das kann. Nicht? Also das ist so. Und ich bin jetzt zuversichtlich, dass solange ich noch lebe, das wird nicht mehr so viel sein. Ja, ne? Ich habe also 2/3 meines Lebens bestimmt schon rum, dass das weitergehen wird.
1: Also ich kann Ihnen eins sagen, auf jeden Fall in 620 Jahren kommen Sie auch ins Guinness Buch der Rekorde, denn dann wird es das letzte Sponsoring-Projekt der Welt sein.
4: Das kann sein. Wir sind ja immer ein bisschen vorsichtig mit dem Guinness Buch. Ja? Wir wollen ja nicht rekordverdächtig. Das ist vielleicht nochmal, dass wir sagen, das ist ja auch das etwas Untypische an dem Projekt, dieser Klangwechsel. Ja? Da ist Medienraub, ganz viele Leute, nicht? Es wird dauernd geredet und so weiter. Es werden Interviews gegeben. Das Eigentliche, ja, wo die Engländer und Amerikaner, the critical point, also nicht, das, was das ausmacht, dieses Projekt, ist, dass man einem Klang hier für längere Zeit nachlauschen kann und ihn in dem Raum erfahren kann. Denn wer hier hinkommt, wenn nur wenige Besucher da sind, dann merkt man, wie der Klang im Raum sich anfühlt, oszilliert, wie dann auf einmal bestimmte Töne weniger zu hören sind, wie Obertöne dazukommen, wie es Interferenzen gibt. Und das ist eigentlich auch das, was Cage gewollt hätte. Da bin ich mir ganz sicher, weil ich habe mit vielen Leuten geredet, die mit Cage zusammengearbeitet haben. Ich habe Cage selber nur mal auf der Bühne erlebt, ja, also nicht persönlich kennengelernt. Aber das eben, hört auf den Klang, ja, nehmt den Klang so, wie er ist. Öffnet eure Ohren, legt erstmal alle Kategorien beiseite. Er sagt empty mind, also leerer Geist. Also nicht stellt euch dumm, nicht, sondern nicht, nicht sofort einteilen in schön, nicht schön oder ist das Musik, ist das nicht Musik, ist das E- oder U-Musik oder was soll das überhaupt? Lasst solche Fragen weg, befrei den Klang von allen Interpretationen und lausche ihm. Und vielleicht findest du ihn sogar schön.
3: Wer den nächsten Klangwechsel einmal selbst erleben möchte, muss nicht allzu lang warten und im kommenden Jahr am 5. Oktober live dabei sein, wenn in Halberstadt erneut Musikgeschichte geschrieben wird.

Man schaue sich jetzt die Natur an. Wunderbare Rapsfelder, diese großen gelben Flächen, die sehen natürlich hervorragend und herrlich von oben aus. Das muss man einfach genießen. Und das ist Frühling, das ist Frühjahr, der nicht nur in der Natur beginnt, der beginnt in der Fliegerei und in vielen anderen Sportarten auch. Und insofern wäre es eine Sünde gewesen, heute als Pilot nicht in die Luft zu gehen.

Es waren viele in der Luft. Ich habe dann Funk an, wenn ich über Land fliege, und die Segler waren draußen. Bis 4000 Meter sind sie fast hoch, nicht ganz. 3500 Meter sind sie hochgekommen. Viele Flieger sind heute unterwegs gewesen, von Cuxhaven bis Bayern runter. Die hört man dann alle im Funk, wenn man diese Frequenzen einschaltet. Und das war tüchtig was los heute, und ich war einer davon.

0: Diese Maschine gehört dem Motorflugverein in Ballenstedt. Da machen wir Reise- und Rundflüge für Gäste und natürlich auch die Piloten selbst unternehmen viel, so wie ich heute eine größere Runde an die Nordsee und zurück. Also einfach melden, Motorschirm ist natürlich Unsinn, Motorflugverein Ballenstedt findet man im Internet. Wir sind das ganze Jahr, die ganze Saison mit einem Highlight auch unterwegs, der AN2, dem größten noch fliegenden Einmotorien-Doppeldecker der Welt. Das musste jetzt nochmal sein. Wir haben 3 Fluglehrer im Verein und momentan 4 Schüler. 2 sind schon fast fertig, 2 haben neu begonnen. Hier aus dem Mansfelder Land sind die, freue ich mich ganz besonders.
1: Sieht doch nicht geil aus.
0: Die hat keinen Knopf hier oben. Immer ist das Headset auf dem Knopf und irgendwann drückt es nach einer Stunde. Ja, aber wie gesagt, da gibt es eine Mitte ohne Knopf oben. Die nimmst du jetzt.

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0: Hallo und herzlich willkommen, liebe Zuschauerinnen und Zuschauer bei Punktum, Ihrem regionalen Fernsehprogramm am heutigen Freitag. Der Heimatverein Hettstedt ruft Hofbetreiber und Helfer auf, die beliebte Veranstaltungsreihe Advent in den Kupferhöfen 2026 mitzugestalten. Die Hofbetreiber aus dem vergangenen Jahr haben bereits eine Einladung zu einer Anlaufberatung erhalten. Natürlich sind auch weitere Höfe in das Event integrierbar. Daher ruft der Heimatverein Stadt Hettstedt e.V. interessierte Unternehmen, Vereine oder Privatpersonen, die ihren Hof einbringen wollen bzw. auf einem Hof aktiv werden wollen, auf, sich per Mail unter info@heimatverein-hettstedt.de oder im Büro des Heimatvereines unter Hettstedt 810841 zu melden. Da sich die Stadt Hettstedt und der Heimatverein beim kombinierten Weihnachtsmarkt-Advent in den Höfen gegenseitig unterstützen, wäre auch der Kontakt unter 801159 Frau Saalbach hier von der Stadt nutzbar. Auch eine spontane Teilnahme an der Auftaktversammlung ist möglich. Diese findet am 24.08. 17 Uhr im kleinen Ratssaal im Rathaus Hettstedt statt. Der Termin für Advent in den Kupferhöfen ist der 18. Dezember. Der Weihnachtsmarkt beginnt am gleichen Tag und läuft bis zum 20.12. Weitere Informationen findet man demnächst auch auf der Homepage des Vereines unter www.heimatverein-hettstedt.de. Am 11. Oktober laden die Rosenstadt Sangerhausen GmbH das Biosphärenreservat Karstlandschaft Südharz, der Verein zur Förderung der Direktvermarktung im Mansfelder Land, der Bauernverband MSH und die Stadt Sangerhausen zum 20. Südharzer Regionalmarkt auf den Marktplatz der Stadt Sangerhausen ein. Regionale Erzeuger, Handwerker und Dienstleister aus dem Mansfelder Land, dem Südharz und dem Kiffhäuser haben die Möglichkeit, ihre Qualitätsprodukte zu vermarkten und Wissenswertes rund um Natur und Landwirtschaft zu vermitteln. Noch bis zum 2. Oktober können sich Anbieter oder Akteure bei der Rosenstadt Sangerhausen GmbH zum Regionalmarkt anmelden. Der Rosenstadt Sangerhausen GmbH, Björn Gärtner, am Rosengarten 2a 06526 Sangerhausen, Telefonnummer Sangerhausen 58 98 23 oder 58 98 0. Und eine E-Mail gibt es auch noch, veranstaltung@sangerhausen-tourist.de. In der neuen Inszenierung unter der Regie von Frank-Martin Wittmeier feiert das Monologstück Judas von Lot Wegemanns am Samstag, den 12. September um 19.30 Uhr auf der Foyerbühne des Theaters Eisleben Premiere.
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0: Zum 10. Mal nun schon verlieh in diesem Jahr die Agrarmarketinggesellschaft Sachsen-Anhalt, kurz AMG, kulinarische Sterne für Produkte heimischer Direktvermarkter und Lebensmittelproduzenten. Über 130 Produkte in verschiedenen Kategorien wurden eingereicht, 80 Unternehmen haben teilgenommen. Das war Rekord. Die offizielle Bekanntgabe der Sieger erfolgte zwar schon im Juni in der Staatskanzlei in Magdeburg, nun standen die Unternehmensbesuche an, wie hier in der zum zweiten Mal prämierten Fleischerei Schubach in Heiligenthal. Herr Zahn von der AMG hatte das entsprechende Hofschild dabei. Begleitet wurde er vom CDU-Abgeordneten René Bartel und Marco Wohlenberg von der SEG. Seniorchef Bernd Schubach freute sich über den Besuch. Prämiert wurde der Bergkellerschinken. Er reift 24 Wochen, sehr trocken, und wurde vorher mit Wacholder, du Rosmarin, gespickt, sodass eine besondere Schinkenkruste beim Reifen gebildet wird. Herr Zahn erläutert dann auch kurz die Idee, die hinter dem kulinarischen Stern steht.
1: Und Marketing ist wichtig und was die Botschaft im Prinzip für uns ist seit 10 Jahren, die Innovation, die die Menschen hier, egal in welcher Kategorie, ob das Backwaren sind, ob das Liköre sind oder eben hier Fleischprodukte, wie man sich Gedanken macht, um Produkte zu verfeinern, regional aufzuwerten, sich Gedanken zu machen und nun ihr mit eurem Kellerschinken, der im Prinzip eine gewisse Reife hat, kommt auch eine gewisse Qualität und ein gewisser Geschmack rüber. Und ich denke mal, auch mit so einer Auszeichnung wird das für euch sicherlich auch vielleicht ein Mehrwert sein, wenn das jetzt hier liegt, dass man sagt, man hat einen Stern, weil das ist ja letztendlich wie beim Fußball in der Mannschaft, wie oft ist man Weltmeister oder die Köche in der Gastronomie mit ihren Sternen. Jetzt habt ihr hier auch einen Stern und das ist schon der zweite. 2019 schon mal gewonnen.
2: Wurzelspeck.
1: Mit dem Wurzelspeck gibt es auch immer noch. Und jetzt im Prinzip mit diesen lange gereiften Schinken.
0: Dann erhielt Herr Schubach das Schild, was jedem verkündete, der den Laden betrat, dass hier ein kulinarischer Stern vergeben wurde. Auch hatte er Gelegenheit, sein Unternehmen, das 1929 gegründet wurde und derzeit ca. 70 Mitarbeiter hat, den Gästen näher vorzustellen.
3: Die Treppe zwischen Kirche und Rathaus in Hettstedt bietet sich als Fläche für eine Veranstaltung förmlich an. Bereits in vergangenen Zeiten wurde hier ein Sommertheater durchgeführt. Der Kunstzuckerwut und der Heimatverein haben am 16. August diese Idee wieder aufleben lassen. Unter dem Titel Kabarett auf den Treppen kamen etwa 120 Besucher bei idealem Wetter zusammen, um zu lachen, zu schmunzeln und die besondere Atmosphäre

0: Atmosphäre zu genießen, wie auch Kabarettist Bernhard Liebermann bestätigte.
1: Ja, zum ersten Mal hier auf den Treppen vor der Kirche. Wir freuen uns total. Super Atmosphäre, richtig schön.
2: Das ist sicherlich das eine gute, aber für einen Kabarettisten ist natürlich so eine Freiluftgeschichte eine große Hausnummer eigentlich, weil Kabarett und Freiluft hakt sich doch ein bisschen, oder?
1: Das stimmt. Also eigentlich ist es für Kabarett am stimmungsvollsten, wenn die Leute ganz nah dran sind. Aber ich glaube, bei der schönen Atmosphäre können wir heute ein Auge zudrücken.
2: Was erwartet denn die Leute heute?
1: Wir spielen unser Programm Goethe-Zeiten, schlechte Zeiten. Das ist ein lustiger Ritt durch das Leben von Johann Wolfgang von Goethe mit ein bisschen Parodien, mit Musik, mit Interaktionen. Und wer nicht dabei gewesen ist, der muss sich's erzählen lassen von 150 Zuschauern.
2: Sehr schön. Und ihr seid aber dann sicherlich irgendwann wieder hier in Hettstedt. Heißt das jetzt aus dem Kopf zufällig, wann der nächste Termin ist?
1: Ich habe vorher extra nachgeschaut. Sehr, ich bin gut vorbereitet. Am 30. September bin ich im Kunstzuckerhut mit meinem Best-of-Programm bestens. Und am 15. Dezember werden wir unser Weihnachtsprogramm Pleiten, Pech und Tannen im Kunstzuckerhut spielen. Und das sogar zweimal hintereinander am gleichen Tag, weil es große Nachfrage gibt.
0: Große Nachfrage gab es auch am 16. August. Ausgestattet mit einer Grillwurst und einem kühlen Getränk, angeboten vom Förderverein der Feuerwehr, nahmen die Besucher Platz und warteten gespannt auf das, was kommen sollte.

0: Tofu. Ja, da wird das Klatschen gleich weniger. Ich merke schon, dass...
1: Die zwei Wortakrobaten Bernard Liebermann und Thierry Gelos schafften es mit Witz und Musik, die Besucher von Minute 1 an in ihren Bann zu ziehen. Mit viel Applaus wurden die beiden am Ende belohnt und den Besuchern bleibt die Hoffnung auf eine Fortsetzung im nächsten Jahr.
2: Die Stiftung Kinderheim Hake-Rode lud am 19. August zur Besichtigung des Baufortschrittes am Kupferblümchen in Hettstedt ein. Als Erweiterung des bestehenden Objekts in der Rudolf-Breitscheid-Straße entsteht dort ein innovatives und nachhaltiges Modellprojekt zur Weiterentwicklung eines Kinderheims hin zu einem generationsübergreifenden Wohn-, Lern- und persönlichen Entwicklungsort. Der Vorstandsvorsitzende der Stiftung, Thorsten Fricke, begrüßte die vielen Gäste.
3: Also erstmal herzlich willkommen allen Bürgerinnen und Bürger aus dem Wohngebiet. Ich möchte mich an dieser Stelle bei Ihnen nochmal bedanken, dass es ein freundliches Miteinander wohnen gibt, was die Kinder anbelangt, unseres Kinderheimes und Ihnen. Vielen Dank für die vielen Erdbeerkörbchen, die die Kinder vom Schulweg nach Hause von Ihnen bekommen. Und vielen Dank im Grunde genommen für Ihre Gastfreundschaft. Und ich kann Ihnen versichern, wenn wir fertig sind mit Bauen im kommenden Jahr, wird es auch ab kommenden Jahr wieder das Wohngebietsfest geben, was ja eine hohe Tradition in diesem Wohngebiet hat. Ich möchte die Gelegenheit wahrnehmen und meinen ehemaligen Chef und Begleiter meiner Jugendhilfezeit mit Ihnen begrüßen und bitte mal ganz kurz Herrn Hans-Peter Sommer zu mir. Ja, Hans-Peter, vielen Dank, dass du immer noch jedes Jahr ans Kinderheim denkst. Ich weiß, es gibt jedes Jahr an das Kinderheim eine Spende von Herrn Sommer. Und Herr Sommer verriet mir, dass er auch dieses Jahr für den Neubau eine Spende gemacht hat. Und alles Liebe und Gute an Ihre Frau, die aus gesundheitlichen Gründen heute nicht hier sein kann. Und dann nehmen wir die Gelegenheit wahr und Sie bringen heute einen Blumenstrauß mit nach Hause.
4: Ja. Ich finde, wenn man hierher kommt, zum Beispiel ich mit meinen 82 Jahren, da ist vieles noch schöner, zumindest aber so gut, wie vor vielen Jahren, als ich noch Landrat war. Damals gab es ein gutes Verhältnis zu den Anwohnern. Gerade habe ich mit einem gesprochen. Das Verhältnis ist auch heute noch gut. Damals gab es große Akzeptanz für unsere Kindereinrichtung. Das ist auch heute noch so. Und dass Herr Fricke so manches schwere Problem, große Problem, zu lösen hatte und gut gelöst hat, das ist in allererster Linie sein Verdienst. Ich damals als Landrat habe unterstützt, so gut es möglich war, und freue mich natürlich, dass es heute hier so weit ist. Deshalb wünsche ich allen, die hier sind, viel Spaß und Freude, dem Unternehmen Kinderheim, Entschuldigung, eine weitere gute Entwicklung und freue mich dann eben.

0: Beitrag, dass er sich freue, hier ein Objekt entstehen zu sehen, das Zukunft beinhalte. Denn Kinder bedeuten diese. Auch Landrat André Schröder bekräftigte, wie er sich freue, dass hier für Kinder investiert wird, die nicht auf der Sonnenseite leben. Damit war dann der offizielle Teil beendet und Herr Fricke lud alle Anwesenden ein, sich vom Baufortschritt persönlich zu überzeugen. Und natürlich wurde auch gefeiert. Für Speis und Trank war ja gesorgt. Langsam nähert sich die Sommerpause im Theater Eisleben ihrem Ende. Anlässlich der Spielzeiteröffnung 2026/27 informierte Intendant Frank Martin Wittmeier am 20. August die Presse. Er ging kurz auf die vergangene Spielzeit ein und blickte natürlich auf die kommende.
1: Wir haben eine wunderbare erste Spielzeit gewuppt. Dank dieses leistungsfähigen Hauses haben wir es geschafft, über 20% mehr Zuschauerinnen zu gewinnen. Und das hat uns auch einen gewaltigen Rückenwind gegeben. Und vor dem Hintergrund dieser Entwicklung haben wir, weil wir für ein vielfältiges Programm stehen, hier als Regionaltheater im ländlichen Bereich das Motto gewählt, Leidenschaft, die Früchte trägt. Das kam einfach, weil das hier eine Fruchtgegend ist und weil ich im ersten Jahr so wunderbare Kirschen, Aprikosen und was weiß ich alles an wunderbaren Früchten, Pfirsichen kennengelernt habe hier aus den Schrebergärten nebenan und aus der Region ums Seengebiet. Und ich finde immer schön, so eine symbolische Abdeckung unserer Interessen und der Region. Und deshalb dieser Fruchtsalat, den wir allen geben. Jeder pickt seine Lieblingsfrucht und versucht vielleicht noch eine andere nochmal. Und so haben wir eine wunderbare Mischung. So, das ist erstmal die Einführung. Wir starten mächtig gewaltig wieder in die neue Spielzeit. Wir haben jetzt am kommenden Samstag schon die erste Wiederaufnahme unseres Erfolgsstücks Romeo und Julia an der Jukebox. Da sehen Sie hinten die Bühne dazu, was dann auch wieder Abstecher hat und hier gespielt wird. Dann haben wir die Woche drauf die Spielzeiteröffnung und gleich eine große Premiere im Großen Haus, das Neinhorn, vor allem auch für kleine Menschen. Was, glaube ich, in seiner Denkungsweise, dass man auch überlegt, ob man mal Nein sagt statt immer Ja, auch wichtig ist für diese Zeit und vor allem für die Heranwachsenden. Dann ist eine Spielzeiteröffnung in Bernburg. Dann haben wir am 5. September die Wiederaufnahme von Münchhausen. Der Lügenbaron schlägt wieder mächtig zu und wir erzählen hier die Geschichte zwischen dem Lügenbaron und Monsieur Madame Wanda. Dann geht es weiter mit einer weiteren richtigen Premiere am 12. September. Judas von Lud Wekemans, ein Monolog über die Existenz, auf die von außen geschaut wird und die vielleicht vorverurteilt wird oder einfach gesehen wird oder unter ein Label gestellt wird, in dem Fall der Verräter. Und der Witz an diesem Stück ist, dass Judas selber nochmal auftritt und sagt: Ich bin ein ganz anderer, seht mich doch mal viel vielfältiger, seht mich mal von der menschlichen Seite, seht, was ich eigentlich wollte. Und dröselt sowas auf und gibt uns an die Hand, dass wir nicht immer mit dem ersten Blick auf einer Sache stecken bleiben sollen, sondern dass wir uns und andere mit vielerlei Facetten betrachten können. Ich finde es einen wunderbaren Monolog. Und er passt auch in diese Zeit wunderbar hierher. Dann geht ein spannendes Projekt los. Wilhelm Tell mit vielen Laien, eine Stücküberschreibung, die am 17. Oktober dann Premiere hat hier im Großen Haus und viele Menschen aus der Region mit integriert. Dann haben wir eine Wiederaufnahme von Cabaret, unserer Erfolgsinszenierung, die 15 Mal in der letzten Spielzeit hier quasi ausverkauft gelaufen ist. Und wie präsentieren wir noch diese Spielzeit 6-mal? Dann kommt ein Jugendtheater, Zweier ohne. Dann haben wir als Weihnachtsmärchen dieses Jahr den Zauberer der Smaragdenstadt, die wunderbare Fassung von Wolkow, das Zauberer.

0: Bauers von Oos. Dann haben wir eine Wiederaufnahme vom Kalten Weißen Mann und im Jahr drauf noch ein Monolog zu einem ähnlichen Thema, auch von Ludwegemanns, quasi schon im Hinblick auf unsere neuen Literaturtage. Ismene, auch eine Frau aus dem Mythos, die kämpft um ihre Existenz. Dann haben wir einen ganz großen Aufschlag im März mit der Drei-Groschen-Oper. Und dann haben wir eine Kriminal-Boulevard-Komödie, ein gemeiner Trick. Und dann ein interessantes Projekt, wo alle unsere Assistierenden hier einen Abend gestalten und ihre halbe Stunde inszenieren und das Ganze unter einem Label stattfindet. Und dann arbeiten wir gerade an einem sehr spannenden Dokumentartheaterprojekt zum Thema Bergbau und auch Luther, der ja ohne den Bergbau hier nicht denkbar gewesen wäre. Das ist dann zum Ende der Spielzeit hoffentlich in unserer bis dahin fertiggestellten neuen Probebühne und Freilichtbühne in einem. So, wir haben also insgesamt über 10 Premieren, jede Menge Wiederaufnahmen zu bieten und dazu noch neu ein Poetry Slam, Late-Night-Veranstaltungen, aber auch bewährte Dinge, die letztes Jahr eingeführt wurden, wie die Zusammenarbeit mit der Musikhochschule in Leipzig. Wir haben einige wunderbare Opernaufführungen und Opern und Operetten und Liederabende. Es ist ein buntes Programm, schauen Sie sich's an. Leidenschaft, die Früchte trägt, dafür stehen wir.
1: Na, wenn das nicht Lust macht, mal wieder ins Theater zu gehen.
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1: Das Konzert von Josef Haydn, Die Schöpfung, wird am 6. September von 17 bis 19 Uhr in der St. Andreaskirche Eisleben unter der Leitung von Kirchenmusikdirektor Thomas Ennenbach aufgeführt. Die Solisten kommen von der Kantorei Eisleben und Sangerhausen sowie vom Mitteldeutschen Kammerchor. Zum Tag des offenen Denkmals lädt der Schmidtschacht Helbra am 13. September von 9.30 Uhr bis 16.30 Uhr ein.
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3: Der DAX notierte am Freitagvormittag bei 26.015,83 Punkten, der TecDAX bei 4.071,57 Zählern und der Euro war 1 US-Dollar 16,92 wert.
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3: In der Nacht zum Samstag ist es stark bewölkt und nach Süden hin kommen Schauer und einzelne Gewitter mit Starkregen auf. Die Tiefstwerte sinken auf 14 bis 11 Grad, der Wind weht schwach aus unterschiedlichen Richtungen. Am Samstag ist es anfangs dicht bewölkt und es fällt schauerartiger und teils gewittriger Regen. Nach Norden hin gibt es größere Auflockerungen. Im weiteren Tagesverlauf geht die Bewölkung allmählich zurück und es gibt vermehrt Sonnenschein. Weiterhin treten jedoch einzelne Schauer, selten auch kurze Gewitter auf. Die Maximalwerte erreichen 20 bis 22 Grad, der Wind weht schwach bis mäßig aus Richtungen um West. In der Nacht zum Sonntag ist es bei nur geringer Bewölkung niederschlagsfrei. Die Temperaturen gehen auf 11 bis 9 Grad zurück, der Wind weht schwach aus Richtungen um West. Am Sonntag gibt es einen Sonne-Wolken-Mix. Abends lösen sich die Wolken auf, ansonsten ist es weitgehend trocken. Die Höchstwerte erreichen 20 bis 22 Grad, der Wind weht schwach bis mäßig aus West bis Nord. In der Nacht zum Montag ist es gering bewölkt und niederschlagsfrei. Die Temperaturen gehen auf 10 bis 6 Grad zurück, der Wind weht schwach aus unterschiedlichen Richtungen. Am Montag ist es locker bis wolkig. Abends löst sich die Bewölkung auf. Es bleibt trocken. Die Maximalwerte erreichen 22 bis 24 Grad. Der Wind weht überwiegend schwach aus Nordwest.
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3: Um 11 Uhr waren es 22 Grad, die Luftfeuchtigkeit betrug 48% und der Luftdruck 1010 Hektopascal.
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3: Im Anschluss sehen Sie von unseren Nachbarn aus Sachsen-Anhalt am Samstag der Punktum Wochenrückblick und am Sonntag Punktum Kompakt vor 10 Jahren und die Mottenkiste. Besuchen Sie das 14. Ascania Pferdefestival vom 20. bis 23. August auf der Herrenbreite in Aschersleben. Das heißt 4 Tage Pferdesport und Unterhaltung der Spitzenklasse. Organisiert vom Reit- und Fahrverein Einetal-Westdorf Aschersleben e.V. Mehr Informationen unter www.ascania-pferdefestival.de.
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0: 25 Jahre nach dem Start des außergewöhnlichen Musikprojekts rund um John Cages Werk Organ Squared sorgt Halberstadt längst auch international für Aufmerksamkeit. Mittlerweile berichtet sogar die amerikanische Presse über das langsamste Musikstück der Welt. Und auch in diesem Jahr zog der mittlerweile 17. Klangwechsel wieder zahlreiche Besucherinnen und Besucher aus aller Welt nach Halberstadt. Rund um den Klangwechsel hat sich inzwischen ein fester Ablauf etabliert. Etwa 1,5 Stunden vor dem eigentlichen Ereignis fand zunächst eine Pressekonferenz statt. Dort wurde mit einer begleitenden Ausstellung noch einmal die Geschichte des Projekts sowie das musikalische Schaffen von John Cage vorgestellt. Beim Thema Finanzierung wird die Luft allerdings langsam dünner. Zwar haben sich die Verantwortlichen in den vergangenen Jahren immer wieder kreative Aktionen zum Spendensammeln einfallen lassen, doch die größten Einnahmequellen sind inzwischen ausgeschöpft. Die Jahresplaketten bis zum Schlusskonzert sind bereits komplett ausverkauft. Eintrittskarten für den finalen Klangwechsel, der erst in rund 600 Jahren stattfinden wird, sind dagegen weiterhin erhältlich. Aufgrund der großen Resonanz der vergangenen Klangwechsel haben sich die Veranstalter außerdem dazu entschieden, Eintrittskarten für den Besuch der Burchardi-Kirche anzubieten. Der Eintritt ist dabei eigentlich als Spende zu verstehen und kommt direkt dem Verein und dem Fortbestand des Projekts zugute. Auch in diesem Jahr war das Interesse groß und die Veranstaltung war erneut sehr gut besucht. Für den diesjährigen Klangwechsel verantwortlich war Organist Christoph Halliger. Der Halberstädter Architekt unterstützt das Cage-Projekt bereits seit vielen Jahren und übernahm diesmal die musikalische Aufgabe des Klangwechsels und gab mit einem Zug an einem Faden den Windzugang der neu eingesetzten Pfeife frei.
1: Freunde des Cage-Projektes zur Aufführung von Organ Tours NSLSP zum Klangwechsel heute wird präpariert, in die Orgel eingesetzt. Dann erklingt noch kein neuer Ton. Es gibt vielleicht ein Geräusch vom Wind, aber es ist noch nicht der neue Klang.
0: Dann war der große Moment gekommen.

0: Ich würde sagen, beide sind wir schon von Anfang an dabei und wir haben das Projekt von Anfang an begleitet und weiterentwickelt. Und ich bin stolz auf Halberstadt, auf die Halberstädterinnen und Halberstädter, die das weitergemacht haben. Und ich glaube, wir treffen uns alle 2640 hier, egal wie, und wir werden weiter zelebrieren. Also es ist auf jeden Fall was Besonderes für Halberstadt, für Sachsen-Anhalt. Wir sind stolz.
1: Können Sie sich denn noch an den ersten Tag erinnern, als das Projekt gestartet hat?
0: Absolut. Ich war am Anfang dabei. Wir haben sogar zusammen gespielt hier. Das war schon beeindruckend. Und es ist immer weiter gewachsen. Und das ist toll, dass die Stadt, die Leute hier in Halberstadt dabei bleiben und weitermachen. Das ist wichtig.
1: Ich kann mich daran erinnern, damals war es sehr kalt, glaube ich, ja, hier drin. Es war ja schon fortgeschritten, war kälter. Und Ballett war hier, es waren riesige Bühnen aufgebaut über drei Ebenen.
0: Genau. War etwas kälter, nicht so heiß wie heute, aber es ist so, es geht weiter und wir werden die nächsten Jahre die 2635 nennen.
2: Und es ist ja auch gerade mit dem, es geht weiter, es hat jetzt ja auch sozusagen einen Generationenwechsel gegeben. Ne?
1: Also das ist ja auch wichtig, nicht nur in der Wirtschaft.
2: Ist entscheidend. Ich bin
0: wir
2: jetzt
0: können auch
2: einer der Ältesten.
0: Und andere machen weiter und es wird. Ja. Das wird immer so passieren. Viele Generationen werden weitermachen.
2: Ja.
0: Das ist gut.
2: Aber das war natürlich nicht klar, dass es so geht. Aber es ist so gegangen. Und das ist gut.
0: Auf jeden Fall, wir sind stolz beide drauf.
3: Hinter dem außergewöhnlichen Projekt stehen zahlreiche engagierte Menschen. Einer von ihnen ist Rainer Neugebauer, der das Cage-Projekt bereits seit den Anfängen begleitet und bis heute mit großem Einsatz unterstützt.
1: 25 Jahre, ein tolles Jubiläum. Hätten Sie gedacht, dass Sie das mal erreichen?
4: Das ist schwierige Frage. Meine Frau hat gedacht, das schafft ihr nie. Ja? Die war sehr pessimistisch. Ich habe es mir gewünscht immer. Und dass es so ein Erfolg ist, das hat ja auch keiner von denen aus Trossingen so gedacht. Sie können ja noch nachlesen, 2006, ja, da hieß es Schnapsidee. Nicht? Und dass sich das so über die Zeit so gesettelt hat, ja, dass immer mehr Leute kommen, dass aus dem Ausland Leute kommen und uns unterstützen.
1: Am Anfang, die ersten Klangwechsel, die waren ja noch ziemlich, da waren wir noch ziemlich alleine hier in Halberstadt. Ja. Und dann ist es immer stärker gewachsen. Ja. Können Sie denn irgendeinen Klangwechsel ausmachen oder ein Jahr, wo Sie sagen, da kam der Bruch, da wurde es richtig bekannt, seitdem boomt
4: es? Naja, es gab einen Klangwechsel, der war für uns fast lebensgefährlich im Nachhinein. Wir hatten den 2013er Klangwechsel. Danach waren fast 7 Jahre kein Klangwechsel. Und da sind ganz viele Leute gekommen. Und da hatten wir noch keine Begrenzung hier, was aus Sicherheitsgründen eigentlich schlimm war, wenn was passiert wäre. Wir hatten 1500 Leute in der Kirche. Und es ist ja so gewesen, dass auch kaum jemand so was Richtiges gehört hat, nicht? Als die Pfeifen dann gespielt wurden und so weiter. Und wir sind hinterher froh gewesen, dass nichts passiert. Wir hatten ja damals noch nicht mal diesen dritten Ausgang hier, nicht? Der ist ja erst später dann dazugekommen. Und das war natürlich ein ganz, ganz besonderer Gang. Und der nächste war dann natürlich 2020, 7 Jahre später. Das war der Klangwechsel mit dem wirklich größten Medienhype. Und ausgerechnet in dieser Zeit, wo viele Leute dachten, oh, das ist schwierig für das Projekt, ja, wenn keine Klangwechsel sind, weil das natürlich immer die Aufmerksamkeit erholt und das Publikum ranholt. Ausgerechnet diese Zeit, der Klangwechsel davor und der Klangwechsel direkt danach, waren die, glaube ich, den Durchbruch dann geschafft haben. Und jetzt gibt es ja fast schon eine hektische Abfolge von Klangwechseln. Nächstes Jahr schon wieder, übernächstes Jahr schon zwei. Nicht? Ich gehe davon aus, dass es so weitergeht. Nicht? Also das ist jetzt etabliert. Ja.
1: Jetzt ist es ja ein sehr innovatives Projekt, aber auch die Macher dieses Projekts, die sind ja alle ehrenamtlich so wie Sie, mussten immer sehr innovativ sein, denn das kostet ja auch alles ein bisschen Geld. 25 Jahre habt ihr jetzt ja überstanden. Wie sieht es denn mit der Finanzierung für die nächsten 25 Jahre aus?
4: Also, wir hatten bis jetzt die meisten Jahre, wussten wir am Ende des Jahres nicht, ob wir das nächste Jahr finanziert kriegen. Wir haben die ganzen Spendentafeln, ja, wir haben unsere Förderer. So, und ich bin ja jetzt in die zweite Reihe zurückgetreten im letzten August und ich habe das mit gutem Gewissen machen können, weil wir jetzt für 2 Jahre das Geld schon haben. Wir leben immer noch von der Hand in den Mund, ja, und wir brauchen Unterstützung. Wir haben immer nur noch ein ganz geringes Stiftungskapital, ja, weil wir haben das minimalste Geld, was man brauchte in Sachsen-Anhalt, um überhaupt eine Stiftung zu gründen, nicht? Das haben wir da reingesteckt. Also wir können von keinem Stiftungskapital zehren oder von irgendwelchen Zinsen. Wir sind auf unsere Unterstützer angewiesen. Wir sind darauf angewiesen, auf die vielen, die diese Premium-Karte jetzt gekauft haben und die auch ermöglichen, dass all die anderen umsonst dann reinkommen. Ja? Und wir nehmen auch keinen Eintritt. Und insofern, wir haben unser Herzblut reingesteckt, wir haben unheimlich viel Arbeit reingesteckt. Also das, was die Ehrenamtlichen hier leisten, das würde im Normalleben ja, mindestens eine ganze Stelle sein. Ja, nicht? Sowohl die Organisation, die Öffnungszeiten, die künstlerische Planung und die Medienarbeit. Ja? Uns hat jemand angefragt, wir würden gerne den Pressesprecher oder die Pressesprecherin haben. Dann sage ich, wir sind alle ehrenamtlich und machen jeder, der das kann. Nicht? Also das ist so. Und ich bin jetzt zuversichtlich, dass solange ich noch lebe, das wird nicht mehr so viel sein. Ja, nicht? Ich habe also zwei Drittel meines Lebens bestimmt schon rum, dass das weitergehen wird.
1: Also ich kann Ihnen eins sagen, auf jeden Fall in 620 Jahren kommen Sie auch ins Guinness Buch der Rekorde, denn dann wird es das letzte Sponsoring-Projekt der Welt sein.
4: Das kann sein. Wir sind ja immer ein bisschen vorsichtig mit dem Guinness Buch. Ja? Wir wollen ja nicht rekordverdächtig. Das ist vielleicht nochmal

0: dass wir sagen, das ist ja auch das etwas Untypische an dem Projekt, dieser Klangwechsel. Ja, da ist Medienraub, ganz viele Leute, nicht? Es wird dauernd geredet und so weiter. Es werden Interviews gegeben. Das Eigentliche, ja, wo die Engländer und Amerikaner, the critical point, also nicht, das, was das ausmacht, dieses Projekt, ist, dass man einem Klang hier für längere Zeit nachlauschen kann und ihn in dem Raum erfahren kann. Denn wer hier hinkommt, wenn nur wenige Besucher da sind, dann merkt man, wie der Klang im Raum sich anfühlt, oszilliert, wie dann auf einmal bestimmte Töne weniger zu hören sind, wie Obertöne dazukommen, wie es Interferenzen gibt. Und das ist eigentlich auch das, was Cage gewollt hätte. Da bin ich mir ganz sicher, weil ich habe mit vielen Leuten geredet, die mit Cage zusammengearbeitet haben. Ich habe Cage selber nur mal auf der Bühne erlebt, ja, also nicht persönlich kennengelernt. Aber das eben, hört auf den Klang, ja, nehmt den Klang so, wie er ist. Öffnet eure Ohren, legt erstmal alle Kategorien beiseite. Er sagt empty mind, also leerer Geist. Also nicht stellt euch dumm, nicht, sondern nicht, nicht sofort einteilen in schön, nicht schön oder ist das Musik, ist das nicht Musik, ist das E- oder U-Musik oder was soll das überhaupt? Lasst solche Fragen weg, befreie den Klang von allen Interpretationen und lausche ihm. Und vielleicht findest du ihn sogar schön.
1: Wer den nächsten Klangwechsel einmal selbst erleben möchte, muss nicht allzu lang warten und im kommenden Jahr am 5. Oktober live dabei sein, wenn in Halberstadt erneut Musikgeschichte geschrieben wird.

man schaue sich jetzt die Natur an. Wunderbare Rapsfelder, diese großen gelben Flächen, die sehen natürlich hervorragend und herrlich von oben aus. Das muss man einfach genießen. Und das ist Frühling, das ist Frühjahr, der nicht nur in der Natur beginnt, der beginnt in der Fliegerei und in vielen anderen Sportarten auch. Und insofern wäre es eine Sünde gewesen, heute als Pilot nicht in die Luft zu gehen.

Und es waren viele in der Luft. Ich habe dann Funk an, wenn ich über Land fliege, und die Segler waren draußen, bis 4000 Meter sind sie fast hoch, nicht ganz, 3500 Meter sind sie hochgekommen. Viele Flieger sind heute unterwegs gewesen, von Cuxhaven bis Bayern runter, die hört man dann alle im Funk, wenn man diese Frequenzen einschaltet. Und das war tüchtig was los heute, und ich war einer davon.

0: Diese Maschine gehört dem Motorflugverein in Ballenstedt. Da machen wir Reise- und Rundflüge für Gäste und natürlich auch die Piloten selbst unternehmen viel, so wie ich heute eine größere Runde an die Nordsee und zurück. Also einfach melden, Motorschirm ist natürlich Unsinn, Motorflugverein Ballenstedt findet man im Internet. Wir sind das ganze Jahr, die ganze Saison mit einem Highlight auch unterwegs, der AN2, dem größten noch fliegenden einmotorigen Doppeldecker der Welt. Das musste jetzt nochmal sein. Wir haben 3 Fluglehrer im Verein und momentan 4 Schüler. 2 sind schon fast fertig, 2 haben neu begonnen. Hier aus dem Mansfelder Land sind die, freue ich mich ganz besonders.
1: Sieht doch nicht geil aus.
0: Die hat keinen Knopf hier oben. Immer ist das Headset auf dem Knopf und irgendwann drückt es nach einer Stunde. Ja, aber wie gesagt, da gibt es eine Mitte ohne Knopf oben. Die nimmst du jetzt.

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0: Hallo und herzlich willkommen, liebe Zuschauerinnen und Zuschauer bei Punktum, Ihrem regionalen Fernsehprogramm am heutigen Freitag. Der Heimatverein Hettstedt ruft Hofbetreiber und Helfer auf, die beliebte Veranstaltungsreihe Advent in den Kupferhöfen 2026 mitzugestalten. Die Hofbetreiber aus dem vergangenen Jahr haben bereits eine Einladung zu einer Anlaufberatung erhalten. Natürlich sind auch weitere Höfe in das Event integrierbar. Daher ruft der Heimatverein Stadt Hettstedt e.V. interessierte Unternehmen, Vereine oder Privatpersonen, die ihren Hof einbringen wollen bzw. auf einem Hof aktiv werden wollen, auf, sich per Mail unter info@heimatverein-hettstedt.de oder im Büro des Heimatvereines unter Hettstedt 810841 zu melden. Da sich die Stadt Hettstedt und der Heimatverein beim kombinierten Weihnachtsmarkt-Advent in den Höfen gegenseitig unterstützen, wäre auch der Kontakt unter 801159 Frau Saalbach hier von der Stadt nutzbar. Auch eine spontane Teilnahme an der Auftaktversammlung ist möglich. Diese findet am 24.08. 17 Uhr im kleinen Ratssaal im Rathaus Hettstedt statt. Der Termin für Advent in den Kupferhöfen ist der 18. Dezember. Der Weihnachtsmarkt beginnt am gleichen Tag und läuft bis zum 20.12. Weitere Informationen findet man demnächst auch auf der Homepage des Vereines unter www.heimatverein-hettstedt.de. Am 11. Oktober laden die Rosenstadt Sangerhausen GmbH das Biosphärenreservat Karstlandschaft Südharz, der Verein zur Förderung der Direktvermarktung im Mansfelder Land, der Bauernverband MSH und die Stadt Sangerhausen zum 20. Südharzer Regionalmarkt auf dem Marktplatz der Stadt Sangerhausen ein. Regionale Erzeuger, Handwerker und Dienstleister aus dem Mansfelder Land, dem Südharz und dem Kiffhäuser haben die Möglichkeit, ihre Qualitätsprodukte zu vermarkten und Wissenswertes rund um Natur und Landwirtschaft zu vermitteln. Noch bis zum 2. Oktober können sich Anbieter oder Akteure bei der Rosenstadt Sangerhausen GmbH zum Regionalmarkt anmelden. Der Rosenstadt Sangerhausen GmbH, Björn Gärtner, am Rosengarten 2a 06526 Sangerhausen, Telefonnummer Sangerhausen 58 98 23 oder 58 98 0. Und eine E-Mail gibt es auch noch, veranstaltung@sangerhausen-tourist.de. In der neuen Inszenierung unter der Regie von Frank-Martin Wittenmeier feiert das Monologstück Judas von Lothar Wegemanns am Samstag, den 12. September um 19.30 Uhr auf der Foyerbühne des Theaters Eisleben Premiere.
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0: Zum 10. Mal nun schon verlieh in diesem Jahr die Agrarmarketinggesellschaft Sachsen-Anhalt, kurz AMG, kulinarische Sterne für Produkte heimischer Direktvermarkter und Lebensmittelproduzenten. Über 130 Produkte in verschiedenen Kategorien wurden eingereicht, 80 Unternehmen haben teilgenommen. Das war Rekord. Die offizielle Bekanntgabe der Sieger erfolgte zwar schon im Juni in der Staatskanzlei in Magdeburg, nun standen die Unternehmensbesuche an, wie hier in der zum zweiten Mal prämierten Fleischerei Schubach in Heiligenthal. Herr Zahn von der AMG hatte das entsprechende Hofschild dabei. Begleitet wurde er vom CDU-Abgeordneten René Bartel und Marco Wohlenberg von der SEG. Seniorchef Bernd Schubach freute sich über den Besuch. Prämiert wurde der Bergkellerschinken. Er reift 24 Wochen, sehr trocken und wurde vorher mit Wacholder, du Rosmarin, gespickt, sodass eine besondere Schinkenkruste beim Reifen gebildet wird. Herr Zahn erläutert dann auch kurz die Idee, die hinter dem kulinarischen Stern steht.
1: Und Marketing ist wichtig und was die Botschaft im Prinzip für uns ist seit 10 Jahren, die Innovation, die die Menschen hier, egal in welcher Kategorie, ob das Backwaren sind, ob das Liköre sind oder eben hier Fleischprodukte, wie man sich Gedanken macht, um Produkte zu verfeinern, regional aufzuwerten, sich Gedanken zu machen und nun ihr mit eurem Kellerschinken, der im Prinzip eine gewisse Reife hat, kommt auch eine gewisse Qualität und ein gewisser Geschmack rüber. Und ich denke mal, auch mit so einer Auszeichnung wird das für euch sicherlich auch vielleicht ein Mehrwert sein, wenn das jetzt hier liegt, dass man sagt, man hat einen Stern, weil das ist ja letztendlich wie beim Fußball in der
0: Ja, das
1: Mannschaft,
0: haben
1: wie
0: wir
1: oft
0: bei
1: ist man Weltmeister oder die Köche in der Gastronomie mit ihren Sternen. Jetzt habt ihr hier auch einen Stern und das ist schon der zweite. 2019 schon mal gewonnen mit dem Wurzelspeck, gibt es auch immer noch und jetzt im Prinzip mit diesen lange gereiften Schinken.
0: Dann erhielt Herr Schubach das Schild, was jedem verkündete, der den Laden betrat, dass hier ein kulinarischer Stern vergeben wurde. Auch hatte er Gelegenheit, sein Unternehmen, das 1929 gegründet wurde und derzeit ca. 70 Mitarbeiter hat, den Gästen näher vorzustellen.
2: Die Treppe zwischen Kirche und Rathaus in Hettstedt bietet sich als Fläche für eine Veranstaltung förmlich an. Bereits in vergangenen Zeiten wurde hier ein Sommertheater durchgeführt. Der Kunstzuckerhut und der Heimatverein haben am 16. August diese Idee wieder aufleben lassen. Unter dem Titel Kabarett auf den Treppen kamen etwa 120 Besucher bei idealem Wetter zusammen, um zu lachen, zu schmunzeln und die besondere Atmosphäre zu genießen, wie auch Kabarettist Bernhard Liebermann bestätigte.
3: Ja, zum ersten Mal hier auf den Treppen vor der Kirche. Wir freuen uns total. Das ist super Atmosphäre, richtig schön.
4: Das ist sicherlich das eine gute, aber für einen Kabarettisten ist natürlich so eine Freiluftgeschichte eine große Hausnummer eigentlich, weil Kabarett und Freiluft hakt sich doch ein bisschen, oder?
3: Das stimmt. Also eigentlich ist es für Kabarett am stimmungsvollsten, wenn die Leute ganz nah dran sind. Aber ich glaube, bei der schönen Atmosphäre können wir heute ein Auge zudrücken.
4: Was erwartet denn die Leute heute?
3: Wir spielen unser Programm Goethe-Zeiten, schlechte Zeiten. Das ist ein lustiger Ritt durch das Leben von Johann Wolfgang von Goethe mit ein bisschen Parodien, mit Musik, mit Interaktionen. Und wer nicht dabei gewesen ist, der muss sich's erzählen lassen von 150 Zuschauern.
4: Sehr schön. Und ihr seid aber dann sicherlich irgendwann wieder hier in Hettstedt. Weißt du es jetzt aus dem Kopf zufällig, wann der nächste Termin ist?
3: Ich habe vorher extra nachgeschaut. Ich
4: Sehr
3: bin gut
4: gut.
3: vorbereitet. Am 30. September bin ich im Kunstzuckerhut mit meinem

0: Best-of-Programm bestens. Und am 15. Dezember werden wir unser Weihnachtsprogramm Pleiten, Pech und Tannen im Kunstzuckerhut spielen. Und das sogar zweimal hintereinander am gleichen Tag, weil es große Nachfrage gibt.
1: Große Nachfrage gab es auch am 16. August. Ausgestattet mit einer Grillwurst und einem kühlen Getränk, angeboten vom Förderverein der Feuerwehr, nahmen die Besucher Platz und warteten gespannt auf das, was kommen sollte.

0: Tofu. Ja, da wird das Klatschen gleich weniger. Ich merke schon, dass...
1: Die zwei Wortakrobaten Bernard Liebermann und Thierry Gelos schafften es mit Witz und Musik, die Besucher von Minute 1 an in ihren Bann zu ziehen. Mit viel Applaus wurden die beiden am Ende belohnt und den Besuchern bleibt die Hoffnung auf eine Fortsetzung im nächsten Jahr.
2: Die Stiftung Kinderheim Hake-Rode lud am 19. August zur Besichtigung des Baufortschrittes am Kupferblümchen in Hettstedt ein. Als Erweiterung des bestehenden Objekts in der Rudolf-Breitscheid-Straße entsteht dort ein innovatives und nachhaltiges Modellprojekt zur Weiterentwicklung eines Kinderheims hin zu einem generationsübergreifenden Wohn-, Lern- und persönlichen Entwicklungsort. Der Vorstandsvorsitzende der Stiftung, Thorsten Fricke, begrüßte die vielen Gäste.
3: Also erstmal herzlich willkommen allen Bürgerinnen und Bürgern aus dem Wohngebiet. Ich möchte mich an dieser Stelle bei Ihnen nochmal bedanken, dass es ein freundliches Miteinander wohnen gibt, was die Kinder anbelangt, unseres Kinderheimes und Ihnen. Vielen Dank für die vielen Erdbeerkörbchen, die die Kinder vom Schulweg nach Hause von Ihnen bekommen. Und vielen Dank im Grunde genommen für Ihre Gastfreundschaft. Und ich kann Ihnen versichern, wenn wir fertig sind mit Bauen im kommenden Jahr, wird es auch ab kommenden Jahr wieder das Wohngebietsfest geben, was ja eine hohe Tradition in diesem Wohngebiet hat. Ich möchte die Gelegenheit wahrnehmen und meinen ehemaligen Chef und Begleiter meiner Jugendhilfezeit mit Ihnen begrüßen und bitte mal ganz kurz Herrn Hans-Peter Sommer zu mir. Ja, Hans-Peter, vielen Dank, dass du immer noch jedes Jahr ans Kinderheim denkst. Ich weiß, es gibt jedes Jahr an das Kinderheim eine Spende von Herrn Sommer. Und Herr Sommer verriet mir, dass er auch dieses Jahr für den Neubau eine Spende gemacht hat. Und alles Liebe und Gute an Ihre Frau, die aus gesundheitlichen Gründen heute nicht hier sein kann. Und dann nehmen wir die Gelegenheit wahr und Sie bringen heute einen Blumenstrauß mit nach Hause.
4: Ja. Ich finde, wenn man hierher kommt, zumal ich mit meinen 82 Jahren, da ist vieles noch schöner, zumindest aber so gut wie vor vielen Jahren, als ich noch Landrat war. Damals gab es ein gutes Verhältnis zu den Anwohnern. Gerade habe ich mit einem gesprochen. Das Verhältnis ist auch heute noch gut. Damals gab es große Akzeptanz für unsere Kindereinrichtung. Das ist auch heute noch so. Und dass Herr Fricke so manches schwere Problem, große Problem, zu lösen hatte und gut gelöst hat, das ist in allererster Linie sein Verdienst. Ich damals als Landrat habe unterstützt, so gut es möglich war, und freue mich natürlich, dass es heute hier so weit ist. Deshalb wünsche ich allen, die hier sind, viel Spaß und Freude, dem Unternehmen Kinderheim, Entschuldigung, eine weitere gute Entwicklung und freue mich dann ebenfalls auf die nächste Gelegenheit. Danke, Herr Fricke.
2: Unter den Gästen auch Ministerpräsident Sven Schulze und Landrat André Schröder. Aber bevor diese ans Rednerpult gebeten wurden, ehrte Herr Fricke eine ganze Anzahl von am Bau Beteiligten. Der Bogen spannte sich dabei von Institutionen wie der Investitionsbank, Architekten und Planungsbüros, Baufirmen, aber auch Arbeitern, die sich vor Ort in das Projekt einbrachten. Dank ihrem Einsatz, aber natürlich auch Fördermitteln aus dem Strukturwandelprogramm in Höhe von etwa 1,2 Millionen Euro und dem Eigenanteil in Höhe von rund 300.000 Euro konnte der Rohbau fertiggestellt werden. Auch ein neuer Spielplatz ist am Standort des bereits vorhandenen Kinderheims entstanden. Ministerpräsident Sven Schulze betonte in seinem Redebeitrag,

Wir haben eine wunderbare erste Spielzeit gewuppt, dank dieses leistungsfähigen Hauses haben wir es geschafft, über 20% mehr Zuschauerinnen zu gewinnen. Und das hat uns auch einen gewaltigen Rückenwind gegeben. Und vor dem Hintergrund dieser Entwicklung haben wir, weil wir für ein vielfältiges Programm stehen, hier als Regionaltheater im ländlichen Bereich das Motto gewählt, Leidenschaft, die Früchte trägt. Das kam einfach, weil das hier eine Fruchtgegend ist und weil ich im ersten Jahr so wunderbare Kirschen, Aprikosen und was weiß ich alles an wunderbaren Früchten, Pfirsichen kennengelernt habe, hier aus den Schrebergärten nebenan und aus der Region ums Seengebiet. Und ich finde immer schön so eine symbolische Abdeckung unserer Interessen und der Region. Und deshalb dieser Fruchtsalat, den wir allen geben. Jeder pickt seine Lieblingsfrucht und versucht vielleicht noch eine andere nochmal. Und so haben wir eine wunderbare Mischung. So, das ist erstmal die Einführung. Wir starten mächtig gewaltig wieder in die neue Spielzeit. Wir haben jetzt am kommenden Samstag schon die erste Wiederaufnahme unseres Erfolgsstücks Romeo und Julia an der Jukebox. Da sehen Sie hinten die Bühne dazu, was dann auch wieder Abstecher hat und hier gespielt wird. Dann haben wir die Woche drauf die Spielzeiteröffnung und gleich eine große Premiere im Großen Haus, das Neinhorn, vor allem auch für kleine Menschen, was, glaube ich, in seiner Denkungsweise, dass man auch überlegt, ob man mal Nein sagt statt immer Ja, auch wichtig ist für diese Zeit und vor allem für die Heranwachsenden. Dann ist eine Spielzeiteröffnung in Bernburg. Dann haben wir am 5. September die Wiederaufnahme von Münchhausen. Der Lügenbaron schlägt wieder mächtig zu und wir erzählen hier die Geschichte zwischen dem Lügenbaron und Monsieur Madame Wanda. Dann geht es weiter mit einer weiteren richtigen Premiere am 12. September. Judas von Lot Wekemans, ein Monolog über die Existenz, auf die von außen geschaut wird und die vielleicht vorverurteilt wird oder einfach gesehen wird oder unter ein Label gestellt wird, in dem Fall der Verräter. Und der Witz an diesem Stück ist, dass Judas selber nochmal auftritt und sagt, ich bin ein ganz anderer, seht mich doch mal viel vielfältiger, seht mich mal von der menschlichen Seite, seht, was ich eigentlich wollte. Und dröselt sowas auf und gibt uns an die Hand, dass wir nicht immer mit dem ersten Blick auf einer Sache stecken bleiben sollen, sondern dass wir uns und andere mit vielerlei Facetten betrachten können. Ich finde es einen wunderbaren Monolog und er passt auch in diese Zeit wunderbar hierher. Dann geht ein spannendes Projekt los, Wilhelm Tell mit vielen Laien, eine Stücküberschreibung, die am 17. Oktober dann Premiere hat hier im Großen Haus und viele Menschen aus der Region mit integriert. Dann haben wir eine Wiederaufnahme von Cabaret, unserer Erfolgsinszenierung, die 15 Mal in der letzten Spielzeit hier quasi ausverkauft gelaufen ist. Und wie präsentieren wir noch diese Spielzeit 6 Mal? Dann kommt ein Jugendtheater, 2er ohne. Dann haben wir als Weihnachtsmärchen dieses Jahr den Zauberer der Smaragdenstadt, die wunderbare Fassung von Wolkow, des Zauberers von Oz. Dann haben wir eine Wiederaufnahme vom Kalten Weißen Mann und im Jahr drauf noch ein Monolog zu einem ähnlichen Thema, auch von Lot Wekemans, quasi schon im Hinblick auf unsere neuen Literaturtage, Ismene, auch eine Frau aus dem Mythos, die kämpft um ihre Existenz. Dann haben wir einen ganz großen Aufschlag im März mit der Drei-Groschen-Oper und dann haben wir eine Kriminal-Boulevard-Komödie, ein gemeiner Trick. Und dann ein interessantes Projekt, wo alle unsere Assistierenden hier einen Abend gestalten und ihre halbe Stunde inszenieren und das Ganze unter einem Label stattfindet. Und dann arbeiten wir gerade an einem sehr spannenden Dokumentartheaterprojekt zum Thema Bergbau und auch Luther, der ja ohne den Bergbau hier nicht denkbar gewesen wäre. Das ist dann

0: Ende der Spielzeit hoffentlich in unserer bis dahin fertiggestellten neuen Probebühne und Freilichtbühne in einem. So, wir haben also insgesamt über 10 Premieren, jede Menge Wiederaufnahmen zu bieten und dazu noch neu ein Poetry Slam, Late-Night-Veranstaltungen, aber auch bewährte Dinge, die letztes Jahr eingeführt wurden, wie die Zusammenarbeit mit der Musikhochschule in Leipzig. Wir haben einige wunderbare Opernaufführungen und Opern und Operetten und Liederabende. Es ist ein buntes Programm, schauen Sie sich's an. Leidenschaft, die Früchte trägt, dafür stehen wir.
1: Na, wenn das nicht Lust macht, mal wieder ins Theater zu gehen.
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1: Das Konzert von Josef Haydn, Die Schöpfung, wird am 6. September von 17 bis 19 Uhr in der St. Andreaskirche Eisleben unter der Leitung von Kirchenmusikdirektor Thomas Ennenbach aufgeführt. Die Solisten kommen von der Kantorei Eisleben und Sangerhausen sowie vom Mitteldeutschen Kammerchor. Zum Tag des offenen Denkmals lädt der Schmidtschacht Helbra am 13. September von 9.30 Uhr bis 16.30 Uhr ein.
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3: Der DAX notierte am Freitagvormittag bei 26.015,83 Punkten, der TecDAX bei 4.071,57 Zählern und der Euro war 1 US-Dollar 16,92 wert.
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3: In der Nacht zum Samstag ist es stark bewölkt und nach Süden hin kommen Schauer und einzelne Gewitter mit Starkregen auf. Die Tiefstwerte sinken auf 14 bis 11 Grad, der Wind weht schwach aus unterschiedlichen Richtungen. Am Samstag ist es anfangs dicht bewölkt und es fällt schauerartiger und teils gewittriger Regen. Nach Norden hin gibt es größere Auflockerungen. Im weiteren Tagesverlauf geht die Bewölkung allmählich zurück und es gibt vermehrt Sonnenschein. Weiterhin treten jedoch einzelne Schauer, selten auch kurze Gewitter auf. Die Maximalwerte erreichen 20 bis 22 Grad, der Wind weht schwach bis mäßig aus Richtungen um West. In der Nacht zum Sonntag ist es bei nur geringer Bewölkung niederschlagsfrei. Die Temperaturen gehen auf 11 bis 9 Grad zurück, der Wind weht schwach aus Richtungen um West. Am Sonntag gibt es einen Sonne-Wolken-Mix. Abends lösen sich die Wolken auf, ansonsten ist es weitgehend trocken. Die Höchstwerte erreichen 20 bis 22 Grad, der Wind weht schwach bis mäßig aus West bis Nord. In der Nacht zum Montag ist es gering bewölkt und niederschlagsfrei. Die Temperaturen gehen auf 10 bis 6 Grad zurück, der Wind weht schwach aus unterschiedlichen Richtungen. Am Montag ist es locker bis wolkig. Abends löst sich die Bewölkung auf. Es bleibt trocken. Die Maximalwerte erreichen 22 bis 24 Grad. Der Wind weht überwiegend schwach aus Nordwest.
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3: Um 11 Uhr waren es 22 Grad, die Luftfeuchtigkeit betrug 48% und der Luftdruck 1010 Hektopascal.
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3: Im Anschluss sehen Sie von unseren Nachbarn aus Sachsen-Anhalt am Samstag der Punktum-Wochenrückblick und am Sonntag Punktum-Kompakt vor 10 Jahren und die Mottenkiste.
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0: 25 Jahre nach dem Start des außergewöhnlichen Musikprojekts rund um John Cages Werk Organ Squared sorgt Halberstadt längst auch international für Aufmerksamkeit. Mittlerweile berichtet sogar die amerikanische Presse über das langsamste Musikstück der Welt. Und auch in diesem Jahr zog der mittlerweile 17. Klangwechsel wieder zahlreiche Besucherinnen und Besucher aus aller Welt nach Halberstadt. Rund um den Klangwechsel hat sich inzwischen ein fester Ablauf etabliert. Etwa 1,5 Stunden vor dem eigentlichen Ereignis fand zunächst eine Pressekonferenz statt. Dort wurde mit einer begleitenden Ausstellung noch einmal die Geschichte des Projekts sowie das musikalische Schaffen von John Cage vorgestellt. Beim Thema Finanzierung wird die Luft allerdings langsam dünner. Zwar haben sich die Verantwortlichen in den vergangenen Jahren immer wieder kreative Aktionen zum Spendensammeln einfallen lassen, doch die größten Einnahmequellen sind inzwischen ausgeschöpft. Die Jahresplaketten bis zum Schlusskonzert sind bereits komplett ausverkauft. Eintrittskarten für den finalen Klangwechsel, der erst in rund 600 Jahren stattfinden wird, sind dagegen weiterhin erhältlich. Aufgrund der großen Resonanz der vergangenen Klangwechsel haben sich die Veranstalter außerdem dazu entschieden, Eintrittskarten für den Besuch der Burchardi-Kirche anzubieten. Der Eintritt ist dabei eigentlich als Spende zu verstehen und kommt direkt dem Verein und dem Fortbestand des Projekts zugute. Auch in diesem Jahr war das Interesse groß und die Veranstaltung war erneut sehr gut besucht. Für den diesjährigen Klangwechsel verantwortlich war Organist Christoph Halliger. Der Halberstädter Architekt unterstützt das Cage-Projekt bereits seit vielen Jahren und übernahm diesmal die musikalische Aufgabe des Klangwechsels und gab mit einem Zug an einem Faden den Windzugang der neu eingesetzten Pfeife frei.
1: Freunde des Cage-Projektes zur Aufführung von Organ Tours LSLSP zum Klangwechsel heute wird präpariert, in die Orgel eingesetzt. Dann erklingt noch kein neuer Ton. Es gibt vielleicht ein Geräusch vom Wind, aber es ist noch nicht der neue Klang.
0: Dann war der große Moment gekommen.

0: würde sagen, beide sind hier schon von Anfang an dabei und wir haben das Projekt von Anfang an begleitet und weiterentwickelt. Und ich bin stolz auf Halberstadt, auf die Halberstädter und Halberstädter, die das weitergemacht haben. Und ich glaube, wir treffen uns alle 2640 hier, egal wie. Und wir werden weiter zelebrieren. Also es ist auf jeden Fall was Besonderes für Halberstadt, für Sachsen-Anhalt. Wir sind stolz.
1: Können Sie sich denn noch an den ersten Tag erinnern, als das Projekt gestartet hat?
0: Absolut. Ich war am Anfang dabei. Wir haben sogar zusammen gespielt hier. Das war schon beeindruckend. Und es ist immer weiter gewachsen. Und das ist toll, dass die Stadt, die Leute hier in Halberstadt dabei bleiben und weitermachen. Das ist wichtig.
1: Ich kann mich daran erinnern, damals war es sehr kalt, glaube ich, ja, hier drin. Es war ja schon fortgeschritten, war kälter. Und Ballett war hier, es waren riesige Bühnen aufgebaut über drei Ebenen.
0: Genau. War etwas kälter, nicht so heiß wie heute, aber es ist so. Es geht weiter und wir werden die nächsten Jahre, die 2635, ne?
2: Und es ist ja auch gerade mit dem, es geht weiter, es hat jetzt ja auch sozusagen einen Generationenwechsel gegeben. Ne?
1: Also das ist ja auch wichtig, nicht nur in der Wirtschaft.
2: Ist entscheidend. Ich bin
0: wir
2: jetzt
0: können
2: einer der Ältesten.
0: Und andere machen weiter und es wird immer so passieren. Viele Generationen werden weitermachen.
2: Ja.
0: Das ist gut.
2: Aber das war natürlich nicht klar, dass es so geht. Aber es ist so gegangen und das ist gut.
0: Auf jeden Fall, wir sind stolz beide drauf.
3: Hinter dem außergewöhnlichen Projekt stehen zahlreiche engagierte Menschen. Einer von ihnen ist Rainer Neugebauer, der das Cage-Projekt bereits seit den Anfängen begleitet und bis heute mit großem Einsatz unterstützt.
1: 25 Jahre, ein tolles Jubiläum. Hätten Sie gedacht, dass Sie das mal erreichen?
4: Das ist eine schwierige Frage. Meine Frau hat gedacht, das schafft ihr nie. Ja? Die war sehr pessimistisch. Ich habe es mir gewünscht immer. Und dass es so ein Erfolg ist, das hat ja auch keiner von denen aus Trossingen so gedacht. Sie können ja

0: noch nachlesen, 2006, ja, da hieß es Schnapsidee, nicht? Und dass sich das so über die Zeit so gesettelt hat, ja, dass immer mehr Leute kommen, dass aus dem Ausland Leute kommen und uns unterstützen.
1: Am Anfang, die ersten Klangwechsel, die waren ja noch ziemlich, da waren wir noch ziemlich alleine hier in Halberstadt. Ja. Und dann ist es immer stärker gewachsen. Ja. Können Sie denn irgendeinen Klangwechsel ausmachen oder ein Jahr, wo Sie sagen, da kam der Bruch, da wurde es richtig bekannt, seitdem boomt's?
0: Naja, es gab einen Klangwechsel, der war für uns fast lebensgefährlich im Nachhinein. Wir hatten den 2013er Klangwechsel. Danach waren fast 7 Jahre kein Klangwechsel. Und da sind ganz viele Leute gekommen. Und da hatten wir noch keine Begrenzung hier, was aus Sicherheitsgründen eigentlich schlimm war, wenn was passiert wäre. Wir hatten 1500 Leute in der Kirche. Und es ist ja so gewesen, dass auch kaum jemand so was Richtiges gehört hat, nicht? Als die Pfeifen dann gespielt wurden und so weiter. Und wir sind hinterher froh gewesen, dass nichts passiert. Wir hatten ja damals noch nicht mal diesen dritten Ausgang hier, nicht? Der ist ja erst später dann dazugekommen. Und das war natürlich ein ganz, ganz besonderer. Und der nächste war dann natürlich 2020, 7 Jahre später. Das war der Klangwechsel mit dem wirklich größten Medienhype. Und ausgerechnet in dieser Zeit, wo viele Leute dachten, oh, das ist schwierig für das Projekt, ja, wenn keine Klangwechsel sind, weil das natürlich immer die Aufmerksamkeit erholt und das Publikum ranholt. Ausgerechnet diese Zeit, der Klangwechsel davor und der Klangwechsel direkt danach, waren die, glaube ich, den Durchbruch dann geschafft haben. Und jetzt gibt es ja fast schon eine hektische Abfolge von Klangwechseln. Nächstes Jahr schon wieder, übernächstes Jahr schon zwei, nicht? Und ich gehe davon aus, dass das so weitergeht, nicht? Also das ist jetzt etabliert, ja.
1: Jetzt ist es ja ein sehr innovatives Projekt, aber auch die Macher dieses Projekts, die sind ja alle ehrenamtlich, so wie Sie, mussten immer sehr innovativ sein, denn das kostet ja auch alles ein bisschen Geld. 25 Jahre habt ihr jetzt ja überstanden. Wie sieht es denn mit der Finanzierung für die nächsten 25 Jahre aus?
0: Also, wir hatten bis jetzt die meisten Jahre, wussten wir am Ende des Jahres nicht, ob wir das nächste Jahr finanziert kriegen. Wir haben die ganzen Spendentafeln, ja, wir haben unsere Förderer. So, und ich bin ja jetzt in die zweite Reihe zurückgetreten im letzten August und ich habe das mit gutem Gewissen machen können, weil wir jetzt für 2 Jahre das Geld schon haben. Wir leben immer noch von der Hand in den Mund, ja, und wir brauchen Unterstützung. Wir haben immer nur noch ein ganz geringes Stiftungskapital, ja, weil wir haben das minimalste Geld, was man brauchte in Sachsen-Anhalt, um überhaupt eine Stiftung zu gründen, nicht? Das haben wir da reingesteckt. Also wir können von keinem Stiftungskapital zehren oder von irgendwelchen Zinsen. Wir sind auf unsere Unterstützer angewiesen. Wir sind darauf angewiesen, auf die vielen, die diese Premium-Karte jetzt gekauft haben und die auch ermöglichen, dass all die anderen umsonst dann reinkommen. Ja? Und wir nehmen auch keinen Eintritt. Und insofern, wir haben unser Herzblut reingesteckt. Wir haben unheimlich viel Arbeit reingesteckt. Also das, was die Ehrenamtlichen hier leisten, das würde im Normalleben ja mindestens eine ganze Stelle sein. Ja, nicht? Sowohl die Organisation, die Öffnungszeiten, die künstlerische Planung und die Medienarbeit. Ja? Uns hat jemand angefragt, wir würden gerne den Pressesprecher oder die Pressesprecherin haben. Dann sage ich, wir sind alle ehrenamtlich und machen jeder, der das kann. Nicht? Also das ist so. Und ich bin jetzt zuversichtlich, dass solange ich noch lebe, das wird nicht mehr so viel sein. Ja, nicht? Ich habe also 2 Drittel meines Lebens bestimmt schon rum, dass das weitergehen wird.
1: Also ich kann Ihnen eins sagen, auf jeden Fall in 620 Jahren kommen Sie auch ins Guinness Buch der Rekorde, denn dann wird es das letzte Sponsoring-Projekt der Welt sein.
0: Das kann sein. Wir sind ja immer ein bisschen vorsichtig mit dem Guinness Buch. Wir wollen ja nicht rekordverdächtig. Das ist vielleicht nochmal, dass wir sagen, das ist ja auch das etwas Untypische an dem Projekt, dieser Klangwechsel. Ja, da ist Medienraub, ganz viele Leute, nicht? Es wird dauernd geredet und so weiter. Es werden Interviews gegeben. Das Eigentliche, ja, wo die Engländer und Amerikaner, the critical point, also nicht, das, was das ausmacht, dieses Projekt, ist, dass man einem Klang hier für längere Zeit nachlauschen kann und ihn in dem Raum erfahren kann. Denn wer hier hinkommt, wenn nur wenige Besucher da sind, dann merkt man, wie der Klang im Raum sich anfühlt, oszilliert, wie dann auf einmal bestimmte Töne weniger zu hören sind, wie Obertöne dazukommen, wie es Interferenzen gibt. Und das ist eigentlich auch das, was Cage gewollt hätte. Da bin ich mir ganz sicher, weil ich habe mit vielen Leuten geredet, die mit Cage zusammengearbeitet haben. Ich habe Cage selber nur mal auf der Bühne erlebt, ja, also nicht persönlich kennengelernt, aber das eben hört auf den Klang. Ja, nehmt den Klang so, wie er ist.

0: öffnet eure Ohren, legt erstmal alle Kategorien beiseite. Er sagt empty mind, also leerer Geist. Also nicht stellt euch dumm, nicht, sondern nicht, nicht sofort einteilen in schön, nicht schön oder ist das Musik, ist das nicht Musik, ist das E- oder U-Musik oder was soll das überhaupt? Lasst solche Fragen weg, befrei den Klang von allen Interpretationen und lausche ihm. Und vielleicht findest du ihn sogar schön.
1: Wer den nächsten Klangwechsel einmal selbst erleben möchte, muss nicht allzu lang warten. Im kommenden Jahr, am 5. Oktober, live dabei sein, wenn in Halberstadt erneut Musikgeschichte geschrieben wird.

Man schaue sich jetzt die Natur an. Wunderbare Rapsfelder, diese großen gelben Flächen, die sehen natürlich hervorragend und herrlich von oben aus. Das muss man einfach genießen. Und das ist Frühling, das ist Frühjahr, der nicht nur in der Natur beginnt, der beginnt in der Fliegerei und in vielen anderen Sportarten auch. Und insofern wäre es eine Sünde gewesen, heute als Pilot nicht in die Luft zu gehen.

es waren viele in der Luft. Ich habe dann Funk an, wenn ich über Land fliege, und die Segler waren draußen, bis 4000 Meter sind sie fast hoch, nicht ganz, 3500 Meter sind sie hochgekommen. Viele Flieger sind heute unterwegs gewesen, von Cuxhaven bis Bayern runter, die hört man dann alle im Funk, wenn man diese Frequenzen einschaltet. Und das war tüchtig was los heute, und ich war einer davon.

0: Diese Maschine gehört dem Motorflugverein in Ballenstedt. Da machen wir Reise- und Rundflüge für Gäste und natürlich auch die Piloten selbst unternehmen viel, so wie ich heute eine größere Runde an die Nordsee und zurück. Also einfach melden, Motorschirm ist natürlich Unsinn, Motorflugverein Ballenstedt findet man im Internet. Wir sind das ganze Jahr, die ganze Saison mit einem Highlight auch unterwegs, der AN2, dem größten noch fliegenden Einmotorien-Doppeldecker der Welt. Das musste jetzt nochmal sein. Wir haben 3 Fluglehrer im Verein und momentan 4 Schüler. 2 sind schon fast fertig, 2 haben neu begonnen. Hier aus dem Mansfelder Land sind die, freue ich mich ganz besonders.
1: Sieht doch nicht geil aus.
0: Die hat keinen Knopf hier oben. Immer ist das Headset auf dem Knopf und irgendwann drückt es nach einer Stunde. Ja, aber wie gesagt, da gibt es eine Mütze ohne Knopf oben. Die nimmst du jetzt.

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0: Verein Hettstedt ruft Hofbetreiber und Helfer auf, die beliebte Veranstaltungsreihe Advent in den Kupferhöfen 2026 mitzugestalten. Die Hofbetreiber aus dem vergangenen Jahr haben bereits eine Einladung zu einer Anlaufberatung erhalten. Natürlich sind auch weitere Höfe in das Event integrierbar. Daher ruft der Heimatverein Stadt Hettstedt e.V. interessierte Unternehmen, Vereine oder Privatpersonen, die ihren Hof einbringen wollen bzw. auf einem Hof aktiv werden wollen, auf, sich per Mail unter info@heimatverein-hettstedt.de oder im Büro des Heimatvereines unter Hettstedt 810841 zu melden. Da sich die Stadt Hettstedt und der Heimatverein beim kombinierten Weihnachtsmarkt-Advent in den Höfen gegenseitig unterstützen, wäre auch der Kontakt unter 801159 ist Frau Saalbach hier von der Stadt nutzbar. Auch eine spontane Teilnahme an der Auftaktversammlung ist möglich. Diese findet am 24.08. 17 Uhr im kleinen Ratssaal im Rathaus Hettstedt statt. Der Termin für Advent in den Kupferhöfen ist der 18. Dezember. Der Weihnachtsmarkt beginnt am gleichen Tag und läuft bis zum 20.12. Weitere Informationen findet man demnächst auch auf der Homepage des Vereines unter www.heimatverein-hettstedt.de. Am 11. Oktober laden die Rosenstadt Sangerhausen GmbH das Biosphärenreservat Karstlandschaft Südharz, der Verein zur Förderung der Direktvermarktung im Mansfelder Land, der Bauernverband MSH und die Stadt Sangerhausen zum 20. Südharzer Regionalmarkt auf dem Marktplatz der Stadt Sangerhausen ein. Regionale Erzeuger, Handwerker und Dienstleister aus dem Mansfelder Land, dem Südharz und dem Kiffhäuser haben die Möglichkeit, ihre Qualitätsprodukte zu vermarkten und Wissenswertes rund um Natur und Landwirtschaft zu vermitteln. Noch bis zum 2. Oktober können sich Anbieter oder Akteure bei der Rosenstadt Sangerhausen GmbH zum Regionalmarkt anmelden. Der Rosenstadt Sangerhausen GmbH, Björn Gärtner, am Rosengarten 2a 06526 Sangerhausen, Telefonnummer Sangerhausen 58 98 23 oder 58 98 0. Und eine E-Mail gibt es auch noch, veranstaltung@sangerhausen-tourist.de. In der neuen Inszenierung unter der Regie von Frank-Martin Wittenmeier feiert das Monologstück Judas von Ludwig Manns am Samstag, den 12. September um 19.30 Uhr auf der Foyerbühne des Theaters Eisleben Premiere.
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0: Zum 10. Mal nun schon verlieh in diesem Jahr die Agrarmarketinggesellschaft Sachsen-Anhalt, kurz AMG, kulinarische Sterne für Produkte heimischer Direktvermarkter und Lebensmittelproduzenten. Über 130 Produkte in verschiedenen Kategorien wurden eingereicht, 80 Unternehmen haben teilgenommen. Das war Rekord. Die offizielle Bekanntgabe der Sieger erfolgte zwar schon im Juni in der Staatskanzlei in Magdeburg, nun standen die Unternehmensbesuche an, wie hier in der zum zweiten Mal prämierten Fleischerei Schubach in Heiligenthal. Herr Zahn von der AMG hatte das entsprechende Hofschild dabei. Begleitet wurde er vom CDU-Abgeordneten René Bartel und Marco Wohlenberg von der SEG. Seniorchef Bernd Schubach freute sich über den Besuch. Prämiert wurde der Bergkellerschinken. Er reift 24 Wochen, sehr trocken, und wurde vorher mit Wacholder, du Rosmarin, gespickt, sodass eine besondere Schinkenkruste beim Reifen gebildet wird. Herr Zahn erläutert dann auch kurz die Idee, die hinter dem kulinarischen Stern steht.
1: Und Marketing ist wichtig und was die Botschaft im Prinzip für uns ist seit 10 Jahren, die Innovation, die Menschen hier, egal in welcher Kategorie, ob das Backwaren sind, ob das Liköre sind oder eben Tier, Fleisch, Produkte, wie man sich Gedanken macht, um Produkte zu verfeinern, regional aufzuwerten, sich Gedanken zu machen und nun ihr mit eurem Kellerschinken, der im Prinzip eine gewisse Reife hat, kommt doch eine gewisse Qualität und ein gewisser Geschmack rüber. Und ich denke mal, auch mit so einer Auszeichnung wird das für euch sicherlich auch vielleicht ein Mehrwert sein, wenn das jetzt hier liegt, dass man sagt, man hat einen Stern, weil das ist ja letztendlich wie beim Fußball in der Mannschaft, wie oft ist man Weltmeister oder die Köche in der Gastronomie mit ihren Sternen. Jetzt habt ihr hier auch einen Stern und das ist schon der zweite. 2019 schon mal gewonnen. Mit dem Wurzelspeck gibt es auch immer noch. Und jetzt im Prinzip mit diesen lange gereiften Schinken.
0: Dann erhielt Herr Schubach das Schild, was jedem verkündete, der den Laden betrat, dass hier ein kulinarischer Stern vergeben wurde. Auch hatte er Gelegenheit, sein Unternehmen, das 1929 gegründet wurde und derzeit ca. 70 Mitarbeiter hat, den Gästen näher vorzustellen.
2: Die Treppe zwischen Kirche und Rathaus in Hettstedt bietet sich als Fläche für eine Veranstaltung förmlich an. Bereits in vergangenen Zeiten wurde hier ein Sommertheater durchgeführt. Der Kunstzuckerwut und der Heimatverein haben am 16. August diese Idee wieder aufleben lassen. Unter dem Titel Kabarett auf den Treppen kamen etwa 120 Besucher bei idealem Wetter zusammen, um zu lachen, zu schmunzeln und die besondere Atmosphäre zu genießen, wie auch Kabarettist Bernhard Liebermann bestätigte.
3: Ja, zum ersten Mal hier auf den Treppen vor der Kirche. Wir freuen uns total. Das ist super Atmosphäre. Richtig schön.
4: Das ist sicherlich das eine gute, aber für einen Kabarettisten ist natürlich so eine Freiluftgeschichte eine große Hausnummer eigentlich, weil Kabarett und Freiluft hakt sich doch ein bisschen, oder?
3: Das stimmt. Also eigentlich ist es für Kabarett am stimmungsvollsten, wenn die Leute ganz nah dran sind. Aber ich glaube, bei der schönen Atmosphäre können wir heute ein Auge zudrücken.
4: Was erwartet denn die Leute heute?
3: Wir spielen unser Programm Goethe-Zeiten, schlechte Zeiten. Das ist ein lustiger Ritt durch das Leben von Johann Wolfgang von Goethe mit ein bisschen Parodien, mit Musik, mit Interaktionen. Und wer nicht dabei gewesen ist, der muss sich's erzählen lassen von 150 Zuschauern.
4: Sehr schön. Und ihr seid aber dann sicherlich irgendwann wieder hier in Hettstedt. Reißt das jetzt aus dem Kopf zufällig, wann der nächste Termin ist?
3: Ich habe vorher extra nachgeschaut. Ich bin gut vorbereitet. Am 30. September bin ich im Kunstzuckerhut mit meinem Best-of-Programm bestens. Und am 15. Dezember werden wir unser Weihnachtsprogramm Pleiten, Pech und Tannen im Kunstzuckerhut spielen. Und das sogar zweimal hintereinander am gleichen Tag, weil es große Nachfrage gibt.
2: Große Nachfrage gab es auch am 16. August. Ausgestattet mit einer Grillwurst und einem kühlen Getränk, angeboten vom Förderverein der Feuerwehr, nahmen die Besucher Platz und warteten gespannt auf das, was kommen sollte.

0: Tofu. Ja, da wird das Klatschen gleich weniger. Ich merke schon, dass...
1: Die zwei Wortakrobaten Bernard Liebermann und Thierry Gelos schafften es mit Witz und Musik, die Besucher von Minute 1 an in ihren Bann zu ziehen. Mit viel Applaus wurden die beiden am Ende belohnt und den Besuchern bleibt die Hoffnung auf eine Fortsetzung im nächsten Jahr.
2: Die Stiftung Kinderheim Hake-Rode lud am 19. August zur Besichtigung des Baufortschrittes am Kupferblümchen in Hettstedt ein. Als Erweiterung des bestehenden Objekts in der Rudolf-Breitscheid-Straße entsteht dort ein innovatives und nachhaltiges Modellprojekt zur Weiterentwicklung eines Kinderheims hin zu einem generationsübergreifenden Wohn-, Lern- und persönlichen Entwicklungsort. Der Vorstandsvorsitzende der Stiftung, Thorsten Fricke, begrüßte die vielen Gäste.
3: Also erstmal herzlich willkommen allen Bürgerinnen und Bürgern aus dem Wohngebiet. Ich möchte mich an dieser Stelle bei Ihnen nochmal bedanken, dass es ein freundliches Miteinander wohnen gibt, was die Kinder anbelangt, unseres Kinderheimes und Ihnen. Vielen Dank für die vielen Erdbeerkörbchen, die die Kinder vom Schulweg nach Hause von Ihnen bekommen. Und vielen Dank im Grunde genommen für Ihre Gastfreundschaft. Und ich kann Ihnen versichern, wenn wir fertig sind mit Bauen im kommenden Jahr, wird es auch ab kommenden Jahr wieder das Wohngebietsfest geben, was ja eine hohe Tradition in diesem Wohngebiet hat. Ich möchte die Gelegenheit wahrnehmen und meinen ehemaligen Chef und Begleiter meiner Jugendhilfezeit mit Ihnen begrüßen und bitte mal ganz kurz Herrn Hans-Peter Sommer zu mir. Ja, Hans-Peter, vielen Dank, dass du immer noch jedes Jahr ans Kinderheim denkst. Ich weiß, es gibt jedes Jahr an das Kinderheim eine Spende von Herrn Sommer. Und Herr Sommer verriet mir, dass er auch dieses Jahr für den Neubau eine Spende gemacht hat. Und alles Liebe und Gute an Ihre Frau, die aus gesundheitlichen Gründen heute nicht hier sein kann. Und dann nehmen wir die Gelegenheit wahr und Sie bringen heute einen Blumenstrauß mit nach Hause.
4: Ja. Ich finde, wenn man hierher kommt, zumal ich mit meinen 82 Jahren, da ist vieles noch schöner, zumindest aber so gut wie vor vielen Jahren, als ich noch Landrat war. Damals gab es ein gutes Verhältnis zu den Anwohnern. Gerade habe ich mit einem gesprochen. Das Verhältnis ist auch heute noch gut. Damals gab es große Akzeptanz für unsere Kindereinrichtung. Das ist auch heute noch so. Und dass Herr Fricke so manches schwere Problem, große Problem, zu lösen hatte und gut gelöst hat, das ist in allererster Linie sein Verdienst. Ich damals als Landrat habe unterstützt, so gut es möglich war, und freue mich natürlich, dass es heute hier so weit ist. Deshalb wünsche ich allen, die hier sind, viel Spaß und Freude, dem Unternehmen Kinderheim, Entschuldigung, eine weitere gute Entwicklung und freue mich dann ebenfalls auf die nächste Gelegenheit. Danke, Herr Fricke.
2: Unter den Gästen auch Ministerpräsident Sven Schulze und Landrat André Schröder. Aber bevor diese ans Rednerpult gebeten wurden, ehrte Herr Fricke eine ganze Anzahl von am Bau Beteiligten. Der Bogen spannte sich dabei von Institutionen wie der Investitionsbank, Architekten und Planungsbüros, Baufirmen, aber auch Arbeitern, die sich vor Ort in das Projekt einbrachten. Dank ihrem Einsatz, aber natürlich auch Fördermitteln aus dem Strukturwandelprogramm in Höhe von etwa 1,2 Millionen Euro und dem Eigenanteil in Höhe von rund 300.000 Euro konnte der Rohbau fertiggestellt werden. Auch ein neuer Spielplatz ist am Standort des bereits vorhandenen Kinderheims entstanden. Ministerpräsident Sven Schulze betonte in seinem Redebeitrag, dass er sich freue, hier ein Objekt entstehen zu sehen, das Zukunft beinhalte, denn Kinder bedeuten diese. Auch Landrat André Schröder bekräftigte, wie er sich freue, dass hier für Kinder investiert wird, die nicht auf der Sonnenseite leben. Damit war dann der offizielle Teil beendet und Herr Fricke lud alle Anwesenden ein, sich vom Baufortschritt persönlich zu überzeugen. Und natürlich wurde auch gefeiert. Für Speis und Trank war ja gesorgt. Langsam nähert sich die Sommerpause im Theater Eisleben ihrem Ende. Anlässlich der Spielzeiteröffnung 2026/27 informierte Intendant Frank-Martin Wittmeier am 20. August die Presse. Er ging kurz auf die vergangene Spielzeit ein und blickte natürlich auf die kommende.

0: Interessen und der Region. Und deshalb dieser Fruchtsalat, den wir allen geben. Jeder pickt seine Lieblingsfrucht und versucht vielleicht noch eine andere nochmal. Und so haben wir eine wunderbare Mischung. So, das ist erstmal die Einführung. Wir starten mächtig gewaltig wieder in die neue Spielzeit. Wir haben jetzt am kommenden Samstag schon die erste Wiederaufnahme unseres Erfolgsstücks Romeo und Julia an der Jukebox. Da sehen Sie hinten die Bühne dazu, was dann auch wieder Abstecher hat und hier gespielt wird. Dann haben wir die Woche drauf die Spielzeiteröffnung. Und gleich eine große Premiere im Großen Haus, das Neinhorn, vor allem auch für kleine Menschen, was, glaube ich, in seiner Denkungsweise, dass man auch überlegt, ob man mal Nein sagt statt immer Ja, auch wichtig ist für diese Zeit und vor allem für die Heranwachsenden. Dann ist eine Spielzeiteröffnung in Bernburg. Dann haben wir am 5. September die Wiederaufnahme von Münchhausen. Der Lügenbaron schlägt wieder mächtig zu. Und wir erzählen hier die Geschichte zwischen dem Lügenbaron und Monsieur Madame Wanda. Dann geht es weiter mit einer weiteren richtigen Premiere am 12. September. Judas von Lud Wekemans, ein Monolog über die Existenz, auf die von außen geschaut wird und die vielleicht vorverurteilt wird oder einfach gesehen wird oder unter ein Label gestellt wird, in dem Fall der Verräter. Und der Witz an diesem Stück ist, dass Judas selber nochmal auftritt und sagt, ich bin ein ganz anderer, seht mich doch mal viel vielfältiger, seht mich mal von der menschlichen Seite, seht, was ich eigentlich wollte. Und dröselt sowas auf und gibt uns an die Hand, dass wir nicht immer mit dem ersten Blick auf einer Sache stecken bleiben sollen, sondern dass wir uns und andere mit vielerlei Facetten betrachten können. Ich finde es einen wunderbaren Monolog. Und er passt auch in diese Zeit wunderbar hierher. Dann geht ein spannendes Projekt los. Wilhelm Tell mit vielen Laien, eine Stücküberschreibung, die am 17. Oktober dann Premiere hat hier im Großen Haus und viele Menschen aus der Region mit integriert. Dann haben wir eine Wiederaufnahme von Cabaret, unserer Erfolgsinszenierung, die 15 Mal in der letzten Spielzeit hier quasi ausverkauft gelaufen ist. Und wie präsentieren wir noch diese Spielzeit 6 Mal? Dann kommt ein Jugendtheater, 2er ohne. Dann haben wir als Weihnachtsmärchen dieses Jahr den Zauberer der Smaragdenstadt, die wunderbare Fassung von Wolkow, des Zauberers von Oz. Dann haben wir eine Wiederaufnahme vom Kalten Weißen Mann und im Jahr drauf noch ein Monolog zu einem ähnlichen Thema, auch von Lud Wekemans, quasi schon im Hinblick auf unsere neuen Literaturtage, Ismene, auch eine Frau aus dem Mythos, die kämpft um ihre Existenz. Dann haben wir einen ganz großen Aufschlag im März mit der Drei-Groschen-Oper und dann haben wir eine Kriminal-Boulevard-Komödie, ein gemeiner Trick. Und dann ein interessantes Projekt, wo alle unsere Assistierenden hier einen Abend gestalten und ihre halbe Stunde inszenieren und das Ganze unter einem Label stattfindet. Und dann arbeiten wir gerade an einem sehr spannenden Dokumentartheaterprojekt zum Thema Bergbau und auch Luther, der ja ohne den Bergbau hier nicht denkbar gewesen wäre. Das ist dann zum Ende der Spielzeit hoffentlich in unserer bis dahin fertiggestellten neuen Probebühne und Freilichtbühne in einem. So, wir haben also insgesamt über 10 Premieren, jede Menge Wiederaufnahmen zu bieten und dazu noch neu ein Poetry Slam, Late-Night-Veranstaltungen, aber auch bewährte Dinge, die letztes Jahr eingeführt wurden, wie die Zusammenarbeit mit der Musikhochschule in Leipzig. Wir haben einige wunderbare Opernaufführungen und Opern und Operetten und Liederabende. Es ist ein buntes Programm, schauen Sie sich's an. Leidenschaft, die Früchte trägt, dafür stehen wir.
1: Na, wenn das nicht Lust macht, mal wieder ins Theater zu gehen.
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1: Das Konzert von Josef Haydn, die

0: Schöpfung wird am 6. September von 17 bis 19 Uhr in der St. Andreaskirche Eisleben unter der Leitung von Kirchenmusikdirektor Thomas Ennenbach aufgeführt. Die Solisten kommen von der Kantorei Eisleben und Sangerhausen sowie vom Mitteldeutschen Kammerchor. Zum Tag des offenen Denkmals lädt der Schmidtschacht Helbra am 13. September von 9.30 Uhr bis 16.30 Uhr ein.
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2: Der DAX notierte am Freitagvormittag bei 26.015,83 Punkten, der TecDAX bei 4.071,57 Zählern und der Euro war 1 US-Dollar 16,92 wert.
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2: In der Nacht zum Samstag ist es stark bewölkt und nach Süden hin kommen Schauer und einzelne Gewitter mit Starkregen auf. Die Tiefstwerte sinken auf 14 bis 11 Grad, der Wind weht schwach aus unterschiedlichen Richtungen. Am Samstag ist es anfangs dicht bewölkt und es fällt schauerartiger und teils gewittriger Regen. Nach Norden hin gibt es größere Auflockerungen. Im weiteren Tagesverlauf geht die Bewölkung allmählich zurück und es gibt vermehrt Sonnenschein. Weiterhin treten jedoch einzelne Schauer, selten auch kurze Gewitter auf. Die Maximalwerte erreichen 20 bis 22 Grad, der Wind weht schwach bis mäßig aus Richtungen um West. In der Nacht zum Sonntag ist es bei nur geringer Bewölkung niederschlagsfrei. Die Temperaturen gehen auf 11 bis 9 Grad zurück, der Wind weht schwach aus Richtungen um West. Am Sonntag gibt es einen Sonne-Wolken-Mix. Abends lösen sich die Wolken auf, ansonsten ist es weitgehend trocken. Die Höchstwerte erreichen 20 bis 22 Grad, der Wind weht schwach bis mäßig aus West bis Nord. In der Nacht zum Montag ist es gering bewölkt und niederschlagsfrei. Die Temperaturen gehen auf 10 bis 6 Grad zurück, der Wind weht schwach aus unterschiedlichen Richtungen. Am Montag ist es locker bis wolkig. Abends löst sich die Bewölkung auf. Es bleibt trocken. Die Maximalwerte erreichen 22 bis 24 Grad. Der Wind weht überwiegend schwach aus Nordwest.
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2: Um 11 Uhr waren es 22 Grad, die Luftfeuchtigkeit betrug 48% und der Luftdruck 1010 Hektopascal.
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2: Im Anschluss sehen Sie von unseren Nachbarn aus Sachsen-Anhalt am Samstag der Punktum-Wochenrückblick und am Sonntag Punktum-Kompakt vor 10 Jahren und die Mottenkiste. Besuchen Sie das 14. Askania Pferdefestival vom 20. bis 23. August auf der Herrenbreite in Aschersleben. Das heißt 4 Tage Pferdesport und Unterhaltung der Spitzenklasse. Organisiert vom Reit- und Fahrverein Einetal Westdorf Aschersleben e.V. Mehr Informationen unter www.askania-pferdefestival.de.
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0: 25 Jahre nach dem Start des außergewöhnlichen Musikprojekts rund um John Cages Werk Organ Squared sorgt Halberstadt längst auch international für Aufmerksamkeit. Mittlerweile berichtet sogar die amerikanische Presse über das langsamste Musikstück der Welt. Und auch in diesem Jahr zog der mittlerweile 17. Klangwechsel wieder zahlreiche Besucherinnen und Besucher aus aller Welt nach Halberstadt. Rund um den Klangwechsel hat sich inzwischen ein fester Ablauf etabliert. Etwa 1,5 Stunden vor dem eigentlichen Ereignis fand zunächst eine Pressekonferenz statt. Dort wurde mit einer begleitenden Ausstellung noch einmal die Geschichte des Projekts sowie das musikalische Schaffen von John Cage vorgestellt. Beim Thema Finanzierung wird die Luft allerdings langsam dünner. Zwar haben sich die Verantwortlichen in den vergangenen Jahren immer wieder kreative Aktionen zum Spendensammeln einfallen lassen, doch die größten Einnahmequellen sind inzwischen ausgeschöpft. Die Jahresplaketten bis zum Schlusskonzert sind bereits komplett ausverkauft. Eintrittskarten für den finalen Klangwechsel, der erst in rund 600 Jahren stattfinden wird, sind dagegen weiterhin erhältlich. Aufgrund der großen Resonanz der vergangenen Klangwechsel haben sich die Veranstalter außerdem dazu entschieden, Eintrittskarten für den Besuch der Burchardi-Kirche anzubieten. Der Eintritt ist dabei eigentlich als Spende zu verstehen und kommt direkt dem Verein und dem Fortbestand des Projekts zugute. Auch in diesem Jahr war das Interesse groß und die Veranstaltung war erneut sehr gut besucht. Für den diesjährigen Klangwechsel verantwortlich war Organist Christoph Halliger. Der Halberstädter Architekt unterstützt das Cage-Projekt bereits seit vielen Jahren und übernahm diesmal die musikalische Aufgabe des Klangwechsels und gab mit einem Zug an einem Faden den Windzugang der neu eingesetzten Pfeife frei.
1: Freunde des Cage-Projektes zur Aufführung von Organ Tour des LSLSP zum Klangwechsel heute wird präpariert, in die Orgel eingesetzt. Dann erklingt noch kein neuer Ton. Es gibt vielleicht ein Geräusch vom Wind, aber es ist noch nicht der neue Klang.
0: Dann war der große Moment gekommen.

0: Ich würde sagen, beide sind wir schon von Anfang an dabei und wir haben das Projekt von Anfang an begleitet und weiterentwickelt. Und ich bin stolz auf Halberstadt, auf die Halberstädterinnen und Halberstädter, die das weitergemacht haben. Und ich glaube, wir treffen uns alle 2640 hier, egal wie, und wir werden weiter zelebrieren. Also es ist auf jeden Fall was Besonderes für Halberstadt, für Sachsen-Anhalt. Wir sind stolz.
1: Können Sie sich denn noch an den ersten Tag erinnern, als das Projekt gestartet hat?
0: Absolut. Ich war am Anfang dabei. Wir haben sogar zusammen gespielt hier. Das war schon beeindruckend. Und es ist immer weiter gewachsen. Und das ist toll, dass die Stadt, die Leute hier in Halberstadt dabei bleiben und weitermachen. Das ist wichtig.
1: Ich kann mich daran erinnern, damals war es sehr kalt, glaube ich, ja, hier drin. Es war ja schon fortgeschritten, war kälter. Und Ballett war hier, es waren riesige Bühnen aufgebaut über drei Ebenen.
0: Genau. War etwas kälter, nicht so heiß wie heute, aber es ist so. Es geht weiter und wir werden die nächsten Jahre die 2635 nennen. Ne?
2: Und es ist ja auch gerade mit dem, es geht weiter. Es hat jetzt ja auch sozusagen einen Generationenwechsel gegeben. Ne?
1: Also das ist ja auch wichtig, nicht nur in der Wirtschaft. Das
2: ist entscheidend. Ich bin jetzt einer der Ältesten.
0: Und ne? Andere machen weiter. Ja. Und es wird immer so passieren. Viele Generationen werden weitermachen. Ja. Das ist gut.
2: Aber das war natürlich nicht klar, dass es so geht. Aber es ist so gegangen. Und das ist gut.
0: Auf jeden Fall, wir sind stolz beide drauf.
3: Hinter dem außergewöhnlichen Projekt stehen zahlreiche engagierte Menschen. Einer von ihnen ist Rainer Neugebauer, der das Cage-Projekt bereits seit den Anfängen begleitet und bis heute mit großem Einsatz unterstützt.
1: 25 Jahre, ein tolles Jubiläum. Hätten Sie gedacht, dass Sie das mal erreichen?
4: Das ist eine schwierige Frage. Meine Frau hat gedacht, das schafft ihr nie. Ja? Die war sehr pessimistisch. Ich habe es mir gewünscht immer. Und dass es so ein Erfolg ist, das hat ja auch keiner von denen aus Trossingen so gedacht. Sie können ja noch nachlesen, 2006, ja, da hieß es Schnapsidee, nicht? Und dass sich das so über die Zeit so gesettelt hat, ja, dass immer mehr Leute kommen, dass aus dem Ausland Leute kommen und uns unterstützen.
1: Ja, am Anfang, die ersten Klangwechsel, die waren ja noch ziemlich, da waren wir noch ziemlich alleine hier in Halberstadt. Ja. Und dann ist es immer stärker gewachsen. Ja. Können Sie denn irgendeinen Klangwechsel ausmachen oder ein Jahr, wo Sie sagen, da kam der Bruch, da wurde es richtig bekannt, seitdem boomt's?
4: Naja, es gab einen Klangwechsel, der war für uns fast lebensgefährlich im Nachhinein. Wir hatten den 2013er Klangwechsel. Danach waren fast 7 Jahre kein Klangwechsel. Und da sind ganz viele Leute gekommen. Und da hatten wir noch keine Begrenzung hier, was aus Sicherheitsgründen eigentlich schlimm war, wenn was passiert wäre. Wir hatten 1500 Leute in der Kirche. Und es ist ja so gewesen, dass auch kaum jemand sowas Richtiges gehört hat, nicht? Als die Pfeifen dann gespielt wurden und so weiter. Und wir sind hinterher froh gewesen, dass nichts passiert. Wir hatten ja damals noch nicht mal diesen dritten Ausgang hier, nicht? Der ist ja erst später dann dazugekommen. Und das war natürlich ein ganz, ganz besonderer. Und der nächste war dann natürlich 2020, 7 Jahre später. Das war der Klangwechsel mit dem wirklich größten Medienhype. Und ausgerechnet in dieser Zeit, wo viele Leute dachten, oh, das ist schwierig für das Projekt, ja, wenn keine Klangwechsel sind, weil das natürlich immer die Aufmerksamkeit erholt und das Publikum ranholt. Ausgerechnet diese Zeit, der Klangwechsel davor und der Klangwechsel direkt danach, waren die, glaube ich, den Durchbruch dann geschafft haben. Und jetzt gibt es ja fast schon eine hektische Abfolge von Klangwechseln. Nächstes Jahr schon wieder, übernächstes Jahr schon zwei, nicht? Und ich gehe davon aus, dass es so weitergeht. Nicht? Also das ist jetzt etabliert. Ja.
1: Jetzt ist es ja ein sehr innovatives Projekt, aber auch die Macher dieses Projekts, die sind ja alle ehrenamtlich so wie Sie, mussten immer sehr innovativ sein, denn das kostet ja auch alles ein bisschen Geld. 25 Jahre habt ihr jetzt ja überstanden. Wie sieht es denn mit der Finanzierung für die nächsten 25 Jahre aus?
4: Also, wir hatten bis jetzt die meisten Jahre, wussten wir am Ende des Jahres nicht, ob wir das nächste Jahr finanziert kriegen. Wir haben die ganzen Spendentafeln, ja, wir haben unsere Förderer. So, und ich bin ja jetzt in die zweite Reihe zurückgetreten im letzten August und ich habe das mit gutem Gewissen machen können, weil wir jetzt für 2 Jahre das Geld schon haben. Wir leben immer noch von der Hand in den Mund, ja, und wir brauchen Unterstützung. Wir haben immer nur noch ein ganz geringes Stiftungskapital, ja, weil wir haben das minimalste Geld, was man brauchte in Sachsen-Anhalt, um überhaupt eine Stiftung zu gründen, nicht? Das haben wir da reingesteckt. Also wir können von keinem Stiftungskapital zehren oder von irgendwelchen Zinsen. Wir sind auf unsere Unterstützer angewiesen. Wir sind darauf angewiesen, auf die vielen, die diese Premium-Karte jetzt gekauft haben und die auch ermöglichen, dass all die anderen umsonst dann reinkommen. Ja? Und wir nehmen auch keinen Eintritt. Und insofern, wir haben unser Herzblut reingesteckt. Wir haben unheimlich viel Arbeit reingesteckt. Also das, was die Ehrenamtlichen hier leisten, das würde im Normalleben ja mindestens eine ganze Stelle sein. Ja, nicht? Sowohl die Organisation, die Öffnungszeiten, die künstlerische Planung und die Medienarbeit. Ja? Uns hat jemand angefragt, wir würden gerne den Pressesprecher oder die Pressesprecherin haben. Dann sage ich, wir sind alle ehrenamtlich und machen jeder, der das kann. Nicht? Also das ist so. Und ich bin jetzt zuversichtlich, dass solange ich noch lebe, das wird nicht mehr so viel sein. Ja, nicht? Ich habe also zwei Drittel meines Lebens bestimmt schon rum, dass das weitergehen wird.
1: Also ich kann Ihnen eins sagen, auf jeden Fall in 620 Jahren kommen Sie auch ins Guinness Buch der Rekorde, denn dann wird es das letzte Sponsoring-Projekt der Welt sein.
4: Das kann sein. Wir sind ja immer ein bisschen vorsichtig mit dem Guinness Buch. Ja? Wir wollen ja nicht rekordverdächtig. Das ist vielleicht nochmal, dass wir sagen, das ist ja auch das etwas Untypische an dem Projekt, dieser Klangwechsel. Ja? Da ist Medienraub, ganz viele Leute, nicht? Es wird dauernd geredet und so weiter. Es werden Interviews gegeben. Das Eigentliche, ja, wo die Engländer und Amerikaner, the critical point, also nicht, das, was das ausmacht, dieses Projekt, ist, dass man einem Klang hier für längere Zeit nachlauschen kann und ihn in dem Raum erfahren kann. Denn wer hier hinkommt, wenn nur wenige Besucher da sind, dann merkt man, wie der Klang im Raum sich anfühlt, oszilliert, wie dann auf einmal bestimmte Töne weniger zu hören sind, wie Obertöne dazukommen, wie es Interferenzen gibt. Und das ist eigentlich auch das, was Cage gewollt hätte. Da bin ich mir ganz sicher, weil ich habe mit vielen Leuten geredet, die mit Cage zusammengearbeitet haben. Ich habe Cage selber nur mal auf der Bühne erlebt, ja, also nicht persönlich kennengelernt. Aber das eben, hört auf den Klang, ja, nehmt den Klang so, wie er ist. Öffnet eure Ohren, legt erstmal alle Kategorien beiseite. Er sagt, empty mind, also leerer Geist. Also nicht stellt euch dumm, nicht, sondern nicht, nicht sofort einteilen in schön, nicht schön oder ist das Musik, ist das nicht Musik, ist das E- oder U-Musik oder was soll das überhaupt? Lasst solche Fragen weg, befrei den Klang von allen Interpretationen und lausche ihm. Und vielleicht findest du ihn sogar schön.
3: Wer den nächsten Klangwechsel einmal selbst erleben möchte, muss nicht allzu lang warten und im kommenden Jahr am 5. Oktober live dabei sein, wenn in Halberstadt erneut Musikgeschichte geschrieben wird.

man schaue sich jetzt die Natur an. Wunderbare Rapsfelder, diese großen gelben Flächen, die sehen natürlich hervorragend und herrlich von oben aus. Das muss man einfach genießen. Und das ist Frühling, das ist Frühjahr, der nicht nur in der Natur beginnt, der beginnt in der Fliegerei und in vielen anderen Sportarten auch. Und insofern wäre es eine Sünde gewesen, heute als Pilot nicht in die Luft zu gehen.

Und es waren viele in der Luft. Ich habe dann Funk an, wenn ich über Land fliege, und die Segler waren draußen, bis 4000 Meter sind sie fast hoch, nicht ganz, 3500 Meter sind sie hochgekommen. Viele Flieger sind heute unterwegs gewesen, von Cuxhaven bis Bayern runter, die hört man dann alle im Funk, wenn man diese Frequenzen einschaltet. Und das war tüchtig was los heute, und ich war einer davon.

0: Diese Maschine gehört dem Motorflugverein in Ballenstedt. Da machen wir Reise- und Rundflüge für Gäste und natürlich auch die Piloten selbst unternehmen viel, so wie ich heute eine größere Runde an die Nordsee und zurück. Also einfach melden, Motorschirm ist natürlich Unsinn, Motorflugverein Ballenstedt findet man im Internet. Wir sind das ganze Jahr, die ganze Saison mit einem Highlight auch unterwegs, der AN2, dem größten noch fliegenden Einmotorien-Doppeldecker der Welt. Das musste jetzt nochmal sein. Wir haben 3 Fluglehrer im Verein und momentan 4 Schüler. 2 sind schon fast fertig, 2 haben neu begonnen. Hier aus dem Mansfelder Land sind die, freue ich mich ganz besonders.
1: Sieht doch nicht geil aus.
0: Die hat keinen Knopf hier oben. Immer ist das Headset auf dem Knopf und irgendwann drückt es nach einer Stunde. Ja, aber wie gesagt, da gibt es eine Mütze ohne Knopf oben. Die nimmst du jetzt.

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Hallo und herzlich willkommen, liebe Zuschauerinnen und Zuschauer bei Punktum, Ihrem regionalen Fernsehprogramm am heutigen Freitag. Der Heimatverein Hettstedt ruft Hofbetreiber und Helfer auf, die beliebte Veranstaltungsreihe Advent in den Kupferhöfen 2026 mitzugestalten. Die Hofbetreiber aus dem vergangenen Jahr haben bereits eine Einladung zu einer Anlaufberatung erhalten. Natürlich sind auch weitere Höfe in das Event integrierbar. Daher ruft der Heimatverein Stadt Hettstedt e.V. interessierte Unternehmen, Vereine oder Privatpersonen, die ihren Hof einbringen wollen bzw. auf einem Hof aktiv werden wollen, auf, sich per Mail unter info@heimatverein-hettstedt.de oder im Büro des Heimatvereines unter Hettstedt 810841 zu melden. Da sich die Stadt Hettstedt und der Heimatverein beim kombinierten Weihnachtsmarkt-Advent in den Höfen gegenseitig unterstützen, wäre auch der Kontakt unter 801159 Frau Saalbach hier von der Stadt nutzbar. Auch eine spontane Teilnahme an der Auftaktversammlung ist möglich. Diese findet am 24.08.17 Uhr im kleinen Ratssaal im Rathaus Hettstedt statt. Der Termin für Advent